0: Zustand.
1: Ich bin krank, aber nicht tot. Warum interessiert Sie das überhaupt?
0: Ein silberner Mittelklassewagen wurde auf dem Gelände des Yachtclubs gesehen. An dem Tag, als das
1: letzte Mal... Ach, Sie glauben, dass ich da freiwillig hinfahre? Zu diesen Idioten?
0: Ich muss jedem Verdacht nachgehen.
1: Ein Verdacht ist aber kein Beweis, oder? So, und jetzt muss ich meine Medikamente nehmen. Geht das?

0: Habt ihr Niklas Bescheid gesagt?
1: Er hat keinen Hunger.
2: Lass ihn, er leidet.
0: Oh. Johanna, diese Jungs.
1: Mama, das sind meine Freunde. Eigentlich finde ich es ziemlich uncool, mit dir darüber zu reden.
0: Ich bin deine Mutter.
1: Fragst du aber als Polizistin?
0: Und Mina, kann ich mit dir über Mina sprechen oder ist das auch deine Freundin?
1: Nein, ist sie nicht.
0: Warum nicht?
1: Keine Ahnung, es passt halt irgendwie nicht.
0: Sagt wer?
1: Mir ist sie egal. Aber die anderen, die machen sich nur noch lustig. Mina kriegt nicht mit, dass sie echt schon ein bisschen verzweifelt wirkt. Sie denkt, sie kann sich in so eine Clique einkaufen.
0: Ach Quatsch, Mina hat doch überhaupt kein Geld.
1: Sie versucht es halt auf eine andere Tour. Letztens hat sie Pizza mitgebracht.
0: Ja, das ist doch toll.
1: Selbstgemachte. Mit fettiger Wurst und Plastikkäse aus dem Supermarkt. Es war echt nicht der Hit. Die Jungs haben damit die Enten gefüttert. So. Frisbee-Scheibenmäßig.
2: Geht's wohl zu gut, hm?
1: Es sollte ein Spaß sein, wenn nicht.
0: Du hast dabei zugeschaut.
1: Was hätte ich denn machen sollen? Ist das jetzt so wichtig?
0: Ja, falls Mina sich nämlich für diese Demütigung gerecht hat, dann ist das allerdings wichtig.
1: Das ist jetzt meine Schuld, oder?
0: Na komm, bleib hier.
1: Nee, ich habe Liebeskummer. Scheint ja die einzige Möglichkeit zu sein, hier mal in Ruhe gelassen zu werden.

0: Jetzt warte. Man, die ist doch völlig bescheuert, wegen so einer Kleinigkeit durchzudrehen.
1: Die Reaktion hat Mina echt fertig gemacht.
0: Verteidigst du die jetzt, oder was? Mann, verdammt, Marvin kann immer noch draufgehen, nur weil die mit so einem kleinen Spaß nicht zurechtkommt.
1: Lass sie doch in
2: Frieden! Halt doch mal die Klappe!
1: Vielleicht sollten wir einfach mal mit ihr reden, ganz normal. Vielleicht hat sie mit der Sache ja gar nichts zu tun.
0: Okay, ruf sie an.
1: Ich?
0: Ja, dir wird sie vertrauen.
1: Was soll ich ihr sagen?
0: Die Wahrheit, dass wir mit ihr sprechen wollen, was sonst? Johanna!

0: Frierst du? Als ich so alt war wie du, da hatte ich eine Zahnspange. Ich hatte so viel Metall im Mund, das war praktisch ein ganzer Schrottplatz. Heute ist sowas ja fast ein Statussymbol, aber damals war das die Garantie für Partys ohne mich. Dabei wollte ich unbedingt dabei sein und dazugehören. Und als ich dann endlich mal eingeladen wurde, da haben mich die Jungs schon an der Tür mit einem Magneten begrüßt. Alle außer mir fanden das super lustig. So was Ähnliches ist dir auch passiert, oder? Ich habe eine Vorstellung davon, wie du dich gefühlt hast. Wie traurig du warst, verzweifelt. Warst du auch wütend? Waren Marvin und Lukas auch dabei? Hast du dich gerecht? Das hier ist was anderes als fahren ohne Führerschein, aber ich kann dir trotzdem helfen. Wenn du mit mir redest und wenn du mir die Wahrheit sagst. Mina, es wäre wirklich besser, wenn du mit mir redest.
1: Darf ich?
0: Ja, aber halt dich zur Verfügung.
1: Hallo? Echt? Ja, ich komme.

0: Also, sieht so aus, als hätte dieser Yachtclub nicht nur die Naturschützer gegen sich aufgebracht. Die kriegen eine neue Zufahrtsstraße.
1: Neue Straße? Wozu?
0: Um ihre Boote besser arrangieren zu können.
1: Das überzeugt das Bauamt.
0: Das Bauamt wurde nach 2 Jahren Dauerstreit davon überzeugt, dass die alte Zufahrt ein Gefahrenherd ist. Könnte ja sein, dass irgendein halbblinder Fahrradfahrer in ein Boot reinfährt, weil er nicht gerade sehen kann, wie eine 10-Meter-Yacht in der Geschwindigkeit einer Wanderdüne aus der Einfahrt kommt.
2: Okay, und was hat das jetzt mit dem Fall zu tun?
0: Für die neue Straße müssen ein paar Alteingesessene eine Menge Platz machen.
1: Aber die kriegen noch Geld dafür.
0: Ja, wenn sie es wollen. Gibt aber Leute, die wollen keinen Zentimeter ihres Grundstücks verkaufen.
1: Herr Aberle, aber der braucht doch jeden Cent.
0: Das ist es ja. Mit dem Geld des Verkaufs hat er gerade mal die Anwaltskosten bezahlen können. Der hat von Anfang an gegen die Bauentscheidung geklagt.
1: Oh nein. Der Mann ist froh, wenn er bis zu seiner Tür kommt. Ich fürchte, dass seine Enkel... Herr Aberle, wissen Sie, wo Mina ist?
3: Ich weiß nicht, wo Mina ist. Sie hat nichts gesagt. Ist was passiert?
1: Nein, es ist nichts passiert. Hätten Sie eine Idee, wo sie sein könnte?
3: Vielleicht am Hafen?
4: Herzlichen Dank.

Warum hast du das getan? Hä? Warum?

0: Marvin krepiert vielleicht. Weißt du das eigentlich?
1: Hm? Ja.
0: Was hast du gesagt?
1: Ja.
0: Ich kann dich nicht hören.
2: Lukas, wir hatten eine Verabredung.
0: Was hast du gesagt?
2: Ja.
0: Ich kann dich nicht hören. Was hast du gesagt?
2: Lass sie. Ja.
3: Lass sie.
0: Was hast du gesagt?
2: Ja.
4: Johanna, jetzt ist gerade schlecht. Was? Okay, wir sind gleich da. Ich weiß, wo Mina ist.
5: Danke, Herbert.

0: Hör auf!
1: Was ist das für den Tod von jemandem verantwortlich zu sein?
0: Hör auf!
2: Lass
3: Wie fühlt sich das an?
0: Lukas,
3: wie fühlt sich das an?
0: Hör auf! Du hast recht den Arsch offen!
1: Die Klappe!
0: Ist okay. Yes. Hör auf! Lukas!
3: Du hast Marvin auf dem Gewissen!
4: Hör auf! Außer Polizei!
3: Du hast Marvin auf dem Gewissen!
0: Ruf einen Notarzt! Mitkommen!
3: Nein!
0: Mitkommen!
3: Nein!
5: Nina sagte was.
0: Sie haben
3: Marvin auf dem Gewissen.
6: Und das gibt dir das Recht, ihr weh zu tun? Das wird Konsequenzen haben.
7: Ja.
6: Geht's Ihnen gut?
7: Ja.
6: Mina hatte eine kleine Auseinandersetzung mit ihren Freunden. Sie liegt im Krankenhaus. Keine Sorge.
7: Kann ich zu ihr?
6: Es geht ihr gut. Nur ein paar Kontrolluntersuchungen, dann kann sie nach Hause.
7: Wir hätten hier wegziehen sollen. Dann hätten wir uns den ganzen Ärger erspart. Aber so einen alten Baum, den verpflanzt man doch nicht.
6: Das hat Mina auch so gesehen?
7: Ja, natürlich. Die hat von Anfang an mitbekommen, was mit mir los ist. Krankheit, der ganze Ärger, einfach alles.
6: Ja, das hat sie mitbekommen.
7: Sie glauben, dass Mina für die ganzen Anschläge verantwortlich ist? Nein, das war ich. Ich wollte den nur in die Suppe spucken. Mina hat mich nur gefahren. Weiter nichts.
6: Was haben Sie denn beim letzten Anschlag in den Tank geschüttet?
7: Na, Diesel, was denn sonst?
6: Beim letzten Mal war es Heizöl. Es tut mir leid.

0: Haben Sie das Mädchen gesehen?
1: Ja, sie ist gerade nach vorne. Danke.

0: Dein Großvater hat gesagt, dass du ihn nur gefahren hättest und er die Anschläge verübt hat.
1: Nein, ich habe die Tanks manipuliert.
0: Wie hast du es gemacht?
1: Mit Diesel. Wir haben da einen Reservekanister im Wagen.
0: Nur Diesel?
1: Das letzte Mal war alle da, habe ich Heizöl genommen.
0: Wusste dein Großvater davon?
1: Nein, natürlich nicht. Ich habe es für ihn gemacht.
0: Und Marvin und Lukas?
1: Es war keine Absicht.
0: Du wolltest dich nicht rächen?
1: Nein, ich hab Marvin doch gern. Ich würde ihm nie was tun. Ich wusste doch nicht, dass sie das Boot nehmen.
0: Das ist gut.
1: Opa.
2: Mila. Ja, und danke. Mein Kind, ist alles in Ordnung?
1: Ich wollte dir doch nur helfen.
2: Aber du musst mir doch nicht helfen. Helfen. Weißt du, ich hätte dich niemals in diese Situation bringen dürfen. Du bist jung und du musst dein eigenes Leben leben. Und es ist meine Aufgabe, dich dabei zu unterstützen. Also für dich da zu sein. Mina, es tut mir leid. Nicht dir.

0: War nicht so schlecht. Gar nicht so schlecht.
1: Danke.
0: Ich meine beide.
2: Danke.
0: Wer sagt Andreas, dass wir ausnahmsweise mal ohne ihn klargekommen sind?
2: Ich nicht.
1: Also ich auch nicht.
0: Ich auch nicht. Wird das nie erfahren?
2: Nein.
1: Nö?
0: Nee.
3: Mama, Marvin ist aufgewacht. Ich dachte, das interessiert dich vielleicht.
0: Ja. Danke.
3: Bitte.
0: Für alles. Mama Bulle ist bestimmt nicht gerade beliebtheitsfördernd.
3: Nee, bestimmt nicht. Oder wenn es drauf ankommt?
0: Ja. Wenn es drauf ankommt.
4: Niklas, komm mal her.
5: Nö.
4: Na los, komm her.
5: Nö.
3: Jetzt komm.
5: Nö.
0: Auf drei. Eins, zwei, drei.
5: Nein!

0: fertig.
1: Oh, das sieht aber gut aus. Und das an deinem freien Tag.
0: Danke. Wo sind die Kinder?
1: Niklas ist mit irgendwelchen Jungs los, weil Mädchen ja so doof sind. Und Johanna duscht noch.
2: Dann eben mal wieder ein Mama-Tochter-Frühstück.
1: So wie früher?
3: So wie früher.
1: Was denn wohl mit dem Mama-Tochter-Frühstück?
2: Nee, ist privat.
1: Ja, willst du nicht trotzdem rangehen?
2: Nein, ich rufe zurück.
1: Nele, ist er das?
2: Wer?
1: Er. Also wenn du nicht rangehst, ist er das. Wenn du nicht rangehst, gehe ich ran.
2: Hallo?
4: Hallo, ich bin's. Jetzt hätte ich schon fast wieder aufgelegt. Du, ich bin da auf dem Boot. Lust auf einen kleinen Zahn?
2: Wie bitte?
5: Auf Deutsch. Bin auf dem Boot, jetzt kommen.
4: Over.
1: Ich muss gleich los. Ich bin mit meinen Freundinnen verabredet.
2: Over.
1: Over?
6: Nein. Was ist denn bei dir los?
1: Oh, deine Mama freut sich so auf den freien Tag. Das ist doch so, oder?
6: Geh noch mal weg.
2: Soll ich dich ein Stück mitnehmen?
1: Wohin denn?
2: Zu deinen Freundinnen, mit denen du verabredet bist.
1: Nein, wieso?
7: Wie geht's?
8: Eigentlich gut.
7: Eigentlich? Ich hoffe, ich bin für dich nicht so eine Art Freizeitkapitän oder sowas ähnliches.
8: Nee. Nee. Nein.
7: Also, was bin ich dann? Hm?
8: Gib mir ein bisschen Zeit.
7: 5 Minuten oder 7 Monate oder 9 Jahre.
8: Einfach ein bisschen Zeit.
7: Okay.

0: Herzlich willkommen am Kap von Sagres im Südwesten Portugals.
1: Was eine Küste. 80 Meter. Und wenn es hier richtig windet, dann haut die Gischt noch mal 80 Meter höher hier über die Klippen.
0: Portugals Westküste soll noch ein Geheimtipp sein. Das wollen wir herausfinden. Und wieso Fischer ihr Leben für eine Delikatesse riskieren. Wir erkunden den Alentejo, eine noch wenig touristische Region. Wir sind bei der Korkernte dabei. Erleben portugiesische Gastfreundschaft, besuchen antike Städte. Und wir freuen uns auf Lissabon, die trendige Hauptstadt mit viel Nostalgie-Charme. Entdecken Sie mit uns Portugals Westen. Von Sagres nach Lissabon.

0: Wir starten am Kap von Sagresch mit einer Wanderung auf dem Fischerpfad, einem der spektakulärsten Küstenwanderwege in Europa. Durch den Alentejo fahren wir nach Évora und über die Küste nach Lissabon. Die Steilküste am südwestlichsten Punkt von Europa ist schwindelerregend.
1: Ja, aber das ist hier wirklich doch ein sehr besonderer Ort.
0: Früher dachten die Menschen, wenn sie hier standen, es wäre das Ende der Welt. Heute ist es ein vielbesuchter Ort der Algarve.

0: Der Leuchtturm ist der leistungsstärkste in Europa. Sein Licht ist bis zu 60 Kilometer weit sichtbar. Klar, dass man an so einem Ort nicht alleine ist, will natürlich jeder mal an den südwestlichsten Zipfel. Aber hier, die Stände sind noch recht authentisch, es riecht so nach Schafwolle. Ihr Lieben, zum Wandern, macht das Sinn?
1: Auf jeden Fall.
0: Oder eher so einer?
1: Der ist ein bisschen mehr Indiana Jones, ne?
0: Ja, ne? Bisschen too much.
1: Ja.
0: Das wäre too much. Der da?
2: Ist schon besser.
0: Der ist besser.
2: Mehr traditionell.
0: Mehr traditionell. Guck. Also, die Reise geht gut los mit diesem Hut.
2: Muss ich.
0: Letzte Bratwurst vor Amerika. Die Bude ist Kult hier. Wolfgang, Petra?
3: Ja.
0: Ja, Mensch, das ist ja nett. Da muss man ja Glück haben, dass man euch noch mal vor Ort erwischt hier. Es duftet schon so richtig nach. Sind das die Nürnberger Würste, die man jetzt riecht?
4: Auch.
0: Und was noch?
5: Fränkische. Dann haben wir Fränkische und haben Thüringer.
0: Also ihr wart hier am Ende der Welt und habt gedacht, hier fehlt jetzt noch die Bratwurst. Ja. Wie muss man sich das vorstellen?
5: Bei unseren ersten Urlauben im Wohnmobil waren wir hier in Zagreb am Campingplatz. Und das erste Jahr habe ich richtig gehungert, weil ich bin Fischveganer.
0: Zum Glück hatten Wolfgang und Petra Nürnberger Würste im Gepäck. Die kamen bei den Campingnachbarn so gut an, dass daraus prompt eine Geschäftsidee wurde. Bratwurst mit gigantischer Aussicht. Diese Kultbude gibt's inzwischen seit 1997. Wo sind wir überhaupt?
5: Wir sind jetzt genau hier.
0: Am südwestlichsten Zipfel. Da ist der Zipfel.
5: Da genau.
0: Und da tanzt jetzt die Wurst. Pro Jahr gehen hier tonnenweise Würste über die Theke. Die letzte Wurst vor Amerika wird inzwischen in Portugal hergestellt. Nach einem 300 Jahre alten Rezept aus der Heimat. Wer zum Kap von Zagreb kommt, isst sich auch eine Wurst.
5: Wir wünschen eine gute Reise weiterhin, weil es wird sehr steinig und sandig werden.
0: Ja, ich bin gerüstet und freue mich.
6: Das stimmt.

0: Erbaut wurde diese Festungsanlage von Heinrich dem Seefahrer, unter dem Portugal in der ersten Hälfte des 15. Jahrhunderts zur Seefahrernation wurde. Hier führte er die Planungen für seine Entdeckungsreisen durch. Ob der Steinkreis eine Sonnenuhr oder eine Navigationshilfe für die Seefahrt war, ist bis heute ungeklärt. Das Fort von Sagres war eine Art Akademie, in der sich führende Astronomen, Kartografen und Seefahrer versammelten. Wir verlassen das Kap. Die Strände rund um Sagres sind beliebt bei Surfern. Das liegt an dem unablässig wehenden Nordwind. Ein bisschen Können muss man allerdings mitbringen für die wilden Atlantikwellen. Genau da oben wollen wir jetzt hin. Da liegt der Fischerpfad, dieser tolle Wanderweg. Die erste Etappe geht von Sagres bis nach Carapateira. Dort wartet an der zerklüfteten Küste ein Abenteuer auf uns. Das blaugrüne Logo steht für Meer und Vegetation. Das gesamte Wegenetz hier heißt Rota Vicentina. Dazu gehört der Fischerpfad, der sich auf über 200 Kilometer meist an der Atlantikküste entlang schlängelt, und der historische Weg, der durchs Inland führt.
1: Viele wandern ja die Rota Vicentina von Nord nach Süd mit Endpunkt Sagres. Und wir machen es jetzt andersrum.
0: Die vicentinische Küste gilt als einer der intaktesten Küstenabschnitte in Europa.

0: Der Frühling ist zusammen mit dem Herbst die beste Zeit zum Wandern. Da ist es nicht so heiß. Der Weg ist recht anspruchsvoll und verlangt einiges an Kondition. Es gibt etliche Anbieter, die das Gepäck von Unterkunft zu Unterkunft transportieren.
1: Hallo.
2: Hallo.
1: Sprechen Sie Deutsch?
2: Ja, zufällig.
1: Haben wir uns fast. Ich habe gedacht, es könnte fast sein. Wo wandern Sie denn lang?
2: Von
3: Potokobo bis Nausacre wollen wir.
1: Und wie ist es bisher?
2: Schon anstrengend durch den Sand. Also der
1: Man
2: Sand.
1: Muss immer wieder durch die Buchten durch,
2: genau.
1: Ne, durch die Strände.
3: Das ist trotzdem herrlich.
1: Würden Sie es wieder empfehlen?
3: Auf jeden Fall.
2: Schon, ja, doch. Gern.
3: Es ist ja nicht nur das Wandern, es ist ja auch immer die Orte, die Menschen. Das ist einfach auch das Land zu erleben. Ne? Es geht ja nicht nur an der Küste, man geht durchs Hinterland, dann hat man irgendwie die Landschaft, dann blüht es jetzt im Mai natürlich auch fantastisch.
1: Ja, dann alles Gute weiterhin.
3: Dankeschön.
1: Und liebe Grüße an den südwestlichsten Zipfel.
3: Das werden wir ausrichten.
1: Den schaffen Sie noch.
3: Das schaffen wir noch.
1: Ja. Danke. Ja,
3: guten Weg.
1: Tschüss.
0: Nicht immer ist der Weg so einfach wie hier. Gut die Hälfte der Strecke führt über sandige Pfade. Dafür wird man aber an jeder Ecke belohnt. Mit herrlichen Aussichten. Nicht umsonst wurde der Fischerpfad mehrfach als der schönste Küstenwanderweg Europas ausgezeichnet.

0: Einen großen Strand, viel nassen Sand und ein paar Gartenwerkzeuge wie diese Harke. Mehr braucht Vitor Raposo nicht für seine Kunstwerke. Fast jeden Tag kommt er an einen Strand der Gegend und erschafft ein Sandbild, bis die Flut es wieder wegspült.
1: Wenn ich anfange, folge ich keinem Plan. Die Idee entsteht erst beim Arbeiten. Ich mache also vorher keine Papierskizzen oder sowas.
0: Mit Stift und Papier zeichnen, das könne er auch gar nicht. Er habe nie eine künstlerische Ader gehabt. Bis vor wenigen Jahren baute er große Steinfiguren am Strand. Eines Tages jedoch waren keine Steine mehr da. Da erinnerte er sich an ein Sandbild, das er im Internet gesehen hatte. Mit einem Stock fing er an zu malen, schaute sich das Werk von einer Klippe an. Eine neue Leidenschaft war geboren. Am Anfang war es nicht mehr als ein Hobby, bis einige Bilder von ihm im Internet viral gingen. Inzwischen hat er über 33.000 Follower. Oft vermitteln seine Sandbilder eine Nachricht. Sie sind eine Hommage an verstorbene Persönlichkeiten. Oder ein Heiratsantrag, der hoffentlich länger hält als Vitors Bilder. Ihre Vergänglichkeit ist Teil seiner Kunst.
1: Daher auch der Name meiner Internetseite. Vitor Raposo, Kunst, die das Meer auslöscht. Das heißt, die Kunst, die ich mache und ans Meer bringe. Dann ist es seine. Es nimmt sie, putzt und morgen ist alles sauber, um wieder neu anzufangen. Das Schöne daran ist, machen, liefern und das Meer nimmt und löscht. Also arbeite ich immer wieder aufs Neue.
0: Mit etwas Glück sehen vielleicht auch Sie auf dem Fischerpfad eines von Vitors Strandbildern.

0: Oh, wenn du jetzt schon Angst hast?
1: Wird's etwa noch schlimmer?
0: Zumindest nicht im Auto.
1: Wir fahren zu einem abgelegenen Strand. Die Wellen heute sind zahm, sodass Luca und Pedro verantworten können, mich mitzunehmen.
2: Let's go! You!
3: Tada! Let's go to action!
2: Let's go to action!
1: Da unten wartet unsere Beute. Entenmuscheln.
2: Wir haben hier was zum Sammeln. Und hier sind wir sehr gut ausgerüstet. Und was wir damit machen, das gucken wir jetzt.
4: Ja.
2: Also da unten.
1: Also runter zum Wasser.
2: Das ist ein Abenteuer.
1: Eigentlich sind Pedro und Luca Surflehrer. Sie sind hier aufgewachsen und gehen seit ihrer Jugend Entenmuscheln sammeln. Mit der begehrten Delikatesse verdienen sie sich was dazu, zumal es nicht mehr besonders viele Entenmuschelsammler in der Gegend gibt. Jedes Mal aufs Neue riskieren sie dabei Kopf und Kragen. Kannst du mir zeigen, wie man das macht?
0: Mit einer Hand hältst du das Stemmeisen, dann gehst du damit unter die Muschel und hier haben wir sie auch schon.
2: Seit Entenmuschel, weil das so ein bisschen aussieht wie so ein Entenfuß, oder was?
5: Ja, das ist es. In dem Deutsch. In Portugiesisch ist es called Percebisch.
2: Percebisch.
1: Die besten Entenmuscheln wachsen da, wo es richtig gefährlich ist. An den umspülten Felsen ist das Wasser besonders sauerstoffreich. Hier ernähren sie sich von Plankton, das sie aus der Gischt filtern.
2: Warum ist denn eure Arbeit manchmal so gefährlich?
5: Wegen der Wellen. Weil hier jetzt könnte man sagen, das ist da und
2: angeln. Ja, hier,
5: und
2: zack.
5: Da kommt eine Welle. So müssen wir immer buffern, Wellen angucken, Welle kommt, wir müssen hochrennen und wieder runter.
1: Einmal die Wellen falsch eingeschätzt, das kann zum Verhängnis werden. Immer wieder kommt es zu Unfällen. Ihnen ist zum Glück noch nichts passiert.
2: Er ist im Wasser verschwunden. Eieiei, das ist eine richtige Höhle.
5: Ja.
2: Und hier sind sie alle drin, weil keiner sich da reintraut.
5: Ja.
2: Er ist da ganz hinten drin, in der hintersten Felsspalte und greift die Muscheln so raus, weil die da so groß sind. Und ab und zu kommt eine Welle rein und haut ihn fast weg, aber das gehört wohl dazu. Und hier haben sie das Allerschönste bisher gefunden. So können die auch aussehen. Wie so eine Blume, richtig. Das heißt, an den Stellen, wo sich keiner hintraut, da sind natürlich die tollsten Muscheln. Sehr mutig. Was magst du so an dieser Arbeit?
5: Der mit dem Meer zu sein. Wenn ich gehe, bin ich so happy damit. Dann kann ich den ganzen Tag mit einem großen Smile in my face.
2: Ja.
5: Ja.
2: Pedro, was machst du?
1: Weil der Fang so wertvoll ist, wird er zwischengelagert, damit nichts verloren geht.
6: Das hier ist gute Qualität. Wenn sie orange sind, haben sie einen guten Geschmack.
1: Wie viel bekommt ihr denn für ein Kilo?
6: Um die 20 Euro.
0: 20 Euro. Hier. Wenn wir richtig viele fangen und sie in Spanien verkaufen, dann können wir sie für mehr als 100 Euro das Kilo verkaufen.
6: Aber das ist dann eine andere Qualität, nicht so klein wie die hier. Das sind dann die großen Exemplare.
2: Okay.
1: Für heute begnügen wir uns mit den kleineren.
2: 4 Kilo? Wie viel Kilo, Pedro?
5: 3.
2: 3 Kilo? 3 Kilo. Seid ihr happy?
5: Ja.
2: Ja.
5: Und du?
2: Sehr happy.
5: You.
2: Was a great
1: es war eine richtig gute Zeit mit euch.
5: Ja.
2: Sehr, sehr mutige Jungs.
5: Dankeschön.
1: Der Fang von heute geht wohl eher nicht nach Spanien. Dafür aber an die Restaurants im Dorf.

0: neuer Tag auf dem Fischerpfad. Die ersten Wanderer sind schon auf den Beinen.
1: Das ist echt schön bei diesem Wanderweg hier. Man kommt immer wieder durch so kleine Örtchen mit so einer gechillten, relaxten Atmosphäre. Leute sitzen, trinken. Alle haben irgendwie gefühlt total viel Zeit. Es ist weit, es ist ruhig, es ist Platz für alle da. Es ist wirklich ein tolles Lebensgefühl.

0: Insgesamt ist die Strecke in 13 Etappen eingeteilt. Sie sind, je nach Schwierigkeitsgrad, zwischen 10 und 22 Kilometer lang und gut an einem Tag zu schaffen.
1: Ah, Rota Vicentina. Ist wirklich super ausgeschildert hier. Immer grün-blau, dann weiß man, wo es lang geht.
0: Heute nämlich in die Provinz Alentejo. Von Otseix wandern wir zum Leuchtturm am Cabo Sardao, wo Störche in den Klippen brüten. In Villanova genießen wir die regionale Küche. Der Strand des Ortes liegt an der Mündung des Flusses Ribeira de Seix. Er ist die Grenze zwischen den Regionen Algarve und Alentejo. Bei Otseix treffe ich Rodolfo Müller. Der Schweizer lebt schon seit den 1980er Jahren hier. Er war es, der die Idee für den Fischerpfad hatte.
1: Vorsicht! Oh. Man möchte einfach direkt abheben, oder? Und es heißt der Weg Fischerweg, weil wir hier immer an der Küste entlang laufen.
2: Weil wir immer fischen können.
1: Wenn wir wollten.
2: Der Weg heißt Fischerweg, weil diese Wege haben alle schon existiert. Wir haben nicht Wege gebaut, sondern einfach Wege markiert und ausgelesen. Die Fischer in ihren Dörfern, wenn die nicht rausgehen können mit den Booten, dann gehen sie über den Klippen zu ihren Fischgründen.
0: Die spektakuläre Küstenlandschaft sowie ein bestehendes Wegenetz waren wie geschaffen für einen Weitwanderweg. Also gründete Rodolfo mit gleichgesinnten Einheimischen einen Verein. Der eröffnete 2012 den Fischerpfad. Seitdem wandern Menschen aus aller Welt hier.
2: Die Störche habt ihr schon gesehen?
1: Nein, da!
2: Oh, mal, da ist ein Storch. Die brüten, der einzige Ort auf der Welt, wo die Weißstörche auf Klippen brüten, ist hier an dieser Küste, östlich von Sagres.
1: Der einzige Ort auf der Welt, die Weißstörche brüten. Da steht er
2: wo doch. Die Weißstörche auf Klippen brüten. Ja.
0: Die Natur ist hier noch weitestgehend unberührt, weil der Weg durch den geschützten Naturpark Südost-Alentejo und vizentinische Küste führt.
1: Sag mal, und jetzt kommt hier das Gewitter, ha?
2: Kann auch mal passieren.
1: Guck mal, die Wandersleute haben sich alle schon die Sachen. Wissen wir was, hast du was zum Überziehen?
2: Ich habe nichts dabei.
1: Nichts dabei?
2: Ich habe gesagt, das sind immer leere Versprechen, weil wir sind ja so froh, wenn es endlich regnet.
1: Stimmt. Aber ist doch schon ganz schön was los hier auf dem Wanderweg, ne?
2: Wildes Wetter zieht auf,
1: es regnet. Nichts dabei, alles bester Laune, die Natur freut sich. So muss man das sehen. Alles eine Frage der Einstellung, ne?
2: Alles eine Frage der Einstellung.
1: Das Abenteuer beginnt. Jetzt, spätestens. Jetzt. Ja. Okay, dann lass uns ein Stück weiterlaufen. Gehen. Ist es dann doch so selten, dass es hier regnet?
0: Früher war hier nur in den Sommermonaten was los. Das hat sich mit dem Fischerpfad geändert.
2: In einem Punkt sind sich alle einig. Das hat ganz, ganz viel gebracht. Für alle, für die Unterkünfte, für Restaurants, für die Taxifahrer. Wir haben heute eine viel längere Saison, als was wir früher hatten.
1: Ja, also es ist auch nachhaltig, weil alle was davon haben. Ne?
2: Ja. Und
1: weil,
2: ne? Alle haben was davon. Das ist wunderbar. Die kleinen Leute verdienen auch mit diesem Weg.
1: Eine Wanderung im wilden Wetter.
0: Unser Weg führt weiter durchs Hinterland. Das Dorf Brejão war ein wichtiger Rückzugsort für Portugals berühmteste Fado-Sängerin, Amália Rodrigues.

0: ganz, ganz tief die Verehrung, die, das, die die Portugiesen haben für Amália Rodrigues. Du musst dir unbedingt Musik anhören, zum Beispiel ja. Coimbra oder Fui Deus. Das ist ein wunderbares Lied, wo sie sagt, es ist Gott, der mir diese Stimme gegeben hat, oh. die mit dieser Traurigkeit singt. Du weißt ja, Fado ist tot traurig.
1: Ist das, gell?
0: Ja, diese, Saudade, dieses urportugiesische Gefühl.
1: Ja.
0: All das ist Amália Rodrigues.
2: Ihre einzigartige Stimme hat den Fado, den portugiesischen Sehnsuchtsgesang, berühmt gemacht. Sie wuchs in armen Verhältnissen in Lissabon auf. Ihr Erfolg sowohl in Portugal als auch im Ausland war einmalig. Ihr Tod und ihr Begräbnis im Oktober 1999 war ein nationales Ereignis. Das ganze Land weinte um die größte portugiesische Sängerin des 20. Jahrhunderts.

0: Achtung! Ja. Ja, du bist ja,
1: bitte.
0: Ja,
1: also jetzt.
0: Wie eine Bergziege.
2: Gute 10 Kilometer waren wir jetzt unterwegs.
1: Das ist jetzt ein anspruchsvolles Stück gewesen, ha?
0: Ja.
1: Man kommt
0: ja, aber
1: schon
0: so
1: ein bisschen
0: soll es sein, nicht? Also trittfest muss man schon sein. Und schwindelfrei auch. Und ein bisschen Kondition wäre auch.
1: Ein bisschen braucht man schon auch.
0: Hier sieht es aus wie eine Alpwiese und hier sieht es aus wie Irland.
1: Stimmt, ist von allem etwas.
0: Und da drüben ist noch der Fischerhafen.
2: Von dem kleinen Örtchen Azenia do Mar. Hier endet die gemeinsame Wanderung mit Rodolfo.
3: Guck mal, und jetzt noch das Wetter. Es hat was Mystisches jetzt hier, oder?
0: Ja.
3: Es ist wirklich, also wirklich ein toller Zipfel der Welt hier, finde ich.

0: Das Kap mit seinem noch bemannten Leuchtturm ist ein Wahrzeichen auf dem Fischerpfad. Paula Kanya kommt regelmäßig hierher. Sie ist Biologin und immer wieder begeistert von der Tier- und Pflanzenwelt, die es hier gibt.
1: Dieser Ort ist etwas ganz Besonderes. Ich spüre ja eine große Verbundenheit mit der Natur. Gleichzeitig hat er was Erhabenes mit diesen hohen Klippen und dem Meer, so riesig und blau.
0: Der Naturpark hat von allen Schutzgebieten Portugals die artenreichste Flora. Hier wachsen viele Pflanzen, die es ausschließlich an dieser Küste gibt. Wegen eines warmen Frühjahrs sind viele schon verblüht. Doch sie sind die eigentlichen Stars des Kaps. Nicht Klapper, sondern Klippenstörche. Am Cabo Sardao leben drei Storchenfamilien mit ihren Kindern, die jedes Jahr aus Afrika hierher zurückkommen.
1: Es gibt keinen anderen Ort auf der Welt, an dem Störche auf Klippen nisten. Wir wissen nicht, warum sie das tun. Dies ist ein einzigartiges Verhalten. Wahrscheinlich fühlen sie sich hier sicher. Es ist schwer, sie in den Felsen anzugreifen. Sie bieten eine gewisse Sicherheit, denn Raubtiere gelangen nicht so leicht dorthin.
0: Das ist zumindest eine Theorie. Den wirklichen Grund wissen die Wissenschaftler jedoch bis heute nicht.

0: Die Störche haben sehr eigene Rituale.
1: Soweit wir wissen, kehren Störche immer in dasselbe Nest zurück. Und dasselbe Männchen paart sich immer mit demselben Weibchen. Dann beginnen sie mit ihren Paarungsritualen, bei denen sie mit dem Hals tanzen und mit dem Schnabel schlagen und all die Tänze, die sie machen, bevor sie sich paaren. Sie verbringen einige Tage mit diesen Ritualen.
0: So ein Nest kann übrigens bis zu 1000 Kilo wiegen, weil jedes Jahr auf das alte Nest draufgebaut wird. Vom Cabo Sardao geht's jetzt in den größten und einen der schönsten Küstenorte des Alentejo. Vila Nova liegt an der Mündung des Flusses Mira. Für Wanderer ein guter Ausgangspunkt. Das finden auch die Störche, die sich hier auf der alten Festungsanlage niedergelassen haben. Ich bin mit Monika unterwegs. Sie ist hier geboren und Ansprechpartnerin für Gastronomen und Unterkünfte entlang des Fischerpfads. Wir wollen typisch portugiesisch essen. Monika erzählt, dass gutes Essen im Alentejo besonders wichtig ist. Klingt sympathisch.
2: Wenn du Kleinigkeiten bestellst, nennen wir das in Portugal Petiscos.
0: Wie Tapas.
2: Ja, Snacks, Tapas. Auf Portugiesisch Petiscos.
0: Und mit diesen köstlichen Kleinigkeiten verwöhnt uns der Chef. Das macht José bei allen Gästen so. Das ist der Wahnsinn. Wo starten wir?
2: Ich weiß auch nicht. Vielleicht mit den Muscheln? Wir nennen sie
3: Ameijoas a bulhão pato. Ameijoas a bulhão pato.
4: This is very good.
5: Would you like some more?
4: And oh, the sauce is very good.
0: Die Soße ist richtig gut. Was ist jetzt das Besondere an dem Essen im Alentejo?
2: Die Qualität und die Frische. José bezieht seine Ware ausschließlich von lokalen Produzenten und Märkten.
0: Der Alentejo war früher sehr arm und isoliert vom Rest des Landes. Deswegen waren die Menschen gezwungen, kreativ mit den beschränkten Ressourcen umzugehen. Bis heute gilt die Küche von hier als eine der vielfältigsten und ursprünglichsten in Portugal.
4: Einfach nur Petiscos. Schon ist man im siebten Himmel hier.
3: Saúde.
4: Saúde.

0: Wir kommen später noch einmal nach Vilanova zurück. Jetzt wollen wir das Landesinnere des Alentejo erkunden. Wir besuchen die weiße Stadt Évora und lernen in Alcachofas die Kunst der Kuhglockenherstellung kennen.
1: So, jetzt noch mal das Meer genießen. Denn nachher verabschieden wir uns von der Küste und machen einen Abstecher ins Inland.
0: Alentejo heißt übersetzt jenseits des Tejo. Das ist der Fluss, der in Lissabon ins Meer mündet. Es ist die größte Provinz Portugals und nur sehr dünn besiedelt. Nur 5% der Bevölkerung leben hier. Ganz typisch sind die ausgedehnten Korkeichenwälder.
1: Diese Straße, auf der wir jetzt gerade fahren, ist die Route 66 von Portugal. Das ist die N2 und das ist eine von drei Straßen weltweit, die ein ganzes Land durchqueren oder durchmessen.

0: Und so kommen wir geradewegs nach Évora, mit gut 53.000 Einwohnern die größte Stadt der Region. Oh, wir sind schon auf dem Dach.
1: Ja, die Aussicht belohnt einen.
0: Wow.
1: Das ist richtig gut dann. Das könnte auch sein.
0: Au.
1: Das ist schön.
0: Ganz nah dran. Wow, das ist ja eine richtig tolle Begrüßung hier. Wumm, bong.
1: Ja, es vibriert.
0: Genau. Und hier direkt auf dem Dach der Kathedrale sind wir hier.
1: Ja, unser Panoramablick. Die römische Tempelruine sehen wir hier. Aus dem 1. Jahrhundert, also fast 2000 Jahre alt. Etwas weiter links sehen wir das Aquädukt. Das ist ja einfach durch Schwerkraft gepowert. Kommt 18 Kilometer aus dem Norden hierher und läuft nach wie vor. Ja, genau.
0: Damals gebaut, jetzt immer noch in Betrieb.
1: Genau, seit 1537 läuft es und läuft es und läuft es.
0: Ah, jetzt schon wieder. André Birken lebt seit 2005 hier. Er kam für ein Stipendium nach Évora und ist geblieben. Die gesamte Innenstadt mit Bauwerken aus verschiedenen Jahrhunderten ist komplett erhalten.
2: Die Stadtmauer steht ja auch noch weitgehend.
1: Die Stadtmauer steht komplett noch, ja. Genau, und innerhalb der ist ja auch alles UNESCO-Weltkulturerbe. Also geschützt, was nicht einfach ist, also für diejenigen, die dann hier leben. Das ist dann quasi wie, man lebt in einem Museum.
0: Das Gotteshaus aus dem 12. Jahrhundert mit gotischem Grundriss ist Portugals größte mittelalterliche Kathedrale. Der Praça do Giraldo ist das Herz der Stadt, die auch die Weiße Stadt genannt wird, wegen der vielen Bauwerke aus Marmor.
1: Der Vasco da Gama-Brunnen ist auch aus portugiesischem Marmor, wieder der weiße Marmor. Angeblich so guter Marmor, dass italienische Marmorverkäufer den in den 80er Jahren dann heimlich aufgekauft haben und nach Italien verschifft und dann aber trotzdem noch Profit gemacht haben.
0: Als italienischen Marmor verkauft?
1: Als italienischen Carrara-Marmor verkauft.
0: Oho.
1: Ja.
0: Évora hat sage und schreibe 54 Kirchen und Kapellen. Eine wollen wir uns unbedingt ansehen. Unsere Knochen, die hier ruhen, warten auf die euren, steht über dem Eingang zur Knochenkapelle. Mehr als 5000 Totenschädel und Gebeine zieren die Wände und Säulen. Im 16. Jahrhundert war der örtliche Friedhof zu klein geworden und die sterblichen Überreste sollten eine würdevolle letzte Ruhestätte erhalten. Gruselig beeindruckend. Évora ist eine Studentenstadt.
1: Unsere altehrwürdige Uni, herzlich willkommen. Es gibt einem sofort das erhabene Gefühl und man nimmt sein Studium sehr ernst.
0: Ja, hier wird studiert tatsächlich. Mhm. Auch heute
1: dann noch. Schon noch, ja. Wir haben zurzeit sogar mehr als 11.000 Studenten hier.
0: Echt?
1: Ja. Und ganz besonders schön, am Wochenende ist es hier relativ leer und da kann man in die Kachelräume reingucken.
0: Das Collegio do Espírito Santo wurde im Jahr 1559 als Jesuitenschule gegründet. Sie ist die zweitälteste Universität im Land.
1: Also der Geometriesaal.
0: Das ist hier ein Uni. Das ist ein Lehrraum der Uni jetzt hier.
1: Das ist ein ganz normaler Lehrraum der Uni nach wie vor. Diese Paneele wurden auch direkt für die Lehrveranstaltung benutzt. Also hier sieht man zum Beispiel wieder die Armillarsphäre, die ja auf dem portugiesischen auf der Fahne auch zu sehen ist.
0: Was heißt das?
1: Navigationsinstrument war das.

0: manchmal war eben nicht der nötige Ernst vorhanden vielleicht. Also wenn man jung ist und
1: Studium
0: studieren muss.
1: Kann ich mir jetzt gar nicht
0: und
1: vorstellen.
0: Zuhören muss in so einem engen, kleinen, vielleicht dann stickigen Raum. Und dann haben die heimlich den Engeln die Augen ausgekratzt.
1: Nein.
0: Ja.
1: Ich kann mich also auch noch, erinnern, dass ich in der Schule, wenn ich vor der Tür manchmal stehen musste, dann irgendwo so Löcher reingebohrt habe in irgendwelche Wände.
2: Jedes Unterrichtsfach hat einen eigenen Lehrraum. André zeigt mir den zum Thema Jagd. In diesen Räumen finden auch heute noch die Vorlesungen statt.
1: Oh, jetzt.
0: Ja.
1: Der heutige Vortrag handelt sich um das Thema der Astrophysik.
0: Sehr gut, meine Lieblingsstunde.
1: Mein liebster Streberschüler ist schon da. Und in diesem schönen Ambiente werden wir uns jetzt diesen Themen widmen.
2: Hier zu studieren ist bestimmt was Besonderes. So geschichtsträchtig und ehrwürdig.

0: Das ist so ein Evora-Hingucker, ne?
1: Auf jeden Fall, unser Markenzeichen, unser Wahrzeichen quasi. Oh,
0: das ist wirklich noch aus der römischen Zeit hier stehen geblieben.
1: Der steht seit fast 2000 Jahren genau an der Stelle, wo er steht.
2: Vermutlich wurde der Tempel Ende des 2. Jahrhunderts erbaut. Er stand am Forum Evoras, dem politischen und religiösen Zentrum der damals römischen Stadt.
1: Und eigentlich haben wir Glück, dass er noch steht. Er wurde nämlich nachgenutzt als Schlachthof und war dann im 19. Jahrhundert schon so ein ziemliches Rattenloch. Und im 20. Jahrhundert hat sich hier das Rathaus überlegt, den reißen wir jetzt ab.
2: Dazu ist es glücklicherweise nicht gekommen.

Schön. Das ist der Klang, der nach Portugal gehört. Dann kommt noch diese schöne Musik dazu. Dieses Gefühlvolle mit Saudade. Das ist doch diese Sehnsucht.

0: Der Alentejo ist eine berühmte portugiesische Weinbauregion und war schon immer landwirtschaftlich geprägt. Früher waren die Hirten monatelang mit ihren Herden auf Wanderschaft. Damit die Kühe in der weiten Landschaft nicht verloren gingen, trugen sie Glocken. Mit einem ganz besonderen Klang. Die traditionellen Kuhglocken herzustellen, ist eine sehr alte Handwerkskunst. Nuno arbeitet in dem letzten verbleibenden Betrieb.
1: Ich arbeite hier an einer Picadeira. So heißt das Kuhglockenmodell, das ich jetzt herstellen werde.
0: José ist hier der Meister. Er hat sein Leben lang nichts anderes gemacht und weiß wie kein Zweiter, den Glocken ihren Klang zu verleihen. Das Wissen um die komplizierte Technik wurde früher vom Vater an den Sohn weitergegeben. Schriftliche Aufzeichnungen gibt es nicht.
1: Es ist das Messing, das der Kuhglocke nicht nur ihre Farbe gibt, sondern ihr vor allem auch den Klang verleiht. Ohne das Messing würde sie nicht klingen.
0: Zusammen mit dem Messingplättchen wird der Rohling in ein Gemisch aus Lehm und Stroh gepackt. Das wurde schon vor Jahrhunderten so gemacht.
1: Wir gehen davon aus, dass die Araber diese Kunst nach Portugal, vielleicht nach ganz Europa gebracht haben. Das muss im 13. Jahrhundert gewesen sein. Wir machen es fast noch genauso wie sie damals.
0: Bis auf den feinen Unterschied, dass die Brennmeister heute aussehen wie Marsmenschen und moderne Öfen haben. Die zukünftigen Glocken werden nun bei 1200 Grad gebrannt.

0: Jetzt heißt es, die gebrannten Formen behutsam hin und her zu rollen, damit sich das Messing gleichmäßig verteilt. Nur noch abkühlen, danach lässt sich die Lehmform leicht öffnen. Zum Vorschein kommt eine funkelnde Glocke. Fehlt nur noch der Clou, der Klang.
1: Das Lustige ist, dass fast jeder Glockenmacher, der eine Kuhglocke stimmen kann, irgendwann mal als Musiker in der Marschkapelle unserer Stadt gespielt hat. Ich bin Musiker, er ist ein Musiker und alle anderen, die die Kunst des Stimmens beherrschen, sind es auch.
0: José ist noch nicht zufrieden. Der Klang ist noch zu schnell. Durch das Hämmern wird die Schwingung des Metalls, also der Klang, beeinflusst.
2: Jetzt klingen alle vier Saiten gut.
0: Jede Herde im Alentejo, wenn sie denn noch traditionelle Kuhglocken hat, bimmelt anders. So weiß der Hirte, wo seine Tiere sind.

Wir sind zurück an der Küste. Auf dem Fluss Mira machen wir eine Kanutour und lernen außerdem den besonderen Gesang der Region kennen. Vila Nova ist ein noch richtig authentisches Städtchen. Reizvoll wird es durch den Fluss Mira, der hier in den Atlantik mündet. Es gibt eine große Auswahl an herrlichen Stränden.

0: Früher wurden die Stapelskulpturen gerne als Wegzeichen oder Warnung vor Stromschnellen errichtet. In Skandinavien sollten sie Wanderer vor Trollen schützen. Hier in Vila Nova de Milfontes sind sie einfach ein schöner Anlass, innezuhalten und einmal tief durchzuatmen.
1: Das muss ja auch den Winden hier standhalten. Hier bläst es nämlich teilweise ganz schön. Aber das Tolle ist ja, was für eine Kraft diese Steine entwickeln können, die ja hier alle stehen geblieben sind. Obwohl nichts sie wirklich aneinander hält, außer die Schwerkraft. Guck, einmal dran gedreht und schon ist das ganze Ding wieder in sich wackelig.

0: Weil Vilanova mitten im Naturpark Südwest-Alentejo liegt, sind die Auflagen streng. Hotelburgen wird es hier wohl nie geben. Das zieht nicht nur Individualtouristen an, sondern auch Digitalnomaden, die von hier aus arbeiten. Wie Jo Huber. Zweimal die Woche ist er im Coworking Space.
1: Hier sind ganz unterschiedliche Leute. Einige, die mit ihren festen Jobs hierher kommen und sich entschieden haben, länger weg von zu Hause zu sein. Die sind meistens ziemlich gut strukturiert. Dann gibt es welche, die einfach ein bisschen mehr freie Zeit haben und mal einen anderen Lifestyle ausprobieren wollen. Die sind dann meistens für ein paar Wochen hier.
0: Jo gehört zur ersten Gruppe. Der Berliner lebt seit 2020 mit seiner Familie in Portugal. Er ist Geschäftsführer eines Unternehmens mit mehreren Angestellten. Zunächst gab es Bedenken, ob es funktioniert, die Firma vom Ausland auszuführen. Regelmäßiger Kontakt per Schalte mit seinen Mitarbeitern ist dafür wichtig.
2: Ja, dann bespreche ich das auch im Sales Meeting und dann versuchen wir das einfach am Donnerstag zum ersten Mal auszuprobieren und entwickeln das dann weiter. Aktuell ist der Stand noch, dass ich mit jedem Kollegen ein One-to-One in der Woche habe, sprich ein kleines Meeting, wo wir uns austauschen über die anstehenden Sachen, damit ich ein allgemeines Gefühl behalte, wie die Stimmung ist, was gebraucht wird, was die Kollegen so beschäftigt.
0: Workation, also Work und Vacation oder anders eine Zeit im Ausland arbeiten, liegt im Trend. Portugal ist für digitale Nomaden ein attraktives Land. Die Lebenshaltungskosten sind im europäischen Vergleich noch moderat. Die Portugiesen sprechen gutes Englisch und das Internet ist gut ausgebaut. Aber da ist noch mehr.
2: The weather, sun.
1: Das Wetter und die Sonne. Und natürlich der Lebensstil am Meer, das Surfen. Deswegen biete ich die Kombination aus Surfschule und Coworking an. Viele wollen auch einfach mal raus aus dem Stress.
0: Besser kann man die Mittagspause wohl kaum verbringen. Da geht das mit dem Stressabbau ganz von allein. In Vilanova gibt es mehrere Surfschulen für alle Level- und Wassersportarten.

0: ist schon toll. 2 Kilometer weg vom Meer, vom Atlantik, ist es ruhig. Man hört nur noch den Wind, die Vögel. Man kann richtig schön durchatmen.
1: In Portugal ist der Turismo Rural beliebt. Das sind Unterkünfte in ländlichen Gebäuden, die typisch für die Gegend sind. Hier sind auch die Wanderer vom Fischerpfad willkommen. Ich treffe Monika noch mal.
2: How are you?
3: Wie geht's dir?
2: Wow.
3: Alles gut?
1: Nice. Ja, alles gut. Schöner Hut. Und was für ein schöner Ort. Das ist der Platz deiner Familie?
3: Ja, genau. Seit 1844. Früher war das ein Bauernhof. 2008 haben wir die alten Gebäude umgebaut und einen Turismo Rural daraus gemacht.
1: Und was machen wir jetzt?
3: Wir machen ein bisschen Vogelbeobachtung und eine Kajaktour.
1: Kajak?
2: Yes.
1: Super.
2: Yes.
1: Okay.
2: Let's go.
1: Sanfter Tourismus im Einklang mit der Natur, das hat einen hohen Stellenwert im Alentejo. An der Küste wie im Inland.
3: Hörst du die Vögel? Sie unterhalten sich von der einen zur anderen Seite des Tals miteinander. Das hier ist ein Hotspot für Vogelbeobachter. Wir haben hier gut 200 verschiedene Arten.
1: Auf dem Fluss kann jeder Kajak fahren. Es gibt immer wieder solche Stege und verschiedene Anbieter.
3: Das ist Alberto.
4: Tamina, nice to meet you.
5: Hola, Alberto.
4: Obrigada.
6: So, life jacket.
4: Yes,
6: man weiß ja nie.
4: Ja.
6: Mira, wir kommen.
7: Yes.
6: Yes.
1: Der Rio Mira ist insgesamt 145 Kilometer lang und fließt von Süden nach Norden. Auch wenn man hier nicht bis auf den Grund gucken kann. Die Mira ist einer der saubersten Flüsse Europas.
4: Monika,
1: wieso ist der Fluss so sauber, so frisch?
3: Wie du sehen kannst, ist hier weit und breit nur Natur. Es gibt keine Industrie oder Landwirtschaft. So kommen keine Schadstoffe ins Wasser. Und es ist natürlich auch eine geschützte Gegend, ein Naturpark.
1: Neben den vielen Fischarten gibt es hier auch Flussmuscheln und Austern. Mir ist aufgefallen, dass es hier mehrere Flüsse gibt. Und die im Hinterland zu erkunden, lohnt sich richtig. Ist das jetzt süß oder Salzwasser?
3: Es ist salzig.
1: Also das Salzwasser kommt bis hierher?
3: Ja, bis Odemira. 30 Kilometer von hier ist das Wasser salzig.
1: Mit dem Salzwasser kommt sogar die Flut bis ins Landesinnere. Leider merken wir das gerade nicht, aber wenn man zur richtigen Zeit ins Kanu steigt, soll man schneller sein. Und wo sind jetzt die 1000 Quellen?
3: Villa Nova de Mil Fontes. Was man die Quellen nennt, sind die kleinen Arme auf beiden Seiten, die bis ins Inland ragen. Aus einigen kommt sogar frisches Wasser aus dem Gebirge.
1: Und es sind diese angeblich 1000 Quellen, die Villa Nova de Mil Fontes den Namen gegeben haben. Am Flussstrand des Ortes kann man, geschützt vor den Atlantikwellen, wunderbar baden. In der Nebensaison ist hier wenig los. Und es gibt noch ein richtig aktives Dorfleben. Wir folgen dem Gesang, der aus dieser Bar kommt. Gesungen wird hier der sogenannte Cante Alentejano. Dieser Chorgesang existiert seit Jahrhunderten. Ein Solist leitet die Melodie ein, eine zweite Stimme verdoppelt mit Variationen, bis der ganze Chor übernimmt. Im Alentejo gibt es viele dieser Chöre.

In Porto Covo endet der Fischerpfad. Von hier fahren wir nach Grandola und besuchen eine Korkfarm. In Setúbal lernen wir besondere Delfine kennen. Zum krönenden Abschluss wartet Lissabon. Nirgendwo auf der Welt gibt es so große zusammenhängende Flächen Korkeichenwälder wie im Alentejo. Ein wertvoller Lebensraum für Vögel und Säugetiere. Im Sommer knackt das Thermometer nicht selten die 40-Grad-Marke.

0: Sogar. Diese Korkeiche hat schon 5 Generationen miterlebt. Schon die Vorfahren der Familie Diesch lebten hier und bewirtschafteten die umliegenden Korkeichenwälder. Besucher können an einer Safari über das 800 Hektar große Gelände teilnehmen. Francisco ist ziemlich rasant unterwegs. Sein Hobby ist das Rennfahren.
1: Oh Gott, hier geht es gefühlt senkrecht runter. Aber der Rennfahrer sagt, kein Problem. Oh mein Gott. Ohne Allrad ginge hier gar nichts. Das ist wirklich eine abenteuerliche Strecke.
0: Was eine Fahrt!
2: Yeah.
0: Oh, look, schau dir das an.
3: Das alles gehört zu dem Anwesen. Da unten sind wir gestartet. Dies ist Teil eines sehr besonderen Ökosystems, das Montado heißt. Es besteht aus Korkeichen, Schirm und anderen Kiefernarten, Büschen und Tieren. Es ist ein sehr komplexes Ökosystem, das sich selbst aufrechterhält und das ein sehr wichtiger Teil der Region und damit der hiesigen Wirtschaft ist.
0: Korkeichen sind in vielerlei Hinsicht besondere Bäume. Sie sind die einzigen, deren Rinde man schälen kann, ohne dass es dem Baum schadet. Es muss also kein Baum gefällt werden, um den Kork zu gewinnen. Deswegen, erzählt Francisco, ist Korkwirtschaft besonders nachhaltig.
3: Siehst du diese Zahl hier? Das ist die letzte Ziffer des Jahres, in dem dieser Baum geerntet wurde. Dieser Baum wurde im Jahr 2020 geerntet. Also kann er das nächste Mal ungefähr 2029-30 geerntet werden.
0: Ein junger Baum kann das erste Mal nach frühestens ca. 25 Jahren abgerindet werden. Ab dann wächst die Rinde in einem Zyklus von etwa 9 Jahren nach. Korkeichen zu kultivieren ist deshalb ein Generationenprojekt. Die Ernte beginnt ab Mai. In dem unwegsamen Gelände ist das Knochenarbeit. Die Arbeiter müssen das schwere Handwerk perfekt beherrschen. Die Rinde muss möglichst im Ganzen herausgeschält werden. Je größer das zusammenhängende Korkstück, desto höher der Ertrag. Der Baum darf dabei nicht verletzt werden, sonst wächst die Rinde nicht nach und er stirbt ab. Deswegen kann die Arbeit auch nur von Hand gemacht werden. Jährlich werden in Portugal fast 200.000 Tonnen Kork geerntet. Das entspricht über 50% der Weltproduktion. In den Fabriken werden die Korkrinden weiterverarbeitet, durch mehrfaches Kochen und Trocknen. Ein Quadratzentimeter Kork besteht aus 40 Millionen Zellen. Ein Alleskönner, der für weit mehr als Flaschenkorken geeignet ist. Das Naturmaterial ist wasserabweisend, isolierend, dämmend, schwer entflammbar und biologisch abbaubar. Viele Branchen haben den nachhaltigen Stoff für sich entdeckt. So auch die Automobilindustrie oder die Weltraumforschung, wo Kork zur Dämmung dient. Weil es ein Rohstoff der Zukunft ist, hofft Francisco, dass der Klimawandel der Korkproduktion nicht in großem Maße schadet. Die letzten 2 Sommer waren so trocken, dass die Familie nicht ernten konnte. Die Bäume wären ausgetrocknet und gestorben. Und wie siehst du in die Zukunft?
3: Wir alle stehen vor großen Herausforderungen. Das sind die Waldbrände und der ausbleibende Regen. Ich glaube, jede Generation in der Vergangenheit sah in eine bessere Zukunft. Wahrscheinlich sind wir die erste Generation, die eine Zukunft sieht, in der es eine Menge Probleme gibt.
0: Inzwischen geht viel Arbeitszeit dafür drauf, das Gelände gegen Waldbrände zu sichern. Und eure Hoffnung ist, dass die kleinen Triebe lernen, mit den neuen Bedingungen zurechtzukommen?
3: Da sie unter diesen Bedingungen groß werden, müssen sie sich theoretisch daran anpassen. Ihre Wurzeln werden also tiefer sein als die der Bäume, die viel mehr Wasser auf dem Boden und höhere Wurzeln hatten. Das ist die Hoffnung und eine große Aufgabe.

Die mit 60 Kilometern längste Küstenlinie des Landes geht direkt bis zur Hafenstadt Setúbal, 50 Kilometer südlich von Lissabon. Wir wollen nicht in die Stadt selbst, sondern zum Hafen. Hier geht's los zu unserem Ausflug. Im Sabo-Delta vor Setúbal lebt eine Gruppe wilder Delfine.

0: Die Bedingungen heute sind optimal. Ich würde sagen, wir haben gute Chancen, sie zu sehen.
1: Angeblich bekommt man die Tiere bei fast jeder Tour zu Gesicht. Das liegt an der nahezu abgeschlossenen Bucht. Auf der einen Seite liegt die Halbinsel Troia, auf der anderen das Naturschutzgebiet Estuario da Sado. Und wirklich, nach kurzer Zeit begleiten uns die ersten Delfine. Insgesamt leben im Sado-Delta 27 Tiere, Flachnasendelfine aus der Gruppe der großen Tümmler.
2: Wir befinden uns hier in einer Bucht. Deswegen gibt es eine große Vielfalt an Fischen. In der Regel legen die Fische ihre Eier in der Bucht ab. Delfine fressen alle Arten von Fisch, Oktopus und Tintenfisch. Deswegen ist das für sie ein einziges Buffet.
1: An Bord sind Meeresbiologen, die das Verhalten der Meeressäuger genau kennen. Zu ihrem Schutz gibt es strenge Regeln. Zum Beispiel dürfen sie nicht beim Jagen gestört werden und die Boote dürfen nicht zu lange bei ihnen verweilen.

0: Auch wenn die Gruppe draußen im Meer jagt, kommt sie immer wieder zurück ins Sado-Delta. Jeder Delfin ist der Bootscrew persönlich bekannt.
1: Wir identifizieren sie anhand ihrer Flossen, von denen wir viele Bilder haben. Da sie alle sehr verschieden sind, ist das wie ein Fingerabdruck. Das hier sind die Fotos. Wir haben den Tieren Namen gegeben und so wissen wir, um welches Tier es sich handelt. Dieser hier zum Beispiel hat Bisswunden. So wissen wir, dass es Spurao ist. Andere haben natürlich auch Bissspuren, aber sie sehen anders aus. Der hier hat Narben und ist ein bisschen heller, also ist klar, dass das Sirma ist.
0: Durch die geschlossene Bucht kann das Verhalten der wilden Delfingruppe gut beobachtet und dokumentiert werden. So ist zum Beispiel bekannt, dass 17 Delfine hier geboren wurden.
2: Sie schwimmen jetzt ins offene Meer. Sie sind immer in Bewegung. Das machen sie in kleinen Gruppen. Wenn sie sich so bewegen wie gerade, bedeutet das, dass sie jagen.
0: Wir folgen den jagenden Delfinen, bis sie im offenen Meer verschwinden. Auch ohne Delfin-Safari lohnt ein Abstecher auf dem Weg nach Lissabon in den wenig bekannten Naturpark Arábida mit seiner dichten Vegetation.

0: Wow, was für ein Empfang hier auf dem Praça do Comércio. Der Platz in Lissabon, in der Stadt des Lichts sind wir. Hier ist immer was los. Hier das Wasser, da die Stadt, die einen so richtig schön einlädt.
1: Der Praça do Comércio ist ein guter Startpunkt, um in die Stadt einzutauchen. Egal, wo man hinschaut, überall prächtige Gebäude. Die Stadt am Tejo, die Kathedrale von Lissabon, der Hafen, die Flanierstraße, die Rua Augusta, die schnurgerade durch den Stadtteil Baixa führt. Hier ist mächtig was los. Eine pulsierende Metropole, in der es so viel zu entdecken gibt.
0: Oh, guck mal, das sind doch diese ganz typischen Bodenmuster, Pedro. Wie heißen die auf Portugiesisch?
2: Also auf Portugiesisch heißt das Calçada Portuguesa.
0: Calçada Portuguesa.
2: Genau, das heißt so viel wie portugiesischer Gehweg.
0: Pedro ist übrigens, ja, du bist in Lissabon Tourguide und genau. Du machst Walk-and-Roll-Tours.
2: Walk-and-Roll-Tours, also, genau.
0: Es wird mit dir immer rock'n'rollig, wenn man mit dir unterwegs ist, oder wie muss man das verstehen?
2: Genau, also wir machen Touren auf Deutsch. Die meisten Touren fangen hier an, auf dieser Platz, ja. Wie gesagt, Treffpunkt für so viele Portugiesen und auch für die meisten Touren hier in Lissabon.
1: Der Rossio-Platz. Seit dem Mittelalter ist er das Zentrum der Innenstadt.
2: Normalerweise ganz Monat Mai ist fast ganz Lissabon lila mit diesen tollen Bäumen.
0: Wie ja, heißen die?
2: Die Jacarandas. Also auf Portugiesisch Jacarandas.
1: In Lissabon schaut man automatisch erstmal auf den Boden. So kunstvoll sind die Steinpflaster aus weißem Kalkstein und schwarzem Basalt. Den Handwerkern, den sogenannten Calceteros, ist sogar ein eigenes Denkmal gewidmet.
2: Also ganz einfach mit dieser Arme. Tak, tak, tak. Und dann macht man, ja.
0: Und dann werden sie noch einzeln aneinander. Guck ja. Mal, jede Kante steht.
2: Jede Kante, genau, ja.
0: Es ist schon fantastisch.
1: Ein paar Meter weiter der Hauptbahnhof. Erbaut im manuelistischen Stil, typisch für Portugal.
0: Warum trinken jetzt alle hier so vormittags Schnaps?
2: Also das ist die Ginginha, also die portugiesische Sauerkirschlikör. Und sie machen immer nur eine Frage, mit oder ohne?
1: Den Ausschank gibt es seit 1840.
0: Duas Ginginhas.
3: Eu vou dar toque.
4: Ah, eu já está por aí pertinho.
3: With fruit or without?
0: With fruit.
2: Com. Man com. Sagt einfach com.
0: Com.
2: Mit.
0: Com. Mit.
2: Und so machen die Lissabonner. Não é preciso, obrigado. Die Männer immer obrigado und die Frauen obrigado.
0: Obrigada.
3: Obrigada.
0: Ginginha.
2: Also Prost.
0: Prost. Auf Lisboa.
2: Auf Lisboa.
0: Das gibt den nötigen Bums für die Stadt. Hm? Mhm.
1: Lissabon ist auf 7 Hügeln erbaut. Das heißt, es geht eigentlich immer irgendwo hoch. Dieser Aufzug, der Elevador Santa Justa, ist eines der vielen Hilfsmittel. 1902 von einem Schüler Gustav Eiffels erbaut, verbindet er den Stadtteil Baixa mit dem Chiado. So kommt man direkt zur berühmten Ruine des Carmo-Klosters.
2: Dieser Platz heißt Carmo-Platz,
0: ja.
2: Also Carmo-Kloster hinter uns. Und dieser Platz war sehr wichtig für die Nelken-Revolution,
0: oh.
2: Die über 40-jährige Diktatur in Portugal beendet hat. Also am Tag der Revolution haben die Lissabonner die Soldaten auf der Straße begleitet hier in Lissabon. Und sie haben auch die Soldaten mit Essen und Trinken versorgt und haben irgendwo angefangen, rote Nelken zu verteilen. Und diese roten Nelken haben sich die Soldaten dann an die Uniformen gesteckt oder an ihre Gewehrläufe.
0: Ja.
2: Genau. Und das ist der Grund, warum die Revolution, also eine friedliche und fast ohne Blutvergießen Revolution, als Nelkenrevolution bezeichnet wird. Ja. Mhm.

0: Im Stadtteil Chiado hat ein berühmter Lissabonner gelebt.
1: Fernando Pessoa, genau. Also einer der bekanntesten Dichter Portugals.
0: Ja.
1: Er ist hier geboren, direkt in dieser Ecke. Und er war oft hier in diesem Café, Café Brasileira. Und ich glaube, ich habe eine Idee. Vielleicht könnten wir ein Gedicht von Pessoa lesen. Also du
0: wärst
1: auf Portugiesisch, ich auf Portugiesisch und du auf Deutsch.
0: Ja.
1: Saudades. Só portugueses conseguem senti-las bem, porque têm essa palavra para dizer que as têm.
0: Auf Deutsch jetzt. Saudades. Nur Portugiesen können sie recht ermessen. Nur sie besitzen dieses Wort, um ihr Gefühl zu sagen.
1: Saudades.
0: Saudades.
1: Fado, Musik, diese Sehnsucht. Also wenn man dieses Wort im Wörterbuch nachschlägt, findet man die deutsche Übersetzung Sehnsucht.
0: Der Stadtteil Alfama ist eines der historischen Viertel, in dem der Fado zu Hause ist. Die Ursprünge sind nicht wirklich bekannt. Wahrscheinlich geht der Musikstil zurück auf die Gesänge der Seeleute, die sich mit brasilianischen Einflüssen vermischt haben.

0: Auf den Straßen würdigen Fotos die bekanntesten Fado-Sänger und Sängerinnen, wie hier Marisa. Sie ist derzeit die Königin des Fado. Dank einer neuen Generation erlebt der Fado in den letzten Jahren eine regelrechte Renaissance.
1: Ich denke, glücklicherweise interessiert sich die neue Generation mehr und mehr für den Fado. Das ist gut so, denn so wird der Fado nicht sterben. Immer mehr neue Stile werden dem Fado angepasst.

0: Eu tenho andado a pensar.
1: Newcomer wie Joana sind der beste Beweis, dass sich der Fado ständig weiterentwickelt. Joana probierte viel aus, sang als Jugendliche Popsongs, im Kirchenchor, zuletzt sogar in einer Metalband. Von dem Fado, den ihr Vater ihr in der Kindheit vorgesungen hatte, kam sie aber nie los.

0: Es ist normal, dass wir viel auf das Thema Saudade zurückgreifen, weil es ein Gefühl ist, das in unserem Volk sehr präsent ist. Aber beim Fado geht es nicht immer nur um Saudade. Es kann auch um Lissabon gehen, um einen Ort, den wir mögen, um eine Liebesgeschichte, eine Leidenschaft oder sogar um das Ende einer Beziehung. Es mag um all das gehen, aber ja, irgendwie schwingt die Saudade immer mit.
1: Azulejos.
2: Genau.
3: Diese wunderbaren portugiesischen Fliesen gibt es hier in allen nur erdenklichen Variationen.
2: Und ursprünglich waren grüne, weiße Fliesen mit relativ einfachen Mustern, aber handbemalt. Mhm. Aber weißt du was? Im 17. Jahrhundert kam der Trend auch für chinesisches Porzellan. Das ist blau-weiß. Mhm. Und dann wurden die meisten Fliesen in Portugal auch blau-weiß.
4: Oh, eine Idee, Tamina. Hast du schon die Pastéis de Nata gegessen?
1: Da bin ich sofort dabei.
4: Natürlich.
1: Ja, danke. Bitte schön.
4: Genau, also hier kann man das direkt sehen, wie man die Puddingtortchen macht.
1: Voilà. Also es ist Blätterteig und dann kommt Pudding rein.
4: Pudding rein.
1: Also was ist
4: Vanille,
1: das mit?
4: Vanille, ein bisschen Orangen, Ei natürlich, viel Eigelb.
1: Und die sind jetzt frisch? Sind die jetzt frisch aus dem Ofen?
4: Genau.
1: Oh, obrigada. Vielleicht nehmen wir doch ein zweites noch.
3: In Lissabon gibt es genug Möglichkeiten, die Puddingtörtchen direkt wieder abzutrainieren. Wie schon erwähnt, geht es in der Stadt der Sieben Hügel immer wieder bergauf. Die mit Abstand beliebteste Art, die Stadt zu erkunden, ist eine Fahrt in der legendären Linie 28. Touristen stehen lange Schlange, um einen der begehrten Plätze zu ergattern. Die 28 fährt einmal durch die gesamte Altstadt. Bereits seit 1902 quietschen die gelben Trams durch die engen Gassen.

0: Wow.
1: Toller, toller Blick hier. Also wie gesagt, Lissabon sehr, sehr hügelig.
0: Ja, hier sieht man es. Ne?
1: Aber auf fast jeder Hügel hat man diese tolle Aussichtspunkte.
0: Und man sieht eben Stadt am Wasser. Und das ist doch einfach genau. Auch noch mal, macht noch mal was aus für die Atmosphäre. Ne? Es war mir ein großes Vergnügen. Ich glaube, viele Gäste werden gerne mit dir auch unterwegs sein, wenn sie herkommen.
1: Das war eine Freude.
0: Die Leidenschaft überträgt sich.
1: Ja.

0: Um die Stadt des Lichts aus einer anderen Perspektive zu erleben, sind wir jetzt im Hafen.
1: Und jetzt geht's aufs Boot. Wir fahren nach Lissabon rein, sozusagen.

0: meinst du, wir würden die Sonne sehen heute noch? Wo wäre sie da, oder?
1: Da hinten.
0: Da hinten.
1: Ja, genau.
2: Ausgerechnet bei unserem Sunset-Trip ist von Sonne erstmal weit und breit nichts zu sehen. Recht ungewöhnlich bei 3000 Sonnenstunden im Jahr. Aber
0: Delfine sind da.
1: Manchmal sieht man Delfine hier.
0: Die schwimmen hier rein, in den Fluss rein.
1: Ja, ja, ja.
0: Ach was. Da!
2: Das kommt wohl öfter vor. Der Tejo mündet wenige Kilometer vom Zentrum entfernt in den Atlantik. Nach dem quirligen Stadtleben ist die Ruhe auf dem Wasser wohltuend. Das Panorama vom Boot aus zu sehen, mit etwas Abstand, wirklich ein Erlebnis. Man bekommt ein Gefühl für die Stadt zu Zeiten der großen Seefahrer.
3: Der Praça do Comércio. Da geht's dann rein in die Stadt. Da oben ist die Burg, hier die alten Viertel, Alfama-Viertel drumherum und die anderen unten drunter. Ha, was für eine Stadt.

0: Auf der anderen Uferseite des Tejo gibt es einige Restaurants mit Blick auf Lissabon. Wunderschön. Vorbei an verfallenen Lagerhallen führt ein Weg direkt zu einem weiteren Wahrzeichen, der Christusstatue. Gewissermaßen der kleine Bruder vom Cristo aus Rio de Janeiro.
1: Ich sage immer, wir haben das 2-in-1. Wir haben unsere Version von der Golden Gate und wir haben unsere Version vom Christus, also unseren Christus.
0: Die Ähnlichkeit der Brücke zur Golden Gate in San Francisco ist kein Zufall. Es waren die gleichen Architekten am Werk.
2: Stadt des Lichts. Jetzt bricht sie noch mal durch die Sonne.
0: Unsere Tour geht auch am Stadtteil Belém vorbei. Das Denkmal der Entdeckungen erinnert an die Seefahrerhelden, als Portugal eine führende Seemacht war. Aus dieser Zeit stammt auch der berühmte Torre de Belém. Erbaut von König Manuel I., steht er für die Glanzzeit des damaligen Imperiums.

Hier, LX Factory. Unter der Brücke, altes Fabrikgebäude. Und hier können wir uns jetzt mal orientieren. Und hat Bars, Restaurants, Geschäfte, Bücherei.

0: mittendrin. Die Flugzeuge fliegen direkt über die Dächer. Und hier ist echt was los.
1: Das riesige Areal ist eine Textilfabrik aus dem 19. Jahrhundert. Nach wirtschaftlichen Problemen schloss die Fabrik und das Gelände geriet in Vergessenheit. Bis 2012 hier ein Zentrum für Kultur, Freizeit und Kreativität entstand.
0: Das ist schon toll, sind diese ehemaligen Fabrikgebäude. Und überall drin hat sich jetzt was Neues etabliert. Restaurants, Geschäfte, oben sind die Büros und Working Spaces. Und das ist ein ganz lebendiges, buntes Treiben hier. Es duftet lecker, es ist voll, es ist viel, aber es ist so eine ganz andere Seite von Lissabon.
1: Ler devagar, langsam lesen. So lockt hier ein Buchladen die Besucher aus dem Trubel in seine beeindruckenden Hallen. Früher war das hier eine Druckerei. Die Druckerpresse ist noch erhalten. Für die, die Bücher lieben, ist das ein wirklich besonderer Ort. Auch wenn das mit dem ruhigen Lesen so eine Sache ist. Man kann sich in dem Café eine kleine Pause gönnen. Entstanden ist die LX Factory in einer Zeit, als Portugal in einer wirtschaftlichen Krise steckte und viele junge Menschen das Land verlassen haben. Einige wollten sich aber auch was Neues schaffen und es herrschte eine gewisse Aufbruchstimmung. Zu dieser Zeit ließen sich hier Start-ups, Künstler und Bürogemeinschaften nieder. Meistens sind die Kreativschaffenden vor Ort und freuen sich über einen kleinen Schwatz. Und du hast die Sessel gemacht?
2: Das ist aus Seilen hergestellt, die normalerweise beim Fischfang zum Einsatz kommen.
3: Thunfisch?
4: Thunfisch, ja.
0: Das fühlt sich sehr gut an.
1: Jeden Sonntag findet ein Streetmarkt statt. Dann ist auf dem gesamten Gelände der LX Factory ordentlich was los.
0: Sustainable Fashion.
1: Nachhaltige Mode muss nicht hässlich sein. Guter Punkt.
0: Good point.
1: Vieles ist entweder Vintage oder Handmade. Die Aussteller verkaufen Produkte aus neuen Materialien.
5: Das ist ein Gemisch aus Acrylharz und Sedimentgestein, also ein umweltfreundliches Material.
1: Von der hippen LX Factory geht's jetzt in das historische Viertel Muraria. Hier treffe ich noch mal Joana, die junge Fado-Sängerin.
6: Fernando Mauricio, ein Fado-Sänger.
1: Ah, wirklich?
6: Genau, auch ein Fado-Sänger.
1: Aus Lissabon?
6: Ja, richtig. Er ist tot.
1: Aber du bist lebendig. Jetzt hören wir dich.
0: Football is also. Fado is important.
1: Fado ist wichtig und Fußball ist wichtig. Das Bairro Alto ist das Ausgeh- und Szeneviertel der Stadt. Hier spielt sich das Nachtleben ab. Eine Taschka, das heißt Kneipe, reiht sich an die andere. Vor ihrem Konzert tauscht sich Joana noch mit einem befreundeten Fado-Sänger aus. Und dann ist es soweit. Janela aberta à vida, numa esperança perdida, só para fazer saudade. Joana besingt in diesem Lied die Liebe zu ihrer Stadt.

0: Es war so wunderbar, dir zuzuhören. Ich bin immer noch sehr berührt.
1: Fado ist ein Lied der Seele. Wir versuchen mit dem Gesang unser Inneres und unsere Geschichte nach außen zu tragen.
0: Und da hast du auch noch die Emotion vom Fußballspiel. Also Portugal ist wirklich überall emotional. Vielen Dank für alles.
2: Wir sagen Tschüss von dem emotionalen Portugal. Und wie sagt man das in Portugies? You say bye, adeus, right?
3: Adeus.
2: Ist das nicht ein schönes Wort?
3: Adeus.
2: Und bis zum nächsten Mal. So, auf Saudade und das Leben. Live. Thank you very much.
3: Thank you.
2: All the best.
3: Obrigado.
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8: Da sind wir. Herzlich willkommen an diesem Sonntag. Und wir schauen auf einen bemerkenswerten Auftritt aus dieser Woche. Buhrufe und Pfiffe für den Kanzler beim DGB-Kongress. Es geht um die geplante Reform des Arbeitszeitgesetzes. Und die Botschaft der Gewerkschafter ist klar. Hände weg vom 8-Stunden-Tag. Immerhin ein Meilenstein aus dem Jahr 1918. Nächsten Monat will Arbeitsministerin Bärbel Baas ihren Gesetzentwurf vorlegen. Die Gewerkschaften haben schon Proteste angekündigt. Und das kann für die Regierung schwierig werden. Es bleiben ja gerade noch 8 Wochen, um alle großen Reformen wie geplant jetzt auch in einem Paket vorzulegen. Alle Anläufe bis dahin sind gescheitert. Warum ist das eigentlich so? Also macht die Regierung handwerkliche Fehler? Wer gehört eigentlich mit an den Tisch für diese Reformpläne? Und ist der 8-Stunden-Tag ein Relikt aus alten Zeiten oder doch noch zeitgemäß? Unser Thema heute hier im Presseclub: Streit um den 8-Stunden-Tag, neuer Stresstest für die Regierung. Und ich bin gespannt auf die Diskussion mit meiner Runde hier. Dorothea Siems ist da, Chefökonomin bei der Welt. Herzlich willkommen. Maurice Höfgen ist in unserer Runde freier Autor und Publizist. Willkommen auch Lennart Zielke, Redakteur Ostdeutsche Allgemeine. Und auch in unserer Runde Alexander Hagelüken. Willkommen, Wirtschaftsredakteur der Süddeutschen Zeitung. Und Sie wissen das, wir sind im Radio zu hören bei WDR 5 und NDR Info, im Stream vom YouTube-Kanal der Tagesschau. Und Sie können uns auch direkt hier ins Studio mailen, presseclub@wdr.de. Und dann haben wir Ihre Frage hier gleich mit auf dem Tisch. Frau Siems, verstehen Sie die Aufregung um den 8-Stunden-Tag?
9: Ich verstehe, dass die Gewerkschaft dagegen ist oder die Gewerkschaften, also weil das ist für sie ja einer der zentralen Punkte, auf den sie immer sehr achten, ist Arbeitszeitgestaltung und das andere ist der Lohn und sie fürchten halt um ihre Macht. Also es geht auch sehr stark um eine Interessen, um Eigeninteresse. Also es geht nicht nur um die Interessen der Arbeitnehmer, weil der Großteil der Arbeitnehmer wird ja gar nicht von Gewerkschaften vertreten. Was eben verkürzt dargestellt wird, ist, dass es so aussieht, als wenn die Leute mehr arbeiten sollen. Das ist überhaupt nicht der Ansatz, sondern es geht nur darum, dass man sagt, die andere Höchstgrenze, die soll ja eingehalten bleiben, maximal 48 Stunden in der Woche. Das legt die EU auch fest. Aber wir haben zusätzlich zu dieser EU-weiten Obergrenze in Deutschland seit sehr langer Zeit eben auch eine tägliche Höchstgrenze. Und die wird natürlich oft nicht eingehalten, weil man darf ja mehr arbeiten. Aber das ist dann sehr geregelt. Man muss dann wieder Freizeitausgleich, man muss dann wieder Überstundenzuschläge zahlen. Also es ist sozusagen, wir haben uns eine Bürokratie aufgelastet. Und das, darum geht es. Also ich halte das eigentlich, diesen, da so einen Aufstand zu machen, völlig verfehlt.
8: Herr Höfgen, wenn man das hört und ja vielleicht auch an etwas denkt wie Homeoffice, hybrides Arbeiten und so weiter, ist so ein 8-Stunden-Tag eine Fessel, die es da einfach noch gibt?
3: Nein, ist keine Fessel, auf gar keinen Fall. Da gibt es arbeitswissenschaftliche Erkenntnis darüber, dass alles, was über 8 oder über 10 Stunden, die auch heute schon erlaubt sind, hinausgeht, erstens nicht produktiver wird, man wird fehleranfälliger und das Unfallrisiko steigt und natürlich mentale Erkrankungen wie Burnout, Depression, Erschöpfungsgefühle damit eng korreliert sind, wenn man an einem Tag dann in Zukunft eine 13-Stunden-Schicht machen soll, nur am nächsten Tag dann ein bisschen weniger zu machen. Deswegen nein, das ist nicht aus der Zeit gefallen und sollte eingehalten werden. In den Branchen, in denen man das braucht, zum Beispiel 12-Stunden-Schicht im Krankenhaus, gibt es schon die Ausnahmen, ist das schon vereinbart. Von daher halte ich die Debatte für überzogen. Und das hilft der deutschen Wirtschaft nicht aus der Krise.
8: Herr Hagelüken, da würde ich gerne noch mal einhaken. Wir haben jetzt schon mehrere unterschiedliche Fakten auch gehört. Was steht denn im Koalitionsvertrag drin? Wir haben die 48 Stunden als Höchstwochenarbeitszeit gehört. Wo liegt denn eigentlich die Gefahr?
10: Naja, es steht da drin, dass man eben vom 8-Stunden-Tag abweichen können soll, auf die wöchentliche Höchstgrenze gehen soll. Mehr steht da nicht drin. Und wenn wir jetzt so ein bisschen auch anhören, aber was wir schon gehört haben hier, dann ist es ja so, dass es jetzt schon Abweichungen gibt, wo es in der Realität auch kaum irgendwelche Verfahren oder irgendwas gibt. Ich war mal auf einer Pressekonferenz von Arbeitgebern, da waren 15 Verbände vertreten, die gesagt haben, es muss unbedingt, 8-Stunden-Tag muss unbedingt weg. Und dann habe ich gefragt, wie viele Verfahren davon schon anhängig sind, bei 0, bei 15 Arbeitgeberverbänden. Also in der Realität, wenn es mal nötig ist, dann wird davon abgewichen. Nur die Gefahr ist ja, dass da abgewichen wird jetzt in Zukunft. Wir haben ja gehört, 13 Stunden sind möglich, auch gerade in bestimmten Branchen. Gerade bei Arbeitnehmern, die sich nicht unbedingt wehren können, die in der Gewerkschaft sind, die dem Tarifvertrag gebunden sind, die sind sowieso geschützt, weil da gibt es individuelle Regeln. Die Gefahr ist, Arbeitszeitgesetz schützt die außerhalb der Tarifverträge. Ich sehe eine Missbrauchsgefahr und ich sehe nicht, dass, ehrlich gesagt, sich was zum Positiven für die deutsche Wirtschaft ernsthaft ändern würde. Die Regierung sollte nicht die politische Energie verschwenden mit diesem Thema, sondern sollte sich um die großen Reformen kümmern, um die es wirklich geht.
8: Jetzt geht es aber trotzdem gerade auch um den 8-Stunden-Tag, Herr Zielke. Sie haben noch mal einen besonderen Blick auch auf den ostdeutschen Arbeitsmarkt. Wie groß sehen Sie da, wie groß ist Ihre Sorge, was das bedeuten würde, wenn wir das auserleben?
11: Genau, also ich merke jetzt schon, oder man sieht, dass im Osten jetzt schon mehr gearbeitet wird als zum Beispiel in den westdeutschen Bundesländern. 52 Stunden pro Jahr. Ja, sind das mehr. Das entspricht einer Woche, auch einer Ferienwoche, könnte man fast sagen. Viele haben ja Familie. Und ich glaube, wenn zum Beispiel die Leute in den Westen fahren, um dort auf einer Montage tätig zu sein, ja, oder projektbasierte Wissensarbeiter, die arbeiten nun mal an manchen Stunden in der Woche mehr. Da können dann schon mal 10 Stunden draus werden, perspektivisch auch 12. Und dann gibt es Auftragslagen, wo einfach ein bisschen weniger los ist. Und ich glaube, wenn wir Modelle haben wie Teilzeit oder Homeoffice, dann sollte es auch möglich sein, dass man unter der Woche die Arbeitsbelastung auch über die Wochentage verteilt.
9: Ganz kurz möchte ich da auch noch mal einhaken. Wir haben ja heute auch technisch ganz andere Bedingungen, als wir vor Jahrzehnten hatten, also als die Gewerkschaften ihre große Zeit hatten. Und eben die Industriearbeitsplätze, wo man mit Stechuhr arbeitet, auch Regel waren. Das ist ja heute oft nicht der Fall. Viele arbeiten mit Computern. Man macht sich, also das muss man sich mal vorstellen, als Arbeitgeber auch schon, ist man im illegalen Bereich, wenn man zulässt, dass die Arbeitnehmer außerhalb der Dienstzeit ihre E-Mails beantworten, dienstlicher. Weil man muss dann nämlich, das ist auch Arbeitszeitgesetz, 11 Stunden zwischen jeder Arbeitstätigkeit und dem Beginn der nächsten Arbeitstätigkeit am nächsten Tag einhalten. Das ist so ab von der Realität. Und wenn, was ja durchaus richtig ist, Herr Hagelüken sagt, es wird heute schon vielfach so, ja. Aber das ist ein Zustand, den Arbeitgeber zu Recht, finde ich, in unserem Land absolut nicht schätzen, wenn sie Dinge machen, wo sie jederzeit vom Arbeitsgericht landen könnten, wenn jemand dann eben kommt und sagt, ja, aber ich musste ja hier und so. Und das heißt, sie wollen diese Sicherheit, dass sich, also es wird sich gar nicht so viel oft ändern. Und dann will ich den Punkt für Arbeitnehmer, sehe ich nämlich, dass man vielleicht auch mit Blick auf Familie oder auf pflegebedürftige Eltern flexibler wird, wenn man sagt, also ich würde ganz gerne vielleicht Montag, Dienstag mehr und kann dann am Freitag dann zu Hause bleiben oder am Mittwoch oder so. Das heißt, es schafft Flexibilität auch für die Arbeitnehmer.
8: Sie haben gerade schon die Stechuhr angesprochen sozusagen. Ja. Der Europäische Gerichtshof hat ja Deutschland auch verpflichtet, eine elektronische Zeiterfassung einzuführen. Das will Bundesministerin Baas ja auch machen. Herr Höfgen, Sie haben da schon Ihre Zweifel, wäre die Gefahr für Sie nicht gebannt damit?
3: Nein, weil wir wissen auch aus dem betrieblichen Alltag, also wie so eine, dass so eine Arbeitszeiterfassung auch leicht umgangen werden kann. Nicht umsonst gab es zum Beispiel neulich, hat die Linksfraktion von der Bundesregierung abgefragt, wie viele Betriebe denn im letzten Jahr kontrolliert wurden, zum Beispiel zum Thema Mindestlohnbetrug, also wo dann die Arbeitszeit nicht eingehalten wird und deswegen de facto weniger gezahlt wird als Mindestlohn. 25.000 Betriebe wurden kontrolliert, bei 6.000 hat der Besuch des Zolls zu Verfahren geführt, also wo dann offensichtlich um den Mindestlohn geprellt wurde, weil die Arbeitszeit nicht eingehalten wurde. Und deswegen halte ich das von Bärbel Bass für eine faule Ausrede, so ein bisschen, um im Kopf durch die Tür zu kommen bei den Gewerkschaften nach dem Motto, ja, 8-Stunden-Tag Abschaffung haben wir der Union versprochen, aber dafür werden wir jetzt ein bisschen strenger bei der Arbeitszeiterfassung, um keinen Machtmissbrauch zuzulassen. Ich glaube das nicht. Und wir haben ja das Thema Überstunden in Deutschland, 1,3 Milliarden jedes Jahr, mehr als die Hälfte davon nicht bezahlt. Also die würde ich gerne erstmal bezahlt wissen und den Mindestlohnbetrug beendet, bevor wir über den 8-Stunden-Tag debattieren.
8: Ich würde gerne noch Martin Henninghäuser mit dazu nehmen. Der hat uns geschrieben, weil es gibt ja auch in der Bevölkerung durchaus den Wunsch nach Flexibilität. Er hat gesagt, der 8-Stunden-Tag ist eine große Errungenschaft der Gewerkschaften, aber aus einer anderen Arbeitswelt. Warum nutzen die Gewerkschaften ihre Verhandlungsmacht nicht konstruktiv, um das veraltete Arbeitszeitgesetz in dieses Jahrhundert zu holen?
3: Der DGB hat eine Umfrage neulich gemacht, was denn die Beschäftigten sich wünschen. Und da waren 3/4, die gesagt haben, nee, bitte so bleiben. Insbesondere die mit Kindern sagen auch, wir möchten den 8-Stunden-Tag.
8: Jetzt müssen wir auch dazu sagen, DGB steht aktuell für ungefähr 5 Millionen, also etwas mehr als 5 Millionen.
3: Ist eine Umfrage unter 4.000 Beschäftigten gewesen, genau. Aber die haben
10: wir. Es gibt auch andere Umfragen, da gibt es also nicht vom DGB. Da sieht man auch, dass das Bild so ein bisschen gespalten ist bei den Leuten. Es gibt aber viele, die daran festhalten wollen. Ich glaube, dass die Leute, die so eine Flexibilität wollen, da reden wir jetzt ja nicht über die Stundenzahl am Tag, wenn man sagt, am Nachmittag guckt man mal auf die Kinder und abends macht man mal was oder sowas. Ja? Also das ist ja, das kann man im Regelfall vereinbaren. Die Gefahr ist doch in Wahrheit, sind die Branchen, wo es jetzt schon so ist, dass die Arbeitgeber relativ viel Macht haben, wo die
8: Welche
10: Beschäftigten
8: sind das
10: sich
8: zum
10: auch
8: Beispiel bei
10: Gastronomie, Pflege, solche Sachen. Und da ist die Gefahr, dass diese Jobs teilweise auch noch unattraktiver werden durch lange Schichten. Gerade bei der Pflege wäre das ziemlich schlimm, weil wir eher zu wenig Leute haben, die pflegen und haben jedes Jahr eine Stadt von der Größe von Bochum, die an Pflegebedürftigen in Deutschland dazukommt. Und da sehe ich eher die Gefahr, dass da die Arbeitsbedingungen schlechter werden. Wie gesagt, in der Realität diese Frage, ob die Arbeitgeber jetzt schon Probleme haben. Sie haben sie in der Realität nicht, weil es passiert nichts. Also wie gesagt, wir hatten ja die Frage, wie viele Verfahren es da gibt und so weiter. Ich glaube, das ist so ein bisschen, da wird so um, ja, wir wollen es flexibler haben. Es ist, wie gesagt, eine Debatte, wo ich glaube, dass wir in Deutschland viel wichtiger Debatten zu führen hätten.
8: Sie sind vielleicht auch Teil eines Gesamtdenkens. Herr Zielke, ich würde gerne die Frage von Mechthild Ehrlich an Sie weitergeben aus unserem Gästebuch. Müsste man angesichts der Wirtschaftskrise nicht mehr Menschen in Arbeit bringen, statt die arbeitenden Menschen noch mehr arbeiten zu lassen? Das ist natürlich die andere Seite zu dem Flexibilitätswunsch.
11: Man müsste mehr Menschen in Arbeit bringen, man müsste Arbeit attraktiver machen. Deutschland ist ein Land, wo der Abgabenkeil besonders hoch ist. Das heißt, von einem Euro, der ein Arbeitgeber bereitstellt für einen Arbeitsplatz, fahren dann fast 50% für Steuer- und Sozialabgaben ab. Das ist im internationalen Vergleich viel zu hoch. Und ich glaube, wir tun da auch der Unternehmerschaft Unrecht, wenn wir sagen, dass das konsequent oder systematisch missbraucht werden würde. Ich glaube, wir müssen in Deutschland wieder etwas mehr zu dieser Vertrauenskultur zurückfinden, die es einmal gab. Und ich glaube, das fehlt in der öffentlichen Debatte viel zu sehr.
8: Mhm. Frau Sims, Sie wollten?
9: Ja, ich wollte auch nur sagen, also zu glauben immer, dass eine Flexibilität bedeutet, dass alle mehr arbeiten. Also das eine ist, dass wir diejenigen, die heute zum Beispiel Teilzeit arbeiten, weil es für sie attraktiver ist, also das ist ja immer das Stichwort Ehegattensplitting zum Beispiel, wird genannt, oder weil eben Kita-Plätze fehlen und so weiter, dass man da die Möglichkeiten schafft, das zu verbessern. Das ist ja das eine. Aber es geht bei der Arbeitszeit nicht, und also wirklich explizit nicht um mehr Arbeit. Es geht einfach darum, dass die Regeln, die heute gelten, flexibler gehandhabt werden. Und ich meine, wir sehen doch, wie schwierig es ist, Reformen zu machen, die Geld kosten. Also wo was bezahlt wird, weil wir eben haushaltseng, also eng sind, dass es eben heißt, wir können es uns nicht leisten, irgendwie den große Teile zu entlasten, weil wir einfach die Spielräume nicht haben. Aber das zu machen, was der Wirtschaft nützt und ihr, also das unterm Stichwort Bürokratieabbau, Das bedeutet eben auch an manchen Regelungen ein Rückführen. Das sollte man machen, das kostet nichts, das schafft Dynamik. Und wie eben schon ausgeführt, es ist alleine Flexibilität, heißt nicht, dass es schlechter ist für Arbeitnehmer. Das sagen die Gewerkschaften, weil sie in der Machtposition bleiben wollen, möglichst viel selber zu regulieren. Wenn es flexibler wird, dann ist es eben, dass der Arbeitnehmer direkt oft oder eben über seinen Betriebsrat eben mit dem Arbeitgeber in Kontakt tritt. Und das mögen die Gewerkschaften nicht.
3: Aber
9: sie mögen Einheitslösung.
3: Genau, Frau Siemens-Emma, Herr Nöfke noch antworten. Aber Sie gestehen schon zu, dass es eine sehr große Evidenzlage gibt, dass zum Beispiel die 9., 10., 11., 12. Arbeitsstunde deutlich weniger produktiv ist und deutlich fehleranfälliger ist und auch das Unfallrisiko erhöht ist für die Beschäftigten als in den ersten 8 Stunden. Das heißt, je länger die Schicht wird, desto weniger produktiv und desto gefährlicher. Und ich glaube, wir schießen uns am Ende damit ein Eigentor, wenn wir glauben, also, dass die Leute in 13-Stunden-Schichten dann die deutsche Wirtschaft ankurbeln. Und vor allem will der Bundeskanzler ja weniger Krankentage. Wenn man die Leute aber mit 13-Stunden-Schichten ins Burnout jagt, was übrigens mentale Gesundheit, mentale Erkrankung für 20% aller Krankentage steht, da schießen wir uns ein Eigentor, weil wir am Ende nicht mehr Wirtschaftsleistung haben, aber viel mehr mentale Erschöpfung.
10: Ich finde, das bezeichnet, dass jetzt da die Regierung einen 8-Stunden-Tag haben will, statt dass sie, wenn wir sagen, wir brauchen vielleicht mehr Arbeitsvolumen in Deutschland wegen demografischen Wandel und sowas, an die Fehlanreize herangeht, die Leute hindern, mehr Arbeit anzubieten. Also Ehegattensplitting, Minijobs, kostenlose Mittenversicherung in der Krankenkasse. Da könnte man jede Menge Potenziale, gerade bei weiblichen Erwerbstätigen, schaffen. Und das wird aber nicht gemacht, weil die Union offensichtlich an so einem Familien- und Frauenbild der 50er Jahre gern festhält. Aber man geht an den 8-Stunden-Tag ran, komplett von hinten das Ganze aufgezäumt.
8: Wir haben quasi ja die Seiten sind jetzt deutlich geworden, worum es geht. Klar ist, es wird Proteste geben von den Gewerkschaften, die sind angekündigt. Wir haben es auch gerade schon angesprochen, die Gewerkschaften im Moment, zumindest DGB vertritt etwas über mehr als 5 Millionen Beschäftigte. Wie gefährlich wird das für die Regierung, wenn es da Proteste gibt?
3: Sehr gefährlich und die Proteste sind richtig, wie ich finde. Es gibt ja auch schon von den Gewerkschaften jetzt auch ein Bündnis mit Sozialverbänden.
8: Das heißt, Sozialstaatsbündnis, das steht übrigens dann für 20 Millionen
3: Menschen. Richtig, genau. Und die haben natürlich was gegen die aktuelle Kürzungsdebatte. Die erleben, für Unternehmen werden die Steuern gesenkt, aber an unseren Sozialstaat und jetzt auch an unsere Arbeitnehmerrechte soll rangegangen werden. So. Und das geht natürlich nicht.
11: Also das glaube ich nicht so in der Form. Gewerkschaften repräsentieren immer weniger Menschen in der deutschen Bevölkerung. Ich glaube, im Osten sind es 13%, im Westen nicht wesentlich mehr. Und ich denke, dass die Gewerkschaften schon immer bei großen Sozialstaatsreformen protestiert haben. Das war auch unter Kanzler Gerhard Schröder zum Beispiel so. Das war unter anderen Kanzlern so. Und ich glaube, da muss sich die Politik auch ein Stück weit unabhängig machen von der Stimmung, die dann auf der Straße erzeugt wird.
9: Denke ich nämlich auch. Und zu sagen, dass die Sozialverbände 20 Millionen Menschen vertreten, das sagen sie selber. Aber alle Rentner fühlen sich nicht durch den Sozialverband vertreten.
8: Repräsentieren natürlich durch ihren Verband diese
9: Gruppe. Sie nehmen die Rentner und die Pflegebedürftigen und so weiter. Und das ist aber, dass viele Rentner sind ja nicht nur Rentner, sondern sind auch Großeltern und sind Eltern und sagen, sie möchten eigentlich für ihre Kinder auch wirtschaftliche Chancen und sehen jetzt, dass das ein großes Problem ist, machen sich Sorgen. Also zu glauben, dass diese Verbandsleute immer für die breite Mehrheit stehen, was sie für sich in Anspruch nehmen. Oder Frau Yahimi vom DGB, die Vorsitzende, dass die für alle Arbeitnehmer spricht. Viele haben wahnsinnige Angst inzwischen um ihren Arbeitsplatz. Wenn sie in der Chemiebranche arbeiten oder in der Automobilbranche, dann auch zu Recht, muss man sagen. Da geht es zurzeit reihenweise gehen Unternehmen pleite. Noch nicht die Großen, aber die Großen auch schon, wackeln auch schon. Und die sagen, also da sind ja viele auf betrieblicher Ebene durchaus bereit, auch Konzessionen zu machen. Und genau das ist eigentlich das, was damals Schröder auch gesagt hat. Entweder die Gewerkschaften sind dazu bereit, seine Reformen gingen ja auch weit, oder, und zwar auch gerade zur Flexibilisierung der Arbeit, oder er macht das per Gesetz. Also sich von Gewerkschaften kann man sich keine Sozialreformen basteln lassen, weil die machen sie nicht.
3: Aber von Arbeitgeber
9: und ganz kurz, machen sie ja auch nicht. Die Arbeitgeber haben ja viel weitreichende Reformen.
8: Ich würde es gerne noch an der Stelle mal kurz weitertreiben.
9: Wir sind von Wähler gewählt und nicht von den Gewerkschaften.
8: Trotzdem gibt es angekündigte Proteste. Ja, wir lesen davon, dass es ein Sommer der Proteste werden kann. Und auch wenn Sie natürlich jetzt womöglich zu Recht sagen, da sind nicht 20 Millionen dahinter. Auf jeden Fall gibt es einen Einfluss auf zumindest die SPD. Das würde ich gerne jetzt mal mit reinholen in die Runde. Das, was wir nämlich von der Bundesarbeitsministerin Bärbel Baas zu hören bekommen haben, eben auch beim DGB-Kongress. Egal, wie es jetzt aussieht, welche Proteste es geben wird. Es wird auf jeden Fall eigentlich nötig sein, dass die Koalition zusammensteht. Bei ihr klang das aber diese Woche so.
12: Die Unterschiede zwischen der Union und auch uns waren selten so deutlich spürbar wie heute. Und ihr seht das bei vielen Themen, die auch euch wichtig sind. Bei der Rente, der Krankenversicherung, bei den Arbeitnehmerrechten oder eben auch beim Thema Arbeitszeit. Wenn es nach der SPD und nach mir persönlich geht, fassen wir das Thema Arbeitszeit gar nicht erst an. Aber es steht im Koalitionsvertrag.
8: Herr Hagelücken, was ist das denn? Was ist da passiert? War sie nicht dabei, als der Koalitionsvertrag gemacht wurde?
10: Aber ehrlich gesagt finde ich das eher ehrlich, was sie sagt, weil dass die SPD das Arbeitszeitgesetz nicht anfassen will, ist ja klar. Das sagen sie auch immer öffentlich. Und eine Koalition besteht halt aus Kompromissen. Und es wird ja, also Unionsleute sagen auch die ganze Zeit, und das können wir mit der SPD nicht machen und so weiter und so fort. Das ist einfach ehrlich. Entscheidend ist am Ende des Tages, dass sich zwei Parteien, die gerne vielleicht alleine regieren würden, jeweils zusammenraufen, um was Vernünftiges hinzubekommen. Deswegen glaube ich, es wäre total wichtig, dass man in dieser Koalition miteinander arbeitet, möglichst wenig über den jeweils anderen redet und versucht, was hinzubekommen. Und ich würde es sogar versuchen, auch die großen Wirtschaftsverbände da einzubinden. Also auf der einen Seite die Gewerkschaften und auf der anderen Seite die Arbeitgeberverbände, die schon sich aus meiner Sicht vielleicht auch beide es gerade etwas bequem machen und sagen, das und das wollen wir nicht. Oder, ne? Also die Arbeitgeber wollen auch ganz bestimmte Dinge und selber wollen sie aber auch nichts zugestehen. Wie zum Beispiel, dass Firmenerben mal Steuern zahlen sollten vielleicht in Deutschland, um eine vernünftige Einkommensteuerreform zu finanzieren. Und wenn man die an den Tisch holen würde, man sollte es mal probieren, dann könnte schon was gehen. Weil das Beispiel Schröder zeigt nämlich, dass Gerhard Schröder Dinge durchgesetzt hat, über die man diskutieren hat. Einiges davon fand ich auch gut. Er hat es mit dem Machtverlust bezahlt. Und deswegen war es die letzte Regierung, die in Deutschland größere wirtschaftspolitische Reformen gemacht hat. Und deswegen sollte es vielleicht diesmal, wenn die Alternative, die größte Oppositionspartei AfD ist, 2029 anders laufen.
9: Aber es geht doch nicht. Also ich meine, Schröder hat es auch versucht mit einer konzertierten Aktion. Das war in seiner ersten Legislaturperiode. Nichts ist passiert. Und dann, also die saßen zusammen, immer wieder, Bündnis für Arbeit, Bündnis für Arbeit. Nichts ist passiert. Weil wo einigen sich Gewerkschaften und Arbeitgeber, wenn es um Subventionen geht, Stahlbranche? Da sind sie, da kommen sie zusammen, sind im Kanzleramt und machen Geschäfte auf Kosten Dritter, der Steuerzahler. Oder eben der künftigen, muss man ja sagen, weil heute ist alles schuldenfinanziert. Also es ist meines Erachtens, es gibt eine Aufgabenverteilung. Die Arbeitgeber und die ganzen Gewerkschaften haben ihre Klientel zu repräsentieren und tun das, machen Forderungen, die kennt man. Da muss man nicht sagen, also jetzt setzt euch auch noch mal dazu. Es ist schwierig genug mit der Koalition, wie sie da ist. Und wenn ich Frau Baas da höre, dann soll sie sich mal erinnern an die Rente im letzten Jahr im Herbst, als Merz, der eben gesagt hat, wir haben im Koalitionsvertrag dieses Rentenpaket vereinbart, seine jungen Abgeordneten ihm von der Fahne springen wollten. Und er hat gesagt, wir haben es zugesichert, wir machen es so. Ja. Das finde ich, das erwarte ich von Baas. Bei der Arbeitszeit ist es gibt wenig, was konkret drin steht, aber das steht drin.
8: Okay, da hat sie nicht selber Opposition zu machen. Ich würde Herrn Zielke gerne noch mit dazu holen, weil Sie hatten auch schon gerade bei Frau Baas gezuckt. Es ist eigentlich ja für die SPD auch noch mal deutlich, warum sagt sie das womöglich auch? Es ist die Arbeiterpartei eigentlich immer gewesen.
11: Es ist die Arbeiterpartei, der zunehmend aber das Klientel abwandert, kann man sagen. Wenn man sich die Wahlergebnisse in Baden-Württemberg, in Rheinland-Pfalz und auch in den ostdeutschen Bundesländern anschaut, sieht man, Arbeiter wählen zumindest mit relativer Mehrheit die AfD. Und das liegt auch daran, dass die SPD in der Öffentlichkeit zunehmend als die Partei der Transferleistungsempfänger und des öffentlichen Dienstes wahrgenommen wird. Das zeigen auch Umfragen. Und ich glaube, wir sind jetzt in 20 Jahren, sind jetzt nach 20 Jahren struktureller linker Politik an einem Punkt angekommen, wo Teile dieser Politik, ne, Mindestlohn, Atomausstieg und so weiter, zurückgenommen werden, eventuell. Und dagegen regt sich natürlich Widerstand.
8: Herr Höfgen?
3: Ja, ich kann nur lachen, weil wir hatten nicht 20 Jahre linke Politik, wir hatten 20 Jahre Spitzensteuersatz bei der Einkommensteuer gesenkt, Unternehmenssteuer gesenkt. Wir hatten großen Sozialstaatsabbau mit der Agenda 2010. Das war nicht linke Politik, das war neoliberale Politik in Reinform. Wir haben jetzt gerade, Schwarz-Rot hat die größte Unternehmenssteuersenkung der letzten zwei Jahrzehnte beschlossen. Das macht bald 10 Milliarden im Jahr aus. Das zu machen, den Unternehmen das in den Hals zu schmeißen und gleichzeitig dann bei den Gewerkschaften sich hinzustellen, eine Verzichtsrede zu halten, passt nicht zusammen. Dafür waren die Buhrufe für Friedrich Merz zum Beispiel auch noch verhältnismäßig leise, finde ich. Und Bärbel Bass sollte sich hinstellen, sollte das weitermachen und der CDU den 8-Stunden-Tag nicht geben. Die CDU gibt der SPD auch ziemlich vieles nicht. Die CDU hat der SPD nicht den 15-Euro-Mindestlohn gegeben. Die CDU gibt der SPD nicht die Reform der Schuldenbremse. Die CDU gibt der SPD nicht die Anpassung, den Inflationsausgleich beim Elterngeld. Also warum sollte die SPD, die der Union schon ganz viel gegeben hat, Bürgergeldabschaffung, Asylwende und so weiter und so fort, Unternehmenssteuersenkungen, warum sollte sie jetzt noch mehr geben? Irgendwann ist mal Schluss.
8: Herr Höfgen, Sie haben den Ton von Merz schon angesprochen. Da ging es auch bei diesem DGB-Kongress um die Rentenreform. Mhm. Wir hören uns noch mal kurz an, was er gesagt hat und welche Reaktionen es gab.
13: Meine Damen und Herren, das alles ist keine Bösartigkeit von mir oder von der Bundesregierung. Ja, meine Damen und Herren, das ist Demografie und Mathematik. Und es übersteigt ganz einfach die Kräfte von zwei Beitragszahlern, wenn sie in Zukunft eine Person in der Rente finanzieren sollen.
8: Herr Hagelücken, hat da wieder jemand einfach nur die Wahrheit ausgesprochen und wurde dafür ausgepfiffen?
10: Ich glaube, man muss einfach betrachten, was der Merz jetzt gemacht hat in dem Jahr, in dem er Bundeskanzler ist. Statt um Reformen zu werben und die Leute wirklich zu überzeugen versuchen, machte den Leuten eher Angst. Also es ging damit los, dass Leute mehr arbeiten sollen. So der Subtext ist, ihr seid zu faul. Dann hat er bei der Reform des Bürgergelds nicht gesagt, worüber man ja diskutieren kann. Vielleicht waren die Sanktionen bisher zu wenige in letzter Zeit. Stattdessen hat er gesagt, wir sparen einen zweistelligen Milliardenbeitrag ein. So, es sind jetzt im Gesetzentwurf, wird geschätzt, dass es 86 Millionen sind. Mit diesem zweistelligen Milliardenbeitrag hat er insinuiert, dass die Leute alle keinen Bock zum Arbeiten haben. Zuletzt hat er gesagt, Rente ist allenfalls noch die Standardabsicherung. Sehr Millionen Menschen haben nur die gesetzliche Rente. Die haben Angst. Der Merz macht den Leuten Angst. Und wer Angst sät, glaube ich, darf sich über Pfiffe nicht wundern. Man kann jetzt darüber streiten, ob es klug ist, wenn sich jemand schon mal zum DGB bemüht, immerhin als CDU-Kanzler, ob man da unbedingt pfeifen muss oder nicht. Aber der Merz ist derjenige, der es versagt, die Leute mitzunehmen bei den Reformen, was ich sehr schade finde, weil ich glaube, wir brauchen eine Reform. Wir müssen das Gesundheits- und Rentensystem demografiefester machen, als es es jetzt ist. Da wird es, glaube ich, auch Veränderungen geben müssen, an unterschiedlichen Punkten. Und dafür müsste man die Leute mitnehmen. Und er verschreckt aber die Leute und das ist das Problem. Deswegen glaube ich auch, würde ich gerne noch mal verteidigen, ich glaube, es wäre doch wichtiger zu versuchen, auch gesellschaftliche Gruppen an einen Tisch zu holen. Diese Koalition alleine ist mit sich selber schon beschäftigt. Da muss ja auch was rauskriegen.
8: Ja, Juni, da gucken wir
10: ja jetzt
8: mal drauf.
10: Gerade. Jetzt, genau, ja, einen jetzt, Termin genau. Immerhin.
8: Ja, ja, aber da gucken wir gleich noch mal drauf, warum eigentlich jetzt erst. Frau Siems, ich haben es gerade schon angesprochen, der Kanzler hat selber gesagt beim Katholikentag jetzt, er müsste noch mal an seiner Kommunikation arbeiten. War das wieder ein Kommunikationsfail sozusagen da beim DGB?
9: Es ist sicher so, das war auch schon vor der Kanzlerwahl gesagt worden, dass Friedrich Merz eben zwar so ein Sehnsuchtskanzler war für die Wirtschaft, weil er so reden kann. Er tut es dann halt nicht, deswegen ist ja auch die Enttäuschung für die Wirtschaft. Aber er ist tatsächlich noch nie jemand gewesen, der Empathie ausstrahlt. Und er hat auch nicht das Charisma von einem Gerhard Schröder. Gerhard Schröder war ja auch ein wahnsinniger Wahlkämpfer natürlich. Aber so deutlich, dass die Rente nur eine Grundversorgung sein kann, hat es Müntefering, Franz Müntefering, der übrigens gesagt hat, dafür reicht Volksschule Sauerland. Mhm. Also, und das war, wenn man sich so überlegt, wenn heute mal gesagt wird, die Leute haben ja nicht mehr, da muss man wirklich sagen, das ist ein Versäumnis der Politik, es immer deutlicher, immer so deutlich gesagt zu haben, wer seit damals sich daran gehalten hat und verstanden hat, okay, ich muss für mein Alter was machen, hat halt was beiseite gelegt. Die werden auch besser in Rente gehen können. Und naja, aber so zu tun, als wenn es diese Politik nie gegeben hat, wir haben die Riester-Rente,
8: wir haben Betriebsrente.
10: Die wurde halt schlecht gemacht.
9: Also insofern ist es schon, ja, Merz ist kein guter Kommunikator und das macht die Sache schwierig.
8: Genau, da würde ich gerne,
9: nur, das wird er nicht mehr ändern können.
8: Das ist schlecht. Das ist schwierig, wenn es gut läuft für ihn noch 3 Jahre.
9: Nein, er braucht keine Wahl. Die nächste Wahl für ihn, wenn es regulär ist, ist in 3 Jahren.
8: Wie kommt er denn in Landtagswahlen, Herr Zierke?
11: Ja, Herr Merz stößt in Ostdeutschland auf sehr viel Widerstand. Ich glaube, bei der letzten Bundestagswahl

0: alle sehen, logischerweise. Also wenig Wirtschaftswachstum, alleine in der Industrie im vergangenen Jahr 120.000 Arbeitsplätze, die verloren gegangen sind. Jetzt gibt es natürlich auch die Frage, die im Raum steht, warum gibt es da nicht mehr Reformbereitschaft, was den Sozialstaat angeht?
1: Ja, weil die Analyse der deutschen Wirtschaft wächst nicht, weil der Sozialstaat irgendwie ausgeufert sei oder der Staat so groß sei. Falsch ist, die deutsche Wirtschaft wäre viel weiter geschrumpft, wenn wir den Sozialstaat so nicht hätten. Das Problem ist, die Auftragsbücher der Unternehmen sind leer. Das Problem ist Wladimir Putin, Donald Trump und eine lahmende Konjunktur. Wir bräuchten ein Konjunkturprogramm und nicht an den Sozialstaat ranzugehen. Und man muss dazu sagen, Friedrich Merz ist für die Gewerkschafter ja im sehr klischeehaften Feindbild, als jemand, der vom BlackRock kommt, der seit Geburt, Zitat Friedrich Merz, privat versichert ist, aber da vorträgt, was er an der gesetzlichen Krankenversicherung kürzen will, der Millionär ist, der kein Problem mit seiner Rente hat, da fühlt man sich natürlich als DGB-Malocher provoziert.
2: Ja, gelügen. Ja, ich glaube auch, dass Merz jetzt sozusagen vielleicht ein geeigneter Kanzler ist, um jetzt im Land was zu ändern, weil ihm das Charisma fehlt. Nur er ist halt nun mal Kanzler. Was passiert, wenn diese Koalition zusammenbricht? Deswegen würde ich, glaube ich, an die Öffentlichkeit, vielleicht an uns alle appellieren, dieser Regierung auch eine Chance zu geben, jetzt Dinge umzusetzen. Wir bewegen uns hier nicht in einem politisch luftleeren Raum. Wir bewegen uns in einem Raum, wo eine Partei, im Moment die stärkste Partei in den Umfragen ist, die AfD, die dieses Land, den Wohlstand Deutschlands ruinieren würde. Es wird überhaupt nicht geredet bei den ganzen Reformen, würde ich jetzt reden, was eigentlich die AfD vorschlägt. Behauptet, sie könnte 70% Rentenniveau schaffen und sowas. Darüber müsste man mal reden. Es kann nicht sein, dass diese Partei von dem profitiert, was die Regierung vielleicht kommunikativ miteinander und so weiter nicht hinkriegt. Diese Regierung sollte was hinbekommen. Die Dinge sind aber getrennt. Die Sozialversicherung muss demografiefest gemacht werden, ist meine Überzeugung. Aber um die Wirtschaft wieder anzukurbeln, sind andere Dinge wichtig. Da haben wir diese Probleme von außen, die schon angesprochen worden sind. Und da würde ich Ihnen fundamental widersprechen, dass wir jetzt mal Geld in unsere Infrastruktur stecken, was jahrzehntelang vernachlässigt worden ist, ist der Grund, warum wir überhaupt, wenn dann noch dieses Jahr ein Wirtschaftswachstum haben werden. Deutschland steht international, wenn Sie sich die Schuldenquoten anschauen, vergleichen mit Amerika, fast doppelt so hohe Schuldenquote. Japan hat eine vierfach so hohe Schuldenquote. Steht es gut da? Wir sind jetzt hier nicht in dem Boot der dramatischen Schulden. Und solche Politik ist wichtig, damit wir wieder Wachstum schaffen, weil wir brauchen dieses Wachstum dringend, auch politisch.
3: Es ist aber völlig falsch, dass das Geld, was wir da aufnehmen, eben zum großen Teil in die Infrastruktur geht. Das wurde gesagt, deswegen ist es gemacht worden. Und jetzt ist festgestellt worden, IFO-Institut, sehr renommiert, über 90% wird eben anderweitig ausgegeben. Und es ist auch schon verplant. Nein, es ist auch schon verplant, allein für das Rentenpaket. Das kostete nämlich so viel Geld, dass der Haushalt allein es nicht hergegeben hätte. Und das ist eben das, den Leuten wird erzählt, damit lässt sich Wirtschaft ankurbeln. Das tut es nicht. Es ist Personalaufbau, wir haben immer mehr Beamte. Es ist ein hohes Maß natürlich an Verteidigung, das muss gemacht werden. Aber es ist eben auch für die Sozial-, also der Sozialetat ist deutlich gewachsen. Und das ist eben das Problem, so schieflastig. Es ist eben nicht Trump und Putin und China, weil das haben andere Länder alle auch. Und die wachsen. Und teilweise ziemlich doll. Selbst die unsere europäischen Nachbarn wachsen. Und einfach zu sagen, dann geben wir einfach noch mehr Schulden. So werden wir nie wieder auf einen ordentlichen Wachstumspfad kommen. Wir müssen die Bedingungen, dass die Privatwirtschaft ist seit 2019 geschrumpft. Wir sind alle pro Kopf ärmer geworden. Und deswegen müssen wir gucken, dass die Bedingungen für die Wirtschaft, für die Privatwirtschaft, weil nur da wird Wohlstand erworben. Es wird kein Wohlstand geschaffen mit dem öffentlichen Sektor. Und deswegen, da haben wir eine völlige Schieflage. Und es ist immer leicht zu sagen, die Ursache kommt von außen, das kommt obendrauf.
0: Okay, Frau,
3: haben andere Länder eben auch.
0: Aber Sie haben dann
3: ausgemacht, ist das Problem.
0: Großen Punkt angesprochen. Wir müssen ja jetzt auch ein bisschen größer denken. Wir gehen mal ein bisschen raus, auch aus diesem 8-Stunden-Tag. Und das große Ganze, die verhärteten Fronten, das erleben wir ja hier schon, dass es deutlich ist, wo da die Problematik gerade liegt und welche handwerklichen Fehler da vielleicht auch gemacht werden. Herr Höfgen, jetzt werden die Sozialpartner Anfang Juni eingeladen. Woher kommt die Kehrtwende? Weil erst sollten sie ja nicht dabei sein. Jetzt hat der Kanzler...
1: Ja, auch das ist jetzt sozusagen ein PR-Gag, um zu versuchen, Akzeptanz von beiden Seiten für diese Reformen zu erzeugen.
0: Mehr erwarten Sie da nicht als ein PR-Gag?
1: Ja, ich meine, ist ja klar, was die Bundesregierung irgendwie machen will. Ist klar, was Arbeitgeber wollen. Die wollen noch mehr Sozialkürzungen, was denen

0: übrigens selbst ins eigene Fleisch schneiden würde, weil wenn der Staat jetzt kürzt, dann fehlen der Privatwirtschaft Einnahmen. Das ist ein einfacher ökonomischer Zusammenhang. Nee. Wenn der Staat weniger Geld ausgibt, gibt es weniger Einnahmen für die Privatwirtschaft. Und die Lage der Gewerkschaften oder die Positionen der Gewerkschaften sind auch klar. Die wollen zum Beispiel die Einkommenssteuerreform. Nicht, dass die Spitzenverdiener des Landes entlastet werden. Friedrich Merz sagt höheren Reichensteuersatz oder Spitzensteuersatz, sieht er aber nicht. Und deswegen,
1: also ja, es ist fast überflüssig, dass man da am Tisch zusammenkommt.
0: Ja, und es ist ja kaum Geld im Haushalt unter dieser Schuldenbremse, die noch immer viel zu eng ist. Und deswegen gibt es da wenig zu verteilen. Und ich habe da keine großen Erwartungen. Da wird nichts bei rauskommen, was die Wirtschaft wirklich aus der Krise holt.
1: Herr Zierke, Friede, Freude, Eierkuchen für Sie an dem Tisch. Ist dann alles gut, wenn man da zusammensitzen würde? Frau Fahimi zum Beispiel soll schon zugesagt haben.
2: Frau Fahimi soll teilnehmen, genau, das halte ich auch für richtig. Ich glaube, es ist wichtig, dass man im Gespräch bleibt. Ich halte aber auch Frau Fahimis Taktik für fehl am Platz. Ich glaube, sie schiebt die Gewerkschaften gerade eher nach links. Auch ihre eigene Partei nimmt sie in Geiselhaft. Das macht die Verhandlungslage für die SPD nicht einfacher. Und ich glaube, Kanzler Merz hat die zentrale Trumpfkarte in seinem Verhandlungsmasse noch nicht gezogen. Und das ist halt die Minderheitsregierung.
1: Das ist interessant, was Sie gerade sagen, ja, weil Klaus Fiedel fragt ja bei uns auch nach, welche Rolle spielt eigentlich Frau Fahimi in der Strategie. Sehen Sie da eine Schlüsselrolle für Sie?
2: Ich sehe da eine Schlüsselrolle. Ich meine, die Frau war lange in der SPD aktiv, in der parlamentarischen Linken, hat zentrale Forderungen, die die Gewerkschaften noch lange vertreten haben, in der SPD auch etabliert und durchgesetzt. Und ich glaube, dass sie da quasi versucht, die Führung der SPD so ein bisschen auf ihrer Seite zu halten. Das auf jeden Fall.
3: Also dazu muss man auch sagen, dass der DGB ja auch sehr stark, also wahrscheinlich jetzt die stärkste Kraft Verdi geworden ist, eben wegen dieses Wachstums des öffentlichen Dienstes, während die Industriegewerkschaften ja schrumpfen. Und dass Verdi auch sehr stark linksparteilastig geworden ist. Also das heißt, das ist nicht nur SPD. Also es ist tatsächlich die Linksrichtung, die da gestärkt wird. Über Fahimi, ganz
4: genau, ich würde gerne ein bisschen auf das, wie es dem Land geht, gucken und nicht auf die internen Einzelgewerkschaften. Deswegen würde ich dazu nur zwei Punkte sagen. Erst noch mal ganz kurz, bevor das Infrastrukturpaket für alle Zeiten abgeschrieben wird, diese IFO-Studie und so, besitze ich erstmal auf das erste Jahr, wo es anfing. Es ist so, dass schon es höhere Ausgaben geben wird in den nächsten Jahren, die auch tatsächlich wachstumswirksam sind. Und die Konjunkturinstitute selber sind diejenigen, die sagen, die haben vor dem Iran-Krieg, ja, die nächste Ding von außen, was übrigens einfach noch von außen kommt, die haben vor dem Iran-Krieg gesagt, 1% Wachstum dieses Jahr, vor allem durch die staatlichen Ausgaben. Das muss man mal klar sagen. Da ist der Wachstumsimpuls da. Als ich gerade gehört habe, die Trumpfkarte Minderheitsregierung, da habe ich an die Anfang 30er Jahre gedacht, wo die konservativen Parteien gesagt haben, den Hitler machen wir jetzt klein, indem wir ihn da irgendwie zum Reichskanzler machen. Um Gottes Willen eine Minderheitsregierung. Wer von der AfD toleriert oder was, das wäre wirklich eine schwierige Sache. Natürlich darf man nicht in so Verhandlungen sitzen und sagen, wenn ihr jetzt nicht das macht, also als Friedrich Merz jetzt, wenn ihr nicht das macht, SPD, was ich will, dann mache ich jetzt eine Minderheitsregierung, um Gottes Willen. Also ich meine, wie kann man dazu irgendein Paket bekommen? Ja, wir haben jetzt diese beiden Parteien, wir haben eine Schrumpfung der Volksparteien, die sollten zu was kommen. Ich, wie gesagt, verteidige immer noch die Idee, dass sie sich auch zusammensetzen mit den Organisationen und die sollten sich auf das eine oder andere verabreden. Jetzt nehmen wir mal zum Beispiel dieses Thema Gesundheitsreform. Da kann man viel kritisieren.
1: Lassen Sie mich ganz kurz dahin kommen, weil Sie sind schon auf dem Weg, wo ich sowieso hin wollte. Es geht ja jetzt darum, dass wir wirklich nur noch 8 Wochen haben, in dem jetzt
4: konzentriert... Weiß ich nicht. Wir haben ein bisschen länger Zeit. Wir sollten uns auch nicht so einen Stress machen.
1: Ich mache den Stress nicht, die macht die Regierung sich selber. Denn man hat sich ausgerufen, jetzt, man will dieses Paket bis zum Sommer auf den Weg bringen.
4: Zumindest man sollte es grob skizzieren, was man auf den Weg bringen will. Ich warne vor einer Rentenreform. Die Kommission jetzt wird irgendwie im Juni ihre Vorschläge vorlegen. Genau. Und dann wird innerhalb von 3 Wochen werden die Reformen dann komplett beschlossen bei der Rente. Das ist doch Wahnsinn. Also ich meine, man kann Eckpunkte beschließen und sagen, in welche Richtung es geht. Das ist auch sinnvoll, um eine gewisse Richtung vorzugeben.
1: Sie glauben gar nicht
4: Gesundheit,
1: dran,
4: Rente. Naja, also was heißt Paket? Wie gesagt, Eckpunkte kann man machen. Ich glaube nicht, dass wir jetzt komplett fertige Gesetzentwürfe bei allen Themen sehen. Das muss ja aber auch gar nicht sein. Man muss auch nicht sozusagen sich immer an jeder Landtagswahl orientieren. Ich wäre dafür, alle Landtagswahlen in Deutschland auf die Mitte der Regierungsperiode zu legen, um diese dämlichen Diskussionen zu beenden, dass man vor jeder Landtagswahl keine Politik mehr machen kann.
1: Können wir auch nochmal ein extra Pressekonferenz
4: machen.
1: Aber lassen Sie uns nochmal auf das Paket schauen, was man sich hier jetzt vorgenommen hat. Also wir reden wirklich von Einkommensteuer, Arbeitszeit, Rente, Pflege, Gesundheit.
3: Also Sozialversicherung, muss man machen, weil wir haben gut 42% Beitragssatz.
1: Wir haben nicht mehr so viel Zeit, nicht jedes
3: Müssen wir machen, weil man kann über Entlastung nicht reden und dann die Lohnnebenkosten steigen lassen. Das ist sowohl für die Wirtschaft Gift, als auch für die Arbeitnehmer, weil Brutto-Netto-Schere haben wir schon mit Belgien zusammen die höchste Abgabenquote der Welt. Also, und das ist für die Großteil der Arbeitnehmer wichtiger als die Einkommenssteuer. Das ist also da
1: irgendwie immer weiter. Aber glauben Sie, dass ein Paket da auf den Weg gebracht werden kann vor
3: Sommer?
1: Ich denke,
3: Sie sind sehr unter Druck. Und ich hoffe, dass Frau Baas hinter verschlossenen Türen ein bisschen anders redet. Ich glaube tatsächlich, dass der kleinere Runde bessere Chancen hat, als wenn wir jetzt sagen, wir machen dann auch noch mal hier mit den Sozialpartnern. Das ist, glaube ich, was ähnlich wie diese Expertenkommission. Man hätte sie nicht gebraucht. Man weiß, was zu tun ist. Und da muss man gucken, der eine muss was geben und der andere muss was geben.
1: Herr Zielke, glauben Sie daran, dass die Regierung da die Kurve kriegt mit dem Paket noch vor dem Sommer? Oder sollte man das lassen?
2: Ich bin höchst skeptisch. Uns wurde im Herbst der Reform versprochen. Dann haben viele auf einen Frühling der Reform gehofft. Jetzt bangen viele.
1: Das kommt vielleicht ein Frühsommer der Reform.
2: Eine Frühsommerreform, das wäre sicherlich zu begrüßen. Wenigstens als auch Signal an die Bevölkerung, dass irgendwas vorwärts geht. Ich würde sagen, wir haben keine Zeit mehr. Wir haben wirklich keine Zeit mehr, unser Land auf Vordermann zu bringen. Ja, jedes Jahr wandern dreistelliger Milliardenbetrag an Betriebskapital aus Deutschland ab. Wir haben viele junge Leute, die sich überlegen, das Land zu verlassen, weil sie woanders bessere Chancen sehen. Und ich glaube, wir müssen jetzt wirklich an alle Bevölkerungsschichten das Signal senden, es geht vorwärts.
1: Herr Höfgen, das Paket für Sie schnürbar?
0: Was da geschnürt wird, ist viel linke Tasche, rechte Tasche. Also ja, dann werden die Arbeitnehmer entlastet, eben sozusagen die Krankenversicherungsbeiträge nicht steigen. Aber sie müssen dann, wenn sie Medikamente verschrieben bekommen, dazu mehr zuzahlen. Also zahlen dann mehr in der Apotheke, um ein bisschen was an der Krankenkasse zu sparen. Also da ist viel rechte Tasche, linke Tasche. Das wird sich dann bei den Diagnosen der Wirtschaftsinstitute nicht so auswirken, dass wir plötzlich sehen, 2-3% Wirtschaft.
4: Deswegen wäre ich dafür, dass man eine Entlastung der arbeitenden Mitte macht, steuerlich und teilweise bei Sozialabgaben mit extra Dingen, um den Leuten diese Reformen, die eher sozusagen eine linke Tasche, rechte Tasche sein werden, zu verkaufen, positiv, um das auch politisch voranzubringen.
3: Okay. Es ist also übrigens Frau Siems, nicht die linke Tasche, rechte Tasche, wenn ich es ganz kurz mal richtigstellen darf.
1: Die Sendung geht halt zu Ende.
3: Älteren. Die Einschnitte bei der Pflegeversicherung, die diskutiert wurden, treffen die Älteren. Und es geht um Entlastung der Arbeitenden. Das sind die Jüngeren. Darum geht es und das ist wichtig.
1: Den Punkt haben wir noch gesetzt. Ich darf Ihnen noch sagen, hier im Ersten geht es weiter mit dem Europa-Magazin, unter anderem mit dem Thema Regierungskrise in Großbritannien. Da ist auch nicht alles einfach. Ich danke erstmal für die lebendige Runde, die wir jetzt hier hatten. Und bei uns geht es weiter bei Phoenix mit dem Presseclub Nachgefragt und auch im Radio. Danke Ihnen für die Diskussion.
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13: Wir sind im Süden Ostjavas unterwegs. Einer der schönsten Orte Indonesiens wartet auf uns und eins der Lieblingsfotomotive für die Reisenden Ostjavas. Die Anreise mit dem Auto ist unkompliziert. Von Surabaya kann man über Mautstraßen innerhalb von 3,5 Stunden hierher reisen. Von Bali ist der Ort innerhalb von 8 Stunden Auto- und Fährfahrt erreichbar. Fast etwas unauffällig geht es an einer Hauptstraße in einen kleinen Dorfweg.

Der auffällige Eingang zu dem Areal verrät es. Hier sind normalerweise viele Touristen. Früh am Morgen ist es hier noch ruhig. Wenn man von hier Richtung Norden schaut, sieht man bei gutem Wetter den höchsten Berg Ostjavas, den Gunung Semeru. Heute ist er etwas bedeckt. Wir wollen in den Kessel des Wasserfalls. Hier geht es eine schmale Treppe runter. Für besseren Halt kann man sich an Bambusstäben festhalten. Erdiger Untergrund und Metallstufen wechseln sich ab. Dann geht es entlang kleiner Bachläufe. Hier gibt es Seile, an denen man sich nach unten hangeln kann. Man muss dabei echt aufpassen. Es ist rutschig.

Man kann den Wasserfall von zwei Seiten erreichen. Einmal mit einer Treppe aus dem Westen, einmal über den Weg entlang der Wasserfälle. Dann sind wir unten angekommen. Hier im Kessel bezahlt man noch einmal separat Eintritt und läuft dann noch einige Minuten. Und wenn es stimmt, was sich Indonesier über diesen Ort erzählen, dann wird die Mühe auch mit einem krassen Erlebnis belohnt. Es wird jetzt immer lauter. So laut habe ich Wasser noch nie prasseln hören.

0: Ein über 120 Meter hoher Wasserfall, der riesige Wassermassen in den Felskessel transportiert. Das viele Wasser stammt aus dem Glidi-Fluss, der von den Bergen hierher fließt. Überall aus dem Dschungel fällt Wasser. Den Bereich unten nennen die Menschen hier Chobanseru, den Teil oben Tumpak. Ich habe schon viele Fotos von Tumpakseru gesehen, aber die Größe des Wasserfalls ist in echt noch viel beeindruckender. Es sind ungefähr 40 weitere Menschen mit uns dort. Wenig für so einen eindrucksvollen Ort. Hier unten treffen wir drei Indonesierinnen, Studentinnen, die hier Urlaub machen.
1: Ja, pemandangannya, jalannya tadi juga ekstrim cukup.
2: Ya. Tapi bisa ya?
1: Bisa.
2: Ya, pegel, pegel, kamu jatuh.
3: Pegel.
1: Ini sih air terjun lumayan terkenal sih di Instagram. Jadi kita searching, terus dapat libur kita jalan ke sini.
3: Ya. Pengen coba hal baru juga, Mister.
2: Hah?
3: Pengen coba hal baru.
0: Einer der magischsten Orte Indonesiens. Der Wasserfall Tumpakseru im Süden Ostjavas.
4: Gerettet, aber noch sehr scheu. Das sind nur drei der mehr als 100 Katzen vom Kölner Großmarkt, die dort sich selbst überlassen waren. Wie geht es weiter mit den verwilderten Katzen? Können alle gerettet werden, bis der Großmarkt abgerissen wird? Das und noch mehr sind unsere Themen heute bei Tiere suchen ein Zuhause. Herzlich willkommen. Und das sind unsere Gäste heute. Und wir beginnen mit dem Tierheim Bückeburg. Sabrina Driftmann, schön, dass Sie da sind.
5: Hallo.
4: Mit den kleinsten Gästen heute, Speedy und Rambo. Aber ich glaube, die Gäste mit dem größten Ego wahrscheinlich, ne?
5: Das auf jeden Fall.
4: Ah, okay. Sehen ja wirklich ein Ei aus wie das andere, Geschwister?
5: Vollbrüder,
4: genau. Vollbrüder?
5: Ja.
4: Obwohl einmal glatter und einmal rauhaar, ne?
5: Ja, gut.
4: Wer ist wer?
5: Das ist Rambo, mhm. Und den ich auf dem Schoß habe, das ist Speedy.
4: Also glatter ist Speedy. Mhm. Ich glaube, die sind 3 Jahre alt.
5: Genau.
4: Ne? Wie zu Ihnen gekommen?
5: Die beiden wurden abgegeben, weil tatsächlich der Vermieter sich beschwert hat, wegen der Lautstärke. Sie sind zwar klein, aber sie haben ein lautes Organ.
4: Und sie reden gern, sie kommunizieren gern.
5: Ja, genau, sie beteiligen sich überall gerne mit.
4: Mhm.
5: Und genau, deswegen sind sie erstmal zu uns gekommen. Leider stellte sich relativ schnell heraus, dass Rambo nicht so ganz fit ist. Sein Herz hat nicht richtig komplett gearbeitet. Dann haben wir uns erstmal entschieden, ihn auf Pflegestelle zu tun.
4: Mhm.
5: Einfach wegen der Ruhe, weil im Tierheim ist natürlich immer viel los.
4: Mhm.
5: Er hatte auch eine Herz-OP. Das hat alles gut funktioniert. Genau. Er ist jetzt noch ein bisschen nackig, weil er erst vor kurzem noch ein Langzeit-EKG hatte. Und da warten wir jetzt noch aufs Ergebnis. Aber an

0: Ansonsten ist er fit. Sie gehen große Runden, machen mit den Gassigängern Adventure Walk, laufen sie mit und
1: die Zwerge?
0: Die Zwerge, ja.
1: Okay, und ich muss sagen, nein, ich wollte gerade sagen, und Sie haben noch nicht einmal gebellt. Nein, und das war wahrscheinlich das Kommando. Er sieht sich gerade selber auf dem Monitor. Mhm. Da ist ja dann direkt die Frage, wie sind die mit anderen Hunden?
0: Ja, also Sie können...
1: Das bist doch du.
0: Sie können in der Gruppe mitlaufen.
1: Ja.
0: Wir würden sie aber gerne tatsächlich zu zweit nur vermitteln, weil sie sehr aneinander hängen.
1: Wie zeigt sich das? Weil ich meine, das ist ja jetzt auch eine Aufgabe, ne? Zwei Hunde, auch wenn die klein sind, zusammen zu vermitteln. Ja.
0: Also, was sich zeigt, ist, dass sie immer im Körbchen zusammenliegen. Sie putzen sich, sie spielen. In ihrem Hundezimmer ist richtig Action, wenn sie ihre 5 Minuten haben. Und tatsächlich auch, wenn sie 5 Meter voneinander entfernt sind, dann schreit einer. Weil immer zusammen.
1: Also, ich würde mal sagen, Mehrfamilienhaus, ach, würde ich jetzt vielleicht eher nicht nehmen.
0: Nee.
1: So,
0: nee.
1: So ein alleinstehendes Haus wäre wahrscheinlich ganz gut.
0: Genau, wo auch einfach ein bisschen Ruhe ist. Weil, man muss dazu auch noch sagen, dass ich dieses Jahr bei Speedy die Epilepsie gezeigt hat.
1: Okay.
0: Die hat er auch bei uns im Tierheim gekriegt. Er ist jetzt gut eingestellt. Und es sind halt leider 2 Hunde mit Baustellen.
1: Mhm. Okay, das heißt, klar, da muss man finanzstark einfach sein, was genau die kosten, weil das weiß man nicht. Weiß man aber bei keinem Tier, muss man ja auch fairerweise immer sagen. Aber Sie vermitteln die beiden nur zusammen.
0: Nur zusammen.
1: Also, Speedy und Rambo, 2 Zwerge mit großen Namen, muss man allerdings sagen. Ne? Ich meine, Speedy ja auch die schnellste Maus von Mexiko.
0: Ja.
1: Ne? Genau. Und Rambo, müssen wir nicht drüber reden, Sylvester Stallone, auch ein gestandener Mann. Okay, also gerne auf jeden Fall melden. Wir kommen zu Lasse, weiterer Rüde. Und jetzt muss ich mal schauen, Lasse ist 2 Jahre alt.
0: Ja.
1: Woher kommt Lasse?
0: Ursprünglich kommt Lasse aus Rumänien. Mhm. Den haben wir dann übernommen von einem Partnertierheim. Und ja, so ist er zu uns gekommen als Junghund. Tatsächlich wurde er auch schon einmal vermittelt, allerdings ist er da wiedergekommen, weil er doch etwas mehr HSH in sich hat, als wir vorher dachten.
1: Mhm.
0: Genau, er hat dann halt sein Zuhause bewacht, was so typisch ist. Und es kam da auch in dem Zuhause zur Darmproblematik. Mhm. Er hatte viel mit Durchfällen zu kämpfen, war nur noch Haut und Knochen leider.
1: Mhm.
0: Als er dann zu uns kam, haben wir dann ihn natürlich einmal auf den Kopf gestellt. Und er stellte sich heraus, dass er IBD hat.
1: Das heißt, es ist so eine Darmproblematik,
0: das ist eine chronische Darmentzündung.
1: Ja,
0: genau.
1: Okay.
0: Genau. Er ist da auch schon eingestellt mit Medikamenten und Spezialfutter und lebt aber bei uns, ich würde jetzt erstmal behaupten, zurzeit sein bestes Leben. Er ist bei uns mit einem anderen Hund zusammen im Zwinger. Das heißt, er ist bedingt verträglich. Er macht da so ein bisschen immer auf Macho-Gehabe.
1: Mhm.
0: Wenn ihm da aber einer mal sagt, dazu, die Brötchen werden jetzt mal ein bisschen kleiner gebacken, dann nimmt er das gerne an. Auch er geht mit seiner Gassigängerin zum Adventure Walk, war schon bei Camp Canis, bei diesem Matschlauf.
1: Mhm.
0: Also er hat auch schon einiges erlebt.
1: Und das macht er auch richtig gerne
0: macht
1: mit.
0: Macht er super
1: ja
0: mit.
1: Mhm.
0: Ja.
1: Ich finde, das ist ein bildhübscher Hund, wo ich mich frage, ne, was steckt da noch mit drin? Man kann fast so die Nase irgendwie sagen, so weiß ich nicht, Collie oder Windhund oder irgendwas, diese langgezogene
0: ja
1: Nase. Also ich finde ihn wunderschön, aber einer, so wie Sie ihn beschreiben, der einfach, dem einfach so ein bisschen das Leben auf den Magen schlägt, ne?
0: Ja, genau. Also Stress ist für IBD-Hunde immer so ein bisschen, ich würde jetzt nicht sagen tödlich, aber da schlägt es dann halt durch, muss man leider so sagen.
1: Muss man ganz klar auch sagen, kennen wir Menschen auch, ne, wenn man sagt so, boah, nee, das ist nicht für mich, schlägt mir sofort auf den Magen. So ist das auch bei Tieren oft.
0: Ja,
1: ja,
0: ja.
1: Also wirklich, Lasse, ein toller Typ irgendwie, der Menschen sucht, ja, die ihm wahrscheinlich einfach einen routinierten Alltag bieten, ne, wo er sich sicher fühlt.
0: Genau,
1: ja,
0: genau.
1: Okay, wir kommen jetzt zu einem Happy End mit Unterbrechung. Und zwar Pöti, ein ehemaliger ungarischer Straßenhund, der richtig Glück hatte. Pöti ist bei einem Paar gelandet, das wirklich ein Herz für alte, ja nicht gewollte Hunde hatte. Und die zwei, die waren wirklich auf alles vorbereitet, nur eben nicht auf das, was dann kam.
2: Super, Bo.
3: Die ersten 2 Monate war Pöti ein Traumhund. Dann biss er zu, völlig unerwartet für seine Halter. Jan und Michaela hatten den Rüden vom Verein Tierrettung Ausland bei Tiere suchen ein Zuhause entdeckt. Er war 7 Jahre alt und kam aus Ungarn.
2: Ich habe ihn gesehen und habe mich sofort in ihn verliebt, weil er ein Terrier ist und wir einen Hund haben wollten, der gerne mit uns unterwegs ist. Und das war Pötti.
4: Wir haben ihn zweimal besucht und war am Anfang war ein bisschen reserviert mit mir. Und beim dritten Mal hat er mich dann auch richtig begrüßt. Ja, dann ist natürlich direkt der Funke richtig übergesprungen. Und ja, dann war die Entscheidung bei uns natürlich sehr schnell klar, dass wir ihn nehmen wollen.
3: Pötti lebte 4 Jahre auf der Straße und 3 Jahre im Tierheim. Michaela dachte, der Rüde brauchte bestimmt länger, um sich einzugewöhnen.
2: Er hat mich aber total überrascht, weil er ist hier reingerannt, ich habe ihm alles gezeigt, er hat sich alles angeguckt und ist jetzt frei und mutig durch die Wohnung gelaufen. Ja, das war für mich der Anlass, dass wir das auch sehr schnell probiert haben, ihn und die Pferde zusammenzuführen. Und wir konnten nach 2 Wochen, nachdem er hier gewohnt hat, konnten wir mit ihm ausreiten gehen und er ist frei neben uns hergelaufen.
3: Alles schien perfekt, bis es wie aus dem Nichts geschah.
2: Dann hat der Pötti einen Freund von uns geschnappt oder nach ihm geschnappt. Und in einer anderen Situation lag er unterm Tisch und war am Schlafen und hat sich erschrocken und hat nach einer Verwandten geschnappt. Und das war für uns ein Riesenschock.
4: Die Situation, die hat mich dann total verunsichert, weil ich gar nicht wusste, wie ich damit umgehen soll und damit auch nicht gerechnet hatte. Und wir dann erstmal einen Weg finden mussten, wie wir jetzt darauf eingehen.
2: Jan und ich haben darüber gesprochen und ich war aber sehr schnell bei der Antwort zu sagen, ich möchte das gerne mit Pötti probieren, weil er ganz viel Potenzial hat, weil so wie wir ihn kennengelernt haben, er richtig gut zu uns passt.
4: Dann haben wir da halt auch viel drüber diskutiert und haben dann letzten Endes für uns gesagt, dass wir das versuchen wollen und dass wir uns da Hilfe holen und sind das dann natürlich auch angegangen.
3: Ihre erste Maßnahme war, für Sicherheit sorgen.
4: Ja, dann haben wir uns einen Maulkorb besorgt und haben dann angefangen, den Pötti an diesen Maulkorb zu bringen und ihm den näher zu bringen, dass er den nicht als negativ empfindet, haben dann halt auch geübt, ihm über die Nase zu ziehen und haben dann mit der Zeit auch immer mal öfter den Riemen hinten umgelegt, aber noch nicht zugemacht, dass er dann halt auch gelernt hat, dass das nichts Negatives ist und ja, schlussendlich haben wir dann auch den Riemen zugemacht und hat er den auch im Alltag akzeptiert.
3: Jetzt konnten sie Pötti ohne Angst überall mitnehmen. So verbrachten sie viel Zeit miteinander. Das plus Hundetraining führte dazu, dass Pötti ihnen mehr vertraute. Sein Verhalten änderte sich. Auf unbekannte Situationen reagierte Pötti, wie jetzt auch, viel ruhiger, weil er sich bei ihnen sicher fühlte. Obwohl sie durch Pöttis Schnappen anfangs stark verunsichert waren, haben Jan und Michaela nicht aufgegeben.
1: Ja, das hat sich gelohnt.
2: Das Schönste ist mit Pötti, dass er so aktiv ist und dass wir ganz viel Spaß zusammen haben und dass er ein absoluter Schmusebär ist.
4: Am Ende hat sich ja jetzt auch herausgestellt, dass er den Leuten, mit denen er diese Beißvorfälle hatte, entspannt begegnen kann und dass sich dann die Arbeit dazu auch gelohnt hat. Da sind wir sehr stolz drauf.
1: Ja, wie schön zu sehen, dass sie sich eben Hilfe geholt haben und Pötti eben nicht sofort aufgegeben haben. Und auch super zu sehen, ne, wie hilfreich so ein Maulkorb eben sein kann, der einem wirklich einfach ja, wieder den Weg zeigt zu einer normalen Gelassenheit, einfach zu einem normalen Miteinander. Jetzt kommen wir, ja, ich würde mal sagen, zu einem Hund, der Ihnen sehr am Herzen liegt. Ne? Und zwar kommen wir zu Toni. Der ist knapp 5 Jahre alt. Der vierte von 4 Rüden?
5: Ja.
1: Nur Rüden? Ich glaube, Sie haben viele Rüden gerade.
5: Ja, wir sind ein bisschen rüdenlastig. Mhm.
1: Aber Sie sagen, Toni ist der hat wirklich so den turbulentesten Lebensweg hinter sich.
5: Ja.
1: Sollen wir mal rekonstruieren? Aktenzeichen XY ein bisschen? Okay.
5: Ich versuche mal, das alles zusammenzukriegen. Also Toni wurde in seinem ersten Lebensjahr
0: Er ist erst illegal rübergekommen, dann wurde er...
1: Nach Deutschland, aus dem Ausland.
0: Genau, aus Moldawien ist er ursprünglich nach Deutschland gekommen. Und dann ging es los, dass er

0: verkauft wurde, er wurde geklaut und verschenkt. Mhm. Und dann ist er bei uns gelandet.
1: Mhm. Das heißt, so. 6, fast 7 Besitzer.
0: Genau.
1: In einem Jahr?
0: In einem Jahr, in seinem ersten Lebensjahr.
1: Das ist krass, krass. Was hat das mit ihm gemacht?
0: Also, vom Charakter her ist er wirklich 1A. Es ist auch alles so, also da er auch schon so lange bei uns ist, ist es sehr eine Herzenssache von uns, ich dass weiß. Er endlich ein Zuhause kriegt. Ansonsten, wenn er einen kennt, ist er sehr menschenbezogen. Er liebt es zu kuscheln. Er macht wirklich alles mit seinem Gassigänger. Auch er war schon bei Camp Canis mehrfach. Mhm. Und wir haben schon sehr viel ausprobiert. Aber leider hat Toni nicht so ein Nervenkostüm, dass er auch für die Behörden geeignet ist. Da haben wir nämlich auch schon angefragt.
1: Mhm. Also das heißt Polizei oder sowas?
0: Polizei, Bundeswehr, ja. Mhm. Genau. Und es ist auch bei uns so, was wir schon alles für ihn gemacht haben, dass er bei uns in der Zwingeranlage leider nicht zurechtkommt. Da hat er Selbstzerstörung gemacht. Er hat sich dann hinten seine Flanken aufgeleckt und
1: ausgerissen. Also er kann es einfach nicht haben, dieses Eingesperrte.
0: Dieses Eingesperrte, dieses Laute, diese Enge. Mhm. Und tatsächlich haben wir für ihn ein Gehege gebaut. Da schläft er jetzt Tag und Nacht drinne und kommt wirklich sehr gut zur Ruhe, ist sehr ausgelastet auch. Ja, aber auch tatsächlich Malinois-mäßig. Wir sagen immer gerne unser 1000 Volt Maligator. er will Action haben. Man sieht ja auch, er braucht auch seinen Ball nicht, dass man mit ihm so spielt, dass er dauernd hochfährt, sondern er braucht den einfach zum Stress abbauen. Mhm. Der knautscht da drauf rum und dadurch wurde auch schon viel geschafft mit ihm, dass er nicht mehr auf LKWs reagiert. Hundebegegnung ist deutlich besser, wenn er seinen Ball hat zum Stress abbauen. Und das ist unser Toni. Mhm.
1: Frau Driftmann, ich weiß, Sie haben viele Hunde. Sie haben auch gerade gesagt, auch viele Rüden gerade im Tierheim Bückeburg. Warum geht Ihnen Toni so nah?
0: Weil wir genau wissen einfach, dass ein Malinois im Tierheim ist doof. Müssen wir einfach sagen, das ist ja noch nett ausgedrückt, weil wir wissen, wie sehr sie leiden. Sie sind ja sehr menschenbezogen. Und ein Tierheim, wir machen wirklich viel und auch sein Gassigänger macht sehr viel mit ihm. Aber wir können ihm das nicht bieten, was er eigentlich braucht. Mhm. Er braucht eine Familie, er braucht jeden Tag für den Kopf Auslastung. Er will dabei sein, aber das können wir im Tierheim. Mhm. Ne? Leider ist er ja, muss man ja auch sagen, einfach einer von vielen.
1: Ja,
0: so,
1: das
0: wir
1: stimmt.
0: teilen uns ja, ja immer auf und ja.
1: 5 Jahre. Und er ist einer, wo ich jetzt einfach sage, wofür ich auch unsere Sendung so sehr liebe, hier Tiere suchen ein Zuhause, weil wir genau solchen Hunden eben auch eine Bühne bieten können, sie sichtbar machen können. Und wir brauchen ja nur diesen einen Menschen oder dieses eine Menschenpaar,
0: ja.
1: die ihn jetzt sehen. Und das hoffen wir jetzt zu finden, auf jeden Fall. Ich wünsche eine gute Vermittlung. Weiter geht es mit dem nächsten Verein, mit den Streunerherzen. Und ich begrüße Stefanie Richter mit Albano. Hi!
2: Hi!
1: Meine Güte, auf den habe ich mich so gefreut. Ich hatte die Steckbriefe schon angesprochen. Das ist ein Hund, der 1000 Leben wahrscheinlich gerettet hat und nie ein eigenes hatte.
2: Oder? Genau so ist es.
1: Der hat Blut gespendet in Italien in einer Klinik?
2: Ja, da kam ein Wurf zur Welt in der Klinik. Und dann haben sie 2, ihn und seine Schwester, dort behalten. Die anderen wurden vermittelt und die haben 5 Jahre Blut gespendet in dieser Klinik. Das heißt, die wurden dort tatsächlich in einem Zwinger gehalten, durften nur im Innenhof pinkeln, damit sie dann halt nicht irgendwelche Infektionen, Ansteckungen, Mittelmeerkrankheiten bekommen und haben 5 Jahre Blut gespendet. Und zwar das Maximum, was man als Hund spenden kann, von der Anzahl her. Und dann hatten die auch nur Glück, weil die Klinik geschlossen hat und wir haben das gehört und dann durften wir diese beiden Hunde abholen und übernehmen.
1: Wie war der drauf, als der auf einmal so das richtige Leben draußen, ja. außerhalb der Klinik gesehen hat?
2: Also sie waren natürlich sehr menschenbezogen, weil ne, ständig Blutabnahme, ständig liegen, ständig Menschen. Also Tierarzt ist gar kein Problem bei den Hunden, obwohl man meinen könnte, okay, vielleicht reicht es denen auch irgendwann. Das war alles nicht das Problem, es war eher dann so Sozialisierung, Geräusche im Hausleben und sowas. Aber auch das haben die beiden super schnell gut gemeistert.
1: 5 Jahre, das ist so krass. Hat der nichts anderes gesehen, außer diese Klinik und klar. Aber der ist jetzt 10,5 Jahre,
2: genau.
1: ne?
2: Leider hatte er auch kein großes Glück. Also er kam nach Deutschland und kam auf eine Pflegestelle. Dort hat er sich mit den vorhandenen Hunden nicht so gut verstanden, sodass wir ihn dann eine Zeit lang in der Pension unterbringen mussten und konnten ihn dann vor circa einem Jahr endlich aus der Pension rausholen und konnten ihn auf eine Pflegestelle setzen. Und da ist er jetzt und wartet. Das heißt, er ist jetzt 10 Jahre, wird dieses Jahr 11 im November und es wird jetzt wirklich Zeit, dass wir mal ein vernünftiges Zuhause finden. Er ist natürlich gesundheitlich topfit, das sagt auch immer die Tierärztin, die ihn betreut. Er hat überhaupt nichts, super Zähne, alles. Also daran merkt man, dass zumindest diese 5 Jahre in der Klinik das vielleicht von Vorteil war. Auch sonst ist er gut drauf. Also er ist sehr, sehr toll mit Menschen. Ist allerdings Herdenschutzhund mit drin. Wir haben sogar einen Test hier machen lassen. Der Maremmano ist also ausgewiesen. Ein
1: typischer italienischer.
2: Wobei wir eher denken, Phonese tatsächlich. Mhm. Aber den Phonesen gibt es in der Testung nicht. Genau. Und er ist aber super verträglich. Er hat mit kleineren, plüschigen Hunden Probleme. Das kann seinem Jagdtrieb vielleicht geschuldet sein. Mhm. Und er ist einer, der eigentlich Stress aus dem Weg geht. Es sei denn, er wird sehr rabiat angegangen von anderen Hunden. Also richtig angepöbelt, dann kann es sein, dass er zurückpöbelt. Also der ist, alles in allem kriegt man einen super verschmusten, lieben Hund, der nur draußen beim Jagdtrieb auf Sicht, wenn er was sieht, dann geht der wirklich in die Leine, dann muss man standfest sein, weil er ja schon eine Größe hat. Ansonsten ist das ein toller Begleiter, der geht überall mit hin, der macht alles mit. Wir würden uns wünschen, einen Einzelplatz mit vielen Menschen, die mit ihm Zeit verbringen, aber ansonsten auch mit einem Ersthund, wenn die sich vertragen, kennenlernen, auch gar kein Problem.
1: Mit 10,5 Jahren einfach mal jetzt ein erstes eigenes Zuhause hat er mehr als verdient. Also ich wünsche es jedem Tier, jedem Hund, den wir hier vorstellen, jedem Tier. Aber das ist so einer, dem wünsche ich das ganz besonders. Wir sehen gleich weitere und kommen jetzt zu einem ganz anderen Thema. Vielleicht haben Sie es ja mitbekommen. Der Großmarkt in Köln, der wird ja abgerissen. Und die Großhändler, klar, die sind nach und nach weggezogen. Aber zurückgeblieben sind viele Katzen, die dort ansässig sind. Katzen, die verwildert sind, denen es wirklich richtig schlecht ging. Und klar, die sich auch unkontrolliert vermehrt haben. Aber dank engagierter Tierschützerinnen konnten viele, viele der Katzen eingefangen werden. Und Kimberly, Kerstin und Katjes sind nur drei von diesen Großmarktkatzen, die jetzt ein Zuhause suchen.
3: Diese Katzen haben früher ums Überleben gekämpft. Jetzt sind sie in Sicherheit.
4: Kimberly, Katjes und Kerstin sind seit Anfang Februar bei uns. Kimberly ist etwa 6 bis 8 Jahre alt. Sie ist sehr schüchtern, aber sie findet den Körperkontakt mit den anderen Katzen auf jeden Fall ganz toll.
3: Diese drei stammen von dem Kölner Großmarkt, der Ende 2025 geschlossen wurde. Die Katzen wurden früher von den Großhändlern angeschafft, um dort Mäuse und Ratten zu fangen. Als die Großhändler wegzogen, kümmerte sich keiner mehr um sie. Kimberly lebte unter dem Pförtnerhäuschen und war relativ zahm. Aber als die Menschen wegzogen, ging es ihr, wie den anderen Katzen auch, nicht gut.
4: Da sind die Tiere wirklich sich selber überlassen gewesen. Und irgendwann gab es halt kein Futter mehr, weil auch die Mäuse- und Rattenpopulation nichts mehr hatte, wovon sie sich ernähren konnte. Man sah die Tiere dort im Müll nach Essen suchen. Es gab ja nichts mehr. Es ist ja kein Essen mehr irgendwo abgefallen. Die sind nicht mehr versorgt worden. Es waren schlimme Bilder, die wir da gesehen haben.
3: Kimberly und ihre Kumpels sind knapp 4 Monate hier im Tierheim und machen ganz langsam Fortschritte. Kater Katjes wird noch länger brauchen, um Vertrauen zu fassen.
4: Tagsüber, wenn halt Menschen da sind, dann sitzen die drei meistens zusammen in einer Höhle gekuschelt. Wenn keine Menschen da sind, dann kommen die halt auch schon mal raus und laufen in der Gegend rum und manchmal auch ganz entspannt auf dem Balkon liegen.
3: Geduld und die Katzen langsam an Menschen gewöhnen. Eine große Aufgabe für die Tierschützer. Immerhin lässt Kimberly kleine Annäherungen zu.
4: Es war sehr schön, dass Kimberly eben zugelassen hat, dass ich sie kraulen durfte. Sie ist jetzt gerade halt nicht so, dass sie starr vor Angst ist, sondern sie findet es eigentlich ganz schön.
3: Kimberly ist auf einem guten Weg. Jetzt sucht sie ein Zuhause bei geduldigen Menschen.
4: Kimberly würde ich tatsächlich gerne einzeln vermitteln, in ein ruhiges Zuhause, wo aber auf jeden Fall eine freundliche Bestandskatze ist, von der sie lernen kann tatsächlich auch, dass Menschen gar nicht so schlecht sind. Die anderen beiden, die würde ich gerne zusammenlassen, weil die vertragen sich sehr gut, die kuscheln ständig übereinander und nebeneinander.
3: Alle drei wollen ihr altes Leben hinter sich lassen und ein Zuhause finden bei Menschen, die ihnen Zeit geben.
1: Katjes und Kerstin sind übrigens 4 Jahre alt. Und jetzt begrüße ich in der Sendung Manja Leveringhaus, eine von so vielen, die sich wirklich ehrenamtlich um die Großmarktkatzen gekümmert hat in ihrer Freizeit. Und Frau Leveringhaus, wie ist die aktuelle Situation? Also sind alle Katzen gerettet?
5: Also aktuell ist es tatsächlich so, dass wir 72 Katzen vom Großmarkt bereits gerettet haben. Leider sind 3 der Katzen verstorben. 6 Katzen sind inzwischen ausgewildert worden an kontrollierten Orten, wo sie weiterhin natürlich auch, wenn notwendig, medizinisch versorgt und auch gefüttert werden. Und der restliche Teil der Katzen konnte tatsächlich überwiegend in ein liebevolles Zuhause vermittelt werden.
1: Unglaublich. Viele Zuschauerinnen fragen sich ja mit Sicherheit, und ich mich auch, was wäre eigentlich aus den Katzen geworden, wenn Sie und all die anderen, wenn Sie sich nicht gekümmert hätten?
5: Das ist definitiv eine berechtigte Frage, die ich so natürlich nicht beantworten kann, weil es zum Glück nicht dazu kam. Aber die Wahrscheinlichkeit, dass die Katzen heute noch da leben würden, beziehungsweise auch zum größten Teil mit Sicherheit verstorben wären, ist sehr hoch.
1: Wie geht's denn jetzt weiter? Also vor welchen Problemen stehen Sie aktuell? Was soll mit dem Gelände überhaupt passieren?
5: Also das Gelände wird abgerissen. Wir reden von ungefähr 244.000 Quadratmeter Gelände. Also es ist wirklich wahnsinnig groß. Im Anschluss nach dem Abriss soll in den kommenden Jahren die sogenannte Parkstadt Süd dort errichtet werden. Eine Mischung aus Wohngebäude, Büros, Spielplätzen und auch Essensmöglichkeiten. Und wir haben aktuell die Schwierigkeit, dass neben den Katzen auf dem Großmarkt, es befinden sich noch drei Katzen dort, die auch gesichert werden müssen, wir natürlich auch weitere Tiere auf dem Großmarkt haben. Das heißt, wir sprechen auch vom Thema Artenschutz, unter anderem Spatzen, Schwalben, Zauneidechsen, Fledermäuse. Also wirklich, ja, einfach ein Paradies für diese Tiere, auch ein jahrzehntelanges Zuhause dieser Tiere. Und natürlich ist es ganz klar nach unserer Meinung so, dass der Abriss, der jetzt ansteht, verschoben werden muss, bis alle Tiere im Sinne des Tier- und Artenschutzes umgesiedelt worden sind. Ja.
1: Wie kann man als Zuschauer, als Zuschauerin, wie kann man helfen? Was kann man tun?
5: Am wichtigsten ist es für uns, dass die Öffentlichkeit eingeschaltet wird, dass die Zuschauer sich an die Stadt Köln wenden. Es sind leider sehr, sehr viele Steine, die uns in den Weg gelegt werden, was die Rettung der Tiere angeht. Und natürlich ist es wichtig, dass die Leute sich melden und sagen, das geht so nicht, dass da abgerissen wird, bevor nicht nachweislich alle Tiere gerettet worden sind. Das ist tatsächlich unsere größte Unterstützung.
1: Kommen wir noch mal zu den Katzen jetzt direkt zurück. Wir haben das ja gerade auch in dem Beitrag gesehen. Die sind ja noch sehr, sehr scheu teilweise. Sie haben, glaube ich, selber auch eine Großmarktkatze übernommen, Shiva. Wie sind denn so Ihre Erfahrungen? Wie entwickeln sich diese Katzen?
5: Das ist auch der Moment, wo ich emotional werde.
1: Oh, ich merke das schon. Ja.
5: Es ist tatsächlich so, dass die Tiere natürlich davon geprägt sind, dass sie kein schönes Leben hatten und auch kein respektvolles Leben hatten. Wenn sie dann aber merken, dass sie Menschen um sich herum haben, die ihnen Liebe schenken.
1: Oh, Frau Leveringhaus, ja. Ja, aber da sieht man, das ist ja auch schön zu sehen, dass Sie mit so viel Herzblut wirklich da vor Ort auch mit sind und wie nah Ihnen das geht, ne?
5: Absolut. Also dieses Projekt ist wirklich eine Verbindung von Herz zu Herz. Das kann ich auf jeden Fall sagen. Und das merke ich an meiner Großmarktkatze. Auch
1: Shiva
5: bei ihr.
1: Heißt sie, ne?
5: Shiva, ja, genau. Auch bei ihr war es am Anfang so, dass sie super schüchtern und scheu gewesen ist. Aber bereits während der Quarantäne hat sich diese Bindung zwischen uns beiden aufgebaut. Und sie hat mich tatsächlich ausgesucht. Ja. Und zeigt mir natürlich jetzt auch jeden Tag aufs Neue, wie unfassbar stark diese Liebe ist, die ein Tier einem geben kann. Und so ist es auch bei den anderen Großmarktkatzen. Sie brauchen einfach nur dieses offene Herz, dieses Vertrauen und das Gefühl, dass es auch in ihrem Tempo in Ordnung ist, dass sie nicht überrumpelt werden.
1: Ja, und diese Chance, die sollten halt wirklich alle Großmarktkatzen oder generell eigentlich alle Tiere auf dieser Welt bekommen.
5: Absolut.
1: Frau Leveringhaus, vielen, vielen Dank trotzdem. Und man hat gemerkt, wie nah Ihnen wirklich das Thema geht. Aber danke, dass Sie da waren und darüber gesprochen haben. Ja, aber das ist eine Geschichte, die ans Herz geht. Aber das ist auch bei ganz vielen anderen Geschichten auch so. Und auch bei der Geschichte von Wallach Ferry. Mit 29 Jahren wurde er einfach in einem Stall zurückgelassen. Alt, nicht mehr reitbar, kostenintensiv. Und ja, wahrscheinlich wäre er beim Schlachter gelandet, wenn er nicht zufällig entdeckt worden wäre. Freuen Sie sich jetzt auch auf ein ganz besonderes Happy End.
6: Endlich auf der Sonnenseite des Lebens angekommen. Wallach Ferry. Statt Endstation Schlachter kann er nun bei Isabel Kämmerling und ihrem Freund Michael Jusen das Leben genießen. Und zum Glück verstand er sich auch gleich mit Wallach Schirkan.
7: Häufig ist es ja so, wenn man fremde Pferde zusammenführt, dass die sich treten, sich jagen, sich beißen, buckeln, was auch immer. Und das war bei denen überhaupt kein Problem. Die beiden waren von Anfang an absolut harmonisch. Die haben sich angeguckt und sind gemeinsam losmarschiert. Die waren direkt ein Team.
6: das jetzt auf dem Hof der beiden im Kreis Jülich lebt. Pferde selbst zu halten ist arbeits- und zeitintensiv. Vor allem, weil beide voll berufstätig sind als Tierosteopathin und Schornsteinfeger. Ferries Geschichte ist unglaublich. Mit 29 Jahren wurde er einfach zurückgelassen. Doch wer bietet schon einem alten, nicht mehr reitbaren und kostenintensiven Pferd ein Zuhause? Wahrscheinlich wäre er beim Schlachter gelandet, wenn Isabelle ihn nicht zufällig bei einem Kundenbesuch getroffen hätte.
7: Er ist ja dort in dem Stall zurückgelassen worden. Die Vorbesitzerin ist weggezogen, hat keine Stallkosten mehr getragen. Und natürlich hat der Stallbesitzer nach Monaten dann gesagt, okay, da müssen wir jetzt irgendeine Lösung finden. Und ja, er sollte weg.
6: Und so entschieden sich Isabelle und Michael für den alten Ferry. Vermutlich war die Vorbesitzerin mit den Kosten überfordert. Allein Ferrys Spezialfutter kostet monatlich 400 Euro. Plus Stallkosten kommen da im Monat schnell 1.000 Euro zusammen.
7: Als Ferry hier ankam, war er sehr, sehr dünn. Einfach bedingt auch durch Zahnprobleme. So, dass wir jetzt immer noch in der Auffütterungsphase sind. Ferry bekommt 6 Portionen am Tag in der Größe. Und das halt alle 4 Stunden so über den Tag verteilt.
6: Das heißt, viel Zeit und Aufwand. Wie gut, dass Isabels Osteopathiepraxis auf ihrem Hof ist. Stammkunde Rüde Charlie kann es scheinbar kaum erwarten. Seine Besitzerin kommt regelmäßig mit ihm. Da er nur auf 3 Beinen unterwegs ist, hat er oft mit Schmerzen und Verspannungen zu kämpfen. Er lässt sich gern behandeln, doch viele Tierhalter können sich solche Behandlungen nicht mehr leisten. Als Ferry hier ankam, konnte er kaum noch fressen. Die Ursache waren gravierende unbehandelte Zahnprobleme. Behandlungen, die teuer sind.
7: Die Pferdebesitzer sind einfach verzweifelt. Die wissen nicht mehr, wo sie das Geld hernehmen sollen, weil es so rasend schnell einfach durch ihre Hände rinnt. Die Menschen müssen wohnen, die Menschen müssen essen. Und die sind wirklich am Limit. Tierärzte berichten mir, dass die Pferdebesitzer teilweise wirklich zu spät anrufen. Also dass dann oft nur noch das Einschläfern übrig bleibt als Option.
6: Das ist Ferry erspart geblieben. Wie alle Oldies hat er so seine Wehwehchen. Darum kümmert sich die Pferdeosteopathin zusammen mit Michael und wann immer nötig auch Tierärzten. Besser hätte es Ferry kaum antreffen können. Und Isabelle und Michael genießen das Zusammensein mit den Oldies. Viele Menschen verlieren ihr Interesse an Pferden, wenn man sie altersbedingt nicht mehr reiten kann. Doch das spielt für die Pferdefans keine Rolle.
8: Der Ferry bedeutet mir sehr viel. Der ist mir richtig ans Herz gewachsen, dafür, dass ich vorher gar nichts mit Pferden zu tun hatte und immer nur mit Hunden und so weiter. Sind wir zwei richtig dicke Kumpels geworden. Ne?
7: Und ein absoluter Gewinn, auch für Chican, der eher ein unsicheres Pferd ist. Er gibt ihm so viel Sicherheit. Und die zwei, die sind echt eine Einheit. Ne? Die können schon gar nicht mehr ohne einander. Ferry ist einfach ein Goldstück. Wirklich. Ich bin so froh, dass er bei uns eingezogen ist. Ich kann es gar nicht in Worte fassen. Komm, Marisa.
6: Zwei glückliche Pferde, die gut versorgt richtig alt werden dürfen.
1: Etwas, das man doch eigentlich jedem Pferd, eigentlich jedem Tier wünscht, oder? In Würde richtig alt werden zu dürfen. Wir kommen jetzt tatsächlich zu der einzigen Hündin heute, Zoe. Mhm. Mhm. Und die sieht noch so ein bisschen verschreckt aus jetzt gerade.
2: Genau, also die zeigt jetzt gerade nicht ihren tatsächlichen Charakter,
1: okay.
2: Wobei es vielleicht ihren Ursprung zeigt. Also sie kommt aus einer Fangaktion bei uns auf Sardinien. Wir wurden von Bewohnern auf Sardinien informiert, dass sie sich immer dort nähert und dass sie ihr auch Futter hingestellt haben, dass sie aber nicht anfassen können. Daraufhin sind unsere Kollegen auf Sardinien ausgerückt und konnten sie dann tatsächlich auch fangen mit einer Falle. Und dann ist sie dort auf unsere Station gekommen, konnte dort eigentlich sehr gut andocken bei unseren Kolleginnen, mhm. hat sich da sehr geöffnet und entwickelt und ist dann nach Deutschland gekommen. Hatte hier dann erst wieder Probleme, weil natürlich hier das Leben ganz anders ist als auf Sardinien auf unserer Station, viel mehr Umweltreize. und sie teilweise dann sehr unsicher wurde und die erste Pflegestelle sie dahingehend nicht ganz richtig begleiten konnte, sodass sich das eher aufgepusht hat und sie dann nochmal gewechselt hat. Und mittlerweile ist sie, die Pflegestelle sagt immer, so eine kleine Pippi Langstrumpf, ist das Mädchen auf dem Spielplatz, was überall Sandkleben hat, was die Schuhe dreckig hat, die Jeans dreckig hat, wenn sie nach Hause kommt. Sie ist halt durch und durch tatsächlich Terrier. Das heißt, sie bellt auch gerne, sie passt auch gerne auf. Sie braucht wirklich hundeerfahrene Menschen, nicht weil sie böse ist, sondern weil sie einfach angeleitet werden muss und muss die Sicherheit vom Menschen bekommen. Und das ist daher für uns kein Anfängerhund.
1: Mhm. Ich muss gerade ein bisschen schmunzeln. Die erinnert mich so ein bisschen an mich früher, weil sie das so beschrieben haben, ne? Immer so draußen unterwegs. Das war wirklich so, ne? Alle irgendwie Kinder waren früher beim Ballett, die Mädchen so. Nee, mich hat man irgendwo auf dem Bauernhof gefunden. Und das ist, glaube ich, so auch so eine, oder?
2: Genau. Sie ist eine ganz hübsche, sie ist sehr verträglich, auch mit Katzen. Mhm. Hat draußen durchaus einen Jagdtrieb. Jetzt nicht überdimensioniert, aber sie hat da schon Interesse dran. Und ja, muss einfach, hat mehr mit Frauen als mit Männern. Ich glaube, wenn ein Mann im Haushalt ist, der muss einfach ein bisschen langatmiger sein und ihr die Chance geben, ihn kennenlernen zu dürfen. Und muss dann nicht geknickt sein, weil sie ihn vielleicht erstmal nicht so beachtet.
1: Aber wenn dann irgendwann mal das Eis gebrochen ist, da kann man sich dann als Mann, glaube ich, echt was drauf einbilden.
2: Wenn der Knoten geplatzt ist, ist ein toller Hund.
1: Ich muss so ein bisschen grinsen. Ich schaue mir die so an. Ich finde trotzdem, ne, so verschüchtert die jetzt auch hier sieht, die sieht trotzdem so rotzefrech aus. Also ich liebe solche Hunde. Aber ich muss auch sagen, ich liebe auch solche Terrier einfach.
2: Ja,
1: ne?
2: Sind Charakterhunde, ne?
1: Ja, auf jeden Fall. Aber, Frau Richter, müssen wir nicht drum rumreden, wenn die erstmal umziehen sollte ins neue Zuhause, die wird schon ihre Zeit erstmal brauchen wieder, ne?
2: Genau, mhm. Das braucht sie und darum sollte man sie da auch nicht alleine lassen, sondern wirklich viel mit ihr gemeinsam schon arbeiten. Da unterstützen wir aber, wir helfen auch, also wir würden uns auch wünschen, da wäre ein souveräner Ersthund, sie liebt Hunde sehr, auf der jetzigen Pflegestelle sind viele Hunde gemeinsam und da steckt sie immer mittendrin, sie spielt, sie tobt, also sie ist ein ganz toller zweiter, dritter, vierter Hund vielleicht, je nachdem. Und muss halt einfach noch mit der Sozialisierung und mit dem Menschen, hat sie halt am Anfang sehr viel Respekt.
1: Geht der Trend nicht eh zum Dritthund? Oder Vierthund? Oder was?
2: Genau.
1: Ich kann ihn sonst auch halten.
2: Genau.
1: Gigio, kommen wir zu ihm. Woher kommt Gigio?
2: Ja, Gigio kommt natürlich auch von Sardinien, hier, wo wir arbeiten. Genau, die beiden kennen sich, die sind auf der gleichen Pflegestelle.
1: Ja, aber da sieht man es jetzt, wie schön.
2: Jetzt merkt man mal, dass sie ein bisschen aktiver wird. Genau, Gigio ist schon als Welpe gefunden worden tatsächlich. Der wurde ausgesetzt mit seiner Schwester.
1: Der ist wie alt jetzt?
2: Der ist jetzt 2, sie im Übrigen auch.
1: Mhm.
2: Sie hatte gerade Geburtstag im Mai.
1: Herzlichen Glückwunsch nachträglich.
2: Genau. Und ja, er hatte von Anfang an das Problem, dass seine Route nicht funktioniert hat.
1: Die
2: das
1: hängt immer so ein bisschen
2: die hängt
1: lustlos
2: einfach,
1: runter.
2: Genau, runter. Er wurde sehr, in Anführungsstrichen, gemobbt. Also er war mit vielen anderen Hunden natürlich in meinem Gehege, gerade als junger Hund. Und er war immer der, der von den anderen Rüden so als Punching Ball, sage ich immer, genutzt wurde.
1: Okay.
2: Er ist ein sehr verhaltener, sehr freundlicher Rüde. Ist natürlich Maremmano, ist der Herdenschutzhund, wie man sieht. Wir haben ihn dann hier nach Deutschland geholt. Und hier hat sich eigentlich gezeigt, weil wir nicht genau wussten, ob er durch den Schwanzabriss, nennt man das ja, wenn irgendwo da mal, das kann schon im Mutterleib passiert sein, das wissen wir nicht. Es gab auf jeden Fall keinen Unfall in dem Tierheim und so ist er auch als Welpe angekommen. Und tatsächlich ist es nur so unter Stress. Unter Stress ist es tatsächlich so, wenn er sehr stressige Tage hatte, dass wenn er dann nur auf seinem Platz liegt, also es ist nicht im Laufen, wenn er liegt dass, und er steht auf, dass da schon mal ein kleines Köttelchen liegt oder auch mal zwei. Aber an vielen Tagen jetzt auf der Pflegestelle ist gar nichts. Und wenn es ein sehr aufregender Tag war und er wahrscheinlich im Schlaf viel verarbeitet, dann ist der Schließmuskel nicht mehr hundertprozentig.
1: Ja gut, aber das kann man ja mit einem Futtermanagement irgendwie alles gut hinkriegen.
2: Genau,
1: ne?
2: Und also die das ist auch so, eben, also es stört keinen und es wird dann aufgesammelt. Man muss halt nur aufpassen, dass man morgens dann direkt guckt, damit er sich nicht wieder reinlegt. Das wäre das Einzige, ansonsten.
1: Aber der ist so nett. Ich meine, der kennt mich ja nicht wirklich und trotzdem irgendwie steht er hier.
2: Der
1: und
2: ist bildschön, also er hat ein ganz tolles Gesicht, finde ich. Er ist auch katzenverträglich, die Pflegestelle hat Katzen, ist auch kein Problem. Ist wie bei Zoe auch. Und ja, ist nett, muss natürlich auch angeleitet werden. Wir suchen auch für ihn ländliche Umgebung, was beim Herdenschutzhund einfach wichtig ist. Ne? Dass er auch einen Garten hat, der umzäunt ist entsprechend. Dass er auch mal im Sommer rein und rauslaufen kann. Und ansonsten ist er auch verträglich mit Rüden und mit Hündin, gar kein Problem.
1: Und er sagte so, ja, okay, und jetzt reicht es mir
2: reicht's.
1: Aber auch. Aber ich gebe Ihnen den mal einmal. Ich sage schon mal vielen, vielen Dank. Ich wünsche eine gute Vermittlung. Und wir schauen jetzt nämlich zu Kater Sammy, der aktuell über den Tierschutz Siebengebirge auf Zuhause-Suche ist. Und Sammy, das ist wirklich so ein Kater, wie ihn sich sehr, sehr viele Menschen wünschen. Der ist total verschmust, also streichelnde Hände kann es für den nicht genügend geben. Aber wissen Sie was, das kann er Ihnen auch selber erzählen.
3: Kater Sammy macht gerne auf sich aufmerksam.
4: Ich finde das toll, dass er miaut. Man hört immer, dass er da ist und ein bisschen was erzählt. Wenn man dann zu ihm reinkommt, mit ihm spricht, dann hört er auch sofort auf, dann kommt er zu einem. Es ist also wahrscheinlich auch ein bisschen ein Ausdruck seiner Langeweile.
3: Sammy braucht Menschen um sich. Andere Katzen, Streifzüge auf dem Balkon, das alles ist ihm unwichtig.
4: Sammy ist eher der Kuschel- und Schmusekater und nicht der Spielkater. Er legt sich hin und lässt sich gerne kraulen. Er ist ein richtig schöner, gemütlicher Sofakater.
3: Sammy ist 12 Jahre alt. Er hat sein Zuhause vor 3 Monaten verloren.
4: Er wurde bei uns abgegeben, nachdem er lange Zeit bei einer Familie war und auch immer gerne in der Nachbarschaft rumspaziert ist und sich dort auch überall gerne mal ein Leckerchen abgeholt hat. Und letzten Endes hat es irgendwann dazu geführt, dass Sammy auch immer gerne mal im Hof saß und vor sich hingesungen hat.
3: Leider wurde sein Gesangstalent nicht geschätzt.
4: Das hat dann irgendwann leider alle Nachbarn auch irgendwie ein bisschen gegen ihn aufgebracht. Und die Leute haben sich beschwert bei den Besitzern der Katze, sie würden nicht richtig auf ihn aufpassen. Und als dann hinterher auch noch dazu kam, dass bei Sammy eine Schilddrüsenüberfunktion diagnostiziert wurde und es dann nicht richtig möglich war, dem Kater die Medikamente zu geben, ist er bei uns abgegeben worden.
3: Als Sammy ins Tierheim kam, wurde eine weitere Baustelle entdeckt.
4: Er hatte eine massive Maulentzündung und die Zähne waren halt alle verfault, sodass er am Anfang ja wirklich Schmerzen hatte. Es sind insgesamt 9 Zähne gezogen worden.
3: Mittlerweile geht es Sammy gut. Für seine Schilddrüsenüberfunktion bekommt er eine Flüssigkeit mit Katzenmilch.
4: Er liebt Katzenmilch, das schlubbert er alles immer sofort weg. Deswegen ist es auch überhaupt kein Problem, ihm das zu geben. Aber das muss gesichert sein, dass er morgens und abends seine Medizin bekommt.
3: Jetzt sucht Sammy endlich ein Zuhause, wo er gekuschelt und geliebt wird, so wie er ist.
4: Sammy kann gerne zu Kindern, allerdings nicht mehr allzu klein. Es sollten katzenerfahrene Kinder sein, die ihm nicht auf die Nerven gehen. Denn er ist ja nun mal schon ein gestandener Kater und nicht mehr der Jüngste. Er ist kein Spielbär, er ist eher so der Kuschler.
1: Und er ist ganz schön süß. Sammy. Okay, er wird jetzt bestimmt nicht Best Buddy mit anderen Katzen, aber hey, er akzeptiert sie zumindest. Er braucht auch keinen Freigang unbedingt. Viel wichtiger ist ihm einfach der Menschenkontakt. Den Kontakt übrigens zum Tierschutz Siebengebirge finden Sie auf unserer Homepage. Und wir bleiben auch beim Kontakten. Und ich kontakte jetzt den Schutzhof Four Seasons, Ina Schweikart. Hi, schön, dass Sie da sind.
9: Hallo, schön, dass ich da sein darf.
1: Mit Tor. Und ich könnte mir vorstellen, oh, die Herzen der Boxerfans, die werden jetzt höher schlagen. Tor, obwohl er ja schon so eine graue Schnute hat, wie alt ist der?
9: 8 Jahre alt.
1: Boah, mit 8 Jahren hat man ja auch schon mal was erlebt.
9: Ja, der hat schon einiges erlebt, glaube ich. Tor kommt von einem Campingplatz, da wurde er zurückgelassen. Der Besitzer des Wohnwagens ist dem Campingplatz verwiesen worden, der wohl dauerhaft gelebt hat.
1: Hier in Deutschland?
9: In Deutschland, genau. Mhm. Und Tor hatte noch eine Freundin dabei, die haben wir gut vermitteln können. Mhm. Bei Tor waren gar keine Anfragen, warum auch immer. Anfänglich hatte er eine Übersprungshandlung.
1: Wie hat sich das gezeigt?
9: Immer wenn man mit ihm spazieren gegangen ist und man ihn wirklich mal bei Fuß haben wollte oder so, hat er sich umgedreht und hat einen ins Bein gebissen.
1: Also alles, was er nicht wollte?
9: Hat er gesagt, okay. Nee, will ich nicht.
1: Okay, wie sieht's jetzt aus?
9: Jetzt ist alles gut. Er hat einen angepassten Maulkorb bekommen. Wir haben mit Hundetrainern zusammengearbeitet und durch vieles, vieles, vieles Training ist es weg. Mhm. Ne? Wir würden ihn trotzdem mit Maulkorb vermitteln. Ich finde Maulkorb auf einem Hund gar nicht mal so schlecht, weil alle anderen machen immer schön einen großen Bogen um den Hund, was für alle Hundebegegnungen immer gut sein kann.
1: Ja, und ich meine, wir brechen ja auch immer hier eine Lanze, gerade für einen gut sitzenden Maulkorb natürlich. Ja, das muss man immer ganz klar sagen. Genau. Aber der gibt einem natürlich als Mensch auch eine Sicherheit. Und ich habe das ja vorhin auch schon gesagt, nach dem Happy End mit Pöti, dass man findet halt wieder zu so einem normalen Miteinander dann zusammen,
9: richtig,
1: ne?
9: Richtig,
1: Hund und Halterin.
9: Ja,
1: weil einfach die Angst nicht da ist. Okay, Tor, verfressen ist er auch, sehe ich gerade. Ja. Wie ist er sonst so jetzt?
9: Sonst ist er sehr menschenbezogen, wie jeder Boxer halt auch ist. Jachtlich, naja, so ein bisschen ambitioniert. Es sollten keine Katzen im Haushalt sein, weil die mag er gerne essen. Mhm. Keine anderen Hunde. Da würde ich für ihn, er ist eher so Einzelprinz.
1: Aber wie sieht, Frau Schweikart, wie sieht das, ja, jetzt hast du dich verschluckt, ne, ja, an dem Leckerchen. Wie sieht denn so ein Spaziergang mit Thor aus, wenn uns jetzt ein anderer Hund entgegenkommt?
9: Jetzt bleibt er sitzen, guckt sich den Hund an, alles ist fein.
1: Kann man mitarbeiten, würde ich sagen, oder?
9: Ja, genau, mhm. Das ist super.
1: Ne? Gesundheitlich?
9: Also, er ist mehrmals durchgecheckt.

0: dann überzeugen lässt von den richtigen Menschen. So, und jetzt mal ein bisschen überzeugen, dass es rausgeht. So. Und jetzt hat er sich gerade gedacht, so, ja, jetzt hätte ich mich auch gerne hingelegt. Wir bleiben bei den großen Hunden. Bobby. Siberian Husky.
1: Ah, da riecht es total gut.
0: Ne? Ja, irgendwie schnüffeln heute alle hier.
1: Da riecht es gut.
0: Okay.
1: Oh, hi.
0: Die Husky-Fans werden jetzt ausflippen. Wie ist Bobby zu Ihnen gekommen?
1: Bobbys Besitzer hatte kein 2040, somit wurde er eingezogen.
0: Muss ich direkt sagen, das ist ein kleiner Sachkundenachweis. Das gilt für Hunde über 40 Zentimeter, Körpergröße, Widerristhöhe oder über 20 Kilogramm. Genau. Da muss man das haben.
1: Richtig, genau. Ja, deswegen ist er zu uns gekommen. Er ist jetzt freigegeben worden vom Amt, dass wir ihn vermitteln dürfen. Ja, Bobby ist mit Kindern fein, mit anderen Hündinnen, mit kastrierten Monorüden. Also das ist gar kein Problem. Bei Katzen ist kein Problem. Bobby.
0: Moment, Katzen kein Problem?
1: Katzen kein Problem, er hat mit Katzen zusammengelebt.
0: Ja, cool. Ne? Was ja, muss man ja sagen, bei einem Husky nicht so Husky-typisch.
1: Ja? Draußen ist er schon, er guckt schon, er ist also nach Kaninchen, Vögeln und so, da ist er schon dabei. Ne? Das darf man. Ne? Ansonsten ist es ein super gelehriger Hund, total toll, ist sehr menschenfixiert. Ne? Wir haben gute Gassigänger, unsere Bundesfreiwilligendienste geht immer mit ihm joggen. Das läuft alles.
0: Wir haben ja immer die Steckbriefe bei uns auf der Homepage. Und zwar von den Tieren, die wir hier vorstellen. Und bei seinem Steckbrief, ich bin den so durchgegangen und dachte mir, meine Güte, die Menschen, die Bobby wirklich dann adoptieren werden bald, oder die Familie, die werden, das ist so ein Hund, wo man sagt, and the Oscar goes to Bobby.
1: Ja, richtig.
0: Der ist ein Hauptgewinn.
1: Ja, ist er wirklich. Also für jede Familie ist er ein Hauptgewinn. Ne? Also Kopf- und Sportarbeit, das ist super.
0: Also, alle Menschen, die von einem Siberian Husky schon mal geträumt haben, sich nicht rangetraut haben, hier wäre er. Also gerne bewerben. Ich sage danke fürs Kommen, gute Vermittlung. Wir sagen danke an Sie fürs Zuschauen. Nächste Woche kein Tiere suchen, ein Zuhause. Es ist Pfingstsonntag, aber in 14 Tagen sehen wir uns dann hier wieder. Und Sie wissen ja, bis dahin jeden Tag immer auch auf unsere Social-Media-Kanäle schauen. Bis dann, ciao.
1: In dem Sinne. Nicht aufgedreht oder sonst was. Gekauft.
0: Gekauft.

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Das Wattenmeer ist die größte zusammenhängende Gezeitenlandschaft der Erde. Es erstreckt sich über eine Gesamtfläche von 10.000 Quadratkilometern vom Nordwesten der Niederlande über die Westküste Deutschlands bis zu seiner nördlichen Grenze in Dänemark. Im Spiel der Gezeiten ist ein einzigartiges Ökosystem entstanden. Wenn man sich die Zeit nimmt, lauscht, sich auf die Töne und Klänge der Natur einlässt, hört man das Meer atmen. Ebbe und Flut geben den Rhythmus vor. Mensch und Tier folgen. In unserem Film spielen der Atem des Meeres und all die Geräusche, die ihn begleiten, eine wichtige Rolle. Der Postschiffer der Halligen, das ist eine Inselgruppe in der Nordsee, muss sich täglich von Neuem an die Natur und die Gezeiten anpassen. Er nutzt verschiedene Verkehrsmittel, um zu Wasser und zu Lande seine Briefe und Pakete auszuliefern. Bei jedem Wetter. Heute ist er mit der Lore zu einer Hallig unterwegs.

Im rauen Winterwind liegen die Kegelrobben am Strand. Doch die Idylle trügt. Wenn zwei männliche Robben im gleichen Revier sind, kämpfen sie auf Leben und Tod.

Im Schafstall geht es friedlicher zu. Und man muss ganz nah rangehen, um zu hören, wie das Mutterschaf den Geburtsschleim seines Neugeborenen abschleckt und die Lämmchen ihre ersten Geh- und Meckerversuche machen.

Das Wattenmeer ist für seinen großen Vogelreichtum bekannt. Auch Zugvögel machen hier gerne Station. Ein Schwarm Löffler kommt aus Afrika im Deichvorland an. Die Zugvögel brüten in Kolonien. Aus Ästen, Zweigen, Schilf und Sumpfpflanzen ihr Nest.

In der frühen Morgensonne schwimmen die balzenden Eiderenten um die Weibchen herum. Doch auch das Vogelleben ist nicht immer friedlich. Bei den Brandgänsen kommt es durchaus zu heftigen Streitigkeiten. Und auch die Löffler sind nicht gerade zimperlich. Zwei Säbelschnäbler müssen sich erst mal frisch machen. Die Brandseeschwalben tänzeln umeinander herum. Und die Schwarzkopfmöwe macht lautstark auf sich aufmerksam. Von der Balz geht es weiter zur Paarung. Bei den Rotschenkeln, bei den Säbelschnäblern, bei den Brandseeschwalben und bei den Schwarzkopfmöwen. Die Kühe werden bei Ebbe vom Festland auf die Halligen getrieben. Fester Boden unter den Hufen wäre ihnen allerdings sichtbar lieber.

0: Zwei holländische Wissenschaftler erforschen das Verhalten der Knuts.
1: Das ist mooi. Zeven. Acht. Allerlaatste Stückje. Das ist ja.
2: Mooie Augen.
0: Dafür müssen sie ein paar dieser Vögel mit auf ihre Forschungsstation nehmen und markieren.
2: Ja, denke mal.
0: Ein Knuttweibchen, die Wissenschaftler nennen sie Paula, wird mit einem Sender ausgestattet.
1: Erst even auf den Kopf doen.
2: Halt mal fest.
1: Beetje. Mooi naar beneden. Kuiltje opzoeken. Rustig aan. Rustig aan. Even kijken of ik alles heb. Zo, even kijken hoe die zit. Oh, rustig. Ja, mooi. Even kijken. Zit dat een beetje comfortabel? Hier zit je knoopje. Hoe zit dat? Kun je daar wat mee?
3: Nou jongens, gaan we weer.
0: Dan werden die Vögel wieder freigelassen.

0: Brutzeit bei den Löfflern. Der Wattwurm ist ein unverzichtbarer Wattbewohner. Er frisst Sand, verdaut alles Nahrhafte und stößt den unverdaulichen Rest wieder aus. Das sind die überall sichtbaren spaghetti-ähnlichen Kothäufchen. Außerdem lockert und belüftet er den Sand und bereitet so den Boden für andere Lebewesen.
1: Warte, gib dir schnell.
0: Auch hier gibt es für die Wissenschaftler vieles zu entdecken.

0: Capitella, Heteromastus filiformis, Batiporaia, Capitella, Scolopleus armiger, Heteromastus filiformis,
1: Rote Coco.
0: Rote Coco.
1: Drie. Pink Yellow.
0: Pink Yellow.
2: Im Labor katalogisieren die Wissenschaftler und Wissenschaftlerinnen die oft winzig kleinen Würmer, Krebse und natürlich die Muscheln, um so Rückschlüsse auf die Ökobalance des Wattenmeeres zu ziehen.

Auch in der Unterwasserwelt geht es hoch her. Fressen und gefressen werden. Zwei Schwarzgrundeln interessieren sich für die amerikanische Schwertmuschel. Der Einsiedlerkrebs frisst Kleintiere, Aas oder Mikroorganismen. Und der Seeringelwurm schnappt sich eine tote Garnele. Die Garnelen wiederum verspeisen durchaus auch mal einen Artgenossen. Und auch die Krabbe hat Garnelen auf ihrem Speiseplan. Der Seeringelwurm hat noch andere Präferenzen und wagt sich an eine Herzmuschel.

Und auch dem Plattfisch schmeckt's. Die Auster filtert sich die Nährstoffe aus dem Wasser. Für die Muschel droht Gefahr von oben. Die Knutz wissen, wie man Muscheln knackt.

Wenn die gigantischen Bagger einmal im Jahr neuen Sand auf die Strände schaufeln und dabei Kleingetier an die Oberfläche befördern, ist das ein gefundenes Fressen für die Jäger aus der Luft.

Zu Festen wie der alljährlichen Windjammerparade strömen Tausende von Menschen.

auf dem Landweg, zu Wasser, dazwischen.

Ohne seine Kraft gäbe es das Wattenmeer gar nicht. Der Mond bestimmt den Wechsel der Gezeiten. Alle 6 Stunden wechseln Ebbe und Flut.

Beim Öffnen sollten die Austern noch leben, was man an der fest verschlossenen Schale erkennt. Tote Austern führen nicht selten zu einer Lebensmittelvergiftung. Ansonsten ist das rohe Austernfleisch sehr vitaminreich und etwas für Feinschmecker.

Auch die Löffler sind auf Nahrungssuche. Und werden von ihren hungrigen Jungen sehnsüchtig erwartet.

0: Bei Sturm wird aus der Idylle Wattenmeer eine gefährliche Naturgewalt. Immer wieder setzen heftige Sturmfluten die flachen Küstengebiete und Inseln unter Wasser.
1: This is the Nemo Skullsguard, Man Overboard. In position.

0: Bei diesen drei testen wir, wie es um ihre innere Uhr steht. Bastian ist Büroangestellter. Früh am Schreibtisch zu sein, passt ihm nicht wirklich in den Kram.
1: Wenn ich mich selber beschreiben müsste, dann bin ich definitiv eher der Abendstyp. Es ist so, dass ich am Wochenende auch meistens, wenn ich die Freiheit habe, sehr, sehr spät nachts ins Bett gehe. Wenn man mich lassen würde, würde ich wahrscheinlich um 2, 3 Uhr nachts ins Bett gehen.
0: Ganz anders ist es bei Thomas. Er ist Ziegenhirte, viel draußen und seinen Tag teilt er sich weitgehend selbst ein.
2: Ich stehe morgens normalerweise zwischen 8 und halb 9 auf. Dann wache ich auch von alleine auf und brauche keinen Wecker. Außer wenn ich samstags auf den Wochenmarkt fahre, da muss ich sehr früh aufstehen und dann brauche ich auch hin und wieder einen Wecker.
0: Die dritte im Bunde, Nadine. Sie ist Ärztin und arbeitet als Chirurgin im Krankenhaus.
3: Wenn ich es mir aussuchen könnte zu operieren, bin ich auf keinen Fall der 8-Uhr-Typ. Viele Patienten sagen ja immer, lieber ganz früh, dann sind alle ausgeschlafen und fit. Ich glaube, das würde bei mir, Hilfe, liebe Patienten, nehmen Sie lieber bei mir den späteren OP-Termin ab 10, glaube ich, ist gut. Dann habe ich ein paar Kaffee-Intus und bin schon auf Hochtouren.
0: Besonders schwierig sind für Sie aber die Nachtdienste. Ihr Körper will so gerne schlafen, soll aber jetzt Höchstleistung bringen. Wir wollen herausfinden, welche Rolle die innere Uhr im Leben der drei spielt und wie absichtlich oder unbemerkt an ihrer inneren Zeit gedreht wird. Das wollen wir über das Licht ermitteln, denn das steuert die innere Uhr. Also misst dieses Gerät jetzt, wie viel Licht unsere Probanden abbekommen. Eine Woche lang sollen sie es tragen, rund um die Uhr. Zu Hause und bei der Arbeit, wie hier im Krankenhaus. Dann testen wir noch, wie gut sich unsere Versuchspersonen konzentrieren können. Und ihre Müdigkeit und Stimmung sollen sie auch einschätzen. Wie geht es ihnen während des Experiments? Was verändert sich? Außerdem überprüfen wir, sind sie eher ein früher Typ, der morgens fit ist, oder ein Abendtyp. Typische Fragen sind, wie leicht fällt es ihnen üblicherweise morgens aufzustehen? Oder wenn Sie um 23 Uhr zu Bett gehen sollten, wie müde wären Sie dann? Wir sind gespannt, wie die inneren Uhren unserer Versuchspersonen ticken. Denn sie bestimmen, wann sie müde werden oder fit und leistungsfähig sind. Bastian, unser Büroangestellter, entpuppt sich als leichter Spättyp. Das heißt, seine innere Uhr geht im Verhältnis zur Tageszeit etwas nach. Und je später der Abend, umso besser.
4: Wie es abends bei mir so ist, kann es gut sein, dass ich jetzt wieder in so ein Energiehochlevel komme. Und dann kann das hier noch ganz schön lange dauern, denn morgen ist Samstag und man kann lange ausschlafen. Was mich freut, dann kann ich endlich meinen Schlaf nachholen.
0: Ein Glück für Spättypen. Sie können am Wochenende ihren Schlafmangel zum Teil ausgleichen. Frühtypen dagegen bekommen gerade am Wochenende ein Schlafdefizit. Abends mit Freunden feiern, morgens treibt sie die innere Uhr aus dem Bett. So wie bei Thomas. Unser Ziegenhirte ist ein eher früher Typ. Und als Frühtyp lebt er sogar weitgehend ohne Wecker.
2: Am fittesten bin ich morgens zwischen 9 und 11, kurz nach dem Aufstehen. Und dann nachmittags noch mal zwischen 16 und 18 Uhr.
0: Frühtypen sind zwar etwas seltener als Spättypen, aber häufig in Führungspositionen. Daher geben sie im Arbeitsalltag allen anderen oft den Takt vor. Die Ärztin Nadine ist ein leichter Spättyp. Der Abend liegt ihr besser. Nur hilft ihr das auch nicht, wenn sie mitten in der Nacht arbeiten muss.
3: Ich habe so meinen Tiefpunkt immer um 3. Das war schon damals als Krankenschwester so. Bin ich nachts um 3 müder geworden. Wenn man aber einfach weiterarbeitet, geht dieser Punkt vorüber.
0: Nachts um 3 steht die innere Uhr bei den meisten Menschen auf Tiefschlaf. Das Schlafhormon Melatonin ist auf extrem hohem Niveau, sinkt aber zum Morgen langsam ab und wir werden wacher. Bei unserem Test unterstützen uns der Lichtexperte Rasit Özgüç und der Schlafforscher Alfred Viata. Was zeigen die Messergebnisse? Wer lebt mit seiner inneren Uhr im Takt? Im Fokus stehen die Ergebnisse vom Lichtmessgerät. Wann haben die Versuchspersonen wie viel und welche Art von Licht abbekommen? Thomas, der Hirte, genießt sein freies Leben unter freiem Himmel. Und erstaunlich, selbst an trüben Tagen bekommt er ganz schön viel Licht ab. Mehrere tausend Lux. Aber auch nicht immer.
2: So, jetzt habe ich bis gerade eben, bis zum Einbruch der Dunkelheit, die Ziegen umgezäunt. Dabei hat es ordentlich geregnet und kann man sich halt nicht so aussuchen. Jetzt fahre ich nach Hause.
0: Und da wartet kein Fernseher auf Thomas. Er verzichtet auf Bildschirme am Abend und liest lieber. Sein Lebensstil spiegelt sich deutlich in den Lichtaufzeichnungen des Gerätes während der Versuchswoche wider.
5: Wir erkennen, dass wir am Morgen und um die Mittagszeit eine sehr hohe Lichtexposition haben, bis zu 7000 Lux. Und am Nachmittag wird es deutlich niedriger. Da liegt er etwa bei 100 Lux und niedriger. Und in der Nacht sehen wir, dass die Lichtexposition auf ein absolutes Minimum reduziert ist, so wie es auch dem natürlichen Wechsel des Tag-Nacht-Rhythmus entspricht.
0: Eine Ausnahme gibt es, der ungeliebte Samstagmorgen. Da muss Thomas schon bei Dunkelheit raus und dann geht's auch bei ihm nicht ohne Wecker.
2: Ich sitze jetzt schon im Auto und fahre jetzt Richtung Wochenmarkt nach einer viel zu kurzen Nacht. Gerade mal ungefähr 5 Stunden geschlafen, das ist viel zu wenig. Und naja, jetzt geht's weiter.
0: Seine innere Uhr ist aus dem Takt. Und unsere Stimmungstests zeigen, Thomas ist heute auch viel schlechter drauf als sonst.
4: Tag 3 des Experiments. Ich bin furchtbar schlecht aus dem Bett gekommen. Ich habe eine halbe Stunde gebraucht, um wirklich richtig aufzustehen. Jetzt bin ich ein bisschen schläfrig und mache mich auf den Weg zur Arbeit.
0: Und die findet fast nur drinnen statt. Trotz großer Fenster ist es so dunkel, dass Bastian auch tagsüber das Licht anschaltet. Aber es bleibt wenig Licht. Waren es beim Hirten bis zu 7000 Lux, sind es bei Bastian gerade mal 220. Das ist kein Wunder. Sogar mittags bleibt er drinnen. Und die Abende verbringt er gerne vom Bildschirm. Der ist zwar nicht so hell, aber es ist vor allem blaues Licht. Das bremst das Schlafhormon Melatonin und verschiebt seine innere Uhr nach hinten. Eine hausgemachte innere Zeitumstellung. Und so bescheiden sieht dann bei ihm der Helligkeitsverlauf eines typischen Wochentages aus.
5: Während seiner Tätigkeit im Büro besteht eine Beleuchtungsstärke von 200, 220 Lux. Das ist weit entfernt von der Tageslichtstärke. Was auffällt bei ihm, ist, dass nach Feierabend er noch eine relativ hohe Beleuchtungsstärke hat, bis zum Zubettgehen und dadurch auch sein Schlaf-Wach-Verhalten mit Sicherheit negativ beeinflusst wird.
0: Auf Nadine, unsere Ärztin, wirkt am Tag auch nur wenig Licht und vor allem künstliches. Und manchmal sogar so gut wie gar nichts.
3: Angekommen bei der Arbeit, heute zum Nachtdienst, das ist an einem Samstagabend, das ist eigentlich fast der gefürchteteste Dienst. Deswegen mal gucken, wie die Nacht wird. Ausgeruht bin ich nicht wirklich.
0: Konzentriert und fit muss sie trotzdem sein, wenn sie, wie hier, nachts um 1 Uhr eine Wunde näht. Das helle Licht hält sie zumindest kurzfristig wach. Für ihre innere Uhr ist es aber ungünstig. Wenn Nadine Glück hat, ist es so ruhig, dass sie sich auch mal hinlegen und schlafen kann. Allerdings nur so lange, bis sie zum nächsten Patienten gerufen wird. Dann heißt es, möglichst schnell wach werden. Treppenlaufen hilft.
3: So, der Nachtdienst ist geschafft. Übergabe ist gegeben. Der Kollege für den Tag ist jetzt verantwortlich. Wie fühlt man sich jetzt? So ein bisschen einfach nur erleichtert, dass es jetzt erst noch vorbei ist. Das Traurige ist, ich komme heute Abend noch mal wieder. Also richtig Feierabendgefühl kommt da noch nicht so auf, weil man weiß, heute Abend geht das noch mal los.
0: Und so sieht der Helligkeitsverlauf von Nadine über mehrere Tage aus.
5: In den ersten 3 Tagen kann man einen relativ guten Tag-Nacht-Rhythmus erkennen. Danach beginnt der Nachtdienst der Ärztin. Wir erkennen überhaupt keinen Tag-Nacht-Rhythmus mehr, was die Lichtexposition angeht. Und sie ist mehr oder weniger einer Dauerbeleuchtung ausgesetzt.
0: Nur schade, dass diese Dauerbeleuchtung nichts mit natürlichem Licht zu tun hat. Es ist viel zu schwach, um der inneren Uhr Orientierung zu geben. Die Uhr gerät aus dem Takt. Damit sich die innere Uhr einstellen kann, ist die Helligkeit am Morgen zwischen 8 und 12 Uhr entscheidend. Und hier unterscheiden sich unsere 3 Versuchspersonen erheblich. Die blaue Kurve zeigt das Licht beim Büroangestellten, die rote bei der Ärztin und grün ist die Helligkeit, die der Hirte morgens erlebt. Es ist zu dieser Zeit mehr als 10-mal so viel wie bei den anderen. Kein Wunder, Thomas ist eben fast nur draußen und bekommt gerade in den entscheidenden Stunden am Vormittag viel Licht ab. Das künstliche Licht am Abend spielt dann keine Rolle.
5: Der Hirte lebt im natürlichen Tag-Nacht-Rhythmus. Er kann leben entsprechend seiner inneren Uhr und braucht diesbezüglich nichts umzustellen, um auch ein gesundes Schlafwachverhalten zu haben.
0: Nadine bekommt wenig Licht ab und lebt in den Nachtdiensten gegen ihre innere Uhr. Trotzdem ist sie erstaunlich fit.
5: Die Ärztin macht vieles richtig. Sie ist ja eingeschränkt durch ihre Nachtdienste. Wichtig ist, dass sie die Zeit nutzt in den Nachtdiensten, in denen sie schlafen kann, auch zu schlafen. Dass sie morgens relativ früh dann nach den Nachtdiensten zu Bett geht, um auch etwas mehr Schlafenszeit tagsüber zu bekommen.
0: Außerdem soll Nadine nach dem Nachtdienst eine spezielle Brille tragen, die den blauen Anteil des Lichtes herausfiltert. So kann das Schlafhormon Melatonin ungestört wirken und sie wird anschließend besser schlafen.
4: Guten Morgen, wir haben 7.10 Uhr. Das ist mein morgendliches Knautschgesicht. Mich hört es schon ein bisschen in der Stimme. Wie fühle ich mich ein bisschen kaputt? Denn ich habe nur rund 6,5 Stunden geschlafen.
5: Beim Büroangestellten ist der Rhythmus völlig durcheinander. Wir sollten regulierend auf seine innere Uhr einwirken, sodass er morgens fitter und wacher ist.
0: Das bedeutet für Bastian morgens raus an die frische Luft und vor allem ins natürliche Tageslicht. Gar nicht so schwer. Bei der Fahrt zur Arbeit einfach mal eine Haltestelle auslassen. Außerdem stellen wir ihm eine handelsübliche Tageslichtlampe auf den Schreibtisch, die er am Vormittag nutzen soll. So wirken auch im Büro bis zu 2000 Lux auf ihn. Naja, und abends lieber mal Buch statt Bildschirm. Denn wie stark selbst ein Handy die innere Uhr beeinflussen könnte, zeigt unsere Messung. Beim normalen Licht vom Display überwiegt der blaue Anteil. Und der unterdrückt das Schlafhormon Melatonin. Allerdings kann man inzwischen bei vielen Handys einen Blaufilter einschalten, auch Night Shift genannt, und der reduziert den Blaulichtanteil deutlich.
6: Damit kann man auch abends mal auf ein Handy gucken, ohne ein schlechtes Gewissen zu haben, dass man den Schlaf verschlechtert hat.
4: Dadurch, dass ich die Tageslichtlampe benutzt habe oder aber spazieren gegangen bin bei helllichtem Sonnenschein, habe ich das Gefühl, dass ich nachts auf einmal sehr früher müde werde und schlafen gehen will. Was mich nervt, denn eigentlich bleibe ich gerne lange abends wach. Mhm. Aber ich habe nicht wie vor diesem ganzen Experiment, habe ich nicht so das Gefühl, dass ich mich ein bisschen durch den Tag schleppe, sondern öfters mal sehr wach im Kopf bin. Ja.
0: Unser Fazit? Abends besser Buch statt Bildschirm. Nachtschichten nur an wenigen Nächten hintereinander, damit die innere Uhr sich nicht umstellt. Und ganz wichtig, viel natürliches Tageslicht. Und das vor allem am Vormittag. Das stärkt die innere Uhr und sie bleibt im Takt. Und sie bleiben eher gesund.
7: Dirk Hoffmann kratzt an der Vergangenheit. Es sind nur wenige Milligramm Kalk, aber für Hoffmann sind sie ein Fenster in die Menschheitsgeschichte. Was er dadurch sieht, kann unsere Vorstellung dieser Geschichte völlig verändern.
8: Einige Archäologen mussten da sicherlich mehr als einmal schlucken, als wir diese Ergebnisse veröffentlicht haben. Und wir haben auch sehr viel Kritik dafür bekommen, die darauf hinausläuft, dass was nicht sein darf, das kann nicht sein.
7: Hoffmann und seine Kollegen Joao Silao und Alistair Pike lassen sich davon nicht beirren. Hier in Andalusien, in der Höhle von Ardales, wollen sie ihre Ergebnisse weiter untermauern. Darum sammeln sie Kalkproben an diesem sogenannten Deckensinter. Allerdings interessiert sie nicht der Kalk selbst. Sie haben neben und unter dem Kalk rote Ockerfarbe entdeckt. Sie besteht aus Eisenoxidpigmenten. Daher kommt die rostähnliche Farbe. Aber wie kommt die Farbe hierher? Sie kommt in der Höhle nicht natürlich vor. Für Hoffmann ist klar,
8: das ist mit Absicht da drauf gebracht, weil das ist ein richtiger Aufwand. Das sitzt richtig in den Nischen drin, das hat da jemand reingespritzt oder reingeworfen, reingespuckt. Wir wissen nicht, wie es dran gekommen ist, aber das ist von Menschen gemacht, ganz sicher.
7: Aber von wem genau? Hinweise würde das Alter der Farbe liefern. Das Problem, das Alter der Farbe selbst lässt sich nicht bestimmen. Aber die Forscher können analysieren, wie alt der Kalk, auch Kalzit genannt, über der Farbe ist. Daraus schließen sie, wie alt die Farbe darunter mindestens ist.
8: Die Vermutung, dass das, was man jetzt an roten Bereichen ja an Pigmenten identifizieren kann, dass das nicht alles ist, sondern dass da größere Bereiche rot bemalt worden sind, ist naheliegend. Von der Struktur her wurde das großflächig aufgetragen. Für unsere Beprobung allerdings wählen wir die Bereiche aus, wo wir tatsächlich sehen, dass da relativ nahe in einem Bereich Kalzit ist und in einem anderen Bereich direkt daneben kann man die Farbe sehen. Das heißt, wir wissen, da wurde Farbe aufgetragen und wenn wir dann ein paar Millimeter daneben neben der sichtbaren Farbe proben, ist die Wahrscheinlichkeit sehr groß, dass wir tatsächlich auch auf diese Farbe dann unter dem Kalzit stoßen, denn nur dann ist das für uns eine relevante Probe.
7: Das Kalzit hat sich erst später auf der Farbe abgelagert. Daher verraten die Proben, wie alt die Farbe darunter mindestens ist. Die Forscher dokumentieren jeden Schritt. Die Fotos zeigen, dass sie an der richtigen Stelle Kalzit entnommen haben. Rechts vor, links nach dem Kratzen. Mit ihren Untersuchungen werfen sie neues Licht auf eine alte Frage. Wer waren Europas erste Höhlenkünstler? Vor etwa 45 bis 40.000 Jahren erreichten die modernen Menschen Europa. Davon, wie sie gelebt haben, erzählen heute vor allem Funde in Höhlen. Die zeigen auch, dass unter ihnen bereits Künstler waren. Wie hier in der französischen Chauvet-Höhle, die 2015 originalgetreu nachgebaut wurde. Die ältesten der weltbekannten Höhlenmalereien in Chauvet entstanden vor etwa 35.000 Jahren. Diese Farbflächen mit Handabdrücken in der spanischen El Castillo-Höhle sind noch älter, etwa 40.800 Jahre. Dass Höhlenkunst in Europa deutlich älter sein kann, schien lange ausgeschlossen.
8: Die gängige Annahme ist, dass ausschließlich der moderne Mensch so etwas machen konnte. Die logische Konsequenz dann ist, dass Höhlenkunst in Europa nicht älter sein kann als 40, je nach Region 45.000 Jahre, weil erst dann der moderne Mensch hier angekommen ist.
7: So die Theorie. Doch genau daran rütteln Hoffmann und seine Kollegen. Sie haben auch in einem anderen Bereich der Ardales-Höhle Reste von Höhlenmalerei gefunden. Hier haben sie schon Kalkablagerungen datiert. Das Ergebnis, dass jemand diesen Sinter bemalt hat, ist mindestens 64.000 Jahre her. Also lange bevor der moderne Mensch nach Europa kam. Wer waren die Maler?
8: Mit einem Mindestalter von 64.000 Jahren kommt nach derzeitigem Stand der Dinge ausschließlich der Neandertaler als Künstler in Frage. Und das ist natürlich eine kleine Sensation unter den Archäologen gewesen.
7: Denn viele trauten den Neandertalern nicht zu, dass sie sich künstlerisch ausdrücken konnten. Doch Ardales ist nicht der einzige Fund der Forscher. Auch diese leiterartige Struktur in der La Pasiega-Höhle konnten Hoffmann und seine Kollegen Neandertalern zuordnen. Genauso wie diesen Handumriss in der Maltravieso-Höhle, der ebenfalls über 60.000 Jahre alt ist.
8: Damit rütteln wir ganz, ganz fest an Überzeugungen, dass es große Unterschiede in den kognitiven Fähigkeiten zwischen Neandertalern und modernen Menschen gegeben hat.
7: Es ist nicht der erste Beweis, dass Neandertaler uns ähnlicher waren als lange vermutet. Dank neuer Untersuchungsmethoden konnten Forscher zum Beispiel zeigen, dass auch sie extrem scharfe Werkzeuge herstellen konnten. Auch bei diesen Funden dachte man zunächst, sie stammten vom modernen Menschen. Heute wissen die Forscher, auch Neandertaler erlegten Tiere mit selbstgebauten Waffen. Weitere Funde zeigen, sie hatten sogar eine Begräbniskultur, glaubten also an ein Jenseits. Und Knochen und Zähne von kranken Neandertalern verraten uns, dass sie sich um ihre Alten und Schwachen kümmerten. Sie kannten auch schon Heilpflanzen wie Schafgarbe und Kamille. Und sie müssen tatsächlich eine Sprache gehabt haben. Anthropologen halten es für unmöglich, dass sich komplexe Techniken wie das Herstellen von Werkzeugen oder die Kräuterheilkunde ganz ohne Sprache übermitteln lassen. Und jetzt also noch die Kunst.
8: Die Höhlenkunst war das letzte, wo es bislang ein Alleinstellungsmerkmal des modernen Menschen gab. Und das haben wir eingerissen.
7: Kritiker bezweifeln, dass das, was die Neandertaler da hinterlassen haben, tatsächlich Kunst ist.
8: Über Kunst kann man ja bekanntermaßen wirklich streiten. Wichtig ist, dass das mit Intention hier gemacht wurde. Da wurde Farbe in eine dunkle Höhle mit reingebracht. Da musste jemand auch Licht haben, um hier überhaupt was machen zu können. Und hat dann in Nischen, die jetzt wirklich schwer zugänglich sind, Farbe aufgetragen auf Oberflächen. Ob wir das jetzt Kunst nennen oder nur Malereien oder wie auch immer, es ist Semantik. Auf jeden Fall waren da Neandertaler mit Überlegung am Werk und haben auf jeden Fall kognitive Fähigkeiten genauso gehabt schon, wie wir das auch von den modernen Menschen kennen.
7: Spuren der Neandertaler finden sich auch noch in der Umgebung der Höhle von Ardales. Auf einem Olivenhain am Fuße des Höhleneingangs trifft Dirk Hoffmann die Archäologen José Ramos Muñoz, Pedro Catalejo Duarte und Gerd Christian Weniger. Sie sind Neandertaler-Experten und stützen Hoffmanns Ergebnisse. Sie konnten nachweisen, dass hier einmal eine Neandertaler-Siedlung war. Wer genau hinschaut, findet sogar an der Oberfläche noch Spuren unserer Vorfahren.
9: Wow!
10: Ja, fantastico. Ne? Ist der Perfekto. Ne? Also das ist eine Form, wie man Steingeräte hergestellt hat, die älter ist als 40.000 Jahre. Erstens, man kann sehen, dass es bearbeitet ist. Das ist natürlich ganz wichtig. Das ist eindeutig. Ja, man kann wunderbar hier sehen den Schlagpunkt. Also man hat hier draufgeschlagen, dann entstehen so typische Bulben. Das entsteht nur bei einer Bearbeitung durch den Menschen. Und dann hat man hier bestimmte Formen, die eindeutig sind und sagen, das ist aus der Zeit des Neandertalers hier. Und das kann man zum Schneiden benutzen, um Tiere auseinanderzunehmen, um Felle zu bearbeiten, um Knochen zu bearbeiten, um Holz zu bearbeiten. Das ist so eine klassische Schneidekante, die so wichtig ist in der Eiszeitarchäologie.
7: Über 200 solcher Funde haben die Forscher auf dieser Fläche bereits gesammelt.
10: Wir gehen davon aus, dass diese Zone, die heißt Cucara, dass das der eigentliche Lagerplatz gewesen ist, der zu der Höhle Ardalis gehört hat. Hier hat man also die ganzen alltäglichen Dinge durchgeführt. Hier hat man Tiere verarbeitet, hier hat man Knochen und Geweih verarbeitet, hier hat man Werkzeuge hergestellt, hier hat man gelebt.
7: Die Wissenschaftler vermuten, dass die Neandertaler nur zu bestimmten Anlässen in die Höhle gegangen sind. Der Einstieg ist in den 1980ern befestigt worden, um sie für Besucher zugänglich zu machen. Die Archäologen haben an mehreren Stellen in der Höhle nach Spuren der Neandertaler gesucht. Eine davon ist ganz in der Nähe der Stelle, an der Hoffmann die Farbe gefunden hat. Der Querschnitt zeigt, dass auch der Boden von einer dicken Kalkschicht bedeckt ist. Die Untersuchungen haben ergeben, dass der untere Teil der Schicht über 40.000 Jahre alt ist. Das heißt, die Erdschichten darunter reichen in die Zeit, in der ausschließlich Neandertaler hier waren. Tatsächlich haben die Forscher hier ähnliche Steinwerkzeuge gefunden wie vor der Höhle, aber nicht nur das.
10: Das Spannende ist, dass es hier nicht nur Steingeräte des Neandertalers gibt, sondern tatsächlich auch Ockerreste, die wir bei den Ausgrabungen hier entdeckt haben und die doch nahelegen, dass der Ocker, der hier benutzt worden ist, tatsächlich auch sich auf den Wänden wiederfindet.
7: Es deutet also vieles darauf hin, dass auch die Farbe an der Decke in Ardalis von Neandertalern stammt. Ob es tatsächlich so ist, sollen die Kalkproben verraten, die die Forscher

0: Er sucht nach zwei bestimmten Elementen im Kalzit, die ihm das Alter verraten sollen. Das Kalzit auf der Höhlenmalerei enthält das Metall Uran. Dieses Uran wandelt sich mit der Zeit in das Element Thorium um. Die Forscher wissen genau, wie lange diese Umwandlung dauert. Aus dem Verhältnis von Uran zu Thorium errechnen die Forscher dann, wie alt das Kalzit ist. Da das Kalzit über der Farbe war, wissen sie damit, wie alt die Farbe mindestens ist.
1: Ja, das ist immer der aufregendste Augenblick bei dem Ganzen, wenn man nachher alle Daten zusammen hat und die zusammengefügt, dann auch tatsächlich ein Alter ergeben. Das war sehr aufregend. Diesmal jetzt leider nicht so, dass man Hurra schreit. Die älteste Probe hier hat jetzt ein Alter von 13.000 Jahren. Das heißt, vor 13.000 Jahren hat sich das Kalzit gebildet. Und die rote Farbe muss davor irgendwann an die Decke gebracht worden sein.
0: Wie lange davor, kann die Analyse nicht zeigen. Die Farbe kann 13.000 Jahre alt sein, sie kann aber auch 60.000 Jahre oder noch viel älter sein. Denn
1: nachdem eine Höhlenmalerei angefertigt wurde, heißt das ja nicht, dass am Tag danach sich ein Kalzit drauf bildet, sondern irgendwann im Laufe der Zeit kommt dann durch Zufall mal Wasser genau an der Stelle durch vielleicht einen kleinen Riss im Fels durch. Und ein Kalzit kann sich abscheiden.
0: Dieser Vorgang ist über der untersuchten Farbe also mindestens vor etwa 13.000 Jahren passiert. Der Urheber der Malerei lässt sich damit nicht eindeutig bestimmen.
1: Selbstverständlich kann man nicht ausschließen, dass auch hier Neandertaler am Werk waren. Wir können es aber andererseits auch nicht damit zeigen. Denn moderne Menschen waren danach dann ja auch unterwegs und haben nachweislich auch diese Höhle benutzt bis ins Neolithikum hinein.
0: Für Hoffmann geht die Suche weiter. Es gibt noch tausende Höhlenmalereien in Europa, die noch nicht datiert sind.

0: Ja, und wir schauen heute auf hinterhältige Angriffe, bei denen die Täter jetzt endlich mit höheren Strafen rechnen müssen. Es geht um sogenannte K.O.-Tropfen, also Drogen, die Männer Frauen heimlich ins Getränk kippen, um sie anschließend zu missbrauchen. Kira ist genau das passiert.
1: Ich bin wach geworden und ich hatte überall Schmerzen am ganzen Körper. Ich wusste, dass mir was Schlimmes passiert ist.
0: Was genau Kira angetan wurde und warum die Verwendung von K.O.-Tropfen jetzt als Waffeneinsatz gilt, das ist eins unserer Themen heute. K.O.-Tropfen, Gefahr im Glas. Außerdem Wilder Westen, Taxi gegen Uber. Willkommen bei Westpol. Der Mensch ist, was er ist, sagte schon 1850 der deutsche Philosoph Ludwig Feuerbach. Und so ein knackiger Salat ist da grundsätzlich eine gesunde Idee. Die Sache hat nur einen unsichtbaren Haken. Auch der Salat ernährt sich, und zwar von dem, was er auf dem Feld vorfindet. Und deshalb landet mit dem Salat inzwischen ungewollt auch Plastik auf unserem Teller. Im Boden steckt nämlich immer mehr Mikroplastik. Und das findet so indirekt den Weg in unsere Nahrungskette.
2: Volker Gauchel bewirtschaftet einen Biohof in Aachen, so groß wie 230 Fußballfelder. Er baut 60 verschiedene Gemüsesorten an, auch Kartoffeln. Als Biolandwirt befolgt er strenge Regeln. Die Erde ist krümelig und sieht gesund aus. Trotzdem macht er sich keine Illusionen.
3: Das ist halt das Problem, ne? Das sieht alles schön aus, aber Mikroplastik sieht man halt nicht. Ich denke mal, wenn es 2-3 Millimeter sind, dann ist es ja schon groß. Vieles ist ja noch ganz viel kleiner. Man sieht es einfach nicht, aber man weiß, es ist hier drin. Wir haben die Autobahn nicht weit weg. Wenn das feine Teile sind, die verteilen sich ja überall hin.
2: Mikroplastik im Acker ist die Regel, nicht die Ausnahme. Jährlich kommen in Deutschland 19.000 Tonnen hinzu, zu dem, was schon drin ist. Denn Einträge aus vergangenen Jahrzehnten verschwinden nicht einfach. Der größte Anteil an Mikro- und Nanoplastik stammt aus dem Abrieb von Autoreifen, aber auch von Kompost aus Biotonnenabfall. Dann Klärschlämme, die wurden früher als Dünger ausgebracht. Dazu kommen Kunstdünger und Folien, schließlich Plastikmüll, der verwittert und untergepflügt wird. Professor Florian Wichern und Rajiv Mandal von der Hochschule Rhein-Waal in Kleve forschen zur Bodengesundheit.
4: Perfekt.
2: Sie nehmen eine Bodenprobe. Wie belastet ist ein Acker wie dieser, auf dem Winterweizen wächst und der konventionell bewirtschaftet wird? Und was bedeutet das?
5: Mikro- und Nanopartikel gelangen in die Pflanzen, die wir zu uns nehmen. Wir konzentrieren uns in unserer Forschung darauf, wie sich die Fragmente auf die Mikroorganismen im Boden auswirken und welche Folgen dies letztendlich für die menschliche Gesundheit hat.
2: Die Proben kommen in Papiertüten, nicht in Plastik, um das Ergebnis nicht zu verfälschen. 3 bis 4 Partikel pro Kilogramm Trockenmasse wäre ein typischer Fund für ein Feld wie dieses.
6: Dann denkt man erstmal, das ist ja nicht so viel, aber ein Kilo Boden ist ja auch nicht viel. Und wenn man sich dann überlegt, dass so ein Hektar auf 10 cm Tiefe ungefähr 1500 Tonnen darstellt und man das hochrechnet, dann merkt man, oh, das sind ja 11, 12 Millionen Partikel, die hier sozusagen vorkommen. Und das Nanoplastik lässt sich so noch gar nicht wirklich detektieren. Das heißt, es sind die Anzahl der Partikel noch viel, viel mehr.
2: Frage, in welchem Umfang landen sie in den Pflanzen und dann auch im Menschen? Noch gibt es dazu wenig Forschungsergebnisse, aber die, die es gibt, liefern Grund zur Sorge. Gemüse nimmt chemische Stoffe aus Autoreifen auf, haben Forscher der Universität Wien herausgefunden. Nanoplastik in Tierzellen nachgewiesen, also möglicherweise auch im Fleisch, berichtet das Forschungsinstitut für Nutztierbiologie. Und der Deutschlandfunk berichtet über Studien, die Mikroplastik in verschiedenen Tumoren nachgewiesen haben. Im Labor wäscht Rajiv Mandal die Proben und schüttelt sie durch ein Sieb, das Partikel bis 5 mm durchlässt. Schon das dauert. Will er Partikel im Mikrometerbereich aussieben, braucht es Tage. Plastik in Erde zu finden, ist zeitintensiv. Und je kleiner Fragmente sind, desto gefährlicher sind sie.
5: Und desto leichter gelangen sie über den Boden und auch über die Insekten in unsere Nahrungsmittel. Wir atmen sie auch ein. Wir sehen die Nanopartikel im Alltag nicht, nehmen sie aber auf. Daher sind sie für unsere Gesundheit gefährlicher.
2: Außerdem docken sich schädliche Stoffe an die Partikel an, wie Farben und Schwermetalle. Das alles beeinflusst die Mikroorganismen, die für die Fruchtbarkeit der Böden wichtig sind. In Bio- wie in konventionell bewirtschafteten Böden haben die Forscher übrigens gleich viel Plastik gefunden. Zurück bei Volker Gauchel. Der Biobauer hat sich damit abgefunden, dass auch seine Erde mit Plastik belastet ist. Er fordert:
3: Man sollte sich damit beschäftigen und versuchen, das zu minimieren oder zu vermeiden, da wo es eben geht. Es wird nicht mehr 100% gehen.
2: Auch Gauchel nutzt Plastikfolien auf 1% seiner Flächen, weil das die Kartoffelernte vorverlegt und das Einkommen verbessert. Mehr nutzt er schwarze Folien aus Maisstärke. Sie bauen sich ab ohne Plastikrückstände. Wie viel Mikroplastik im Ackerboden vorhanden sein darf, dazu fehlen bislang gesetzliche Regeln und Grenzwerte.
0: Und gerne hätten wir Ihnen an dieser Stelle auch gezeigt, was die Landesregierung tut, damit weniger Mikroplastik auf dem Acker landet. Leider haben uns aber weder die CDU-Ministerin für Landwirtschaft und Verbraucherschutz noch der grüne Umweltminister konkret auf diese Frage geantwortet. Das Land verweist lediglich darauf, dass die Vorschriften in Sachen Plastik in der Biotonne vor 5 Jahren verschärft wurden. Auch wenn das Wetter gerade noch zu wünschen übrig lässt, spätestens mit den langen Wochenenden im Mai erwachen die Kneipenviertel in Düsseldorf, Bochum, Münster und Co. wieder so richtig zum Leben. Doch für Frauen schwingt beim Ausgehen oft die Angst mit vor sexuellen Übergriffen und sogenannten K.O.-Tropfen im Getränk. Laut einer aktuellen Studie des BKAs vermuten rund 7% der Frauen in Deutschland, dass ihnen sowas schon mal untergemischt wurde. Wir haben Kira getroffen, eine Frau, die den Täter identifizieren konnte.
4: Eine Partynacht, die alles verändert. Das komplette Leben von Kira. 2 Jahre ist es jetzt her.
1: Eigentlich ging es so los, dass wir einfach nur gemütlich, war auch am Mittwochabend wieder, zu Hause waren, Wein getrunken haben und halt ganz locker halt feiern wollten. Und dann sind wir halt einfach in unsere Stammkneipe gegangen. Ne? Ja, von jetzt auf gleich komplett die Erinnerung weg. Ne? Also ich kann mich genau bis eine Sache noch erinnern und das werde ich wahrscheinlich auch mein Leben nicht vergessen, dass eine damalige Freundin halt gesagt hat, so ja, bestell noch einen Apfelringe-Schnaps.
4: Heute weiß sie, sie hat K.O.-Mittel bekommen. Für Kira ist die Nacht ein schwarzes Loch. Andere beschreiben das Gefühl wie einen Nebel im Kopf, ein Rauschen und Piepen. So, wie wenn der Kreislauf kurz davor ist, wegzukippen. Den Rest des Abends kann Kira nur aus Erzählungen rekonstruieren.
1: Ich wurde am späteren Abend, ne, Nacht bedrängt halt, ne, und war halt richtig so abwesend halt, ne, und habe immer nur meinen Kopf weggedreht, dass ich halt nicht möchte.
4: Sie möchte gehen. Eine Freundin setzt sie in ein Taxi.
1: Die hat dann die Adresse dem Taxifahrer wohl gesagt und der Täter sei da wohl mit reingesprungen, hätte gesagt, ich muss in die gleiche Richtung, ich bringe sie sicher nach Hause.
4: Ab da ist sie mit dem Täter allein, mit dem Mann, der sie vorher in der Bar vor Zeugen bedrängt hatte.
7: Und was ist die nächste Erinnerung, die du hast?
1: Ich bin wach geworden und ich hatte überall Schmerzen am ganzen Körper. Ich wusste, dass mir was Schlimmes passiert ist. Mir ging es seelisch so schlecht.
4: Eine Freundin bringt Kira ins Krankenhaus. Hier in der Uniklinik Münster wurden Kiras Blut- und Urinproben auf K.O.-Mittel untersucht. Toxikologe Justus Beike und sein Team testen pro Jahr ca. 60 Proben.
8: Je kürzer der Zeitraum, desto eher können wir auch valide Aussagen machen. Manchmal ist aber so viel Zeit ins Land gezogen, dass wir sagen, ja, da kann aber was drin gewesen sein, dann ist es aber abgebaut gewesen. Wir sehen nicht selten Stoffe, die als klassische K.O.-Mittel eigentlich nicht in Frage kommen. Amphetamin zum Beispiel kombiniert mit Alkohol, Kokain kombiniert mit Alkohol.
4: Fast immer wird hier auf GHB getestet, das sogenannte Liquid Ecstasy. Das lässt sich im Blut nur bis zu 6 Stunden nach abklingender Wirkung nachweisen, im Urin 12 Stunden. Hier im Justizministerium von NRW wurde ein Gesetzentwurf ausgearbeitet, der K.O.-Mittel als Waffe einstuft. Werden sie bei einer Vergewaltigung verwendet, soll das Strafmaß bei mindestens 5 Jahren liegen. Vorher waren es 3. Die Bundesregierung hat gerade so eine Strafverschärfung beschlossen.
9: Ich finde, es ist eine besonders perfide Methode, um Frauen außer Gefecht zu setzen, um sich an ihnen vergehen zu können. Und es ist für mich kein Unterschied, ob der Täter ein Messer benutzt, eine Pistole benutzt oder der Frau K.O.-Tropfen verabreicht.
7: Was müsste sich aus Ihrer Sicht gesellschaftlich noch verändern?
9: es reicht mir, dass wir immer unsere Töchter erziehen, wie sie sich verhalten sollen, worauf sie achten sollen. Es ist auch wichtig, dass wir genauso auch jungen Männern deutlich machen, was geht und was geht nicht.
4: Bis es soweit ist, bleibt es leider noch an den Frauen, sich selbst zu schützen. Die Studentinnen Lina und Femke vom Frauennotruf Münster sind als Partyguides unterwegs.
10: Wir verteilen kostenlose Präventionsmaterialien und klären so ein bisschen über das Thema sexuelle Gewalt und K.O.-Tropfen beim Feiern voll im Auf.
11: Hallo.
10: Ganz, ganz kurz Zeit.
12: Und würden euch, wenn ihr mögt, kostenlose Präventionsmaterialien mitgeben?
13: Ja.
12: Ja? Gegen K.O.-Tropfen.
10: Und zwar haben wir einmal so Silikonkronkorken, die ihr einfach zum Beispiel auf eure Bierflasche, vielleicht geht's auch auf eure Weinflasche, ich weiß es nicht, die ihr da drauf stülpen könnt.
12: Ich habe hier noch so Spikies, die kommen auf Flaschenhälse drauf.
14: Ist es für euch so ein Thema, K.O.-Tropfen beim Feiern?
15: Habe ich noch nie mich richtig mit beschäftigt. Also man kennt so Geschichten von irgendwelchen Freundinnen, davon die Freundinnen, dass da irgendwann schon mal was passiert ist, aber so in meinem näheren Umkreis.
12: Ich trinke aber auch in so Clubs oder so eigentlich nicht.
15: Das ist auch so das Ding. Wir gehen immer mit einer großen Mädelsgruppe feiern und dann lässt man auch keinen alleine. Ja,
12: wenn ich halt schon viel Alkohol getrunken habe, achte ich da nicht mehr drauf. Am Anfang schon so, dass man die Hand aufs Glas hält.
16: Wir hatten schon mal Freunde, die Opfer von K.O.-Tropfen wurden tatsächlich. Und das will man nicht nochmal erleben auf jeden Fall.
17: Wie seid ihr auf die Idee gekommen, das zu machen?
10: Einfach, weil mich das sehr beschäftigt, diese Angst rauszugehen, feiern zu gehen, dass was passieren könnte. Weil ich finde, das ist wie so ein Schatten, der immer so ein bisschen mitschwingt, wenn man unterwegs geht. Und da habe ich gedacht, dass ich da gerne meinen Teil leisten möchte, dass man ja auch gleichzeitig irgendwie als Ansprechperson für Frauen, die hier feiern sind, fungiert.
4: Die Partyguides kooperieren mit einigen Bars. Und die Mitarbeiter stehen hinter der Initiative.
18: Jeder Mensch sollte da, wo er gerade ist oder sie gerade ist, einfach sicher sein. Und es sind halt eigentlich, es sind nie Männer oder nicht, was heißt nie, aber es sind selten Männer, die Hilfe brauchen, sind halt immer Frauen. Und das möchten wir halt immer unterstützen.
4: Am nächsten Morgen bei Kira. Sie ist vor einer Woche mit ihrem Mann umgezogen. Raus aus der Stadt. Ein Neuanfang. Kira hat ihren Täter angezeigt, ist vor Gericht gegangen. Seit einigen Tagen ist das Urteil rechtskräftig. Der Täter wurde zu 7 Jahren verurteilt und zu einem Schmerzensgeld von 12.000 Euro.
19: Das ist natürlich eine gewisse, also ich sage jetzt mal Erleichterung, aber das ist jetzt nicht so in mir, dass ich gedacht habe, wow, so, man weiß halt so, dass es trotzdem nicht vorbei ist. Ne? Das Problem ist, dass ich seitdem nicht mehr so das Empfinden habe, was Freude oder Glück angeht.
4: Sie hat sich verändert, auch äußerlich. Das sind alte Fotos. Das frühere Selbstbewusstsein, die Lebensfreude und die Energie. Erstmal verschwunden nach der Tat. Kira arbeitet sich zurück ins Leben und versucht, den Blick nach vorne zu richten.
19: Jetzt fange ich erstmal an, eine Selbsthilfegruppe zu gründen, eine Online-Selbsthilfegruppe. Mir fehlte das damals, dieses Angebot, weil ich nicht die Kraft hatte, mich irgendwie fertig zu machen, anzuziehen, rauszugehen und so. Und das ist dann meine nächste Aufgabe.
0: Und dafür wünschen wir Kira natürlich viel Kraft. Noch mehr über ihre Geschichte finden Sie in der ARD-Mediathek oder bei WDR YouTube unter dem Titel Gefahr im Glas, betäubt mit K.O.-Mitteln. Auch die Frage, wie komme ich nach dem Feiern sicher nach Hause, stellt sich für Frauen ja noch mal ganz anders als für Männer. Früher hieß die Antwort da oft mit dem Taxi. Heute geht der Griff auch zur Uber-App. Offiziell gelten Uber, Bolt und Co. als Mietwagen mit Fahrer. Und die fahren zu deutlich günstigeren Preisen als klassische Taxis. Die wiederum beklagen, dass die neue Konkurrenz sich nicht an die Regeln hält. Und deshalb wird der Preiskampf in immer mehr Städten ein Fall für die Politik.
20: Taxi gegen Uber. Kampf um jeden Fahrgast. Es eskaliert. Wie in Siegburg im vergangenen Jahr. Ein Uber-Fahrer hatte sich illegal an den Taxistand gestellt. Dann ging's zur Sache. Nicht immer so brachial, doch der Kampf wird erbittert geführt, auch am Düsseldorfer Flughafen.
21: Wir haben viel weniger Fahrten als vor Uber hier am Flughafen. Vorher standen wir vielleicht 1,5 Stunden, jetzt sind wir schon bei maximal oder Minimum bei 3,5 bis 4 Stunden.
22: Seit dem Uber da ist, unser Geschäft ist kaputt. Kann man vergessen. Ich möchte das Wagen abgeben, aufhören.
23: Wir müssen uns an sämtliche Regeln einhalten und die dürfen machen, was sie wollen.
20: Eigentlich nicht, denn die Uber-Fahrer haben am Flughafen zwar extra vorgesehene Halteplätze, müssen nach jeder Fahrt aber in die Stadt zurückkehren, in der sie gemeldet sind. Doch ein Blick auf die Kennzeichen lässt erahnen, dass viele sich nicht an die sogenannte Rückkehrpflicht halten. Nicht die einzigen Verstöße, die Dennis Klusmeier vom Taxiverband NRW beobachtet.
5: Hier stellen sich gerade Mietwagen bereit, die eigentlich gar keinen Fahrauftrag haben. Das heißt, der Fahrauftrag geht denen erst, nachdem sie hier auf diesem Platz stehen, zu. Und dann fahren die Leute ab. Mir sind auch Sachen bekannt, dass die bis zum Band, bis zum Ausgang vom Band laufen, die Leute proaktiv anquatschen.
20: Tatsächlich fallen auch uns während der Dreharbeiten Männer auf, die Leute auf der Suche nach einem Fahrer am Terminal ansprechen. Wir fragen einen, ob er für Uber fährt. Er bestreitet, überhaupt Fahrer zu sein. Wenig später fährt er weg. Mit seinem Uber-Wagen und Kundschaft. Illegale Praktiken sind das eine, doch auch regulär läuft das Geschäft von Fahrtanbietern gut. Und diejenigen, die wir sprechen, warten eher aufs Uber, als ins Taxi zu steigen.
6: Uber ist einfach günstiger, ne? Also in meinem Freundeskreis wird nur noch fast Uber gefahren.
11: Durch die Apps, die man benutzen kann und ich sag mal auch direkt sieht, wann das Uber kommt, und ist das irgendwie bequemer.
13: Weil es günstiger ist und schneller und flexibler.
20: Fahrtvermittler wie Uber oder Bolt nutzen einen dynamischen Preis für ihr Angebot. Ist nicht viel los, kostet eine Fahrt deutlich weniger als mit einem Taxi. Schon das war eine Revolution in Deutschland, sagt Mobilitätsexperte Stefan Bratzel.
24: Aus Verbrauchersicht ist tatsächlich Uber und die plattformbasierten Mobilitätsdienste ein Glücksfall. Uber war der Erste, der tatsächlich Bewegung in einen eher kartellähnlichen Taximarkt gebracht hat und neue Komfortmerkmale hineingebracht hat für den Kunden.
20: In mehreren NRW-Städten gibt es den politischen Versuch, Chancengleichheit zwischen Taxi und Uber herzustellen. Essen hatte als erstes Mindestpreise für Uber eingeführt. Die Regel wurde aber zwischenzeitlich gerichtlich gekippt. In Dortmund plant die Stadt ab dem kommenden Monat, die Taxigebühren zu erhöhen und gleichzeitig den Uber-Preis anzugleichen. Ab dem 1. Juni plant auch die Stadt Köln, Taxipreise zu erhöhen. Hier will man Uber außerdem auf das exakt gleiche Niveau bringen. Für die Kunden dürfte es dann vor allem deutlich teurer werden. Verkehrsminister Oliver Krischer hält solche Regeln trotzdem für sinnvoll, aber nicht fürs ganze Land einheitlich.
25: Wir haben nur in Nordrhein-Westfalen die Situation, dass wir sehr unterschiedliche Städte haben. Wir haben auch viel ländlichen Raum. Hier ist es schlichterdings nicht möglich, landesweit einen einheitlichen Mindestpreis festzulegen.
20: Das sei Sache der Kommunen, ebenso wie die Kontrollen, ob Preise oder Mindeststandards eingehalten werden. Behörden stellten

0: Dabei zuletzt immer wieder fest, dass die Fahrer der Mietwagenanbieter nur als Aushilfen angestellt sind und nebenbei Sozialleistungen beziehen. Uber betont, dass man die Fahrten nur vermittle. Wenn sich Fahrer nicht an Gesetze halten, werde die Zusammenarbeit beendet. Wie oft das schon passiert ist, erfahren wir nicht. Dennis Klusmeier sagt, das Geschäft der Mietwagen funktioniere nur, weil Regeln gebrochen werden und die Behörden zugucken.
1: Das macht einen ja so wütend eigentlich an der ganzen Geschichte, ja, dass es Regeln gibt, die überprüft werden können. Und die Einhaltung dieser Regeln, das kontrolliert niemand und das wird einfach so dahingenommen.
0: Wir versuchen mehrfach, auch mit Uber-Fahrern ins Gespräch zu kommen. Keiner will vor die Kamera, aber während einer Fahrt erzählt uns einer, er bekomme 40% seiner Einnahmen. Den Mindestlohn stellt das nicht sicher. Zum Ende unseres Drehs am Flughafen taucht dann der Uber-Fahrer wieder auf, der angeblich keiner ist, und macht sich auf die Suche nach neuen Fahrgästen.
2: Heute ist der internationale Tag gegen Queerfeindlichkeit und die aktuellen Zahlen zeigen, wie nötig er ist. Immer häufiger werden schwule, Lesben oder transsexuelle Menschen in NRW angegriffen. Auch die großen Christopher Street Day Paraden müssen deshalb stärker geschützt werden. Wir waren gestern in Euskirchen dabei, wo die Mitorganisatorin Anne Selmer im Vorfeld Morddrohungen erhalten hat. Sie ist als Junge aufgewachsen, aber lebt heute als Frau. Und das macht sie zur Zielscheibe für offenen Hass.
3: Keiner will deine Meinung hören, weil die Transenscheiße niemand interessiert, du Untermensch. Hör es einfach auf. Sollen dich doch die Migrantenfreunde im Dunkeln abstechen, dann pissen wir noch auf dich, wenn du verreckst. Verreck doch einfach, du Möchtegern-Fotze. Sieg heil.
4: Ein Maschinengewehr, daneben das Logo der AfD. Der Inhalt: rechtsextrem und menschenverachtend. Anne Selmer ist eine der Organisatorinnen des Euskirchener Christopher Street Days, oder kurz CSD. Der Brief lag einfach in ihrem Briefkasten, ohne Absender. Drohungen sind für Anne Selmer mittlerweile Alltag.
3: Wenn man sowas im Briefkasten findet, dann ja, natürlich jagt einem das erstmal einen Schreck ein, weil man denkt, oh Gott, aber es ist auch nicht meine erste Drohung, deshalb gehe ich damit etwas anders um.
4: Trotz der Drohungen steht Anne Selmer am Samstag auf der Bühne beim CSD in Euskirchen. Hier herrscht eine ganz andere Stimmung. Es ist bunt, die Menschen feiern gemeinsam die Vielfalt. Doch dieses Fest passt schon lange nicht mehr allen. Der Sicherheitsdienst wurde aufgestockt, die Polizei kommt mit einem Großaufgebot.
5: Wir möchten ja mit den Menschen feiern, ohne Grenzen dazwischen. So, aber es ist halt leider nicht möglich, solange es eben noch Menschen gibt, die gezielt CSDs angreifen.
4: Auch hier. Im Vorfeld ist in den sozialen Netzwerken diese Ankündigung aufgetaucht. Eine Gruppe namens Bad Münstereifel verteidigen ruft zum Gegenprotest auf. Will beim CSD in Euskirchen stören. Der Account wird schnell wieder gelöscht. Die Verunsicherung aber bleibt. Organisator Winfried Kubica-Simons ist ständig mit der Polizei im Kontakt.
6: Das hat ja auch nochmal eine andere Dimension, eine Gegendemo zu machen oder einen CSD, den CSD in Euskirchen heute zu stören. Das ist schon mal was anderes, das ist eine andere Hausnummer.
4: Drohungen im Vorfeld, Störungen und teilweise sogar Angriffe auf CSDs gibt es regelmäßig, vor allem von rechts. Beispiele. In Dortmund demonstrieren vor 2 Jahren 50 Rechtsradikale und Neonazis gegen den CSD. Vergangenes Jahr in Soest greift ein Mann CSD-Teilnehmende mit Schlägen und Tritten an. Knapp einen Monat später in Mönchengladbach. Jugendliche zeigen rechtsextreme Zeichen und rufen homophobe Parolen. Im Mittelpunkt stehen rechtsextreme Jugendgruppen, die sich ab Mitte 2024 gegründet haben. Besonders groß in NRW ist die Gruppe Jung und Stark. Die Jugendlichen haben sich online vernetzt und gehen immer mehr in die Öffentlichkeit. Vergangene Woche gab es bundesweite Razzien, wie hier in Berlin, gegen manche dieser Gruppen, wie gegen Jung und Stark. Der Vorwurf? Bildung einer kriminellen Vereinigung. Festnahmen gab es dabei keine. Doch nicht nur auf CSDs häufen sich die Angriffe auf queere Menschen. Im Jahr 2018 gab es noch 29 queerfeindliche Straftaten. Im vergangenen Jahr waren es schon 284, fast 10-mal so viele. Dabei zeigt sich, immer häufiger kommen die Straftaten aus dem Phänomenbereich rechts. Die Landesregierung will mit einer Meldestelle für queerfeindliche Gewalt gegensteuern. So sollen auch die Fälle sichtbar werden, die nicht in der Polizeistatistik auftauchen.
7: Wir versuchen über die Erfassung von weiteren Vorfällen, auch unterhalb der Strafbarkeitsgrenze, auch das Dunkelfeld auf.

0: ich mache eine Anzeige. Ich weiß, ich bin da gut aufgehoben bei der Polizei.
1: Zurück beim CSD in Euskirchen. Hier ist es friedlich geblieben. Die Menschen gehen für ihre Rechte auf die Straße, auch wenn sie dafür immer wieder bedroht werden.
2: Es ist ein Abwägen. Bleibe ich lieber sicher und verschanze mich dafür zu Hause? Oder gehe ich auf die Straße und kämpfe für meine Rechte und stehe für die Rechte aller queeren Menschen in Deutschland ein?
1: Sie müssen kämpfen für die eigenen Rechte. Und zwar nicht nur heute, sondern jeden Tag.
3: In Euskirchen war von der ausgelassenen Parade übrigens schon heute Morgen nicht mehr viel übrig. Noch über Nacht haben Unbekannte Regenbogenflaggen abgerissen, obwohl sie dafür extra eine Leiter mitbringen mussten. Hier reichen Leiter und ein bisschen Farbe wahrscheinlich nicht aus. Oder würden Sie hier wohnen wollen? Viele Büroflächen stehen wegen Wirtschaftsflaute und Homeoffice leer. Gleichzeitig fehlt günstiger Wohnraum. Aber nicht nur bei diesem Anblick wird schnell klar, so einfach umwandeln lassen sich Büros zu Wohnungen nicht. Ein Projekt aus Düsseldorf zeigt aber, dass es klappen kann.
4: Friederike Spitzer wohnt mit ihrer Familie in so einem Vorzeigeprojekt in Düsseldorf.
5: Wir haben keinen Raum, der quadratisch ist, sondern es sind ganz viele Rundungen da drin. Ich glaube, jeder Raum hat nur einen rechten Winkel und das ist einfach so ein spezieller Zuschnitt. Das finden wir ganz schön.
4: Gisela Dunkel war eine der ersten, die hier mit ihrem Mann eingezogen ist. Vor 9 Jahren war das.
6: Ich finde das auch schick. Wenn man von oben auf die Living Circles guckt, ist das wie die Olympischen Ringe, sage ich immer, wenn ich es Bekannten beschreiben will.
4: Living Circle heißt dieser umgebaute Bürokomplex in Düsseldorf nahe der Innenstadt. 340 Mietwohnungen sind hier entstanden. Bis 2009 waren das Büros von ThyssenKrupp. Dann stand der Koloss jahrelang leer. Bis Klaus Franken mit seiner Investmentfirma kam. Rund 52 Millionen Euro soll der Umbau gekostet haben, mit einigen Herausforderungen. Wie neuen Leitungen, Anschlüssen und strengeren Brandschutzvorgaben.
7: Balkone ist ein schönes Beispiel. Wir sehen hier die schönen großen Balkone. Die könnten wir aber jetzt nicht statisch unten auf die bestehende Tiefgarage abstützen. Das heißt, wir mussten die in die Fassade integrieren, einhängen. Das heißt, das sind natürlich dann limitierende Faktoren, die die Projektentwicklung nicht ganz einfach machen.
4: Ein vergleichbares Projekt hat seine Firma bis heute in der Form nicht umgesetzt. Leere Büros gibt's genug. Das NRW-Bauministerium beziffert die ungenutzten Gewerbeflächen landesweit auf 100 Millionen Quadratmeter. Das wären in der Theorie 2 Millionen 50 Quadratmeter Wohnungen. Das Interesse dafür ist derzeit verhalten. Auf einer Branchenmesse Anfang Mai in Düsseldorf tummeln sich Projektentwickler und Investoren. Der Wohnungsbau steckt in der Krise. Leere Büros umzuwandeln sei aufwendig und häufig teurer als neu zu bauen.
8: Wir haben da Themen im Schallschutz zum Beispiel oder mit der Belichtung, mit den verschiedenen Gebäudetiefen, die diese Gebäude haben. Und so ist es häufig so, dass der Umbau von gewerblichen Immobilien in Wohnen aufwendiger ist, deutlich aufwendiger als ein Neubau im Wohnen.
4: Düsseldorfs Baudezernentin Cornelia Zuschke hofft auf mehr Mut in der Branche. In der Landeshauptstadt ist der Wohnungsmarkt besonders angespannt und der Leerstand von Büros besonders hoch. Mittlerweile stehen mehr als 1,2 Millionen Quadratmeter leer, ein Anstieg innerhalb von 5 Jahren um 51%. Die Hoffnung, das neue Bauturbo-Gesetz.
9: Der Bauturbo auf Bundesebene, der unterstützt uns, dass wir aus Gewerbelagen jetzt auch Wohnlagen entwickeln dürfen, und zwar schneller. Und ich glaube, das ist ein ganz wichtiger Punkt, denn Zeit ist Geld.
4: Und das ist auch wichtig für dieses Projekt. Philipp Roth wartet noch auf seine Baugenehmigung. Der Projektleiter einer Immobilienfirma ist mutig. Er hat das ehemalige Fernmeldeamt in Wuppertal gekauft und will hier 90 Wohnungen reinbauen.
10: Bitte Härtin 5901.
4: Früher war das mal die Kommunikationszentrale fürs Bergische Land. Danach stand es lange leer, eine Problemimmobilie. Philipp Roth hofft, dass die Baugenehmigung der Stadt auch bald kommt. Sonst wird's schwierig.
11: Ab einem gewissen Zeitpunkt wird es dann so sein, dass man dann gehemmt ist, weil man auch die Fachunternehmer nicht ewig blocken kann. Die sagen dann auch irgendwann, jetzt ist es zu Ende, ich kann meine Leute nicht bereithalten, wenn man dann eben nicht eine Baugenehmigung hat und man nicht einen fixen Zeitpunkt hat, an dem man anfangen kann zu bauen.
4: Beim Umbau im Bestand ist oft auch die Statik nicht mehr zeitgemäß. Dieser Bau ist von 1928. Und noch was kommt dazu, das Gebäude steht unter Denkmalschutz.
11: Was eher dann der Kostentreiber ist, sind die Details im Zusammenhang mit vorhandenen Innentüren, die erhalten werden müssen, mit den Fenstern, die erhalten werden müssen, mit dem Dach und der Fassade, die erhalten werden müssen.
4: Der Umbau ist kompliziert. Der Plan aber bleibt, dass hier auch bezahlbarer Wohnraum

0: entstehen soll. Ob das gelingt? Professor Theo Kötter stellt das in Frage. An der Uni Bonn forscht er unter anderem zu nachhaltiger Stadtentwicklung.
1: Viele dieser Objekte werden als Eigentumswohnungen entwickelt. Und warum? Weil man da auf dem Immobilienmarkt höhere Preise erzielen kann, um die erheblichen Kosten der Umnutzung zu refinanzieren. Und deswegen trifft im Grunde genommen das Thema der Umnutzung nicht das Ziel vieler Städte, bezahlbaren Wohnraum zu errichten.
0: In Düsseldorf ist das damals gelungen. Ein Teil der Wohnungen ist preislich günstiger. In Wuppertal hoffen sie, sich auf die Zusagen der Politik verlassen zu können, dass in Zukunft alles schneller und unkomplizierter gehen soll. Ein wichtiger Schritt, aus leeren Büros Wohnungen zu machen, die sich Mieter auch leisten können.
2: Und CDU-Bauministerin Ina Scharrenbach will solche Umbauprojekte leichter machen. Schon im Sommer soll die Landesbauordnung entsprechend geändert werden. Und das war Westpol für heute. Nächstes Wochenende legen wir eine kleine Pfingstpause ein. Jetzt geht's hier aber erstmal direkt weiter mit der Tagesschau. Schönen Abend. Tschüss.

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0: einer neuen Ausgabe. Wer weiß denn sowas? Wir haben uns zwei Gäste eingeladen, die beide bei uns heute Premiere feiern. Sie senken darüber hinaus noch den Altersschnitt erheblich. Ja, freut uns sehr, dass ihr da seid. Tommy Schmidt, meine Damen und Herren. Die Community, wie die jungen Leute sagen, absolut, freut sich natürlich, dass du endlich mal bei Wer weiß denn sowas bist. Ja. Ne? Allen anderen, die dich noch nicht kennen, sei ganz kurz gesagt, Teil des erfolgreichsten Podcasts mindestens Europas, teilweise auch der Welt. Gemischtes Hack mit Felix Lobrecht gemeinsam. Mittlerweile eigene Fernsehshow, Studio Schmidt. Ja, und lange Jahre dem Fernsehen auch als Autor verbunden gewesen. Und Fernsehnostalgiker.
1: Absolut.
0: Selbstberufender.
1: Deswegen bin ich auch sehr froh, heute hier sein zu dürfen. Das erste Mal in einer Quizshow, Premiere. Bin ein bisschen aufgeregt, weil ich habe noch nie im Fernsehen eine Quizfrage beantworten müssen. Aber ich sitze ja hier neben dem lebenden Wikipedia. Deswegen glaube ich,
0: das ist wohl, das
1: sollte irgendwie funktionieren, oder?
0: So, kurzen Downer noch, was vielleicht einem Sieg heute hier bei uns entgegensprechen könnte. Du bist Fan von Borussia Mönchengladbach. Ja. Ja, haben wir das auch abgearbeitet. Ne? Ja. Viel Spaß auf jeden Fall mit Bernhard heute hier bei uns. Und auf der anderen Seite, Falko Kansch. Ja. Und über Falko müssen wir erst mal sagen, für dich sehr ungewohnt mit Publikum.
2: Ja.
0: Das so. kennst du nicht so sehr, also mit Publikum um dich herum. Also Publikum hast du ansonsten natürlich sehr häufig und viel. Du zählst zu den erfolgreichsten deutschen Creatoren auf TikTok mit über fast 11 Millionen, sagen wir so. Fast 11 Millionen Abonnenten mittlerweile. Und jetzt werden viele sagen, ah, TikTok, dieser ganze Schmarrn, ne? Da muss man wirklich mal sagen, unglaublich kreative Sachen, die du da machst. Sehr viel, das geht sehr viel natürlich auch über Videoschnitt, aber es sind besonders natürlich die kreativen Ideen, die es dann am Ende ausmachen. Ja? Fernsehen für dich erste Erfahrung?
2: Nicht erste Erfahrung, war schon einige Male, aber meistens
0: aber
2: dann...
0: Aber als Studiogast?
2: Also als Studiogast auch, aber da waren halt keine Menschen da. Also jetzt haben wir mal Leute, die auch wirklich hier da sind und das freut mich. Von daher, das war ein anderes Gefühl.
0: Ja. Aber Elton ist dir schon mal untergekommen.
2: Wir haben uns auch schon ein paar Mal getroffen, ich glaube einmal sogar nur. Und da haben wir auch ein paar lustige Sachen erlebt, schon am Flughafen.
3: Oh ja.
2: Wir wurden nicht abgeholt und ich weiß nicht mehr, ob Lena Gerke schuld war oder...
3: Genau,
2: die war ich mir sicher.
3: Das war die Lena Gerke noch.
0: Okay, wir schweifen ab, meine Damen und Herren.
3: Die musste nämlich eher abgeholt werden. Warum
2: auch? Ja. Und dann hatten wir noch einen Einsatz mit der Bundeswehr da, weil irgendwie... Ja, da war noch einiges.
0: Okay, die Geschichte finden Sie dann im Teletext. wir freuen uns sehr auf das gemeinsame Falko Kansch und Elton. Und ich weiß ja, Tommy, dass dir so vermeintlich unnütze, aber dann doch sehr wichtige Informationen großen Spaß machen. Und ich habe so eine Information gleich zum Anfang der Sendung. Wussten Sie eigentlich, dass Pinguine nur salzig und sauer schmecken können?
1: Oh. Wow.
3: Immerhin.
0: Also an Halloween sind die raus. So, jetzt gucken wir mal auf die Publikumsverteilung. Hinter Tommy Schmidt und Bernhard sitzen 54 Menschen. Teils physisch anwesend, teils virtuelles Publikum. Hinter Falko Kansch und Elton sind es 46. Damit ist klar, Team Bernhard wählt die erste Kategorie. Aber jetzt schauen wir erstmal, was denn heute alles so dabei ist. Hier sind unsere heutigen 12 Kategorien. Hier ist die Wand. 12 Kategorien heute sind damals Essen und Trinken, Schlagzeilen, im Garten, tierisch, das Fragezeichen, am See, was bin ich, Literatur, clever, Trick 17 und Wechselstube. Jede richtige Antwort 500 Euro. Jedes Team mal einen Publikumsjoker.
1: Mhm.
0: Ja, und was wollt ihr anfangen?
1: Hast du irgendeinen Favoriten dabei?
4: Heute nicht.
1: Wie sieht es denn bei dir mit Essen und Trinken aus?
4: Ja, hab ich schon mal gemacht.
1: Reinkommen?
4: Hab ich schon mal gemacht.
1: Ich auch.
4: Dann lass uns doch mal Essen und Trinken.
1: Wollen wir mal probieren?
4: Wir machen mal Essen und Trinken.
0: Zum Reinkommen. Die erste Frage. Es geht um Pfefferkuchen.
1: Okay.
0: A. Pfefferkuchen sind laut Leitsätzen für feine Backwaren lediglich kräftig gewürzt. B. Müssen mindestens 0,5% weißen oder schwarzen Pfeffer enthalten. Oder C. Dürfen unter dieser Bezeichnung nur in Thüringen verkauft werden.
4: Ah. Boah, ist ja lustig. Jetzt hätte ich mal erst mal auf.
1: Das ist ähnlich wie bei dem Kölsch in Köln, ne? Es darf da auch nur in Köln gebraut sein, damit es Kölsch heißt. Deswegen vielleicht irgendwie diese Thüringen-Nummer. Was aber auch so typisch deutsch wäre, wäre dieses weißer und schwarzer. Es muss 0,5% weißer und schwarzen Pfeffer enthalten. Weißt du, wie dieses Reinheitsgebot auch wieder beim Bier.
4: Ja.
1: Deswegen würde ich zu B oder C,
4: tendieren.
1: Wer sitzt hier jemand in der Redaktion, der schreibt, A, sind laut Leitsätzen für feine Backwaren ledig, kräftig Würz. Das wäre doch eine schöne Antwortmöglichkeit.
4: Also der Art zu denken, die ist natürlich gut, dass man sagt, das ist natürlich auch eine interessante Information. Ja. Wir haben ja auch einen Bildungsauftrag.
1: Selbstverständlich.
4: Dass man sagt, nicht, dass sie sich täuschen.
1: Ja.
4: Die sind lediglich kräftig gewürzt, die Pfefferkuchen. Die
1: ja,
4: sind
1: genau.
4: Nicht unbedingt
1: Pfeffer. Natürlich ist es das. Das glaube ich auch. Weil das ist Leute auch dann quasi, dass sie nicht abgeschreckt werden vom Pfeffer, sondern ja. Es einfach drin steht, keine Sorge, es ist nicht scharf. Ich würde dann doch vielleicht zu A tendieren.
4: Aber sehr gut, dann hast du das Konzept der Sendung verstanden.
1: Absolut.
4: Nie sicher sein.
1: Was meinst du, A oder Publikum?
4: Wir sagen A.
1: Wir sagen A.
0: Tommy, du erinnerst dich vielleicht noch, als Felix Lobrecht hier bei uns in der Sendung war. Irgendwas bleibt immer hängen von der Sendung. Ne?
1: Ja.
0: Felix war ja dann Felix Mezzosopran Lobrecht.
1: Absolut. Ne?
0: Wirst du jetzt Tommy Pfefferkuchen
1: Schmidt? Der Pfefferkuchenmann. Gut. Ich bin der Pfefferkuchenmann, wer weiß.
5: Die je nach Region auch Gewürz- oder Lebkuchen genannte Gebäckspezialität wird besonders im ostdeutschen Raum meist als Pfefferkuchen bezeichnet. Mit dem eigentlichen Pfeffer hat die Bezeichnung wenig zu tun. Sie stammt aus dem Mittelalter, als Pfeffer im Volksmund ein Sammelbegriff für Gewürze aller Art war. Bis heute weist der Wortbestandteil Pfeffer laut Leitsätzen für feine Backwaren lediglich auf eine kräftige Würzung hin.
0: Immer wichtig, so zum Reinkommen.
4: Ja, der Druck ist weg, keine Frage.
0: Es gibt Sicherheit.
4: Ja, keine Frage.
0: Der
4: Druck ist weg, der
0: Euro.
4: Kommt wieder.
1: Ja.
4: Ja.
1: Oh.
3: So, was nehmen wir?
2: Ich bin so ein Tierfan. Ich gucke auch manchmal Tierdokus, aber das heißt nichts.
3: Wir nehmen dann
0: tierisch.
2: Tierisch.
3: Wenn du so Tiere guckst.
2: Jetzt habe ich was gesagt.
0: Das könnte so ein Tierdoku-Thema sein.
2: Eieiei.
0: Die in Südostasien heimische fliegende Echse Dracodusumeri steigert ihre Manövrierfähigkeit, indem sie A. einen Gleitschirm öffnet und ihn mit ihren Krallen festhält. B. kleine Luftkissen unter dem Rückenpanzer aufbläht oder C. ihren Schwanz spaltet.
2: Also für mich so das Logischste, also das hört sich zumindest am logischsten an, finde ich ja den Gleitschirm, wenn er sich öffnet, mit den Krallen festhalten. Es ist ja eine fliegende Echse.
1: So. Ja.
2: Und eine fliegende Echse muss ja fliegen können. So.
1: Ja.
2: Wie fliegt sie?
3: Also ich glaube, die haben schon mal viele Hautschuppen.
2: Ja.
3: Wenn die breitet sich aus und dann fliegt die halt. So, und wenn die dann noch einen Gleitschirm am Rücken hat und so macht, finde ich jetzt ein bisschen komisch.
2: Nee, ich weiß nicht, dass es sich so aufbläst, so an den Beinen könnte ich mir gut vorstellen.
3: Ja, aber hier steht ja Rückenpanzer. Was hat das mit der Manövrierfähigkeit zu tun, wenn ich am Rücken, also ich fliege und habe am Rücken Luft?
2: Ja. C.
3: Also sagen wir mal so, das hat das Einzige, bis meiner Meinung nach, mit Manövrierfähigkeit zu tun.
2: Ja.
3: Dass du mit dem Schwanz, wenn der auch gespalten ist, mal mehr nach links, mehr nach rechts. Also
2: vergleichbar wie ein Flugzeug.
3: Ja, ich denk da auch ein bisschen eher, so zum Beispiel wie beim Skispringen. Wenn die so sind, die machen ja auch, können ja auch mit dem
2: Skiern
3: irgendwie so machen.
2: Stimmt.
3: Und sich dann ein bisschen, also sind wir bei C.
2: Ich würde auch bei C sein.
3: Wir nehmen dann C. Ja.
0: Gut.
5: Forscher der Universität Koblenz-Landau analysierten, wie genau sich die fliegende Echse Dracodusumieri von Baum zu Baum gleiten lässt. Nach dem Absprung krümmt die Echse ihren Rücken, wobei sich ihr Gleitschirm entfaltet. Gleichzeitig streckt sie ihre Vorderbeine aus und hält den Gleitschirm mit ihren Krallen fest. Auf diese Weise werden die Flughäute in die Breite gezogen und die Echse steigert ihre Manövrierfähigkeit.
0: Antwort A.
2: Kein böses Blut.
1: Es geht weiter. Willst du aussuchen?
4: Ja, ich nehme mal Trick 17.
1: Bist du wahnsinnig?
4: Okay, bin ich.
0: Wer beim Schneiden von Zwiebeln die Tränenbildung verringern will, sollte A. eine Kerze nahe dem Schneidebrett aufstellen, B. 20 Minuten vorher einen halben Liter Wasser trinken oder C. unterm Auge eine dünne Schicht Vaseline auftragen.
1: Also, ich kenne einen Lifehack, der bei mir wirklich funktioniert, ist Wasser im Mund halten, während man Zwiebeln schneidet. So lauwarmes Wasser. Deswegen bin ich natürlich jetzt direkt bei Wasser trinken, aber dann ist das Wasser ja im Magen.
4: Eine Kerze nahe dem Schneidebrett.
1: Das kann ich mir aber auch vorstellen.
4: Das finde ich am schönsten. Also wenn ich mir das vorstelle,
1: ist schön, ne?
4: Du schneidest eine Zwiebel und dann stellst du deine Kerze hin und dann leuchtet die. Ne?
1: Und da muss ich ja jetzt schon weinen.
4: Ja. Und wenn du leise schneidest, singst du kleine Kerze Hoffnung mir um.
1: Er ist wirklich verrückt.
4: Geschenkt.
6: Also ich kann halt. Aber wie soll das funktionieren? Das Einzige ist, du hast dann an der Stelle hättest du einen Auftrieb quasi an Luft und dann wird das darüber. Aber das macht ja.
4: Also die Vaseline schließen wir beide aus, oder?
1: Ja.
4: Das ist ja einfach. Nur, da kannst du auch einen Korken rein. Düngeln in deine Tränen.
1: Oh, okay. Ja.
4: Vielleicht ist es die Schleimhäute, die werden feuchter, mehr Wasser und deshalb wird die
1: probieren?
4: Geht das nicht sofort über in den, weil die wird ja über die Nase wird ja das.
1: Man ist dann einfach hydriert, ne? Wollen wir es probieren?
4: Muss B sein.
1: Das ist B.
4: Kai, wir nehmen B.
1: Wussten wir von Anfang an.
7: Ja. Beim Schneiden von Zwiebeln wird der Reibstoff Propantial-S-Oxid freigesetzt, der für die Tränenbildung im Auge verantwortlich ist. Um diese zu verringern, hilft ein einfacher Trick. Es wird eine Kerze möglichst nah am Ort des Geschehens aufgestellt. Die Flamme kann die Dämpfe verbrennen und die warme Luft hilft, dass sich die Dämpfe schneller mit der Raumluft verdünnen. So werden die Augen geschrumpft.
0: Aber du wirst dieses neu erworbene Wissen auch sehr oft in deinem Leben anbringen.
1: Aber wenn man dabei dann noch ein bisschen Wasser im Mund hat, dann wirkt es noch besser.
4: Ja. Wenn wir es nicht noch erklärt
0: ist auch
4: hätten.
0: Sicherer wegen dem offenen Feuer.
1: Tut mir leid, Bernhard.
0: Es bleibt aber bei 500 Euro.
3: Aber wir nehmen mal sowas Ähnliches. Wir nehmen Clever.
2: Ja, du, ich bin voll dabei. Jetzt bist du wieder dran.
0: Clever. Wie kann bei einer Kurzreise Gewicht und Platz eingespart werden? A. Kernseife als Bodylotion verwenden. B. Rasierschaum portionsweise mit Haarspray aushärten. Oder C. Zahnpasta-Kleckse mit Backpulver bestreuen.

0: Wie kann man eine Kunstreise gewichten?
1: Was?
0: Das ist ja total. Ich hätte jetzt an was Einfacheres gedacht.
2: Was? Leben konstruiert. Um dann eine Lösung zu finden.
3: Jeder kennt diesen Moment.
2: Natürlich.
0: Ja.
1: Also, Rasierschaum portionsweise mit Haarspray aushärten. Das heißt, ich habe meinen Rasierschaum aus der Dose, mach Kleckse, sprühe da Haarspray rüber und dann.
3: Ist der ausgehärtet.
0: Ja, und dann kannst du.
1: Ja, und wo packe ich das dann hin? In eine Tüte oder wie? Zahnpasta-Kleckse, was sind denn, also was sind, Zahnpasta-Kleckse sind auch Kleckse und dann Backpulver, also ich verstehe nicht, was soll
0: das? Ja, das ist eine komische Frage, aber ich finde, rein jetzt mal so auf, also objektiv zu sehen, ich finde C am plausibelsten, weil ich meine, es ist nur, mich zu erinnern, einen Lifehack mal gesehen zu haben, wo das jemand gemacht hat. A, rein theoretisch Kernseife als Bodylotion verwenden. Kann man machen, muss man nur nicht.
1: Also B und C macht gar keinen Sinn. A, ja. Können wir uns aber irgendwie zumindest nicht erklären, aber es kann
0: ja. Aber es ist, ja, wie gesagt, das mit C ist, was ich mal gesehen habe, aber warum sollte man. Es schmeckt doch nicht, oder? Also, wenn man es dann benutzt.
1: Wir nehmen A.
2: Es schmeckt doch nicht. Tut mir leid, das habe ich jetzt auch nicht verstanden.
3: Jetzt bin ich völlig raus.
0: Also Zahnpasta-Klecks mit Backpulver bestreuen.
3: Hast du schon mal gesehen, aber es macht überhaupt keinen Sinn.
0: Habe ich schon mal gesehen, macht aber für mich, ehrlich gesagt, also das
3: würde nee, ich glaube auch in dem Zusammenhang, wenn die Antwort hier so gestellt wird.
0: Ich würde es halt nicht machen, sagen wir mal einfach so.
3: Würde ich auch nicht machen. Ich würde es auch nie nehmen in dem Zusammenhang, wenn ich es schon mal gesehen habe. Gar keinen Fall.
4: Um bei einer Kurzreise möglichst viel Gewicht und Verpackungen einzusparen, werden einzelne Kleckse Zahnpasta auf einen glatten Untergrund wie zum Beispiel Backpapier gegeben und mit Backpulver bestreut. Das Backpulver entzieht der Zahnpasta die Flüssigkeit und nach 2 bis 3 Tagen ist sie ausgehärtet. Die Kleckse können einfach transportiert werden. Für die Anwendung werden sie im Mund zerkaut und die Zähne können danach wie gewohnt geputzt werden.
1: Du musst dich einfach mal mehr durchsetzen.
0: Das hat nichts mit Durchsetzen zu tun. Ich habe es mir irgendwann mal vielleicht gesehen, aber ob das stimmt, weiß ich nicht.
3: Es gibt du hast dich fast nicht mehr daran erinnert, dass du es mal gesehen hast, Falco.
2: Es tut mir so leid. Also
5: es gibt, du kannst ja auch kaufen.
3: Es bleibt erstmal bei 0 Euro. Es kann ja noch viel passieren.
5: Ja, eben, man kann es ja kaufen.
2: Ja, ja.
3: Nicht übermütig werden, Konzentration behalten.
5: Wir sind noch beschäftigt.
3: Selbstverständlich.
5: Komm, wir machen mal, was bin ich? Da kann ich mir gar nichts drunter vorstellen.
2: Das ist gut. Das ist eine gute Voraussetzung.
5: Oder?
2: Was bin ich?
3: Was bin ich?
2: Das ist meistens ein Fachbegriff, auf den man nicht kommt.
5: Danke.
2: Gut.
3: Mit der Form eines sogenannten Gleichdicks A werden Böden von Glasflaschen bruchsicher gemacht.
5: Können wir nochmal Wechselstube machen?
3: A werden Böden von Glasflaschen bruchsicher gemacht. B wird beim Nähen kein Stoff verschwendet. Oder ein Gleichdick.
5: Oh Gott.
2: Also mein allererstes Gefühl sagt A. Das ist für mich das Einzige, was erstmal so Sinn macht. Das heißt, du hast, das ist die Form, wo die, wenn die Flasche gegossen oder geblasen, ja. Was sie gemacht hat. Auf jeden Fall, das ist der untere Teil, damit du unten diese kleine Einbuchtung hast.
5: Ja.
2: Und die Flasche überall gleich ist. Mhm. Weil dann hast du, wenn da Druck draufkommt, entweder durch das, durch kohlensäurehaltige Flüssigkeiten oder durch Erschütterungen, einen gleich dicken Boden und damit eine Gleichverteilung der Kräfte. Das wäre so.
5: Ah, gleich dick? Okay, ja, ja.
2: Was sagtest du denn bei dick?
3: Das sag ich nicht.
2: Gut. Wird beim Nähen kein Stoff verschwendet?
5: Wird, ja, das ist.
3: Boah. Das war's fürs Publikum.
5: Du bist, ja, komm, wir fragen das Publikum.
2: Wir fragen das Publikum.
3: Ja. Wir fragen das Publikum.
2: Da vorne sind 2 kurz davor. Sie sagt, er weiß es und er sagt nein.
3: Sie sagt, er weiß es und er sagt, ich melde mich auf gar keinen Fall.
5: Eine Person sieht zuversichtlich aus, aber das war eine Pappfigur.
2: Er wird zunehmend, aber sie weiß, dass sie es wissen.
3: Kennen Sie die Frau neben Ihnen?
2: Nicht mehr. Also wir stehen voll hinter Ihnen. Ja! Ja! So. Aber wehe, es ist falsch.
5: Ich habe keine Ahnung.
2: Nein, alles gut. Jetzt bin ich mal gespannt.
3: Ich würde gerne erst, ja, erstmal guten Abend. Wie heißen Sie?
6: Ich bin Jürgen.
3: Hallo Jürgen, guten Abend. Wo kommen Sie her?
6: Aus Enger, in der Nähe von Bielefeld.
3: Aha. So, und das neben Ihnen ist Ihre Frau, oder?
6: Richtig, ja.
3: Ja, die hat, was hat die denn gerade gesagt? Jürgen, du weißt doch alles. Oder, ne? Aber wie kommen Sie? Sie meinen, er weiß das?
7: Ein Ostwestfälischer
3: Jürgen Keil. Ist doch toll, wenn die eigene Frau mit ja, so viel Überzeugung und Begeisterung sagt, ja. Mein Mann, der ja. löst so ein Problem.
6: Das Problem ist halt nur, er weiß es nicht. Das ist das Problem.
3: Okay, aber Jürgen, vielleicht kannst du es ja herleiten.
6: Ja, also ein viereckiges Loch habe ich noch nie gesehen. Handwerk hin oder her. Mhm. Deswegen schließe ich das eigentlich aus. Und ja, vom Nähen habe ich überhaupt keine Ahnung. Also von da bin ich wirklich auch bei A. Weil diese gleiche Dicke macht für mich irgendwie am meisten Sinn, das bruchsicher zu machen. Aber wie gesagt, reines Rätselraten.
3: Okay. Gut, auf Druck der eigenen Frau. Ne? Ja. Aber die Entscheidung bestätigt die Ehe im Grunde
7: genommen auch
3: getroffen hat. Ne? So, Antwort A ist eingeloggt. Was ist denn nur ein Gleichdick? Wir haben da einen Zeichendick vorgerettet.
4: Ein Gleichdick bezeichnet eine Figur, wie zum Beispiel einen Kreis, bei der zwei den Rand berührende Parallelen immer den gleichen Abstand zueinander haben. Die Figur ist also für jede Richtung gleich dick. Das Gleichdick mit der kleinsten Fläche ist das sogenannte Rouleau-Dreieck. Bereits 1914 entwickelte der britische Ingenieur Harry James Watt mithilfe eines solchen Gleichdicks einen Bohrer. Durch Rotation entsteht ein Pfad, durch den sich annähernd viereckige Löcher bohren bzw. fräsen lassen.
2: Das ist ja krass. Das ist gut.
3: Das geht. Hm?
2: Hab ich nie gehört.
7: Nee.
3: Guck mal, offensichtlich.
2: Ja,
3: ne? Ja, der Falco weiß alles. Ne? Der kommt halt nur nicht zum Zug.
2: Ne? Das ist aber gut, das will ich haben. Gibt es im Baumarkt?
3: Jawohl. Bleibt erstmal bei 500 Euro.
7: Aber es ist schön.
3: So, Elton, jetzt halte ich mal raus, lass den, ja. Lass den Falco mal alleine machen.
2: Ich nehme Schlagzeilen und ich halte mich raus.
0: Ne? Was?
3: Schlagzeilen.
0: Na ja, gut.
3: Was löste im August 2021 ein Verkehrschaos im Zentrum Londons aus? Die Tower Bridge war defekt und ließ sich nicht schließen. B. Viele Autos folgten einem Geldtransporter, der Scheine verlor. Oder C. Ein falscher Internetpost lockte 30.000 Take-That-Fans an.
2: Also C hättest du doch wahrscheinlich gehört, wenn du so...
0: Ja, aber es kommt ja immer drauf an, ne, wie das jetzt gemeint ist, Internetpost. Das heißt ja eigentlich 30.000 Leute, sondern das wäre mehr. Das, wär so, das hätte so publik gemacht, da wüsste ich das ja sogar. Oder? Also.
2: Ja, das. Also.
3: Irgendwo. Die Geschichte hat Schlagzeilen gemacht. Auf jeden
0: hätte
3: Fall.
0: Definitiv Schlagzeilen gemacht.
2: Bei B frage ich mich, wenn der Geldtransporter Scheine verliert, warum soll ich dann mit dem Auto hinterherfahren? Was habe ich davon? Da gehe ich hinterher und sammle die Scheine auf. Mit einem Auto hinterherfahren.
0: Ja, machst den Kiddies, die hinten die Fenster auf und die machen dann so, weißt du?
2: Ach so.
0: Und dann alles rein. Nee, also das stimmt, da hast du recht.
2: Nein. Jetzt komm nicht wieder so.
0: Nein. Aber ich kann mir gut vorstellen, wie dadurch dann Verkehrschaos auch entsteht, wenn auch, keine Ahnung, nicht nur Autos hinterher folgen, gut, das steht jetzt hier nicht, aber auch, dass die Leute da auf die Straße gehen und alles so, keine Ahnung. Schon ziemlich schnell ein Verkehrschaos. Ich weiß nicht, wie wichtig die Tower Bridge ist, ehrlich gesagt. Und ich glaube, das ist eigentlich der wichtige Punkt. Deswegen, was wollen wir ausschließen? Wir müssen mal irgendwas ausschließen jetzt hier.
2: Ich würde A ausschließen, weil es sind mehrere Brücken, Anführungszeichen. Und es ist keine Schlagzeile, dass eine Brücke mal kaputt ist. Bleibt noch B oder C. Von C habe ich nichts gehört. Und B, warum denn nicht? Es kann ja sein, dass die dem da gefolgt sind.
0: Also ist halt auch...
2: Pass auf, ganz blöd gefragt. Ja. Ein Geldtransporter verliert Scheine. Ja. Normalerweise gehen die doch rein, die haben doch diesen Koffer, wo dann auch noch die Hand irgendwo drin ist und da ist das Geld drin und das packen die rein. Es ist ja nicht, die nehmen ja nicht das Geld, schmeißen das in den Transporter rein.
0: So, keine Ahnung. Nee.
2: Also das bleibt doch C.
0: Ja.
2: Wir nehmen C.
0: Ja, ich bin auch für C. Doch.
3: Wolltest du dich nicht raushalten, Elton?
0: Hör doch auf.
4: Die Tower Bridge in London wird zweimal am Tag für den Schiffsverkehr auf der Themse geöffnet. Am 9. August 2021 um etwa 14 Uhr sollte die Durchfahrt eines Großseglers ermöglicht werden. Dafür wurde der Verkehr auf der Brücke gestoppt und die Brückenhälften hoben sich. Beim Schließen aber kam es zu einem technischen Defekt und es dauerte bis 1.45 Uhr nachts, ehe Ingenieure das Problem nach 11 Stunden lösen konnten. Die Folge? Stundenlanges Verkehrschaos.
0: Wir müssen irgendwas ändern. Ja, gut.
3: Wir haben ja noch 6 Kategorien.
7: Hat Take That überhaupt noch 30.000 Fans?
3: Vielleicht, wenn Rolli wieder zurückkommt. Genau 30.000.
2: Ja.
3: Nächste Kategorie für euch.
2: Worauf hast du Lust?
3: Damals.
2: Ja, damals.
3: Bärte wurden im Europa des 19. Jahrhunderts unter anderem zum Trend, da A, der Verkauf von Barthaaren lukrativ wurde, B, Ärzte ihnen eine gesundheitsfördernde Wirkung zusprachen oder C, Halsketten mit verbotenen Symbolen verdeckt werden konnten.
2: Boah. Das ist ja spannend. Also, Bärte wurden zum Trend, da der Verkauf lukrativ wurde.
7: Das war quasi wie so ein Nebenjob damals. Du hast den Bart wachsen lassen, dann abgeschnitten, dann konntest du die Haare verkaufen für was? Welche Produkte werden aus Haaren?
2: Ah, so rum.
7: Also
2: ich will das nicht ausschließen.
7: Ja.
2: Aber das habe ich in meinem, also das passt zu allen Bartgeschichten überhaupt nicht.
7: Also Ärzte waren ja im 19. Jahrhundert wirklich so ein bisschen, und vielleicht war da so.
2: Naja, die fingen da so an. Die
7: ist es warm am Hals oder sowas?
2: Das könnte natürlich
7: Winter, sein, dass die, Stadtschal.
2: Dass das warm ist, dass das.
7: Es ist ein Dilemma, Bernhard, weil alles klingt plausibel. A, fände ich so schön.
2: Ja,
7: das B, passt irgendwie zu der Medizin halt, ne? Zur damaligen Zeit. Und C, kann ich mir auch super vorstellen. Vor diesem Dilemma stehen wir jetzt. Und
2: wenn man sich dann kannte, hat man so gemacht.
7: Ja, ja.
2: Dann wusste man.
7: Was glaubst du?
2: Das hat man doch dann. Dann hat man noch einen Kragen gezogen, so, oder? Weil die Kette siehst du ja auch hinten. Das Symbol kannst du so verstecken. Also warum sollte das?
7: Ja, eben. Das kannst du ja
2: tragen. Also
7: okay, lass uns das mal ausschließen.
2: Also, ja, pass auf.
3: Wir können auch Falco fragen.
2: Du schließt.
7: Du weißt es?
8: Ja, ehrlich. Nee.
7: Aber wenn ihr jetzt dran wärt, würde er sich einmischen und sagen, es ist das.
2: Ja. Du schließt C aus, ich schließe A aus.
7: Dann bleibt.
2: B finden wir beide gut.
7: Komm, dann sagen wir einfach B.
2: Wir nehmen B.
7: Okay. Wir nehmen B.
8: Das ist unser Motto.
4: Im 19. Jahrhundert änderte sich das Schönheitsideal von der im Barock fest etablierten Glattrasur zu teils abenteuerlicher Gesichtsbehaarung. Angetrieben wurde der Trend auch von Ärzten, die Bärten alle möglichen Heilkräfte andichteten. So wurde Arbeitern geraten, sich mit Bart vor der schlechten Luft in Städten zu schützen. Oder Redner wurden zu behaarten Hälsen ermutigt, da so die Stimme geschont werden sollte. Der Siegeszug der Bärte war somit nicht mehr aufzuhalten.
3: Wir brauchen noch einen Schal, wenn man auch nicht einen Bart hat. So, ihr steht bei 1.000 Euro, das ist die gute Nachricht.
0: Ja. So, ich mache jetzt alles allein.
2: Ja, mach mal allein.
0: Nein, bloß nicht. Hast du, sag mal einen grünen Daumen, ja? Hast du Garten so?
2: Ich hab gar nichts.
3: Sag Falco, was nehmen wir?
0: Ja, wir nehmen im Garten. Ach Gott.
3: Das Milpa-Beet ist eine alte Methode, bei der A, bestimmte Käferarten die Verteilung des Saatguts übernehmen, B, durch Randbepflanzung mit Moos weniger Bewässerung nötig ist oder C, Mais, Bohnen und Kürbisse gemeinsam angebaut werden.
0: Du willst gar nichts mehr sagen, ne? Muss ich jetzt, ich sag A, B, C oder nimm den Publikumsjoker? Nein, ich habe noch nie gehört, was ein Milpa-Beet ist. Was ich aber schon mal gehört habe, ist, dass es schon sowas gibt, wie dass bestimmte Käferarten die Verteilung des Saatguts übernehmen. B, durch Randbepflanzung mit Moos weniger Bewässerung nötig ist. Weiß ich nicht, kann ich nicht sagen. Du nickst nur, ne? Das ist, sag irgendwas. Ich muss, und C, Mais, Bohnen und Kürbisse gemeinsam angebaut werden. Ist es denn so üblich, dass das nicht der Fall ist, oder das ist...
3: Ist das ein was fürs Publikum?
0: Seht ihr die ganze Zeit, dass ich nach links gucke, nach Hilfe?
3: Der Elton kann ja ruhig was sagen, die Erkenntnis muss nur sein, du nimmst dann
0: das andere. Ich nehme die Erkenntnis und du sagst einfach was, und ich nehme es aber trotzdem.
3: Oder wir fragen das Publikum.
0: Oder wir fragen das Publikum, Garten. Was meinst du? Also ich habe jetzt nicht viel plausible Sachen dazu gesagt, aber das ist jetzt nur meine Einschätzung.
2: Ich weiß es auch nicht. Es ist nicht schwer, jetzt dazu nichts zu sagen, weil ich habe auch keine Ahnung. So, was machst du jetzt daraus?
0: Aus der Information schließe ich daraus, dass ich das Publikum frage.
2: Okay, wir nehmen das Publikum.
3: Wir fragen das Publikum.
0: Ja.
9: Hat doch schon jemand gezuckt? Nee?
0: Ja,
3: Doktor. Hat sich doch jemand gemeldet.
10: Hallo.
3: Wer bist du?
10: Ich bin Kai.
3: Hallo Kai. Ja. Ein echter mit AI oder einer mit AY?
10: Na, ein echter natürlich mit AI.
3: Sehr gut. Guter Mann, Kai. Wo kommst du her?
10: Ja, aus Halstenbek.
3: Was machst du beruflich, Kai? Hast du irgendwas mit Gärten, Landwirtschaft?
10: Nö, ich habe mit der Schifffahrt zu tun, also überhaupt nichts. Ich habe auch überhaupt keine Ahnung, aber da sich keiner gemeldet hat, habe ich gedacht, okay, ich übernehme, helf mal Falco. Und er hat ja so eine Eingebung bisher gehabt und hat jedes Mal sich nicht durchgesetzt, sich nicht getraut. Also würde ich sagen, wenn er das schon mal gehört hat mit den Insekten, würde ich sagen, ah.
3: Also, du bestätigst Falco in der Annahme. Ah, die Käfer sind es, die das Saatgut verteilen.
10: Bin gespannt.
4: Milpa wird in Mittelamerika als Anbaumethode seit Jahrhunderten betrieben und bedeutet so viel wie das nahe Feld. Die Maya wussten die Vorteile von Mischkulturen zu schätzen. Ein typisches Milpa-Beet besteht aus Mais, Bohne und Kürbis und kann auch hierzulande leicht angelegt werden. Der hochwachsende Mais dient dabei als Rankhilfe für die Bohnen, die wiederum über ihre Wurzeln den Boden mit Stickstoff anreichern. Der Kürbis spendet als Bodendecker mit seinen großen Blättern Schatten und verhindert so ein Austrocknen des Bodens.
3: Jetzt soll es gerade nicht sein.
0: Ich hätte mal doch mal irgendwas zu sehen nehmen sollen. Ne?
3: Also ja, es bleibt erstmal bei 0 Euro. Ich muss jetzt ein bisschen Hoffnung machen. Es ist noch nichts entschieden. Ja, ihr könnt ja noch auf 1.000 Euro kommen. Ihr habt ich gerade 1.000 Euro. Könnt aber auch noch ein bisschen was draufpacken. So, nächste Kategorie.
2: Du willst Wechselstube nicht, dann nehmen wir am See.
7: Ja komm, dann nehmen wir Wechselstube. Nee, dann lass ich mir das nicht vorwerfen.
2: Dann nehmen wir die Wechselstube.
3: So. Nehmen wir die Wechselstube.
2: Wehe am See ist einfach.
7: Mit Drachme und Dollar und so.
3: Ah,
7: und
3: nicht ganz, aber ähnlich. Die kroatische Währung Kuna wird ab Sommer 2022 nur noch virtuell ausgegeben. B ist auch in der Republik Mosambik die offizielle Währung. Oder C bedeutet Marder, da Marderfelle früher ein Zahlungsmittel waren.
7: So, wird ab Sommer 2020 nur noch virtuell ausgegeben. Würde bedeuten, die gehen dann, Kroatien würde auf...
2: Also, dass das nur noch virtuell ausgegeben wird, wäre eine interessante Information, glaube ich aber nicht. Dann bräuchten sie eine Alternativwährung.
7: Ist jetzt auch Kroatien,
3: ein Kuna sind 13 Cent.
2: Wie viel Marder sind das? Ich habe es wirklich versucht.
7: Ist Kroatien jetzt so bekannt für seine hochtreibende Digitalisierung? Ich glaube nicht.
2: Genau. Ist auch in der Republik Mosambik die offizielle Währung? Da würde ich eher auf Franc gehen. Also vom
7: Kroatien.
2: Ich kann dir nur so ein Gefühl mitgeben und das ist der Marder.
7: Ich auch.
2: Dass die da früher gesagt haben, hier drei Marderfälle, dass das so ein... Also, wenn du
7: ich würde mitgehen, du wolltest diese Kategorie, Bernhard. Da
2: ja, ich wollte die Kategorie und wir finden A und B merkwürdig, deshalb sind wir bei C. Mit einem Lächeln im Gesicht.
7: Ja, ich habe irgendwie Angst, dass es B ist. Ich
3: weiß, was? Lächeln und Zuversicht.
4: Lipa ist das kroatische Wort für Linde. Ein Baum, der bei den alten Slawen als heilig galt und in vielen Sagen vorkommt. Die Linde ist in Kroatien das Äquivalent zum Cent. 100 Lipa sind ein Kuna. Kuna geht zurück auf das Mittelalter und bedeutet auf Deutsch Marder. Damals wurden die Abgaben im mittelalterlichen Slawonien, im Küstenland und in Dalmatien mit wertvollen Marderfällen geleistet.
3: Ja. 1.500 Euro. Jetzt seid ihr dran. So, welche Taktik habt ihr euch überlegt für die nächste Frage?
0: Schweigen.
3: Aussitzen.
0: Aussitzen, ja. Also jetzt mal Frage, kannst du irgendwas von den beiden Sachen? Relativ? Nee.
9: Deswegen nehme ich das, was ich am wenigsten kann, Literatur.
3: Ah. Du. Der deutsche Soziologe und Autor Aladin El-Mafalani.
9: Klar.
3: Aladin El-Mafalani gründete eine Selbsthilfegruppe. A. Um nach den Abiturprüfungen in NRW sein Buch zu besprechen. B, die sich mit 111 klassischen Rechtschreibirrtümern befasst. Oder C, bei der sich Besserwisser gegenseitig korrigieren können.
0: Ich Du fängst an, weil du hast das ja auch gewählt.
9: Ich fange an?
0: Ja, bitte.
9: So, bei der sich Besserwisser gegenseitig korrigieren können, finde ich natürlich lustig. Ich weiß noch nicht, ob das dann eine Selbsthilfegruppe ist oder ob das nicht in absoluten Wahnsinn endet.
0: Doch, sie helfen sich ja damit dann.
9: Wenn sich jeder...
0: Ja, selbst, also so diese Besserwisser, das Problem eines Besserwisser ist doch das, dass sie bei Menschen, die halt mit Freunden oder was auch immer unterwegs sind, die hasst man, oder? Also mögen tut man sie nicht. Und dann brauchst du doch, irgendwie musst du es ja irgendwie ausleben. Vielleicht ist das ja, also nur mal so, jetzt so reingeworfen.
9: Also ich bin, wenn du das so sagst, auch dann bei C, weil der Typ war ja auch Soziologe und das ist ja auch was...
0: Weißt du was, also ohne viel drumherum zu reden, wenn du dabei wärst, würde ich bei C sein. Weil ich meine ganz ehrlich, wissen so tun wir es sowieso nicht, aber...
9: Wir nehmen C.
0: Ja.
7: Ich hoffe so sehr, weil ich freue mich so sehr auf den Moment, wenn ihr die ersten 500 Euro bekommt und die Leute hinter euch ausflippen.
0: Ja, da mache ich Liegestützen hier.
11: Der deutsche Soziologe Aladin El Mafalani veröffentlichte einige vielbeachtete Bücher über Zuwanderung und Bildung. Bei der Abiturprüfung im Fach Pädagogik in Nordrhein-Westfalen im Jahr 2021 sollte sein Werk Mythos Bildung analysiert werden. Manche der Geprüften fühlten sich überfordert und fluteten seine Social-Media-Kanäle mit Beschwerden, Kritik und inhaltlichen Fragen. Daraufhin eröffnete El Mafalani eine digitale Selbsthilfegruppe, wo er mithilfe von Analysen anderer Autoren den Geprüften mehr Informationen zu seinem Werk gab.
0: Wir hatten auch nachts davon träumen, wie sie alle hinter uns sagen, oh, zum Bestrafung genug, ey.
7: Es bleibt erstmal bei 0 Euro. Ihr dürft noch mal wählen.
2: Am See oder Fragezeichen?
7: Was ist deine Intuition? Am See, ich finde am See...
2: Ich frag dich doch nicht, damit
7: komm, wir machen am See.
2: Wir machen am See.
7: Wir machen am See.
3: Mitarbeiter der Wasserwacht warnen davor, in Gewässern schwimmen zu gehen, wenn... A. Eine Vielzahl von Wasserläufern gesichtet wird. B. Es am Tag vorher heißer war als 35 Grad Celsius. Oder C. Regentropfen auf dem Wasser feinen Nebel entstehen lassen.
2: Ach.
7: Wow, warte mal.
2: Aber die ausschließen.
7: Ich auch.
2: Es am Tag vorher heißer war als 35 Grad Celsius. Da wäre ich bei was so von wegen Legionellen. Und dergleichen.
7: Genau, aber dann sind wir ja bei, das Gewässer ist nicht mehr dafür geeignet.
2: Genau.
7: Aus chemischen Gründen.
2: C. Was passiert, wenn Regentropfen auf das Wasser fallen und es entsteht feiner Nebel?
7: Das passiert doch, wenn's... Achso, wenn generell Nebel auf dem... Ist ja einfach kühl morgens.
2: Was ist denn? Ist da ein Gas da drin?
7: Ah, ist wie so ein... der ist dann vielleicht... Ist der dann... So sauer?
2: Toxisch.
7: Ist das wie so ein bei einem Moor? Ein Moor ist doch immer Nebel drauf oder so Sumpfgebiete. Das könnte sein, ne?
2: Also sowas könnte ich mir höchstens vorstellen.
7: Das ist, dass dann eine Reaktion entsteht, wo man dann daraus schließen könnte, mit dem Gewässer stimmt irgendwas nicht.
3: Was machen wir damit?
7: Ich glaube C.
2: Ja, wir nehmen C.
7: C.
3: Okay. Gucken wir, was die Wasserwacht sagt.
11: Beim Schwimmen in offenen Gewässern ist immer Vorsicht geboten. Mit vollem Magen und bei Gewittern das Wasser zu meiden, sollte den meisten Menschen bekannt sein. Die Wasserwacht warnt darüber hinaus ausdrücklich davor, bei stärkerem Regen schwimmen zu gehen. Durch die auf die Wasseroberfläche auftreffenden Regentropfen bildet sich ein feiner Nebel, der eingeatmet wird. Dies kann zu einem Krampf der sogenannten Stimmritze im Bereich des Kehlkopfes führen, wodurch die Atmung blockiert wird und Panik entstehen kann. Wer im Wasser von einer solchen Notlage überrascht wird, sollte versuchen, Ruhe zu bewahren und durch die Nase zu atmen oder die Luft anzuhalten, bis der Krampf vorübergeht.
7: Mega. Nein, ich mega. Ja. Hast du super recht gehabt.
3: Ja, aber du hast super recht gehabt. Läuft ganz gut. 2000 Euro.
7: Ansonsten einfach beim Schwimmen eine Kerze daneben stellen.
3: Das geht auch immer. Also funktioniert immer. Und ihr habt noch eine Frage. Ich... drücke euch alle Daumen aus der Kategorie Fragezeichen. Wobei nutzen Profis gerne Zigarettenpapier? A. Beim Klarinette spielen, B. beim Rennradfahren oder C. beim Backen?
0: Also ich würde jetzt bei Klarinette eher sowas sagen wie, du hast, also wir brauchen, also guck mal, also braucht man braucht feuchte Lippen zum richtigen Spielen oder braucht man trockene Lippen? Ich glaube ja sogar das Zweite.

0: trockenere. Und das heißt, dass sie vorher dann das Zigarettenpapier dafür benutzen, was ja so schnell, also ich denke mal, sehr schnell Feuchtigkeit auf.
1: Pass auf, aufgrund der Frage wäre ich bei B. Weil das sind Rennradprofi, das ist das Einzige, was bei mir mit beim Backen. Warum nicht Hobbybäcker? Warum machen das nicht Hobbybäcker bei Kleinette? Warum machen das nicht Hobbykleidenspieler? Es muss ja damit was zu tun haben, was wirklich absolut Profis dann machen. Deswegen bin ich beim Rennradfahren. Aber pass auf, ich halte mich ja zurück.
0: Ja, nee.
1: Hat bis jetzt super funktioniert. Und ich nehme das, was du.
0: Ja, das ist so dieses Schuldabschieben, wer jetzt die Schuld hat, will
1: ich. Ja, so ein bisschen.
0: Ja, das ist.
1: Und also ich,
2: das macht also, ganz, alles
1: ganz persönlich würde ich C am allermeisten ausschließen. Ich bin bei A und B, ich finde deine Geschichte gut mit der Klarinette, das mit dem Mund befeuchten, allerdings auch, dass es vielleicht mehr vibriert und dass ich für B kämpfe, weil wegen Profis.
0: Und C schließen wir aus, weil wir gar kein Beispiel haben, wo das verwendet werden könnte?
1: Ja, was soll das? Also was?
0: Weiß ich nicht.
1: Du bist für?
0: Ich wäre eher für A, aber...
1: Wir nehmen A.
0: Okay.
1: Nehmen
2: A. Gut.
1: Wieder Glück oder nicht?
2: Letzte Frage. Letzte Entscheidung.
3: Zigarettenpapier kann zweckentfremdet eine gesundheitsfördernde Rolle übernehmen. Als Hilfsmittel bewahrt es Klarinettistinnen und Klarinettisten vor Wunden und Entzündungen an der Unterlippe. Diese wird beim Klarinettespielen vor dem Ansetzen des Mundstücks über die unteren Schneidezähne gezogen. Um einem Scheuern vorzubeugen, legen viele Musiker noch vorher ein gefaltetes Zigarettenpapier auf die Zähne. So bleibt auch stundenlanges Spielen folgenlos. Seit ein paar Jahren werden zum selben Zweck auch spezielle Schutzfolien hergestellt.
2: Die ersten 500 Euro, da sind sie.
1: Die ersten.
2: Das sind die ersten und die einzigen. Ja, die einzigen. Wir haben folgenden Zwischenstand vor dem Finale. Tommy Schmidt und Bernhard haben 2.000 Euro auf dem Konto. Falco Punch und Elton haben 500 Euro auf dem Konto. Und damit geht's jetzt ins Finale. Die Kategorie, aus der die heutige Masterfrage kommt, ist Europa.
1: Ja, auch noch das. Aber das ist ganz gut. Dann ärgere ich mich nicht, wenn ich das auch noch...
2: Beide Teams haben gesetzt. Hier ist die heutige Masterfrage. Wofür ist Olaf in der EU zuständig? A. Städtepartnerschaften. B. Gesundheitliche Aufklärung. Oder C. Betrugsbekämpfung. Ihr habt 20 Sekunden. Ab jetzt.

0: Beide Teams haben Geld gesetzt, haben eine Antwort eingeloggt. Tommy und Bernhard haben 2.000 Euro auf dem Konto und haben gesetzt 1.000 Euro. Sehr fair. Falco und Elton haben 500 Euro auf dem Konto und gesetzt alles. Oh, wow.
1: Die hatten aber auch schwere Fragen.
0: Und welche Antworten wurde eingeloggt? Team Bernhard tippt auf Antwort C. Team Elton tippt auf Antwort B.
1: In einem Krimi. Ich hoffe, dass sie in einem Krimi gehört zu haben.
0: So. Olaf, gegründet durch einen Beschluss der Europäischen Kommission vom 28. April 1999.
2: Gut. Ja. Gut, ne? Aber.
0: Kann auch. Und zu Deutsch heißt das Europäisches Amt für Betrugsbekämpfung. Antwort C ist richtig. Und damit gewinnen Tommy Schmidt und Bernhard 2.000 Euro. Herzlichen Glückwunsch. 3.000 Euro für 54 Zuschauer hinter euch heißt für jeden 55,56 Euro. Das hat sich doch gelohnt. Ja. Vielen Dank, sage ich an unsere beiden Gäste. Falco, unbedingt noch mal wiederkommen.
3: Ja, nie wieder.
0: Doch, auf jeden Fall. Falco Palmsch, meine Damen und Herren. Vielen Dank. Viel Erfolg weiterhin. Danke auch an Tommy Schmidt.
4: Danke.
0: Ja, danke, Bernhard und Elton. 55,56 Euro auch für unsere drei App-Gewinner. Bis dann, machen Sie es gut. Tschüss.
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11: Knapp 230.000 künstliche Kniegelenke pro Jahr. Tendenz steigend.
12: In Deutschland bekommen immer mehr Menschen eine Knieprothese. Wie ist das zu erklären?
11: Bei Katrin ist die Behandlung gründlich schiefgegangen.
13: Ich bin oft wütend, dass ich es habe machen lassen, weil ich jetzt diese Probleme damit habe.
12: Sind all diese Eingriffe notwendig?
11: Oder wird daran einfach zu gut verdient?
14: Prothesen sind eine Cashcow für Kliniken, insbesondere die Kniegelenkprothesen.
11: Ein möglicher Prothesenkandidat, Torhüterlegende Toni Schumacher.
12: Hat man Ihnen eine Prothese mal angeboten?
15: Oh ja, kann ich mich nicht mit anfreunden.
11: Lassen sich solche Eingriffe vermeiden oder zumindest verzögern?
16: Wir könnten fast ein Viertel der Knieprothesen in Deutschland durch eine rechtzeitige Therapie vermeiden.
12: Und wie rechtfertigen sich die politisch Verantwortlichen?
16: Ich glaube, dass die Entscheider diesen Missstand gar nicht kennen so genau.
11: Stimmt das wirklich? Dr. Esser fragt nach. Der Gesundheitskompass mit Dr. Med Esser. Knie kaputt. Wie bekomme ich die beste Behandlung?
17: Dieser Frage werde ich mit meinem Team auf den Grund gehen.
12: Moin zusammen.
17: Und wir stoßen dabei gleich zu Beginn auf erschreckende Zahlen. Rund 6 Millionen Menschen sind in Deutschland von Kniearthrose betroffen. Tendenz steigend.
18: Unfassbar, was man da zum Teil rauskommt.
12: Weil zu viel operiert wird oder zu wenig aufgeklärt wird?
18: Zu früh, unnötigerweise.
11: Die Zahl der Knieprothesen ist in den letzten Jahren stark angestiegen. 2013 waren es noch rund 140.000 Knieprothesen. 2019 bereits über 190.000.
5: und 2023 knapp 230.000. Macht einen Anstieg von über 60% in 10 Jahren. Viele Experten wie Dr. Markus Klingenberg kritisieren, dass zu viel und oft zu früh operiert wird. Mit Prothesen lässt sich viel Geld verdienen, sagt der Facharzt für Orthopädie und Unfallchirurgie.
14: Prothesen sind eine Cash-Cow für Kliniken, insbesondere die Kniegelenkprothesen, weil die Vergütung, die geschieht ja nach wie vor über eine Pauschale, eine DRG, sehr attraktiv ist. Also es kommt ja immer darauf an, wie viel muss ich investieren an Material, Liegezeit, also wie lange belastet der Patient die Ressourcen der Klinik und wie viel gibt es dafür. Und in dieser Rechnung ist die Kniegelenkprothese eine Cash-Cow, wenn man so möchte.
17: Von ihm werde ich später noch mehr Insider-Einblicke bekommen.
5: Und die Patienten werden jünger. Das Problem, ein solcher Gelenkersatz hält nicht dauerhaft. Je jünger die Patienten, desto höher ist die Wahrscheinlichkeit, dass das Gelenk noch einmal ausgetauscht werden muss.
3: Es wird zu viel und zu früh operiert. Dabei könnte man mit konservativen Therapien, beispielsweise mit der Physiotherapie, Operationen verhindern oder zumindest zeitlich hinauszögern. Da sind sich auch anerkannte Experten einig. Wo liegt der Fehler im System? An welcher Stelle läuft es nicht rund? Und vor allen Dingen, was können Betroffene tun, damit sie nicht unnötigerweise

0: oder zu früh eine Knieprothese bekommen.
1: Arthrose ist die weltweit häufigste Gelenkerkrankung. Oft betroffen die Knie. Bei Arthrose verschleißt der Gelenkknorpel, der die Knochen des Gelenks schützend umhüllt, sodass die Knochenenden aufeinander reiben. Schon kleine Bewegungen können starke Schmerzen verursachen.
0: Was die beste Therapie ist, hängt natürlich vom individuellen Einzelfall ab. Umso wichtiger ist natürlich hier die gründliche Erstuntersuchung. Läuft aber an dieser Stelle bereits was falsch, kann das der erste Abzweig zu Fehlentscheidungen sein, was wiederum zu einer zu frühen Operation führt.
1: Nur, wie sieht es in den Praxen aus? Wie viel Zeit nehmen sich Ärzte für eine Erstuntersuchung? Das will der Doc mit seinem Redaktionsteam herausfinden und startet eine Stichprobe in Köln und Berlin.
0: Du hast doch was am Knie, oder?
2: Ja, ich habe tatsächlich auch Arthrose. Und ich bin 2016 am Kreuzband operiert worden, habe einen Kreuzbandersatz bekommen. Und hat sich über die Jahre dann tatsächlich auch bei mir Arthrose entwickelt.
0: Dann würde ich dich da einfach mal bitten, ruf doch mal in verschiedenen Praxen an. Schilder deine Problematik. Ich würde gerne mal wissen, was du geraten bekommst, wie die Terminvergabe ist.
1: Und bei dieser Stichprobe checkt das Team gleich noch einen weiteren Punkt.
0: Gibt es Unterschiede zwischen gesetzlich Versicherten, Privatversicherten? Wo fühlst du dich besser aufgehoben?
2: Finde ich eine gute Idee.
3: Wir haben doch auch noch einen Kollegen in Berlin.
4: Der hat doch auch was mit dem Knie.
0: Den schick mal dann in Berlin los. Dann soll er das da machen.
1: Während Claudia und Sebastian Termine bei verschiedenen Orthopäden wahrnehmen, trifft sich der Doc mit Kniepatientin Katrin Krämer. Ihre Behandlung verlief alles andere als optimal.
0: Naja, dich erkennt man am Gang.
5: Ja, hallo.
0: Schön, dich kennenzulernen. Dich hat's aber erwischt, oder?
5: Richtig heftig, leider.
0: Willst du mal erzählen? Wir gehen auch langsam.
5: Ja, gerne.
1: Noch vor wenigen Jahren hat Katrin gerne getanzt. Sport war ein wichtiger Teil ihres Alltags. Heute sind selbst einfache Bewegungen eine Herausforderung. Vor 10 Jahren, Katrin war 48, bekam sie zum ersten Mal Knieprobleme.
5: Ich bin immer viel gelaufen, ich war sportlich und wollte anfangen, noch aktiver zu werden. Und es fing dann die Schmerzen im Knie an. Und es wurde so schlimm, dass ich dachte, jetzt musst du vielleicht doch mal zum Arzt gehen. Also ich konnte nicht weiterlaufen.
1: Doch der erste Orthopäde hat die Arthrose gar nicht erst erkannt, damit auch nicht behandelt. Die Schmerzen wurden in den folgenden Monaten immer heftiger.
5: Ich habe dann den Arzt gewechselt, bin zu einem anderen Arzt gegangen. Und der andere Arzt hat mich ins MRT geschickt.
0: Und dann kam der große Moment, Arthrose.
5: Arthrose.
0: Okay,
5: ja,
0: ist ja jetzt erstmal
5: der Schock.
0: Wie so ein Schock.
5: Ja, ich dachte, das bekommen nur ältere Leute. So alt war ich ja zu dem Zeitpunkt ja noch nicht, über 40 Jahre. Aber man sagt ja immer 60, 70-Jährige, habe ich gedacht.
0: Ich hatte es als 39-Jähriger und habe es immer noch.
1: Katrin findet sich damit ab, bis der Schmerz so stark wird, dass sie einen anderen Orthopäden aufsucht.
5: Ich sage, ja, wie sieht denn jetzt die Behandlung aus? Wie geht es denn weiter? Ja, er wird mich operieren wollen. Rundherum mein Umfeld, die Familie, die haben auch gesagt, lass das machen, das ist alles super. Hinterher kannst du wieder klasse laufen, kannst alles machen, kannst wieder Sport machen.
6: Ob man das künstliche Kniegelenk durch konservative Maßnahmen im Vorfeld hätte hinauszögern können, ist nie diskutiert worden. Und nicht nur das.
5: Nach der OP schon merkte ich, da stimmt was nicht mit der Beugung. Und dann habe ich auch einen Marathon der Ärzte hinter mir. Ich bin bis nach Österreich gefahren. Und dieser österreichische Spezialist hat dann festgestellt, dass die Prothese nicht richtig sitzt.
6: Katrin hat eine lange Leidensgeschichte hinter sich.
0: Was würdest du heute machen, wenn du quasi noch mal 2015/16 hättest?
5: Also ich würde auf jeden Fall darauf bestehen, die konservativen Methoden alle auszuschöpfen. Wirklich von A bis Z. Und mich auch noch intensiver damit beschäftigen. Vielleicht war es auch mein Fehler, dass ich nicht zu stark nachgefragt habe und eingefordert habe. Bereue ich es? Ja, ich bereue es sehr.
1: Knapp 230.000 Knieprothesen pro Jahr. Tendenz steigend. Eine mögliche Ursache? Konservative Therapien werden vernachlässigt. Dr. Esser ist verabredet mit Physiotherapeutin Christiane Zimmer. Sie betreibt seit vielen Jahren eine eigene Praxis.
0: So, guten Tag.
7: Hi, grüß dich.
0: Du bist hier die Chefin, ja?
7: Ja, genau. So sieht's aus.
0: Und ich sehe schon, Mensch, guten Tag zusammen. Hier wird schon fleißig gesportelt, ja? Ist ja wirklich vorbildlich hier, was ich sehe. Ich konnte

0: Operation zu verhindern.
1: Ein weit verbreiteter Irrtum: nur nicht bewegen, da macht man nur noch mehr kaputt.
2: Aber warum ist denn jetzt ausgerechnet beim Kniegelenk und vielleicht auch bei einer Arthrose es so wichtig, dass man in Bewegung bleibt? Es ist ja normalerweise so, wenn es weh tut, dann gehe ich ja erstmal automatisch in eine Schonhaltung. Das wäre aber in diesem Fall ja auch falsch.
0: Ja, das stimmt. Also man muss sich den Knorpel so ein bisschen vorstellen wie ein Schwamm, der eine Auffassungsgabe von Nährstoffen aus der Umgebung hat. Und je fester man diesen Schwamm sozusagen zusammendrückt, desto besser kann er die Nährstoffe auch aus der Umgebung aufnehmen. Das heißt, ohne Belastung wird der Knorpel sogar noch schlechter versorgt. Das heißt, es ist unbedingt wichtig, dass man, um den Knorpel besser zu ernähren, auch diese Belastung tut.
1: Experten kritisieren, dass konservative Therapien wie Physio vor einer Implantation nicht ausreichend verordnet werden.
2: Aber da ist doch schon irgendwo ein Fehler im System. Normalerweise müsste das doch die erste Maßnahme sein, oder? Als erste Empfehlung reizen Sie alles aus, ja, um dadurch einen frühzeitigen Einbau eines Gelenkes zu verhindern.
0: Unbedingt. Also es gibt ja auch Leitlinien, es gibt Erfahrungsberichte der WHO, es gibt Studien, die genau das auch formulieren, die sagen, es muss konservativ ausprobiert werden. Es gibt nichts Besseres als Krafttraining, als Bewegung im Alltag.
2: Wenn du dir was wünschen dürftest, was würdest du dir denn wünschen? Von uns beispielsweise, von den Ärzten, Ärztinnen?
0: Ich bekomme oft Massage oder passive Maßnahmen auf Rezepten verordnet von ÄrztInnen. Und wenn man da einfach direkt sagen würde, so, das ist dein Problem, du hast eine Kniegelenksarthrose, ich weiß, was hilft, nämlich Aktivierung. Das würde ich mir wünschen, dass die ÄrztInnen da einfach prophylaktisch auch agieren und ja, den Patientinnen somit auch eine bessere Möglichkeit geben, mit ihrer Erkrankung umzugehen.
1: Und neben der Bewegung, so die Therapeutin, können passive Maßnahmen wie Massage ergänzend verordnet werden. Wie wenig die Möglichkeiten der konservativen Therapie genutzt werden, belegt die Erhebung des DAK-Versorgungsreports.
2: Also die Zahlen sind schon unfassbar. Also ich habe es im Bekanntenkreis schon gehört, die Betroffenen haben nie Physiotherapie angeboten bekommen. Und das bestätigen jetzt auch die Zahlen dieser Erhebung. Hier ist es nämlich so, dass fast der Hälfte aller Betroffenen in den 5 Jahren vor ihrem Kniegelenksersatz eben keine Physiotherapie verordnet wurde. Fast 15% der Betroffenen hatten in dem Jahr vor ihrem Kniegelenksersatz noch nicht mal Kontakt zu einem Facharzt oder einer Fachärztin.
1: Doch wie leicht bekommt man überhaupt einen Facharzttermin? Und gibt es dabei Unterschiede zwischen gesetzlich und Privatversicherten?
3: Sebastian und Claudia, beide aus der Redaktion, beide seit Jahren mit Knieproblemen, haben dazu eine Stichprobe gemacht. Waren in Köln und Berlin unterwegs. 3-mal als Kassenpatient, 3-mal als private Selbstzahler. Jetzt ziehen die beiden Kniepatienten Bilanz. Den Anfang macht Claudia.
4: Mir ist bei keinem von den 3 Ärzten, zu denen ich gegangen bin, Physiotherapie verschrieben worden. Sport haben mir tatsächlich die beiden Privatärzte empfohlen, aber eben in Eigenregie. Nur einer von 3 hat gesagt, und auch nur ganz zaghaft, ich soll mein Gewicht optimieren, also hat es diplomatisch ausgedrückt. Das war mir tatsächlich ein bisschen wenig, denn das hätte ich mir gewünscht, dass das ein bisschen eindringlicher gesagt wird, was das für einen großen Einfluss hat.
2: Also einfach klare Kante.
4: Lieber Klartext reden, als um den heißen Brei herumreden und ich brauche dann ein neues Kniegelenk irgendwann.
3: Denn Übergewicht ist einer der Risikofaktoren für eine Kniearthrose. Doch aus Gesprächen mit Kollegen weiß ich, dass das Thema Übergewicht nicht immer angesprochen wird, weil manche Ärzte dadurch eine schlechte Google-Bewertung befürchten.
1: Google-Bewertung hin oder her. Viele sind froh, wenn sie überhaupt einen Facharzttermin bekommen. Bei unserer Stichprobe werden Claudia und Sebastian als Privatpatient bzw. Selbstzahler innerhalb weniger Tage gleich mehrere Termine angeboten. Als gesetzlich Versicherter oft erst Monate später. Die Alternative? Den Suchradius erweitern. Bestätigt auch Sebastian.
5: Wenn man sucht, dann findet man tatsächlich ein Gebiet mit vielen Orthopäden, auch als Kassenpatienten schnellen Termin. Meine Erfahrung war, will man zum bestimmten Orthopäden, dann muss man unter Umständen mit relativ langen Wartezeiten rechnen.
1: Das alles gilt für die

0: Ballungsgebiete. Schwieriger wird es dagegen in ländlichen Regionen. Dort gibt es meist weniger Fachärzte, auf die man ausweichen kann.
1: Dann warst du selber vor Ort und hast dich einfach mal vorgestellt als Patient. Wie ist dir da ergangen?
2: Bei den beiden Kassenärzten war ich sehr zufrieden. Da waren die Untersuchungen sehr gründlich. Und anschließend gab es auch immer ausführliche Beratungsgespräche. Insgesamt 13 und 20 Minuten, was ich sehr viel finde.
3: Die Kassenärzte haben Sebastian viel Bewegung und Kräftigung der Muskulatur empfohlen. Dazu gab es jeweils eine Überweisung zur Physiotherapie.
0: Beim Privatarzt gab es die nicht und auch keine Sportempfehlung. Dafür aber immer wieder den Hinweis auf eine Hyaluronsäurebehandlung für über 300 Euro.
1: Okay, dann kann man aber zusammenfassend sagen, als gesetzlich Versicherter kann man schauen in einem weiteren Umkreis, sodass man vielleicht auch mal eine Fahrt auf sich nehmen muss.
0: Wenn gesetzlich Versicherte bereit sind, selbst zu zahlen, dann kriegen sie schneller einen Termin. Die Erfahrung hat auch Claudia gemacht.
4: Der Termin war natürlich schneller zu bekommen als Selbstzahler.
0: Das Angebot ihrer Ärzte.
4: Wenn ich noch mal wiederkomme und meine Karte mitbringe, dass sie mich dann auch als Kassenpatient behandeln. Und das ist vielleicht so mein großes Fazit, wenn ich mal das Gefühl habe, ich möchte jetzt schnell einen Termin haben und will den Fuß in die Tür bekommen und dort als Patient neu aufgenommen werden, dann würde ich das vielleicht noch mal so machen, dass ich den einen Termin bezahle und dann als Kassenpatient wiederkomme.
0: Eine mögliche Lösung, aber auch wirklich nur für diejenigen, die es sich leisten können.
1: Vor dem Arztbesuch sollte man sich gründlich über das Thema informieren, damit man dem Arzt die richtigen Fragen stellen kann. Weiterhin sollte man darauf bestehen, dass die konservativen Methoden ausgereizt werden. Und man sollte den Arzt explizit fragen, was kann ich selber dazu beitragen, schneller zu genesen.
3: Unsere Stichprobe hat gezeigt, es gibt deutliche Unterschiede bei Beratungszeit und Therapieansätzen. Dazu Schwierigkeiten, überhaupt einen Termin zu bekommen. Was muss sich hier dringend ändern?
0: Das will Dr. Esser mit einem Experten klären, der echte Insider-Einblicke hat. Dr. Johannes Flechtenmacher ist Facharzt für Orthopädie und Unfallchirurgie. Und er ist Mitherausgeber der Leitlinie für Kniearthrose.
5: Wenn man das über den Terminkalender bucht, praktisch einen regulären Termin, der vielleicht kein Notfall oder ein Dringlichkeitstermin ist, dann ist es tatsächlich so, dass Wartezeiten bestehen, auch von mehreren Wochen. Es kommt darauf an, was man eben hat. Und es ist aber auch so, dass wir unterschiedliche Zeiten auch in unterschiedlichen Regionen in Europa haben. Und da stehen wir eigentlich in Deutschland am besten da.
1: Das hat mich tatsächlich verwundert. Positiv verwundert. Meine Redaktion hat auch die Zahlen zusammengefasst. Und da muss man sagen, man wartet in den meisten europäischen Ländern noch länger, was aber jetzt erstmal ja nicht positiv ist.
0: Laut OECD-Studie warten in Deutschland 25% einen Monat oder länger auf einen Facharzttermin. In Frankreich 36, in Schweden 52 und in Norwegen gar 61%.
1: Dennoch ist es einfach so, die Vergütung ist unterschiedlich.
5: Ja.
1: Privatversichert, gesetzlich versichert. Und das würde ich gerne mal mit Ihnen offenlegen, wie genau die Zahlen sind. Einverstanden?
5: Genau, wir können das gerne am Beispiel eines Arthrosepatienten des Knies machen.
0: Was bekommt ein Orthopäde für eine Erstbehandlung bei Kniearthrose? Das rechnet der Experte beispielhaft vor. Bei der gesetzlichen maximale Grundpauschale von 26,49 Euro. Wird der Patient geröntgt, gibt es zusätzlich 11,81 Euro, macht zusammen 38,30 Euro.
1: Aber Sie haben das ja meistens schon in der Anfahrtspauschale von einem Handwerker. Und der hat noch nichts getan, ne?
5: Genau. Und wie gesagt, das ist nicht der Verdienst, sondern das ist der Umsatz. Dann müssen wir die MFAs bezahlen, dann müssen wir das Röntgen bezahlen, dann müssen wir den Strom bezahlen, dann müssen wir die Computergebühren bezahlen etc. Das heißt, da bleibt eigentlich nicht viel oder fast nicht viel übrig.
1: So, das habe ich halt pro Patient, aber dann gibt es ja noch das Versorgungsbudget, genau. Oder? Sie haben 1000 Patienten in Ihrer Arztpraxis und kriegen dafür das Budget, aber auch nur bis 1000. Genau. 1, 2, 3, 4, 5 über die 1000 ist quasi Ihr privater Spaß. Jetzt bin ich privat versichert. Kommen mit dem Gleichen.
0: Für das Patientengespräch kann der Arzt bei Privatpatienten

0: Klienten je nach Länge maximal 20,11 Euro abrechnen. Dazu kommt dann der individuelle Behandlungsaufwand. Für eine körperliche Untersuchung gibt es zusätzlich 21,45 Euro. Eine neurologische Untersuchung, die bei Knieproblemen regelmäßig gemacht wird, bringt nochmal 26,14 Euro. Und auch fürs Röntgen gibt's mehr, 37,67 Euro. Macht zusammen 105,37 Euro. Berechnet nach dem Regelhöchstsatz mit dem Faktor 2,3.
1: Die Behandlung ist letztendlich die gleiche. Mhm. Das heißt, wir machen das Gleiche mit dem Patienten. Mhm. Aber hier sind wir unterfinanziert. Mhm. Ja, und hier verdienen wir das, was wir glauben, dass es auch Sinn macht für so einen Fall.
0: Hier noch einmal der direkte Vergleich. Bei der gesetzlichen Krankenversicherung bekommt der Facharzt für die Erstbehandlung maximal 38,30 Euro. Bei der privaten Krankenversicherung 105,37 Euro. In Baden-Württemberg haben ein Ärzteverband, der Berufsverband der Orthopäden und die AOK einen Facharztvertrag ausgehandelt. Entscheiden sich die dort Versicherten für dieses Modell, ist immer der Hausarzt die erste Anlaufstelle. Der überweist bei Bedarf zum Facharzt. Ein Modell mit Vorteilen für Patienten und Ärzte. Statt der üblichen 38,30 Euro erhält der Orthopäde in diesem Modell 95 Euro. Mit Pauschalen für die Fachberatung und das Vorhalten diverser Geräte, für zum Beispiel Ultraschall und Röntgen. Die Geräte werden über die Pauschalen finanziert und dadurch nur eingesetzt, wenn sie für die Behandlung gebraucht werden.
2: Wo ist der Vorteil dieses Systems im Vergleich zu dem, was jetzt gerade vorherrscht in den anderen Bundesländern?
1: Für den Patienten ist es der Vorteil, dass der Arzt sich mehr Zeit nimmt als für einen regulären Kassenpatienten.
2: Ich glaube, man kann das auch mehr Zeit nehmen kann.
1: Auch mehr Zeit nehmen kann, aber sich auch dann mehr Zeit nimmt.
0: Ein weiterer großer Vorteil dieses Modells: Auf einen regulären Termin beim Facharzt müssen Patienten maximal 2 Wochen warten.
2: Warum, glauben Sie, hat sich das System noch nicht komplett durchgesetzt in den anderen Bundesländern?
1: Man muss manchmal versuchen, neue Wege zu gehen. Ja? Und diese Wege sind halt manchmal mit einer neuen Denke verbunden. Das gilt natürlich insbesondere für die Krankenkassen, aber auch für die Ärzte und auch für die kassenärztlichen Vereinigungen. Das heißt, wenn man etwas verändern will, besser machen will, dann muss man sich vielleicht auf einen anderen Weg mal verständigen.
3: Die OP-Zahlen des Modells in Baden-Württemberg sprechen jedenfalls für sich. Mehr Zeit für Beratung, weniger Operationen und damit auch weniger Kosten. Warum wird das Modell nicht auch in anderen Bundesländern genutzt? Wir haben bei anderen AOK-Landesverbänden nachgefragt.
0: Die AOK Nordwest schreibt dazu: Eine gute medizinische Versorgung der betroffenen Patientinnen und Patienten ist auch in unseren Regionen sichergestellt. Die AOK Nordost schränkt ein: Die bundesweit einzigartige Kombination, wie sie in der Modellform in Baden-Württemberg praktiziert wird, ist von regionalen Rahmenbedingungen abhängig, die nicht überall gegeben sind. Benennt einen notwendigen Punkt für die Umsetzung. Alle Beteiligten auf Seiten der Krankenkassen und der Ärzteschaft müssen das genau so wollen und bei der Umsetzung an einem Strang ziehen.
4: Bedauerlicherweise scheint genau das nicht zu passieren. Aber eine ausführliche Beratung ist der Grundpfeiler für die beste personalisierte Therapie. Aber das kostet Zeit und das wiederum kostet natürlich auch Geld. Spart aber an Folgekosten und an Operationen, das zeigt das Modell in Baden-Württemberg. Es bleibt nur zu hoffen, dass zukünftig die sprechende Medizin mehr wertgeschätzt wird.
0: Nicht umsonst wird das Beratungsgespräch in allen internationalen Leitlinien als extrem wichtig bewertet. Doch bekommt nach Erstuntersuchung und Diagnose automatisch jeder die Therapie, die im Einzelfall optimal hilft? Nein, sagt Dr. Christoph Werri vom Klinikum Dienslaken. Der Facharzt für Orthopädie und Unfallchirurgie macht das am Beispiel der sogenannten Knorpelzelltherapie deutlich.
5: Wir schätzen, dass in Deutschland aktuell um die 4.000 bis 5.000 Knorpelzelltransplantationen maximal durchgeführt werden. Es wird aber auch geschätzt, dass man ungefähr 10-mal so viel, wenn man denn wirklich alles erfassen würde, an Patienten mit dieser Therapie behandeln könnte.
0: Nadja Lagefehn ist diese Therapie angeboten worden. Bei ihr liegt ein lokaler Knorpelschaden vor. Und durch diese Behandlung soll eine Kniearthrose verhindert werden.
6: Hallo, ich sollte mich heute früh auf Station bei Ihnen melden.
7: Ja, herzlich willkommen.
6: Hallo, danke.
7: Das ist für mich.
6: Genau, Bändchen habe ich auch, ja.
7: Sehr gut.
0: Ursache für Nadja Lagefehns Knieprobleme war ein Sportunfall.
6: Ich hatte einen Skiunfall in der Talabfahrt. Dann bin ich ins Krankenhaus gekommen. Die hatten dann die Diagnose gestellt, Kreuzbandriss, Meniskusriss. Ich habe mich aber vor Ort damals nicht operieren lassen, weil ich wollte schnell nach Hause, weil ich mich gerade zu dem Zeitpunkt selbstständig gemacht habe. Und ich habe zu lange gewartet. Ich habe, glaube ich, mit der OP ein Jahr danach gewartet.
0: In den Jahren danach bildete sich ein lokaler Knorpelschaden mit gravierenden Folgen.
6: Weil die Schmerzen immer schlimmer wurden und ich überhaupt nicht mehr ein rundes Gangbild habe. Also ich kann noch nicht mal spontan die Treppe runtergehen oder in die Knie gehen, sondern ich muss immer überlegen, mit welchem Bein trete ich jetzt auf. Und die Schmerzen sind enorm.
0: Ihr damaliger Orthopäde riet zu einer Knieprothese. Nach einem Blick auf ihre MRT-Aufnahmen empfahl Dr. Werre jedoch eine Knorpelzelltransplantation. Dafür werden dem Patienten in einer arthroskopischen Operation Knorpelproben mit gesunden, körpereigenen Knorpelzellen entnommen und in einem Speziallabor vermehrt. Nach der Knorpelzüchtung verpflanzt der Orthopäde die Zellen in die Defekte im Kniegelenk. So soll der Knorpelschaden von körpereigenen Knorpelzellen repariert werden. Vor der OP wurden Nadja bereits Knorpelzellen und etwa 250 Milliliter Blut entnommen. Heute werden die im Blutserum angezüchteten Knorpelzellen eingesetzt. Für welche Arthrosepatienten diese Therapieform geeignet ist, hängt von mehreren Faktoren ab. So sollte die betroffene Fläche nicht größer als 10 Quadratzentimeter sein.
5: Wenn wir ein Gelenk betrachten, dann haben wir zwei Seiten, die miteinander kommunizieren. Und wenn Sie einen einseitigen Knorpelschaden haben, die Patienten, dann ist in der Regel diese Therapie noch möglich. Das Zweite aber auch ist, wenn man jetzt mal betrachtet, eine Gelenkarthrose, bei der sich ganz viele Dinge im Gelenk verändern, das komplette Gelenkmilieu gestört ist, das hat schlechte Bedingungen für die Heilungschance eines neu sich entwickelnden Knorpels.
0: Angewendet wird diese Therapie in der Regel bis zum 55. Lebensjahr. Vorteil der Therapie? Sie kommt ohne Fremdmaterial aus. Der eigene Körper repariert den Schaden. Nadja erhält ausschließlich Zellen aus körpereigener Anzüchtung. Der Anblick ist allerdings nichts für schwache Nerven.
8: Jetzt kommen die Zellen da rein.
0: Durch die eingesetzten Zellen sieht der Knorpeldefekt aus wie ein Fliegenpilz. Im Idealfall bildet sich im Laufe der nächsten Monate neues Gelenkknorpelgewebe, das die defekte Stelle wieder auffüllt. So kann ein Fortschreiten bis zur Arthrose und eine mögliche Knieprothesenimplantation zumindest vorerst vermieden werden.
2: Bei Knieprothesen sagt man, die Endlichkeit ist leider da. 10, 15, 20 Jahre, zum Teil vielleicht sogar noch länger, aber dann muss es erneuert werden. Wie sieht es hier bei der Knorpeltransplantation aus?
5: Die Knorpeltransplantation sehen wir als Möglichkeit, einen Gelenkersatz hinauszuzögern. Und das ist das Besondere daran. Also wenn wir unsere Patienten behandeln, erstens mal muss man das sehr individuell betrachten. Jeder Patient für sich muss genau analysiert werden. Gelenkachse muss bestimmt werden, Stabilität des Gelenkes muss nachgewiesen sein. Auch Meniskusrisse ähnlicher Art, also Schäden ähnlicher Art müssen behandelt werden. Wenn das alles funktioniert, wenn diese Gegebenheiten korrigiert sind und man dann eine Knorpeltherapie vornimmt, dann ist die Möglichkeit gegeben, damit das Gelenk länger zu erhalten.
0: Je früher ein Kniegelenk ersetzt wird, desto höher die Wahrscheinlichkeit, im Alter eine neue Prothese zu benötigen.
5: Wenn man aber dann diesen Zeitpunkt hinauszögern kann durch Gelenkerhalt, dann wird vielleicht ein Patient im höheren Alter diese schwerwiegenden und komplikationsträchtigen Operationen gar nicht erleben müssen.
2: Ich gewinne also Zeit.
5: Richtig.
0: In zahlreichen Studien konnte die Langzeitwirksamkeit und Effektivität dieser Therapie nachgewiesen werden. Mit einer Erfolgsquote von 75 bis 92%.
3: Trotz allem bekommen diese Therapieform nicht alle, denen sie helfen könnte. Warum nicht? Und vor allem, was muss passieren, damit sich das ändert?
0: Der Doc nimmt Kontakt zu einem Orthopäden auf, der ihm schon seit Jahren mit Fachkompetenz zur Seite steht. Dr. Wolfgang Zinser Vorstand der Gesellschaft für Knorpelregeneration und Gelenkerhalt.
4: Evidenz ist eigentlich sehr, sehr gut. Aber warum wird dann dennoch nur ein Bruchteil der in Frage kommenden Patienten behandelt?
7: Die ganze Evidenz sagt eigentlich, dass alle Kostenträger und das gesamte Gesundheitssystem eigentlich andersrum reagieren müsste. Es müsste eigentlich sagen, liebe Kliniken, bevor ihr eine Knieprothese einsetzt, müsst ihr bitte die Indikation prüfen, ob ihr nicht einen Gelenkerhalt machen könnt. Und warum das nicht passiert, ist für mich völlig schleierhaft.
0: Der Facharzt für Orthopädie und Unfallchirurgie arbeitet zurzeit in Österreich. Als Vorstand eines Fachverbands engagiert er sich in Österreich und Deutschland für gelenkerhaltende Maßnahmen und spricht als einer der wenigen dabei Missstände ganz offen an.
7: Es gibt ja zwei Systeme in Deutschland. Einmal das ambulante System, was für Kassenärzte, die in der kassenärztlichen Versorgung sind. In diesem System werden die Kosten bezahlt zwischen 10.000 und 12.500 Euro. Krankenhäuser dürfen nicht das Gleiche machen wie die Kassenärzte, also ambulant operieren für diese Kostenerstattung. Und wenn sie dann stationär operieren, kriegen sie maximal ein Drittel dieses Preises zurück. Und damit sagen die Krankenhäuser, da gehen wir pleite, wenn wir das weitermachen.
0: Und nicht nur das. Obwohl die gesetzlichen Krankenkassen die Kosten übernehmen, kann deren Kontrollinstanz, der medizinische Dienst, die Klinikbehandlung im Nachhinein als unbegründet ansehen. In diesen Fällen bleiben die Kliniken auf den Kosten sitzen.
4: Warum wird immer wieder vom MDK das Ganze in Frage gestellt?
7: Also das ist für mich auch ein absolutes Rätsel. Denn eigentlich müsste es genau andersrum sein.
0: Auf Nachfrage erklärt der medizinische Dienst dazu, nachgelagerte Prüfungen beziehen sich immer auf individuelle Einzelfälle. Beispielsweise kann die Krankenkasse den Behandlungsfall dahingehend vom medizinischen Dienst überprüfen lassen, ob die Notwendigkeit der Krankenhausbehandlung in allen Behandlungsschritten gegeben war. Wird diese bei der nachgelagerten Prüfung als nicht gegeben angesehen, kann die Krankenkasse die Kostenübernahme für den gesamten stationären Aufenthalt ablehnen. In anderen europäischen Ländern ist die Erstattung anders geregelt.
7: Ich bin ja in Österreich, wie du weißt. Ne? In Österreich ist die Kostenerstattung für 12.500 Euro kein Problem. Die österreichische Regierung hat das so festgelegt. Ja? Auch in Holland ist das so. Und in England zum Beispiel ist von dem NICE, also vom National Health System, errechnet worden, dass 10.000 Pfund als Kosten für die ACT ein fairer Preis ist. Und dass dann immer noch für das Sozialsystem sinnvoll ist.
3: Wenn Kliniken in Deutschland diese Therapie stationär anbieten, ist die Erstattung ungewiss. Knieprothesenimplantationen werden dagegen immer vergütet. Ein weiterer Grund, dass Deutschland mit 230.000 künstlichen Kniegelenken pro Jahr zur Spitze in Europa gehört.
7: Wir könnten ja, und das haben wir auch nachgewiesen in einer großen Studie, fast ein Viertel der Knieprothesen in Deutschland durch eine rechtzeitige Therapie vermeiden. Ich würde mir wünschen, dass die Entscheider, also der Krankenkassen und der Politik, sich das mal genauer angucken. Und dann wird ganz schnell klar, das ist unlogisch und irrsinnig.
0: Als das Team das Gesundheitsministerium um ein Interview bittet, befindet sich Professor Karl Lauterbach mitten im Wahlkampf. Kein Termin zu bekommen. Doch damit gibt sich Dr. Esser nicht zufrieden. Seine Hartnäckigkeit zahlt sich aus. Schließlich stellt sich Karl Lauterbach doch noch den Fragen vom Doc.
2: Herr Lauterbach, wir hier in Deutschland haben die höchsten Zahlen an Knieprothesen, insbesondere auch bei jüngeren Patienten. Die Zahlen steigen gerade von Jahr zu Jahr. Woran liegt das?
9: Das liegt auf jeden Fall auch an der Art und Weise, wie wir die Leistung vergüten, das Fallpauschalensystem. Die Krankenhäuser müssen so viele Fälle machen wie möglich, um ihre Defizite auszugleichen oder um Gewinne zu machen. Beides ist problematisch. Daher wird oft operiert, obwohl das medizinisch nicht notwendig wäre. Und daher müssen wir dringend die Art, wie wir Krankenhäuser finanzieren, verändern. Das machen wir mit der Krankenhausreform.
0: Sprich, die Einnahmen der Knie-OPs sollen Defizite in anderen Bereichen decken? Damit bestätigt der Minister die Vorwürfe, die im Laufe der Recherche auch von Experten immer wieder erhoben wurden. Die Deutsche Krankenhausgesellschaft e.V. sieht das anders. Krankenhäuser erhalten für ihre Behandlungen Pauschalen, die regelmäßig überprüft und aufwandsgerecht berechnet werden. Das bedeutet, dass es aufgrund dieser Kalkulationssystematik keine Erlösvorteile für ein Krankenhaus bei der Auswahl alternativer Therapieformen gibt. Mit anderen Worten, mit den Einnahmen aus Operationen werden keine weiteren Kosten querfinanziert. Schon 2021 lag Deutschland bei der Zahl der Implantationen künstlicher Kniegelenke, berechnet auf 100.000 Einwohner, weit vor Spanien, Frankreich, England oder Italien.
10: Ich komme gerade aus einem Zentrum aus Dienstlaken, wo der Schwerpunkt auf Knorpelzelltransplantationen gesetzt wird. Mit extrem guten Ergebnissen. Haben Sie keine Sorge, dass irgendwann mal die Knorpelzellfirmen ins Ausland gehen und wir dieses wirklich gute Angebot nicht mehr anbieten können?
9: Das glaube ich nicht. Zunächst einmal, wir machen in Deutschland mehr Knorpelzelltransplantationen als viele unserer Nachbarländer. Es gibt ja viele Länder, die bezahlen das überhaupt nicht. Also zum jetzigen Zeitpunkt glaube ich, haben wir da hier und da eine Lücke, aber im Großen und Ganzen ist die Versorgung bei Knorpelzelltransplantationen bei Kniegelenken in Deutschland besser als in vielen anderen europäischen Ländern.
0: So viel zur Einschätzung durch die Politik.
4: Die Knorpelzelltransplantation kann unter bestimmten Umständen verhindern, dass aus einem lokalen Knorpelschaden eine Kniearthrose entsteht. Laut einer Studie könnten jährlich 62.000 Mal das Einsetzen von künstlichen Kniegelenken verhindert werden, wenn diese Therapie angewendet wird. Deswegen lohnt es sich auf jeden Fall zu checken, ob diese gelenkerhaltende Therapie für einen in Frage kommt. Die Krankenkassen übernehmen diesen Eingriff.
0: Es gibt immer wieder Entwicklungen neuer Therapieformen, die auch bei bereits bestehender Arthrose Linderung versprechen. So soll es möglich sein, den Kniegelenkersatz aufzuschieben.
4: Ein recht neues Verfahren für Patienten und Patientinnen, die einen Knorpelschaden haben, ist die sogenannte Stammzelltherapie. Viele berichten wirklich von einer Linderung. Allerdings gibt es auch heftige Kritik. Die Studienlage sei nämlich noch zu dünn. Man muss allerdings auch sagen, bei einem jungen Verfahren kann man ja auch noch nicht so viele Daten haben. Das wird sich vielleicht in Zukunft ändern und es bedeutet natürlich auch eine Chance für eine vielleicht neue, gute, effektive Therapie. Ich mache mir jetzt einfach mal selber ein Bild vor Ort.
0: Für den Doc geht es dazu nach Bonn. Hier praktiziert Dr. Markus Klingenberg, Facharzt für Orthopädie und Unfallchirurgie. Für die immens hohe Zahl der künstlichen Kniegelenke in Deutschland gibt es für ihn vor allem eine Erklärung.
11: Prothesen sind eine Cashcow für Kliniken.
0: Er hat sich auf eine Therapie spezialisiert, die durch Regeneration der Gelenkschleimhaut das Fortschreiten der Arthrose verlangsamt oder bestenfalls aufhält. Bei der Stammzellentherapie werden durch einen kleinen Schnitt in der Bauchdecke etwa 30 Milliliter Fett abgesaugt. Darin befinden sich viele Stammzellen, die mittels Zentrifuge von den Fettzellen getrennt und anschließend in das betroffene Kniegelenk injiziert werden. Ziel ist es, dass die regenerierte Gelenkschleimhaut das Gelenk bestmöglich mit Schmiere versorgt und so das Fortschreiten einer Arthrose verlangsamt oder bestenfalls aufhält. Mehr als 1.000 Patienten hat Dr. Klingenberg schon mit dieser Therapie behandelt. Einer davon, Torwartlegende und Ex-Nationaltorhüter Toni Schumacher. In seiner Profikarriere mussten seine Knie so einiges wegstecken. Die bleibenden Schäden machen ihm bis heute zu schaffen. Er hat bereits mehrere Stammzelltherapien gemacht, kommt heute zum sogenannten Boostern, sprich Auffrischen.
12: Ja, da kommt der Richtige.
13: Ja.
12: Morgen.
13: Morgen, Doc.
14: Hi, guten Morgen.
13: Wie geht's? Alles gut?
14: Sehr gut.
13: Ja?
14: Herzlich willkommen.
13: Und drück dich.
4: Herr Schumacher, erzählen Sie erstmal, was ist mit dem Knie?
13: Ach, ist mit dem Knie, wenn man 24 Jahre Profi war, da hat man die eine oder andere Blessur natürlich mitbekommen, klar.
4: Aber da ist doch mal auch was Dramatisches passiert, kann ich mich erinnern, ne?
13: Da war ich gerade frisch beim 1. FC Köln und hab dann auch in einem Spiel einen Kreuzbandriss erlitten und ja, und da ich ja auch nie Rücksicht auf mich genommen habe, habe ich dann nach 2 Wochen wieder gespielt.
4: Das war ja das Besondere, wenn ich mich daran erinnere.
13: Was heute undenkbar ist, dass man nach 2 Wochen nach einem Kreuzbandriss wieder spielt. Ich habe natürlich eine Bandage gehabt, von Oberschenkel bis unten in den Fußgelenke. Und dann immer weiter gespielt. Und aufgrund dieser Instabilität ist natürlich auch Folge Schmerzen und Probleme aufgetreten, ganz klar.
4: Die seitdem bestehen?
13: Ja, ja, die seitdem bestehen. Ja.
4: Also 50 Jahre.
13: 50 Jahre.
4: Hat man Ihnen überhaupt eine Prothese mal angeboten?
13: Oh ja.
2: Ja?
13: Ja, früher nicht. Früher gab es das ja nicht, nee. Klar. Aber jetzt nach der Zeit und in den letzten 10 Jahren hat man immer wieder mal in Erwägung gefasst, dass, ja, vielleicht mal drüber nachdenken, eine Prothese. Aber ich bin kein Freund davon. Ich möchte, kann ich mich nicht mit allen freunden.
2: Mit dem eigenen Gelenk.
13: Ja, da habe ich Gott sei Dank einen Markus kennengelernt.
2: Der noch mal eine andere Therapie hatte.
13: Ja, Stammzellentherapie. Und dann hat er mir das erklärt und nahegebracht. Und habe gesagt, okay, das probiere ich aus. Und es tut mir einfach auch gut. Das ist nicht alles weg, 100%. Das geht auch nicht. Das erwartet auch keiner. Aber wenn man eine Skala, eine Schmerzskala von
2: bis 10
13: hat, dann habe ich jetzt vielleicht eine 4.
2: Und vorher?
13: Und vorher eine 8, 9, je nachdem.
0: Jahrelang musste er darauf verzichten. Jetzt kann er seine Leidenschaft fürs Motorradfahren zusammen mit seinem Sohn wieder ausleben.
2: Was verbirgt sich denn genau dahinter?
15: Im Endeffekt geht es darum, dass der Körper ein regeneratives Potenzial hat. Also der Körper kann sich in Teilen selber heilen. Dafür müssen wir geeignete Zellen finden, die sich in unterschiedlicher Konzentration überall im Körper befinden, konzentrieren und dann dahin geben, wo sie wirken sollen.
0: Körpereigenes Material soll helfen.
15: Ich führe das unter Ultraschallkontrolle durch.
2: Ja. So, Toni, fahr mir jetzt nicht in Ohnmacht.
15: Ist ja im Liegen.
13: Ich bin total locker.
2: Ja, aber voll.
15: Ja, das ist die Toni.
13: Ja. Jetzt wissen wir, dass ein super Nebeneffekt ist natürlich, wenn ich jetzt nach Hause komme und meine Frau weiß, dass ich 2x Booster bekommen hat, schickt die mich gleich wieder raus zur Gartenarbeit.
2: So, oh, ne? Das tut uns leid.
15: Wichtig ist ein bisschen Aktivität. Ja. Heute gerne noch etwas herumlaufen, aber nicht übertreiben. Wie so oft in der Medizin, die Menge alleine macht das Gift.
2: Für mich immer wichtig, wofür war der Booster?
15: Das Gelenk hat die Kapazität, sich selber zu ernähren.
2: Okay.
15: Das Gelenk hat die Kapazität, das Milieu vom pH-Wert, von der Zellzusammensetzung optimal einzustellen. Und das machen wir. Und wir haben natürlich noch einen antientzündlichen Effekt. Wenn wir das jetzt vergleichen mit dem Standard Cortison, das ist ja das, was in den Leitlinien vorgegeben ist, das geht nur auf eine Entzündungshemmung, hat aber eher mittel- bis langfristig noch negative Effekte. Und die sind mit Studien übrigens gut nachgewiesen. Ja. Hat also weniger den aufbauenden Effekt.
0: Günstig ist die Stammzelltherapie nicht. Eine Behandlung kostet ab etwa 1.500 Euro, kann aber von Praxis zu Praxis stark variieren. Geld, das die Patienten zumeist selbst aufbringen müssen. Denn es handelt sich um eine junge Therapieform, die Studienlage ist entsprechend dünn. Der therapeutische Erfolg ist wissenschaftlich nicht gesichert, sagen Kritiker. Für Patienten bedeutet das, die gesetzlichen Kassen zahlen in der Regel nicht. Bei Privatversicherten kann das anders aussehen. Weitere Studien laufen und vielen Patienten hat diese Therapie geholfen.
2: Du scheinst ja eh ein Vorzeigepatient zu sein, ne? Du hast mir schon verraten, du ernährst dich sehr, sehr gesund.
13: Ja.
2: Du bist immer noch sehr aktiv.
13: Das gehört natürlich alles mit dazu. Ne? Also ich kann nicht hingehen zum Doktor und sagen, kriege ich jetzt mal eine Stammzellentherapie und gehe dann ja alles jedes halbe Jahr oder jedes Jahr hin, lasse eine Auffrischung machen und sage dann, ist gesund. Also man muss auch natürlich darauf achten, dass man sich weiter bewegt.
2: Wichtigste Frage zum Schluss: Wann können wir dich wieder im Tor beim ersten FC sehen?
13: Also ich brauche noch 4 Wochen.
2: Wir brauchen dringend Unterstützung.
13: Ich brauche noch 4 Wochen zum fit werden, dann bin ich wieder mit dabei.
4: Um in den Leistungskatalog der gesetzlichen Krankenkassen aufgenommen zu werden, braucht jedes neue Verfahren Evidenz. Das ist hier aber noch nicht gegeben. Die entsprechenden Daten werden aber erhoben. Und vielleicht haben wir zukünftig mit der Stammzelltransplantation ein neues Verfahren zur Behandlung der Arthrose. Weil es aber eben keine Kassenleistung ist, ist die Preisgestaltung noch sehr variabel. Am besten lässt man sich vor Ort beraten.
0: Eines hat sich gezeigt. Die bestmögliche Behandlung bei Knieproblemen ist keine Selbstverständlichkeit. Oft werden Knieprothesen unnötig oder zu früh eingesetzt. Umso wichtiger ist es, diese Punkte zu beachten.
4: Bei Kniearthrose ist manchmal eine Prothese unumgänglich, aber vorher unbedingt checken, ob alle konservativen Möglichkeiten ausgereizt sind. Im Zweifel eine Zweitmeinung einholen, dazu hat jeder ein Recht. gibt mittlerweile Therapien, um die Beweglichkeit wiederherzustellen und die Schmerzen zu verringern. Besonders helfen kann da die Knorpeltherapie. Das belegen viele Studien. Oft reicht es aber aus, selber aktiv zu werden. Knieschonender Sport und Krankengymnastik können effektiv helfen.
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0: Zuhause, Heimat, wird es immer sein. Ich wohne wirklich seit 15, 16 Jahren in Köln, aber Heimat ist immer, immer, immer da.
1: Die Heimat im Wandel. Das Ruhrgebiet erlebt einen Strukturwandel wie keine andere Region im Westen.
0: Wenn ich ein Fördertürmchen sehe, geht mir das Herz auf.
1: Erinnerung an bewegte Zeiten. 2018 ist Schluss mit der Steinkohle.
0: Ich bin auch mal eingefahren. Ich habe noch 3 Wochen danach schwarze Popel aus der Nase gezogen. Das ist schon eine Wahnsinnsarbeit, die geleistet haben.
1: Menschen aus vielen Nationen haben unter Tage unter schwierigsten Bedingungen zusammengearbeitet.
2: Das Ruhrgebiet, wo das Miteinander der verschiedenen Kulturen halt eben gerade in dieser harten und auch ja, existenziell gefährlichen Arbeit unter Tage funktioniert hat, weil man da einfach ganz schnell Vertrauen und Gemeinschaft entwickeln musste.
1: Schon in den 50er Jahren beginnt der Strukturwandel. Seitdem schließt eine Zeche nach der anderen. Immer mehr Kumpel ziehen zum letzten Mal ihre Arbeitskleidung in der Kaue unter die Decke. Feierabend. Eine Ära geht zu Ende.
3: Da ist auch viel drin in dem Bild an Aussage, wie hart die Jungs da gearbeitet haben und wie lecker offenbar dann auch das Bier danach war.
1: Pilz gehört zum Pott wie die Bude. Hier trifft man sich, auch heute noch.
0: Da erfährst du wirklich, was los ist. Hier, da können die ganzen Promi-Magazine einpacken. Die wissen über alles Bescheid.
1: Top-Thema an der Bude im Pott: Fußball. Den bekommen die Jungs hier sozusagen in die Wiege gelegt.
4: Kein Knabe hier, der nicht träumt, einmal in der Bundesliga zu kicken.
1: Besser noch, einmal beim Derby zwischen Schalke und Dortmund auf dem Platz zu stehen.
5: Ein Revierderby 1969, das Fußballgeschichte schreiben sollte, erregt bis heute die Gemüter.
6: Ja, das ist natürlich eskaliert. Ich meine, ein Dortmunder Hund beißt einen Schalke in den Hintern.
7: Da gab es irgendwie Ärger auf dem Platz.
8: Das haben sich Hunde frei gerissen von den Ordnern, die sie an der Leine hatten.
7: Er hat ganz, ganz fürchterlich schmerzverzerrt geguckt. Weiß gar nicht, ob das so schlimm war. Schauspieler. Schalker eben.

0: Wer einmal erlebt hat, wie in der Schalke Arena gesungen wird, der möchte das immer wieder haben. Ich glaube nicht, dass sich irgendein Mensch dieser mystischen Atmosphäre, die dann entsteht, entziehen kann.
1: Ja, mein Papa ist auch ein Blauer. Konnte ich mir nicht aussuchen. Ja, mein Gott. Ja, ich gehöre zu den anderen.
2: Das ist das Wichtigste, da fiebern alle drauf. Und da, meistens gibt es ja ein 1-1. Das ist irgendwie auch ganz gut.
3: Unentschieden geht auch unser Sangeswettstreit zwischen Dortmund und Schalke aus. Am Ende die Region, die den Wandel schafft. Die Halden über dem Pott sind ein sichtbares Zeichen dafür.
2: Also, ja, also ich finde es toll, was die Ruhrgebietler mit den Halden machen. Das sind Kunstwerke. Diese Halden sind ja unglaublich hoch.
3: Und da ist Haldenhopping total angesagt. 185 Kilometer auf 12 Themenrouten durch den Pott. Die Halden laden ein zum Aufstieg und zur Aussicht auf das neue Ruhrgebiet.
4: Da sollen wir noch mal irgendeinen Urwald ums Eck kommen und sagen, hier wäre es schöner.
2: Das ist wirklich, ich meine, überall auf der Welt kannst du Kneipen, Clubhopping, Strandhopping machen, aber Haldenhopping, das gibt es nur bei uns im Westen.
3: Zum Beispiel auf der Haldenwanderung südlich von Herten. Hoch auf 152 Meter über Null. Rauf auf die Halde Hohe Wart.
1: Also früher hieß es irgendwie, diese Halden, wir müssen wegkriegen, grün drauf, muss alles, das darf man gar nicht sehen. Und dann gibt es eben die Halden, wo man gesagt hat, nein, wir sind stolz drauf und wir packen noch ein Kunstwerk oben drauf. Und wenn man zum Beispiel da hochwandert, zum Tetraeder zum Beispiel, das ist schon auch knackig. Und dann gibt es einen tollen Überblick übers Ruhrgebiet. Und für den Tetraeder empfehle ich übrigens ein Döschen Bier im Wanderrucksack. Da oben zu sitzen, ein Bierchen trinken, aufs Land gucken, das ist so romantisch. Da machen sie einen Heiratsantrag, obwohl sie die Frau neben sich gar nicht kennen.
3: Nächste Station, die Schurenbach-Halde der Zeche Zollverein. Mit der Bramme für das Ruhrgebiet.
5: Das hat ja schon was Magisches, oder? Könnte auch so sein, als hätte ein Außerirdischer das dahingestellt.
3: Das ist Kunst. So wie auf der Halde der Zeche Prosper Haniel. Hier hat der baskische Bildhauer Ibarola Totems aufgestellt, um die scheinbaren Gegensätze zwischen Industrieraum und Natur aufzuheben.
5: Ja, das ist Prosper Haniel. Mir hat sich das mit den Kunstwerken immer noch nicht so ganz erschlossen. Also was jetzt Totems auf der Halde zu suchen haben, ist mir nicht ganz klar geworden. Aber es liegt vielleicht daran, dass ich ein bisschen kulturbanausig unterwegs bin. Ne? Wir hatten halt Kultur bei uns zu Hause als Beutel.
3: Okay. Sabine, könntest du das mit dem Haldenhopping bitte noch mal zusammenfassen?
1: 17 Halden, 185 Kilometer Strecke und am Ende hat man 2.500 Meter Höhe gemacht.
5: Toll. Alpen, packt ein!
3: Der Pott hat echte Fans.
6: Jetzt kommt das Ruhrgebiet, jetzt kommt das Ruhrgebiet.
7: Boah, schön ist halt nicht, ne?
3: Aber lustig. Dafür sorgen die 5 Millionen Ruhris in 18 Städten dicht an dicht. Einer von ihnen ist Markus Krebs. Der weiß, was den Humor im Pott so besonders macht.
7: Ich glaube, weil das Leben vielleicht ein bisschen härter ist, dass man durch Humor da besser mit umgehen kann. Gibt natürlich auch hier diese Atze Schröder-Typen, auch Weltklasse, kommt zwar aus Münsterland, aber spielt einen Essener und das spielt er ja nicht umsonst.
8: Oft sind so Kleinigkeiten oder Silberseenhaltern, die Côte d'Azur des Ruhrgebiets. Ja. Da habe ich wirklich mal im Sommer erlebt, liegt da so, kommen zwei Typen, wirklich die Zigarettenschachtel so in der Badebuchse. Ne, hier, große Fresse, ne, was kostet die Welt, jipp ja hier, Schweinebacke. Stehen da so, gucken. Sagt der eine zum anderen, weißt du, was das Geilste hier ist? Weißt du, was das Geilste hier ist? Weißt du, was das Geilste hier ist?

0: überhaupt keine Assis.
1: Das ist ja nur irgendwie, ja, oder?
0: Ja, nicht. Ja.
2: Das Göttliche letztlich an dem Humor ist, das ist noch nicht mal einer, den du dir überlegen musst, sondern du greifst ihn aus dem Leben.
3: Ich liebe das alles hier, das Ruhrgebiet, fantastisch. Es ist vor allem der kreative Gebrauch der Sprache, den ich hier so toll finde. In der Dortmunder Fußgängerzone wurde ich persönlich Zeuge einer seltenen Mischform aus Duzen und Siezen. Als ein älterer Herr zu mir sagte, wenn Sie nicht sofort absteigen, klopp ich dich vom Fahrrad.
4: Wenn der Ruri anfängt zu schimpfen, da merkt man erstmal, wie viel Liebe in dem steckt.
3: Oder nehmen wir Bottrop, absolut wahr. Bottrop, ich sitze im Auto und suche den Saalbau. Steige aus und wende mich an einen Mann. Ich sage, wissen Sie, wie ich zum Saalbau komme? Er sagt, kommt drauf an, wie Sie fahren, und geht weg. Das ist...
5: Wir gehen den einfachen Weg. Ja, bei uns reicht das für jeden Artikel. Weil es das da, ich habe das Akku und geh mal mit, oder zum Beispiel mit die, diese Verbindung gibt es im Deutschen gar nicht, aber wir nehmen die wohl ganz gern, diese, geh mal mit die Kinders los. Ne, ist eben so, nochmal ein S dran und dann weißt du, dass mehrere sind.
6: Hör mal, bei uns sagst du erstmal, hör mal, oft kommt danach auch nichts mehr, aber jeder weiß, was gemeint ist.
4: Ich höre das und sofort falle ich in meinen alten Dialekt rein, von Mama und Papa. Hör mal.
6: Da sagt der Vater zum Sohn, hör mal, weißt du, wo die Brille ist? Und da sagt der Sohn zum Vater, ja Vater, Kumar von Kumare schauen. Nein. Ja. Vater, Kumar hinterem Klavier. Hinterem Klavier. Jetzt sagen Sie vielleicht, das ist falsches Deutsch. Das ist korrektes Deutsch, weil bei der Lage, ergo Position der Brille unter Vulgo hinter dem Klavier kann es sich ja nur um eine Zwischen-, also Interimslösung handeln, die als Interim mit Hinterem komplett korrekt ins Deutsche übertragen worden ist.
2: So kompliziert ist das Leben aber nicht im Ruhrgebiet.
7: Eddie, Amakörwurst, Kinderpommes, Schisken Mayo, schickst du Eiche hoch, oder?
8: Alles klar.
9: Gehst du in die Stadt, was macht dich da satt? Ne Currywurst.
10: Die Currywurst gehört zum Pott wie die Kohle und der Grönemeyer. So wie hier bei Curry Heini in Waltrop.
11: Du kannst doch Badehosen verkaufen.
12: Ich nicht.
13: Ja, die Currywurst, da war ja früher die Masche. Nicht zweimal im Monat rappelte das hier. Dann stand die hier in Zehnerreihen hier. Und wenn die Geld kriegten, dann kamen sie.
14: Ja, okay, da war noch.
13: 15. und am 1. gab es ja Geld auf Verzicht.
10: Mittlerweile hat sich die Currywurst vom Bergmanns-Imbiss zum absoluten Kultklassiker gemausert. Hertha Heuwer sei Dank. Sie mischt 1959 Ketchup, Chili und Currypulver zusammen und meldet ihre Soße beim Patentamt in Berlin an.
15: Und dadurch bin ich auch die Erfinderin der Currywurst.
16: Also ich will vielleicht Zugeständnisse machen, dass man sagt, man hat es in Berlin erfunden, aber besser machen wir es im Ruhrgebiet.
10: Und wer was auf sich hält, macht seine Soße selber. So wie Raimund Ostendorp, der vor Jahren noch in einer Sterneküche unterwegs gewesen ist und sich dann für die Currywurst entschieden hat. Er verwendet selbstredend nur die besten Zutaten für seine feine Currywurstsoße. Das Madras Curry lässt der Mann vom Profi-Grill extra aus Bangkok einfliegen.
16: Da streut man also oben drauf und das muss schon duften, ne? Das muss schon richtig lecker riechen einfach, ne? Weil durch die heiße Soße und die heiße Wurst steigt der Dampf durch den Curry in die Nase und man hat einfach Lust auf Currywurst, ne?
17: Currywurst.
10: Es ist noch nicht lange her, da war das hier das Bild vom Pott. Dortmund 2001. Das Stahlwerk Phoenix Ost wird abgebaut. Von den Chinesen fein säuberlich in Millionen Einzelteile zerlegt und abtransportiert.
18: Da bauen die Chinesen das ab, in Puzzleteilen und verschifft es nach China und bauen es dann wieder auf. Obwohl, haben die das jemals wieder zusammengekriegt, das Puzzle? Man weiß es nicht.
19: Doch, das haben die wieder zusammengekriegt. Also ich habe doch, puzzeln können die.
10: Das Gelände hat sich verändert. Vom Stahlwerk in Dortmund ist nichts geblieben.
20: Ich bin nahezu sprachlos. Wenn man sieht, wie innerhalb von 3 Sekunden Jahrzehnte Veränderung zusammengefasst werden. So war's, so ist es heute.
10: Seit 2010 heißt es am Phoenixsee Wassersport, Erholung pur und Sonnenbaden satt. Da, wo früher harte Arbeit war.
20: Ich meine, wenn das nicht der vielbeschworene Strukturwandel ist, also ein Industriegelände wird zum Naherholungsgebiet. Dortmund.
10: Und da, wo man früher das Bier für die Kumpels gebraut hat, prangt heute das Wahrzeichen für das neue Dortmund.
20: Kulturzentrum, Party-Location, Ort der Begegnung jedweder Art, kommst du auch nicht sofort dran vorbei. Siehst ja von überall das U.
0: Der Dortmunder feiert gerne und rund ums Dortmunder U kann man das auch gut, gerade im Sommer bei so einer Veranstaltung.
10: Sommer am U heißt es dann dreimal die Woche. Es gibt Lesungen und Konzerte. Hier feiert das junge Ruhrgebiet. Und hier findet 1959 auf der ehemaligen Mülldeponie die erste Bundesgartenschau statt. Heute ist hier großes Kino angesagt.
20: Und ein Muss natürlich das Open-Air-Kino im Westfalenpark. Da kannst du quasi im Wasser sitzen und Filme gucken. Da ist eigentlich der Film sekundär. Du bist einfach nur geflasht, dass du da am Wasser sitzt und mitten im Ruhrgebiet draußen bei 26 Grad einen Film guckst mit einem Bier in der Hand. Das ist Leben.
0: Und diese Spiegelung ist auch nicht schlecht, ne? Es ist fast schon wieder Kunst, hätte ich gesagt. Ich glaube, es gibt in fast jeder Ruhrgebietsstadt oder in vielen Open-Air-Kinos und dann auch an vielen schönen, besonderen Orten. Dazu gehört der Westfalenpark in Dortmund, dazu gehört aber auch der Landschaftspark Duisburg-Nord.
20: Attraktion Nummer 1, Landschaftspark Nord, Duisburg. Großartig, im Sommer erst recht.
10: Ein Highlight auf unserer Tour durch das Ruhrgebiet. Auf dem Gelände eines stillgelegten Hüttenwerks begrüßt der Landschaftspark Nord die Besucher 24 Stunden am Tag. Und das Beste, der Eintritt auf das Gelände ist frei.
20: Der Landschaftspark Nord, der nicht nur herrlich illuminiert ist, sondern der auch noch wirklich das tollste Open-Air-Kino in unserem Westen, wenn nicht sogar deutschlandweit, wenn nicht weltweit.
10: Egal. Jedenfalls ist es das einzige Cabrio-Open-Air-Kino in einer alten Gießhalle.
20: Das ist doch total irre. Du sitzt heute in der Vergangenheit und bist in der Welt von dem Film.
0: Ja, ist so ein bisschen schizophren, ne? Muss man sich klar machen, wo ich jetzt gerade bin. Im Film, in der Vergangenheit, in der Gegenwart. Ja, hat er recht, der Thomas.
10: Und nach dem Kinobesuch steht auf unserer Tour de Ruhr eine Übernachtung an. Etwas ganz Besonderes, etwas für Naturliebhaber und Nostalgiker.
20: Direkt an der Ruhr, alte Camping- und Bauwagen, das ist da will ich hin.
0: Guck mal, das kann man buchen, im Bauwagen, wie Peter Lustig.
10: Lustig ist auch, dass die Bauwagen so heißen wie die Essener Stadtteile. Horst zum Beispiel oder Rüttenscheid. Willkommen in Essen eben.
20: Also wenn ich ein paar Tage im Ruhrgebiet verbringen will, dann doch wohl so. An der Ruhr, am Wasser, im Grünen, in einem Bauwagenhotel. Wo zum Henker gibt's sowas nochmal? Ich kenne das nicht ein zweites Mal.
10: Ist eben ein magischer Ort im Grünen. Und fast mitten in der heimlichen Hauptstadt des Ruhrgebiets.
0: Essen. An Essen geht kein Weg vorbei. Darf auch nicht schon allein wegen der Zeche Zollverein, dem UNESCO-Welterbe.
10: Seit 2001 trägt die Zeche den Titel und ist eines der imposantesten Industriedenkmäler der Welt. Der Doppelbock ist heute das bekannteste Wahrzeichen des Ruhrgebiets. Der ehemalige Förderturm ist das Symbol für den Strukturwandel in der Metropole Ruhr.
8: Also die Zeche Zollverein finde ich ist für mich ein unglaubliches Beispiel für Baukultur. Also brauche ich gar nicht sagen, Industrie, Baukultur oder Industriekultur. Das ist unglaublich, was diese Architekten damals geleistet haben.
10: Zollverein besticht mit einer strengen symmetrischen Anordnung der Gebäude. Dabei folgt die Form der Bauten streng der Funktion. Das ist in den 20er Jahren das Credo des Bauhausstils. Die Aufgabe der Architekten, die erste komplett durchrationalisierte Schachtanlage weltweit. Das Ergebnis gilt von Beginn an als ein technisches und ästhetisches Meisterwerk der Moderne. Am 1. Februar 1932 geht Schacht 12 an den Start. Mit einer Fördermenge von 12.000 Tonnen reiner Steinkohle, Jeden Tag ist sie damals die leistungsstärkste Zeche der Welt. Bis zu 8000 Menschen finden hier Arbeit. Auf der Zeche Zollverein ist Industriegeschichte greifbar nah. Nach der letzten Schicht 1986 hat sich Zollverein zu einem Zentrum für Kunst und Kultur verwandelt. Treppen in glühendem Orange führen normalerweise mehr als 1 Million Besucher jährlich hinauf zum Ruhrmuseum. Hier kann man alles über die spannende Geschichte des Ruhrgebiets von der Entstehung der Kohle bis in die Neuzeit verfolgen. Angefangen hat der Abbau der Steinkohle hier, zwischen Hagen und Witten, in sogenannten Kleinzechen. Hier liegt die Kohle damals noch direkt unter der Erdoberfläche.
14: Sieht aus, als würdest du durch eine Tür in den Berg gehen. Das war Arbeit.
10: Und gefährlich obendrein. Und bald schon nicht mehr rentabel. Die letzte Kleinzeche schließt 1974.
21: Das glaubst du ja heute nicht mehr, ne? Die sind da einfach in so einen Berg reingestiegen und haben da die Kohle rausgekratzt. Ich meine, das ist ja schon hochindustriell beknackt irgendwie, wenn man sich das vorstellt, wo die überall runtergefahren sind. Da sind sie erstmal einfach reingeklettert.
10: Der Aufwand, an die Kohle heranzukommen, wird immer größer und der Durst der Region auch. Die Aufgabe der Ruhr ist die Versorgung des Ruhrgebiets mit frischem Wasser.
22: Das hat sich letztendlich so entwickelt. Die Ruhr war für die Trinkwasserversorgung. Die Emscher hat dann das Schmutzwasser aufnehmen müssen.
23: Aus Hunderttausenden von Haushaltungen, aus Hunderten von Fabriken strömt es Stunde um Stunde, Tag für Tag. Von Menschen verbrauchtes Wasser.
24: Aber jetzt wohin mit ihm? Mit dem Schmutz, mit dem Abwasser aus Haushalt und Fabrik. Nun, wenn wir uns über dieses Problem heute kaum mehr den Kopf zerbrechen müssen, dann verdanken wir es einem Fluss im Korsett, der Emscher.
19: Boah, das ist schlimm. Also das, boah.
20: Puit Deibel.
21: Eigentlich heißt die Emscher ja Köttelbecke. Und das ist ja, da wo ich herkomme, ist das ja der reißende Strom meiner Kindheit, die Köttelbecke und vor allen Dingen die ewige Warnung, fall da nicht rein, dann kommst du nie wieder raus, weil die in so einem Betonbecken war und tatsächlich, es gibt keine Chance da rauszukommen, das ist lebensgefährlich.
10: Weil die Emscher die Drecksarbeit gemacht hat, hatte die Ruhr die Chance, sich von den Anstrengungen schnell zu erholen. Heute bietet sie fast unberührte Natur.
21: Es ist wunderschön einfach und das ist unser Ruhrgebiet einfach. Und das ist Teil unseres Lebens, die Ruhr.
20: Es ist so entschleunigend, wenn du an der Ruhr sitzt. Dieses Wasser hat für mich zumindest eine ganz große Kraft.
21: Also es ist wirklich, wirklich schön. Und wenn mir jetzt hier irgendeiner sagt, boah, ist das grün, kriegt er auf die Nuss.
20: Das ist Ruhrgebiet, mittendrin. Grün.
10: Autsch. Aber mal ganz ehrlich, Sabine, wenn man die Bilder sieht, hat Thomas doch irgendwie recht. Und Ingolf scheint das auch nicht anders zu sehen.
25: Boah, das ist aber ganz, ganz grün im Ruhrgebiet, Sabine.
21: Der wird ja heute noch gesprochen, dieser blöde Satz, ne? Ach, guck mal. Ist ja doch ganz grün hier im Pott, ne? Ja, was denn auch sonst?
26: Das alte Bild, Dampf, Ruß, Asche. Ruhrpott, Ruhrgebiet, Revier. Das neue Bild, Wälder, Wiesen, Häuser aus dem Bilderbuch.
20: Aber sag mal, wenn die Heinrich da weg ist, ne? Aus der Ecke. Ich weiß gar nicht, kann die überhaupt mit Grün irgendwas anfangen? Oder ich meine, ich weiß, sie schätzt das gepflegte Grau ihrer Heimat. Ich weiß gar nicht, Sabine. Wie
21: ist es? Natürlich ist es bei uns grün. Wenn das noch mal einer sagt, den ziehe ich alle Haare durch unsere Kircheller Heide. Ach, Bug hat keine Haare, den kann ich nicht dran ziehen.
10: Die Kircheller Heide im Westen von Bottrop ist Teil des Naturparks Hohe Mark. Mehr als 100 Kilometer Rad- und Wanderwege bieten Naherholung pur.
19: Das ist tatsächlich ein ganz altes Naturschutzgebiet. Und was man nicht auf dem Schirm hat, ist, dass das quasi künstlich angelegt worden ist. Ne? Also, dass das nicht so von der Natur erschaffen wurde, sondern vom Menschen. Und die Natur hat sich jetzt aber einiges wieder zurückgeholt. Und das finde ich auch wieder faszinierend.
20: Ist das nicht sensationell? Aus Grau wird Grün und aus Hektik wird Ruhe. Heimat.
10: Das gilt auch für dieses Fleckchen, die Öftermark. Früher Holzlieferant für den Bergbau, heute Naturerlebniswelt. Sonnenauf

0: Also es ist halt für die Menschen im Ruhrgebiet im Pott total toll, dass man überhaupt keine weiten Wege zu machen braucht. Ne? Du kannst quasi mit dem Fahrrad dahin fahren, stellst halt irgendwo ab, hast deine Picknickdecke mit dabei, hast Jan und Pan, deine Kinder und alle, die ganze Mischpoke mit am Start und dann kann da einfach die Seele baumeln gelassen werden. Das ist super.
1: Jetzt ist Entspannung angesagt. Darf ich vorstellen, der Baldeneysee.
2: Schon Schickimickihausen, ne? Können wir nicht anders sagen. Da wohnt die Autovolaute, wie meine Oma sagen würde.
1: Komm, Sabine, das ist schön da. Und deiner Oma wird's auch gefallen haben.
2: Ja, es ist schon schick. Also man kann da segeln, man kann es da schon sehr, sehr gut haben. Der Baldeneysee.
3: Und wirklich mein Lieblingsplatz im ganzen Nordrhein-Westfalen.
1: Die Essener haben ihn schon immer geliebt, den Lago Baldini. Und auch heute ist er der Anziehungspunkt für alle Essener.
0: Ich glaube, der Baldeneysee ist der Lieblingssee von uns allen. Ne? Da kommt man ja nicht dran vorbei in Essen. Da muss man hin.
1: Allerdings ist Schwimmen verboten.
4: Wie, da darf man nicht schwimmen? Wie kann man denn da surfen? Fällst du ins Wasser, dann musst du ein bisschen schwimmen. Kriegst du sofort ein Strafmandat? Nein. Musst du sehr gut surfen können.
1: Ja, das ist ziemlich verwirrend hier auf dem Baldeneysee.
0: Vorsätzliches Schwimmen nicht, aber versehentliches Schwimmen, das dürfen wir da.
3: Ansonsten ist ja Baden in der Ruhr verboten, generell. Aber am Baldeneysee darf seit letztem Jahr wieder gebadet werden, und zwar direkt vor dem Seaside Beach.
0: Also ich bin ja eigentlich mehr so an der Bar, in dem Liegestuhl.
3: Ja, aktives Rumliegen, mein Sport. Das war ja ein altes Freibad. Da haben die Becken gefüllt mit Sand, zugemacht, Sand drauf. Und das ist wirklich eine Oase. Eine Oase in Essen.
1: Und den besten Blick auf den See hat man von hier oben. Von der Villa Hügel, dem Zuhause der Familie Krupp. Und die hat ihre Arbeiter und Angestellten in extra errichteten Siedlungen untergebracht. Eine davon sticht heraus. Die Margaretenhöhe in Essen.
2: Was dahinter steckt, ist eine große Geschichte. Und dahinter steckt eine Frau.
1: Margarete Krupp leitet Anfang des 20. Jahrhunderts den Konzern und gründet eine Stiftung für Wohnungsfürsorge.
3: Ich kenne die Margaretenhöhe und ich bin immer wieder geflasht, wie sich die Margarete da verewigt hat und mit welcher Idee und wie vielen Menschen sie ein Leben geschenkt hat in einer Umgebung, die lebenswert war.
1: Und es auch heute noch ist. Viele Essener wollen genau da wohnen.
5: Die Margaretenhöhe oder wie der Essener zärtlich sagt, Maggihöhe. Da hast du ja auf eine Wohnung länger gewartet als im Ost auf den Trabi. Und, aber schön.
2: Die meisten, die die Margaretenhöhe zum ersten Mal sehen, sind hin und weg und können sich gar nicht vorstellen, dass es das gibt. Weil es ja eigentlich eine kleine Stadt in dieser großen Region ist, die für sich steht. Also man kommt durch dieses Tor und hat das Gefühl, man ist in eine andere Zeit versetzt oder man ist in einer anderen Welt. Und auch diese Ruhe, die dann auch sofort einkehrt, das ja, beeindruckt.
1: Die Margaretenhöhe, gestiftet von Margarete Krupp, gilt bis heute als Musterbeispiel einer Werksiedlung.
6: Doch heute gar nicht mehr. Dass du als Arbeitgeber dafür sorgst, dass deine Arbeiter, die früh, Mittag, Nacht malochen, in der Nähe wohnen können. Und dass sie da gut wohnen können und bezahlbar wohnen. Du weißt natürlich auch alles über jeden. Das muss man wollen. Das ist vielleicht auch nicht immer schön. Aber ich stelle heute fest, dass die Anonymität in einer Stadt, die macht die Seele nicht satt. Dann hast du lieber drei Häuser weiter die Tratsche wohnen.
3: Die Margaretenhöhe, abgesehen davon, dass ich nicht nur diese Siedlung liebe, sondern auch noch eine Frau aus der Siedlung, hat für mich was so Bedeutendes. Und ich kann es eigentlich nur zusammenfassen mit den Straßennamen, die es da gibt. Die heißen Stiller Weg, Schön gelegen, Trautes Heim oder einfach nur Zuhause.

0: Ja, wie soll ich das erklären? Das ist meine Heimat. Das funktioniert gerade total.
1: Das Steigerlied macht auch was mit mir. Mein Opa war auf der Zeche. Ich meine, das Steigerlied steht einfach genau für das, was das Ruhrgebiet zum Ruhrgebiet gemacht hat, zum Kohlenpott. Das Ruhrgebiet ist nach wie vor so eng mit der Kohle verbunden. Das Steigerlied wird, glaube ich, in Hunderten von Jahren noch die Hymne vom Ruhrgebiet sein, weil es so identitätsstiftend und prägend und erklärend auch ist.

0: dieses Lied erzählt einfach eine Geschichte. Er erzählt eine Geschichte, unsere Geschichte. Und natürlich hat das mit Nostalgie zu tun. Und vielleicht ist es auch ein bisschen kitschig. Auf jeden Fall ist es kitschig. Aber das darf es auch sein. Und wir haben jetzt den Deckel drauf gemacht. Mit der Steinkohle ist Schluss. Aber uns bleibt diese Geschichte. Und ich sitze auch hier, weil ich diese Geschichte gerne weitererzählen möchte. Ich transportiere sie weiter. Und wenn mein dreijähriges Kind einen Förderturm sieht, auf dem Frühstücksbrettchen bei uns zu Hause oder wenn wir in den Pott fahren, dann sagt es, da kommt die Mama her. Das ist mir irgendwie wichtig. Und da kann der Bug die Augen verdrehen. Wenn ich ein Fördertürmchen sehe, dann geht's mir an die Pumpe. Ist doch okay, oder?
1: Ja, und ich, dass die Heinrich da heult, das wundert mich ehrlich nicht. Und mich wundert auch nicht, dass sie wahrscheinlich gesagt hat, der Bug sagt wieder die Heinrich und so. Nein, sie hat ein großes Herz und in das gehört auch das Steigerlied. In Mainz auch.

0: Ja, das ist natürlich ein heiliger Moment im Schalke-Stadion. Eigentlich braucht man gar keinen Fußball mehr.
1: Tor in Dortmund!
2: Und die Fans jubeln genau hier. In Deutschlands größtem Fußballtempel, dem Signal Iduna Park.
3: Fußballstadien haben ja immer zwei Aspekte, Architektur und Menschen. Gute Fußballstadien wirken, auch wenn sie leer sind. Andere wirken nur, wenn darin wirklich die Fans sich bewegen.
2: Und in diesem Stadion verwandeln die Fans die Arena in ein Tollhaus und machen aus ihr ein Erlebnis. Das Stadion hat eine lange Geschichte. Für die Fußball-Weltmeisterschaft in Deutschland 1974 wird das Westfalenstadion erbaut. Nach englischem Vorbild. Als reines Fußballstadion ohne störende Laufbahn. Mit damals 54.000 Plätzen.
4: Da gab es natürlich einen klitzekleinen Wermutstropfen bei der Eröffnung des Westfalenstadions. Seinerzeit gab es ein Spiel gegen Schalke und das wurde 0:3 verloren.
5: Das 3:0 durch Fischer, aber konnte auch Rynio nicht verhindern.
4: Aber das ist ja lange her.
2: Und die wahren Gewinner sind damals die Dortmunder. Denn sie haben endlich ein richtiges Stadion. Eins, das mit der Liebe der Fans wachsen kann.
6: Da kann man mal sehen, wie man so ein Stadion optimieren kann. Das hatte ja ursprünglich die Ecken noch nicht geschlossen und wurde erst 2006 umgebaut zur Weltmeisterschaft. Und dann kriegte es die Kapazität von über 80.000 Ecken geschlossen. Diese tragenden Pfeiler offenbar nach außen versetzt, damit auch jeder den gleich guten Blick hat aufs Spielfeld.
3: Es ist einfach eine tolle Architektur. Und man sieht der Architektur an, dass sie für das Leben gemacht ist, dass darin was stattfindet.
7: Jetzt Bühne frei für die 22 Akteure.
2: Und für die bis zu 25.000 Fans auf der Südtribüne.
6: Andere Stadien haben so viele Leute ringsrum wie nur auf der Süd hier. 25.000 Leute. Es ist eine Wucht, die Wand.
4: Und es ist nicht umsonst die größte Stehplatztribüne in Europa. Stehplatz. Das ist wichtig. Zum Fußball gehört ein Stehplatz. Sitzen sollen andere.
2: Von der größten Fußballarena im Pott zu dem Kulturtempel überhaupt. Auf geht's nach Oberhausen zum nächsten Rekordbauwerk.
6: Es ist einfach auch ein Bauwerk, das siehst du, egal von welcher Anhöhe im Ruhrgebiet, und denkst, da ist der Gasometer, du weißt sofort um die Geschichte dieses Teils.
2: Dieses Teil wird 1929 in der Gute-Hoffnungshütte in Betrieb genommen. Schon damals ist er der größte Gasbehälter Europas. Ende der 80er kann der Abriss gerade noch verhindert werden. Im Rahmen der internationalen Bauausstellung Emscher Park Mitte der 90er wird aus dem Gasbehälter der höchste Ausstellungsraum Europas. Und seit der Verpackungskünstler Christo seine gigantische Mauer aus 13.000 Ölfässern errichtet hat, ist der Gasometer eine international renommierte Kulturstätte.
3: Es ist kein Wunder, dass dieser Raum Christo so beeindruckt hat, weil es einfach ein faszinierender Raum ist. Und da was hineinzubringen und zu beobachten, wie sich die Hülle zum Kern verhält. Das ist natürlich das, was Leute wie Christo sehen und was dann auch die Besucher wirklich nachvollziehen können. Also Oberhausen, Gasometer, ganz toller Raum.
2: Und der einzige Ort auf der Welt, an dem Christo zweimal gearbeitet hat. 2013 verpackt er den gewaltigen Innenraum in einer riesigen weißen Hülle.
8: Allein schon das hinzukriegen, dass Menschen sich plötzlich in einer Kunstausstellung hinlegen. Also wenn ich mir vorstelle, ich gehe durchs Picasso-Museum in Münster und sage, das brauche ich noch mal von einer anderen Perspektive und lege mich dahin, dann würden die Leute aber gucken.
2: Und noch ein Rekord. Die Ausstellung Wunder der Erde lockt 2016-17 mehr als 1,4 Millionen Menschen in irgendeine andere Ausstellung in Deutschland. Nehmen wir für die letzte Etappe auf unserer Tour durch das Ruhrgebiet ein Boot auf der Ruhr. Richtung Gelsenkirchen zum Nordsternpark, einem Hotspot im Emscher Landschaftspark.
4: Er ist größer als 140 Fußballfelder und 500.000 Besucher im Jahr kann man dort begrüßen.
9: Was ich an diesen Parks total schätze, ist eben, dass sie total gelebt werden von den Leuten. Und je mehr da sind, desto schöner ist es eigentlich. Und ganz viele Kulturen sich den ganz großen Teppich teilen, nämlich die Wiese.
2: Über dem Teppich im Nordsternpark thront seit 2010 der Herkules von Gelsenkirchen.
6: Also in dem Bild guckt man jetzt natürlich in erster Linie wahrscheinlich hinten auf dieses Mannequin, auf die Figur. Lüpertz, der große Künstler. Ne? Ich finde ja die Tulpen schöner.
10: Das ist doch mal eine gelungene Gartengestaltung, also Parkgestaltung natürlich, wo man halt die vorhandenen Industrieelemente nicht einfach negiert und wegschiebt, sondern halt eben wirklich mit einbezieht. Und das finde ich klasse, wenn man sowas in modern umgeschaltet und es lebenswert und attraktiv macht, was gibt es Besseres?
6: Und das eignet sich natürlich wunderbar für Veranstaltungen, weil Dekoration ist ja schon da, brauchst du nicht mitbringen.
2: So wie hier bei der Abschlussveranstaltung der Ruhr 2010.
6: Da ist einfach so viel Energie dann auch drin in unserem Westen, dass ich die Kombi einfach geil finde.
2: Industriekultur und Partystimmung. Das passt zusammen. Einmal im Jahr ruft die Extraschicht alle Feierwütigen in den Pott. Ein Spektakel der Extraklasse. Der ehemals graue Pott erstrahlt in bunten Bildern. Immer am letzten Samstag im Juni verwandeln sich die Industrieikonen des Reviers in leuchtende Kunstobjekte.
6: Ja, einmal im Jahr gibt's die Extraschicht. Oh, 200.000 Leute kommen da. Und an verschiedenen Orten gibt es die verschiedensten Attraktionen.
2: Eine Nacht, 50 Spielorte in 24 Städten mit über 500 Events. Die Extraschicht ist seit 2001 das Kulturereignis im Ruhrgebiet.
9: Das ist einfach. Ich finde das Ruhrgebiet ja bei Tageslicht schon schön. In der Nacht gibt es dem Ganzen noch so was Besonderes. Die Extraschicht, beleuchtete Fördertürmchen, Jazz in irgendeiner alten Kaue, Varieté, Zeche Zollverein. Nachts im Landschaftspark Nord, das ist so schön, es ist eine so herrliche Atmosphäre. Und es gibt den Shuttlebus und da kann man einfach mal sich durch die Nacht durch den Pott fahren lassen.
2: Das Busfahren ist bereits ein Erlebnis.

0: du bist so gut von daher.
1: Für mich ist Extraschicht irgendwo ein Ausdruck von Culture Matters. Kultur macht was, Kultur verändert was, Kultur ist wahnsinnig spannend.
2: Während der Corona-Zeit muss der Pott auf das Fest verzichten. Nicht nur die Menschen an der Ruhr vermissen ihre Extraschicht.
3: Für mich war das jedes Mal ein Riesenereignis, raus aus diesem eigentlich dann doch langweiligen Köln, wenn ich so sehe, was im Ruhrgebiet passiert, rein in das pure Leben.
2: Der Pott feiert halt gerne. Nicht nur im Juni, sondern auch im August. Dann ist es besonders schön.

0: begrüße Sie auf das herzlichste in Wanne-Eickel zur Kranger Kirmes. Wir bringen Ihnen Sensationen, Neuheiten und den Wanne-Eickeler Heimatschlager.
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2: Mond von Wanne-Eickel. Also das ist ein besonderes Lied für eine besondere Kirmes. Und wie der Name schon sagt, Kirmes ist Fahrgeschäfte.
3: Ja, das macht wieder Spaß, Ja, wieder mitmachen, das macht wieder Spaß. Ja, hui, wir fahren wieder rückwärts, liebe Leute. Ja, hier geht's zur Kranger Kirmes.
4: Wir starten, es geht los. Achtung, alle Fahrer, los geht's, neue Fahrt.
5: 2021 müssen die über 500 Schausteller auf diese bedeutende Traditionsveranstaltung verzichten. Eine Katastrophe für sie und die Besucher.
6: Was für München das Oktoberfest, für Hamburg der Dom und für Bremen der Freimarkt bedeutet, das ist die Kranger Kirmes für das Revier.
7: Ehrlich gesagt, ich war noch nie auf dem Oktoberfest. Ich habe auch nicht das Gefühl, ich muss dahin. Ich war ja schon auf der Kranger Kirmes. Von der Besucherzahl täglich, keine Ahnung, Statistik, man kann sich das so rechnen, dass mehr Leute zu Kranger Kirmes fahren als zum Oktoberfest. Keine Ahnung, ob diese Rechnung stimmt, aber ich möchte sie glauben.
5: Wenn die Zeiten besser sind, dann kommen sie wieder, die über 4 Millionen Besucher, die an 11 Tagen die Kranger Kirmes bevölkern. Denn die Menschen hier im Pott verstehen es zu feiern. Ihre Feste, ihre Industriekultur, ihre Heimat oder einfach auch nur sich selbst.
2: Das Spannende, aber das ist auch nichts Neues am Ruhrgebiet, ist ja, dass es nicht nur eine Stadt ist. Es sind viele Städte, es sind Dutzende Städte. Es ist eine Region mit 5 Millionen Menschen, die man ja fast schon als Metropole sowieso sieht, aber als eigene große Stadt, die mich schon immer geflasht hat und wo ich mich auch irgendwie hingezogen fühle. Ich kann da nichts machen gegen diese Anziehungskraft.

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Hard Times, Soft Power, Europas Rolle in der Weltunordnung. Das ist Titel und Thema des WDR-Europa-Forums 2026. Es beginnt genau in diesem Moment hier auf der Bühne.

0: Der Digital- und Gesellschaftskonferenz Republika in Berlin, zu sehen im Livestream, in der ARD-Mediathek und im WDR-Fernsehen. Herzlich willkommen Ihnen allen. Schön, dass Sie dabei sind. Tja, und die Hard Times im Titel, die erklären sich von selbst. Sie stehen für Krieg in Europa, im Nahen Osten, für Krisen und Konflikte, Macht und Gewalt, für eine Welt, die gründlich aus den Fugen geraten ist. Was hat Europa dem entgegenzusetzen? Völkerrecht, Gewaltenteilung, Demokratie, die Prinzipien des politischen Westens, Soft Powers. Was taugen die noch? Was hat Europa zu bieten und wie kann es sich behaupten? 3 Tage lang wollen wir hier darüber diskutieren mit hochkarätigen Gästen aus Politik, Wissenschaft und Medien. Heute zum Beispiel mit Angela Merkel. In einer Stunde schon erwarten wir die Bundeskanzlerin AD zum Start. Aber begrüßen wir in guter Tradition die Gastgeberin des WDR-Europaforums. Hier sind sie, sie warten schon auf der Bühne. Katrin Fernau, die Intendantin des Westdeutschen Rundfunks und damit an einer Schnittstelle zwischen Zivilgesellschaft und Politik. Herzlich willkommen. Judith Herzig-Falvi ist da. Sie leitet das Verbindungsbüro des Europäischen Parlaments in Deutschland und beschäftigt sich mit der Frage, wie politische Entscheidungen verständlich bleiben und Bürgerinnen und Bürger daran beteiligt werden können. Herzlich willkommen. Und Barbara Gessler ist wieder bei uns. Sie ist die Leiterin der Vertretung der Europäischen Kommission in Deutschland. Ihr Job ist es, europäische Politik zu erklären und zu vermitteln in Zeiten, in denen das Vertrauen in Institutionen zu schwinden droht. Herzlich willkommen auch Ihnen. Katrin Fernau, Hard Times, Soft Power ist Titel und Motto des diesjährigen Europaforums. Welches Thema mit Blick auf Europa und die Welt in Unordnung beschäftigt Sie gerade?
1: Ja, ich denke, wir sind an einem ganz entscheidenden Punkt. Und für mich persönlich ist Europa immer eine wirklich große und angesichts von 2 schrecklichen Weltkriegen und dem Holocaust auch eigentlich eine unglaubliche Friedensidee, ein Friedensprojekt gewesen. Und ich glaube, es kommt jetzt darauf an, dass wir gemeinsam diese Idee von Frieden und von Rechtsstaatlichkeit und von liberaler Demokratie auch in die Zukunft tragen können.
0: In dieser wirklich schwierigen, sehr komplexen Gemengelage, in der wir gerade sind, in der Europa gerade ist, hat der öffentlich-rechtliche Rundfunk einen besonderen Auftrag, eigentlich den er immer hat, nämlich unabhängig und unparteiisch zu berichten und gleichzeitig die Dinge einzuordnen und Orientierung zu liefern in einer unglaublich komplexen Welt. Wie schwierig ist das im Moment?
1: Es ist natürlich sehr schwierig, weil wir Informationen immer mehr über das Netz bekommen, also Online-Informationen beschaffen, über Chatbots und über KI auch. Und da ist natürlich im Netz ganz viel auch an Desinformation und Propaganda. Und deswegen ist es für uns ganz wichtig, dass wir Medienkompetenz bei den Bürgerinnen und Bürgern stärken, dass sie auch unterscheiden können zwischen einer journalistischen, glaubwürdigen, nachprüfbaren Information und zwischen Desinformation und Propaganda oder eben auch Werbung oder sogar Betrug. Mhm.
0: Frau Herzig-Falvi, die Hard Times in unserem Titel, wo spüren Sie die im Moment am stärksten in Ihrer Arbeit?
2: Die harten Zeiten haben wir, das haben wir alle gemerkt. Und Sie haben ganz genau darauf hingewiesen, was wichtig ist, nämlich die Werte der Europäischen Union und diese Soft Powers auszuspielen, die wir uns stark macht und diese Sicherheit nach außen und nach innen vermittelt. Und die harte Welt um uns herum zwingt uns dazu, dass wir auch stark bleiben und handlungsfähig bleiben. Und ich glaube, das ist ganz wichtig, nämlich in vielen Bereichen, auch hier auf der Republika, viele wichtigen Themen wie die digitale Gesellschaft und wo wir da stehen, wo die Zukunft unserer Gesellschaft ist, das auch zu sehen. Aber auf der anderen Seite auch die Verteidigungsfähigkeit der Europäischen Union zu stärken, indem wir unsere Produktionskapazitäten stärken und den EU-Binnenmarkt für Verteidigung auch weiter aufbauen. Und meine Botschaft wäre auch dafür, das auch mit den entsprechenden Mitteln auszustatten. Und wir sind mitten in diesen Verhandlungen in der Europäischen Union für den nächsten langfristigen Haushalt. Und ich glaube, für die Prioritäten neben Verteidigung, Digitales, Energiekosten, all das, was an Herausforderungen in dieser Zeit ist, um stark dazustehen, brauchen wir die Mittel und auch, aber gleichzeitig nicht das zu gefährden, was wir schon haben, Erasmus Plus und sonstige Infrastrukturprogramme der EU, die sehr, sehr gut funktioniert haben und funktionieren.
0: Sie gehören zu den Brückenschlägerinnen zwischen Europa und Deutschland. Sie sprechen viel mit Bürgern. Sie versuchen zu vermitteln, was Europa da entscheidet und was Europa da tut. Was haben Sie für einen Eindruck? Wie wird Europa gerade wahrgenommen? Tatsächlich noch als starker Akteur oder als nur noch so ein Player an der Seitenlinie? Was trauen die Bürger in Deutschland Europa noch zu?
2: Ich nehme wahr in meiner Arbeit, und das ist tagtäglich mit den Bürgern in Kontakt zu kommen, mit den Bürgerinnen und Bürgern, dass Europa ein wichtiger Player ist, weil wir eben für die Werte, für Demokratie, was auch Frau Fernau gesagt hat, für Rechtsstaatlichkeit stehen. Und da möchte ich auch als gebürtige Ungarin auf die vergangenen Wahlen und das, was jetzt in Ungarn passiert, auf diese Hoffnung verweisen und sehe, dass das ganz wichtig ist, dass das auch in der Gesellschaft ankommt, was wir machen und dass das wahrgenommen wird. Und in meinen Gesprächen auch mit jungen Leuten sehe ich, dass die proaktiv und pro-europäisch sind, aber natürlich kritisch hinterfragen, was wir machen. Und die Gesetze, die das Parlament und die Europäische Union auch tagtäglich beschließt oder daran arbeitet und debattiert, muss in die Öffentlichkeit getragen werden und auch mit den jungen Leuten diskutiert werden. Das ist ganz wichtig, glaube ich.
0: Barbara Gessler, die Frage auch noch mal an Sie, die Hard Times in unserem Titel. Wo spüren Sie die besonders und wie verändern die Ihre Arbeit?
3: Die Hard Times sind eine Belastung, natürlich. Wir merken, dass die Stimmung allgemein ein bisschen niedergeschlagen ist. Jeder steht morgens auf und sagt sich, was ist heute Nacht passiert? Gleichzeitig merke ich auch, dass es trotzdem ein Grundvertrauen auch in die Europäische Union gibt, namentlich in die Institutionen, gerade auch bei jungen Menschen. Voraussetzung dafür ist natürlich, dass wir einen Dialog mit diesen jungen Menschen auch haben, ihnen auch zuhören, was eigentlich die Themen sind. Und ich glaube, wir befinden uns jetzt an einem Zeitpunkt, an dem wir jetzt zeigen können, was Europa tatsächlich stark macht, nämlich dass wir in der Welt als ein verlässlicher Partner angesehen werden können und das auch tun. Und in diesen Freihandelsabkommen oder auch in den Sicherheitsabkommen, die wir in den vergangenen Monaten in Rekordzeit abschließen konnten, zeigt sich, dass wir auf Augenhöhe mit einigen Staaten in der Welt und mit mehr und mehr werdenden Staaten auch als ein solcher Garant für Rechtsstaatlichkeit, Demokratie, Minderheitenschutz und so weiter wahrgenommen werden. Und das ist etwas, was bei uns tatsächlich auch ankommt und woran wir arbeiten, das noch auszuweiten und dafür auch stehen zu bleiben, stabil zu bleiben und eben nicht von heute auf morgen Dinge einfach rückgängig machen, an denen wir jahrelang in demokratischen Prozessen gearbeitet haben.
0: Wir haben über die harten Zeiten schon gesprochen, ein bisschen auch über die Hoffnung, die Zuversicht, die Soft Powers. Ich möchte noch eine letzte Schlussrunde mit Ihnen allen dreien machen. Katrin Fernau, was gibt Ihnen in diesen Zeiten Zuversicht? Was gibt Ihnen Hoffnung, wenn Sie auf Europa gucken? Was tut sich da gerade Gutes?
1: Mein Herz schlägt natürlich für den öffentlich-rechtlichen Rundfunk. Und zuletzt gab es ja in der Schweiz eine Volksabstimmung, wo 62% der Bürgerinnen und Bürger sich klar zu dem öffentlich-rechtlichen Rundfunksystem bekannt haben und zu einer soliden Finanzierung desselben. Und ich hoffe, dass das auch auf den Rest von Europa ausstrahlt. Und mein anderes Herz gehört der Wissenschaft. Und insofern habe ich in den letzten Dekaden beobachtet, wie Europa zu einem gemeinsamen Wissenschaftssystem zusammengewachsen ist, wie es heutzutage total selbstverständlich ist, für Studierende im Ausland in Europa zu studieren, Erfahrungen zu sammeln, andere Kulturen, europäische Kulturen kennenzulernen. Und auch gemeinsame Forschungsprojekte zu unternehmen. Und ich finde, das ist einfach so großartig. Und das macht mich positiv.
0: Sie haben schon gesagt, Frau Herzeg-Falvi, die Entwicklung in Ungarn, das ist für Sie wahrscheinlich das große Fund, wo Sie sagen, guckt mal Leute, da gehen gute Dinge, da entwickelt sich was zum Positiven.
2: Ja, genau, das denke ich ist ein wichtiger Punkt, weil auch wenn es in anderen Ländern auch solche ähnliche Entwicklung geben könnte oder war oder wird, ist es trotzdem so, dass das Europäische Parlament auch schon rechtzeitig immer wieder darauf hinweist, das thematisiert, in die öffentliche Debatte bringt, in die Medien. Und dass es wichtig ist, dass wir nicht erst danach merken, was uns verloren gegangen ist. Und noch eine kurze Bemerkung zu den Umfragen, die wir auch regelmäßig durchführen. Das macht mich auch positiv oder stimmt mich positiv, dass die Umfragen sagen, dass über 70% der Europäer, aber auch 74% der Deutschen die EU-Mitgliedschaft immer noch als positiv bewerten und auch diese Stabilität sich wünschen in dieser Weltunordnung.
0: Frau Gessler, was ist es, was Ihnen im Moment mit Blick auf Europa Hoffnung macht, wo Sie sagt, guckt mal da drauf, Leute?
3: Ja, das Feedback, was wir bekommen, tatsächlich von außen im Wesentlichen, aber eben auch von innen, dass wir zwar natürlich schneller und insbesondere einfacher werden müssen in Europa, um wirklich einen wettbewerbsfähigen Raum zu schaffen, dass man uns das allerdings zutraut, dass Schnelligkeit natürlich muss an oberster Stelle stehen bei unserer Entwicklung. Und wenn ich das mal ein bisschen kritisch anmerken darf, man will kein Krisengewingler sein in Europa, aber ich sehe schon auch Tendenzen in Großbritannien wieder auf die EU zuzukommen. Das heißt, vielleicht hat man auch dort gemerkt, was man vielleicht verloren hat. Vielleicht ist das auch manchmal ein Hoffnungszeichen, dass man erst merkt, was weg ist, wenn man es nicht mehr hat. Und ich glaube, daran sieht man, wie groß tatsächlich die Anziehungskraft Europas immer noch sein kann.
0: Danke Ihnen, Ihnen allen dreien für diese Eröffnungsrunde und für diesen am Ende doch positiven Blick auf Europa. So können wir doch zuversichtlich und konstruktiv in diesen Tag gehen. Ganz herzlichen Dank. Bleiben Sie ruhig noch stehen. Ja. 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Viele der Krisen und Konflikte, die Europa heute prägen, wurden hier schon früh diskutiert. 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
0: Soweit der Blick zurück, starten wir nun in die Diskussionen des Tages. Europa steht unter Druck. Durch den Angriff Russlands auf die Ukraine, durch geopolitische Machtverschiebungen und eine internationale Ordnung, die zunehmend instabil wird. Wie handlungsfähig ist die Europäische Union in dieser Lage? Wie verändert sich ihre Rolle in der Welt und ihr Selbstverständnis? Meine Kollegin Isabel Shayani berichtet seit Jahren über Kriege und Krisen in der Welt als Reporterin und als Moderatorin des ARD-Weltspiegels mit dem ihr eigenen Blick auf Menschen, die davon betroffen sind. Sie startet jetzt mit dem ersten Panel im Stresstest Europa und die große Disruption. Isabel Shayani, bitte.
25: Das ist echt anders als im Weltspiegelstudio, wo man ein bisschen alleine steht. Und hier sind so viele Menschen und klatschen. Danke, dass Sie alle gekommen sind. Danke, Professor Patel, dass Sie gekommen sind. Zwei Sätze, worum es in dieser Runde geht. Europaforum klingt ja so ein bisschen nach solider Bildungsmaßnahme, aber tatsächlich ist dieses Europaforum dem WDR, kann ich als WDR-Frau sagen, ein richtiges Herzensanliegen. Gerade in diesen Zeiten, wo sich so viel verändert und man sich eigentlich fragt, komisch, früher stand ich doch irgendwie an der Grenze mit meinem europäischen Pass und habe gedacht, ist doch was Solides. Und jetzt denkt man, wie lange ist es eigentlich noch was Solides? Man guckt auf die EU und denkt, was sagt die eigentlich im Falle von Gaza? Nicht viel gehört. Libanon? Auch eher nichts. Jetzt beim Iran? Ich wüsste es auch nicht. Deshalb ist die Frage, ob das, was in der Welt gerade passiert, vielleicht einfach zu viel ist für dieses vielfältige, vielleicht langsame, ich weiß nicht, Europa. Darüber möchten wir sprechen. Und zwar nicht mit diesem aktuellen Blick, den ich normalerweise drauf habe, wenn ich journalistisch arbeite, sondern mit einer längeren Linse, mit einem weiteren Blick. Deswegen freue ich mich sehr, dass Professor Patel hier ist. Professor Kiran Patel hat, wie wir eben festgestellt haben, auch einen nicht-deutschen Vater, einen indischen, so wie ich, einen iranischen. Das fand ich gut, so eine Mischung. Er ist Neuzeithistoriker, Professor für neuere und neueste Geschichte an der Ludwig-Maximilians-Universität München, Direktor vom Projekthaus Europa und hat diesen sehr distanzierten Tatsachenblick, mit dem er schon oft aufgefallen ist und sich auf Europa fokussiert. So, das war meine Vorrede. Herr Patel, wenn wir uns jetzt Europa angucken, in was für einer Situation befinden wir uns gerade? Und wenn ich Europa sage, meine ich natürlich eigentlich auch die EU.
26: Wir befinden uns natürlich in einer sehr schwierigen Situation. Ich muss zunächst mal sagen, dass ich natürlich sehr dankbar bin, heute mit Ihnen allen über Europa sprechen zu können. Ich werde jetzt auch erst mal im Gespräch sein, aber ich freue mich auf den Dialog, den wir danach haben werden. Schwierige Situation gerade auch für das Europa der Europäischen Union, weil sie im Grunde aus einer Zeit kommt, in der viele der Fragen, die wir heute bearbeiten müssen und für die wir Antworten suchen, in anderen Foren behandelt wurden oder gar keine Rolle spielten. Also die großen weltpolitischen Verschiebungen, Veränderungen, die Krisen, die auf die EU und in den letzten Jahrzehnten und vor allem in den letzten Jahren eingestoßen sind, sind neu. Vor allen Dingen auch, dass die Sicherheitsdimension so wichtig und groß geworden ist, ohne eben die NATO, die USA an der Seite zu haben. Das sind nur einige der großen Herausforderungen.
25: Also zerbröselt dieses Europa gerade, weil es zu feingliedrig ist, weil es zu viele unterschiedliche Interessen versucht, zusammenzubringen?
26: Also es bricht nicht und es bröselt vielleicht durchaus. Und wie stark es bröselt und ob das Bröseln irgendwann zum Brechen werden kann, das ist eine offene Frage, die auch daran liegt, wie die Weltpolitik sich weiter verändert und wie die Europäische Union es schafft, mit diesen Krisen umzugehen. Was interessant ist, dass wenn Sie vielleicht mal 10 Jahre

0: Jahre zurückschauen, 12 Jahre, wir große Herausforderungen auch in der damaligen Zeit hatten. Und damals war viel davon die Rede, bricht Europa auseinander? Ist die Europäische Union morgen tot? Und das ist nicht passiert. Und was wir bisher auch gesehen haben, ist, dass die Europäische Union, Sie haben das gerade schon skizziert, für viele Fragen unzureichende Antworten hat, institutionell aber durchaus alive and kicking ist, also sich eigentlich weiter bewegt und gar nicht in ihrem Kernbestand so sehr im Moment schon zerbricht. Die Herausforderungen sind riesig, die Krisen sind groß, aber die Institutionen machen ihren Alltag fast, als wäre nichts wäre.
1: Hat es das schon mal gegeben? Weil man denkt ja immer, jetzt ist es am schlimmsten. Ist es jetzt am schlimmsten?
0: Jetzt ist es irgendwie schon am schlimmsten und das dachte jede Zeit davor aber auch. Und das ist das Interessante. Jean Monnet, manche von Ihnen werden ihn vielleicht kennen, das war einer der Gründungsväter des europäischen Integrationsprozesses, der sagte schon mal, dass Europa aus seinen Krisen erwächst und die Summe der Antworten ist, die Europa auf diese Krisen geben wird. Also insofern die Idee, dass dieses europäische Projekt im Grunde durch Krisen nur entstanden ist, durch Krisen hervorgegangen ist und sich weiterentwickelt, das ist im Grunde schon ein Grundmodus. Und ich darf auf eine Phase verweisen, die frühen 70er Jahre, die frühen 80er Jahre, eine Zeit, die in der Forschung lange als Krisenphase der Einigung verstanden wurde, weil auch da die Energiepreise hoch waren, die Welt quasi geopolitisch aus den Fugen war, war eine Phase, in der man was Ähnliches beobachten konnte, im Rückblick zumindest wie heute, dass viele kleine Schritte gemacht wurden, die in Bezug auf die großen Herausforderungen unzureichend waren, die aber dann wiederum die Basis legten, um Europa danach auch institutionell weiter voranzubringen mit neuen Verträgen. Ich sage nicht, dass das heute auch gut gehen muss, wie das damals im Rückblick sich darstellt, aber es ist interessant, aus diesen Vergangenheiten auch noch mal zu schauen, wie mit den Krisen umgegangen wurde und dass nicht jede Krise zum Zerfall und zum Zerbröseln und Zerbrütteln führen muss.
1: Darf ich das mal mit meinen schlichten Worten oder für meine schlichten Gedanken übersetzen? Das heißt, in jeder Krise sind mehr Institutionen entstanden in Brüssel?
0: Oft ist es ganz genau so, dass tatsächlich neue Institutionen entstanden sind. Falls manche von Ihnen hier Juristinnen und Juristen sind, habe ich schlechte Nachrichten für Sie. Es ist oft so gewesen, dass es nämlich gar keinen neuen großen Vertrag brauchte, sondern dass man über die kreative Auslegung des Vorhandenen sich institutionell weiterentwickelt hat. Wir alle wissen zum Beispiel heute, dass die Staats- und Regierungschefinnen und Chefs zusammenkommen, um über die großen europäischen Themen zu diskutieren. Wenn Sie sich anschauen, seit wann es das gibt, dann führt das in die frühen 70er Jahre zurück. Es gab aber in der Zeit keinen Vertrag, der das festgelegt hätte, sondern es war so ein Krisenreaktionsmodus, weil man merkte, das Ding ist am Abschmieren. Wir brauchen jetzt die Chefinnen und Chefs, damals eigentlich nur die Chefs, um die Probleme anzugehen. Und dann hat man das so eingeführt. Und Ähnliches sehen wir heute immer wieder auch in Bezug auf Rüstungsfragen, Gesundheitsfragen in der Corona-Pandemie und Ähnliches. Also insofern entsteht immer wieder Neues an Institutionen, mit dem großen Problem, dass die demokratische Legitimierung dann in diesem Krisenmodus meistens im Hintergrund steht.
1: Wenn ich mir die großen Player im Moment angucke, dann hat man ja eher den Eindruck, es wird Weltpolitik gemacht von Russland, den USA, China. Und die Europäer sitzen auf der Zuschauertribüne, winken vielleicht mal mit dem Fähnchen oder so oder schlagen mal eine Sanktion vor. Aber das Ziel dieser großen Mächte ist eigentlich eher, Europa zu isolieren oder zu schwächen. Und ist diese Beschreibung richtig oder wie würden Sie das beschreiben?
0: Also da ist viel Wahres dran und auch da ist der Blick in die Geschichte, glaube ich, nochmal wichtig, weil der Ausgangspunkt der europäischen Integration und europäische Integration meinte damals natürlich nur Westeuropa und nicht ganz Europa, im Grunde unter Vorherrschaft und unter starker Mitwirkung der Vereinigten Staaten von Amerika erfolgte. Das heißt, die USA, das wird in der Forschung auch so beschrieben, waren so etwas wie ein Geburtshelfer des Einigungsprozesses und wollten ein starkes Westeuropa auch als verbündete Kraft im Kalten Krieg. Und das ist natürlich eine Konstellation, die von der Gegenwart sich massiv unterscheidet. Und das ist das historisch Neue, dass man sozusagen nicht nur wie lange Zeit die Abgrenzung gegenüber der damaligen Sowjetunion, dem heutigen Russland hat. China spielt im Kalten Krieg keine wichtige Rolle, sondern auch, dass die Vormacht, die unterstützende Macht während vieler Jahre des Kalten Krieges sich auch gegen dieses europäische Projekt wendet.
1: Lassen Sie uns auf die Stärken und die Schwächen gucken, ehe wir in die Zukunft gucken. Also wenn ich mir die Schwächen angucke, dann würde ich, wenn wir jetzt uns mit diesen anderen Weltmächten beschäftigen, sagen, wir haben ein Problem, wir sind zu langsam in unseren Entscheidungen. Das ist ja das Problem von Demokratie. Bei Autokratie macht man Schnipp, es passiert. Bei Demokratie sind es lange Prozesse. Ist das tatsächlich tatsächlich im Moment

0: ein richtiger Nachteil für die EU, die sie auch perspektivisch vielleicht nicht zukunftsfähig macht? Oder ist das jetzt zu negativ dargestellt?
1: Also Tempo ist das eine. Es hat aber natürlich damit auch zu tun, dass eben pluralistische Gesellschaften die Meinungsfindung immer komplex ist und verschiedene Meinungen eingefangen werden müssen, die eben auch nicht ganz schnell und leicht zusammenkommen. Also insofern, glaube ich, ist das Tempo nur das eine, den Pluralismus einzufangen, das andere. Und darauf muss man auch stolz sein, dass man in einer demokratisch-pluralistischen Gesellschaft ist, auch wenn das ein Problem darstellt. Ich glaube, für gewisse Fragen müsste es gelingen, die Verfahren zu beschleunigen. Da geht es um das Stichwort Einstimmigkeit nochmal. Und da das häufig gar nicht unbedingt funktionieren wird, nochmal zu sagen, wir bilden Koalitionen von denen, die halt zusammenkommen und die ähnlich ticken und denken und bringen auf dieser Ebene Projekte voran. Übrigens wiederum etwas, was man genau seit den 1970er Jahren gemacht hatte, als damals auch unter viel weniger Mitgliedstaaten zu vielen Problemen kein Konsens sich finden ließ. Und man dann sagte, dann machen wir halt erstmal einen kleinen Club auf innerhalb der damaligen Europäischen Gemeinschaft, um Sachprobleme zu lösen.
0: Halten Sie das für realistisch?
1: Ich glaube, das sehen wir bereits. Insofern findet es längst statt. Ich darf daran erinnern, um nur noch mal ein bisschen historisch auszuholen, dass der Euro keineswegs alle Mitgliedstaaten der Europäischen Union umfasst. Schengen und andere Beispiele ließen sich nennen, dass diese Varianz der Zusammenarbeit den Einigungsprozess schon längst prägt. Und auch wenn es darum geht, noch mal über Sicherheitsfragen, die heute ganz besonders wichtig sind, nachzudenken, dann ist ja auch die Debatte, wo steht das Vereinigte Königreich, wo steht Norwegen, die ja beide in der NATO sind, aber nicht in der Europäischen Union. Und da wird eben genau in diesem Zusammenhang nachgedacht.
0: Wenn Sie diesen weiten Blick haben, ist das eigentlich was, muss ich jetzt mal off the record fragen, ist das was, was die Politik auch abfragt bei Ihnen? Geben Sie diesen Blick auch in die Politik weiter? Oder ist das im Moment ein zu langer Atem, den Sie da haben und man braucht im Moment eher schnelle Handlungsanweisungen?
1: Es ist so, dass die Politik sich eher auch manchmal aus sich selbst heraus bezieht und den Rat aus der Wissenschaft nicht so sehr sucht. Das ist das eine. Ich mache manchmal solche Dinge, aber ja, also... Es ist sowieso so, Historikerinnen und Historiker sind schlechte Ratgeber für die Zukunft, das sage ich Ihnen gleich, bevor die Fragen zur Zukunft kommen. Uns gibt es als Fach schon lange und wir haben meistens falsch gelegen, wenn wir Dinge für die Zukunft vorhergesagt haben.
0: Okay, das war jetzt charmant ausgedrückt, nee, da ruft keiner an, ne?
1: Naja, manchmal gibt es schon auch Anrufe.
0: Die Selbstwahrnehmung von Europäern habe ich eben am Anfang gesagt, so mit, wenn man mit einem Pass an der Grenze steht, ich gucke dann schon mal öfter, was hast du denn für einen Pass oder was ist da rechts und links von mir und denke dann, Gott sei Dank habe ich diesen, weil man sich natürlich schon auch für als Europäer für Nabel der Welt ist vielleicht zu viel gesagt, aber auf jeden Fall mal für eine gesegnete Gruppe von Menschen hält. Und diese Art von, ich weiß nicht, kultureller Hochnäsigkeit, nenne ich das jetzt mal, ist das vielleicht was, was uns jetzt 2026 auf die Füße fällt, wenn man dann zum Beispiel hört, Saudi-Arabien macht so große Fortschritte, hast du mal geguckt, was da los ist oder so. Ist dieser Blick was, was uns selber schadet, worauf wir sonst vielleicht europäisch stolz wären?
1: Also ich glaube... Da muss man aufpassen, dass man nicht so sehr Nabelschau betreibt. Und es ist tatsächlich so, dass die Europäische Union, wenn wir nur mal bei diesem Europa bleiben, der Union, so unfassbar kompliziert ist, dass die über 20 Mitgliedstaaten an Bord zu haben und sich auf irgendwas zu verständigen, so viel Kräfte, auch übrigens mediale Kräfte, bindet, dass der Blick darauf, was in der weiteren Welt passiert, manchmal in dieses Bild mit reinzunehmen, schwierig ist. Also ja, wir gucken manchmal zu sehr nach innen. Wir sehen nicht genug, was in anderen Weltteilen passiert. Und auch das, was wir häufig als hier positives Bild von Europa haben, Sie haben das mit den Pässen gerade erwähnt, ist eines, das aus einer anderen Perspektive sich durchaus noch anders darstellt. Wenn Sie einen somalischen Pass haben, dann finden Sie nicht so viel toll an der Europäischen Union, weil Sie nämlich kaum Chancen haben, in diese EU reinzukommen. Und das hat auch damit zu tun, dass wir zwar die Grenzen nach innen aufgemacht haben, für die mit dem richtigen Pass, aber für die mit dem in Anführungszeichen falschen Pässen sind die Grenzen sehr zu. Und das sollte man da auch bei dieser Bilanz nicht übersehen, dass nicht alles an diesem Europa einladend, freundlich, menschenrechtsorientiert und ein positiv ist.
0: Wir sprechen, oder Markus Preis spricht gleich mit einer großen Europäerin, nämlich mit Angela Merkel, wenn wir unser Gespräch abgeschlossen haben. Das war eine kleine Werbepause, jetzt nochmal zurück zu uns. Heißt das, dieser Blick schadet uns eigentlich mehr, als dass er nutzt? Und kann man den eigentlich loswerden? Weil der ist ja auch so ein bisschen europäisches oder so ein bisschen Lebensgefühl und Selbstverständnis.
1: Also der Blick auf die anderen Teile Europas ist unverzichtbar. Die Frage ist, ob man das eine nur tun muss, ohne das andere deswegen lassen zu müssen. Ich glaube, es ist wichtig, sehr wohl auch die Perspektiven nicht nur aus Ungarn, aus Frankreich, aus Norwegen und aus Italien wahrzunehmen, sondern sehr wohl auch zu fragen, was heißt eigentlich das, was die Europäische Union tut, dann für ganz andere Weltgegenden? Wie sieht man zum Beispiel auf das Mercosur-Abkommen heute in Brasilien? Oder wie schaut man auf die Verhandlungen in Wirtschaftsfragen und anderen Bereichen in anderen Teilen der Welt, die auch gerade außerhalb dieser Abkommen sind? Und ich glaube, da gucken wir manchmal zu sehr nach innen. Ich würde auch sagen, dass die deutschen Bundesregierungen zu oft die Tendenz hatten, gerade in der letzten Zeit, quasi die eigene Position dann zur europäischen zu erklären, ohne vorab genau zugehört zu haben und sich auch nochmal umgehört zu haben, was andere eigentlich davon halten. Also das lange Geschäft der Diplomatie, der Abstimmungen, das ist, glaube ich, das, woran wir noch arbeiten müssen.
0: Das klingt für mich, als müsste man eigentlich sich in so einer Art globalen Demut üben oder so.
1: Globale
0: Demut, müsste man sich darin üben? Demut, oder wie kann man das lernen?
1: Also ich glaube, man kann sehr wohl auch zufrieden und auch mit einem Angebot auftreten an die Welt. Aber ich glaube, zuhören ist in der Politik nie verkehrt. Und ich glaube, das ist zugleich in unserer Gegenwart, in der Politik, in der wir international uns heute bewegen, eine ganz besondere Mangelware geworden ist. Und dass das eigentlich eine Qualität sein könnte, die Europa schon lange eingeübt hat, bisher vor allen Dingen nach innen, aber stärker noch mal nach außen tragen sollte.
0: Wir müssen natürlich unbedingt darüber sprechen, wenn wir über Stärken und Schwächen sprechen, über die Schwäche, wie Europa sich in den letzten 2, 3, 4 Jahren, um es mal vorsichtig zu formulieren, dargestellt hat. Wir sind, das wissen hier alle im Saal, sehr gut und geübt darin, stolz auf das zu sein, was wir Werte nennen, die auch unser Lebensgefühl prägen und ausmachen, die innerhalb der Grenzen der Europäischen Union gelten, nicht unbedingt außerhalb. Und nun war die Stimme Europas, wenn es um das militärische Vorgehen Israels in Gaza ging zum Beispiel, ich kann mich nicht erinnern, dass es international großes Echo fand. Hat Europa sich damit sehr geschadet oder ist das einfach das Wesen von Europa mit seinen 27 Ländern?
1: Das ist beides richtig. Es schadet sich Europa natürlich, wenn es nicht mit einer klaren Wertorientierung auftritt. Und es spricht auch für die Diversität der Meinungen in Bezug auf gerade diesen Konflikt im Nahen Osten. Ich glaube, dass, wenn es um die Werte geht, man auch noch mal ein bisschen weiter ausholen sollte und die Probleme auch im Inneren nicht vergessen darf. Also jetzt haben wir zum Glück gerade in Ungarn einen Regierungswechsel hinter uns, in Polen auch seit einiger Zeit. Aber auch die Probleme, die Standards, was Demokratie und Menschenrechte aufrechtzuerhalten anlangt, sind auch im Inneren der Europäischen Union riesig. Und ich glaube, das hat etwas zu tun, wo nur Geschichte uns hilft, eine Erklärung zu finden, nämlich mit einer Geschichtsvergessenheit und einem Geschichtsoptimismus im europäischen Einigungsprozess. Die Idee war nämlich immer, dass, wenn ein Staat diesen unglaublich mühsamen Prozess des Beitrittes mal hinter sich hat, mit den Kopenhagener Kriterien aus den 90er Jahren und so weiter, dass dann sozusagen alles gut sein würde und diese Staaten für immer als gefestigte Demokratien mitspielen würden im europäischen Kontext. Was wir gesehen haben, ist, dass das keineswegs der Fall sein muss und dass die Europäische Union aber kaum Mechanismen hat, um Demokratien, die sich in eine illiberale Richtung im Innern zu entwickeln scheinen oder drohen, denen etwas entgegenzuhalten. Und das schwächt die Europäische Union im Innern. Und diese Schwäche im Innern macht natürlich auch die Projektion von solchen Werten nach außen unfassbar schwierig.
0: Heißt, weil wir mit uns selber so beschäftigt sind, kann man eigentlich gar nichts sagen, zum Beispiel zum Fall von Gaza?
1: Man kann das, glaube ich, sehr wohl. Es ist, glaube ich, nur unglaublich schwierig, auf eine gemeinsame Position zu kommen. Und was wir, glaube ich, erleben, ist, dass die
0: Führung... Wäre aber ein totaler Bedeutungsverlust auf Dauer, wenn das stimmt, was Sie sagen. Dann können
1: also
0: wir eigentlich einpacken, oder?
1: Das ist tatsächlich ein Problem. Es ist zugleich so, dass die Europäische Union vor allen Dingen die längste Zeit sich als Wirtschaftsprojekt verstanden hat und solche Fragen nicht im Vordergrund gestanden haben. Insofern ist die Gesprächsfähigkeit, eine Einheit an Positionen herzustellen in solchen Fragen, immer ganz besonders schwierig. Und das, glaube ich, muss man auch als Problem sehen, dass sich auch daraus erklärt, dass eben Sicherheitsfragen, weltpolitische Fragen lange in dieser Arbeitsteilung eher an die NATO, an die Nationalstaaten abgegeben wurden, während sich das europäische Projekt sehr viel stärker auf Wohlstandsfragen, auf das Ökonomische hat konzentrieren können.
0: Das heißt, die EU ist eigentlich überladen mit Erwartungen, mit politischen Erwartungen, die sie gar nicht erfüllen kann. Wäre besser, wir würden gar nicht erwarten, dass sie außenpolitisch zum Iran gefragt würde oder dass sie außenpolitisch eine Rolle spielen würde in einem Fall wie Gaza. Dann wäre es besser? Sagen Sie das?
1: Das sage ich nicht. Ich glaube, es ist interessant, sich zu überlegen, was wir von der Europäischen Union erwarten können und wollen. Und was wir übrigens auch als Bundesrepublik bereit sind zu tun, um dann gesprächsfähiger und handlungsfähiger zu werden. Aus der Bundesrepublik hört man ja häufig, wir brauchen mehr Einstimmigkeit. Wenn es ans Eingemachte geht, hört man auch aus Berlin manchmal, naja, da stehen wir aber doch sehr auf unseren eigenen Positionen und wollen nicht uns von anderen immer stimmen lassen. Also insofern brauchen wir, glaube ich, auch mehr Ehrlichkeit in der Debatte, auch in Deutschland, wofür dieses europäische Projekt eigentlich da sein soll und in welchen Bereichen wir auch bereit sind, uns gegebenenfalls mal überstimmen zu lassen von anderen. Wenn man das nämlich nicht bereit ist, braucht man nicht über Mehrheitsverhältnisse oder Abstimmungen zu sprechen.
0: Sie haben mal gesagt, ich darf das einmal zitieren, in der FAZ, in der Vergangenheit sind viele politische Systeme daran gescheitert, dass sie übergroße Erwartungen erzeugten und dann enttäuschten. Die EU täte gut daran, diese Gefahr zu vermeiden. Also wenn ich jetzt sage, Leute, ich habe überhaupt nichts gehört jetzt bei Iran, ich habe nichts richtig Konsistentes aus Brüssel gehört, überfrachte ich eigentlich die EU mit Erwartungen, die sie gar nicht erfüllen kann? So?
1: Also ich glaube, das Gute an der Europäischen Union ist, dass es durchaus ein Projekt mit demokratischem Hintergrund ist, weil die Mitgliedstaaten Demokratien sind und weil wir auch auf der europäischen Ebene viel Demokratisches an Institutionenwerk haben. Das heißt, ich brauche das gar nicht nur nicht zu erwarten, sondern ich kann als Bürgerin und als Bürger versuchen, auch meinen kleinen Beitrag zu leisten, dafür einzutreten, dass die Europäische Union stärker sich in diese Richtung bewegt. Und zugleich kann ich natürlich nicht erwarten, dass das von heute auf morgen passiert. Und bei manchem ist es tatsächlich so, dass ich glaube, dass die Europäische Union zu viel verspricht, was sie da nicht halten kann und dass das auch bei den Menschen zu Enttäuschung führt.
0: Also das heißt jetzt bei der Außenpolitik, dass es eigentlich dann wieder nationale Angelegenheiten sind, dass es dann sowas gibt wie der Bundeskanzler, der gestern oder vorgestern sagte, der Iran muss verhandeln, er muss die Straße von Hormuz öffnen und er darf keine nuklearen Waffen haben, muss. Ich weiß nicht, hat jetzt, ich glaube, Herr Merz ist da jetzt nicht unmittelbar dran beteiligt, aber wäre das dann wieder das, was sozusagen das Modell der Zukunft von Außenpolitik ist?
1: Für mich wäre das ein riesiger Rückfall, wenn es sich dahin bewegen würde. Ich glaube, das Ziel müsste durchaus sein, stärker zu koordinieren und länger auch miteinander zu sprechen, wo es dann unter den Mitgliedstaaten der Europäischen Union Konsenszonen gibt, um dann tatsächlich zu gemeinsamen Positionen sich aufzumachen. Also ich glaube, der Rückfall in den Nationalstaat ist gerade angesichts der riesigen weltpolitischen Herausforderungen und Probleme unserer Gegenwart der völlig falsche Weg. Aber die Alternative ist unfassbar schwierig und ein sehr dickes Brett, das zu bohren sein wird. Und da hat gerade die Bundesregierung, finde ich, in den letzten Jahren zu wenige Ideen auch vorangebracht, um wirklich Europapolitik auf eine neue Plattform zu stellen, um dann auf dieser Basis tatsächlich auch Gemeinsames voranzubringen. Ich darf nur noch mal an ein Beispiel erinnern, als es darum ging, wie man die Unterstützung der Ukraine, die 90 Milliarden im letzten Jahr, wird finanzieren können, wo es ja um die Frage der eingefrorenen Assets, also dieser Vermögenswerte der Russischen Föderation in Belgien geht oder nicht. Da hätte man viel länger davor sprechen müssen, hinter verschlossener Tür und sich einigen müssen, bevor man dann gleich an die Medien geht und eine Position, in dem Fall die deutsche, zu der künftig europäischen erklärt, was aber dann bekanntlich nicht funktioniert. Und genau wiederum zu so einem Scheitern auch zu Enttäuschungserfahrung geführt hat.
0: Okay, jetzt ist es immer leichter, über die Schwächen zu reden. Habe ich jetzt auch, glaube ich, etwas zu lange getan. Vielleicht machen wir Medien das auch zu viel. Gucken wir auf das, was in Europa steckt und woran man glauben könnte. Gibt es Koalitionen oder Bündnisse, die die EU mit anderen Weltregionen schließen sollte, die zukunftsweisend sind und die man im Moment nicht sieht?
1: Also ich glaube, nochmal ist die Frage, was ist die Europäische Union in dem Zusammenhang? Und ich glaube, sie ist vor allen Dingen da stark, wenn es um Wirtschaftsfragen geht. Und wenn es darum geht, die Achse zu stärken, dann sind die engeren Handelskooperationen mit Ländern wie Kanada natürlich sehr wichtig, auch mit Indien, auch mit eben Mercosur, dem südamerikanischen Raum. Und deswegen geht es gar nicht darum zu sagen, das eine nur oder das andere, sondern zu versuchen, das, was an multilateraler ökonomischer Kooperation vorhanden ist, da weiter auszubauen. Wenn es um Sicherheitsfragen geht, müsste man sicher sehr viel selektiver sein und sich überlegen, mit wem man zusammenarbeitet. Und die Frage ist eben, hat die Europäische Union genug strategische Orientierung, um das dann zielführend voranzubringen? Auch da ist es so, dass man über Handelsfragen sehr viel kompetenter und sehr viel mehr Kapazitäten hat, das zu tun, als für den Bereich der Sicherheitspolitik.
0: Also ist dieses ganze Werteorientierte eher was Erwartungen übersteigert, Menschen Menschenrechte, Freiheiten und so weiter und was eigentlich in der Praxis politisch gar nicht so leicht umsetzbar ist.
1: Es ist sehr wohl umsetzbar, auch gerade über den Modus der Ökonomie, und das sollte man nicht unterschätzen. Und da ist die Frage, wie auch auf dieser Ebene genau die Europäische Union sich weiterentwickelt. Es ist so, dass sie über Handelsverträge nämlich zum Beispiel auch dafür sorgen können, dass Produktionsbedingungen, Menschenrechtsstandards, Umweltstandards und so weiter anderswo in Bezug auf die Produkte, die sie dann in die Europäische Union importiert sehen wollen, mit durchgesetzt werden können. Wir haben gerade im letzten Herbst wiederum Verhandlungen auf der europäischen Ebene gehabt, die relativ hohe Standards zurückgefahren haben. Insofern sehen wir auch da, dass die Europäische Union mit sich ringt, inwieweit sie für solche Werte nicht nur in den großen Sonntagsreden, nicht nur in Bezug auf die großen militärischen und sicherheitspolitischen Konflikte, sondern auch bei den eher kleineren Fragen,

0: Nun ist da wiederum ein Spieler, der es geschafft hat, in den letzten 20 Jahren europäische Forschungspolitik zu einem großen Erfolgsprojekt zu machen. Das würde ich sehr wohl sagen, sowohl in der Grundlagen- auch in der angewandten Forschung. Und zugleich sind die Investitionen, die Europa jetzt mit dem kleinen oder dem großen EU in den Forschungsbereich eingebringt, ob angewandt oder Grundlagen, klein im Vergleich zu China zum Beispiel. Insofern würde ich sagen, da muss noch viel mehr passieren. Die ganzen Initiativen, auch durch die Bundesregierung, auch auf europäischer Ebene, im Moment noch mal Spitzenköpfe von woanders, aus anderen auch gefährdeten Ländern nach Europa zu bringen, sind da ein Ansatzpunkt, der Europa weiterbringen kann. Wobei es natürlich auch darum geht, die Köpfe nicht einfach abzuziehen aus Ländern, wo sie vielleicht dann fehlen. Und zugleich kann Europa in dieser Situation profitieren.
1: Jetzt haben wir es geschafft, fast eine halbe Stunde zu reden und nicht über die USA zu sprechen, die sonst immer die Agenda diktiert. Wie muss die Europäische Union sich gegenüber der amerikanischen Politik à la Trump verhalten, um nicht unterzugehen und um ihr Selbstbewusstsein nicht völlig zu verlieren?
0: Mir scheint es durchaus wichtig, immer wieder auch klarzumachen, was die USA verlieren kann, wenn sie die Europäer nicht mehr an ihrer Seite haben und dass auch ökonomisch die USA stark auf dieses Europa angewiesen sind, aber auch übrigens sicherheitspolitisch. Und ich glaube, dass die Idee, sich klein zu machen, Herrn Trump sozusagen nach seiner Vorstellung zu sprechen, dass das der falsche Weg ist. Ich glaube, dass die Haltung, die sehr konsequent war in Bezug auf die Grönland-Debatte letztes Jahr, als man auch noch mal mit klarerer Kante aufgetreten ist, der richtige Weg war, ohne damit gesagt zu haben, dass dieses Thema ein für alle Mal erledigt ist. Ich fürchte, dass es in den nächsten Monaten, wenn vielleicht sich die Frage Iran aus amerikanischer Perspektive beruhigt haben sollte, durchaus wieder auftritt. Aber ich glaube, dass das der richtige Weg ist gegenüber den USA. Zugleich kann man immer noch hoffen, dass mit den Midterm Elections im Herbst, im November, sich auch in den USA Dinge noch mal verändern könnten. Also ich hoffe, dass Herr Trump weniger fest im Sattel sitzt, als man im Moment noch manchmal so glaubt.
1: Wir freuen uns gleich, wenn ihr Fragen stellt. Aber noch eine letzte Frage an Professor Patel, den Historiker von der LMU München. Es steht ja so ein bisschen, hat man manchmal den Eindruck, Patriotismus versus die europäische Idee. Sie beschäftigen sich jetzt intensiv wissenschaftlich mit Europa. Aber irgendwas muss Sie doch daran total faszinieren, dass Sie dann immer sitzen und da weiterforschen. Was ist das?
0: Also es liegt bestimmt nicht daran, das Amtsblatt der Europäischen Union zu lesen und die ganzen Verordnungen und alle Details, die oft unglaublich dröge und technischer Natur sind. Mein Thema ist, ich fand Europa einfach immer so spannend, weil es so kompliziert ist, weil es keine einfache Lösung für uns bereithält. Und ich glaube, dass es auch als, und das spreche ich jetzt kurz als Historiker, längst auch Geschichte ist und nicht mehr nur ein Thema, das für die Juristerei, für die Politikwissenschaft interessant ist. Und meine Hoffnung wäre, dass auch wir aus der Geschichtswissenschaft etwas Wesentliches zu diesem Thema Europa, europäische Integration beitragen können.
1: So faszinierend, weil es so kompliziert ist. Herrlich. Vielen Dank, Professor Patel. Bis hierher. Wir warten gleich auf eure Fragen. Jetzt gebe ich erstmal weiter an Sabine Scholt.
2: Ja. Und hier übernehmen jetzt kurz die Kolleginnen und Kollegen in Köln mit den wichtigsten Nachrichten des Tages. Danach sind wir zurück hier in Berlin und begrüßen die Kanzlerin AD Angela Merkel beim WDR Europaforum 2026. Bis gleich.
3: Sehr, sehr spannend. Dankeschön, Sabine, nach Berlin. Willkommen aus Köln. Wir schauen kurz, was im Westen wichtig ist. Ein Montagmittag der großen Emotionen, auch hier nach diesem Fußballsonntag in der zweiten Fußball-Bundesliga. Ne? Zusammengefasst, ja, bittere Tränen in Düsseldorf, dafür aber auch jede Menge Jubel im restlichen Westen. Also erstmal die schlechte Nachricht aus Sicht eines Westvereins. Fortuna Düsseldorf spielt in der kommenden Saison nur noch in der dritten Liga. Dafür darf oben Paderborn weiter hoffen auf die erste Etage, die Bundesliga, und wenn jemand richtig feiern konnte, dann schon der Zweitligameister Schalke 04.
4: Später Abend, Vereinsheim Schalke. Die Aufstiegshelden feiern nochmal extra mit den Fans.
5: Geil. Geil, das ist, kannst du sagen, wie es will. Es ist einfach geil gewesen. Die Schale zu haben, wir werden ja auch gesagt, dass wir die Schale holen, wir haben sie. Scheißegal, ob erste oder zweite Liga.
6: Schalke 04! Schalalalalala, schalalalalala.
4: Jubel auch bei den Fans in Paderborn. Zumindest erstmal. Die Ostwestfalen gewinnen ihr Spiel in Darmstadt. Jetzt kämpfen sie in zwei Entscheidungsspielen gegen Wolfsburg um den Aufstieg in Liga 1. Im Tal der Tränen dagegen ist Düsseldorf.

0: Düsseldorf-Torwart Kastenmeier. Eine blamable Vorstellung der Fortuna beim Endspiel in Fürth. Der Verein ist jetzt drittklassig. Bitter vor allem auch für die Fans daheim.
1: Nee, so was Schlimmes habe ich noch nie mitgemacht.
2: Die Fortuna ist ja gut, solche Sachen auch mal zu vergeigen. Schade.
3: Ich muss meine Tochter trösten. Die kennt das ja noch nicht. Die ist noch nicht so alt. Ja, genau. Aber die Eltern, die wissen das mit der Fortuna. Und es wird auch wieder aufwärts gehen.
0: Ein trister Montagmorgen auch im Düsseldorfer Rathaus. Fortuna und die Stadt seien untrennbar miteinander verbunden, so der Oberbürgermeister.
4: Der Verein muss schonungslos analysieren, was schiefgelaufen ist in der letzten Zeit. Es ist ja nicht so, als wäre das das Ergebnis eines Spieltags, sondern das ist das Ergebnis einer verkorksten Saison. Und da muss man sehr genau hinschauen, was da hätte anders gemacht werden können.
0: Ganz anders hingegen gestern der Auftritt der Bielefelder Arminia. Nach Rückstand noch 6 Tore in der zweiten Halbzeit gegen die Hertha aus Berlin. Klassenerhalt in der zweiten Liga gesichert.
5: Ich habe 4-1 getippt, aber ist egal. 6-1 also ist noch viel besser.
6: Liga, nie mehr.
7: Dass man so nochmal zurückkommt, denken wir natürlich erstmal nicht. Aber besser konnte es nicht laufen. Einfach wunderbar.
6: Was macht der jetzt?
7: Jawohl.
0: Der verrückte Fußballsonntag im Westen. Trauer und Jubel dicht beieinander.
8: Zurück zum Ernst des Lebens. Es ist fast ein Jahr her, ein mutmaßlicher Unfall mit schrecklichen Folgen in Hürth bei Köln. Fuhr ein Autofahrer in eine Schülergruppe, ein Mädchen und ein junger Mann starben damals. Warum der Unfall passiert ist, das ist unklar. Der Prozess soll es jetzt klären. Er hat heute begonnen. Angeklagt ist dieser Mann, 20 Jahre alt. Der Justiz war er schon vor dem Unfall bekannt und ist auch verurteilt worden damals. Mit im Gerichtssaal sind heute auch die Eltern der beiden Getöteten. Die 10 Jahre alte Avin und der 25 Jahre alte Schulbegleiter Luis Paulo hatten keine Chance. Der BMW war im Juni des vergangenen Jahres ungebremst in die Gruppe gefahren. Der Schulbegleiter hatte noch andere Kinder vor dem herannahenden Auto retten können, aber wurde dann selbst erfasst. Es soll eine einzige überfahrene rote Ampel gewesen sein, die so viel Leid über so viele Menschen, über so viele Familien gebracht hat. Jochen Hilgers vom Prozessstart in Köln. Wie lief der ab, dieser Prozessbeginn?
9: Ja, es ist wie so oft, das Täterbild und die Tat passen einfach nicht zusammen. Es erscheint ein sehr kleiner, schwarzhaariger, junger Mann, der ordentlich die Tür hinter sich schließt des Gerichtssaals und seinen Anwalt eine Erklärung verlesen lässt. Und er sagt darin über seinen Anwalt, ich würde mein Leben dafür geben, wenn diese Tat dadurch ungeschehen würde. Aber das funktioniert natürlich nicht. Er spricht mit brüchiger Stimme und macht einen sehr zurückhaltenden, sehr bescheidenen Eindruck. Aber das ist ja auch schon angesprochen, die Vorstrafen sprechen dagegen. Da heißt es räuberische Erpressung, da heißt es gefährliche Körperverletzung und ja auch eine Bewährungsstrafe von 1,6 Jahren. Und er hat gesagt, ich bin auf diese Ampel zugefahren, dann habe ich nach links geguckt, ob dort ein Auto kommt. Die Ampel war schon auf gelb, ich habe gedacht, ich schaffe sie noch. Er hat sie nicht geschafft und es hat vier Sekunden gedauert. Die Ampel war schon 4 Sekunden auf rot, da ist er in die Gruppe gefahren.
8: Die Angehörigen sind mit im Saal, bis auf den Vater des getöteten Mädchens. Wie wirken sie heute, fast ein Jahr nach dem Unfall?
9: Es ist unvorstellbar fast, welchen Torturen sie sich dort aussetzen. Sie haben die Entschuldigung übrigens des Angeklagten, die er persönlich ausgesprochen hat, nicht angenommen. Die Angehörigen zeigen auch jetzt Stärke. Die beiden Elternteile des getöteten Schulbegleiters haben sogar eine Stiftung gegründet. Sie möchten, dass sich solche Unfälle möglichst nicht wiederholen. Sie setzen auf Prävention und beide Opfer haben ihre Organe gespendet. Auch das hatten die Eltern direkt nach dem Unfall veranlasst.
8: Bemerkenswert. Ja, Jochen Hilgers, Dankeschön für den Moment. Die Lage im Iran bleibt hochgefährlich. Mittlerweile sprechen wir ja von Wochen militärischer Spannung zwischen den USA, Israel und dem Iran. Jetzt legt US-Präsident Donald Trump nochmal nach, droht wieder mit völliger Zerstörung des Irans. Der Iran reagiert, der Finger liege am Abzug. Auch brutale Rhetorik gehört natürlich zum Krieg. Gleichzeitig aber wächst die Sorge, dass die Situation in der gesamten Golfregion eskalieren kann.
10: Ein Drohnenangriff traf am Sonntag das einzige Atomkraftwerk Baraka in Al-Dafra der Vereinigten Arabischen Emirate und löste einen Brand auf dem Gelände aus. Berichte über Verletzte gab es nicht oder radioaktive Freisetzung. Der Anschlag verdeutlicht jedoch die Gefahr neuer Angriffe, da die Waffenruhe mit dem Iran weiterhin brüchig ist. Das ist ein schwerwiegendes Problem, da das Kraftwerk Baraka mit seinen 4 Reaktoren etwa ein Viertel des gesamten Stroms des Landes auf der arabischen Halbinsel liefert. Die VAE berichten, dass 3 Drohnen über ihre Westgrenze geflogen sind. 2 von ihnen wurden abgeschossen, die dritte schlug ein. Jetzt wird ermittelt, wer die Drohnen eingesetzt hat. Der Präsidentenberater der Vereinigten Arabischen Emirate, Anwar Gargash, äußert sich auf der Plattform X zu dem Vorfall. Zitat: Der terroristische Anschlag auf das Kernkraftwerk Baraka, sei es von dem ursprünglichen Auftraggeber oder über einen seiner Handlanger, stellt eine gefährliche Eskalation und ein dunkles Schauspiel dar, das alle internationalen Gesetze und Normen verletzt. US-Präsident Trump hat dem Iran inmitten festgefahrener diplomatischer Bemühungen mit Zerstörung gedroht. Auf seiner Plattform True Social schreibt er: Für den Iran tickt die Uhr und sie sollten sich besser beeilen, schnell, sonst wird nichts mehr von ihnen übrig sein, die Zeit drängt. Der Iran vermeldet indes durch Militärberater im iranischen Staatsfernsehen: Glauben Sie nicht, dass unser militärisches Schweigen den amerikanischen Krieg toleriert. Wir werden reagieren. Die internationale Gemeinschaft fordert weiterhin Zurückhaltung, doch die gegenseitigen Drohungen zwischen Washington und Teheran nehmen zu. Eine diplomatische Lösung scheint derzeit weiter entfernt denn je.
8: Das nächste Thema ist mindestens genauso wichtig, aber deutlich leiser als jede Kriegsrhetorik. Es geht um den Klimawandel. Der soll eingebremst werden. Es gibt klare Ziele bis 2030 schon, auch für Deutschland. Dafür musste die Bundesregierung ein Klimaschutzprogramm beschließen. Das klingt nach einem großen Plan, aber Anja Köhler in Berlin, ein Expertenrat, stellt diesem Programm heute ein bitteres Zeugnis aus.
11: Ja, genau. Der Expertenrat hat seinen Prüfbericht vorgelegt. Das machen die jedes Mal. Und da liegen die gar nicht so weit auseinander mit den Ergebnissen der Bundesregierung, aber kommen zu dem Ergebnis, dass die Berechnungen doch zu positiv von Seiten der Bundesregierung sind. Also der Expertenrat zweifelt daran, dass die Klimaschutzziele so erreicht werden können. Und damit fühlen sich Umweltverbände bestätigt. Denn als Umweltminister Schneider das Programm im März vorgelegt hat, haben die das schon als unzulänglich kritisiert und haben gesagt, das geht alles nicht weit genug. Und vor allen Dingen verfehlen immer wieder die Sektoren Verkehr und Gebäude und Bauen die Klimaschutzziele. Da ändert auch das Heizungsgesetz nichts dran. Dem stellt der Expertenrat ein schlechtes Zeugnis aus. Also da heißt es, damit werden die Ziele auf gar keinen Fall erreicht werden können. Und nach den Zielen 2030 kommen ja auch schon gleich die nächsten Ziele 2040. Und der Expertenrat sagt, dass auf dieser Zeitschiene, also je länger es dauert, desto weiter klaffen die Berechnungen der Bundesregierung und die Berechnungen des Expertenrates auseinander. Und darauf hat jetzt der Bundesumweltminister reagiert und gesagt, er nehme das sehr ernst, werde das prüfen und man müsse auf den konsequenten Ausbau erneuerbarer Energien setzen.
8: Anja Köhler, Dankeschön ins Hauptstadtstudio. Danke nach Berlin. Das muss ein riesiger Knall gewesen sein am frühen Morgen in Goch am Niederrhein. Es ist ein Imbisswagen explodiert und dieser Wagen, in dem ja sonst Pommes frittiert und verkauft werden, ist bei der Explosion völlig zerstört worden. Gasflaschen, eine Fritteuse, Möbelstücke, Gastrozubehör waren meterweit geschleudert worden, lagen auf der Straße verteilt, als die Feuerwehr ankam. Die Teile haben sogar 4 umliegende Häuser beschädigt, zeigt die Polizei hier. Fensterscheiben sind gesprungen, Dachziegel haben sich gelockert. Hier das parkende Auto wurde beschädigt. Verletzt aber wurde zum Glück niemand. Die ersten Ermittlungen sagen, technischer Defekt. Die Kripo ermittelt. Wir haben erlebt im Frühling, wie sehr uns Wale faszinieren, die Tiere. Gerade noch das Tier in der Ostsee, ohne Happy End, das wissen wir jetzt. Aber vor 60 Jahren war das anders. Auch da schwamm ein Wal, wo er nicht schwimmen sollte, nämlich hier bei uns im Rhein, mitten durch Duisburg. An Tierschutz dachten damals nur wenige. Erstmal freuten sich alle über den Wal, über die Sensation. Weißer Beluga-Wal im Rhein, sie nannten ihn Moby Dick. Und wer ihn gesehen hat, hat ihn bis heute nicht vergessen.
12: Ein Wal im Rhein mitten in Duisburg, was klingt wie eine absurde Geschichte, ist am 18. Mai 1966 Realität.
13: Es ist tatsächlich sehr schwer, an das Tier heranzukommen. Es ist eben so, dass er immer mal 2, 3 kurze Sekunden lang auftaucht und dann ist er wieder für eine Viertelstunde unter Umständen verschwunden.
12: Schiffer melden einen weißen Wal. Die Polizei glaubt erst an einen Irrtum oder an Alkohol. Doch kurz darauf ist klar, das Tier ist wirklich da. Ein Beluga-Wal, eigentlich zu Hause in der Arktis. 4 bis 5 Meter lang, 3,5 Tonnen schwer und sehr exotisch. Karl-Heinz war der Erste, der den weißen Wal gesehen haben will. Er ist die Hauptfigur eines Puppentheaterstücks in Ruhrort, Der Wal im Rhein, gespielt von Volker Schrills.
14: Wenn man denkt, dieser Rhein war ja eigentlich eine fast tierlose, tote Kloake. Und dann schwimmt da dieser weiße Wal hoch und erzeugt Mitleid bei den Menschen. Und dann denkt man natürlich auch über andere Tiere nach und Pflanzen, die da eventuell mal gelebt haben oder leben könnten. Ich glaube, das war der große Move da. Ja, sicher. Und ich war dabei.
12: 1966 ist der Wal aber nicht nur eine Attraktion. Heute undenkbar, er wird förmlich gejagt. Der damalige Zoodirektor will ihn unbedingt für sein Aquarium. Fast 4 Wochen bleibt der Beluga-Wal im Rhein. Dann findet er selbst den Weg zurück in die Nordsee.
8: Und das sind weitere Schlagzeilen.
15: Mehrere Behälter mit unbekannten Stoffen haben bis zum frühen Morgen in Aalen einen Großeinsatz der Feuerwehr verursacht. Eigentlich war die Feuerwehr zu dieser Lagerhalle gerufen worden, weil dort Rauch austreten sollte. Dort entdeckten die Einsatzkräfte die Fässer. Gleichzeitig schlugen Kohlenmonoxid-Warnmelder in der Halle Alarm. Auf Gefahrgutunfälle geschulte Spezialkräfte nahmen Proben. Die müssen jetzt weiter untersucht werden. Verletzt wurde niemand. Außerhalb der Halle bestand für die Bevölkerung keine Gefahr. In Wuppertal gibt es jetzt das erste bergische Apothekenterminal. Es steht im Foyer einer Sparkassenfiliale. Die Kunden stecken ihre Gesundheitskarte in das Terminal und lösen so ihr E-Rezept ein. Die Bestellung geht dann an eine Apotheke in Wuppertal-Barmen. Dort wird das Medikament vorbereitet. Wer will, holt es sich selbst ab oder lässt es sich liefern. Bezahlt wird per Karte oder bei der Übergabe. Im Januar hatte die letzte Vor-Ort-Apotheke in dem Stadtteil geschlossen. Wie gut können Jungen und Mädchen im 4. Schuljahr lesen? Das wollen von heute an wieder Forscher der Uni Dortmund mit der internationalen Grundschulleseuntersuchung, kurz IGLU-Studie, herausfinden. Dabei soll sich zeigen, ob es gelungen ist, die Lesekompetenz bei Grundschülern zu steigern. Denn bei der letzten Studie waren 2021 deutliche Schwächen aufgefallen. Demnach konnte ein Viertel der Kinder in Deutschland nicht richtig und sinnerfassend lesen.
8: So, was diese graue Suppe angeht, da müssen wir nur durchhalten. Es kommt Schönstes auf uns zu. Also erstmal die nassen Wolken ziehen ab nach Nordrhein, nach Ostwestfalen. Da blinzelt kurz die Sonne und schon klopft wieder. Neue Schauer von Westen klopfen an und die bringen auch Gäste mit Gewitter bei 17 Grad in Düsseldorf, im Regen nur 14. Und dieser Regen zieht sich zurück in der Nacht. Der Himmel macht dann wieder auf. Über Münster zeigen sich die Sterne, sonst legt sich hier und da Nebel dazu. Der Tag beginnt morgen freundlich. Erster Hoffnungsschimmer, ne? Die Wolken werden dann aber wieder dichter, bringen auch Regen, 16 bis 19 Grad und dann aber Mittwoch noch wechselhaft mit Schauern. Donnerstag am Rhein schon freundlicher bis 24 Grad und Freitag dann ein echter Sommertag, sonnig bis 27 Grad. Soweit der Blick auf den Westen. Wir zoomen wieder raus, schauen mit Sabine Scholt auf Europa, Europas Rolle in der Weltunordnung. Das ist das WDR-Europa-Forum live von der Republika in Berlin. Sabine, bitte.
16: Danke nach Köln und willkommen zurück in Berlin beim WDR-Europa-Forum 2026 unter dem Motto Hard Times, Soft Power, Europas Rolle in der Weltunordnung. Tja, und von politischer Unordnung kann auch Angela Merkel einiges erzählen. In ihre Kanzlerschaft fielen die europäische Finanzkrise, der Brexit, die Pandemie, weltpolitische Krisen. Umso spannender ist die Frage, mit welchem Blick sie heute auf Europa schaut und was ihr trotz aller Krisen noch Hoffnung macht. Bitte begrüßen Sie die Kanzlerin AD im Gespräch mit dem Leiter des ARD-Hauptstadtstudios. Willkommen Angela Merkel und Markus Preiß. Applaus.

0: Ja, ganz herzlichen Dank für den freundlichen Empfang. Danke, dass Sie bei uns sind, Angela Merkel. Und Ihnen herzlichen Glückwunsch, dass Sie es hier reingeschafft haben. Denn Sie haben es gemerkt, auch wenn Sie in der Limousine kommen, dieses Event steht im Mittelpunkt. Da sind ganz viele Menschen draußen vor der Tür, die so gern auch hier drin wären und Angela Merkel sehen wollen. Heute Morgen konnten wir in Newslettern lesen, sie ist wieder da. Sie kocht nicht nur Kartoffelsuppe in der Uckermark, sie hat was zu sagen. Und Sie gucken jetzt in so viele erwartungsfrohe Gesichter. Wir haben eben die Spannung auch ins Unermessliche steigen lassen. Wie erklären Sie sich, dass so auf Sie geblickt wird gerade?
1: Ich freue mich natürlich erstmal, dass Sie da sind, aber auch ein Gruß an die, die es vielleicht nicht geschafft haben und jetzt ins Fernsehen schauen müssen, also in die Röhre, wie man früher gesagt hat, aber ist ja heute nicht mehr die Röhre. Aber interessant, wie sich die Redewendungen so rausbilden, nicht? Das kam ja aus der Röhrentechnologie damals. Naja, für die, die nicht mehr wissen, wie ein Fernseher zu seinen Anfangszeiten mal aussah. Also, ich versuche einen vernünftigen Rhythmus zu finden. Ich bin ja weiter eine politische Bürgerin geblieben und mache mir meine Gedanken natürlich. Ich freue mich, wenn Menschen auch kommen, wenn ich zuhöre, wenn ich spreche und mir zuhören, denn ich bin auch oft auf Lesereise noch mit dem Buch, mit den Erinnerungen und insofern, ja, Uckermark und mehr als früher und mit Freude, aber eben auch kein Wegducken vom öffentlichen Leben. Und wenn ich eine Einladung bekomme, kann ich nicht alle annehmen, aber manchmal komme ich eben.
0: Wir freuen uns, dass Sie bei uns Ja gesagt haben. Der Westdeutsche Rundfunk kümmert sich um Europa. Dem WDR ist Europa näher.
1: Das weiß ich noch aus meiner Amtszeit. Da können wir einen ganzen Werbeblock jetzt machen. Nein, schon immer früher war das im Auswärtigen Amt. Jetzt ist es dann mit der Republika zusammen. Genau. Warum das?
0: Damit so viele Leute, so viele junge Gesichter, an die Sie hier blicken,
1: stimmt,
0: Kontakt mit Ihnen bekommen.
1: Super,
0: und nicht nur die Ministerialdirektoren und
1: ja,
0: Mitarbeiter des Öffentlich-Rechtlichen.
1: Guter Move.
0: Aber weshalb wir uns aber neben dieser Sache ganz besonders freuen, ist, dass Sie wirklich eine, glaube ich, kann man mit aller Distanz so sagen, eine große Europäerin sind. Sie sind jemand, der die Maschine kennt, die 107 Gipfelnächte oder Gipfelnächte waren es noch ein paar mehr, dort verbracht hat, die Emmanuel Macron verabschiedet hat als ein Monument Europas. Jetzt wollen wir einfach mal auf dieses Europa gucken. Der Titel des heutigen Panels lautet Trotz allem. Hoffnung Europa. Sie kennen sich mit beiden Seiten aus, mit dem Trotz allem und mit der Hoffnung. Und wenn wir in Europa uns umschauen, dann sehen wir Regierungen, die angeschlagen sind. Die Vorgängerregierungen waren schon sehr angeschlagen in Großbritannien, in Frankreich und auch in Deutschland. Aber die Nachfolger sind noch unbeliebter. Warum ist Europa offenbar ein Kontinent von Sorgen, von Angst und auch von schlechter Laune geworden?
1: Naja, das würde ich jetzt so nicht als Beschreibung hinnehmen. Wenn wir jetzt mal die alten Zeitungsausschnitte raussuchen würden, war auch in meiner Amtszeit es nicht immer so, dass man gesagt hat, oh, eine tolle, stabile Regierung arbeitet mustergültig, kein Streit und Projekt für Projekt wird abgearbeitet. Ich glaube, dass es auch durch die Digitalisierung, durch die vielen sogenannten sozialen Medien sogar schwieriger geworden ist, auch Stabilität zu haben. Die politische Landschaft ist viel diversifizierter geworden. Und ich würde erst mal sagen, jede Regierung, die im Amt ist, ist eine Regierung, die handlungsfähig ist, die ein Mandat hat. Und immerhin hat ja die Europäische Union, wenn ich jetzt mal die Zeit nehme, seitdem ich aus dem Amt bin, mit dem Ukraine-Konflikt, mit dem Angriff Russlands auf die Ukraine, durchaus Handlungsfähigkeit bewiesen. Und wann immer Entscheidungen notwendig waren, hat Europa gehandelt. Und auch, wie ich finde, zum Teil, vielleicht noch nicht ausreichend, es bleibt sehr, sehr viel zu tun, aber zum Teil eben auch Dinge zu Ende gebracht, die zu meiner Amtszeit nicht zu Ende zu bringen waren. Wenn ich mal an das Handelsabkommen Mercosur denke, wenn ich an das Handelsabkommen mit Indien denke, man hat auch von den sehr hohen Ansprüchen, die wir manchmal hatten, etwas zurückgenommen. Aber Europa war handlungsfähig und das wünsche ich Europa auch für die jetzt anstehenden Schritte.
0: Ist die Handlungsfähigkeit eingeschränkt? Der große deutsche Philosoph Harald Schmidt hat kürzlich gesagt, Politik ist momentan sehr übersichtlich. Die, die die Waffen haben, sagen, was passiert, und die anderen kümmern sich um den Tankrabatt. Ist das die Maxime, unter der sich Möglichkeiten einer legitimen, handlungsfähigen Regierung, wie Sie gerade sagen, deutlich verengt hat in den letzten Jahren?
1: Gerade deshalb ist ja Europa wichtig, damit wir vielleicht wenigstens in unserem Brit, also in der Europäischen Union, diese Maxime nicht gelten lassen. Es hat sich eine gewisse Entwicklung herausgebildet, in der die Tatsache, dass auch kleine Länder genauso viel gelten wie große, das ist ja auch ein großes Prinzip der Vereinten Nationen, wenn man mal von den Vetomächten absieht, und dass sozusagen das Recht des Stärkeren versucht wird, zum Teil brutal durchzusetzen. Nicht nur, wer die Waffen hat, auch die militärische Bewaffnung, aber auch, wer die wirtschaftliche Macht hat. Das hat schon zu meinen Zeiten begonnen mit den exterritorialen Sanktionen, die die Vereinigten Staaten von Amerika einfach verkündet haben. Auch China lässt sozusagen ja dort, wo sie an entscheidenden Schalthebeln sitzen, das nicht aus. Ich will jetzt aber nicht die USA und China politisch vergleichen. Ich will nur sagen, wer Macht hat, nutzt sie zurzeit ziemlich hart aus. Und gerade deshalb ist ja so sonnenklar, dass kein einziges einzelnes europäisches Land dagegen ankommen wird. Und deshalb ist es gut, wenn sich die Europäische Union zusammenschließt.
0: Tut sie das ausreichend momentan? Oder sehen wir doch viel stärker, dass zum Beispiel einzelne Kreise, Sie waren immer eine Kanzlerin, die gesagt hat, wenn Nicolas Sarkozy irgendeine kleinere Gruppe machen wollte, nee, wir machen das im großen Rahmen mit allen. Jetzt sehen wir sehr stark UK, Italien, Deutschland, Frankreich besprechen das sehr stark vor. Ist das angemessen der Lage oder ist das eine Gefahr?
1: Ja, also da sprechen Sie ein Thema an, was, glaube ich, wichtig ist, weil wir ja einen Vertrag haben, auf dessen Grundlage die Arbeit der Europäischen Union funktioniert. Das ist der Lissabon-Vertrag. Und dieser Vertrag gibt der Europäischen Union mit ihren Institutionen, Kommission, Parlament, Rat, gibt ihr bestimmte Zuständigkeiten. Und dann gibt es Bereiche, die fallen nicht in die europäische Zuständigkeit, zum Beispiel die Verteidigungspolitik, aber diese Bereiche sind jetzt gerade so wichtig. Wie will ich gegenüber Russland handeln, wenn ich verteidigungspolitisch nichts machen kann? Also führt das zu einem sogenannten intergouvernementalen Handeln. Das heißt also, die Regierungen machen, ohne dass die Europäische Union zuständig ist, schließen sich zusammen. Das haben wir zum Beispiel bei der Euro-Rettung auch gemacht, weil wir gar keine Maßgaben hatten, auch bei der Weltfinanzkrise. Es gab überhaupt gar keine Möglichkeit, dass die Kommission uns dazu Vorschläge macht. Und dann entstehen natürlich diese Koalitionen der Willigen. Und da ist jetzt ein Punkt, da muss man sehr sorgsam mit umgehen. Ich verstehe Ihre Frage sehr gut. Natürlich sozusagen ist immer die Möglichkeit, jetzt machen wir mal die vier Großen und die anderen Menschen folgen. Und da muss man mit sehr viel Fingerspitzengefühl, so war jedenfalls meine Erfahrung immer, alle mitnehmen. Und das ist natürlich sehr, sehr zeitaufwendig, wenn man immer mit 27 Mitgliedstaaten dabei sein muss. Man muss immer sagen, unsere Projekte sind für alle offen. Man muss dann aber manchmal auch sagen, wenn einer jetzt nicht mitmachen will, dann machen wir es trotzdem, weil wir es für richtig halten. Und oft folgt dann derjenige auch etwas später.
0: Ich habe am Anfang die Regierungen erwähnt, die nicht besonders beliebt sind. In allen Ländern stehen hinter denen dann quasi rechtspopulistische Kräfte. Nigel Farage in UK, Jordan Bardella in Frankreich, unserem vielleicht wichtigsten Partner. Und in Deutschland ist die AfD sehr stark. Der französische Kandidat Jordan Bardella, der die besten Chancen hat, vom Rassemblement National eventuell Emmanuel Macron nachzufolgen, sagt, Europa, da stellen wir nationales Recht demnächst drüber. Ist das eine Perspektive, auf die wir zusteuern?
1: Also ich glaube, da kommen wir jetzt zu einer Gretchenfrage Europas. Eine der fundamentalen Säulen der europäischen Zusammenarbeit ist die Vereinbarung, dass immer da, wo es europäisches Recht gibt, das europäische Recht Vorrang vor dem nationalen Recht hat. Wenn das nicht mehr gilt, dann können Sie jede Vereinbarung in Europa bei einem Regierungswechsel wieder zur Disposition stellen.
0: Sehen Sie die Gefahr, dass das passiert
1: demnächst? Diese Gefahr sehe ich, die sieht man schon, hat man schon bei der PiS-Regierung in Polen gesehen, dass es dann plötzlich Verfassungsgerichtsentscheide gibt in einem Land, die passen nicht zu der europäischen Rechtslage, oder der Europäische Gerichtshof urteilt anders als ein Verfassungsgericht. Wir waren in Deutschland auch schon mal ganz kurz davor, als das Bundesverfassungsgericht im Zusammenhang mit der Euro-Rettung bestimmte Fragen an den Europäischen Gerichtshof gestellt hat. Der hat ihn in einer Weise beantwortet und dann hat das Bundesverfassungsgericht darauf geantwortet, in einer Weise, die uns fast in einen Konflikt gebracht hat. Und da muss man dann mit sehr, sehr viel Fingerspitzengefühl drauf reagieren. Aber der Grundsatz muss gelten. Und wenn Herr Bardella sowas sagt, dann ist das, dann kann er das nicht verbrämen. Ich will mal irgendwie eine etwas mehr auf die Nationalstaaten ausgerichtete Europäische Union. Das ist ein fundamentaler Angriff auf die Europäische Union.
0: Gucken. Mit all der Erfahrung, die Sie politisch haben, weil sich hier im Raum interessiert natürlich auch alle, wie Sie auf die beiden großen Konflikte gerade gucken. Das eine, fangen wir mal mit dem an, was sich im Iran abspielt gerade. Sie haben, als Donald Trump das erste Mal Präsident geworden ist, ihm gratuliert, aber Sie haben ihn auch auf gemeinsame Werte hingewiesen. Wie haben Sie reagiert, als er gehört hat, er will vielleicht nächste Nacht eine Zivilisation auslöschen?
1: Naja, ich hatte ja schon in der ersten Amtszeit von Donald Trump die Erfahrung gemacht, damals noch als Bundeskanzlerin, dass er das Abkommen zur Verhinderung der weiteren nuklearen Bewaffnung des Iran, was wir ja international abgeschlossen hatten, das sogenannte JCPOA, aufgekündigt hat. Und Deutschland hat daran ja auch viele Jahre diplomatisch mitgearbeitet, dass es zu diesem Abkommen kam. Und ich habe das damals schon mit einem sehr großen Unbehagen verfolgt, um nicht zu sagen, ich habe es für falsch gehalten. Da gab es immer massive Unterschiede. Premierminister Netanyahu von Israel zum Beispiel hat dieses Abkommen nie gebilligt. Aber ich habe es für eine diplomatische Möglichkeit gehalten. Es galt nur über 10 Jahre, aber in diesen 10 Jahren wirklich etwas auch zu bewegen mit dem Iran. Und ich meine, die Auslöschung einer Zivilisation ist glatt, das zu sagen, völkerrechtswidrig. Und das muss man dann auch so beim Namen nennen. Aber glücklicherweise ist es ja dazu nicht gekommen. Und jetzt hoffen wir mal, dass auch die Waffenruhe weiter anhält und zu Gesprächen genutzt werden kann.
0: Wird es genug beim Namen genannt? Sie sind auch eine Politikerin, die sozusagen das Machbare abwägt.
1: Ja, ich habe jetzt ja, Sie haben mich jetzt ja geschickterweise auf die Spitze des Eisbergs sozusagen hingewiesen, nämlich auf die Aussage der Auslöschung einer Zivilisation. Eine andere Frage ist natürlich, und damit will ich mich jetzt rechtlich wirklich in die Dinge nicht einmischen, weil ich dazu auch viel zu wenig die Abwägungen jetzt kenne. Ich kriege ja keine Vorlagen mehr. Wie ist das mit diesem Krieg? Wie ist das mit der Bedrohung? Israel ist bedroht durch den Iran, das ist überhaupt gar keine Frage. Da will ich mich nicht einmischen. Ich will nur sagen, Sie haben mich ja nach diesem einen Zitat gefragt.
0: Kann ein Land, dessen Präsident sowas sagt, was auf der Spitze des Eisbergs ist, wie Sie gerade auch sagen, der Garant unserer Sicherheit letztlich sein?
1: Also ich glaube, dass nichts daran ändert, dass wir in einem Sicherheitsbündnis zusammenarbeiten, also in der NATO, und dass wir aber grundsätzlichen Herausforderungen jetzt gegenüberstehen in dieser NATO, die würde ich jetzt mal für relevanter in dem Zusammenhang halten. Und zwar die Tatsache, dass die Vereinigten Staaten von Amerika in der jetzigen Administration eine Sicherheitsstrategie entwickelt haben, in der sie im Grunde dem Multilateralismus und allen multilateralen Institutionen den Kampf ansagen.
0: Damit auch
1: und damit auch der Europäischen Union, zumindest den Institutionen der Europäischen Union, nicht den Mitgliedstaaten der Europäischen Union, aber ihren Institutionen. Und man sieht es ja auch jetzt zum Beispiel bei der Unterstützung im Wahlkampf, wenn der Vizepräsident der Vereinigten Staaten von Amerika auftritt, dass ganz klar daran gearbeitet wird, nicht die Nationalstaaten zu schwächen, aber die europäischen Institutionen zu schwächen. Und da haben wir einen großen Interessenunterschied. Und Außenpolitik ist immer die Vertretung der eigenen Interessen und entgegenstehendes Interesse. Und das hatten wir so mit den Vereinigten Staaten von Amerika in der Geschichte noch nicht. Die Vereinigten Staaten von Amerika haben die Gründung der Europäischen Union immer wohlwollend bis wirklich unterstützend verfolgt, weil sie gesagt haben, Frieden in Europa wird es nur geben, wenn es ein Miteinander der Europäer

0: europäischen Staaten gibt und nicht wieder die großen Mächte in Europa gegeneinander auftreten. Und das ist eine neue Situation, mit der müssen wir umgehen. Nichtsdestotrotz sind wir in einem gemeinsamen Verteidigungsbündnis und dieses Bündnis gilt. Und ich würde von unserer europäischen Seite alles tun, es zu erhalten und zu stärken.
1: Also öfter auch mal Ja-Ja sagen.
0: Nicht Ja-Ja, es zu stärken und deutlich zu machen, dass wir glauben, dass es in unserem Interesse ist und sogar glauben, ich glaube das jedenfalls jetzt als Privatperson und habe es früher als Bundeskanzlerin geglaubt, dass es auch letztlich im amerikanischen Interesse ist. Denn wir stehen Problemen gegenüber, die sind mit Sicherheit nicht von einem einzigen Land auf der Welt alleine zu lösen.
1: Kann man, wenn man darauf schaut, sagen, Donald Trump, wenn du mit Europa nichts groß anfangen kannst, wend dich doch an uns in Deutschland, wend dich doch an uns in Frankreich, wend dich doch an uns in Italien. Jetzt, ich bin vorsichtig, ich formuliere dir,
0: ich weiß schon, was Sie im Sinn haben.
1: Nein, ich
0: kenne die Zitate auch alle.
1: Ich ziehe die Frage zurück und ich stelle sie noch mal anders. Wird das Gemeinsame genug verteidigt? Oder sucht man in dieser Welt, die transaktional ist, wo der Deal irgendwie kommen muss und glaubt trotzdem nicht mehr, dass es sich verändern wird und dann geht man schon auch diesen Weg etwas leichtfertiger mit?
0: Ich hoffe nicht und ich würde auch nicht dazu raten, aus meiner Erfahrung, denn es bringt nichts. Heute ist der eine vielleicht ein bisschen besser angesehen, morgen ist der andere besser angesehen. Wir sind alle mal in einer Situation schon gewesen, auch bei früheren amerikanischen Präsidenten, wenn Sie mal an den Irakkrieg denken, als in Amerika keine French Fries mehr gegessen wurden oder zumindest nicht mehr so genannt wurden. Also das ist ja alles nicht neu. Und wenn man dann glaubt, ich komme jetzt oder ich kann so einen eigenen Fehler erzählen, was mir im Nachhinein sogar ein bisschen dann auch peinlich war. Als Bundeskanzler Schröder so sehr gegen den Irakkrieg war, zusammen mit Präsident Chirac und Präsident Putin, aber andere in Europa dafür waren, da war ich ja in der Opposition und da habe ich dann einen Artikel in der Washington Post geschrieben bei meinem Besuch und habe also mich da abgesetzt und war dann sozusagen, kam ganz groß raus bei Präsident Bush. Und nicht alle Deutschen denken wie Schröder oder so. Und wenn ich das im Nachhinein sehe, dann ist mir das eher peinlich. Schreibe ich auch in meine Erinnerung. Das macht man nicht. Und deshalb, das hilft einem auch nicht, weil morgen ist man selber dran.
1: Sie haben eben gesagt, nicht nur wer die Waffen hat, entscheidet, was ist, sondern auch wer die wirtschaftliche Macht hat. Da sieht es jetzt leider bei uns auch gerade nicht so gut aus. Ist Deutschland... Es geht immer auf und ab. Es gibt immer eine Konjunktur. Es gab auch in der Vergangenheit Strukturwandel. An einem Punkt, wo wir wirklich sozusagen vielleicht die Liga wechseln?
0: Also
1: nach unten.
0: Also ich sage mal so, die Frage, wie wirtschaftlich stark ist die Europäische Union? Und da geht es nicht nur um Deutschland, aber Deutschland ist natürlich die größte Volkswirtschaft in der Europäischen Union. Die spielt ja eigentlich seit... mindestens in diesem Jahrhundert immer eine Rolle. Die Staats- und Regierungschefs hatten im Jahr 2000, damals noch Gerhard Schröder, beschlossen, die Lissabon-Strategie, wir wollen der ökonomisch stärkste, wissensbasierte Kontinent der Welt werden. Und dann kam in der Folge, wir wollen zum Beispiel 3% unseres Bruttoinlandsprodukts für Forschung ausgeben. Wir haben es dann gemacht in Deutschland, aber viele andere nicht. Und wir sind nicht der stärkste wissensbasierte Kontinent. Da sind uns die Vereinigten Staaten voraus, da ist uns China voraus. Und jetzt hat Draghi wieder einen Wettbewerbsbericht vorgelegt. Alles richtig. Und da müssen wir besser werden, wenn wir, aber ich will jetzt nicht den Abgesang machen, ich glaube, wir haben noch viel in der Hand, aber wenn man sich anschaut, wir sind hier auf, arbeiten ja zusammen mit Leuten, die sich viel mit Digitalisierung beschäftigt haben, schauen Sie mal, was alles aus Amerika kommt, wir können, was die Chips anbelangt, was die Internet Kenntnisse oder Themen anbelangt, was jetzt die künstliche Intelligenz anbelangt, da müssen wir schneller und besser werden und auch eigene europäische Angebote haben. Das ist vollkommen klar.
1: Ich möchte gerne noch auf den anderen großen Konflikt gucken.
0: Und da, um noch ganz kurz zu sagen, da ist auch Deutschland kein Paradebeispiel. Wenn man mich jetzt fragt, was ist nicht so gelungen, wie du dir es vorgestellt hast, die Digitalisierung, also ich hoffe, dass der jetzige Digitalminister wirklich in Zusammenarbeit mit Bund und Ländern und Kommunen mehr Erfolg hat. Aber die Digitalisierung bei uns geht schleppend. Vielleicht, weil wir so eine gute Verwaltung hatten, weil wir nicht so affin sind. Aber das ist echt, eine schwierige Kiste mit Deutschland. Also das muss man sagen.
1: Und ich möchte gerne noch mal auf den anderen großen außenpolitischen Konflikt direkt vor unserer Haustür gucken, nämlich den Krieg in der Ukraine. Es ist bald 5 Jahre her, dass dieser Krieg begonnen hat. Viele hatten gedacht, das ist im Prinzip unmöglich, dass die Ukraine das aushalten kann. Noch dazu jetzt schon ein gutes Jahr ohne wirkliche Unterstützung der USA.
0: Das ist zum Beispiel eine Riesenstärke der Europäischen Union. Ohne die Europäische Union wäre das nicht möglich gewesen.
1: Ist Putin schwächer, als man gedacht hat? Als vielleicht Sie auch früher in der Vergangenheit gedacht haben, als Sie sehr vorsichtig mit ihm waren?
0: Also ich würde so sagen, Putin zu unterschätzen wäre ein Fehler, auch jetzt. Und uns nicht zuzutrauen wäre genauso ein Fehler. Und was ist unser Ziel in diesem Konflikt? In diesem Konflikt ist das Ziel, nach meiner Meinung, dass es eine souveräne Ukraine gibt am Ende dieses Konflikts, die ihre Entscheidungen selber in Freiheit treffen kann. Und ich persönlich finde es absolut richtig, was man jetzt alles an militärischer Unterstützung gemacht hat. Ich finde es auch richtig, dass wir sehr viel mehr tun, um eine abschreckende Wirkung zu entfalten über die Unterstützung der Ukraine hinaus. Was ich bedauere, ist, dass Europa sein diplomatisches Potenzial aus meiner Sicht nicht ausreichend einsetzt. Ich habe in meinem letzten Europäischen Rat 2021 darauf hingewiesen, dass ich wenige Tage davor Präsident Biden mit Präsident Putin in Genf getroffen hatte. Und habe dann vorgeschlagen, auch wir Europäer sollten ein Format finden, um uns mit Präsident Putin zu treffen. Und das ist damals daran gescheitert, dass man gesagt hat, ach nee, bei der Russlandpolitik, da haben wir nicht eine gemeinsame Haltung. Und da, finde ich, muss dann so lange dran gearbeitet werden, dass man eine gemeinsame Haltung bekommt. Aber die Diplomatie war immer die zweite Seite der Medaille, auch im Kalten Krieg. Militärische Abschreckung plus diplomatische Aktivitäten. Und das finde ich wichtig.
1: Das heißt, Sie würden sich wünschen, dass Europa auch während der Krieg läuft, versucht wieder zum Beispiel mit dem Kreml zu sprechen oder auch beide Seiten an den Tisch.
0: Ich belasse es jetzt mal bei dieser allgemeinen Darstellung und alle, die heute Verantwortung tragen, sind dann in der Verantwortung, das zu tun, was notwendig ist. Ich sage nur, dass ich es nicht ausreichend finde, wenn Präsident Trump den Kontakt zu Russland hält. Sondern wir sind ja auch wer als Europäer. Und da können wir mit unserer Erfahrung, mit unseren Möglichkeiten, die sind stark, glaube ich, Wege finden. Und wie die genau aussehen, dazu werde ich mich jetzt nicht äußern.
1: Letzte Woche hat der russische Präsident Gerhard Schröder als Vermittler ins Gespräch gebracht.
0: Das Ergebnis war klar, ne?
1: Dann gab es aber auch Leute, die auf die Idee gekommen sind, Sie könnten sowas vielleicht machen. Ihr Büro hat sofort gesagt, es gibt keinerlei Anfragen. Sind Sie für sowas raus? Oder wenn da Bedingungen stimmen würden, wäre es, ich bin mal ganz, ganz vorsichtig, theoretisch denkbar?
0: Ich will darauf mal antworten. Also ich habe geantwortet, wie Sie es schon richtig zitiert haben. Und zweitens will ich darauf grundsätzlich antworten. Ich versetze mich mal in die Situation, jetzt gehen wir mal zurück ins Jahr 2014. Damals war die Krim annektiert worden, die militärischen Aktionen Russlands im Donbass begannen. Und dann haben wir diese Minsk-Verhandlungen geführt, Präsident Hollande und ich. Die konnten wir mit Putin nur führen, mit Präsident Putin, weil wir politische Macht hatten, weil wir Regierungschefs waren. Und die Idee, man könnte irgendwie dahin gehen und zu einem amtierenden Regierungschef wie der russische Präsident das ja ist und sagen, ach ja, und sie brauchen die Macht. Und ich persönlich wäre jetzt nicht auf die Idee gekommen, einen Vermittler zu fragen, ob er für mich nach Minsk fährt und dort mit Putin spricht. Und in diese Situation bitte ich ihn bereit zu versetzen. Das sind doch heute agierende Politiker und da wäre ich nicht drauf gekommen.
1: Kann man nachvollziehen.
0: Das muss man selber in die Hand nehmen.
1: Jetzt haben wir viel ins Ausland geguckt und ich möchte noch einmal sehr genau ins Inland gucken. Am 6. September wird in Sachsen-Anhalt ein neuer Landtag gewählt. Wie schauen Sie auf diese Wahl?
0: Natürlich verfolge ich auch die Umfragen, aber wir müssen jetzt aufpassen, dass wir nicht sozusagen Ergebnisse schon vorwegnehmen, die gar nicht eingetreten sind, sondern jeder, der nicht möchte, und ich gehöre natürlich dazu, dass die AfD stark wird, der muss etwas dagegen tun. Es ist also die Zeit, darüber zu sprechen und vor allen Dingen, was ich ganz wichtig finde, sich nicht immer indirekt über die AfD zu definieren, sondern vielleicht lauter und deutlicher und klarer zu sagen, was wollen die anderen Parteien? Was haben sie für Sachsen mit Sachsen-Anhalt vor? Was ist eigentlich unser Plan für dieses Land? Was können wir den Menschen anbieten? Und ich finde, man hat an der Wahl in den Niederlanden sehr schön gesehen, da gab es einen Spitzenkandidaten, der hat die Geschichte der Niederlande erzählt, wie er sich sein Land vorstellt. Und dann hat der Wilders viel schlechter abgeschnitten, als man gedacht hat. Und Demokratie ist eben nicht zu allen Zeiten ein Selbstläufer. Und deshalb werde ich mich dafür einsetzen, wie ich kann. Und das ist ja jetzt auch eine Möglichkeit zu sagen, wenn ihr euer Land gerne habt, dann erzählt eure Geschichte, wie ihr das seht. Und das müssen vor allen Dingen auch die Kandidaten der Parteien tun.
1: Sie werden ab und zu dafür kritisiert, dass Sie so dieses, wir haben den Konsens, wir müssen vernünftig sein. Und die Frage ist, funktioniert das noch so? Hilft dieser Appell noch oder verzweifeln Sie da manchmal
0: Appell?
1: Selber dran?
0: Naja, ich meine, im Kern geht es ja, will man Kompromisse machen und mit wem macht man Kompromisse? Und ich glaube, dass der Kompromiss das Wesen der Demokratie ist. Wenn jeder mitbestimmen will, ist vollkommen klar, dass ja keine zwei aufstehen und für einen Tag nur einen gleichen Plan haben. Also beginnt jedes familiäre Zusammenleben beginnt mit einem Kompromiss oder jeder geht seiner Wege. Und das ist in der Politik nicht anders. Wenn wir gemeinsam etwas erreichen wollen, müssen wir eben vernünftig sein, ja. Und das ist ja auch sowas, der Kompromiss gerät in Versuch, faul oder nicht schlecht und hast du wieder nur einen Kompromiss. Ja, die Wahrscheinlichkeit, wenn mehrere Menschen zusammensitzen, dass einer 100% kriegt und die anderen nichts, ist ganz gering. Und die zweite Sache ist, jetzt müssen wir schon wieder vernünftig sein. Dürfen wir nicht mal unsere Stimmung sprechen lassen. Unsere Demokratie beruht darauf, dass Fakten Fakten sind und Stimmungen stimmen. Stimmungen. Und Stimmungen sind zulässig. Aber Stimmungen können Fakten nicht ersetzen. Und wenn wir damit einmal anfangen, dann sind wir auf dem wirklichen Holzweg. Und das Dritte ist, dass die, wenn ich gerade dabei bin, wenn wir das noch die Zeit haben, ja, sieht schlecht aus, ganz kurz nur, ist, dass die AfD versucht zu definieren, wer das Volk ist. Und da kann ich nur jeden in diesem Saal und der zuguckt bitten, jeder deutsche Staatsbürger ist das Volk. Und da gibt es niemanden, der einteilen darf, du bist Volk und du bist Elite. Ich bin Volk und Sie alle sind Volk und wir sind gemeinsam Volk. Und das sind die Dinge, Kompromiss, Fakten. Und jeder deutsche Staatsbürger hat die gleichen Rechte und Pflichten und gehört zum deutschen Volk. Das sind die wichtigen Sachen.
1: Wie erklären Sie sich, dass die AfD, aber auch die Linke, bei jungen Menschen so viel Zulauf gerade hat? Gebe noch einen weiteren Punkt. Wird in Deutschland zu viel Politik für alte Menschen gemacht? Sodass man sagt, die machen es nicht für uns.
0: Nee, also ich weiß jetzt nicht, die Linke wollte antreten mit der Aktion Silberlocke und hatte gedacht, dass sie drei ältere Herren hat, die drei Direktmandate bekommen, also dass die Linke jetzt die Partei ist, die nur von jungen Leuten gewählt wird, kann man nicht sagen, aber auch von jungen Leuten. Ein bisschen liegt es sicherlich in dem Auftritt in den heutigen Medien und ein bisschen liegt es auch, also die Rolle der Mediennutzung, die muss man schon sich anschauen und man muss heute eben auch unter den Parteien wie CDU und SPD wahrscheinlich besser werden mit der Wahrnehmung auf Instagram und anderen Medien. Und das Zweite ist ein ganz anderes Thema. Wird zu viel Politik für Ältere gemacht und kommt die Jugend zu kurz? Darüber werde ich ja wahrscheinlich gleich im Anschluss sprechen können. Das ist ein Thema der Generationengerechtigkeit. Das ist ganz, ganz wichtig. Aber die

0: AfD-Wähler sind ja jetzt nicht alle jung. Aber bei den Jungen ist die Wahrnehmung von Politik eben völlig verändert. Das haben wir uns, habe auch ich mir vielleicht noch gar nicht so vor Augen geführt. Wie viel lesen noch Zeitung, wie viel gucken noch öffentlich-rechtliches Fernsehen? Ist betrüblich, Gott sei Dank haben sie die Mediathek. Dann kann man sich's angucken, wann man will. Ja, wir sind alle noch so geeicht, irgendwie, wann die Nachrichtensendungen kommen. Aber ein junger Mensch heute möchte permanent informiert werden und darauf müssen wir uns wahrscheinlich noch besser einstellen.
1: Wenn Sie trotzdem in diesem Bereich noch mal gucken, jetzt mal unabhängig von den, sagen wir mal, politischen Rändern. Jetzt werden Reformen gemacht. Auch da stehen, muss ja irgendwie die Frage darüber stehen, wie motiviere ich einen jungen Mensch, sich aufs Leben in Deutschland zu freuen? Wir haben Sozialsysteme, die teurer werden. Wir haben eine Rente, die unsicher ist. Dann gibt es vielleicht noch irgendwann die Wehrpflicht. Wird dieser Aspekt zu wenig berücksichtigt? Was ist sozusagen die Perspektive für die Jüngeren in Deutschland?
0: Naja, ich meine, eine Rentenreform macht
1: weil
0: man ja.
1: Nicht so viele Wähler sind.
0: Eine Renten, nein, so darf man eben nicht denken, das wäre falsch. Eine Rentenreform macht man ja auch dafür, dass die Jüngeren dann noch eine Chance haben, auch im Alter eine Absicherung zu bekommen. Die wird ja jetzt nicht für die heutigen Rentner gemacht, die betrifft es ja meist gar nicht, sondern für die jungen Menschen. Klimapolitik macht man, damit man vielleicht nicht den Jungen etwas hinterlässt, wo sie im Sommer es in unseren Städten nicht mehr aushalten können. Das sind ja, Sie haben von der Wehrpflicht gesprochen, nun muss man ja mal sagen, also viele Ältere haben eine tatsächliche Wehrpflicht erlebt. Aber man muss natürlich mit der jungen Generation über diese Veränderung sprechen und muss auch werben. Und Formate, wo man gezielt auch auf junge Menschen zugeht, sind sicherlich ganz, ganz wichtig.
1: Letzte Frage. Ich habe keine Uhr hier, von daher mache ich die jetzt einfach noch. Ein Thema, was junge Menschen immer beschäftigt, ist das Thema Klimaschutz. Sie haben in Ihrem Buch auch geschrieben, dass Sie es bedauern, dass die Dinge, wo man ein bisschen Vorsorge betreiben muss, dann doch in der Politik häufig nicht ganz so stark bearbeitet werden. Jetzt ist im Bereich Klimaschutz eine ganze Menge passiert, aber viel wird gerade wieder rückabgewickelt. Wir sehen es beim Thema Verbrenner aus, wir sehen es, dass wieder Ölheizungen eingebaut werden dürfen. Und das, was sozusagen als Argument dagegen war, wir haben ja den CO2-Preis, dann kann man das machen, aber es wird halt teurer, wird jetzt zumindest in Deutschland fürs kommende Jahr auch erstmal ausgesetzt. Ist das ein Fehler?
0: Naja, ich schreibe es ja auch für meine Amtszeit, dass gemessen an dem, was wir wissen, wir zu wenig gemacht haben und ich auch daran gescheitert bin, das muss man sagen, immer ausreichende Mehrheiten zu finden. Und ich finde jetzt nur ganz wichtig, dass die Entscheidungen, die wir getroffen haben, möglichst weitgehend, ich will jetzt an Details gar keine Kritik üben, aber möglichst weitgehend auch durchgehalten werden. Ich weiß noch, als der Katalysator eingeführt wurde, da wurde auch geschrien, das geht alles nicht und das wird alles nicht möglich sein, auch immer bei jeder neuen Abgasnorm für Verbrennerautos. Und wenn die Wirtschaft dann weiß, sie muss es schaffen, dann hat sie es geschafft und oft waren wir damit auch an der Weltspitze. Und es ist jetzt natürlich auch nicht so schön, wenn wir dann sehen, dass in China mehr Elektroautos vielleicht fahren als bei uns. Das heißt also, wir sollten schon ständig dabei bleiben. Dieses Thema ist nicht aus der Welt, im Gegenteil. Wir nähern uns eher den Kipppunkten, als dass es weniger relevant wird. Und trotz aller anderen Dinge muss der Klimaschutz weiter oben auf der Tagesordnung bleiben.
1: Auch dann, wenn es mit der Wirtschaft gerade richtig bergab geht. Das kann man nicht gegeneinander auswiegen.
0: Ich finde, man kann es nicht gegeneinander, also generell kann man es nicht gegeneinander ausspielen. Ich meine, es ist natürlich der Punkt, ich muss auch hier wieder Optionen eröffnen. Ich muss immer wieder über das Ziel sprechen. Und wenn ich mit den Menschen über das Ziel meiner Maßnahme spreche und vielleicht manchmal weniger über die Details, aber über das Ziel, dann kann ich vielleicht auch mehr Verständnis erwerben. Aber ich weiß, wie schwer das ist. Also ich will mich da nicht vom hohen Ross aus äußern.
1: Frau Bundeskanzlerin, ich sage ganz herzlichen Dank und sage hier im Raum, sitzen bleiben. Es geht gleich noch weiter den Kollegen von 6.30. Ganz herzlichen Dank, dass Sie bei uns waren und sind. Danke, Angela Merkel.
2: Ja, danke. Danke, Angela Merkel, und danke auch Markus Preis. Sie haben es gehört, Angela Merkel bleibt noch bei uns, denn die Kolleginnen und Kollegen des WDR News Podcast 6:30 haben ihre Community um Fragen an Frau Merkel gebeten. Die gab es reichlich und wir sind gespannt auf ihre Antworten gleich hier. Zuvor und während wir auf der Bühne kurz umbauen, noch einen Schlenker nach Brüssel. Dort haben wir junge Europaabgeordnete aus verschiedenen Fraktionen um ihren Blick auf Europa im Krisenmodus gebeten. Wie würden Sie entscheiden? Was ist Ihre Sicht auf Klimaschutz und Migrationspolitik, auf Fragen der Sicherheit und auf das Verhältnis zu den USA? Hier Ihre Antworten.
3: Wohin steuert Europa? Welche Rolle spielt die EU noch global? Das Prinzip Demokratie wird angegriffen. Junge EU-Politikerinnen und Politiker geben Antworten auf entscheidende Fragen. Klima oder Wirtschaft zuerst?
4: Das Klima zuerst. Unsere Abhängigkeit von fossilen Brennstoffen ist eine wirtschaftliche, ökologische und soziale Katastrophe.
5: Ohne vernünftiges Klima gibt es keine vernünftige Wirtschaft und genauso brauchen wir natürlich Wirtschaftswachstum für Klima.
4: Das Klima zuerst. Ohne lebenswerten Planeten wird es keine Wirtschaft geben. Ohne Klima bricht die Wirtschaft zusammen.
6: Da ist gar keine klare Antwort möglich, weil beides muss zusammengehen.
3: Das Projekt Europa muss sich neu justieren. Funktioniert das Einstimmigkeitsprinzip noch oder sollten Mehrheiten entscheiden?
6: Einstimmigkeitsprinzip blockiert uns auf sehr vielen Punkten. Darum Mehrheit entscheiden lassen, aber auch nicht überall.
4: Demokratie funktioniert mit Mehrheiten, im Guten wie im Schlechten. Ich wähle Mehrheiten.
5: Ich sage, mehr Demokratie wagen, Mehrheitsentscheidungen, weil wir handlungsfähig sein müssen.
4: Das Mehrheitsprinzip sollte bei Entscheidungen gelten. Auf der Grundlage von Mehrheiten Entscheidungen treffen. Mehrheitsprinzip. Wir müssen in der Außenpolitik entschlossener handeln und eine stärkere Union aufbauen.
3: Antworten der jungen Politikerinnen und Politiker. Grenzen dichter machen oder Flüchtlingen Zugang ermöglichen.
4: Sicherlich eine humane Flüchtlingspolitik, die aber auch Regeln unterliegt.
6: Flüchtlingen soll der Zugang ermöglicht bleiben.
4: Eine der Lösungen in der Migrationspolitik ist, mehr legale Fluchtwege zu schaffen. Hier braucht es beides. Wenn wir eine großzügigere Politik bei der Migration und der Fürsorge für Menschen verfolgen, dann müssen wir auch sicherstellen, dass wir entsprechende Kapazitäten haben.
5: Ganz klar müssen wir Migration steuern und wir brauchen gute legale Migration und dann ist auch mehr Platz für Flüchtende.
3: Der amerikanische Präsident fordert die EU immer wieder aufs Neue heraus. An Amerikas Seite bleiben oder sich von den USA emanzipieren.
4: Die USA sind sehr wichtige Partner, aber wir müssen unabhängiger von ihnen werden. Wir können nicht so von den USA abhängig sein, wie wir es jetzt sind.
6: Auch Trump ist nicht ewig da. Und man soll seine Alliierten nicht vergessen.
4: Seid stolz. Kulturell verlassen wir uns stark auf die USA, aber wir sollten stolz sein auf unsere europäische Kultur.
5: Ich würde sagen, sich von den USA emanzipieren, um an der amerikanischen Seite zu bleiben. Denn eins ist klar, die Amerikaner wollen keine schwachen Verbündeten mehr.
3: Krisen und Kriege, eine Bewährungsprobe für ganz Europa. Die Ukraine weiter militärisch unterstützen oder auf anderem Wege zum Frieden drängen.
4: Wir müssen alles tun, was wir können, um die Ukraine zu unterstützen. Das bedeutet auch die Fortsetzung der militärischen Unterstützung. Die Unterstützung hat auch direkten Einfluss auf die Friedensverhandlungen.
5: Wenn wir eins gelernt haben in den letzten paar Jahren, ist, dass Putin nur verhandelt, wenn wir aus einer Position der Stärke kommen. Insofern ist der beste Weg zum Frieden, die Ukraine weiter und noch viel stärker zu unterstützen.
4: Definitiv die Ukraine militärisch unterstützen. Die Sicherheit und der Sieg der Ukraine entscheiden über die Zukunft Europas.
6: Definitiv Ukraine weiter militärisch unterstützen, solange bis die Russen die Waffen niederlegen und zurück in ihr Land gehen.
3: Existenzielle Fragen, die am Fundament Europas rütteln. Auch deswegen müsse der Zusammenhalt in der EU gestärkt werden.
2: So, zurück zu Angela Merkel, die sich nun den Fragen der jungen Hörerinnen und Hörer des WDR News Podcast 6:30 stellt. Die Hosts Caro Bredendieck und Florian Gregorczyk sprechen mit ihr über Themen, die ihre Zielgruppe, die Zielgruppe unter 30, besonders beschäftigen. An einem Ort, an dem junge Menschen sich gerne austauschen, in einer WG-Küche. Bitteschön.
7: Ja, herzlich willkommen, Frau Merkel, bei uns in der 630 Podcast WG-Küche, könnte man sagen. Es ist so ein Ort, den es wahrscheinlich in

0: wenn man West sehen wollte, musste man nach Hause fahren. Aber und dann habe ich, als ich angefangen habe als junge Physikerin, hatte ich im Hinterhof in der Marienstraße hier in Berlin, so zweiter Hinterhof, so eine Wohnung, da haben wir unter uns Studenten der Medizin gewohnt. Ich kam gerade mit meinem damaligen Mann vom Studium in Leipzig. Und da haben wir uns oft in so einer Küchenatmosphäre getroffen und darüber gesprochen, ob man nun für die DDR gut arbeiten soll oder ob man lieber nicht gut arbeitet, ob man damit das System stärkt oder ob man lieber faul sein sollte. Und bei den Medizinern haben wir gesagt, nee, ihr müsst schon gut arbeiten, denn wir wollen ja alle gesund sein. Bei den Physikern war es nicht so klar.
1: Wenn Sie jetzt sich noch mal zurückversetzen, vielleicht in die Anfang 20-jährige, Mitte 20-jährige Angela Merkel, wie haben Sie da auf das Thema Zukunft geschaut?
0: Tja, eigentlich habe ich, also dann sind wir jetzt schon, dann kann ich meinen Gesprächsfaden, den ich eben Ihnen erzählt habe, noch mal weiterspinnen. Ich habe dann viel darüber nachgedacht. Ich habe ja nun in der Diktatur gelebt und das sah ja auch alles nicht so rosig aus. Viele meiner Freunde gingen auch dann in den Westen. Ich bin da geblieben. Und da war nicht nur die Frage, sollst du gut arbeiten, aber es war eben die Frage. Und dann habe ich viel, viel darüber nachgedacht und habe gedacht, Mensch, du hast nur ein Leben. Und wenn du jetzt nicht fleißig bist, wenn du nicht versuchst, an deine Grenzen zu gehen und das zu leisten, was du kannst, dann wirst du ja träge und dann wirst du vielleicht zynisch oder ermattest. Und dann hast du ja eigentlich vor allen Dingen dir geschadet. Und deshalb kann ich mich schon reinversetzen, dass junge Leute heute eine Menge Probleme haben. Auf der anderen Seite haben sie ein ganzes Leben vor sich. Und das ist natürlich auch toll, denn ich meine, wenn ich heute manchmal so sehe, ich hatte die Reisefreiheit damals nicht, nun kann man sagen, Oma erzählt vom Krieg, so komme ich mir dann natürlich jetzt auch vor. Aber trotzdem, ich würde immer junge Menschen ermutigen, die Chancen zu nutzen und natürlich nicht Eierpopeia zu machen, aber einfach auch zu sagen, was kann ich bewegen? Denn zum Schluss muss man vor seinen Kindern, vor sich selbst Rechenschaft ablegen, was habe ich denn bewegt im Leben? Und wenn man dann sagt, doch, die Umstände waren so schlecht, konnte leider nicht. Ich glaube nicht, dass man da groß rauskommt.
2: Sie haben es gerade schon angedeutet. Das Leben in der DDR war ja schon sehr anders als das Leben junger Menschen heute. Oder es gab zumindest andere Probleme.
0: Andere Probleme.
2: Eine Unfreiheit, die wir jetzt so nicht kennen.
0: Ja, aber ich meine, das ewige Geld abzählen, ob man sich das noch leisten kann und das ist ja wahrscheinlich bei jungen Leuten heute genauso. Wie plane ich, wenn ich an die Mietkosten denke?
2: Ja, Mietkosten, das ist nämlich ein Thema, was ich sehr interessant fand, auch in Ihrem Buch, weil so das Thema Wohnungsnot, ja, und so dieses, wie finde ich eine vernünftige Wohnung, das kennen viele Leute ja heute auch.
0: Ja.
2: Und Sie haben das, möchte ich fast sagen, als junge Frau, fast ein bisschen frech gelöst. Sie haben einfach eine unbewohnte Wohnung besetzt und ein neues Schloss dran geschraubt. Ja. Möchten Sie mal erzählen, wie das war?
0: Ich glaube, heute würden die privaten Eigentümer das nicht mehr so einfach zulassen. Das war eben eine sozialistische kommunale Wohnungsverwaltung und die war froh, wenn sie von irgendjemandem Miete bekommen hat und hat sich nicht gekümmert. Und deshalb kann ich das als Konzept jetzt nicht empfehlen. Ich wollte ja, fanden wir halt, dass wir nicht in so einem richtigen Rechtsstaat leben. Aber in einem Rechtsstaat kann ich jetzt nicht zum Häuserbesetzen aufrufen. Da muss man sich anders die Sache lösen.
2: Sahen denn die Möbel ungefähr so aus wie hier, die Küche?
0: Ja, also ich habe viel vom Sperrmüll geholt, weil Leute auch viel weggeschmissen haben. Und es war in der DDR immer so, wir hatten im Studentenwohnheim zum Beispiel Spelakat-Tische. Ich weiß nicht, ob Sie wissen, was das ist. Das ist so ein Kunststoff.
1: Ich nicht, nee.
0: Abwischbares Zeug. Und es war immer das höchste Holz. Und jetzt könnte das ja auch ein Tisch Ihrer Großmutter sein oder so. Oder
2: der ist ganz schick.
0: Ihrer Urgroßmutter. Auf jeden Fall richtiges Holz. Vietnamesische Bastmatten als Teppiche. Selbstgebaute Regale. Nun muss man wissen, in der DDR gab es kein einziges Brett frei verkäuflich. Das war ein Riesentheater, überhaupt ein Stück Holz zu kriegen. Aber so in die Richtung ging es auch, ja.
1: Da war dann der Sperrmüll eine gute Option.
0: Ja, stand manches Interessante auf dem Wegsteig.
1: An den Tischen heutzutage wird viel über Krisen gesprochen von jungen Menschen und auch viel diskutiert. Und unsere Hörerinnen, zum Beispiel Mara aus Hamburg oder Anna aus Buchholz,

0: an der Nordheide. Die haben uns geschrieben und die würden gerne von Ihnen wissen, wie gehen Sie eigentlich mit Weltschmerzgefühlen um? Also wenn Sie jetzt zum Beispiel mal unseren 6:30-Nachrichten-Podcast morgens hören sollten und wir dann wieder nur schlechte Nachrichten zu berichten haben.
1: Ja, es passiert ja auch in anderen Nachrichtensendungen, dass nicht so viel Gutes dabei ist. Also da sprechen Sie einen interessanten Punkt an. Sicherlich sind Nachrichten ja immer auch das, was besonders ist, was verbessert werden muss. Aber ich glaube, wenn man sich mal fragt, warum zum Beispiel im öffentlich-rechtlichen Fernsehen gerade die Vorabendprogramme, die Regionalprogramme so beliebt sind, dann gibt es, glaube ich, auch eine Sehnsucht vieler Menschen danach, auch mal was Positives zu hören, von Initiativen zu hören, wo Leute sich gegen irgendwas auflehnen, wo etwas gelungen ist. Und ich glaube, wenn Sie...
2: Sprechen wir bei 6:30 aber auch viel drüber.
1: Naja, jetzt kommen Sie mit der Wahrheit raus, sehen Sie? Sie wollen ja gehört werden. Die Leute wollen auch Ermutigungssachen. Und es gibt doch so viele, es gibt doch so viele interessante Initiativen, gerade von jungen Leuten. Und darüber kann man genauso berichten, ohne die schwierigen Sachen jetzt wegzudrücken.
2: Wir haben vor dem Interview unsere 6:30-Community auch gefragt, was die so bewegt. Und dieses Thema Krise kam da tatsächlich sehr oft. Also es beschäftigt die generell sehr, sehr viel. Und ich habe ein altes Interview gefunden mit Ihrem Bruder. Der hat gesagt...
1: Mit meinem Bruder?
2: Mit Ihrem Bruder. Der meinte, der Job Kanzlerin sei ja nicht gerade beneidenswert, weil die Lage von Deutschland sei ja nicht gerade ermutigend. Ich meine, das war 2005, ne? Das war vor dem ganzen Kram, der danach noch passiert ist. Wenn die Aussicht da schon nicht gerade ermutigend war, wie ist sie denn jetzt, Frau Merkel?
1: Naja, wahrscheinlich würde mein Bruder sie genauso nennen. Daran sehen Sie aber schon, dass man ja trotzdem bei allen Schwierigkeiten nicht einfach sagen kann, ich kann jetzt nichts mehr tun. Aber was ich vielleicht doch sagen möchte, ist, die jetzigen Zeiten sind schon sehr besondere Zeiten, weil, und das ist ja immer das Schwierige, weil Gewissheiten verloren gehen. Weil als die deutsche Einheit war, da hat keiner in Zweifel gezogen, dass die deutsche Einheit im Grundsatz gut ist. Und trotzdem sind plötzlich Gewissheiten verloren gegangen für Menschen, die immer Arbeitsplätze hatten. Und plötzlich hatten sie keinen mehr und sie konnten nicht einfach umziehen. Und jetzt gehen wieder Gewissheiten verloren. Die Vereinigten Staaten von Amerika waren immer ein Freund der Europäischen Union. Und jetzt plötzlich muss man sich fragen, haben sie andere Interessen? Die Tatsache, dass die junge Leute in Frieden aufwachsen, die war eine Gewissheit. Wir haben gedacht, wir haben Glück. Es gibt zwar Kriege überall auf der Welt, aber dass Kriege so nah ranrücken, obwohl wir Anfang der 90er Jahre ja auch in Jugoslawien mit den vielen Flüchtlingen, die dann auch zu uns kamen, gesehen haben, wie nah der Krieg war. Und dass wir 2011, glaube ich, war es die Wehrpflicht ausgesetzt haben. Ich muss jetzt aufpassen, ob es 10 oder 11 war. Das war damals so unter dem Motto, na endlich. Und jetzt wird die Wehrpflicht als Option wieder belebt. Und da sagen sich natürlich junge Männer, was bedeutet das für mich? Denn damals war es sozusagen, kamen wir aus dem Kalten Krieg. Damals hat man gesagt, mit einer guten Abschreckung wird uns schon keiner angreifen. Heute sieht man den Krieg in der Ukraine. Also dass darüber junge Menschen sprechen wollen, dass ich finde auch politisch Verantwortliche mit den jungen Menschen sprechen müssen und das ja auch zum Teil tun, aber vielleicht noch mehr müssen, das verstehe ich gut.
2: Sie haben ja im Umgang mit diesen ganzen Krisen, könnte ich mir vorstellen, schon auch ein paar Problemlöser-Resilienzmuskeln trainiert. Und jetzt sind Sie ja Kanzlerin außer Diensten. Und deswegen dachten wir, gucken wir vielleicht mal mit Ihnen zusammen, wo Sie diese Problemlöser-Fähigkeiten heute einsetzen könnten, wenn Sie mögen.
0: Genau,
1: wir haben uns ohne dass ich mich aber hier zum, also Sie wissen, dass ich...
2: Keine Sorge, ganz es geht nur um Sie, Sie müssen niemanden, keine Menschen bewerten.
0: Wir haben gleich 5 Tätigkeiten, Felder könnte man sagen, in denen solche Problemlöserfähigkeiten im Augenblick gefordert sind. Und Sie sind gebeten, die einzuranken. 1 wäre, könnten Sie sich am ehesten vorstellen, 5 am wenigsten. Aber der Twist ist, wenn ein Platz einmal vergeben ist,
1: Kommt man nicht wieder weg davon.
0: Kommt man nicht mehr weg. Blind Ranking heißt das heutzutage.
2: Wollen wir mal anfangen?
0: Ja, die erste Option ist Fußball-Bundestrainerin der Männermannschaft. Muss man ja auch viele Egos händeln.
1: Toll, was die Trainerin von Union jetzt geschafft hat, nicht? Das ist doch mal... Da ist... Da ist der Weg wahrscheinlich nicht mehr weit.
2: Bis zu Ihnen jetzt.
1: Wir auch mal dort eine Frau bekommen. Aber Julian Nagelsmann muss sich jetzt noch keine Sorgen machen. So, Sie sagen jetzt...
2: Würde ich super gerne machen.
1: Ich habe jetzt das Prinzip noch nicht verstanden. Mhm. Was ich mir wünsche, was ich möchte? Oder
2: was Sie sich vorstellen könnten oder was Sie sich wünschen würden?
1: Was ich mir vorstellen kann, dass ich sein könnte. Mhm. Also, da müssen wir auf die 5 gehen.
2: Sind Sie sich sicher?
1: Weil wenn jetzt morgen steht, egal was noch kommt. Okay. Also wenn da morgen steht, kurz vor der Weltmeisterschaft, Merkel traut sich als bestes, was sie kann, zu Fußball-Bundestrainerin zu sein. Oh je. Ich habe damals die Fußball-Weltmeisterschaft 2006 hier bei uns zu Hause erlebt. Waren Sie da schon geboren?
2: Ich war... Lieb von Ihnen, dass Sie fragen. Ja, ich war da schon geboren.
1: Das war ja toll. Zum ersten Mal die Deutschlandfähnchen und die Schminke und so. Das war so wunderbar. Und da haben viele gesagt, die Merkel, Bundeskanzlerin, oh Gott, und Fußball-Weltmeisterschaft. Und haben mir nicht zugetraut, dass ich mich für Fußball begeistern kann. Und dann waren sie eines anderen belehrt.
2: Sind Sie doch ganz schön begeistert für Platz 5.
1: Ich gucken Sie mal, wenn wir 5 Sachen haben, bin ich für alle 5 begeistert. Und trotzdem habe ich das jetzt auf den letzten gesetzt.
0: Dann frage ich noch mal einmal ganz frech nach. Manuel Neuer, würde Bundestrainerin Angela Merkel den noch mal mitnehmen zur WM?
1: Ich damals 2014 dabei war, stand die Frage nicht. Und jetzt... wird das sicherlich ganz wunderbar entschieden. Wir müssen ja nur noch bis Donnerstag, glaube ich, warten.
2: Es dauert auf jeden Fall nicht mehr lange.
1: Dann schließe
2: ich das Fenster. Job Nummer 2 und auch nicht ganz einfach, sage ich jetzt mal, Wahlrettungsmissionsleiterin. Haben Sie das verfolgt, Frau Merkel?
1: Ach, ich bitte Sie, da kam ja kein Weg dran vorbei. Jetzt muss ich mal sagen, Stralsund hat da ja eine große Rolle gespielt und das war mein Wahlkreis oder gehörte mit zu meinem Wahlkreis. Das Meeresmuseum ist ja von größter fachlicher Kenntnis und weil es ja vorbei ist, ich habe mir in der Tat Gedanken gemacht, was würdest denn du jetzt machen?
2: Und
1: dann habe ich mir gedacht, ich hätte mir wahrscheinlich eine Expertenkommission von Meeresbiologen genommen, Deutsche und auch Ausländer. Und denen hätte ich gesagt, auf euren Rat höre ich. Egal, was ihr mir jetzt sagt.
2: Das wäre dann wahrscheinlich nicht retten und in Ruhe lassen gewesen. Wie ranken Sie sich hier ein?
1: Nun habe ich also einen praktischen Tipp gemacht. Und da ich nicht weiß, was noch Schwieriges kommt, mache ich doch einfach 2.
2: Gut. Dann nächstes. Ukraine-Krieg-Vermittlerin.
1: Das müssen wir eigentlich aus dem Spiel nehmen, weil ich gerade in der Vorveranstaltung gesagt habe, dass ich glaube, dass hier die entscheidende Rolle die spielen müssen, die heute in Amt und Verantwortung sind. Und ich habe das festgemacht, ich habe ja damals zu meiner Zeit vermittelt, im Minsk-Abkommen 2015, im Normandie-Format, immer zusammen mit dem französischen Präsidenten. Und ich hätte mir überhaupt nicht vorstellen können, dass ich jetzt jemanden gefragt hätte, möchtest du das mal für mich machen und mit Putin reden? Und deshalb ist das heute nicht mehr in meiner aktiven Amtszeit, habe ich es gemacht, aber... Wenn der jetzt den Eindruck erwecken würde, deshalb müssen wir es rausnehmen.
2: Dann machen wir eine Ausnahme.
0: Und dann bin ich auch sehr gespannt auf die nächste Option, nämlich
2: auch
0: Bundespräsidentin.
1: Ja.
0: Hat
1: -7.
0: Hat Sie da schon mal jemand angefragt, irgendwie hinter den Kulissen eine SMS geschickt?
1: Journalisten haben mich angefragt. Mhm.
0: Das sind wir ja auch. Ja.
1: Also, das jetzt mal Spaß beiseite. Das ist das höchste Amt bei uns im Lande. Und ich war 16 Jahre Bundeskanzlerin. Ich war davor lange in der Politik. Und dieses Amt braucht wirklich jemanden, der mehr Kraft hat, der mehr... Das kann ich jetzt nicht mehr. Ich war 16 Jahre Bundeskanzlerin. Wissen Sie, was das heißt? Das ist echt permanent am Krisentisch sitzen.
2: Kommen wir zum letzten Krisenmanager-Job. Managerin der Kaulitz-Zwillinge.
1: Die haben mich oft angefragt, ob ich mal komme. Ich habe noch nie, im Gegensatz zu Ihnen, habe ich bei Ihnen noch nie zugesagt. Müssen wir jetzt auf 4 setzen.
2: Ich glaube, man hat viel zu tun, wenn man die beiden betreut, aber ist auch lustig, glaube ich.
0: So, das war jetzt natürlich auch alles ein bisschen halb ironisch, halb ernst, könnte man sagen. Wir müssen aber auf jeden Fall wieder ernst werden jetzt, denn die Lage für Deutschland ist nicht leicht. Deutschland kann jede gute Idee gebrauchen. Wenn man mal schaut, jeder fünfte junge Mensch plant ganz konkret, Deutschland zu verlassen, unter anderem wegen der politischen und gesellschaftlichen Stimmung. Für die Zukunft eigentlich keine gute Aussicht, oder?
1: Nee, aber ich finde, bevor man Deutschland übers Verlassen nachdenkt, könnte man ja noch nachdenken, ob man noch was ändern kann. Denn wenn alle, die mutig sind und was bewegen wollen, sagen Adios, zumal man dann ja auch noch mal überlegen muss, wo es denn so toll ist auf der Welt und welche Nachteile das dann hat. Also, dass man jetzt ein Land findet, wo alles Paletti ist, das erscheint mir unwahrscheinlich. Man kann für eine Zeit lang ja auch mal in ein anderes Land gehen und vielleicht kommt man dann auch mit anderen Eindrücken wieder nach Hause und sagt, oh ja, das und das ist auch gar nicht so schlecht, das Reisen bildet, wie man ja so schön sagt. Und heute sind ja die Möglichkeiten, das finde ich immer so toll. Da bin ich manchmal fast ein kleines bisschen neidisch auf die jungen Leute, wie viele heute einen Teil ihres Studiums in einem anderen europäischen Land oder woanders auf der Welt machen können. Das ist schon auch was Schönes. Also ich würde sagen, wenn man Gründe hat, woanders hinzugehen, keine Frage, aber wenn man aus Frust Deutschland verlässt, würde ich jedem, der mit mir darüber spricht, sagen, willst du nicht doch nochmal versuchen, mit anderen zusammen was zu bewegen?
0: Und aber eine Richtung, in die das ja auch gehen kann, ist ja politisches Engagement oder vielleicht auch einfach wählen. Wenn man jetzt mal vor der Landtagswahl in Sachsen-Anhalt schaut oder wenn man auch in Städte schaut wie Gelsenkirchen, Essen, Duisburg, das sind Regionen, wo Menschen im Schnitt weniger Geld haben. Und gerade da ist die AfD sehr beliebt. Ist also der Aufstieg der AfD dann auch ein Geld- oder auch ein Gerechtigkeitsthema?
1: Also erstmal ist vielleicht das jetzt angesichts der ja auch sehr polarisierten Lage, in der wir leben, es wichtig, dass jeder von seinem Wahlrecht möglichst auch Gebrauch macht. Es gibt ja keine Wahlpflicht, aber ich würde dazu ermuntern, vom Wahlrecht Gebrauch zu machen. Wir haben zum Beispiel jetzt in dem Landkreis, wo ich auch früher aufgewachsen bin, im Landkreis Uckermark, eine Wahl gehabt, einer Landrätin. Da ist auch die AfD sehr stark. Und dadurch, dass sich gegenüber der letzten Landratswahl die Wahlbeteiligung eigentlich fast verdoppelt hat, hat eben die AfD nicht gewonnen. Das heißt, das sind so Wahlen, bei denen man sagen kann, jede Stimme zählt. Und zum Schluss muss ich mir fragen, habe ich das getan, was notwendig war oder nicht? Und die Wahlbeteiligung lag trotzdem nur kurz über 50%. Da wäre also noch Luft nach oben gewesen, dass noch viele auch gegangen wären. Zweitens, ich glaube, die AfD setzt dort an, wo es um das Aufstiegsversprechen geht, um die eigenen Lebenschancen und versucht zum Teil mit sehr simplen Antworten Leute auch vielleicht zu überzeugen. Ich sage mal, die AfD in der aktuellen Rentendiskussion, die hat ja mit jungen Leuten sehr viel zu tun. Was bedeutet für sie eines Tages? Bekomme ich überhaupt eine und was für eine und was müssen wir tun, um das zukunftsfest zu machen? Da sagt die AfD, sie möchte ein Rentenniveau von 80%. Die SPD sagt 48 und das ist schon schwer zu halten. Die AfD sagt 80. So, jetzt würde ich versuchen zu sagen, pass auf, ich verstehe schon deine Sorge, aber nicht seriös, was da angeboten wird. Das ist eine vermeintliche Antwort, die keine Antwort ist. Wenn es um Klimaschutz geht, wird der Eindruck erweckt, man könnte alles ohne Windkraft machen oder alles ohne Solarenergie. Hauptsache, mein Leben wird nicht gestört. Und darüber muss man dann sprechen und seine eigene Vision eben auch deutlich machen. Aber es ist schon so, dass zeigen ja auch die Teile, dass eben sehr viel auch mit schwierigen Lebensbedingungen zu tun hat. Und deshalb ist es ja immer wieder auch die Aufgabe, auch derer, die demokratische Politik machen, wirklich zu gucken, dass man die, denen es schlecht geht, nicht vergisst.
2: Ja, da sprechen Sie die Realität von vielen Menschen an, weil es ist ja für Millionen Menschen in Deutschland so, ich lebe in einer Wohnung wie dieser hier, mir gehören vielleicht die Möbel da drin, wenn es ganz okay läuft, habe ich 500 Euro auf dem Konto und wenn die Waschmaschine aber kaputt geht, wird es schon schwer für den Monat. So, dann gucke ich im Ruhrgebiet auf die andere Seite der A40 zum Beispiel und da sitzen die Leute einen Kilometer weiter weg in ihrer Villa. Und dieses Gefühl und dieser Gegensatz, das macht was mit vielen Menschen. Wir haben das in der ARD abgefragt, in einer repräsentativen Umfrage. Die hat ergeben, dass 77% der Menschen unter 30 unser Land als nicht gerecht empfinden, den Wohlstand als nicht gerecht verteilt empfinden. Wie konnte es so weit kommen?
1: Ja, also es ist, das ist vielleicht ja die Hauptaufgabe, manchmal auch das Hauptunterscheidungsmerkmal der Parteien. Ich gehöre zur CDU. Uns wurde immer nachgesagt, wir sind mehr wirtschaftsorientiert und wir brauchen halt Leute, die Wirtschaftsunternehmen gründen, die Arbeitsplätze schaffen. Und dann würde man bei der SPD sagen, sie interessieren sich mehr fürs Soziale. Aber beides ist so nicht richtig, weil das eine ohne das andere ja nicht geht. Und ein früherer Generalsekretär, Heiner Geißler, hat früher immer gesagt, wenn die CDU auf den Sozialstationen nicht gewählt wird, dann wird sie auch keine Volkspartei mehr sein. Also beides muss zusammengehören. Die Balance ist folgende. Wenn ich jetzt die Steuerlast für die sehr, sehr reichen Menschen noch höher mache, die liegt jetzt heute knapp 50%. Also wir hatten schon Zeiten, da waren sie 60. Zu Beginn der Bundesrepublik war es schon mal 80 oder 90.
2: Vermögensteuer gibt es gar nicht. Waren Sie auch immer dagegen?
1: Genau. Ja, ist schwierig. Würde ich auch nicht dazu raten. Dann haben Sie heute in einem freien Europa plötzlich lauter Unternehmer, die hauen einfach ab und zahlen hier keine Steuern mehr. Das muss ich auch verhindern. Ich kann die ja nicht zwingen. Die gehen dann in die Schweiz oder nach Österreich und so weiter. Ich muss also diese Balance schaffen. Wie ich das hinbekomme, und Sie werden jetzt Leute finden, die sagen, ja, also in der Studenten-WG haben wir auch noch nicht gewusst, dass wir so reich eines Tages mal werden. Was vielleicht heute ein Thema ist, ist, dass sehr viel mehr vererbt wird und manche Familien können gar nichts vererben oder kaum etwas.
0: Vor allen Dingen auch in Ostdeutschland.
1: Und gerade auch in Ostdeutschland. Und manche Familien vererben ihren Kindern so viel, dass die Kinder fast gar nicht mehr arbeiten müssen. Und das ist ein Thema, darüber muss man, und darüber haben wir auch viel, viel, viel diskutiert. Wir haben dann gesagt, die Erbschaftssteuer höher für die, die keine Arbeitsplätze schaffen. Also das ist ein aktuelles Thema. Und wenn 77% der jungen Leute sagen, sie finden das nicht ausreichend, muss dieses Thema weiter behandelt werden.
0: Vielleicht nehmen wir den Ball dann gerade mal auf.
1: Aber ich finde, sagen wir mal so, dass die Erwachsenen irgendwie mehr Geldausgebemöglichkeiten haben als die Jungen.
2: Wenn man die Älteren mit reinnimmt, die haben sogar noch mehr Ungerechtigkeitsgefühle als die Jungen.
1: So, das ist, also das ist noch muss einen, genau, insgesamt. Genau, das muss einen dann vielleicht auch nochmal, und da hat sich ja auch, da muss man ja auch sagen, hat sich ja in den letzten 50 Jahren Unglaubliches verändert. Also, dass, wenn Sie heute ein Digitalunternehmen gründen, Start-up, und das läuft super, dann können Sie mit 30 ein Geld verdienen, weil sie das an irgendeine amerikanische Firma verkaufen. Da sagt schon der Handwerksmeister hier heute, der aus der Perspektive manches Arbeitnehmers noch als reich gilt, der sagt, da kriege ich doch kein Hundertstel davon in meinem ganzen Leben und dafür stehe ich von morgens bis abends meinem Kunden zur Verfügung und die Ehefrau arbeitet noch mit. Also wir haben im breiten Bereich schon auch diese Themen, die muss man immer wieder aufrufen.
2: Trotzdem ist es natürlich in Deutschland so, dass Vermögen, ganz großes Vermögen in der Regel geerbt wird und nicht erarbeitet. Aber wir müssen zum Ende kommen. Wir haben echt viele Fragen aus unserer Community bekommen. Oh. Und zum Ende wollen wir Ihnen auch noch eine ziemlich große stellen. Und zwar kommt die von unserer Hörerin Hanna aus Heilbronn. Hanna möchte von Ihnen wissen, wo Sie uns in 10 Jahren sehen. Und weil das eben so eine gigantische Frage ist, dachten wir, wir geben Ihnen ein paar Sätze zum Vervollständigen.
1: Und Sie schränken mich ein in meinen Antwortmöglichkeiten. Gut, hoffentlich ist Hanna zufrieden.
2: Ja. Für Hanna, in 10 Jahren ist die Schere zwischen Arm und Reich in Deutschland
1: hoffentlich nicht größer.
0: In 10 Jahren ist die Wehrpflicht
1: weiter nicht ausgesetzt, also bleibt so, wie es ist. Ich hoffe immer noch, dass sich genug Freiwillige finden.
2: In 10 Jahren ist der Ukraine-Krieg
1: hoffentlich vorbei.
0: In 10 Jahren.
1: Und zwar so, dass die Ukraine ein selbstständiges, freies, souveränes Land ist.
0: 10 Jahren ist eine AfD-Bundeskanzlerin.
1: Nein, das sehe ich nicht. Da glaube ich, also, wir dürfen jetzt auch nicht, also ich will nicht aufrufen, aber ich will einfach noch mal sagen, kein Fatalismus. Wenn es genügend Menschen gibt, die an die Demokratie glauben, und daran glaube ich immer noch, dann wird das nicht passieren. Und ich werde jedenfalls alles tun, was in meiner Macht noch steht, dass das nicht passiert.
2: In 10 Jahren ist das Internet für uns alle.
1: Hoffentlich noch da.
0: In 10 Jahren.
1: Aber die Frage ist, die vielleicht kritischere Frage ist, kommt die künstliche Intelligenz noch bei Ihnen vor?
2: Nein.
1: Sorry, weil ich finde, das ist das, was mich im Augenblick unglaublich umtreibt, wenn man jetzt meinetwegen so durch Instagram scrollt und Sie manchmal nicht mehr wissen, ist das Bild echt oder ist das Bild
0: KI generiert.
1: Und deshalb glaube ich, dass wir unbedingt Regeln brauchen. Und wenn die Vereinigten Staaten von Amerika auf uns Druck machen, dass wir keine Regeln brauchen und dass Meinungsfreiheit nur ein unreguliertes Internet ist, dann müssen wir uns dem entgegenstellen, weil wir ansonsten irre werden, wenn wir nicht mehr wissen, was wahr und was KI generiert ist. Das ist ein ganz, ganz wichtiges Thema.
0: In 10 Jahren kostet ein Döner.
1: Das kann ich jetzt nicht sagen. Also in meiner wann habe ich angefangen, Döner zu essen? 1990. Da war, glaube ich, 3,50. 3,50, jetzt sind wir bei 7,50. Jedenfalls, wo ich hingehe. Dann, also, naja. Die Frage ist nicht, die Frage ist, kostet ein Döner prozentual mehr von dem, was ich verfügbar habe? Und da würde ich mal vermuten, da die Service-Dienstleistungen ja irgendwie eher teurer werden.
2: Also, guter Zehner vielleicht.
1: Ja, mindestens, ja.
2: In 10 Jahren habe ich die Kaulitz-Brüder.
1: Immer noch nicht im Podcast besucht. Aber diese... Ich glaube, die sind jetzt mit Wetten, dass voll auf beschäftigt. Ja, da wollen wir da erstmal.
2: Ich glaube, sie die Träume
1: da wollen
2: mal
1: wir da erstmal gucken, was da im Herbst passiert.
0: So einen ernsten Satz.
1: Wir sind ja heute bei der ARD.
0: Einen ernsten Satz haben wir aber noch. In 10 Jahren unterhalten sich junge Menschen an solchen Tischen über
1: Klimaschutz, Artenvielfalt und die Demokratie. Und vielleicht über Liebe und Trauer.
2: Ja, von
0: hoffentlich
2: unserer
0: mehr
2: Seite,
0: über Liebe.
2: Ja, hoffentlich mehr über Liebe. Von unserer Seite aus wäre es das, Frau Merkel. Es sei denn, Sie möchten diese Wohnung auch noch besetzen. Der Holztisch hat Ihnen ja gut gefallen.
1: Der Holztisch hat mir sehr gut gefallen. Bei der Lampe hatte ich erst gesagt, ob sie von der Mutter mitgenommen wurde. Aber vielleicht gibt es sie auch bei IKEA noch.
0: Oder bei anderen guten Möbelhäusern.
1: Ja, gibt ja
0: viele,
1: keine,
0: viele verschiedene.
1: Ich habe schon ihre Pizza nichts mit hat und nischt, keine Werbung, haben sie toll hingekriegt.
2: Nein.
1: Hier. Und schauen Sie, hier
2: können
1: war
2: Sie eins
1: ein
2: mitnehmen,
1: Physikbuch,
2: wenn Sie möchten.
1: Gleichungen und Tabellen, das macht man heute anders. Da hat man das Internet und das Taschenbuch der Physik, Buchlink, naja, gut.
0: Darüber sprechen wir dann das nächste Mal, wenn Sie zu Gast sind.
1: Und ich verrate noch ein Geheimnis. In der Tasse war kaltes Wasser.
0: Wie in einer echten WG.
2: Vielen Dank, Frau Merkel.
0: Vielen herzlichen Dank.
3: Danke, ganz herzliches Dankeschön an Angela Merkel, Caro Bredenweg, Florian Grigorczyk und an das ganze Team von 6.30, dem WDR-News-Podcast. Wir schlagen noch mal den Bogen nach Brüssel. Dort haben wir jungen Europaabgeordneten markante Sätze von mächtigen Playern vorgelegt, von Washington über Moskau bis Paris. Und wir haben sie gefragt, wie stark ist Europa wirklich? Wie unabhängig kann und muss die EU sein? Hier die Reaktionen.
4: Das Projekt Europa in Bedrängnis. Wie stark ist die EU wirklich noch? Mächtige Politiker greifen die Europäische Union an, prominente Köpfe verteidigen die Idee. Was sagen junge Politikerinnen und Politiker zum Zitat, wenn man nicht am Tisch sitzt, steht man auf der Speisekarte.
5: Ich könnte ihm nicht mehr recht geben. In dieser Welt muss Europa am Ende auf sich selbst sich verlassen können. Sonst wird es keiner tun, der uns verteidigt und uns stärkt.
6: Europa sollte die Hand ausstrecken und breite internationale Bündnisse schmieden. Wenn wir nicht aktiv sind, ist es jemand anderes. Und dieser treibt seine eigene Agenda und Narrative voran. Das ist richtig. Als EU sollten wir sicherstellen, dass wir mit am Tisch sitzen und nicht auf der Speisekarte stehen.
7: Ich würde nicht sagen, dass es unbedingt so passt, aber ich kann mir Situationen vorstellen, wo es schon der Fall ist.
4: Mark Rutte, NATO-Generalsekretär, sagt, Europa kann sich ohne die USA nicht selbst verteidigen, träumt weiter.
6: Lieber Freund Rutte, Europa kann vieles aus eigener Kraft leisten. Wir alle brauchen aber Partner und Freunde. Zuallererst aber brauchen wir einander. Er spricht ja als Vorsitzender der NATO und der Generalsekretär wird die NATO natürlich verteidigen.
5: Na klar, da träume ich auf jeden Fall von und wir werden den Traum in die Tat umsetzen.
7: Ich glaube, da werden wir als Europäische Union starke neue Investments machen, dass wir das auch irgendwann unabhängig können.
6: Er lässt Europa schwächer erscheinen, als es ist.
4: Und der französische Präsident? Er sagt zu Europa, wenn wir nichts tun, ist Europa in 5 Jahren weg.
7: Leider traurige Realität. Ich glaube, wir müssen so langsam in die Pötte kommen.
6: Das stimmt nicht. Die Möglichkeiten Europas sind vielfältig. Wir müssen uns nur weiterentwickeln. Sehe ich Macron, denke ich, na klar. Doch das europäische Projekt ist es wert, für es zu kämpfen. Es braucht einen Kampf. Ich stimme ihm zu. Wir brauchen in Europa ein stärkeres Gefühl der Dringlichkeit.
5: Europa wird nicht weggefegt. Wir sind viel stärker, als wir das manchmal uns selber denken. Wir sind die zweitgrößte Volkswirtschaft der Welt.
4: Und dann ist da der amerikanische Präsident, der sagt, die EU wurde gegründet, um die USA auszunutzen.
6: Trump ist von uns besessen. Nein. Die EU wurde gegründet, um einen sicheren, friedlichen, stabilen Kontinent aufzubauen.
5: Nein, die EU ist gegründet worden, um Europa zu stärken, Frieden zu schaffen.
6: Typischer Trump-Narzissmus. Für ihn dreht sich alles um die USA.
7: Ich glaube, da hat jemand die Weltordnung nicht ganz verstanden. Hier ist nichts gegründet worden, um den einen oder anderen auszunutzen.
4: Und wie reagieren Sie auf den russischen Präsidenten, wenn der sagt, die liberale Idee hat ausgedient?
6: Putin hat ausgedient.
7: Oh Gott, und dann sehe ich das Bild daneben.
6: Das zeigt die Notwendigkeit von Gegenprojekten, damit Europa aufsteht und zeigt, wer wir sind. Ich lebe in einer liberalen Demokratie und das ist es wert, dafür zu kämpfen.
5: Wenn hier einer ausgedient hat, dann ist es Putin und sein autokratisches Regime. Europa und der europäische Lebensstil sind stärker denn je.
4: Und Winston Churchill hat 1948 gefordert, die Vereinigten Staaten von Europa einzurichten.
6: Wir brauchen mehr europäische Integration. Und da es hier um Churchill geht, ich vermisse das Vereinigte Königreich und hoffe, dass sie zurückkehren. Europa sollte sich auf die Themen konzentrieren, bei denen es noch viel mehr tun könnte. Mit den Kompetenzen, über die die EU bereits verfügt.
5: Der erste Schritt ist dabei wirklich zu demokratisieren, wie wir gemeinsam entscheiden. Nicht über die Einstimmigkeit, sondern über Demokratie und mehr und Mehrheitsentscheidung.
7: Wir müssen irgendwie schauen, wie wir noch enger zusammenarbeiten können. Natürlich unter der Berücksichtigung von der Einzigartigkeit von der Europäischen Union.
6: Wir können eine Demokratie aufbauen, in der wir so viele lokale und regionale Anpassungen wie möglich haben. Doch wir können auch auf europäischer Ebene zusammenarbeiten und die Union stärken.
4: Zwischen großen Worten und großen Mächten stehen sie, die jungen Stimmen Europas, bereit, die Zukunft der Union mitzugestalten.
3: Und wir kommen zurück aus Brüssel und bleiben doch im Westen. Genauer im politischen Westen, denn um den soll es jetzt gehen. Oder müssen wir schon sagen, um das, was noch von ihm übrig ist? Viele Gewissheiten bröckeln gerade und auch die Idee, dass der Westen eine gemeinsame, wertebasierte politische Vorstellung hat, steht heute zur Debatte. Gibt es den politischen Westen noch? Und was, wenn die Antwort Nein ist? Darüber spreche ich jetzt mit meinen Gästen hier auf der Bühne. Begrüße ganz herzlich Christoph Heusgen, einen der erfahrensten deutschen Diplomaten in der Außen- und Sicherheitspolitik. Er war ständiger Vertreter Deutschlands bei den Vereinten Nationen, zuletzt Vorsitzender der Münchner Sicherheitskonferenz, lehrt unter anderem in St. Gallen und beschäftigt sich nach wie vor mit der Frage, wie Deutschland in der Weltordnung Verantwortung übernehmen kann.
8: Und er hat 12 Jahre mit Angela Merkel gearbeitet. Es war toll, eben meine alte Chefin hier auf der Bühne zu sehen.
3: Oh, da müssen Sie uns gerade nur sagen, wie haben Sie sie erlebt?
8: So wie immer. Also sehr wissensbezogen, gleichzeitig immer humorvoll. Das merkt man so, oder das hat man früher nicht so gemerkt, wie viel Humor sie hat. Und das kam heute wieder toll über.
3: Mhm. Sie waren zufrieden mit ihr?
8: Wer bin ich, dass ich mir dein Urteil anmaße? Aber mir hat's gefallen.
3: Gut. Ich begrüße genauso herzlich Daniel Mawetzki, Historiker und Politikwissenschaftler, Dozent für internationale Beziehungen an der University of Hong Kong, hat sich intensiv mit der Geschichte des politischen Westens beschäftigt, unter anderem als Autor des Buches Die Welt nach dem Westen über die Neuordnung der Macht im 21. Jahrhundert. Herzlich willkommen, Herr Mawetzki.
9: Vielen Dank für die Einladung.
3: Herr Mawetzki, Ihr Buch, das ich gerade schon genannt habe, das hat einige Beachtung gefunden. Sie beschreiben darin den Abstieg des Westens und den Übergang in ein asiatisches Jahrhundert, in dem Europa sich völlig neu finden muss. Das heißt, der politische Westen, für Sie schon Geschichte?
9: Nein, der Westen besteht weiter. Man sollte nicht zu früh einen Abgesang auf ihn singen. Die Frage ist, was wird der Westen sein? Ich glaube, dass der relative Abstieg Fakt ist. Den können wir uns anschauen anhand demografischer, wirtschaftlicher, anderer Daten. Aber die Frage ist, was wird der Westen sein? Und ich glaube, es gibt aktuell zwei Varianten des Westens. Was die MAGA-Bewegung und Donald Trump vorschlägt, das hat Rubio auf der Münchner Sicherheitskonferenz, finde ich, sehr klar dargelegt, ist ein imperialer Westen. Es geht darum, zu dieser Geschichte der Expansion und der Macht zurückzukehren, um den Abstieg heute zu lösen. Und demgegenüber formt sich, glaube ich, aus eine andere Antwort, ein liberaler Westen, für den wir in Europa in meinen Augen einstehen sollten. Also ja, es gibt einen Abstieg, aber es gibt kein Ende. Und die Frage ist, wie definieren wir den Westen für die Zukunft, die weniger westlich sein wird?
3: Herr Heusken, Sie waren lange Akteur im Maschinenraum des politischen Westens. Sie haben dafür gesorgt, dass das Zusammenspiel zwischen Vereinten Nationen, der NATO, der EU funktioniert hat. Sie haben das am Laufen gehalten. Teilen Sie diese These von der Erosion des Westens, vom relativen Abstieg, wie Herr Mawetzki sagt?
8: Also ich habe da eine völlig andere Meinung, insofern, als ich heute nicht mehr über den Westen spreche. Für mich kommt der Begriff Westen mehr oder weniger aus dem Kalten Krieg, West gegen Ost. Und das war eben die westliche Führungsmacht USA zusammen mit dem NATO-Bündnis. Wir haben die EU aufgebaut. Und wenn wir heute sehen, was wir mit den USA unter Trump noch gemein haben, dann ist das nicht viel. Ich bin eigentlich einer anderen Meinung. Da bin ich drauf gekommen, vor allen Dingen in den Jahren, als ich Botschafter bei den Vereinten Nationen war, als gleichzeitig Trump Präsident war, den ich zu Beginn noch erlebt habe. Und für mich gilt dieses altere West-Ost nicht mehr. Ich spreche auch eigentlich nicht mehr über den Süden, den globalen Süden, weil es viel zu viele Unterschiede gibt. Für mich ist heute die Auseinandersetzung in der Welt zwischen den Staaten, zwischen den Gesellschaften, den Staaten, die sich an die Regeln der Vereinten Nationen, an die Charta der Vereinten Nationen, die allgemeine Erklärung der Menschenrechte halten, die bereit sind, auf Grundlage der Stärke des Rechts und nicht des Rechts des Stärkeren zu arbeiten. Das machen die USA heute ganz klar. Und ich finde, wir sollten zusammenarbeiten global mit den Ländern, die sich an internationales Recht halten. Und deswegen ist für mich West-Ost, das ist für mich zu Ende.
3: Ja, wir bemühen uns bitte noch ein letztes Mal, den globalen Süden und den politischen Westen, dann können wir das lassen für heute hier auf dieser Bühne. Aber war es nicht ohnehin so, dass der globale Süden lange Zeit bis heute den Schulterschluss an den sogenannten politischen Westen verweigert hat, dass er gesagt hat, naja, das sind Regeln, die stellt ihr auf, um sie dann wieder zu brechen, wenn es euch recht ist. Tatsächlich seid ihr doch doppelmoralisch, ihr habt Doppelstandards. Ist es das tatsächlich das Problem, dass der globale Süden, um ihn noch ein letztes Mal so zu nennen, den politischen Westen nie als fair erlebt hat?
9: Also erstmal teile ich die Kritik an diesem Begriff globaler Süden, den gibt es eigentlich nicht, weil er sehr verschiedene Länder umfasst, von Asien über Afrika bis Lateinamerika. Aber der globale Süden hat eines gemeinsam, nämlich zu einem Zeitpunkt seiner Geschichte, im 19. Jahrhundert vermutlich, vom Westen überwältigt worden zu sein. Und da ist der Unterschied zum Kalten Krieg, weil wir sind in der Bundesrepublik diese Differenz West-Ost gewohnt aus der Kalten Kriegsgeschichte, aus der heraus ja auch die Bundesrepublik erstanden oder neu erstanden ist. Für den sogenannten globalen Süden ist diese Differenz eine andere. Die hängt mit dem Kolonialismus zusammen und mit der Imperialzeit. Und deswegen hat dieser Begriff noch einen gewissen Bestand für mich. Jetzt zur Frage der Doppelmoral und der Inkonsistenz. Ich glaube, was gerade wirklich zu Ende geht, ist die liberale Ordnung, zumindest wie sie von den USA quasi geführt worden ist. Und der Grund, warum es zu Ende geht, ist nicht nur Donald Trump. Er ist eher ein Symptom. Für mich sind die Gründe älter als Trump. Und ein Grund ist diese Inkonsistenz, die Sie gerade angesprochen hatten. Ja, also während des Kalten Krieges zum Beispiel haben die USA 70 Mal versucht, Regierungen zu stürzen im sogenannten globalen Süden oder der postkolonialen Welt. Es gibt eine enorme Summe an Wahlbeeinflussungen. Ja, und diese Doppelmoral, diese Inkonsistenz können wir auch bis ins 18. Jahrhundert zurückverfolgen eigentlich. Also das ist der eine Grund, warum diese Ordnung jetzt aufhört. Und der andere ist, dass diese Ordnung eigentlich für viele auch recht großzügig war, mit Limitationen, und dass sie es erlaubt hat, gewissen Ländern aufzusteigen. Allen voran natürlich China, was jetzt dem Westen ein sehr großes Gegenüber bietet. Also ich glaube, das sind die zwei großen Gründe, warum diese liberale Ordnung aufgehört hat zu existieren. Inkonsistenz, Aufstieg Chinas, Aufstieg Asiens. Aber politisch gehe ich völlig mit Ihnen d'accord, Herr Häusgen, dass man natürlich versuchen muss, diese Regeln und diese Ordnung im politischen Sinne aufrechtzuerhalten, aber ökonomisch auch wesentlich fairer zu gestalten.
3: Wie erhält man die Dinge, die den Westen im Kern miteinander verbunden hat? Menschenrechte, Völkerrecht, die UN-Charta, die Dinge, von denen im Westen die Überzeugung geherrscht hat, das steht über allem.
8: Ja, ich glaube, dass Sie nicht in die Falle tappen müssen und sagen, also diese alte Ordnung, UNO und Menschenrechte und auch in Deutschland Verfassung oder Europa, wir haben eben viel über Europa gesprochen, das ist alles von gestern. Ich glaube, dass wir weiter darauf insistieren müssen, auf die internationale regelbasierte Ordnung, dass wir sie natürlich auch verändern müssen, anpassen müssen an Veränderungen in der Welt. Ich glaube, das kann gelingen. Aber ich sehe nicht, dass wir jetzt an andere Ordnungen denken. Also der amerikanische Präsident hat ja gesagt, also UNO funktioniert nicht, kann keine Probleme lösen. Wir bilden jetzt das Board of Peace. Ja. Ich glaube, dass das nicht funktioniert. Und, da kennen Sie sich viel besser aus, aber die Chinesen sagen ja auch, wir wollen eine andere Ordnung. Und die alte Ordnung ist eben aufgrund der Kolonialzeiten, ich meine, China ist auch durchaus kolonialistisch tätig heute, aber dann fragt man, ja, wie soll die denn aussehen? Mehr als, dass man dann hört, ja, nationale Souveränität steht oben und ihr dürft euch nicht drum kümmern, wie wir mit Uiguren und Tibeter und sowas umgehen, das ist unsere Sache. Mehr hört man da nicht. Also bis heute gibt es keine, aus meiner Sicht, keine Alternative als die Charta der Vereinten Nationen, das regelbasierte Recht, als die Europäische Union und das Grundgesetz bei uns. Also wir sollten daran arbeiten, verändern, aber nicht sagen, nee, das merkt man, das hauen wir jetzt alles in die Tonne.
3: Wir gucken gleich mal drauf, wie man Europa, wie man den Westen im weitesten Sinne auch diese Wertegemeinschaft erneuern könnte, wie man sie wirklich wieder in die Zukunft führen könnte. Aber bevor wir das tun, würde ich gerne noch einen Begriff aus Ihrem Buch aufnehmen. Sie sagen, Europa, der Westen braucht jetzt ein würdiges Abstiegsmanagement, bevor er sich dann, ja was, erneuert, reformiert. Und wie soll dieses Abstiegsmanagement aussehen?
9: Darum geht es im nächsten Buch. Ich will es noch nicht zu sehr teasern.
3: Gutes Teasing.
9: Aber diese Frage bekomme ich oft. Ich glaube, erstmal geht es darum, diesen Weltmoment zu erfassen und zu sehen, aha, wir steigen tatsächlich ab. Und ich glaube, das ist überhaupt nicht einfach, gerade für ein Land wie Deutschland. Wir haben gerade mit Frau Merkel gehört, die Fragen, es ging oft um die Wirtschaft Deutschlands. Ja? Und die ist strukturell geschwächt, nicht nur aufgrund hoher Energiepreise, sondern auch aufgrund dessen, dass man in China jetzt nicht mehr Volkswagen kauft, sondern BYDs, weil die bauen billigere, schnellere, bessere, kleinere Elektroautos. Ja? Und dass da einfach gewisse technologische Innovationen verpasst worden sind. Und ich glaube, dass man es sich hier gar nicht hätte vorstellen können, dass die anderen da drüben auf einmal anfangen, wirtschaftlich nicht nur gleichzuziehen, sondern zu überholen und dabei noch ihr politisches System quasi erhalten, was kein demokratisches ist. Ja? Also ich glaube, erstmal diese Anerkenntnis dessen. Und dann aber halte ich für Europa eigentlich für relativ beneidenswert. Wir haben noch den politischen Liberalismus, wir haben Wirtschaftskraft, geografisch gut gelegen, bedroht eigentlich nur in Anführungszeichen von Russland. Russland ist abschreckbar. Eigentlich könnte Europa ganz gut in dieser neuen Zeit agieren, in dieser neuen Zeit klarkommen. Aber dafür braucht es einige Weichenstellungen.
3: Das mit dem Abstiegsmanagement hatte ich jetzt noch nicht so richtig gehört. Also was gehört jetzt dazu? Was muss da vorkommen?
9: Erstmal die Anerkenntnis, dass das passiert. Dann müssen die UN-Institutionen beispielsweise, um sie zu erhalten, reformiert werden. Also der Sicherheitsrat muss die Macht des sogenannten globalen Südens, der kommt da wieder, repräsentieren können. Das ist das andere. Ich glaube, dann muss man sich darauf einstellen oder die Frage stellen, wie es ist, wirtschaftlich Zweiter oder Dritter zu sein, um trotzdem seinen Liberalismus zu erhalten. Das ist für mich eine sehr wichtige Frage. Aktuell sehen wir ja diesen relativen Abstieg des Westens und zeitgleich zerbricht der Liberalismus. Ja, in den USA ist es schon aktuell passiert. In Europa drohen die rechten Parteien. Ja? Also wie kann man das hinkriegen, diesen Abstieg zu gestalten, ohne das, was diesen Kontinent, den politischen Kontinent gut macht, zu verlieren? Das ist für mich die eigentlich eine der politischen Zukunftsfragen. Ja. Und dafür gehört zum Abstiegsmanagement auch, eine positive Sicht auf die Zukunft zu entwerfen. Wenn ich mir aktuell Deutschland anschaue, dann sehe ich, dass die schwarze Null gekippt ist, aber nur für Rüstung. Ja, damit verbindet sich kein positives Zukunftsnarrativ. Und das brauchen wir, um zu verhindern, dass junge Menschen reihenweise ins Ausland abwandern wollen. Also ich glaube, es ist wirklich von grundlegender Wichtigkeit, eine neue Erzählung von Europa in dieser Welt zu entwerfen.
3: Herr Heusgen, gehen Sie mit? Ist das eine Basis, auf der Europa neue Stärke, neue Souveränität entwickeln kann?
8: Ja, also ich teile die Auffassung, es gibt große Herausforderungen, wenn man sich das Wirtschaftswachstum anschaut, was eben so wenig, wenn man sich anschaut, demografisch bei uns. Aber man hat eine Tendenz ja immer zu extrapolieren. Ne? Also uns geht es jetzt so und das wird langsam besser werden. Das gleiche übrigens zu China, also ja, Chinas Aufstieg. Wenn ich mir das so ein bisschen anschaue, demografisch große Probleme, große Jugendarbeitslosigkeit. Indien ist mittlerweile stärker geworden. Und sie Überproduktion, sie müssen hier, also so gut geht es da auch nicht in China, hat auch ihre Herausforderungen. Nein, wir müssen einfach dann denken, dass wir in einer liberalen Gesellschaft, glaube ich auch, dass wir dann durchaus die Möglichkeiten und Instrumente finden, wie wir weitergehen. Also ich komme oft, gehe viel zu Schulen und ich bin immer begeistert, wenn ich zu Schulen gehe und da sehe, da wird so Model United Nations gespielt oder wird Europa nachgespielt. Oder wenn man mit jungen Leuten spricht, auch an der Uni St. Gallen ist vielleicht ein bisschen außergewöhnlich, aber mit jungen Leuten, die alle irgendwie an Startups arbeiten, und da ist sehr viel, ich merke sehr viel Begeisterung bei der Jugend. Ich will einen Punkt ansetzen, nur um konkret was aufzunehmen, wo wir einer Meinung sind, Reform Vereinte Nationen. Ich springe jetzt ein bisschen, aber wir geben ja so ein bisschen sagen, ja, die Vereinte Nationen, unser Bundeskanzler ist beim letzten Gipfel nicht da gewesen und so. Also, aber ich glaube, dass wir eben keine Alternative dazu haben und deswegen daran arbeiten sollten. Und mein Plädoyer ist immer wieder, dass wir in Deutschland endlich mal kapieren, dass unsere UNO-Politik, wo wir seit 20 Jahren immer sagen, Deutschland muss einen permanenten Sitz im Sicherheitsrat haben, dass wir das endlich aufgeben. Ja? Also das war vor 20 Jahren vielleicht richtig, aber aufgrund der demografischen und wirtschaftlichen Entwicklung ist es einfach illusorisch, wenn man den Sicherheitsrat reformieren möchte und dass er die Welt, wie sie heute ist, dann auch abbildet, dass wir als Kontinent, der eher also ich will nicht sagen Abstieg, aber demografisch.
9: Relativ Abstieg.
8: Bitte? Relativ, ja. Also Abstieg mag ich nicht, denke ich immer hier an Nachbarschaft Düsseldorf, da, die das da erwischt hat, was irgendwo gut ist, aber ist egal. Dann finde ich, dass wir jetzt uns endlich bewusst sein müssen darüber, dass wir England und Frankreich schon haben als permanente Mitglieder. Und jetzt, dann wollen wir als Deutschland als Drittes. Ne? Also das ist völliger Quatsch. Also wir sollten sagen, nein, wir machen es mit Italien und Spanien, versuchen unsere Art semi-permanente Sitze. Und dann kriegt man auch die Opposition, die wir jetzt da haben, aus diesen Ländern weg. Und dann kann man darauf gehen, dass man nämlich das befördert, was man machen muss, nämlich dass Afrika sehr viel stärker im Sicherheitsrat vertreten ist. Dass Indien hat ja keinen ständigen Sitz. China, was mittlerweile bevölkerungsmäßig kleiner ist, hat einen und so. Das kann man ändern. Und da könnte Deutschland durch eine Initiative sagen, nein, wir haben eingesehen, wir gehen nicht mehr als permanentes Mitglied, wollen wir rein, sondern als Land, was dann vielleicht sogar europäische Meinungen vertritt. Das wäre ein Reformansatz und das ist gar nicht so schwer, wenn sich die Bundesregierung da mal verabschiedet von.
9: Und warum passiert das nicht? Das wäre meine Frage an Sie.
8: Ich glaube, dass das schwierig. Ich glaube, dass man da einfach im Auswärtigen Amt in der, ich vermute, dass man in der Tagespolitik, wo man mit der Iran-Krise, wo man mit der Ukraine-Krise beschäftigt ist, dass man da nicht noch irgendwie die Energie entfaltet und jetzt sagen, also wir wollen die UN reformieren. Vielleicht, ich habe ja eben gesagt, der Bundeskanzler war gar nicht beim letzten Gipfel, wird die Bedeutung der UNO nicht so gesehen, wie aus meiner Sicht wir ihr die Bedeutung beimessen müssten, weil das gibt letztlich dem Zusammenleben der Völker eine Grundlage, die Charta der Vereinten Nationen.
3: Ja. Danke für diesen Schlenker über die Vereinten Nationen. Verstehe gut, welches besondere Interesse Sie da haben als ehemaliger Botschafter Deutschlands.
8: Ich glaube, dass die Charta der Vereinten Nationen ist, das ist einfach, das ist ja das, was wir nach dem Zweiten Weltkrieg, sorry, dass ich es unterbreche, nach dem Zweiten Weltkrieg, hat es drei Entscheidungen gegeben. Die eine war in Deutschland, ab jetzt machen wir Rechtsstaat. Wir haben mit dem Grundgesetz mit das Beste, eine der besten Verfassungen. Die zweite Entscheidung war Adenauer de Gaulle, deutsch-französische Freundschaft, aber jetzt müssen wir es institutionalisieren. Es kann nicht sein, dass wir alle 30 Jahre zum Krieg gehen und dann wollen wir die Europäische Union gründen, dass wir eben in Europa nicht mehr, wenn wir Konflikte haben, auf das Kriegsfeld, auf das Schlachtfeld gehen, sondern wir regeln das friedlich in Brüssel, wir regeln das vor dem Europäischen Gerichtshof in Luxemburg. Und das hat uns in Europa, Thema Europa, die längste Periode des Friedens im Zentrum unseres Kontinents gegeben. Das ist Europa. Ja? Und dasselbe war ja das Ziel global. Hat man die Charta der Vereinten Nationen, die Allgemeine Erklärung der Menschenrechte, die Institutionen und das war das gleiche Ziel und das ist heute so wichtig, wie es seinerzeit war, mit allen Strukturschwächen, die man global hat, wo eben gewisse Länder nicht bereit sind, bei Mehrheitsentscheidungen mitzumachen, sondern Veto haben, aber da müssen wir mit umgehen können. Gut. Aber sorry, dass ich da nochmal ein Plädoyer für diese globale Ordnung mache.
3: Verstehe Ihre Leidenschaft. Lassen Sie mich trotzdem an der Stelle nochmal ein neues Kapitel, eine neue Frage öffnen. Bei all dem, was wir gerade diskutieren, wie wollen wir, wie soll sich Europa den USA gegenüber verhalten? Also wie begegnen wir Amerika? Welche Szenarien sind da für Sie zukunftsfähig? Also der Westen als ein gemeinsam mit politisch veränderten USA arbeitender Akteur oder der Westen nach dem Westen, Europa als ein eigener Pol zwischen China, den USA und anderen Aufsteigern?
9: Man muss sich zumindest so weit unabhängig machen, dass man nicht abhängig ist von dem, was Wechselwähler in den USA wollen. Das ist der erste Punkt. Ich denke, dass sowieso die amerikanische Tendenz es war, nach Asien zu blicken und dass sich das Zentrum der Weltwirtschaft Richtung Asien verändert und dass auch jemand wie Joe Biden zum Beispiel Trumps Zölle weitergeführt hat gegenüber China. Ja, dass also sowieso dieser Fokus ohnehin da war. Das heißt, die Geschichte ist eigentlich sowieso die einer langsamen Abkehr. Gleichzeitig haben die USA ein großes Interesse an Europa über die NATO. Hier sind wichtige Basen, hier sind Truppen stationiert. Also das wird auch nicht aufhören. Trotzdem wäre mein Plädoyer für ein stärker strategisch autonomes Europa, in dem Wissen, dass das realpolitisch nicht ganz möglich ist. Also europäische Blockfreiheit und eine Balanciererrolle zu spielen zwischen den Großmächten, das wird schwierig werden. Es mag sein, dass die Geschichte darauf hinausläuft. Ich glaube, dass man stückweise dahin arbeiten muss. Und die Frage ist natürlich jetzt, auch bei diesen Rüstungsausgaben, in welche Richtung geht das? Strategische Autonomie Europa oder stärkere NATO? Und hier möchte ich noch einmal kurz auf die Rede verweisen von Marco Rubio bei der Münchner Sicherheitskonferenz. Die Europäer sind aufgestanden, haben Standing Ovations gegeben, als Rubio davon redete, dass der Westen wieder zurückkehren soll zur alten imperialen Größe.
3: Ich glaube, sind nur einige aufgestanden und haben applaudiert,
9: aber
3: nicht
9: es
3: alle.
9: Sind zu viele. Und ich glaube, dass man sozusagen da genau sich sehr, sehr klar sein muss, welche Art von Europa, welche Art von Westen? Imperialer Westen oder liberaler Westen?
3: Mhm. Herr Heusken, Sie nicken an dieser Stelle. Ist Europa geeint genug, um in dieser Weise, wie Herr Mawetzki sie beschreibt, Stärke und Souveränität zu entwickeln?
8: Also wir haben ja leider die Tendenz, uns immer schlechter zu machen, als wir sind. Das gilt, was Deutschland anbelangt, das gilt, was Europa anbelangt. Ich finde, Europa ist nach wie vor ein sehr starker Akteur und er kann sich und soll sich auch weiterentwickeln. Aber das ist schon großartig. Ich meine, Angela Merkel hat ja eben darauf hingewiesen, was die Europäische Union hinbekommen hat, nachdem wir jetzt auf einmal Handelskriege mit den USA haben, innerhalb kürzester Zeit, hat man Handelsverträge abgeschlossen mit Mercosur, mit Australien, mit Indien, was Jahrzehnte nicht möglich war. Und das ist schon richtig. Oder im Hinblick auf Rüstung. Die Bundeskanzlerin hat eben sehr darauf hingewiesen, ja, das ist ja nicht EU-Kompetenz und das macht man außerhalb. Ja und nein. Ja, man macht viel außerhalb, aber die Europäische Union hat sich ja jetzt auch sehr in diese Richtung bewegt. Es gibt einen Kommissar für Verteidigung, Verteidigungsindustrie, wo die Europäische Union ja jetzt versucht, in Richtung zu gehen, dass wir mehr auch letztlich mittelsparender zusammenarbeiten, gemeinsame Produktionen schon und so. Also da gehen wir ja schon weiter. Ein Problem ist, dass wir in vielen Bereichen außerhalb der Handelspolitik eben leider immer noch Einstimmigkeit haben. Und das hat jetzt Ungarn ja sehr oft genutzt, um uns da in die Quere zu kommen, was Ukraine-Unterstützung anbelangt. Das ist jetzt besser geworden, aber insgesamt ist das so ein Fehler, vielleicht etwas, was wir in der Integration nicht erreicht haben, erreichen konnten, vielleicht auch nicht, dass wir eben bereit sind, im Kernbereich unserer Souveränität, dass die Außen- und Sicherheitspolitik zu Mehrheitsentscheidungen zu kommen. Dafür müsste der Vertrag von Lissabon geändert werden und da sehe ich nicht, dass wir eine Mehrheit bekommen. Also das ist so ein Haken, aber trotzdem, wenn wir jetzt überall die nationalistischen Parteien sehen, die alle sagen, weniger Europa und mehr national, das ist das Ende für Europa. National werden wir nichts erreichen können, dann sind wir nur noch ein Bauer auf dem Schachbrett. Wir müssen zusammenhalten.
3: Herr Mawetzki, welche Entscheidungen, welche Weichenstellungen in den nächsten 2-3 Jahren werden darüber entscheiden, ob Europa in Zukunft Objekt oder Subjekt in der Weltordnung sein wird?
9: Nochmal einen Punkt zur Rüstung und Integration. Ich glaube, dass die europäische Abschreckungsfähigkeit eher ein Koordinationsproblem, ein Integrationsproblem ist als ein Ausgabenproblem. Also wenn wir die europäischen Armeen zusammenzählen, die Budgets und so weiter, dann müsste Russland enorm abschreckungsfähig sein oder Russland müsste abgeschreckt werden. Dass man das nicht erreicht, ist eigentlich einigermaßen peinlich. Ja, das müsste bei bestehendem Mitteleinsatz eigentlich passieren. Deswegen warne ich auch vor einem zu großen Rüstungsrausch in diesen Sachen, weil das kann auch dann leicht in nationale Alleingänge ausarten und das wollen wir in Europa nicht. Welche anderen Weichenstellungen? Ich glaube, dass die Dekarbonisierung immer noch eine Grundsatzfrage ist, die wir leider aufgegeben haben. Und auch da kann man die Welt nach dem Westen eigentlich ablesen. Also gerade Deutschland war in den 2010ern global führend in Solar-Wind-Technologie. Das ist jetzt China und China produziert es in sehr, sehr großem Stil. Ja? Und wie auch Frau Merkel gesagt hat, in China fahren jetzt Elektroautos. Also in Beijing ist es recht leise auf den Straßen. Und dass man so etwas abgegeben hat, finde ich auch erstaunlich. Ja, ich muss es jetzt nicht bewerten normativ, aber ich muss es erstmal feststellen. Und ich glaube, da muss man Wege finden, nicht als Marktführer, vielleicht als Einkäufer, die Dekarbonisierung voranzutreiben. Also Verteidigungsfähigkeit ja, Angriffslustigkeit Nein, Dekarbonisierung. Und letzter Punkt für mich, sehr wichtig. Ich glaube, gerade für die Schwächeren ist es wichtig, das Völkerrecht zu achten. Und das hat Deutschland in den letzten Jahren, siehe Gaza, siehe Nahe Osten, nicht getan. Und ich glaube, für eine Welt nach dem Westen ist auch das wichtig, dass sich Deutschland auf dieses Völkerrecht nicht nur beruft, sondern es auch praktiziert.
3: Nur noch Geschichte. Ja, Ihr Applaus. Nur noch Geschichte. Was vom politischen Westen übrig blieb, das war die Frage dieser Runde. Ich danke Ihnen beiden ganz herzlich für die spannenden Antworten darauf. Danke an Christoph Heusgen und danke an Daniel Mawrzewski. So, Dankeschön. Applaus

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Bitte, Ellen.

0: Amtszeit. Da wirft er nicht nur Gewissheiten über den Haufen, sondern er erschüttert die regelbasierte Nachkriegsordnung, so wie wir sie kennen. Das Einzige, was ihn gegebenenfalls noch aufhalten kann, denn er pfeift ja aufs Völkerrecht, das ist sein Zitat, eigener Sinn für Moral. Wie also umgehen mit einem US-Präsidenten, der gemeinsam mit Israel einen Krieg gegen den Iran beginnt, ohne vorab oder wenigstens danach die NATO-Partner zumindest zu informieren? Und gleichzeitig ein Präsident, der eben einer Weltmacht vorsteht, die wir hier in Europa alle noch brauchen, für die NATO, für die Verteidigung, für wirtschaftliche Zusammenarbeit. Es ist ein echtes Dilemma und über dieses Dilemma möchte ich jetzt mit meinen Gästen diskutieren, die ich alle herzlich willkommen heiße. Hier ist direkt zu meiner Linken Serap Güler. Sie ist Staatsministerin im Auswärtigen Amt und CDU-Bundestagsabgeordnete aus Köln. Ralf Stegner sitzt für die SPD im Auswärtigen Ausschuss des Bundestags und Omid Nuripur ist Vizepräsident des Deutschen Bundestags und war viele Jahre außenpolitischer Sprecher der Grünen. Ich habe ja das Feld schon etwas skizziert, über das wir heute sprechen wollen. Vielleicht fangen wir mit einer möglichst ehrlichen Standortbestimmung an. Gerne eine kurze, klare Antwort. Ist Donald Trump für Europa heute noch ein Freund, ein schwieriger Partner oder vielleicht doch schon ein Gegner, Frau Güler?
1: Also das Letzte auf keinen Fall. Ich würde ihn nach wie vor als Freund bezeichnen. Es ist herausfordernd, aber bin glücklich verheiratet und ich bin auch nicht mit meinem Mann immer einer Meinung. Also insofern, man ist nicht mit ihm immer einer Meinung, aber er ist ein Freund, weil er der Präsident der Vereinigten Staaten ist. Und insofern, als unsere engsten Verbündeten Präsidenten kommen und gehen, die USA ist unser Freund und bleibt unser Freund.
0: Ist unser Freund und bleibt unser Freund, Herr Stegner.
2: Also Regierungen kommen und gehen und die Länder bleiben. Und insofern bleibt Amerika Verbündeter und Freund. Auf den Präsidenten hätte man verzichten können, aber wir halten das aus. Und ich muss schon auch sagen, Amerika ist eine alte Demokratie, älter als wir. Und ein Obrigkeitsstaat sind die auch nicht. Ich bin optimistischer als andere, dass das kein Weltuntergang ist, obwohl er einen schon sehr strapaziert. Das ist eine Rosskur für Amerika und auch für Europa, aber die wird ein Ende finden.
0: Herr Nuripur.
3: Ich teile, dass die USA ein Freund sind, ein Partner. Und das sage ich als einer, dem schon mal das Visum entzogen worden ist unter Trump 1. Damals gab es diesen sogenannten Muslim Ban und dann bekam ich einen knappen Anruf, mein Visum wird nicht mehr gelten, ich bin im Iran geboren. Und trotzdem gab es damals Leute, die auf die Straße gegangen sind, um für Leute wie mich. Und dementsprechend ist es eine Demokratie, die einfach, mit der wir eng verbunden sind. Der amerikanische Präsident tut alles, um uns zu schädigen. Und wenn es eine wirklich feste Struktur gibt dessen, was er tut, egal was Trump macht, was irgendwas mit uns zu tun haben könnte, das hilft am Ende Putin. Dementsprechend ist das, was er da tut, einfach schlecht für unsere Interessen. Und deshalb komme ich auch nicht zum Ergebnis, ihn mit meiner Ehe zu vergleichen oder so.
0: Okay, gut. Die Vergleichsgröße. Die Vergleichsgröße ist ja jetzt jedem überlassen. Ich habe hier von Freund bis diesen Vergleich würde ich nicht machen, aber doch bei allen die Notwendigkeit rausgehört, dass man natürlich weiter irgendwie mit ihm klarkommen muss. Das wissen wir auch alle. Deshalb würde ich gerne jetzt den Blick auf das ganz aktuelle Thema richten, was uns alle umtreibt. Der Krieg gegen den Iran, von dem ich gerade schon gesagt habe, der ist zusammen mit Israel begonnen worden und die Partner sind ja doch, kann man sagen, etwas kalt erwischt worden. Jetzt vergangene Nacht nochmal hat Donald Trump erneut dem Iran gedroht. Er hat im Wesentlichen gesagt, wenn sich die Führung nicht bewegt, wird nichts mehr übrig bleiben von dem Land. Und zuvor hatte er mit der Auslöschung einer ganzen Zivilisation gedroht. Das ist ja auch im Gespräch mit Angela Merkel schon beschrieben worden. Herr Stegner, Angela Merkel hat übrigens zu der Drohung mit der Auslöschung einer ganzen Zivilisation gesagt, ja, also das ist ja nicht passiert und das wäre aber ein klarer Verstoß gegen das Völkerrecht. Und zu allem anderen wollte sie sich hier nicht äußern bei uns. Sie haben mal gesagt oder Sie sagen auch immer noch, Völkerrecht darf nicht à la carte gelten. Also man müsste jetzt eigentlich mit Blick auf den Iran und das, was die Amerikaner mit Israel da gemacht haben, die gleichen Maßstäbe anlegen, wie man das an andere internationale Konflikte getan hat. Hätte man da nicht stärker protestieren müssen als Deutschland, als Europa?
2: Naja, das Protestieren ist es ja nicht, aber es ist in der Tat so,

0: dass das, glaube ich, für uns die Lehre auch sein muss aus der Nazizeit, dass das Völkerrecht eben nicht nur für die Bösewichte gilt, sondern für alle gelten muss. Und wenn ich sage, das gilt in der Ukraine, kann ich nicht sagen, aber in Venezuela oder Grönland oder im Iran gilt das nicht. Wenn man das nämlich tut, dann ist der Einzige, der sich an die Hände reibt, sind die Diktatoren. Und man könnte sogar im Gegenteil sagen, meine Ansprüche an Demokraten sind eigentlich höher als die an Diktatoren. Da erwarte ich nichts anderes. Und das Problem sind einerseits diese Äußerungen. Nun kann man bei den Äußerungen vielleicht sagen, man sieht ja auch, da ist nicht alles irgendwie bedacht und es ändert sich ja dann auch wieder. Und ich habe über Theatralik in der Politik promoviert, am Beispiel des amerikanischen Präsidentenamtes. Und das ist was, wo man sagen könnte, naja gut, der meint es vielleicht nicht so, aber es richtet natürlich trotzdem Schaden an. Und bei manchen Dingen würde man in Deutschland wahrscheinlich einen Amtsarzt holen, wenn das bei uns der Kanzler sagen würde, was er nicht tut. Also insofern, das eine vom anderen zu trennen, was er sagt und was er tut. Das Problem ist, glaube ich, dass es ja nicht nur die Aussage richtig ist, es ist nicht unser Krieg, völkerrechtswidrig, sondern dass er uns natürlich trotzdem betrifft. Und dass der Trump quasi jeden Tag mit dem Feuerzeug am Benzinkanister vorbeiläuft. Und das ist ja bekanntermaßen keine gute Sache. Und deswegen, glaube ich, Einfluss zu nehmen müssen wir schon. Mir ist manchmal die Art des Einflussnehmens zu unterwürfig, wenn ich ehrlich bin, was die europäischen Regierungschefs angeht oder den NATO-Generalsekretär angeht, die machen schon fast wie der Mann von der FIFA. Das ist heute schon verdächtig an mancher Stelle, finde ich. Und das ist nicht so gut. Also Paroli bieten und nicht sich so ständig mit Katzbuckeln sozusagen da in Richtung Washington verhalten, wäre, glaube ich, vernünftiger.
1: Sie meinen mit dem Mann von der FIFA, Herrn Infantino. Jetzt wissen wir, dass Bundeskanzler Friedrich Merz auf diese Drohung mit Auslöschung von Iran hat gesagt, das ist Teil der Trumpschen Strategie und das gehört wahrscheinlich zum Drohpotenzial oder Ähnliches. Auch die Europäische Union hat das nicht so klar verurteilt. Frau Güler, normalerweise ist ja Friedrich Merz ein Mann der klaren Worte und des Klartextes. Warum ist er hier so vorsichtig unterwegs an der Stelle?
2: Ja, der Bundeskanzler hat gesagt, dass wir uns in diesbezüglich, was diese Frage betrifft, in einem Dilemma befinden. Und das ist so. Und ich würde das auch nicht, also ich würde dem schon widersprechen, dass Trump das Völkerrecht egal ist oder dass es hier bei dem einen zumindest, ich habe keine europäische Stimme gehört, was Ralf Stegner auch gerade sagte, das Völkerrecht ist in dem Falle egal. Das hat keiner in Europa gesagt. Und im Gegenteil, Trump oder die USA versucht ja im Sicherheitsrat der Vereinten Nationen und auch im Kongress mit eigenen Punkten, mit eigenen Argumenten darzulegen, dass das durchaus völkerrechtskonform war. Wenn es ihm egal wäre, würde er das überhaupt nicht tun. Also das muss man ihm einmal zugutehalten. Das wird jetzt alles untersucht, dem wird nachgegangen, zu welchem Ergebnis man kommt. Das muss abgewartet werden. Und wenn der Bundeskanzler sagt, das ist ein Dilemma, dann müssen wir natürlich einerseits auch unsere Interessen, unsere eigenen sicherheits- und wirtschaftspolitischen Interessen nicht aus dem Auge verlieren. Das ist ein Punkt, der ist auch ganz offen, da muss man auch nicht drum herumreden. Und auf der anderen Seite sind wir natürlich dem Völkerrecht verpflichtet. Und das beides in eine Balance zu bringen, da hat der Bundeskanzler ganz offen von einem Dilemma gesprochen. Und ich würde auch nicht den Vergleich ziehen, das mit der Ukraine zu vergleichen. Russland hat ein Land angegriffen, von dem keine Gefahr ausgegangen ist. Weder dem eigenen Volk gegenüber, noch den Nachbarstaaten gegenüber. Das war im Iran nicht der Fall. Das ist im Iran nicht der Fall. Wir reden hier über ein Volk oder über ein Regime, das das eigene Volk massakriert. Gestern wurde ja die Liste von Amnesty International, glaube ich, was die Todesurteile betrifft, veröffentlicht. Iran ist da ganz vorne mit dabei, obwohl es eine hohe Dunkelziffer gibt, dass das eigene Volk massakriert auf der Straße, in den Kerkern, das weiß Omid Nuripur viel besser als ich. Und da zu sagen, ist es eigentlich richtig? Und die Frage muss man sich eben auch stellen, dass das Völkerrecht im Zweifel auch so ein Regime schützt. Die Frage müssen wir uns eben auch offen stellen.
1: Aber Sie haben gerade schon Herrn Nuripur angesprochen, den ich natürlich dazu jetzt auch gerne hören möchte mit iranischen Wurzeln. Sie haben davor gewarnt, dass wir in eine Welt der Regellosigkeit abdriften könnten. Also müsste man vielleicht stärker widersprechen und diesen Völkerrechtsbruch thematisieren, auch wenn das Völkerrecht hier einen Schurkenstaat schützt am Ende.
3: Ich muss was voranstellen, das ist mir wirklich wichtig. Ich kenne beide, die hier mit mir sitzen, aus dem Bundestag lange und gut und arbeite herausragend mit denen zusammen, sowohl mit dem Kollegen Stegner als auch mit Serap Güler. Und ich bin wirklich einfach dankbar, dass wir diese Arbeitsbeziehung miteinander haben. Das ist das, was unter demokratischen Parteien normal sein sollte. Und das so arbeite ich mit denen und ich bin dafür dankbar. Sage ich, weil es jetzt vielleicht, weil ich jetzt noch mal zulangen will.
4: Mach ruhig, wir sind einer Ehe manchmal auch nicht anders.
0: Ich glaube, so höre ich interessiert zu, wie das mit den Ehen so ist.
3: Also,
1: Herr Stegner sitzt in der Mitte und vermittelt.
3: Erstens teile ich, dass das gerade sehr, sehr schwierig ist, das Völkerrecht durchzusetzen. Und wir haben zunehmend Staaten, die massiv das brechen. Zweitens teile ich, dass man die Ukraine und Iran die Fälle nicht vergleichen kann. Trotzdem gibt es verschiedene Arten von Völkerrechtsbruch. Drittens ist die Frage aber bei der Diagnose Völkerrechtsbruch nicht zu Ende. Und ich teile 100%, was Ralf Stegner gesagt hat. Sie haben mich gerade zitiert. Wenn wir sagen, das Völkerrecht ist halt gerade nicht durchsetzbar, Pech gehabt, dann landen wir im globalen Dschungel. Und im globalen Dschungel werden die Großen die Kleinen fressen. Und die, die keine Atomwaffen haben, sind erstmal keine Großen. Das gesagt habend heißt aber, was tun wir denn? Und diese Frage von Dilemma, der Bundeskanzler hat da völlig recht, das entpflichtet nicht vom Handeln. Und die Frage ist erstens, was tun wir denn, um jetzt unsere Interessen durchzusetzen, in dem Augenblick, in dem der amerikanische Präsident einfach pfeift auf unsere Interessen? Und zweitens, was tun wir denn, damit wir wieder dahin zurückkommen, dass das Völkerrecht auch umgesetzt werden kann? Und wir entfernen uns von diesem Tun-Können immer weiter, weil die europäischen Staaten immer weiter aus dem Raum gedrängt werden, weil keiner mehr auf die Idee kommt, auch nur zu fragen, warum sind die Europäer in Islamabad beispielsweise nicht dabei, obwohl nicht nur an der Zapfsäule jeder sieht, dass wir da massiv betroffen sind. Und dieses ins Tun kommen, das ist das, was gerade fehlt. Wir sitzen da und reagieren nur noch auf das, was der Amerikaner macht oder was der Chinese macht. Und wenn die chinesische Seite beispielsweise durch Exportkontrollen sagt, bis Ende des Jahres werden wir die seltenen Erden verknappen und ob es danach weitergeht, keine Ahnung, werden wir mal sehen, dann ist die Antwort der europäischen Staaten, naja, soll der Trump das für uns lösen? Das wird er nicht. Trump hat nicht mal eine Lösung für sich selber hinbekommen und ob er eine Lösung gefunden hätte, die uns alle betrifft, das weiß ich auch nicht. Also erstens, um jetzt mal zur aktuellen Situation zu kommen, natürlich ist das, was da gerade passiert, mit ganz vielen Regeln des Völkerrechts nicht vereinbar. Ich rede jetzt über die Straße von Hormuz und natürlich geht ganz, ganz viel Völkerrechtsbruch auch vom iranischen Regime aus. Ich behaupte, die Androhung der Auslöschung einer Zivilisation ist schon mindestens Graubereich. Trotzdem, ich würde nicht sagen, ja, weil das iranische Regime die eigenen Leute abschlachtet, dann darf man da einmarschieren, das darf man in China auch nicht. Und da gibt es auch bei den Uiguren heftigste Verbrechen gegen die Menschlichkeit. Und die Frage ist dementsprechend in erster Linie, wie wir diese Regeln, die uns schützen sollen, auch hochhalten. Und dafür müssen wir es tun kommen. Und das tun wir bisher nicht.
1: Und Herr Stegner will die ganze Zeit schon replizieren.
0: Ja, ich bin ja dafür, dass wir den Dissens dahin tun, wo er ist. Da ist natürlich nicht bei der Frage, dass man es nicht vergleichen kann. Das teile ich sehr wohl. Und er ist auch bei null Sympathie für das iranische Regime. Das ist eines der schrecklichsten, das da ist. Der Dissens ist dann vielleicht an einem anderen Punkt. Was wir im Augenblick beobachten, ist nicht Menschenrechte da und nicht Menschenrechte dort, sondern die Großmächte machen, was sie wollen. Und das ist ein schlechtes Geschäft für den Rest der Welt. Und die Frage ist vielleicht, ob man sich nicht dem nähern könnte, was der kanadische Premierminister Carney gesagt hat, nämlich, dass die mittleren Mächte wie Deutschland, wie Kanada, wie Japan, wie Australien, wie Südafrika vielleicht die ökonomisch stark genug sind, dass sie ein Angebot machen können, die sich selbst verteidigen können und bündnisfähig sind, die vielleicht nicht die humanitäre Hilfe halbieren und die Entwicklungszusammenarbeit zusammenstreichen, die nicht die UN kaputt machen wollen und diesen Club gründen für 1 Milliarde Eintrittsgeld, sondern die internationale Regeln hochhalten wollen, dass die vielleicht genug Kraft hätten, ein alternatives Angebot zu machen für die anderen Länder, für die das ein schlechtes Geschäft ist, wenn der stärker tut, was er will. Und das zu erkennen, dass Großmächte tun, was Großmächte tun, auch die Befreundeten sozusagen, das ist vielleicht die neue Leistung, die erbracht werden muss. Und das geht nicht von heute auf morgen. Aber das ist eine Antwort auf die Frage, was können wir tun? Denn es ist doch auch eine Schande, wenn man ehrlich ist, wie schwach Europa gewesen ist im Nahen Osten. Warum ist der Konflikt nicht längst gelöst? Warum schauen wir zu, dass die humanitäre Lage immer noch katastrophal ist an der einen oder anderen Stelle? Und das ist, glaube ich, ein Teil dessen, von dem ich glaube, dass die Perspektive eher daran liegt, eine Alternative zu diesen Großmächten zu entwickeln. Und da müsste Deutschland als Hauptprofiteur übrigens der Nachkriegsentwicklung. Deutschland hat ja selbst noch vor 80 Jahren die schlimmsten Menschheitsverbrechen angerichtet, den Zweiten Weltkrieg mit verursacht. Und ist inzwischen drittgrößte Wirtschaftsmacht der Welt. Das ist ja nur gegangen, weil unsere Nachbarn das zugelassen haben, dass wir in die Völkerfamilie wieder aufgenommen worden sind, ein zivilisiertes Land geworden sind. Und daraus resultiert aus meiner Sicht die Verpflichtung, mit gutem Beispiel voranzugehen und diesen Vorschlag, den der Carney gemacht hat, weiterzuentwickeln, aufzugreifen und daran zu arbeiten.
1: Wir gucken gleich noch mal drauf. Also Mittelmächte müssten sich zusammentun, haben Sie jetzt gerade skizziert. Wir schauen auch gleich noch auf die Rolle der Europäischen Union. Aber erstmal, was bei Ihnen ja auch durchklingt, ist, die USA haben tatsächlich eigentlich keinen Plan. Sie sind in diesen Krieg reingegangen, mit Israel gezogen worden oder wollten selbst gehen. Aber es gibt jetzt überhaupt keine Klarheit über das strategische Ziel, wie es weitergehen soll und wie man da wieder rauskommt. Der Bundeskanzler hat das bei einem Schulbesuch sehr klar gemacht. Er hat nämlich vor den Schülern gesagt, er glaubt, dass die USA keine Strategie haben. Und gleichzeitig hat er auch gesagt, dass dieser Kurs die amerikanische Nation politisch demütige. Frau Güler, Sie sitzen hier nun mal für die CDU. Ich weiß, dass Sie nicht Friedrich Merz sind, aber Sie hatten mal gesagt, man sollte sich nicht mit den USA auf ein Battle einlassen in diesen Zeiten. Und was Friedrich Merz dabei bei diesem Schulbesuch gesagt hat, geht ja schon so ein bisschen in Richtung Battle. War das jetzt einfach unvorsichtig oder wollte er vielleicht auch absichtlich da mal ein bisschen härtere Kante zeigen jetzt?
4: Also wie Sie richtig erkannt haben, ich bin tatsächlich nicht Friedrich Merz. Das müssten Sie ihn selbst fragen, was die Intention war. Ich glaube nur, ich meine, darüber wurde ja jetzt auch lange genug diskutiert. Am Freitag haben beide noch mal telefoniert. Ich glaube, das steht zwischen den beiden nicht mehr im Raum. Was aber wichtig ist, ich würde schon sagen, also die Strategie oder der Plan der USA hat sich in den letzten Wochen seit Anbeginn etwas verändert, verschoben. Am Anfang war es definitiv ein Regime-Change. Darüber spricht man heute nicht mehr. Das scheint überhaupt nicht mehr auf der Agenda zu sein. Die anderen beiden Punkte aber, vor allem, dass der Iran nicht zu einer Atommacht werden darf. Das wiederholt Trump in seinen Forderungen immer wieder, jetzt aktuell auch wieder in den 5 Punkten. Und das ist das gemeinsame Interesse mit uns als Deutschland und mit uns als Europäer. Das Zweite ist auch das ballistische Raketenprogramm. Dass das nicht ausgeweitet werden darf, ist auch in unserem Interesse und vor allem im Interesse der Golfstaaten, auch im Interesse der Nachbarn. Und insofern haben wir schon hier gemeinsame Interessen mit den USA. Was jetzt die Vorgehensweise ist, das stimmt, da waren wir von Anfang an nicht eingeweiht, da sind wir nach wie vor auch nicht eingeweiht. Und ich würde das unterstreichen, was Ralf Stegner gerade auch gesagt hat. Und ich glaube, das läuft am Ende, ob das jetzt die Mittelmächte sind, das wird ja Deutschland auch nicht alleine machen. Das hat Angela Merkel ja gerade hier auf dem Podium auch gesagt. Es ist die Zeit, wo wir mehr Europa brauchen als vielleicht je zuvor. Weil dann sind wir noch nicht mal mehr eine Mittelmacht. Wenn die Europäische Union es schafft, in bestimmten Fragen zusammenzuhalten. Und das ist ja auch ein Vorschlag meines Bundesministers, Joe Wadephul, der letzte Woche in seiner Europarede das auch noch mal deutlich gestellt hat. Ich glaube, gerade was das Thema europäische gemeinsame Sicherheits- und Außenpolitik betrifft, müssen wir wegkommen von dem Einstimmigkeitsprinzip, weil es Europa extrem lähmt. Wir haben das beim Thema Ukraine gesehen, was die 90 Milliarden betrifft. Da hätte, also wenn Orban wieder gewählt worden wäre, hätte dieses Paket nicht Realität werden können. Und insofern müssen wir uns da schon auch als Europäische Union, und wenn wir als Deutschland vorangehen wollen, müssen wir das in Brüssel platzieren, darüber auch andere Mechanismen nachzudenken, wie wir handlungsfähiger und auch effektiver und schneller werden können. Weil Deutschland alleine wird nicht in Islamabad sitzen. Das muss die Europäische Union sein. Aber es ist im Moment nicht unbedingt ein gemeinsamer Kurs in diesen Fragen erkennbar.
1: Herr Nuripur möchte darauf schon direkt reagieren.
3: Ich stimme gerade der letzten zweiten Hälfte 100% zu. Ich habe nur erstens einen Dissens bei der Frage von den gemeinsamen Interessen mit den Amerikanern. Wenn das iranische Regime gehen sollte und die Menschen im Iran Freiheit erlangen sollten, ich wüsste nicht mehr, was ich in meinem Leben mir noch wünschen soll. Ich glaube, ich gehe nach Teheran und besaufe mich nur noch. Das wäre das Schönste, was ich mir auf der Welt vorstellen kann. Ich kann relativ viel auch familiär erzählen, warum. Aber ich glaube, das gehört nicht hierher. Trotzdem klatschen Sie jedes Mal, wenn ich irgendwas nicht sage. Vielen Dank. Das, was die Amerikaner gerade beim Atomprogramm verhandeln, ist weniger als das, was Obama im Atomdeal hatte. Das, was die Amerikaner sagen zum Thema Atomprogramm, ist das Gegenteil von dem, was sie uns letztes Jahr im Juni erzählt haben, nämlich, dass die Anreicherung quasi für Jahre zurückgeworfen worden sei. Das, was die Amerikaner uns über die 400 Kilogramm angereicherten Uran sagen, ist jeden Tag anders. Jeden Tag ist das Uran woanders und jeden Tag soll es woanders hin. Das zum Thema gemeinsame Interessen. Zu den großen Dissenspunkten aber kann ich nur sagen, ein zentrales Argument, ein zentrales Interesse, was wir haben, ist, dass die internationale Schifffahrt erhalten bleibt. Die Iraner gingen massiv dagegen vor und die Schließung der Straße von Hormuz und die Androhung, dass man pro Schiff 2 Millionen nimmt, würde Nachahmung finden in Indonesien, in der Straße von Malakka, in der Reef von Scarborough, von der KP Chinas und in der Straße von Aden und vieles andere mehr. Das wäre das Ende des Welthandels. Eine Katastrophe für die europäischen Staaten. Trumps Antwort darauf ist, dann machen wir es halt zusammen, bauen wir eine Zollstation auf. Ich weiß nicht, ob das nicht ein gigantischer Disagreement ist, den wir miteinander fahren müssen. Was ich teile ist, es bringt gar nichts, wenn der Bundeskanzler sich mit dem anlegt öffentlich. Gar nichts. Er hat überhaupt keinen Mehrwert, jetzt mit dem als Regierungschef öffentlich zu streiten. Das teile ich. Und das mit der Schule war nicht besonders geschickt. Trotzdem ist ja das, was er gesagt hat, in der Sache richtig gewesen. Und die Frage ist, warum es nicht andere gibt, die das tatsächlich auch ansprechen.
4: Sie haben jetzt gerade
2: auch das Thema mit der Baut.
3: Ich wollte noch einen letzten Satz sagen. Ich habe noch einen zweiten Dissens. Alles, was du über Europa gesagt hast, teile ich sehr. Aber sich immer wieder dahinter zurückzuziehen, dass es dass die Einstimmigkeit blockiert, macht halt andere Spielräume kaputt. Und es gibt nichts, was dagegen spricht, was Deutschland und Frankreich beispielsweise jetzt eine große Initiative zur Errettung von Libanon starten, beispielsweise ein Land hinter der Grenze zum Abgrund. Und wir sind die beiden Staaten, die die längsten, traditionell tiefsten Verbindungen haben zum Libanon. Und da bräuchte es eine europäische Flagge. Nicht nur reden, sondern mit der Regierung auch mit der eigenen europäischen Flagge sprechen, damit wir vorkommen. Weil so kommen wir nirgendwo mehr vor, sind nur noch reaktiv.
1: Ich würde einmal ganz gerne nachfragen. Sie haben gerade gesagt, also so wie Friedrich Merz da jetzt Trump kritisiert hat, das bringt gar nichts. Wie bewerten Sie denn die Rolle Deutschlands jetzt, wenn man darüber redet? Kommt man irgendwie wieder mit Iran an den Tisch und kommt man vielleicht wieder dahin, was man schon mit dem Atomabkommen hatte, was ja aufgekündigt wurde? Ich zitiere an der Stelle gerne mal Vali Nasr, das ist ein sehr anerkannter Iran-Experte, der sagt, mit dieser Art von Gebärden, die sich jetzt Friedrich Merz gibt, hat Deutschland seine Rolle als Vermittler und möglicherweise als diplomatischer Vermittler mit dem Iran verspielt.
3: Ich teile nicht, dass wir jemals hätten Vermittler sein können. Wir sind für die iranische Seite auch nicht irgendwo in der Mitte, sondern wir sind Teil des Westens. Und ehrlich gesagt, es schadet auch nichts. Ich finde auch nicht, dass Deutschland eine Vermittlungsrolle dort einnehmen soll. Wir haben auch zu sehr eigene Interessen, die dort verletzt werden. Die Frage ist, wer sind diejenigen, die gemeinsame Interessen mit uns haben? Wenn wir über die internationale Schifffahrt sprechen, sind das beispielsweise die Golfstaaten. Ich behaupte, will euch nicht zu nahe treten, niemand hat so viele harte Reden über die katastrophale Menschenrechtslage in Saudi-Arabien im Bundestag gehalten wie ich. Trotzdem ist es derzeit so, dass wir ein paar gemeinsame Interessen haben, beispielsweise internationale Schifffahrt. Und wir haben einfach nicht endlos viele Leute, die in Frage kommen, damit wir an diesen Themen miteinander arbeiten. Und deshalb Vermittlung, ich wüsste nicht, wie das gehen soll. Erst recht nicht mit einem Regime im Iran, was nur noch auf Krieg angelegt und ausgelegt ist.
4: Jetzt schauen wir gerade was das letzte Thema Maut, sage ich jetzt mal, betrifft. Ich meine, davon ist er ja auch abgerückt. Jetzt in China war, glaube ich, auch klar bei seinem Besuch, dass die freie Schifffahrt, kostenlose freie Schifffahrt durch die Straße von Hormuz auch gewährleistet werden muss. Oman ist das einzige Land, was da noch das Verständnis von Iran teilt. Das ist auch bekannt.
5: Das ist nicht von der Straße von Hormuz.
4: Mit dem Blick auf, dass die Schaden kompensiert werden müssten. Also es ist jetzt nicht so, dass sie das völlig teilen, aber ein Verständnis für die iranische Position haben. Ich glaube, das ist aber mittlerweile wirklich im internationalen Interesse gemein. Also eindeutig, dass eigentlich alle Akteure sagen, die Straße muss frei zugänglich sein. Mhm. Und ich habe in den letzten Wochen das auch von Trump nicht mehr wiederholt gehört, dass er das anders sah. Ich glaube, das war am Anfang durchaus ein Punkt, aber das ist, meine ich, längst vom Tisch.
0: Aber das ist natürlich sehr bescheiden, wenn ich das mal sagen darf.
1: Herr Stegner, noch kurz, dann kommen wir zu den konkreten Auswirkungen für uns.
0: Wenn das Ziel nur ist, dass die Straße von Hormuz wieder frei ist und die keine Atomwaffen kriegen, dann ist das der Stand vor dem Krieg. Dafür war das ziemlich teuer, ehrlich gesagt. Und ich glaube, wenn man sich das anschaut, man mag von einem Oman oder Katar halten, was man will, aber die haben versucht, zu vermitteln vorher. Und wenn man die dann fragt, ist eigentlich der Angriff auf den Iran erfolgt, weil, obwohl die Verhandlungen so weit waren oder weil sie so weit waren, muss man vermuten, dass Letzteres der Fall gewesen ist. Und das ist natürlich nicht schlau. Bei aller Kritik am iranischen Regime soll ja am Ende besser werden und nicht nur weniger, dass es ein bisschen weniger schlecht ist. Dafür hat es so viele Opfer. Und deswegen stimmt es wohl, dass wir nicht alleine Vermittler sein können. Aber es können sich schon manche zusammentun. Ich finde das richtig, was Omid Noripour gesagt hat, zum Beispiel was den Libanon betrifft. Man kann schon bestimmte Dinge gemeinsam tun, damit die Lage wieder besser wird. Das tut sie nämlich momentan nicht.
1: Jetzt gucken wir auf Europa. Das haben Sie ja auch schon öfter angesprochen und die eigene Souveränität. Unter anderem die Aussage von Friedrich Merz, die USA haben keine Strategie. Waren der Auslöser dafür, dass die USA jetzt eine Drohung wahrmachen wollen, die sie schon länger geführt haben, nämlich 5000 Soldaten aus Deutschland abzuziehen und vor allem nicht bestimmte Mittelstreckenraketen in Deutschland zu stationieren, worauf man sich eigentlich vor 2 Jahren geeinigt hatte. Das hatte Olaf Scholz als Kanzler noch eingetütet. Ist das eine Nachricht, die uns beunruhigen sollte, Herr Noripour, weil wir reden sehr viel über die Soldaten, aber nicht so viel über die Mittelstreckenraketen.
3: Ich finde, wir sollten einfach eine passende Reaktion darauf haben. Die erste Reaktion ist, ja, wir verstehen das, weil ihr habt nämlich Munitionsmangel. Die Amerikaner haben, ehrlich gesagt, vor 3 Monaten wusste ich nicht, dass es überhaupt geht, so viel Zeug verschossen in der Straße von Hormuz und in dem Iran, dass sie wirklich einen Mangel haben. Und ich finde, erstens, wenn die das nicht geben wollen, ist ihr gutes Recht. Zweitens müssen wir überlegen, wie man sicherheitspolitisch vorankommt. Drittens schadet's nichts, wenn wir verbalisieren, dass die Amerikaner da wirklich ein Problem haben. Denn die tun so, als hätten sie nirgendwo eins. Und das ist in dem Fall wirklich nicht richtig. Und das Zweite ist, ich finde, man könnte den Amerikanern mal vorrechnen, was das die kosten würde, wenn die Rammstein zum Beispiel zumachen. Das wäre ein unglaublich.
1: Aber darum geht es ja jetzt.
3: Nein, doch,
1: nicht.
3: Darum geht es. Ja. Wenn die Amerikaner sagen, eure Sicherheitsinteressen sind uns pupsegal, dann können wir denen darstellen, warum das nicht so ist und was es sie kosten würde und was das für ihre Interessen bedeutet, wenn sie mit uns so umgehen. Und
4: Rammstein ist der wichtigste amerikanische Umschlagplatz innerhalb Europas.
1: Aber das wäre
4: insofern auch wichtig für ihre sicherheitspolitischen Interessen.
0: Ja, das wissen die Amerikaner übrigens auch. Hat der Trump vielleicht nicht. Immer jeden Moment, aber die Amerikaner wissen das schon. Also ich meine, also dass Amerika nicht das Interesse haben kann, dass Europa beherrscht wird von Russland oder China, liegt auf der Hand. Deswegen wäre ich auch ein Stückchen gelassener gegenüber solchen Ankündigungen. Da haben wir ja seit Jahrzehnten schon Neurosen, dass die Amerikaner weggehen können in den Pazifik und sowas. Die haben ihre Basisinteressen, daran ändert sich, glaube ich, auch nichts. Was sich aber ändern könnte, ist, dass man nicht dieses Hin und Her ständig verfolgt, sondern sich ein bisschen stärker gemeinsam aufstellt. Dafür könnte das ein Anlass sein. Aber ich würde mir jetzt nicht Sorgen um die 5000 Soldaten, mein Gott.
1: Also
0: das ist eher symbolischer
1: Natur.
0: Darf
1: ich noch mal ausführen, was ich gerade meinte? Die 5000 Die Mittelstreckenraketen, die jetzt nicht stationiert werden sollen, die sind Teil einer sogenannten Fähigkeitslücke, die es in Deutschland und in Europa nicht gibt. Das sind Waffen, die von europäischem Boden bis nach Russland reichen können. Das gibt es in Europa sonst nicht. Und ich habe verstanden, dass Sie sagen, wir können den Amerikanern zeigen, dann machen wir auch gleich Rammstein zu und Landshut, das Militärhospital und so.
4: Nein, das hat er nicht gesagt. Genau, aber, das ist wichtig.
1: Aber genau, was machen wir denn jetzt mit den Mittelstreckenraketen? Sie haben gerade gesagt, denen müssen wir zeigen, was ihnen dann fehlt. Wie würden Sie das den Amerikanern erklären?
4: Also, es gibt dazu, und das ist jetzt, da bitte ich einfach um Verständnis, weil es das vor allem das Ressort des Verteidigungsministeriums ist. Es gibt Sondierungsgespräche mit den Amerikanern, aber auch mit anderen, was die Kompensation betrifft. Da legen wir auch nicht die Hände in den Schoß. Aber auch nochmal, auch das Gespräch mit den Amerikanern. Letzte Woche war eine Truppe aus Deutschland im Pentagon, um das nochmal zu erörtern und auch genau das deutlich zu machen, dass es auch im sicherheitspolitischen Interesse der Amerikaner ist. Aber das Thema Munition ist schon ein Punkt. Das dürfen wir eben jetzt auch nicht einfach über den Tisch wischen. Das andere mit den 5000 Soldaten, ist auch ein Punkt. Jetzt ist aber über das Wochenende auch bekannt geworden, auch bestätigt, dass auch 5000 Soldaten, US-Soldaten, die nach Polen verlagert werden sollten, auch das nicht kommt. Also insofern ist genau diese Strategie, die Trump in seiner ersten Amtszeit angekündigt hat, Truppen aus Europa abzuziehen und sie in den Pazifik zu verlagern, weil da das sicherheitspolitische Interesse der USA wächst oder stärker ist oder der Fokus sich verlagert werden soll, ist ein Punkt, jetzt mal unabhängig davon, wer wann was gesagt hat. Weil Polen, also der polnische Ministerpräsident, der polnische Präsident hat nichts in Richtung Trump gesagt, dass diese Entscheidung jetzt auch ähnlich gerecht werden könnte. Insofern glaube ich, war das eh schon eine Entscheidung, die dann aus der Schublade rausgeholt werden sollte oder rausgeholt wurde. Und insofern müssen wir das vielleicht auch ein bisschen alles nüchterner betrachten, was nicht heißt, und dafür ist gerade auch der NATO-Gipfel in Ankara, der jetzt im Juni stattfindet, besonders wichtig im Sinne unserer Verteidigungs- und sicherheitspolitischen Interessen, deutlich zu machen, die NATO ist das stärkste Bündnis, was die Mitglieder der NATO gemeinsam haben. Und die Amerikaner sind das stärkste NATO-Mitglied, das ist richtig. Aber es ist mitnichten so, und das war ja auch einer der Gründe, wieso die Amerikaner überhaupt in die NATO mit reingegangen sind. Nicht, weil sie gesagt haben, wir sind militärisch so stark, wir schaffen das alles überall alleine, sondern weil sie auch gesagt haben, aus der Gemeinsamkeit wächst die Stärke der NATO. Und ich glaube, das muss auf dem NATO-Gipfel in Ankara auch noch mal deutlich gemacht werden. Gerade von Seiten der Europäer zu sagen, wir wollen hier den europäischen NATO-Pfeiler stärken. Wir wollen stärker unserer Verantwortung gerecht werden. Stichwort 2 von 2 auf 5%. Das war alles richtig. Und da muss ich auch ganz ehrlich sagen, ohne den Druck und teilweise auch ohne die Drohungen von Trump hätten wir das alleine nie gemacht. Und insofern war das in dem Falle sogar gut.
1: Genau, jetzt gucken wir drauf, denn NATO-Gipfel haben Sie schon angesprochen in Ankara. Sie haben aber auch alle schon die europäische Komponente des Themas angesprochen. Also wir müssen uns in Europa, habe ich Sie gerade gehört, stärker zusammentun, um eben auch verteidigungspolitisch und militärisch eine Rolle zu spielen, wissend, dass die Amerikaner wegen Waffen, wegen Munition, wegen Aufklärung und wegen aller möglichen Logistik extrem wichtig sind für uns. Wenn wir also auf Europa gucken, wie können wir Europa ertüchtigen, ohne die USA noch weiter zu verprellen? Und das, was Sie zur NATO gesagt haben, Trump weiß das ja alles und trotzdem handelt er im Moment gegen die Interessen der NATO. Wie kriegt man ihn da wieder eingefangen? Herr Stegner.
0: Also ich will das mit dem Konsens hier auch nicht übertreiben. Ich finde, dass wir uns Bündnissen verteidigungsfähig machen, ja. Das tun wir, haben den Dingen zugestimmt im Deutschen Bundestag. Die Bundeswehr macht mehr und andere tun das auch. Auch um Lastenverteilung in der NATO vernünftig zu machen. Was ich aber nicht richtig finde, mich bedrohen die Iskander-Raketen aus Kaliningrad auch. Aber dass wir permanent jetzt über Aufrüstung nur reden, dass wir im Grunde genommen gar keine Rüstungskontrolle mehr haben, dass die letzten Abkommen weg sind, das ist keine gute Botschaft, wenn wir noch neue Mittelstreckenraketen kriegen. Man darf ja auch einen anderen Punkt nicht vergessen. Wir verlieren allmählich die parlamentarischen Mehrheiten in den westlichen Demokratien, wenn wir auf der einen Seite unfassbar viel in Rüstung stecken und für andere Dinge kein Geld haben, beziehungsweise die gesellschaftlichen Spannungsräume. Ich bin nicht für einseitige Abrüstung, wirklich nicht. Wir müssen unseren Teil tun, aber ich kann das nicht ausschließlich begrüßen, wenn es Start-up-Kommen nicht mehr gibt, wenn es dieses hemmungslose weltweite Wettrüsten gibt, was inzwischen stattfindet. Gucken Sie sich mal die Beträge an. Und wenn viele sogar glauben, die Rüstungsindustrie sei jetzt das Flaggschiff der deutschen Industriepolitik. Das glaube ich nicht. Ich möchte lieber, dass VW Autos herstellt, die umweltverträglich sind, als dass wir alles auf die Dinge umstellen. Zumal man ja eins auch sagen muss. Das Argument ist immer, wir tun das alles dafür, dass diese Waffen niemals eingesetzt werden. Ich habe Geschichte studiert. Die Geschichte spricht ein bisschen dagegen, dass das so richtig gut funktioniert. Und wir haben ja schreckliche Kriege, nicht nur im Nahen Osten und in der Ukraine, sondern auch im Sudan und anderswo. Und es gäbe wirklich eine Menge Anlass, auch darüber nachzudenken, ob wir nicht auch noch ein paar andere Dinge tun können mit dieser europäischen Gemeinsamkeit, mit der ökonomischen Stärke zum Beispiel, die wir haben, und indem wir die Weltprobleme angehen. Umweltzerstörung gehört übrigens auch dazu, was weltweit gelöst werden muss, und ein paar andere Dinge mehr. Ich kann das nicht gut finden, wenn wir nur sagen, jetzt machen wir Rüstungswettlauf, jetzt sind wir auch stark als Europäer. Das alleine reicht nicht.
1: Das ist sehr richtig. Wir sind ja aber hier beim Thema Verteidigung und Umgang mit Trump in diesem Feld. Herr Nuripur, Sie haben mal gesagt, wir müssen eine Großmacht werden an der Stelle.
6: Europa.
1: Europa, nicht ja. Deutschland. Europa muss also hier auch ein Machtvakuum füllen. Herr Stegner hat es gerade etwas zurückhaltender formuliert, wenn ich das so sagen darf.
4: Das war nicht zurückhaltend.
1: Das war nicht zurückhaltend, okay.
0: Diplomatisch wie immer.
1: Sie kennen sich besser, gut. Also Sie haben gesagt, nicht Aufrüstung um jeden Preis, sondern wir brauchen auch noch Mittel für ganz viele andere wichtige Themen. Das ist so ein bisschen in der Linie von Olaf Scholz, der gesagt hat, okay, wir machen jetzt Zeitenwende, wir geben jetzt ganz viel Geld für Rüstung aus und wir machen in der Sozialpolitik weiter wie bisher. Friedrich Merz habe ich jetzt allerdings so verstanden, dass wir uns beides jetzt so nicht mehr leisten können. Herr Nuripur, deshalb für Sie die Frage, wenn Europa wieder eine Großmacht werden soll in diesen Zusammenhängen, verteidigungspolitisch und militärisch gesprochen, wie sollen wir das bewerkstelligen?
3: Ich habe nicht umsonst am Anfang der Legislaturperiode, obwohl ich nicht mehr Teil der Mehrheit war, zusammen mit meiner Fraktion zweimal die Hand gehoben. Einmal für 500 Milliarden, damit wir die Bundeswehr fit machen, weil einfach zu lange zu nichts passiert ist. Und einmal nochmal für 500 Milliarden, damit wir die Infrastruktur in diesem Land nach vorne stellen und auch nach vorne bringen. Und ja, es ist dringend notwendig, dass beides passiert. Und nein, es bringt nichts, das gegeneinander zu stellen. Punkt, Absatz. Wenn wir jetzt über die Sicherheitsfragen und über das Militär reden, da rennt uns halt massiv die Zeit davon. Aber es ist ja nicht nur in dem Bereich. Ich mache jetzt mal in der Regel Umfragen, mache ich jetzt nicht, wer hier Vero nutzt oder Le Chat. Vero ist das einzige europäische digitale Zahlungssystem und Le Chat ist das einzige Generative AI aus der Europäischen Union. Wir nutzen in der Regel 40% Lügen von ChatGPT und PayPal und alle unsere Kreditkarten sind amerikanische Firmen. Alle, ausnahmslos. Es gibt keine europäische Kreditkartenfirma, zumindest nicht in Deutschland. So, wenn wir das alles sprechen und dann von einer Administration in den USA sprechen, die unter America First versteht, dass sie bereit sind, Abhängigkeiten anderer, auch von den engsten Verbündeten, so auszuschlachten, wie es Trump gerade tut, und das ist ja das, was er uns als Botschaft überbringt mit den 5000, dann ist die Frage, wie wir es so schnell wie möglich aus diesen Abhängigkeiten rauskommen. Sowohl finanziell als auch technologisch, vor allem im Digitalbereich, als auch aber auch militärisch. Und dementsprechend ist das relevant und deshalb sollte man das nicht gegen die anderen Ausgaben stellen. Und ehrlich gesagt, das eine Wort, was ich nicht mehr hören kann, ist Weckruf, weil seit 2003 spätestens machen die Amerikaner Dinge, wo wir merken, huch, wir haben Abhängigkeiten und dann ist es aber ein Weckruf für Europa. Und Europa ist halt einfach, da rennt uns halt mittlerweile die Zeit davon. Die Antwort, noch ein letztes Stück von der Antwort, wenn die europäischen Staaten Fähigkeiten zusammenlegten, würden sie mehr Sicherheit mit weniger Geld bekommen. Es ist weiterhin irrsinnig, dass es über 20 Arten von Ketten gibt für Kettenfahrzeuge, also das, was quasi die Räder der Panzer. Wenn wir die gleichen hätten, würden wir ungemein viel Geld sparen. Das kann man bei Munition fortsetzen, bei Drohnensystemen fortsetzen und so weiter und so fort. Nur machen wir es halt gerade nicht. Und je später wir das machen, desto weniger Zeit haben wir und desto teurer wird das. Und deshalb hat das einfach eine andere Relevanz.
1: Sie haben gerade gesagt, Weckruf. Den Weckruf hören wir seit 2003. Die Abhängigkeit in verschiedensten Bereichen haben Sie gerade noch mal wunderbar aufgefächert. Wollen wir uns gemeinsam in die Zukunft projizieren? Wie, wenn wir hier in 5 Jahren in dieser Runde hier wieder sitzen würden, was hätte Europa aus Ihrer Sicht bis dahin lernen müssen, um endlich diese Abhängigkeiten zu bearbeiten? Bitte?
7: Bis wann?
1: In 5 Jahren. Wenn wir hier in 5 Jahren wieder sitzen, ja, das ist, wir sind jetzt schon bei der Schlussrunde quasi, so lange Zeit haben wir nämlich nicht mehr, aber Sie haben auch schon ganz schön viel geredet, deshalb würde ich jetzt mal mit Frau Güler anfangen. Was glauben Sie denn, was hätte Europa und Deutschland damit natürlich auch in 5 Jahren im besten Fall geleistet, um diese Abhängigkeiten zu beenden und gelernt, um einem nächsten Präsidenten Trump oder wo auch immer er herkommt, aber die Probleme mit Amerika werden ja bleiben. Was müssten wir dann jetzt richtigerweise tun?
4: Ich glaube, Omid hat gerade sehr, sehr deutlich gemacht, dass die Herausforderungen, die wir gerade haben, was die USA betrifft, weniger mit Trump zu tun haben. Die anderen Präsidenten haben auch mehr gefordert. Sie haben das vielleicht in einer anderen Art und Weise gemacht, in einem anderen Ton, waren vielleicht geduldiger. Trump spricht seine Interessen sehr, sehr offen aus. Genau. Und insofern, das ist auch vielleicht der Weckruf. Und wo ich sage, es war vielleicht auch gar nicht verkehrt, dass er das deutlicher gesagt hat, weil anders haben wir es ja nicht verstanden. Es gehört ja zur Wahrheit dazu. Und ich glaube, um den letzten Punkt vielleicht gerade sicherheitsverteidigungspolitisch aufzugreifen, es wäre schon wichtig, wenn wir in den nächsten 5 Jahren innerhalb der Europäischen Union, jetzt als Beispiel, die Amerikaner haben 30 Waffensysteme. Wir haben als Europäische Union 130 Waffensysteme. Wenn wir es schaffen, da uns wirklich auf bestimmte gemeinsame, und die Frage müssen wir uns auch stellen, müssen das eigentlich immer die Panzer sein, Kampfpanzer? Ist der Krieg der Zukunft oder die Verteidigung der Zukunft nicht eher drohnenbasiert zum Beispiel? Das machen ja die Ukrainer gerade vor. Und dass wir daraus vielleicht wirklich unsere Schlüsse ziehen, aus dem Krieg, der gerade gerade auf unserem europäischen Kontinent stattfindet, wie schaffen wir uns eigentlich gut aufzurüsten, ohne vielleicht das ganz große Geld? Da bin ich ja durchaus auch zum Teil deiner Meinung, außer dass ich nicht damit gehe, dass du das eine immer gegen das andere ausspielst, weil ich glaube, den Fehler sollten wir eben nicht tun. Und es geht um unsere Verteidigungsfähigkeit, so wie der Kanzler das immer sagt, letzter Satz, um uns nicht verteidigen zu müssen. Viele andere Bereiche in Sachen Technologie, in Sachen Forschung müssen die Europäer, glaube ich, auch viel enger, stärker zusammenarbeiten, als das in den letzten Jahren der Fall war. Das wäre gut, wenn wir das in 5 Jahren, wenn wir hier ein ganzes Stück vorankommen.
1: Herr Stegner, wie blicken Sie da drauf?
0: Also ich spiele das überhaupt nicht gegeneinander aus. Ich bin nur dagegen, das zu ignorieren. Und die Demokratie ist in Deutschland von außen wie von innen bedroht. Das muss man einfach sehen. Und das ist in Amerika so, das ist in Frankreich so, das ist in England so. Deswegen wünsche ich mir Bündnis und Verteidigungsfähigkeit, mehr europäische Gemeinsamkeit, da kann man Geld mitsparen. Aber eben auch, dass wir es in die Hand nehmen. Die UN werden sich nicht von alleine erholen, wenn die kaputtgeschossen werden von anderen. Wir müssen multilaterale Lösungen haben, wir müssen diese verdammten Kriege auch beenden. Wenn die nämlich nicht beendet werden, können wir hier machen, was wir wollen. Da kommt die Wirtschaft auch nicht in Gang, abgesehen von dem Leid, das damit verbunden ist. Ich habe keinen Satz häufiger gehört, wie ich bin ja auch gegen den Krieg, aber, und dem folgt dann kein Nebensatz mehr. Und da finde ich, muss mehr stattfinden als das, was wir tun.
1: Herr Nuripur, kurz noch, Sie haben schon viel geredet.
3: Es gibt in der Konfliktforschung im anglosächsischen Raum den Begriff der Power Projection, also der Machtprojektion. Und Trump macht das unglaublich gut, auch in Bereichen, wo nichts dahinter ist. Schafft er das, dann beleidigt er den Papst. Wir reden eine Woche darüber, statt dass wir über die Dinge, die von relevant sind, sprechen, für uns relevant sind. Das Wichtigste ist, jenseits der Fähigkeiten oder einzelnen Branchen, dass wir im Mindset verstehen, dass diese Machtprojektion relevant ist und dass wir das nur europäisch können. Wenn Frankreich und Deutschland Fähigkeiten im Militär zusammenlegten, dann ist die Frage, ob die AfD hier Erfolg hat und das Rassemblement in Frankreich und ob die dann gegeneinander nochmal Krieg führen, nicht mehr relevant, weil sie es nicht mehr können. Allein deswegen schon sollten wir diese Fragen auch europäisch stellen.
1: Gut, das war zum Ende jetzt nochmal eine steile These. Wir können sie leider nicht weiter vertiefen, aber danke für diese sehr unterschiedlichen Perspektiven auf dieses Thema, auf das Dilemma, auf den Dauerstresstest, dem die Europäische Union ausgesetzt ist mit Donald Trump in seiner zweiten Amtszeit. Mal sehen, ob wir in 5 Jahren noch mal drüber sprechen können und schauen können, was seitdem passiert ist und was Europa gelernt hat. Hier geht es jetzt weiter mit Sabine Scholt.

0: Wir haben schon viel über schwierige Beziehungen, belastete Bündnisse, neue Konfliktlinien gesprochen. Aber was, wenn über all dem auch noch die Regeln des internationalen Rechts verloren gehen? Wenn Grenzen verschoben, Verträge gebrochen und Kriege nicht mehr Kriege genannt werden? Was ist dann das Völkerrecht noch wert? Diese Frage diskutiert jetzt meine Kollegin Eva Lindenau, Programmgeschäftsführerin von Phoenix, mit ihren Gästen. Out of order, wenn das Völkerrecht den Bach runtergeht. Eva, bitte.
1: Ja, danke, Sabine. Genau das ist unser Thema, out of order, wenn das Völkerrecht den Bach runtergeht. Der Titel klingt fast ein bisschen dystopisch, spiegelt aber den Blick auf eine Welt in Unordnung wider. Wir fragen uns jetzt hier auf dem Panel, wie blicken Menschen auf das Thema, die Interventionen und die Folgen davon selbst miterlebt haben, und wie blicken die auf das Thema, die sich darum kümmern, das Völkerrecht durchzusetzen? Und was kann, was muss Europa tun, wenn sich das Recht des Stärkeren immer mehr durchzusetzen scheint? Bei uns auf dem Panel ist neben mir hier direkt Wolfgang Kalek. Er ist Menschenrechtsanwalt und Mitbegründer des ECCHR hier in Berlin. Das ist das Europäische Zentrum für Verfassungsrecht und Menschenrechte. Und er kämpft seit Jahren dafür, internationales Recht auch gegen mächtige Staaten und Akteure durchzusetzen, wie zum Beispiel im Fall von Edward Snowden. Und ich begrüße ganz herzlich Sham Jaff bei uns hier auf dem Panel. Sie ist Journalistin und Herausgeberin des Newsletters What Happened Last Week. Mit 9 Jahren flüchtete sie mit ihrer Familie vor den Folgen des Bürgerkriegs im Nordirak. Und sie beschäftigt sich jetzt und heute mit der Frage, wie glaubwürdig westliche Werte und internationales Recht außerhalb von Europa wahrgenommen werden. Und ich begrüße als drittes bei uns auf dem Panel Professor Dr. Kai Ambos. Er ist Professor für Straf- und Völkerrecht in Göttingen, Richter am unter anderem Kosovo-Sondertribunal in Den Haag. Und ihn beschäftigt, wie Völkerrecht in einer Welt funktioniert, in der Macht und Interessen oft stärker wirken als Regeln. Und ja, wir sind in einer Situation, in der der russische Angriffskrieg nach wie vor tobt, in der Trump, das haben wir heute schon in verschiedenen Panels gehört, dem Iran droht, es werde nichts mehr übrig bleiben, wenn der Iran sich nicht bewege in den Verhandlungen. China baut die Machtzonen aus und Europa wirkt fast wie der letzte Akteur, der auf die Einhaltung von Regeln noch pocht. Herr Professor Ambos, ist das geopolitisch naiv, was Europa macht?
2: Ich glaube schon, dass, wir haben das ja eben schon gehört bei Herrn Heusken, bei Herrn Mawecki in den vorherigen Panels, dass das Völkerrecht für uns existenziell wichtig ist, also gerade für uns als kleinerer Staat, dass die Einhaltung einer fundamentalen Regel wie des Gewaltverbots der UN-Satzung gerade ja schwächere Staaten schützt. Also man muss sich klar machen, dass eine Ordnung, eine Weltordnung, in der nur das Recht des Stärkeren regiert, wenn also nur die starken Staaten mit militärischen Mitteln ihre Interessen durchsetzen, im Grunde alle Staaten der Welt in eine schlechte Position bringt, außer eben diese Staaten, also die USA und China letztlich. Das kann also nicht in unserem Interesse sein. Deswegen glaube ich, müssen wir das Völkerrecht eben auch aus funktionalen Gründen, also nicht nur aus idealistischen Gründen, sondern aus eigenen Interessen heraus schützen.
1: Frau Jaff, das eine ist die europäische Perspektive, und die EU-Außenbeauftragte Kallas hat davor gewarnt, dass wir den größten Zusammenbruch des Völkerrechts erleben könnten. Aber wie wird diese Diskussion, und Sie beobachten das ja sehr intensiv, außerhalb von Europa eigentlich wahrgenommen?
3: Ja, vielen Dank. Herr Ambos hat gerade aus der Perspektive eines schwachen Staates gesprochen und damit Deutschland gemeint. Ich spreche dann vielleicht aus der Perspektive noch von viel schwächeren Staaten, die historisch gesehen tatsächlich sehr oft auf der anderen Seite waren, wo eben Deutschland als starker Staat teilgenommen hat an Völkerrecht, an der internationalen Ordnung, die eben für sehr viel Ungleichheit, für sehr viel Leid auch gesorgt hat. Also derzeit, das heißt, eigentlich ist die offizielle Erzählung, dass die moderne internationale Ordnung sich nach 1945 etabliert hat, Menschenrechte, Genfer Konventionen, diese universelle oder die Idee vom universellen Schutz der Menschenwürde. Aber tatsächlich ist das so, dass genau zu der Zeit eben Kolonialreiche weiter existiert haben, Kolonialkriege weiter geführt wurden, Frankreich, Großbritannien. Es sind dort, also sehr viele europäische Staaten haben auch eben massiv von Gewalt außerhalb Europas noch profitiert, von sehr vielen kolonialen Strukturen profitiert. Also deswegen kann ich das vielleicht diese Perspektive noch erweitern. Diese Diskussion um Völkerrecht eben herum ist auch von außerhalb betrachtet, ist immer wieder mit der Frage verbunden, ist es eigentlich legitim? Ja, es wird schon immer und immer wieder angezweifelt, ob eben die Regeln für alle gelten.
1: Ja, da haben Sie schon ganz viele Fragen aufgemacht, Herr Kalek. Ist das so, wie Frau Jaff, dass man vielleicht in Europa oder jetzt ganz speziell in Deutschland zu verengt auf das Thema blickt?
4: Ja, ganz bestimmt. Allein diese Rede von der neuen Weltunordnung zeigt ja von einer sehr eingeschränkten Perspektive. Die Welt war nicht in Ordnung, nicht gestern, nicht vorgestern, auch nicht seit 1945, seit es die UN gibt und 48 allgemeine Erklärung der Menschenrechte. Da gab es die Kolonialkriege, wo die Europäer, die europäischen Kolonialmächte mit Kriegsverbrechen die Unabhängigkeitsbewegung niedergehalten haben. Wir können jetzt durch die Jahrzehnte durchgehen, aber auch die letzten 20 Jahre, wo die Welt angeblich in Ordnung war. Irakkrieg 2003, völkerrechtswidriger Krieg, 1 Million Tote, systematische Folter durch das Land, von dem hier gerade gesagt wurde, mit dem wir gemeinsame Interessen haben, nämlich die USA. Also da war vieles in Unordnung und ich muss deswegen schmunzeln. Wir sind es gewöhnt, mit dieser Unordnung umzugehen, weil wir mit vielen Partnerorganisationen, mit vielen Betroffenen aus dem globalen Süden arbeiten. Und da hat man sich schon lange darauf eingestellt, dass Völkerrecht und Menschenrecht sehr wohl noch taugliche Mittel sind, aber ohne Illusionen.
1: Und dennoch scheint die Situation besonders zu sein. Auch Sie haben gerade ein Buch geschrieben mit dem Titel Die Stärke des Rechts versus das Recht des Stärkeren. Wo stehen wir denn da gerade?
4: Naja, da, wo wir immer standen. Also wer militärisch mächtig ist, meint, seine Interessen im Zweifelsfalle auch mit militärischer Macht, mit Gewalt durchzusetzen. Und das war, wie gesagt, vor 20 Jahren, 2003, so die Russen haben das auch immer wieder praktiziert, aber auch die USA, also westliche Werte. Nochmal, da muss ich grinsen. Also natürlich war es wichtig, dass es diese Völkerrechtsordnung gab. Und dafür standen die USA nach 1945, 1948. Da gab es viele progressive Akteure. Deswegen zügle ich mich jetzt auch ein wenig, über die USA zu reden und über die Russen und über die. Nein, es sind Teile der USA. Es ist jetzt gerade die Elite der USA, die Regierung der USA. Es ist die Regierung Netanyahu in Israel, aber es ist nicht der gesamte Staat Israel und so weiter. Wir können es durchgehen. Deswegen beziehe ich mich auch gerne auf ein anderes Wir, nämlich wir Deutschen, wir Europäer. Nein, wir, die wir für Menschenrechte und für ein friedliches Zusammenleben und vor allem auch für Gerechtigkeit stehen, das ist das Wir, auf das ich mich gerne beziehen würde.
1: Teilen Sie die Vorrede der beiden, dass die Situation momentan nicht so, also dass es ein wenig überdramatisiert wird, an welchem Punkt im Völkerrecht wir stehen?
2: Es wird auf jeden Fall überdramatisiert, denn wir sprechen in Wirklichkeit gar nicht vom Völkerrecht, sondern wir sprechen von einem kleinen Teil. Das nennen wir das Friedensvölkerrecht, also das Recht des Gewaltverbots. Die Medien stürzen sich natürlich immer auf die Kriege, auf die Konflikte und dann natürlich mit unserer begrenzten deutschen, europäischen Sichtweise auf 2, 3 Konflikte, auch nicht alle Konflikte. Wir müssen sich mal klar machen, Völkerrecht ist jede Regel, die nicht nur national ist. Wir sind hier in der Nähe von Frankfurt-Oder. Da gibt es eine Brücke, die führt nach Polen. Die Regelung des Grenzverkehrs zwischen Polen und Deutschland, wenn es jetzt nicht Schengen gäbe, das Schengener Übereinkommen, wäre ein bilateraler Vertrag und das wäre Völkerrecht. Ja? Das Seerecht zum Beispiel ist Bereich des Völkerrechts. Das Recht der künstlichen Intelligenz, an dem wir gerade versuchen, Regeln einzuführen. Ja? Der Datenschutz, Europäische Grundverordnung. Also das Völkerrecht ist ein riesiges Gebiet und es ist absolut kicking and alive. Es lebt jeden Tag, übrigens auch im Iran-Konflikt. Wenn wir die Diskussion sehen über die Straße von Hormuz, da wird plötzlich das Seerecht angerufen und selbst die US-Regierung beruft sich auf die berühmte Konvention zum Seerecht, die das Gewohnheitsrecht, was wir im Völkerrecht haben, kodifiziert hat. Also mit anderen Worten, es gibt das Völkerrecht existiert täglich und wir brauchen dieses Völkerrecht. Aber ich möchte noch mal einen Punkt machen mit Blick auf den letzten Panel und was uns als Völkerrechtler, als Völkerrechtswissenschaft doch sehr erregt, um es mal so zu sagen, ist, dass die Bundesregierung sich einer Bewertung enthält, einer offensichtlich völkerrechtswidrigen Situation, nämlich des Irankriegs. Es kann nicht sein, dass ein Land wie Deutschland, was ganz viele tolle Völkerrechtler hat, ich meine jetzt gar nicht die Völkerrechtswissenschaft, sondern Völkerrechtler zum Beispiel im Auswärtigen Amt, ganz tolle Fachjuristen, die auch schon eine Bewertung angegeben haben, dann sagt öffentlich, wir können uns dazu nicht äußern, wir warten, was die USA sagt. Wir sind doch keine Bananenrepublik. Wir können sagen, wie wir zu diesem Einsatz militärischer Gewalt stehen. Aber was gar nicht geht und was eigentlich peinlich ist für ein Land wie Deutschland, dass man sagt, wir äußern uns einfach nicht. Das haben wir eben auch gerade wieder gehört. Ich brauche auch keinen Bundeskanzler zu sein, keine Bundeskanzlerin, irgendwelche Vorlagen zu haben. Die Deutsche Gesellschaft für Völkerrecht hat erklärt, dass das ein völkerrechtswidriger Angriffskrieg ist. Die American Society of International Law, die altehrwürdigste Organisation der Amerikaner, hat das erklärt. Das sind die Berufsorganisationen. Da werden alle möglichen Menschen repräsentiert von Völkerrecht. Wieso kann unsere Regierung sich dazu nicht äußern?
1: Wie erklären Sie sich das?
2: Naja, ich bin ja kein Politiker. Ich bin ja ein einfacher Bürger in dem Sinne, wie wir alle hier am Tisch. Ich bin ja auch nicht in einer politischen Partei. Wir hatten ja das Gegenmodell Ralf Stegner und Omi Moripur eben gerade gehört. Also es gibt ja auch Politiker, die sich äußern. Und ich finde es für mich als Bürger, sage ich Ihnen das, nicht nur als Wissenschaftler, einfach peinlich. Ich fühle mich von einer Regierung, die auch in der E3-Erklärung nach dem Irankrieg die Tatsachen verdreht. Dieser Krieg wurde begonnen von den USA und von Israel. Dass Iran schlimm ist, wissen wir alle. Das ist, ich glaube, da ist hier Konsens. Das ist ein menschenrechtsverachtendes Regime. Aber man kann doch nicht in einer Erklärung so tun, als ob nicht der Angriff ausgegangen ist von USA und Israel, also die Bürger so als dumm verkauft. Wir haben das doch alle mitbekommen, wie dieser Krieg begonnen hat, nämlich durch die USA und Israel. Ob der dann gerechtfertigt ist, eine zweite Frage. Darüber kann man dann diskutieren. Aber zu sagen, wir warten auf die Beurteilung der Trump-Regierung, das finde ich inakzeptabel.
1: Wann etwas beginnt, ist natürlich immer eine schwierige Frage. Weil Ausgangspunkt jetzt aus Sicht von USA und Israel war natürlich die Bedrohungslage, die man aus dem Iran wahrgenommen hat. Frau Jaff, auch noch mal Sie gefragt, als Bundeskanzler Merz gesagt hat, er sieht es als Dilemma, dass man gegen ein Regime, das atomar aufrüste und ein Volk brutal unterdrücke, mit den Mitteln des Völkerrechts nichts bewirken könne. Wie empfinden Sie das?
3: Ja, ich würde gerne darauf kurz eingehen, was Herr Ampos auch gesagt hat, denn auch zu sagen, es sei peinlich, dass man nicht darauf reagiere, das stimmt und ich würde dem auch zustimmen. Ich glaube auch, es ist genau die Situation, in der sich eben sowieso, ich würde sagen, 85% der Menschheit eh befinden, nämlich die außerhalb des Westens leben, die sagen, wir prangern das an, wir wissen, dass das Recht eigentlich gebrochen worden ist und niemand tut was. Es ist sehr oft leider so, dass dann eben, weil wir ja wissen, dass das Völkerrecht nicht durchgesetzt wird, nur weil es da steht, es wird durchgesetzt oder es ist stark abhängig von Machtstrukturen und von geopolitischen Interessen, wie auch Herr Kalek gesagt hat, von militärischer Stärke, von wirtschaftlicher Macht. Und ich glaube, dass wir gerade dieses Gespräch hier führen über, ist das Völkerrecht jetzt out of order? Es ist, glaube ich, einfach ein Moment für Europa, wo es merkt, die internationale Ordnung ist fragil und die war schon immer fragil. Und jetzt gilt es zu fragen, was machen wir jetzt genau damit? Heißt es jetzt, wir müssen uns jetzt genau für die Rechte von den kleinsten Staaten einsetzen, damit das Ideal, was man sich 48 eben das Versprechen, das man sich gegeben hat, dass man sagt, wir achten aufeinander, ob man dieses Ideal erreichen möchte oder nicht.
1: Wie erklären Sie sich's, dass die Bewertung offenbar schwerfällt? Also eine klare Positionierung, Bundespräsident Steinmeier hat die ja geäußert, aber wie erklären Sie sich, dass es eigentlich bislang dabei blieb?
4: Die geopolitische Situation hat sich verändert. Also das alte System ist nicht mehr greifbar. Das Neue ist auch noch nicht in Sicht. Und da tut sich die Bundesrepublik Deutschland ausgesprochen schwer, obwohl das alles ja durchaus absehbar war. Und dann das eigentliche Dilemma ist ja nicht Iran. Ich meine, Entschuldigung, wir haben vor einem Jahr zu hören bekommen, dass das Atomwaffenarsenal zerstört wurde, hat der hochgelobte Präsident Trump selbst verkündet. Nein, das eigentliche Dilemma ist Ukraine und Russland, und dass man ohne, das wurde hier auch gerade ausführlich besprochen, dass man in einer derartigen Abhängigkeit gegenüber den USA ist. Und das hätte man vermeiden können, indem man 2016 auf die erste Amtszeit Trump anders reagiert.
1: Was hätte man tun müssen?
4: Ich bin kein Politikberater. Und ich mich, also bewusst nicht, sondern ich habe mich dafür entschieden, mit Menschen, die von Menschenrechtsverletzungen betroffen sind, mit Communities, mit Kollektiven, mit sozialen Bewegungen zusammenzuarbeiten. Und da arbeiten heute, wo wir über das tote Völkerrecht sprechen, arbeiten sich tagtäglich Leute an diesen Zuständen ab, unter anderem auch in Iran. Also auch in Iran gibt es eine Vielzahl von Menschen, die Völkerrechtsverbrechen dokumentieren, die jahrzehntelang versucht haben, die internationale Gemeinschaft dazu zu bringen, einzugreifen. Deswegen ist es auch schlicht und einfach eine Notlüge von Bundeskanzler Merz zu sagen, die Mittel des Völkerrechts waren erschöpft. Nein, man hat mit Iran Geschäfte getrieben, man hat Diplomatie betrieben, aber das Völkerrecht ist nicht in der Weise zum Einsatz gebracht worden, wie es hätte passieren können. Es sind Menschenrechtsverbrecher aus dem Iran durch Europa hin und her gefahren und ohne, dass sie belangt wurden. Es gibt bis heute noch Immobilienbesitzer aus dem engeren Kreise des iranischen Regimes. Die hätte man schon lange sanktionieren können und, und. Also das Völkerrecht hält ein Potenzial bereit, die Menschenrechte halten ein Potenzial bereit, das noch lange nicht erschöpft ist. Da sind die Staaten auch wichtig, die kleineren und mittleren Staaten, aber auch wir als Zivilgesellschaft spielen dann, sollten, können eine viel größere Rolle spielen als bisher.
1: Denken Sie, Herr Professor Amboss, dass es den Menschen im Iran besser ginge, wenn diese Möglichkeiten ausgeschöpft worden wären? Oder kommt mehr Bewegung für die Menschen im Iran rein durch diesen Angriff seitens USA und Israel?
2: Na, ich glaube, die Zeit hat ja ziemlich klar denjenigen recht gegeben, wie ich und anderen, die als Idealisten beschimpft wurden, als Romantiker, die gesagt haben, dieser Krieg wird das Ergebnis nicht bringen, das wir vielleicht alle wollen, nämlich einen freien Iran, der die Menschenrechte schützt. Im Gegenteil, wir haben ein härteres Regime, auch wenn Trump sagt, es gab einen Regime-Change, weil er sagt, er hat ein paar Leute getötet. Das ist aber kein Regime-Change. Ein Regime-Change ist, wenn ich eine Demokratie

0: wahrscheinlich der Russen und eventuell auch der Chinesen, dann ist das trotzdem ein Mechanismus, den man nutzen kann. Dann kann man zur UN-Generalversammlung, also ich kann das jetzt nicht alles ausführen aus Zeitgründen, ich habe das anderswo gemacht. Aber es gibt Möglichkeiten, wo die militärische Gewalt ist das letzte Mittel. Und das ist ja auch kein Idealismus, sondern das wissen wir ja. Warum haben wir denn das Gewaltverbot in der Charta? Das hat ja Roosevelt unter anderem gemacht. Die Charta ist ja ein Produkt der Vereinigten Staaten. Und das war ja nicht, weil die irgendwie Idealisten waren oder Pazifisten, sondern weil wir den Zweiten Weltkrieg hatten und weil die gesagt haben, militärische Gewalt ist letztendlich keine Lösung. Wir hatten doch schon eine Woche nach Beginn dieses Krieges über 100 Kinder in der Schule in einem inzwischen von den Amerikanern zugegebenen Fehler, also ein Problem der Verification. Also man hat das Ziel verwechselt mit einem alten militärischen Ziel. Aber es gab schon nach einer Woche über 100 zivile Opfer von Kindern. Was sagen Sie denn den Familien? Was sagen Sie den Eltern, wenn das Ihre Tochter oder meine gewesen wäre, die in dieser Schule gewesen wäre? Das wird immer so als en passant gesagt, das sind irgendwie, wo gehobelt wird, fallen Späne. Das sind so Dinge, die hat man hinzunehmen. Wieso eigentlich? Diejenigen, die in dieser Form militärische Gewalt einsetzen, müssen uns doch erklären und müssen uns offenlegen, warum sie das tun. Ich habe auch keine Beweise gesehen, dass dieses Regime näher war an Atomwaffen als nach dem berühmten Sechstagekrieg. Dann hätte man sich ja selbst widersprochen. Ja, also das aber ist wie, alles nicht konsistent.
1: Wie fühlt sich es an für die Menschen im Iran, die natürlich sich absolut darauf verlassen haben, dass irgendwann von außen Hilfe kommt? Hilfe, die vielleicht doch mehr ist als das, was diplomatisch versucht wurde.
0: Ich kann jetzt nicht für die Menschen im Iran sprechen, das wäre hier vermessen. Ich habe natürlich viele iranische Freunde, wir haben ja viele Talkshows und so weiter äußern, Experten. Und es ist natürlich ganz klar, dass die Enttäuschung, also in dem Moment, wo Trump gesagt hat, geht auf die Straße demonstrieren, Hilfe is coming, help is coming, und dann eben nichts passiert ist, dass das natürlich eine Frustration ist. Es ist doch ein wahnsinniger Zynismus, ein Volk zu sagen, in so mörderischen Regime, gerade in so mörderischem Regime, geht demonstrieren aus dem sicheren Hafen des Weißen Hauses. Das ist doch reiner Zynismus. Wer würde das denn von uns machen? Sein Leben riskieren in so einer Situation, in der Hoffnung, dass irgendwie eine Bombardierung der USA erfolgt. Also
1: die Menschen sind natürlich auch schon vorher auf die Straße gegangen, im Iran auch schon vor dieser Äußerung. Aber Frau Jaff, an der Stelle noch mal nachgefragt. Ist das Problem die Intervention oder ist aus Sicht der Menschen auch das Problem, dass es eine Intervention gibt, die nicht die Folgen und die jahrelange Form auch von Machtvakuum, wie es zum Beispiel ja im Irak damals war, mit einkalkuliert und dafür Lösungen dabei hat?
2: Ich glaube, jetzt gehen wir in eine sehr gefährliche Richtung in dieser Debatte, denn es geht nicht darum, ob wir, in Anführungsstrichen wir, den Iran retten sollen, müssen, können. Ich glaube, dass man das Völkerrecht so beschreibt, als könnte es diese Ungerechtigkeit, die die iranische Bevölkerung samt ihrer Minderheiten schon seit Jahrzehnten empfunden hat, dass man das mit Völkerrecht komplett lösen kann, glaube ich, wäre ein bisschen naiv zu glauben. Weil ich als Kurdin, die aus dem Nordirak kommt, ich weiß, wie es ist, aus einer Region zu kommen, die von geopolitischen Interessen abhängt. Ich weiß, wo das Völkerrecht geholfen hat, nämlich als es die No-Fly-Zone reingebracht hat und wir auf einmal Raum hatten für die faktische Selbstverwaltung der Kurdinnen dort im Nordirak. Wir durften dann überleben. Dann gab es aber auch Momente, wo das Völkerrecht uns sehr ignoriert hat, nämlich wo dann aus verschiedenen Verträgen uns die nationale, also der Staat aberkannt wurde, wo gewusst wurde, ja, hier wird nichts getan, das ist in Ordnung, weil die geopolitischen Interessen, weil die Türkei strategisch wichtiger war, weil die Briten Interesse an Öl hatten im Irak und wo aber auch zum Beispiel der Chemiewaffeneingriff im Irak dann auch gar keine Konsequenzen eben hatte. Also da, wo die, das ist dann eben genau das, das Völkerrecht hat gute, schlechte, neutrale Sachen, ist ein Tool, es ist ein Handwerk.
1: Wird damit zweierlei Maß gemessen? Das ist das, was Frau Jaff ja so ein bisschen anklingen lässt.
3: Ja, das bisschen würde ich streichen. Natürlich wird mit zweierlei Maß gemessen. Aber das Entscheidende ist, dass

0: der alte Westen des Völkers ein sehr instrumentelles Verhältnis zum Völkerrecht hat und spätestens seit Anfang der 2000er Jahre, seit dem Folterlager Guantanamo, seit der systematischen Folter im Irak und anderswo und dem völkerrechtswidrigen Krieg der USA gegen den Irak, der Westen, der zumindest diskursiv für das Völkerrecht, für die Menschenrechte einstand, sich nicht mehr verpflichtet fühlt, dass in der gleichen Zeit sich eine geopolitische Situation gebildet hat, wo eben auch andere Staaten in anderen Regionen so mächtig sind, dass sie sich vom Westen nicht mehr alles diktieren lassen müssen und dass deswegen das Völkerrecht an Legitimation verliert, an Stärke verliert. Und was jetzt gerade, und das hat ja Kai Ambos gerade auch nochmal beschrieben, diese, ich sag mal, politische Ignoranz, hier auch in Deutschland, trägt halt dazu bei, dass es weiter den Bach runtergeht.
1: Wie kann man es denn stärken? Bevor wir sagen, es geht den Bach runter, was müsste denn passieren?
0: Naja, so auf die Regierung baue ich da weniger, aber ich denke schon, dass wir alle da eine Rolle spielen haben. Also die Medien, die Medienschaffenden, aber auch wir alle. Also erstens mal muss man sich vergegenwärtigen, dass auch Menschenrechte Teil des Völkerrechts sind. Und wollt ihr allen Ernstes die Menschenrechte für tot erklären? Also das muss man den Leuten entgegenschreien. Und damit meine ich nicht nur aus der Regierung, sondern auch in den Feuilletons dieses Landes, ja, die da so jetzt auf einmal Karl Schmidt-mäßig, wir müssen Machtpolitik betreiben. Ja, was eigentlich für eine Machtpolitik? Was habt ihr da für meistens männliche Machtfantasien? Ja, sondern man muss sich im Kleinen daran abarbeiten. Und im Kleinen heißt, den migrantischen Kindern, die Kinder, die aus migrantischen Communities kommen, zu ihrem Recht, Menschenrecht auf Bildung in diesem reichen Land verhelfen. Haben Sie die Berichte über den UNICEF-Report gelesen? Deutschland ist irgendwo auf Seite 23 von 28 Nationen, ja, und als eines der reichsten Länder, die dort untersucht werden. Ein Armutszeugnis. Und auch das ist Völkerrecht, auch das sind Menschenrechte. Und dann eben natürlich die Arbeit, die in vielen Orten gerade passiert. Ich komme gerade aus Argentinien, 50. Jahrestag des Militärputsch. Da waren 1 Million Menschen in Buenos Aires auf der Straße. 1 Million Menschen, die für die Aufarbeitung der Verbrechen 50 Jahre danach plädiert haben. Das war noch nicht mal eine Meldung hier. Ich komme vor einem Monat davor war ich in Südafrika. Da war eine junge schwarze Organisation von Anwältinnen, die Rechte von informellen Arbeiterinnen, von Müllsammlerinnen verteidigen. Das würde ich diesen Typen, und das sind Typen, gerne irgendwie ins Gesicht schreien und sagen, was macht ihr hier eigentlich? Ihr lebt hier in einer absolut privilegierten Situation und betreibt im Prinzip das, was, und es ist kein Freund von uns, Francis Fukuyama, der das Ende der Geschichte beschrieben hat. Francis Fukuyama hat in der Süddeutschen Zeitung vor kurzem gesagt, das, was da gerade passiert, ist eine self-fulfilling prophecy. Und dagegen...
1: Wenn wir selber quasi das Völkerrecht für tot erklären. Nochmal an Sie auch die Frage, was braucht es denn an Reformen? Also wenn Sie sich was wünschen könnte, Sie sind Professor, was müsste passieren? Bräuchte es eine Reform beispielsweise des UN-Sicherheitsrats oder was schwebt Ihnen vor?
2: Genau, also erstmal nochmal ein Punkt, ganz wichtig. Das Völkerrecht schützt nicht menschenrechtsverletzende Regime. Menschenrechte sind Teil des Völkerrechts, das muss man nur mal klar sagen, weil das hier auch auf dem Panel eben geäußert wurde. Es ist nicht das Völkerrecht, was die Menschenrechte verletzt im Iran. Das sind konkrete Menschen, ein Regime, aber das Völkerrecht schützt Menschenrechte. Und dann haben wir vielleicht einen Konflikt bei völkerrechtlichen Normen. Aber die normative Ordnung des Völkerrechts ist natürlich eine menschenrechtsbewahrende Ordnung. Menschenrechte sind Teil des Völkerrechts. Stehen schon in der UN-Satzung übrigens, in der Präambel. Natürlich muss man funktionelle Defizite des multilateralen Systems angehen, reformieren. Natürlich muss man den UN-Sicherheitsrat reformieren. Natürlich ist der UN-Sicherheitsrat als Produkt des Zweiten Weltkriegs ein, wenn Sie so wollen, ein postkoloniales Produkt. Er bildet nicht die Machtverhältnisse der Welt ab. Es gibt verschiedene Vorschläge, das kann ich hier nicht ausführen, die sind aber da. Das ist dann am Ende der politische Wille. Und natürlich könnte Deutschland sagen, und Frankreich und England, wir verzichten auf den ständigen Sitz und machen einen europäischen und dann kriegen die Inder ein und die Brasilianer und Südafrika vielleicht. Das wäre dann zumindest mal ein erster Move, damit Russland und China und USA, die natürlich jetzt reformunfähig sind, aber die Europäer müssen dann halt mal beginnen, ja. Und dann kann man natürlich der UN-Generalversammlung mehr Befugnisse geben. Das sind alles Diskussionen, die stattfinden. Also wir haben Konzepte, die sind da.

0: Unsere Politiker müssen die dann halt umsetzen. Aber eine Regierung, die nicht mal sagt, das ist eine Völkerrechtsverletzung, auf die kann man leider nicht bauen. Und dann müssen wir auf die Zivilgesellschaft, auf NGOs, auf Nichtregierungsorganisationen zurückgreifen.
1: Aber nochmal nachgefragt, woran scheitert diese Reform? Ist es sozusagen auch das Vetorecht der Großen, die quasi...
0: Erstmal kann man, das ist so ähnlich wie die Einstimmigkeit im EU-Recht, sie brauchen die Staaten, um die abzuschaffen, die vielleicht die Einstimmigkeit wollen. Sie brauchen die ständigen Mitglieder formal, um die UN-Satzung zu reformieren. Sie müssen einen politischen Prozess in Gang bringen und da ist die Zivilgesellschaft wichtig, der so viel Druck aufbaut, dass auch Staaten wie Russland, China, USA vielleicht... sagen, okay, weil sie Reputationsverlust befürchten. Die Chinesen sind ja immer so drauf und wollen sagen, wir sind so die Good Guys in dem Film. Dass man dann dazu kommt, dass sie vielleicht eine Reform befürworten würden. Das können Mittelmächte machen und wir müssen aber vorangehen. Also die Europäer, die Franzosen, die Engländer sind ja auch völlig doppelzüngig. Da gäbe es jetzt viele Beispiele dafür. Die Doppelmoral ist natürlich ein Riesenproblem. Aber wenn wir vorangehen würden, es fehlt nicht an den Konzepten. Und da haben die Medien natürlich auch eine Verantwortung, das viel stärker auch mal in den Vordergrund zu rücken, dass diese Konzepte da sind.
2: Es ist auch Besitzstandswahrung, ganz einfach. Also, und da sind Europa und auch Deutschland spielen da eine ganz unheilvolle Rolle. Nochmal, die Welt hat sich verändert. Und entweder die Deutschen und die Europäer sind bereit, sich in dieser neu formierenden Welt eine Position zu beziehen in Richtung eines friedlichen und gerechten Zusammenlebens. Und dann muss man ja nicht nur diese transatlantische Achse im Kopf behalten, sondern es gibt ja auch noch andere Kontinente. Afrika, Asien, Lateinamerika. Über die wird hier gar nicht geredet. Über die ist auf den letzten zwei Panels, glaube ich, gar nicht geredet worden. Das sind alles Länder, mit denen man ins Gespräch kommen könnte, wenn man bereit ist, auf bestimmte Privilegien zu verzichten. Das bedeutet unter anderem auch, dass man für eine neue, gerechte Weltwirtschaftsordnung eintreten muss. Das kann doch nicht sein, dass deutsche Politikerinnen, auch grüne Politikerinnen, durch die Lande reisen und den Lateinamerikanern das Lithium und den Afrikanern das Coltan irgendwie abschwätzen wollen, zu denselben Bedingungen wie gestern und vorgestern Baumwolle und Silber.
1: Nutzen wir die verbleibenden letzten Minuten, um genau darüber zu sprechen, auch nochmal. Sie beobachten das Ganze immer auch mit Blick wirklich aus dem globalen Süden. Was wünschen sich die Menschen, was Europa besser machen sollte? Also das eine ist vielleicht der Verzicht wirklich auf die Sitze, so dass man das aufsplitten könnte, was Herr Professor Ambos gerade gesagt hat. Was wünschen sich die Menschen noch beispielsweise jetzt im globalen Süden?
3: Ja, es gibt eine Vielzahl an Wünschen, die da offen sind und wahrscheinlich noch lange offen bleiben werden. Aber ich glaube, was man sich natürlich wünscht, ist, dass diese Regeln konsistent sind, konsistenter werden, glaubwürdiger werden, dass sie gleich durchgesetzt werden für alle. Ich glaube auch der Wunsch auch aus der Sicht einer Journalistin auch, ich glaube schon, dass die Rolle der Medien, und da gebe ich meinen Co-Panelisten sehr recht, dass die Rolle der Medien hier auch eine sehr starke Rolle hat, denn internationales Recht und auch Gerechtigkeit, darüber hatten wir jetzt auch nicht gesprochen, das lebt ja nicht nur in Gerichten oder in Gesetzen, sondern auch in einer moralischen Öffentlichkeit. Und als eine Journalistin habe ich zum Beispiel Mitgestaltungsmacht oder ich kann mitgestalten, welche Konflikte sichtbar werden oder welche Toten Namen haben, was wir als schockierend beachten, was vielleicht eher als Hintergrundrauschen eher beachtet wird, zum Beispiel jetzt auch der Krieg im Sudan, der noch weiter tobt und noch viel mehr Todeszahlen eben einfordert. Und das sind verschiedene Sachen. Ich glaube, es sind auch, auch zu sagen, guckt doch auf uns, ihr könnt auch von uns lernen. Man hat zum Beispiel nach Ruanda, nach dem Genozid in Ruanda, hat man Gacaca-Prozesse eingeläutet. Ich meine, Herr Kalleck, vielleicht Sie wissen das bestimmt, dass es auch andere Wege gibt, Recht und Gerechtigkeit eben zu finden. Man kann da auch einfach mal außerhalb Europas nach so Lösungen suchen.
1: Genau. Und in der Tat, auch an der Stelle nochmal der Hinweis, dass Sie das genau mit Ihrem Newsletter tun. Herr Kalleck, letzte Frage zum Schluss. Was macht Ihnen Hoffnung, dass der Titel dieses Panels, dass das Völkerrecht den Bach runtergeht, sich nicht erfüllt?
2: Ich meine, wir haben nur diese eine Welt, wir haben nur dieses eine Leben und es liegt an uns, das Beste daraus zu machen. Und mein Privileg ist es, mit vielen Menschen zu tun zu haben und zwar aus allen Teilen der Welt, die das ähnlich sehen und die unter erheblich größerem Risiko und mit sehr viel mehr Mut

0: diese Sache angehen. Und die, das wünschte ich mir hier auch. Diese Art von Aufbruchsstimmung und nicht dieses Niedergeschlagensein. Übrigens hat das auch was mit Lust zu tun. Es hat was mit Ästhetik zu tun. Es hat was mit dem Sinn für Schönes und Gerechtes zu tun. Es ist nicht nur den Juristen und den Diplomaten, männlicher Plural, überlassen, sich dafür einzusetzen, dass wir in Zukunft friedlicher und gerechter leben, sondern daran können wir alle mitwirken. Und es kann sogar Spaß machen.
1: Das ist ein gutes Plädoyer zum Schluss. Das dass wir eben nicht resignieren, auch wenn die Meldungen auch heute wieder natürlich alles andere als erfreulich waren. Ich danke Ihnen sehr für die Diskussion und danke, dass Sie bei uns waren. Und zurück zu Sabine Scholt.
2: Ja, das war Tag 1 des WDR-Europa-Forums 2026. Unter dem Motto Hard Times, Soft Powers haben wir auf Europas Rolle in der neuen Weltunordnung geschaut. Morgen machen wir weiter damit. Dann blicken wir ins Innere Europas, ins Europäische Parlament und die europäische Wirtschaft. Wir fragen, wie die EU sich in zunehmend dramatischer Lage behaupten kann und wie Europa stärker, souveräner und unabhängiger wird. Danke fürs Zuschauen für heute.
3: Dankeschön, Sabine. Danke nach Berlin und willkommen zum Montagnachmittag. Wir schauen, was wichtig ist hier im Westen. Ein Mädchen und ein junger Mann starben, weil ein Auto in eine Schülergruppe rast. Das war Hürth bei Köln vor knapp einem Jahr. Es soll ein Unfall gewesen sein, aber warum er passiert ist, das ist unklar. Ein Prozess soll das seit heute klären.
4: Ordentlich schließt er die Tür hinter sich. Er entspricht nicht dem Bild, das man vielleicht vorher von dem mehrfach vorbestraften Täter hatte. Ein schmächtiger, unauffälliger junger Mann. Aber er soll zwei Menschen totgefahren haben. Schulbegleiter Luis Paulo und Schülerin Arvin. Die Eltern von Luis Paulo und die Mutter von Arvin sind als Nebenkläger dabei. Der Vater des Mädchens kann heute nicht kommen.
5: Dem Vater geht es gar nicht gut aufgrund der Umstände. Der ist nicht mehr in der Lage, am täglichen Leben richtig teilzunehmen.
4: Arvins Mutter sagt über ihre Tochter, übersetzt von einer Dolmetscherin.
6: Sie hat viele Freunde, Freundinnen gehabt. Und sie war sehr hilfsbereit und wollte gerne eine Anwältin werden.
4: Der Unfallort in Hürth. Die Schulklasse mit Lehrern und Begleitern geht bei Grün und mit Warnwesten bekleidet über die Straße. Zeitgleich nähert sich der BMW mit dem 20 Jahre alten Fahrer.
7: Kurz hinter einer Ortsausfahrt soll er in eine Kreuzung eingefahren sein, obwohl die Ampel bereits seit 4 Sekunden Rotlicht angezeigt habe. Es sei dann zu einer ungebremsten Kollision bei einer Geschwindigkeit von 54 bis 57 km/h mit einer Schülergruppe gekommen sein.
4: Kurz nach dem folgenschweren Unfall mit den Eltern der Opfer an der Spitze geht ein Trauermarsch zum Ort des Geschehens. Man mag sich nicht vorstellen, was in den Angehörigen vorging und was sie bis heute belastet. Die Organe der beiden Getöteten wurden gespendet. Im Winter sagte Alvins Vater:
8: Meine Frau kam von der Krankenhauskapelle zurück mit einem Gebetszettel. Ich habe ihn gelesen und da stand drauf: Gott ist zufrieden mit euch und ermutigt euch.
4: Der angeklagte Fahrer entschuldigte sich heute im Prozess bei den Angehörigen. Die nahmen die Entschuldigung nicht an.
3: Angela Merkel. Sie kocht nicht nur Kartoffelsuppe in der Uckermark, stellt heute Morgen schon der Spiegel fest. Angela Merkel sei quietschfidel. Und sei heute im WDR-Europa-Forum zu sehen. Da haben die Kollegen rechts. Angela Merkel war da, hat die Einladung angenommen. Dort im Gespräch mit Markus Preis räumte sie ein paar Dinge ein. Langsamkeit zum Beispiel in der Digitalisierung. Sie hat hier und da auch ihre Politik erklärt, kritisierte aber in keinem Punkt die Nachfolgeregierungen. So gehört sich das auch. Allerdings hatte sie eine Empfehlung, die ewige Kanzlerin, nämlich mit Blick ins Inland. Am 6. September wird in Sachsen-Anhalt ein neuer Landtag gewählt.
9: Natürlich verfolge ich auch die Umfragen, aber wir müssen jetzt aufpassen, dass wir nicht sozusagen Ergebnisse schon vorwegnehmen, die gar nicht eingetreten sind, sondern jeder, der nicht möchte, und ich gehöre natürlich dazu, dass die AfD stark wird, der muss etwas dagegen tun. Es ist also die Zeit, darüber zu sprechen und vor allen Dingen, was ich ganz wichtig finde, sich nicht immer indirekt über die AfD zu definieren, sondern vielleicht lauter und deutlicher und klarer zu sagen, was wollen die anderen Parteien? Was haben sie für Sachsen mit Sachsen-Anhalt vor? Was ist eigentlich unser Plan für dieses Land? Was können wir den Menschen anbieten?
3: Ja, Angela Merkel sprach auch über die Kriege und Krisen dieser Welt, Beispiel Russland. Sie persönlich fände es immer wichtig, eine militärische Abschreckung zu entfalten. Europa sollte aber auch seine diplomatischen Potenziale nutzen. Sie hielt es für nicht ausreichend, wenn nur US-Präsident Trump den Kontakt zu Russland halte. Klar ist, Europa bereitet sich auf vielen Ebenen auf Krisen vor. Das ist mal so ein Beispiel, eine Bunkeranlage in Deutschland, auf das wir sie möglichst niemals brauchen. Innenminister Dobrindt jedenfalls plant ein Bunker-Milliardenprogramm. Ziel sei es, die Widerstandsfähigkeit Deutschlands gegenüber Angriffen oder Anschlägen zu stärken. Das Gesetzespaket soll am Mittwoch im Kabinett beschlossen werden. Und dann sollen Spezialfahrzeuge angeschafft werden, auch zusätzliche Feldbetten, 110.000. Auch die Ausbildung von Einsatzkräften wird neu gestaltet. Und Schutzräume wie Bunker, auch U-Bahnhöfe sollen endlich bundesweit erfasst werden. Bislang fehlt es in Deutschland an solchen Schutzräumen, ausgebildeten Helferinnen und Helfern und auch an der Ausrüstung. Anja Köhler in Berlin, ich muss zugeben, ich wüsste nicht, wo der nächste Bunker ist. Ich wüsste nicht mal, ob wir einen funktionierenden hier in der Nähe haben. Da geht es ja schon los, ne?
10: Ja, so sieht's aus. Mir geht's ganz genauso, Tobi. Der bei mir nächstgelegene Bunker ist seit Jahren eine private Kunstsammlung, hilft da also gar nicht weiter. Tatsächlich hat man nach Ende des Kalten Krieges gedacht, man brauche diese ganzen Infrastrukturen nicht mehr. Also Sirenen, Bunkeranlagen und so weiter. Die Zahlen sind ernüchternd. Es gibt weniger als 600 öffentliche Schutzräume in Deutschland. Da kämen gerade mal 500.000 Menschen unter. Tatsächlich sind die aber auch technisch veraltet und nicht gewartet. Deshalb sollen in Zukunft Schutzräume geschaffen werden und auch Tiefgaragen oder U-Bahnhöfe als Schutzräume dienen. Aber auch die muss man im Ernstfall ja erstmal finden, das weiß auch der Minister.
11: Wir arbeiten daran, gemeinsam mit den Ländern diese Identifikation aller möglichen Schutzräume zu ermitteln und dann eben in unsere Warn-App zu integrieren, damit die Bevölkerung im Krisenfall dann über ihre entsprechende Warn-App auch geleitet wird in die am nächsten möglichen Schutzräume.
3: Ja, und wie will das jetzt konkret machen? Wo fängt man da an?
10: Ja, er will 10 Milliarden Euro über die nächsten Jahre in Ausrüstung und Personal geben, vor allen Dingen für das technische Hilfswerk. Die sollen in Hand mit der Bundeswehr arbeiten. Aber das Deutsche Rote Kreuz mahnt schon, auch die ehrenamtlichen Helfer müssten berücksichtigt werden. Hier ist die Ausrüstung auch sehr veraltet. Auch da müsse man in Schulung und in Ausrüstung investieren, um da Hilfe zu ermöglichen. Und auch die Zivilgesellschaft müsse auf Krisenfälle unbedingt vorbereitet werden.
3: Anja Köhler, danke schön ins Hauptstadtstudio, danke nach Berlin. Der Sonntag in der zweiten Fußball-Bundesliga, der steckt uns im Westen doch immer noch in den Knochen und in den Trikots. Ich fasse mal zusammen. Also es ist bitter für Fortuna Düsseldorf. Die Fortuna spielt in der kommenden Saison nur noch in der dritten Liga. Dafür darf oben Paderborn weiter hoffen auf die erste Etage, die Bundesliga. Die haben die Relegation erreicht und feiern konnte sowieso der Zweitligameister Schalke 04.
12: Später Abend Vereinsheim Schalke. Die Aufstiegshelden feiern nochmal extra mit den Fans.
13: Geil. Geil, das ist, kannst du sagen, wie es will. Es ist einfach geil gewesen. Die Schale zu haben, wir werden ja auch gesagt, dass wir die Schale holen, wir haben sie. Scheißegal, ob erste oder zweite Liga.
14: Schalke 04! Schalalalala, schalalalala.
12: Jubel auch bei den Fans in Paderborn, zumindest erstmal. Die Ostwestfalen gewinnen ihr Spiel in Darmstadt. Jetzt kämpfen sie in zwei Entscheidungsspielen gegen Wolfsburg um den Aufstieg in Liga 1. Im Tal der Tränen dagegen ist Düsseldorfs Torwart Kastenmeier. Eine blamable Vorstellung der Fortuna beim Endspiel in Fürth. Der Verein ist jetzt drittklassig. Bitter vor allem auch für die Fans daheim.
15: Nee, so was Schlimmes habe ich noch nie mitgemacht.
16: Die Fortuna ist ja gut, solche Sachen auch mal zu vergeigen. Schade.
15: Ich muss meine Tochter trösten. Die kennt das ja noch nicht. Die ist noch nicht so alt. Ja, genau. Aber die Eltern, die wissen das mit der Fortuna. Und es wird auch wieder aufwärts gehen.
12: Ein trister Montagmorgen auch im Düsseldorfer Rathaus. Fortuna und die Stadt seien untrennbar miteinander verbunden, so der Oberbürgermeister.
16: Der Verein muss schonungslos analysieren, was schiefgelaufen ist in der letzten Zeit. Es ist ja nicht so, als wäre das das Ergebnis eines Spieltags, sondern das ist das Ergebnis einer verkorksten Saison. Und da muss man sehr genau hinschauen, was da hätte anders gemacht werden können.
12: Ganz anders hingegen gestern der Auftritt der Bielefelder Arminia. Nach Rückstand noch 6 Tore in der zweiten Halbzeit gegen die Hertha aus Berlin. Klassenerhalt in der zweiten Liga gesichert.
17: Ich habe 4-1 getippt, aber ist egal. 6-1 also ist noch viel besser.
18: Liga, nie mehr.
19: Dass man so nochmal zurückkommt, denken wir natürlich erstmal nicht. Aber besser konnte es nicht laufen. Einfach wunderbar. Jawohl.
12: Der verrückte Fußballsonntag im Westen. Trauer und Jubel dicht beieinander.
3: Es ist ein Wal aufgetaucht im Rhein. Es geht jetzt nicht auch bei uns los, nein, wir sprechen von historischen Bildern in Schwarz-Weiß. Denn wirklich heute, vor 60 Jahren, schwamm ein Wal, wo er nicht schwimmen sollte, mitten durch Duisburg. Sie nannten ihn Moby Dick. Und wer ihn damals gesehen hat, hat ihn bis heute nicht vergessen.
20: Ein Wal im Rhein mitten in Duisburg, was klingt wie eine absurde Geschichte, ist am 18. Mai 1966 Realität.
21: Es ist tatsächlich sehr schwer, an das Tier heranzukommen. Es ist eben so, dass er immer mal 2-3 kurze Sekunden lang auftaucht und dann ist er wieder für eine Viertelstunde unter Umständen verschwunden.
20: Schiffer melden einen weißen Wal. Die Polizei glaubt erst an einen Irrtum oder an Alkohol. Doch kurz darauf ist klar, das Tier ist wirklich da. Ein Beluga-Wal, eigentlich zu Hause in der Arktis. 4 bis 5 Meter lang, 3,5 Tonnen schwer und sehr exotisch. Karl Heinz war der Erste, der den weißen Wal gesehen haben will. Er ist die Hauptfigur eines Puppentheaterstücks in Ruhrort, Der Wal im Rhein, gespielt von Volker Schrills.
22: Wenn man denkt, dieser Rhein war ja eigentlich eine fast tierlose, tote Kloake. Und dann schwimmt da dieser weiße Wal hoch und erzeugt Mitleid bei den Menschen. Und dann denkt man natürlich auch über andere Tiere nach und Pflanzen, die da eventuell mal gelebt haben oder leben könnten. Ich glaube, das war der große Move da. Ja, sicher. Und ich war dabei.
20: 1966 ist der Wal aber nicht nur eine Attraktion. Heute undenkbar, er wird förmlich gejagt. Der damalige Zoodirektor will ihn unbedingt für sein Aquarium. Fast 4 Wochen bleibt der Beluga-Wal im Rhein. Dann findet er selbst den Weg zurück in die Nordsee.
3: So macht man das, Timmy. Weitere Meldungen zum Wochenstart.
23: In Wettringen im Münsterland sind ein Schulbus und ein Auto frontal zusammengestoßen. Dabei wurden die beiden Fahrer schwer verletzt. 12 Grundschulkinder und eine Lehrerin leicht. Noch ist unklar, wie es zu dem Unfall kam. Der Bus war mit 24 Grundschulkindern aus dem benachbarten Ochtrup auf dem Weg zum Schwimmunterricht. In Goch am Niederrhein ist am frühen Morgen ein abgestellter Imbisswagen explodiert. Möglicherweise war eine Gasflasche in die Luft gegangen. Verletzt wurde niemand, aber herumfliegende Trümmerteile haben 4 Wohnhäuser und ein in der Nähe parkendes Auto beschädigt. Hinweise auf eine Straftat gibt es laut Polizei nicht. Sie vermutet nach ersten Ermittlungen einen technischen Defekt. In Wuppertal gibt es jetzt das erste bergische Apothekenterminal. Es steht im Foyer einer Sparkassenfiliale. Die Kunden stecken ihre Gesundheitskarte in das Terminal und lösen so ihr E-Rezept ein. Die Bestellung geht dann an eine Apotheke in Wuppertal-Barmen. Dort wird das Medikament vorbereitet. Wer will, holt es sich selbst ab oder lässt es sich liefern. Bezahlt wird per Karte oder bei der Übergabe. Im Januar hatte die letzte Vor-Ort-Apotheke in dem Stadtteil geschlossen. Nach mehr als 1,5 Jahren Bauzeit ist am Niederrhein die Bahnstrecke zwischen Emmerich und Oberhausen wieder frei. Heute fahren zunächst wieder Fern- und Güterzüge, von morgen an auch der Regionalverkehr. Seit Herbst 2024 waren auf der Strecke ein neues Gleis gebaut, aber auch Bahnsteige modernisiert und Schallschutzwände installiert worden. Der Ausbau geht noch jahrelang weiter, aber dann sind laut Bahn keine langen Sperrungen mehr nötig.
3: Einer der bekanntesten Zirkusse Deutschlands feiert Jubiläum. 50 Jahre Roncalli. Ging los in Bonn genau am 18. Mai 1976. Mittlerweile war der Zirkus weltweit unterwegs, war in Moskau, war in Sevilla, in New York. Und jetzt läuft die Jubiläumsshow auf dem Kölner Neumarkt. Zirkus Roncalli, also das sind Clowns, das sind Artisten, das ist Akrobatik. Und darum will der Zirkus auch damit in seiner Jubiläumsshow glänzen. Seit 50 Jahren strömen die Menschen in die Manege oder um die Manege herum. Der Zirkus soll ein Gesamterlebnis sein. Und jetzt kommt es zum Zeitgeist passen. Es gibt also schon seit Jahren keine Tiere mehr, keine Tiershows bei Roncalli. Das Publikum wolle das auch gar nicht mehr, sagt der Zirkus selbst. Heute gibt es nur noch Tierhologramme. Die Künstler sollen im Mittelpunkt stehen und schweben. Das Wetter, ja, ist gerade eher der Typ trauriger Clown. Am Freitag dann ist der wirkliche Star in der Manege die Sonne. Aber warten wir es ab. Erstmal zieht sich der Regen zurück in dieser Nacht. Der Himmel macht den Vorhang auf. Über Münster zeigen sich die Sterne. Sonst hier und da etwas Nebel, kühlt ab auf 8 bis 5 Grad, in höheren Tälern bis 3. Der Tag morgen beginnt schon freundlich. Die Wolken werden aber dann wieder dichter. Bis 19 Grad, im Sauerland um die 12. Aber dann Mittwoch zumindest schon wechselhaft. Donnerstag gleich oben rechts im Bild, am Rhein deutlich freundlicher, bis 24 Grad. Und Freitag dann wirklich ein echter Sommertag, sonnig, bis 27 Grad. Es ist langweilig, immer über die Deutsche Bahn zu meckern. Ich zum Beispiel, ich fahre gerne, ich fahre oft. Und allein wie praktisch man da seine Erstattungen digital einreichen kann, wegen Verspätung, nach jeder Fahrt, total einfach. Ein Traum. Es gibt noch Tolleres, lieber Sven.
0: Nachmittag bei uns genau richtig und damit herzlich willkommen live aus Köln bei Hier und Heute. Wir haben ihn gesucht, wir haben ihn gefunden und zwar, als wir mit der Kamera unterwegs waren, den Eisenbahner mit Herz. Hört sich ein bisschen schmalzig an, ist allerdings ein Titel, den die Deutsche Bahn an Mitarbeiter gibt, die wirklich für ganz, ganz tolle Momente während der Fahrten sorgen. Also jetzt nicht einfach nur nach dem Ticket fragen, sondern die müssen schon ein bisschen mehr machen, damit sie von uns Bahnkunden letztlich auch vorgeschlagen werden. Und Alexander Retzig aus Alsdorf bei Aachen hat diese Auszeichnung bekommen. Nicht grundlos. 10-mal war er mittlerweile schon nominiert. So beliebt ist er bei uns Kunden.
1: Den Weg zu den Gleisen würde Alexander Retzek vermutlich auch mit geschlossenen Augen finden. Der Kölner Hauptbahnhof ist für ihn nicht nur ein Bahnhof, er ist zu Hause. Viele Jahre ist er als Zugbegleiter immer wieder hier angekommen und von hier weggefahren.
2: Ich wollte unbedingt reisen. Ich wollte reisen und wollte einfach raus in die große Welt hinaus. Ne? Und dadurch, dass ich in Aachen groß geworden bin, in Alsdorf, das ist ja so ein kleines Städtchen, wo nicht gerade viel los ist mit 50.000 Einwohnern, war für mich erstmal Köln als Dienststelle sowieso total interessant. Und man hat eigentlich dort, ist man erst richtig erwachsen geworden.
1: Jahrelang war Alexander Retzek in ICEs unterwegs. Sein Weg bei der Bahn hat ihn vor ein paar Jahren aber hierher geführt, ins neue Reisezentrum der Bahn im Kölner Hauptbahnhof. Alexander Retzek arbeitet hier als Reiseberater.
2: Hallo, schönen guten Tag, herzlich willkommen. Was darf ich für Sie tun?
1: Statt selbst jeden Tag mit Zügen unterwegs zu sein, sorgt er dafür, dass seine Kundinnen und Kunden dahin kommen, wo sie hinwollen. Und das so herzlich und zugewandt, dass Alexander erneut als Eisenbahner mit Herz ausgezeichnet worden ist. 10-mal nominiert, 5-mal ausgezeichnet, dafür gibt es in diesem Jahr den Sonderpreis.
2: Ich bin echt total gerührt, dass ich diesen Preis wieder gewonnen habe. Ich wusste damals überhaupt gar nicht, dass es überhaupt diesen Preis gab.
5: Irgendwann mal hat die Allianz pro Schiene sich bei mir gemeldet und sagte, sie sind nominiert und haben den Titel gewonnen, Eisenbahner mit Herz.
1: Für den er von Kundinnen und Kunden vorgeschlagen wird.
6: Das ist Wagen 21. Im Grunde, wenn Sie weiter hier runtergehen, im Abschnitt A.
1: Vor 7 Jahren haben wir Alexander das erste Mal getroffen, als er schon einmal Eisenbahner mit Herz wurde.
6: Ich liebe den Stress grundsätzlich und das macht das Schöne an meinem Beruf, die Vielseitigkeit, die Unregelmäßigkeiten.
1: Von denen es bei der Bahn manche gibt, die Alexander als Zugbegleiter aber nie aus der Bahn geworfen haben.
5: Na, hallo Schatz, alles gut?
7: You're really good.
5: Ja, und, sind wir voll?
7: Wir sind sehr voll sogar.
5: Okay, lass uns mal überraschen, ne? Was uns gleich erwartet.
1: Immer wieder Neues. Das war es, was Alexander an seinem Job so geliebt hat. Reiseberater, Servicemitarbeiter und natürlich auch Fahrkarten kontrollieren, aber eben nicht nur.
5: Ich wollte nie nur im Grunde genommen Fahrkarten kontrollieren. Diese Mischung macht es einfach. Und das ist halt das Schöne, warum das auch mein Traumberuf ist.
1: Nach mehr als 20 Jahren in Zügen wollte Alexander aber mal was anderes machen, aber bei der Bahn bleiben. Im Reisezentrum erlebt er nicht weniger Skurriles als unterwegs. Erst heute hatte er eine Beratung mit einem Ehepaar mit unerwartetem Ende.
5: In diesem Zusammenhang hatten die dann am Ende das Bedürfnis gehabt und haben mich dann im August zu deren Hochzeitstag, zu ihrem 25-jährigen Hochzeitstag, haben sie mich eingeladen. Und haben das dann wirklich hier in dieser Feedbackkarte aufgeschrieben. Ich fand das so schön. Ich dachte, können Sie mal, sowas habe ich aber noch nie erlebt. Ne?
1: Mit der Bahn fährt er heute immer noch von seinem Heimatbahnhof Köln nach Hause nach Alsdorf. Und morgens wieder hierhin zurück. Und das immer wieder gerne.
5: Ich habe es wirklich nie bereut. Ne? Also im Gegenteil, ich wollte eigentlich immer schon in die Reisebranche und habe das Gefühl, das war einfach Schicksal. Wo natürlich die Reise weitergeht, weiß niemand.
1: Vielleicht ja auch irgendwann wieder als Zugbegleiter. Auf jeden Fall aber, egal in welchem Job bei der Bahn, aus vollem Herzen. Einmal Eisenbahner mit Herz, immer Eisenbahner mit Herz.
0: Wohin die Reise geht, das weiß man auch bei der einen oder anderen Krankheit noch immer nicht. Beispielsweise, wenn wir auf Parkinson gucken. 400.000 Menschen sind schätzungsweise in Deutschland davon betroffen. Und so Symptome zum Beispiel wie eine zitternde Hand, eine Muskelsteifheit oder vielleicht langsame Bewegung könnten einige der Symptome sein. Aber wie kommt man eigentlich da dran? Und ist Parkinson automatisch immer eine Krankheit, die was mit Älterwerden zu tun hat? Mitnichten, wie man das in diesem Fall sehen kann.
8: Wenn Silvia Kämmerling in ihrem Kostümladen wuselt und berät, löst das Glücksgefühle bei ihr aus, Dopamin. Und genau davon produziert ihr Körper zu wenig, denn sie ist jung an Parkinson erkrankt, bereits seit 12 Jahren.
24: Ja, also mit 41 ist schon echt krass früh, muss man wirklich sagen. Wenn man in die Kliniken kommt oder auch bei den Ärzten sitzt, man hat es dort immer mit Menschen zu tun, die wesentlich älter sind. Das fand ich am Anfang schon sehr schwer, weil man kaum Gleichgesinnte gefunden hat, gerade am Anfang, die halt auch noch im Berufsleben stehen oder die halt auch noch Familie haben. Meine Kinder waren ja halt auch noch klein.
8: Bei Silvia löste die Diagnose eine jetzt erst Rechthaltung aus. Nach einer Schnapsidee eröffnet sie trotz Krankheit einen Kostümladen mit ihrem Mann zu Hause in Briel und Thülen.
24: Dass sich verkleiden, in eine andere Rolle schlüpfen und einfach nur mal verrückt sein, das hilft natürlich auf jeden Fall. Einfach nur mal den Kopf abschalten, resetten und sagen so, jetzt lasse ich es auch einfach mal krachen.
8: Tägliche Gymnastik, viel Yoga und Physiotherapie sind für ihren Alltag entscheidend. Denn der Botenstoff Dopamin sorgt nicht nur für Glücksgefühle, sondern startet auch unsere Bewegungen.
24: Eines der schlimmsten Symptome bei mir ist diese Muskelsteifigkeit. Das ist ja ganz unterschiedlich bei den Patienten. Und je mehr ich in die Bewegung reinkomme, umso flüssiger wird die Bewegung und umso weniger tut's weh.
8: Auch wenn die Beweglichkeit fehlt oder die Stimmung schwankt, die 53-Jährige kämpft sich aus jedem Tal heraus. Sie will der Parkinson-Krankheit immer einen Schritt voraus sein.
0: Parkinson, ein Riesenthema, über das wir heute sprechen wollen bei Hier und Heute. Und deswegen freue ich mich sehr, dass die Direktorin der Klinik für Neurologie am Klinikum Dortmund bei mir ist, Gisa Ellrichmann-Wilms. Herzlich willkommen.
25: Herzlich, vielen Dank.
0: Schön, dass Sie da sind. Ja, Wenn man sich Parkinson vorstellt, man kennt so diese Symptome, aber was genau ist es? Wie kann man das beschreiben, dass es jeder versteht?
4: Ist ja ganz vielschichtig. Viele denken, wie auch schon am Anfang gesagt, an das Zittern, aber es ist mehr als das Zittern. Es ist diese langsame Bewegung, es ist ein kleinschrittig, so ein bisschen schlurfendes Gangbild, aber es fängt auch schon viel, viel früher oft an, oft 10, 15 Jahre zuvor mit so ganz schleichenden Veränderungen, als Frühveränderungen bei der Parkinson-Krankheit.
0: Was sind das denn für kleine Veränderungen? Ich meine, jeder von uns achtet ja so ein bisschen im Alltag da drauf, wie geht's mir, was passiert? Und man merkt ja manchmal schon so kleine Sachen. Yeah. Was wäre das, was wäre ein Frühbote bei Parkinson?
4: Oft ist es so, dass Menschen dann erst zum Orthopäden gehen, weil über 5, 6 Jahre dann Verspannungen so im Schultergürtelbereich sind, auch durch diese Steifigkeit, und dann wird erst Krankengymnastik gemacht. Riechstörungen können dazu gehören. Das ist natürlich nicht, dass jeder, der jetzt eine Riechstörung hat, dann auch Parkinson bekommt. Es kann Zeichen von Verstopfung sein, Verdauungsstörungen, Schlafstörungen, all das können, müssen natürlich nicht, aber können erste Zeichen von einer Parkinson-Krankheit sein.
0: Das passt ganz gut. Ich habe mal geguckt, die Deutsche Parkinson-Vereinigung hat auf der Homepage eine Liste mit Frühsymptomen veröffentlicht für einen Selbstcheck. Wenn ich dort jetzt so ein paar Punkte habe, wo ich merke, das trifft jetzt aber schon auf mich zu, und ich ein paar Fragen mit Ja beantwortet habe, sind das dann schon Warnsignale? Ab wann sollte ich hellhörig werden?
4: Es sollten schon ein paar Fragen mit Ja beantwortet sein. Und dann ist es sicherlich gut, dass mal ein Fachmann da drauf schaut, Neurologe, Neurologin, um wirklich zu schauen, ist da ein Parkinson, steckt da ein Parkinson hinter, ja oder nein? Also lieber einmal zu viel anfangs gucken, als einmal zu wenig.
0: Also bei Parkinson sagt man ja, dass der Hirnbotenstoff Dopamin eine große Rolle spielt. Ja. Worum geht es da?
4: Dopamin ist so der Botenstoff für Bewegung, sicherlich auch für Wachheit, für glücklich sein, aber es ist ein ganz wichtiger Energiebote für die Muskulatur. Und das ist eben das Problem bei der Parkinson-Krankheit. Dopamin wird im Gehirn zu wenig produziert und oft sind schon über 50% dieser Gehirnzellen dann zugrunde gegangen, bis überhaupt die ersten motorischen Veränderungen bei der Parkinson-Krankheit auftreten.
0: Okay, das heißt, da kann man jetzt aber auch nicht medikamentös irgendwie nachhelfen, dass das Gehirn automatisch wieder mehr Dopamin produziert? Oder stelle ich mir das so einfach vor?
4: Im Prinzip ist es so. Das, was zu wenig ist, das wird dann an Medikamenten ersetzt. Man gibt Tabletten, Dopamin, dopaminähnliche Tabletten. Das kann man sicherlich nicht mit dem ganz normalen und biologischen Stoff so 1:1 ersetzen. Aber darauf basiert dann auch die Therapie der Parkinson-Krankheit.
0: Jetzt war die Patientin, die wir im Beitrag gesehen haben, ja relativ jung. Man denkt ja, Parkinson, das ist eine Erkrankung, die sieht man dann häufiger bei älteren Menschen. Ist das vielleicht eine Voraussetzung, dass man weiß, okay, sie hat vielleicht eine genetische Veranlagung, oder wann tritt Parkinson ein?
4: Typischerweise ist es auch eine Erkrankung des älteren Menschen. Also so etwa 5% der unter 50-Jährigen, die am Parkinson, also anteilig der Parkinson-Erkrankten. Und das sind dann eher die Formen, die familiär gehäuft, vielleicht auch als genetische Variante auftreten. Aber das sind absolut die selteneren Fälle. Und je älter wir alle werden, letztlich müssen wir wahrscheinlich nur alle alt genug werden, um irgendwann Parkinson zu kriegen. Also es ist eine Erkrankung mit 80, 85, 90, steigt einfach die Kurve der Parkinson-Krankheit.
0: Ja, gut, jetzt haben wir den demografischen Wandel. Wir werden statistisch gesehen ja immer älter auch. Ja. Das heißt, gibt es vielleicht irgendwas, was ich im Vorfeld machen kann? Irgendwas Präventives, dass man in jüngeren Jahren schon Parkinson vorbeugen kann, wenn man weiß, gibt es vielleicht eine Vorbelastung in der Familie?
4: Ja, ein gesundes Leben ist immer gut, nicht nur beim Parkinson, aber es hängt schon sehr viel ab von Bewegung, von Ernährung. Es gibt auch die Theorie, oder das ist auch die Basis der Erkrankung, dass letztlich das auch im Darm die Erkrankung anfängt, dass dort so Eiweißmoleküle sich zusammenklotten, solch ein Alpha-Synuklein, und das wandert dann letztlich im Gehirn hoch. Und da ist es schon wichtig, eine ausgeglichene Ernährung, gesunde mediterrane Ernährung, Bewegung, klar, solche Sachen, Alkohol, Rauchen, das ist aber nicht nur beim Parkinson nicht gut. Kaffee soll sogar in gewissen Maßen auch ein bisschen protektiv wirken.
0: Oha, okay, ja. Also alle Kaffee-Junkies da draußen, also schnell ohne, noch eine Tasse holen. Man sagt aber auch, dass so kognitive Dinge wie Tanzen oder Tischtennis beispielsweise relativ gut sein sollten, um Parkinson in Schach zu halten. Warum ist das so?
4: Ja, jede Form von Bewegung ist gut. Also wenn jetzt jemand vielleicht Tischtennis überhaupt nicht mag oder tanzen, dann muss er nicht unbedingt damit anfangen. Aber ja, es ist so die Kombination, gerade beim Tanzen beispielsweise. Bewegung, Koordination, diese Verarbeitung von Musik, Rhythmus, ganz, ganz wichtig bei der Parkinson. Parkinson-Krankheit, dass all das, was rhythmisch ist, das erleichtert dann später auch die Bewegung und auch die Feinmotorik. Und ähnlich ist es auch beim Tischtennis. Und es darf die Geselligkeit auch nicht verachtet werden, dass jede Art von Kommunikation, von Miteinander, von Austausch, glaube ich, ganz, ganz wichtig ist.
0: Oh, das finde ich interessant. Also gerade bei der Geselligkeit, je älter man wird, desto schwieriger ist es ja auch, einen Freundeskreis aufrechtzuerhalten. Ja. Da sind vielleicht Menschen schon im Umkreis gestorben vielleicht oder die Familie ist nicht mehr da, weggezogen, wie auch immer. Da kommt ja auch bei dem Alter irgendwann das Thema Einsamkeit dazu. Ja. Das heißt, da wird es ja schon mal schwierig, dann eben auch diese Geselligkeit wieder ins Leben mit zu integrieren. Sie haben die Koordination gerade angesprochen. Wir haben vor der Sendung mal kurz gequatscht. Und ja, ich habe Ihnen erzählt, wie viel von diesen Moderationskarten ich jeden Tag schreibe. Also in der Regel zwischen 30 bis 50 Karten. Und Sie haben gesagt, das ist ja zum Auswendiglernen gut. Da tut man was für seine grauen Zellen. Was passiert denn da oben, wenn es doch eigentlich nur um die Dopaminausschüttung geht?
4: Das ist ja dann schon wieder der Bereich, wo es dann in die Vergesslichkeit geht. Auch da müssen wir alle nur alt genug werden, um dann auch irgendwann vergesslich zu werden. Aber eben viele gehen ins Fitnessstudio und trainieren den Muskel. Und wenn man das Gehirn mal als Muskel vergleicht, kann man das ganz genauso trainieren. Also regelmäßig dranbleiben, früh damit beginnen. Und das ist auch nicht erst ab 60, 70 oder 80. Eigentlich müssen wir alle früh mit Gedächtnistraining schon beginnen. Und auch das ist dann wieder wichtig, um bei einer Vergesslichkeit, die auch beim Parkinson kommen kann, je länger die Erkrankung ist, desto höher ist einfach die Gefahr, dass auch das Gedächtnis beeinträchtigt wird. Aber auch da können wir präventiv gegenarbeiten. Durch Training, durch Übung.
0: Wie sehr erleben Sie das in Ihrem Klinikalltag, dass Menschen mit einer gewissen Art von Scham behaftet sind, weil sie merken, ich kann zum Beispiel nicht mehr so greifen, wie es früher war, oder ich kann nicht mehr die Hand so ruhig halten, wie das früher war, und fühlen sich deswegen vielleicht, ich will nicht sagen nutzlos, aber vielleicht nicht mehr so mitten im Leben stehen, wie sie es vorher waren. Wie oft kommt das vor?
4: Das ist schon häufig. In der Klinik ist natürlich schon so ein geschützter Raum. Da weiß man, dass man das auch, ich sag mal, ausleben darf. Aber in der Gesellschaft ist es immer noch nicht so, ja, vielleicht auch nicht so präsent, dass man gar nicht weiß, was steckt dahinter. Und das ist, glaube ich, das Schwierigste. Je weniger Wissen dahinter steckt, desto weniger können Menschen auch so Dinge einordnen. Und dann heißt es schnell, unsicherer Gang, ach, der geht ja wie betrunken oder. Und dann, das muss aber jeder für sich selber dann beurteilen, lieber offen mit der Erkrankung umgehen, früh damit mit dem Freundeskreis, Familie, das kommunizieren. Aber das ist sicherlich auch individuell.
0: Wie können die einen denn unterstützen? Das ist ja ein wichtiges Thema, wenn man einen funktionierenden Freundes- und Bekanntenkreis hat oder die Familie. Wie kann da jeder Einzelne von uns jemanden mit Parkinson unterstützen?
4: Ganz wichtig ist, glaube ich, gar nicht zu viel abzunehmen, sondern die Selbstständigkeit ganz lange zu erhalten. Das können wir auch oft beobachten, dass dann ganz viel Unterstützung ist. Die werden so in Watte gepackt dann. Aber genau das ist ganz das Verkehrteste. Ganz lange Selbstständigkeit, Aktivierung im Alltag, wie wir das immer mit so einem Oberbegriff dann sagen. Also selber machen, das Kochen, Tanzen, Leben, Unternehmung machen, das ist das Allerwichtigste. Und eben nicht so behütet dann alles Weitere machen.
0: Parkinson gilt ja eigentlich als nicht heilbar bisher. Wie weit ist die Forschung? Gibt es da vielleicht neue Ansätze?
4: Weiterhin ist es nicht heilbar. Natürlich entwickelt sich die Forschung immer weiter, aber es bleibt so, dass wir in den Medikamenten, die Art der Gaben, die werden immer optimierter und immer individueller, aber wir kriegen es leider noch nicht in der Forschung, in der Neurologie, in der Wissenschaft so hin, dass man wirklich sagen kann, die Erkrankung ist geheilt und wir können Patienten dann auch wirklich retten.
0: Jetzt haben wir im Beitrag eine sehr positive Frau gesehen, die einen schönen Umgang mit der Krankheit gefunden hat. Und die geht da ja relativ optimistisch mit um. Wie häufig erleben Sie das in Ihrem Alltag, dass Menschen genau diesen positiven Twist in ihrem Leben finden? Oder ist es dann doch eher, dass man erstmal in so ein Loch fällt, wenn so eine Diagnose kommt?
4: Ich glaube, ganz am Anfang fallen viele erstmal ins Loch und sagen dann, oh Gott, wie soll es weitergehen? Geht es überhaupt weiter? Aber das ist natürlich ein ganz tolles Beispiel, wo gesagt wird, so, jetzt erst recht, das ist genau dieser Satz. Jetzt möchte ich aktiv dagegen ankämpfen. Es reicht nicht allein, die Tabletten einzunehmen, sondern da passiert ganz viel mit dem Willen, mit dem Mut dahinter, mit der Unterstützung auch von der Familie. Es bleibt trotzdem nicht heilbar, man darf das auch gar nicht schönreden, aber da kann man den Verlauf sehr, sehr positiv dann mit beeinflussen und damit auch das Voranschreiten verlangsamen.
0: Sehr, sehr spannendes Thema und danke für die Einblicke heute. Bei 400.000 Menschen in Deutschland, die von Parkinson betroffen sind, ist das sicherlich nicht ganz ohne. Und da werden in den nächsten Jahren sicherlich noch mehr dazukommen. Dankeschön erstmal für diesen Einblick. Herzlichen Dank. Dass Sie bei uns im Studio sind. Sie dürfen gerne bleiben, wenn Sie mögen. Ist Spargel Ihr Ding?
4: Ja, sehr gerne.
0: Das ist doch Ihr Jackpot.
4: Mediterrane Ernährung.
0: Frau Ehrichmann-Wilms, warten Sie ruhig ab. Sie kriegen eine Portion und Sie können zuschauen, wie das Ganze funktioniert und es dann im besten Fall selber machen. Denn Lars Middendorf zeigt, wie man Spargel heute mal aufs nächste Level bekommt, und zwar mit Holunder. Wie passt denn das zusammen?
9: Genau, das ist eine ganz lustige Sache, dass Holunder, der gerade hier bei uns blüht, ganz gut mit Spargel zusammengeht. Und wir machen daraus heute einen richtig schönen Spargelsalat. Dazu schäle ich hier schon den weißen Spargel. Und der bekommt dann gleich diese schöne Holunderblütenvinaigrette und ein pochiertes Ei, das unser lieber Sven uns zubereiten wird.
0: Boah, viel Spaß. Das habe ich vor ein paar Wochen schon mal gemacht. Das sah aus wie Rührei. Wollen wir mal gucken, ob ich dazugelernt habe. Sag mal, Lars, woran erkenne ich frischen Spargel? Gibt es da irgendwie einen Clou, wenn du auf den Markt gehst, dass du sagst, jupp, das ist meiner, den kaufe ich?
9: Ja, auf jeden Fall. Der erste Clou ist schon mal, was du gerade gesagt hast, glaube ich, auf den Markt gehen. Weil dann hat er meistens, dann kommt er direkt vom Produzenten, dann hat er meistens den kürzesten Lieferweg. Als wenn du erst zum Supermarkt gehst, dann musste der Produzent erst zum Supermarkt liefern. Der Supermarkt musste ihn hinpacken. Und dann kannst du ihn erst kaufen. Somit kaufst du am besten direkt, ja, wirklich auf dem Markt beim Produzenten. Und dann siehst du einfach wirklich am Spargel selbst, dass er oben den Kopf noch schön geschlossen ist. Unten, wenn du so andrückst ein bisschen, dass da wirklich noch Wasser rauskommt.
0: Da müssen wir noch mal sehen. Das haben wir jetzt gerade nicht gezeigt. Wir gehen mal ganz kurz auf den Spargel auf der Hand vom Lars.

0: Warte mal, wenn wir ganz nah dran sind. Also das, jetzt nochmal.
1: Da. Ja, also da wirklich, wenn man da unten drückt, dass da wirklich noch Wasser rauskommt, dass die
0: anschließt. Das ist ja, Mann, oh Mann, das hat gerade so schön gespritzt. Achtung, warten Sie. So, sehen Sie, so muss das sein. Sehr gut. Das macht mein Spargel zu Hause automatisch, den hole ich in der Regel aus dem Glas. Da ist immer noch Wasser dabei. So, den wollen wir aber nicht. Wir machen das mit richtigem Spargel vom Markt. Genau. Du machst den schon mal relativ klein. Ist das wichtig?
1: Ja, also erstmal kein Spargel aus dem Glas, bitte. Der hat wirklich nur so eine eklige Konsistenz, das wollen wir nachher gar nicht.
0: Ein Röllchen ist ja ideal.
1: Also. Wir sind gegen Spargel aus dem Glas auf jeden Fall und kaufen den jetzt, weil er jetzt gerade Saison hat. Ich habe ihn geschält einfach nur, also wirklich ganz normal geschält, unten die Enden kurz ein bisschen abgebrochen. Du kannst ihn auch abschneiden, aber dass das Holzige nochmal ab ist. Und dann schneide ich ihn einfach in so ein bisschen schräg, in so Scheiben, weil wir den gleich einmal kurz abpochieren wollen. Oder blanchieren besser gesagt, in einem Spargelfond. Dazu habe ich hier vorne, der kocht hier vorne schon ganz kräftig. Das sind einfach nur die Spargelschalen ausgekocht. Sonst ist da gar nichts drin.
0: Die schmeißt du gar nicht weg?
1: Nee, weil die bieten dir wirklich schon so einen wunderschönen Fond. Und wenn wir dann gleich unsere Spargelstücke da reingeben, verlieren die einfach nicht an Geschmack. Also kann man sich ja ganz gut vorstellen.
0: Aber das finde ich ja wieder klasse, weil was wegschmeißen finde ich doof. Und das würde ja eigentlich bei uns kaum noch einer nutzen, dass du das für den Fond nutzt.
1: Genau. Du kannst dafür, also das wird ja eh schon immer ausgekocht eigentlich. Also Oma hat das auch schon ausgekocht, diese ganzen Schalen. Und dann kannst du daraus jetzt super noch eine Spargelsuppe machen. Also wenn du ein bisschen Butter und Mehl anschwitzt, also so eine Roux machst und dann den Spargelfond mit drauf, dann hast du eine schöne Spargelsuppe. Ein bisschen Sahne rein zu verfeinern und für dich ein paar Speckstücke. aber wir können ihn jetzt auch super nutzen, einfach noch zum Blanchieren. Wirklich gleich, weil wenn wir es einfach nur in Wasser geben würden, dann wird natürlich der ganze Geschmack, der im Spargel drin ist, flöten gehen. Mhm. Aber so schmeckt das Wasser jetzt schon. Du kannst es einmal gerne probieren, auch schon unser Wässerchen. Das schmeckt schon nach Spargel. Mhm. Und dadurch bleibt natürlich auch viel mehr Geschmack im Spargel drin.
0: Jetzt haben wir natürlich hier den kochenden Spargelsud hier angeboten. Wie nett von dir.
1: Ja, aber du schmeckst natürlich jetzt einfach schon so. Also das kann nachher zur Suppe werden. Aber jetzt erstmal für unseren Spargel bietet es einfach eine super. Also das ist kein Geschmack.
0: Oh, der ist aber schon super intensiv.
1: Ja, ja. Also die Schalen enthalten ja auch einfach schon super viel Geschmack.
0: Ist gut.
1: Ja. Danke, Sven.
0: Gerne.
1: Da gebe ich jetzt unsere Spargelstücke rein. Die werden dann wirklich einfach nur, die brauchen 2-3 Minuten, je nachdem jetzt, wie dick du sie geschnitten hast. Die sollen schon noch ein bisschen Biss behalten, auf jeden Fall.
0: Hast du was gesagt, Spargel sollte man auf keinen Fall abschrecken. Warum?
1: Ja, auch da selbes Thema wieder. Da geht natürlich auch einfach Geschmack verloren. Du packst ihn dann ins Wasser einfach wieder. Und jedes Mal, wenn du ihn ja in eine Flüssigkeit gibst, die einfach nach nichts schmeckt, wie Wasser.
0: Aber so schnell?
1: Ja, natürlich, auf jeden Fall. Also, definitiv. Direkt dann verliert er schon Geschmack. Und auch für unseren Salat ist es gar nicht gut, weil wir jetzt gleich ein schönes Dressing machen. Und wenn du den noch so lauwarm in das Dressing mit reingibst, einfach, wenn mir direkt gleich aus dem Kopf kommt, dann nimmt er das Dressing noch viel schöner auf. Und vor allen Dingen ist es auch nachher zum Essen schön, wenn wir da drunter nur so einen eiskühlschrankkalten Salat hätten und dann so ein schönes lauwarm pochiertes Ei oben drauf. Ist es nicht so schön, dann wird das Ei direkt kalt, so unten drunter auch noch schön lauwarm lassen. Ja, hat mehrere Vorteile.
0: Wir sind ja mitten in der Spargelsaison, also warum nicht mal was anderes machen als ständig Hollandaise darüber, was auch ja gut schmeckt.
1: Definitiv ist nicht zu verachten, aber dieses ist eine schöne leichte Variante, klappt ganz gut.
0: Senf.
1: Genau, ich mache noch kurz unser Dressing einmal fertig, also wir geben ein bisschen Senf mit rein, diese Schärfe braucht er auf jeden Fall.
0: Und mittelscharf oder richtig scharf?
1: Mittelscharf, mittelscharf. Dann jetzt das Wichtigste eigentlich, kein Schnaps oder so, keine Angst.
0: Holunder.
1: Ja. Holundersirup, genau.
0: Wie passt das denn zusammen? Ich habe noch nie Spargel mit Holunder kombiniert.
1: Es passt wirklich toll. Es ist einfach auch so eine Kombination. Jetzt gerade Sachen, die in der gleichen Zeit Saison haben. Also Spargel jetzt und Holunder gerade, die gehen oft wirklich gut zusammen. Du könntest auch mit so einem Holundersirup Erdbeeren marinieren. Das geht vielleicht im Kopf noch besser. Aber diese schöne Leichtigkeit und diese florale Note und diese Süße auch passt richtig gut zum Spargel.
0: Das ist ja ein guter Merksatz, ne? Wenn man so unterwegs ist in der Saison und Sachen kombinieren möchte, dass man sich daran orientiert.
1: Auf jeden Fall. Also das geht wirklich gut zusammen, auch wenn du dir vorstellst, nachher Kürbis und Apfel, hat ja auch beides dann im Herbst zusammen, Saison, geht halt auch einfach gut zusammen. Da hast du auch diese fruchtige Note zum Kürbis mit dazu. Lass dich überraschen, geht beim Spargel auch gut. Also wir haben Holundersirup, Senf, Olivenöl. Ich gebe jetzt noch 1-2 Esslöffel Spargelfond mit dazu.
0: Ja.
1: Und dann ist eigentlich unser Dressing fertig.
0: Danach würde ich ganz gerne mal kurz Richtung Holunderblütensirup gehen. Wer den jetzt nicht zu Hause hat, ist der schwer nachzumachen oder solltest du mal den kaufen? Nee,
1: ist wirklich gar nicht schwer einfach. Du gehst jetzt wirklich raus, musst die Holunderblüten ernten, die jetzt, so wie es da hinten aussieht, die wirklich jetzt so in voller Blüte dastehen. Und dann kochst du den Läuterzucker, also Wasser und Zucker 1:1, lässt es aufkochen kurz einmal, lässt es wieder auskühlen, wichtig, machst ein paar Zitronenscheiben mit rein und legst dann erst die Holunderblüten mit rein. Lässt es dann einfach eine Woche wirklich im Kühlschrank stehen, haust es dann wieder einfach nur durch ein Sieb, dass die Holunderblüten wieder raus sind, dann hast du deine Holunderblütensirup.
0: Wow, wie lange hält er sich?
1: Der wird, ja, es kommt so ein bisschen drauf an nachher, wie die sauber die Zitrone war und alles. Aber durch den ganzen Zucker, der da drin ist, wenn du den im Kühlschrank lässt, hält er sich ein paar Monate.
0: Und dazu haben wir ein eigenes Rezept auf unserer Homepage hierundheute.de zum Holunderblütensirup. Können Sie sich dann im Archiv direkt runterladen. Aber genauso gut können Sie sich die tagesaktuellen Spargelrezepte runterladen. Ebenfalls unter hierundheute.de. Und wir blenden Ihnen hier unten gleich einen Holunderblütenähnlichen QR-Code ein. Warten Sie mal. Ich mache jetzt mal so lange, bis er kommt. Da ist er. Zack. Früher war das bei der bezaubernden Genie so, dann war er da. Heute muss man so machen. So, da ist er. Also auch da kommen Sie mit dem Smartphone ganz schnell zu den Rezepten. Da sind viele tolle Tipps drin, rund um die Rezepte eben auch. Und die genauen Mengenangaben, damit das Ganze bei Ihnen auch zu Hause richtig gut nachzumachen ist.
1: Komm, Sven, nicht mehr weiter labern. Du musst jetzt dein iPad stehen. Du willst dich rausreden, ich merke schon. Wir haben einfach nur kochendes Wasser.
0: Ja.
1: Ja, pass auf. Wir geben erstmal noch ein Esslöffel Essig mit.
0: Warum ist das wichtig?
1: Dadurch hält das Ei so ein bisschen besser zusammen. Also okay. Du wirst es auch ohnehin kriegen, aber das soll ja nachher wirklich so schön rund drumherum sich gelegt haben, das Eiweiß. Jetzt nimmst du dein Eichen hier. Noch ein kleiner Trick. Hau das mal auf und gib's mal in das Sieb rein.
0: Komplett?
1: Ja. Dadurch geht gleich so ein ganz bisschen von dem Eiweiß. Gib bitte nicht das Eigelb kaputt machen.
0: Guck mal, wie gut ich das gemacht habe.
1: Ich weiß. Ich mache mir gar keine Sorgen, dass es gleich schön wird. Dadurch geht so ein bisschen vom Eiweiß. Das ist ein kleiner Trick, was am Ende so rumflattert ganz oft. Ja. Geht jetzt noch ein bisschen weg. Also ist gleich hier unten drin. Aber siehst du, es
0: ist viel.
1: Minimal, also kaum ein Verlust am Ei, aber es hilft ein bisschen.
0: Okay.
1: Jetzt das kochende Wasser. Rühren, aber richtig rühren. Also es muss richtig so ein schöner Strudel drin sein.
0: Was ich will nicht, dass du dich verbrennst.
1: Rühr mal so schön außen am Rand, bitte. Kleines Küchenhammer eins jetzt hier. Also außen am Rand rühren, wirklich. Dass es richtig einen schönen Strudel gibt. Ja.
0: So.
1: Jetzt, ja, alles gut. Kannst du rausnehmen, den stehen müssen. Jetzt gibst du dein Ei einfach in die Mitte rein. Vorsichtig, langsam, alles gut. Muss dich nicht so stressen. Und jetzt stellst du den Herd einfach aus. Nimmst dir dein Timerchen.
0: Ja.
1: 3 Minuten 30. Und los geht's.
0: Wird das denn diesmal was?
1: Das wird diesmal was. Dann müssen wir jetzt nur ein paar Minütchen einfach warten. Und das legt sich gleich schön rum und sieht hoffentlich dann am Ende so aus. Hier so ein schönes, rundes,
0: verschiedenes Eichen. Bei dir sieht das ja gut aus. Hier sieht das aus wie so ein kleines Schlossgespenst.
1: Wir warten ab, wir haben jetzt Zeit.
0: Na gut. Wir gucken uns den ganzen Spaß jetzt mal an. Aber wir wollen natürlich auf Holunder nochmal schauen, weil Holunder eine der Grundzutaten heute ist. Und der trägt nun mal bald Beeren. Und man sagt, wenn er an der richtigen Stelle wächst, dann hat er sogar magische Fähigkeiten. Quatsch oder stimmt's?
2: Holunder, auch Fliederbeere oder Hollerstrauch genannt, wächst als Baum oder Strauch am Feldrand oder im Garten. Er wird bis zu 7 Meter hoch, blüht von Mai bis Ende Juli. In Europa ist er dank seiner Blüten und wegen seiner tiefroten Beeren eine wichtige Kultur- und Heilpflanze.
3: In Deutschland gibt es ungefähr 3 Arten, die bekannt sind. Das eine ist der schwarze Holunder, den sieht man am häufigsten. Dann gibt es noch den roten Holunder, den sieht man dann eher im Norden. Und die dritte Art, das ist der Zwergholunder. Und vor dem muss man sich ein bisschen in Acht nehmen, denn der ist giftig.
2: Wo wächst Holunder? Die schwarzen Holundersträucher in Annerans Garten sind pflegeleicht und extrem wuchsstark.
3: Da braucht man halt auch einen großen Garten dazu. Und wenn er ein bisschen zu stark wächst oder unförmig wird, kann man den sehr gut zurückschneiden. Der ist schon ein Jahr später wieder voll da.
2: Die Holundersträucher bieten Vögeln und Insekten das ganze Jahr über Schutz und Nahrung.
3: Die Blüten sind halt ganz wichtig für die Insekten. Und im Herbst sind die Beeren dran. Das ist auch ganz wichtiges Futter für die Vögel, wenn es sonst keine Obstsorten mehr gibt.
2: Die Äste des Holunderstrauches sind innen weich, können daher von Insekten leicht ausgehöhlt werden. Anneran steckt kleinere Ästchen in den Boden und bietet so Wildbienen ein Quartier als Brutstätte oder zur Überwinterung. Einer von Annerans Hollersträuchern steht nah am Haus. Eine uralte Tradition.
3: Der Holunderstrauß war ein Schutzgehölz. Das heißt, in den Blättern, in den Zweigen, selbst in der Wurzeln haben Götter gewohnt. Immer gute Götter, die die Menschen beschützt haben.
0: Oha, wir machen auch was Göttliches. Gucken Sie mal, das hat eher Gespensterfunktion hier gerade. Zumindest von der Optik sieht es aus wie ein kleines Schlossgespenst. Das ist mein erstes pochiertes Ei, was angeblich funktioniert.
1: Sei nicht so kritisch mit dir selbst. Sei nicht so kritisch.
0: Ja, beim letzten Mal sah es wirklich aus wie ein Rührei. Also, findest du das jetzt gut?
1: Man nimmt es mal gleich raus. Es sieht gar nicht gleich so schlecht aus. Schau mal hier. Ich habe auch welche vorpochiert.
0: Ja. Ja. Und jetzt gucken Sie sich bitte mal den Vergleich an. Ist aber eine Frechheit, dass du jetzt dagegen hältst.
1: Lichter, pass auf, wir legen 2 noch wieder warm kurz. Für uns gleich. Wir sind ja 3 Leute gleich zum Essen. Und das eine legst du gleich gegen deins und schauen wir mal, wie die aussehen. Ich mache ja einmal schnell unseren Spargelsalat fertig. Hier ist unser Spargel, der wurde einfach nur ja ablanchiert, einfach kurz in den Fond.
0: Schnittlauch hast du noch reingepackt.
1: Genau, im Kräuter. Schnittlauch geht gut, Petersilie geht gut. Mhm. Kannst du wirklich jetzt nehmen, Kerbel, was du magst.

0: Nee, also Sven, wirklich, also jetzt ohne Schmarrn, das ist wirklich ein schönes pochiertes Ei. Das wird in deiner Kochprüfung als Azubi genauso durchgehen.
1: Da ich glaube, ich muss niemals eine Kochprüfung machen, da falle ich ja schon in der ersten Woche durch. So einfach da drauf.
0: Ja, nee, da wird der Prüfer wirklich nichts sagen. Schau dir das an, also jetzt mal ohne Schmarrn.
1: Oh mein Gott, dieses Dressing riecht ja bis hierhin, ja. Aber richtig gut.
0: Guck mal, das sieht nicht schlechter aus als mein Ei. Und da ist doch richtig schön, da ist mini ein kleiner Rand hier vorne. Das ist wirklich wunderschön so. Wenn du die Tricks befolgst, die wir uns gerade beigebracht haben hier, klappt das.
1: Na gut, zugegeben, ein bisschen besser als beim letzten Mal sieht es dann doch aus.
0: So, wir geben noch ein bisschen Kresse drauf. Die passt jetzt auch wirklich gut gerade in die Jahreszeit rein, noch so in Frühling. Und mit dazu das so eine leichte Schärfe. Und das war's auch schon. Mehr brauchen wir gar nicht für unser schönes, kleines Gericht hier.
1: Relativ schnell, ne?
0: Ja, ist schön leicht. Und ja, ich will ja nicht, was du gleich probierst, aber es ist schön leicht. Du hast diese Holunder gleich, diese Süße kommt da gut mit rein. Und dann dazu das Ei, was da hoffentlich so schön reinläuft gleich, was du pochiert hast. Wir müssen uns merken, das hier war deins, glaube ich.
1: Nee, das war meins. Das Guck mal, wir haben Post gekriegt. Und zwar von unseren Zuschauern zum Thema Spargelzeit. Donner schreibt, habe ich gerade auf dem Herd stehen. Und demnächst geht's nach Venlo, da ist es deutlich günstiger. Wo sind wir denn gerade bei den Kilopreisen beim Spargel? Weißt du das auswendig?
0: Nee. Was du als Endverbraucher zahlst, weiß ich gerade wirklich nicht.
1: Also die Glaspreise sind konstant.
0: Nein, aber ich kaufe für uns fürs Restaurant, da ist andere Preise ein bisschen.
1: Frau Erichmann will. Sie dürfen gerne aussuchen, welche Portion hätten Sie gerne. Drei zur Auswahl, nehmen Sie bitte das Schönste.
2: Ich nehme dieses. Welches war das?
1: Das ist, glaube ich, vom Lars.
0: Ja. Ich habe jetzt deins. Ich habe deins bekommen.
1: Das ist nicht meins.
0: Das ist deins.
1: Bist du sicher?
0: Ja.
2: Jetzt habe ich nicht aufgepasst.
1: Oder haben Sie meins?
2: Habe ich das jetzt?
1: Ich wünsche erstmal,
2: also sieht auf jeden Fall sehr, sehr schön aus.
1: Gut, dann war es meins. Ich wünsche einen guten Appetit.
0: Wir können gleich alle nochmal gegenseitig.
1: Ich bin gespannt. Sie haben ja gesagt, gute Ernährung ist eine wichtige Grundzutat, wenn es um Krankheitsvorbeugung geht. Wollen wir mal gucken. Ich würde jetzt nicht so weit gehen und sagen, Spargel gegen Parkinson. Aber es ist sicher.
2: Aber schadet auch nicht.
1: Würde ich gerade sagen. Aber schadet nicht.
2: Sehr lecker.
0: Da muss man nur auf die Glasware verzichten, Sven.
1: Sagen Sie doch mal was. Was ist denn gegen Spargel aus dem Glas einzuwenden?
2: Alles.
1: Jetzt fangen Sie auch noch
0: so,
1: an.
0: So, danke schön.
1: Schön, dass Sie da waren.
0: Wichtig ist auch das Ei jetzt, dass es noch so richtig schön hier reinläuft. Ich behaupte, das hier ist deins.
1: Das sieht als eine andere Eierfarbe, ne? Bestimmt.
0: Weiß nicht, ob du das beeinflusst hast.
1: Also, ich bin sehr begeistert vom Dressing. Also, das unterstützt diesen Spargelgeschmack so dermaßen. Mit dieser leichten, senfigen Note darunter. Ist super. Was sagen Sie?
2: Dieses Fruchtige auch noch drin.
1: Ja.
2: Also, und ja, ganz schnell gemacht.
0: Ja, super schnell. Einfaches Rezept und trotzdem dann durch den Holunderblütensirup wirkt es dann doch irgendwie besonders, weil man es halt nicht so kennt, aber es ist wirklich ganz einfach. Ja. Und es passt wirklich. Und dieser Spargel kann auch diese Süße halt ab, weil er eh so ein ganz bisschen so eine Bitternote hat. Geht super gut dazu. Mhm.
1: Gut, dass du es nochmal gesagt hast mit der Holunder-Note da drin, weil die musste ich jetzt erstmal rausschmecken. Ich finde die jetzt nicht dominant. Ich hätte gedacht, der Holunder da drin, der kommt vielleicht ein bisschen kräftiger von der Süße dadurch. Gar nicht. Ich finde ihn sehr harmonisch.
0: Genau. Gut. Aber das ist das, was ich am Anfang erklärt hatte, dass so saisonale Sachen halt oftmals wirklich gut zusammengehen. Und der Lund und der Spargel, der weiße Spargel vor allen Dingen, der passt einfach richtig gut zusammen beides. Also schmiegt sich so schön da rein und gibt einen schönen.
1: Dieses Rezept kann ich Ihnen empfehlen und es ist so wie unsere nächste Rubrik. Hier ist kurz und gut.
3: Aufatmen für Pendler. Nach rund 80 Wochen Bauzeit ist endlich die wichtige Bahnstrecke am Niederrhein zwischen Oberhausen und Emmerich frei. Auf der sogenannten Hollandstrecke fahren ab sofort wieder Fern- und Güterzüge. Der Regionalverkehr startet morgen. Die Bahn hat dort ein weiteres Gleis gebaut, Bahnhöfe modernisiert und eine neue Brücke über den Wesel-Datteln-Kanal errichtet. Die Strecke ist eine der wichtigsten Verbindungen für Europas Warenverkehr. Gute Idee für die Pflege. Die 25-jährige Jessica Ann Kremer hat ein einfaches Ampelsystem entwickelt. Die wichtigsten Notfallinfos werden dabei im Schrank der Pflegezimmer angebracht. So sehen Pflegekräfte im Ernstfall sofort, was zu tun ist und sparen wertvolle Zeit. Für ihre Idee hat die Auszubildende den NRW Newcomer Pflegepreis gewonnen.
4: Das ist jetzt tatsächlich für mich so der erste Preis, den ich jetzt so gewonnen habe. Und umso bedeutender ist das für mich, dass es in der Ausbildung ist, die ich wirklich liebe. Das bedeutet für mich, dass das, was wir in der Ausbildung tun, nicht nur gesehen wird, sondern auch geschätzt wird und wahrgenommen wird. Und dass das heißt, dass wir Azubis uns engagieren sollten, weil wir wirklich was verändern können.
3: Im Sommer steht dann für Jessica die Abschlussprüfung zur Pflegefachkraft an. Hunde retten Igel. Das gab es in NRW noch nie. In Alpen werden jetzt Suchhunde im Einsatz für Igel ausgebildet. Die Hunde sollen Wiesen, Gärten und Bauflächen nach den kleinen Tieren absuchen, bevor dort gemäht oder gebaggert wird. Igel sind in Deutschland inzwischen stark gefährdet.
5: Wir trainieren den Geruch

0: auf beim Hund. Wir nehmen die Geruchsträger, zeigen dem Hund, wonach er überhaupt suchen soll. Wir bauen die Anzeige auf. Das ist mega wichtig. Das wollen wir auch so, dass wir da den Hauptpunkt drauf legen. Wir möchten nicht, dass die Igel irgendwie dann gestört werden, angeschubst werden.
1: Die Ausbildung kostet 550 Euro. Unterstützt wird das neue Projekt vom Haus der Igel in Krefeld, wo verletzte Tiere landen. Schon ab Herbst sollen die ersten Suchhunde in ganz NRW unterwegs sein.
2: Ich komme mir diese Woche auch ein bisschen wie ein Suchhund vor, denn wir suchen auch wieder ein tolles Foto der Woche. Und diesmal wird es köstlich, denn was Sie zaubern zu Hause, das ist wirklich schön. Es geht diesmal um das Thema Backen. Also alles, was Sie da Köstliches aus dem Ofen ziehen. Wir haben tolle Zuschauerfotos geguckt und da sind echte Kunstwerke bekommen. Also gekommen. Wenn Sie auch Fotos beisteuern wollen, dann machen Sie das bitte gerne wie unsere Zuschauer im Hintergrund oder wie Herbert. Und er schickt uns eine richtige Knipse. Die hat mir meine Tochter Sabine zu meinem Geburtstag gebacken. Gucken Sie sich mal diesen Fondant-Traum an. Herbert, vielen, vielen Dank für dieses tolle Bild und Grüße an die Tochter. Hat sie toll gemacht. Dann haben wir von Monika eine Motivtorte bekommen, für meine Freundin gebacken. Und schauen Sie sich mal, ist das nicht eine elegante Möglichkeit, die Früchte der Saison zu einem schönen Kuchentraum zusammenzupacken? Monika, auch hierfür ein herzliches Dankeschön. Und ein Rezept von Marcel Seeger. Kann ja schon mal nicht falsch sein. Anja Fischer schickt uns dieses Bild und gucken Sie mal, wer will denn da jetzt nicht ein dickes Stück rausschneiden oder vielleicht zwei oder drei oder gleich ein Viertel. Also, tolle Bilder und Sie können gerne mitmachen, denn der Gewinner oder die Gewinnerin bekommt am Ende der Woche unsere Original hier und heute Tasse. Die gibt es nicht zu kaufen, die können Sie sich aber ergewinnen. Also, wenn Sie mögen, machen Sie mit über unsere Facebook-Seite oder per Mail hierundheute@wdr.de. Gucken jetzt mal auf eine andere kulinarische Köstlichkeit aus dem Garten. In unserer Gartenzeit dreht sich heute alles um Tomaten, denn die sind nicht ohne Grund sehr beliebt bei uns, wenn es um den Anbau geht. Im Garten, auf dem Balkon, der Terrasse oder wo man gerade mal so ein Töpfchen noch frei hat. Tomatenzeit, weil sie sehen fast aus wie Erdbeeren. Tomaten gehen eigentlich immer. Die Frage ist nur, wie kriegt man sie hin? Und deswegen ist Markus Flippen in unserem Hier und Heute Garten in Bocklemünd und zeigt Ihnen jetzt die kleinen, feinen Tricks, wie Sie das zu Hause hervorragend machen können und die Ernte ordentlich einfahren.
3: Ja, Tomaten sind wirklich die Nummer eins. Also als Gemüse in der Küche, 31 Kilogramm isst jeder Deutsche im Jahr. Und für Gärtner und Gärtnerinnen würde ich sagen, ist es auch ein Gemüse, was man auf jeden Fall ausprobieren sollte. Denn auch Anfänger können mit Tomaten richtig große Erfolge erzielen. Wenn man sie jetzt so kauft, in diesem Topf, dann ist es schon eine kleine mit Früchten, die schon so im Handel großgezogen worden ist. Aber ein Tipp ist eigentlich, vorgezogene Pflanzen zu kaufen. Und die haben wir hier. Solche Pflanzen hier, die kann man etwa in der Gärtnerei oder beim Bauern kaufen. Das habe ich ja auch gemacht. Und ich habe für 6 Pflanzen gerade mal 9,60 Euro bezahlt. Also das ist wirklich kein hoher Preis. Und es ist alles dabei, was man braucht. Das hier ist die normale Cocktail-Variante. Cocktailtomaten sind ja so kleine Tomaten. Und dann haben wir hier die Fleischtomaten. Das sind diese Pflanzen. Und das sind die normalen hier auf der Seite. Die normalen Tomaten, so wie man sie kennt. Wichtig ist, dass man diese Pflanzen etwas tiefer einpflanzt, als sie vorher im Topf gestanden haben. Also man macht immer ein paar Blättchen ab und setzt die ganze Pflanze tiefer, weil sie noch weitere Wurzeln macht an diesem versenkten Stängel. Und dann werden die Pflanzen auch viel kräftiger. Jetzt gibt es aber inzwischen auch ganz tolle Raritäten und veredelte Tomaten. Hier ist so ein Beispiel. Das ist die sogenannte Schokoladentomate. Die hat also so dunkelrote Früchte, die können manchmal richtig fast schwarz werden und hat halt so ein Schokoladenaussehen. Und da ist es so, dass die Pflanze veredelt ist. Das heißt, die Wurzel ist von einer anderen Pflanze als diese Edelsorte obendrauf, wie bei Obstbäumen. Und die Wurzel verhindert mit ihrer Resistenzkraft, dass diese Pflanzen Pilzerkrankungen bekommen können. Also das, was man früher hatte, die Kraut- und Braunfäule, die ist bei diesen veredelten Pflanzen gar nicht mehr eine große Gefahr. Hier ist aber wichtig, dass man sie nicht tiefer pflanzt, sondern genauso hoch, wie sie vorher im Topf gestanden hat. Es ist bei den Veredelten dann auch der Fall, dass sie einen höheren Ertrag bekommen. Und jetzt kommt ja noch ein bisschen Erde rein, denn es kommt noch ein toller Partner dazu. Was gehört zu Tomaten? Basilikum. Das hier ist das afrikanische Basilikum. Das hat so eine violette, dunkle Farbe Und die kann man ruhig zusammen in den Topf pflanzen, Tomaten und Basilikum. Die werden über die Saison richtig schöne Büsche, die Basilikumpflanzen, und die kann man sogar überwintern. Beide haben auf jeden Fall ab 10 Grad richtig viel Freude draußen. Und die Eisheiligen sind ja jetzt vorbei. Wir hatten ja echt so ein paar richtig kühle Tage und jetzt können die rausgepflanzt werden. Also das ist eine klasse Sache. Ein kleiner Tipp noch, wer raffiniert arbeiten will, kann so eine Schnur, an der eine Tomate hochgebunden werden soll, auch unter die Pflanze drücken, einfach in die Erde rein oder die Pflanze einfach da drauf setzen und dann die Schnur, die ist jetzt praktisch unter der Pflanze, einmal hier so drum wickeln. Und Sie können sich das vorstellen, liebe Zuschauer, ups, jetzt hat sie sich hier verheddert, oben abschneiden und auf dem Balkon festbinden. Und dann hat man die Stabilisierung, die sonst der Stab machen würde, einfach mit der Schnur gemacht. Das ist ein kleiner Trick, der super simpel ist und den man direkt beim Einpflanzen machen kann. Wenn man jetzt Tomaten pflegt, dann sind zwei Dinge wichtig. Und zwar ist das das Gießen, also der Standort sollte natürlich sonnig sein, aber das Gießen sollte immer ganz unten an die Wurzeln geschehen und nicht über die Blätter gehen. Auch bei den pilzresistenten Pflanzen ist es wichtig, dass kein Wasser auf die Blätter kommt. Denn irgendwo gibt es immer so einen Spielraum, wo Pilze sich doch noch mal ausbreiten können, wenn man jetzt ein richtig feuchtes Jahr hat. Und dann ist es auch wichtig, dass man richtigen Tomatendünger verwendet. Der darf ruhig reichlich gegeben werden, also jede Woche eine Dosis vom Tomatendünger in das Gießwasser hineingeben. Was ist das Besondere an Tomatendünger? Kalium und Phosphor. Diese beiden Wirkstoffe, also Hauptnährstoffe, sorgen dafür, dass die Früchte richtig hart werden, dass sie nicht platzen. Kalium ist für die Härte zuständig, für eine reichliche Blütenbildung ist dann Phosphor wichtig. Das kann man einfach auch mit dem Gießwasser regelmäßig an die Pflanzen geben. Tomaten können aber auch in einen Balkonkasten. Hier unten haben wir ein Beispiel, wo eine kleine Tomate in einem Balkonkasten steht. Und diese Sorten, die heißen auch speziell Balkontomaten, die haben die Eigenschaft an sich, auch ähnlich wie die, die ich am Anfang gezeigt habe hier, dass sie klein bleiben und schon Früchte bilden. Damit kann man natürlich im Balkonkasten wunderbar klarkommen, denn sie sind stabil in sich schon und wuchern jetzt nicht unbedingt so riesig viel. Aber beim Wuchern, da kommen wir auf eine ganz andere Variante noch, was man mit Tomaten machen kann. Und das ist, sie hängen zu lassen. Wie hier an unserem Hier und Heute Gartenschild, da hängt eine Tomate in einer Blumenampel. Kann man sowas machen? Na, selbstverständlich, warum nicht? Es gibt neuerdings Tomaten, die werden als sogenannte Hängetomaten verkauft. Wo ich ein bisschen drüber schmunzeln musste, weil Tomaten, wenn sie so ein bisschen wilderes Blut haben, sowieso eher hängend wachsen und so struppig sind. Die haben halt sehr viel wildes Blut, so wie die Wildarten. Und auch das hier ist eine Hängetomate mit dem Namen Brasilienrot, Brazil Red. Die passt ganz wunderbar in so eine Blumenampel. Und kann auf die Art und Weise einfach auf dem Balkon aufgehängt werden. Man kann von der Pflanze regelmäßig ernten. Und das finde ich eine ganz wunderbare Idee. Die wird hier so runterhängen und dann kann man da schön rangehen und immer so seine kleinen Tomatenfrüchtchen direkt in der Nähe der Küche ernten vielleicht. Ich hänge die auch mal hier dran. Brazil Red. Ja, und zum guten Schluss noch ein Tipp zum Gruß in die Küche. Es gibt eine Rosinentomate und die Rosinentomate, die hat folgende Eigenschaft. Wenn hier die Früchte entstehen, trocknen die an der Pflanze, kann man sie daran eintrocknen lassen. Also ideal etwa für Antipasti. Ich finde, das ist auch noch mal eine Sache, die man gut ausprobieren kann. Neue Sache für die Küche.
2: Und die Tipps von Markus Flippen gibt es natürlich unter hierundheute.de. Und wenn Sie jetzt mit dem Auto losfahren wollen und sich eine Tomatenpflanze kaufen wollen, überlegen Sie sich gut, ob Sie die in der Stadt kaufen wollen. In Düsseldorf parken Sie nämlich nicht ganz günstig. 4,50 Euro in der zentralen Innenstadtzone pro Stunde. Ganz schöner Batzen. Es gibt aber verschiedene Apps, die zum Beispiel sagen, hier können Sie besonders gut sparen beim Parken. Ob das was bringt, haben wir getestet.
4: Parken in Düsseldorf. Teuer. Weiß Yvonne Staudt, die hier lebt. Gibt es Parkdienste, die sparen helfen? Für uns probiert Yvonne 5 Anbieter aus. EasyPark, Parkstar, Ampedo, ContiPark und Parkopedia. Sie hofft,
5: dass ich günstiger parken kann, als ich es jetzt mache.
4: Den gleichen Check machen wir mit Barek Medawi und ihrem Kleinwagen in Coesfeld. Der parkt in der Wohnsiedlung kostenlos. Aber wie ist es in der Innenstadt? Wir wollen wissen, ob die Apps auch in kleineren Städten beim preiswerten Parken helfen.
6: Wenn ich fahre in die Stadt, ist es manchmal ein bisschen teuer. Ja, ich finde das sehr doof, wenn ich muss so viel Geld zahlen. Ich bin ein Au-pair, ich kriege nicht so viel Taschengeld.
4: Beide starten. Einmal Großstadt, einmal Kleinstadt. Los geht's mit Parkopedia. Diese App zeigt in der Zielregion die unterschiedlichen Tarife für Parkplätze an. Direkt buchen kann man allerdings nicht. Yvonne findet direkt einen nahe der Innenstadt.
5: 1,30 Euro die Stunde. Da muss es irgendwo einen Parkplatz geben.
4: Die Preise sind in den letzten Jahren vor allem in den großen Städten entlang der Rheinschiene gestiegen, erklärt Roman Suthold vom ADAC.
7: In vielen Städten wie Köln, Düsseldorf, Bonn ist die Flächenkonkurrenz auf der Straße sehr groß. Fahrradfahrer, Fußgänger, Autofahrer teilen sich den Raum. Man will mehr Lebensqualität in die Fläche bringen und die Städte drehen deshalb an der Preisschraube beim Parken, um sozusagen den Autoverkehr etwas aus der Stadt rauszudrängen.
4: Die Parkpreise variieren jedenfalls NRW-weit. So liegt Cityparken beispielsweise in Bielefeld bei 1,50 Euro pro Stunde, in Dortmund bei 2,50 Euro und in Düsseldorf bei stolzen 4,50 Euro. Die muss Yvonne laut der App Parkopedia nicht zahlen. Einen Parkplatz für 1,30 Euro die Stunde will die App ja gefunden haben. Die 44-Jährige fährt hin, erlebt vor Ort aber eine kleine Enttäuschung.
5: Ich habe gerade unten gesehen, da hängt ein Schild, ab morgen 3 Euro, also leider nicht mehr aktuell.
4: Barek hat die App sogar einen kostenlosen Parkplatz nicht allzu weit von der Innenstadt entfernt versprochen.
6: Das würde ich mal gerne gucken.
4: Doch das entpuppt sich als Fehlinformation.
6: Leider, das ist eine falsche Empfehlung und wir dürfen nicht hier parken, weil das ist ein Privatparkplatz.
4: Vor Ort sollte man also checken, sind die Infos aus der App wirklich aktuell? Yvonne versucht es in Düsseldorf deshalb klassisch mit einem Straßenparkplatz. Findet auch einen, aber der kostet eben.
5: 4,50 Euro eine Stunde. Das ist schon hart. Also wenn ich länger wie 2 Stunden unterwegs bin, was ja ganz normal ist, kannst du schon so deine 15 bis 20 Euro mit einberechnen.
4: Hier kann sie 2 Apps nutzen, bei denen sie mobile Parktickets kaufen kann. Parkstar und EasyPark. Vorteil? Es geht einfach mit dem Smartphone. Und man kann den Parkvorgang minutengenau beenden und abrechnen. Oft günstiger, als vorher Geld einzuwerfen. Bei Parkstar ist die App in der Basisfunktion kostenlos.
5: Und dann schauen wir mal eine Stunde. Und wären tatsächlich bei dem gleichen Preis, also auf 4,50 Euro.
4: Aber bei EasyPark fallen pro Parkvorgang Gebühren an. Für viel Parker gibt es ein Abo-Modell für 3,99 Euro im Monat. Beim Einzelparken sind die Gebühren je nach Stadt und Dauer unterschiedlich.
5: Da sind wir tatsächlich bei 5,18 Euro. Das heißt, da sind wir 68 Cent teurer als der Parkautomat und die andere App.
4: Beide Apps gibt's auch in kleinen Städten wie Coesfeld. Hier liegt die Stunde bei 1,40 Euro. Mit EasyPark zahlt Barek 1,69 Euro. Bei Parkstar gibt es im günstigsten Fall keine Zusatzgebühren.
6: Ich finde Parkstar besser als EasyPark. EasyPark ist teuer als Parkstar.
4: Dennoch, durch das genaue Abrechnen können die Apps günstiger sein als der Automat. Die Alternative zum Straßenparkplatz, Parkhäuser, gibt es auch in den meisten kleineren Städten.
6: Das kostet 1,40 Euro. Wir sind im Zentrum. Ich finde diesen Platz super als Parkplatz, aber ein bisschen teuer.
4: Hier gibt es allerdings keine Rabatte für die 22-Jährige. Diese gibt es aber zum Beispiel in Parkhäusern von Betreiber ContiPark. Dazu gehören immerhin 570 Parkhäuser in 200 Städten. ContiPark bietet für Privatkunden kostenlos die P-Card an, wirbt mit Rabatten bis zu 50%. Ob das stimmt, muss man bei den teilnehmenden Parkhäusern prüfen. So eins hat auch Yvonne in Düsseldorf gefunden. Statt 3 Euro pro Stunde zahlt sie mit der P-Card nur 2,30 Euro. Spart also knapp 25%.
5: Finde ich in Ordnung. Für die Düsseldorfer Innenstadt kann man nicht meckern. Ist vollkommen okay.
4: Aber geht das auch noch günstiger?
8: Wir können mal bei Ampido reingucken, weil da habe ich doch eben günstige Parkplätze gefunden. Die Karlstraße ist nicht ganz so weit weg. Da könnten wir für 1,80 Euro parken.
4: Wer mit Ampido parkt, mietet häufig einen privaten Stellplatz, etwa auf Firmengeländen oder auf ungenutzten Flächen.
7: Da kann man locker 30-50% sparen, wenn man sozusagen private Stellplätze anmietet. Der Nachteil dabei ist die Qualität. Es gibt keinen einheitlichen Standard, wie wir das aus Parkhäusern kennen.
9: Ich habe das Gefühl, dass die Parkplätze hier irgendwo sind.
5: Das ist Hammer. Ich war schon so oft hier in der Gegend unterwegs. Und jetzt so einen neuen Parkslot gefunden zu haben für 1,80 Euro, ist schon genial. Hammer.
4: Aber Vorsicht, dieser war nur für eine Stunde frei. Dann muss Yvonne wieder weg. Wer hier also sicher einen günstigen Parkplatz nutzen will, sollte vorher in der App checken, wie lange der frei ist. Nachteil: Solche Parkplätze gibt es vor allem in größeren Städten.
6: Bei Ampido, es gibt keinen Parkplatz. Das funktioniert nicht in Coesfeld.
4: Bareis Fazit: In Coesfeld lässt sich mit den verschiedenen Diensten nur bedingt sparen. In der teuren Großstadt geht das etwas besser, einfach weil es mehr Möglichkeiten gibt.
5: Ich muss ganz ehrlich sagen, mich hat es ziemlich überrascht, dass man doch so in Düsseldorf sparen kann bei den Parkpreisen. Ampido hat mir tatsächlich am besten gefallen. Super Parkplätze zu guten Preisen gefunden.
4: Hier konnte Yvonne bis zu 60% sparen, hat 1,80 Euro statt 4,50 Euro pro Stunde gezahlt. Je nach Bedürfnis, Ort und Zeit sollten Parkplatzsuchende verschiedene Apps vergleichen. Dann sind auch beim Parken satte Rabatte drin.
2: 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Und zwar mit den Kollegen von 5 nach 5. Die gibt's jetzt. Ach, wie schön ist live. Ne, da sieht man es immer da ganz in Bunt und Farbe. Und ich freue mich sehr, dass wir in die Landesstudios gucken können zu euch. Wollen wir mal gucken, was ist los bei euch im Lande? Liebe Mareike, was gibt's im Rheinland?
10: Ja, wir schauen heute auf ein trauriges Thema vor dem Landgericht Köln. Da startet nämlich heute ein Prozess, der wahrscheinlich sehr, sehr emotional werden wird. Was war passiert? Vor einem knappen Jahr, da ist ein Autofahrer, ein 20-jähriger Autofahrer in Hürth, in eine Schülergruppe gerast, ungebremst. Er hat dabei eine rote Ampel überfahren und dabei sind zwei Menschen gestorben, ein 10-jähriges Mädchen und der Schülerbegleiter dieser Schülergruppe. Mehrere Kinder sind außerdem verletzt worden. Und viele von denen kämpfen auch immer noch mit den psychischen Folgen von diesem Unfall. Ja, und der Fall hat auch darum besonders große Aufmerksamkeit erregt, weil die Familien der Unfallopfer sich dazu entschieden haben, die Organe der Kinder, des Kindes und des Schulbegleiters zur Spende freizugeben und damit eben mehreren anderen Menschen das Leben gerettet haben. Ja, im Prozess soll jetzt geklärt werden, wie es zu diesem Unfall überhaupt kommen konnte. Drogen, Alkohol, technischer Defekt, das konnte bislang ausgeschlossen werden. Und klar ist auf jeden Fall, der 20-jährige Unfallfahrer, der ist schon vorbestraft. Und zwar wegen gefährlicher Körperverletzung und fahrlässiger Tötung. Der Prozess, der ist auf 4 Verhandlungstage angelegt und am 3. Juni, soll das Urteil gefällt werden.
2: Ein tragisches Thema aus dem Rheinland. Dann gucken wir jetzt mal in Richtung Ruhrgebiet. Marc Schulte, was gibt's bei dir?
11: Ja, ist jetzt ein bisschen schwer, die Kurve zu kriegen. Aber trotzdem, was bitteschön war das für ein grandioses Saisonfinale in den Fußball-Profi-Ligen. Ja? Und das Ruhrgebiet mittendrin, zumindest wenn es um zweite und dritte Liga geht. Und ich habe das mal für euch in Kilometern zusammengefasst. Also Schalke 04 feiert in seiner Arena die Meisterschaft in der zweiten Liga und den damit verbundenen Aufstieg in die erste Liga. Riesenparty. So, und jetzt gehen wir Luftlinie gerade mal 10 Kilometer weiter. Dann sind wir im Stadion an der Hafenstraße in Essen. Rot-Weiß Essen hat in letzter Minute, wirklich im wahrsten Sinne des Wortes, in letzter Minute noch den Relegationsplatz für den Aufstieg in die zweite Liga klargemacht. Also auch da Riesenparty. Klammer auf, das war zwar auswärts, aber das Stadion steht natürlich symbolisch für Rot-Weiß Essen. So, und von da gehen wir jetzt nochmal 16 Kilometer Luftlinie weiter und dann sind wir in der Arena des MSV Duisburg. Und der MSV hatte ja vor dem letzten Spieltag eben diesen Relegationsplatz für den Aufstieg in die zweite Liga noch belegt. Und dann ein 1:1 nur gegen Viktoria Köln, zack, abgerutscht auf den 4. Platz. Heißt weiter dritte Liga. Da wird also richtig getrauert. Das also die Situation im Ruhrgebiet. Jetzt könnten wir dieses Kilometerspielchen noch fortführen. Nochmal 16 Kilometer weiter von Duisburg rüber. Dann sind wir im Stadion von Düsseldorf und da wird es ja ganz bitter. Ne? Der Abstieg der Düsseldorfer aus der zweiten Liga. Aber das ist auch nicht mehr Ruhrgebiet. Darüber wollen wir jetzt nicht reden.
2: Ach Marc, wenn ich demnächst mit dem Auto nach Paris fahre, dich nehme ich als Navi mit, das ist ja der Hammer. Also da komme ich zumindest um jeden Kreisverkehr drumherum. Also von Riesenparty bis Riesenenttäuschung ist im Fußball alles zu sehen. Jetzt wollen wir zu einem Riesenkollegen rübergehen Richtung Westfalen. Adrian, was gibt's bei dir?
12: Ja, bei Marc ging es ja gerade um Kilometer. Bei uns geht es eher um Kilogramm. Nämlich die Schülerinnen und Schüler vom Lörthor-Gymnasium in Siegen haben 2000 Kilo, also 2 Tonnen Kronkorken gesammelt. Das sind 1 Million Stück und zwar für einen guten Zweck, für die Krebshilfe. Die Aufgabe war, sammelt so viele Kronkorken, wie ihr könnt. Die Klassen sind losgezogen, haben daraus eine Challenge gemacht und haben überall gefragt, bei Nachbarn, bei der Gastronomie, auch beim Kiosk. Da landen die auch gerne mal in so einem Glas nebenbei und haben wirklich, was das Zeug hält, gesammelt. Wie gesagt, 2 Tonnen Kronkorken, so schwer wie ein ganzes Auto, hat einen Metallwert, Weißblech, kann man super recyceln, von ungefähr 500 Euro. Das Geld kommt der Krebshilfe zugute. Und gewonnen übrigens hat diese Sammel-Challenge die Klasse 5a mit 274 Kilo.
2: Das ist ja sagenhaft, da ist ja an dieser Meldung alles toll. Also erstmal das Engagement, die Kronkorken liegen nicht blöde auf dem Boden in irgendwelchen Wiesen rum und dann gibt es noch was für die Krebshilfe, ganz, ganz toll. Toll, also in unserem Land wieder viel los, haben Sie gesehen, von Tragik bis großen Jubel und Traurigkeit ist alles dabei. Und das und mehr gibt es heute Abend um 18.09 Uhr in der Kurzausgabe und um 19.30 Uhr in der Langausgabe der Lokalzeit mit euch dreien auf jeden Fall wieder. Dankeschön für den Blick ins Land und euch eine schöne Sendung nachher.
12: Jo, danke.
10: Ja, danke. Bis dann,
2: mach's gut. Danke euch. Aber wir machen jetzt mal eine kleine Reise raus aus dem Westen, und zwar Richtung Mittelfranken. Denn dort gibt es eine spannende Geschichte. 6 Jahre lang war dort Svenja Viertel die Karpfenkönigin von Höchstadt an der Aisch. 2025 hat sie dann das Zepter abgenommen und kümmert sich seitdem um ihre eigene Teichwirtschaft. Die hat sie von ihrem Vater jüngst übernommen und da kommt ordentlich was auf den Teller.
13: Rund 10 Kilometer von Höchstadt entfernt liegt der Hof von Svenja und ihrer Familie.
14: Zu unserem Hof gehört überwiegend die Teichwirtschaft natürlich. Wir haben aber auch noch Äcker und Wälder. Und für uns selber für den eigenen Bedarf Kartoffeln. Die Teiche bewirtschaften wir selber im Nebenerwerb. Und die Äcker haben wir alle verpachtet, genauso wie die Wiesen. Wir haben einfach zu wenig für das, dass es sich lohnen würde. Also ich glaube, es würde sich erst ab einem gewissen Hektaranteil lohnen und dafür sind wir einfach zu klein und deswegen rentiert es sich nicht mehr.
13: Svenja arbeitet als Verwaltungsfachangestellte im Bauamt. Auch ihr Vater hat die Teichwirtschaft im Nebenerwerb betrieben.
14: Die Teiche behalten wir eigentlich, weil es eine Herzensangelegenheit ist, weil wir es ja in der 5. Generation machen und bisher lohnt sich's auch noch. Und ich bin einfach stolz darauf, dass es eine Familientradition ist und die möchte ich einfach so gerne aufrechterhalten und das weitermachen, solange es geht.
15: Ja. Für was haben wir die Backen? Das ist eine Haufen.
16: Ich weiß auch nicht, so was man kann.
13: Seit 5 Generationen betreibt Familie Viertel die Karpfenzucht. Immer im Nebenerwerb. Alle packen mit an. Früher auch Oma Betty. Und die kleine Svenja hat schon früh vom Papa gelernt.
16: Svenja hat schon das.
14: Morgen. Meine Helfer ist meine komplette Familie. Der Betrieb war ja früher schon bei meinen Opa und Oma. Und deswegen sind die da schon alle mit reingewachsen. Deswegen hilft da auch jeder mit und auch gerne.

Also das Netze ziehen ist quasi so, dass zwei vorne gehen. Der eine zieht, der andere zieht das Netz nach unten, sodass wir die Karpfen einfangen. Und wer ganz vorne steht, der hat die anstrengendste Aufgabe. Ja. Der muss das Netz halt durch den Schlamm ziehen. Zieh mal das Netz mit unten hin. Sorry. Man darf überhaupt nicht zimperlich sein. Das ist halt die natürliche Schlammmaske. Ne? Zahlt man beim Wellness viel Geld und hier hat man sie umsonst.

0: Also als Frau macht es mich eigentlich schon stolz, dass ich es übernehmen kann. Klar, man hat jetzt hier gesehen, dass mehr Männer am Werk sind. Aber gut, die Männer, man braucht halt einfach starke Männer, die halt was mit anpacken können. Aber mich macht es schon stolz, dass ich es jetzt als Frau übernehmen kann und dass ich auch zeigen kann, dass man es auch als Frau schaffen kann, die Teichwirtschaft zu führen. Und ich kann mir dann die Helfer holen, wie ich sie brauche.
1: 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Und jetzt geht es um eine Frau, ich würde sagen, die lebt Adrenalin, die liebt Adrenalin. Völlig wahnsinnig. Freuen Sie sich auf Linda Rolf. Sie ist hauptberuflich bei der Feuerwehr und sie ist Höhenretterin. Und weil das ja noch nicht reicht, muss da noch so ein bisschen das Sahnetüpfchen von Adrenalin drauf. Sie ist nämlich auch noch Stuntfrau. Was diese Frau erlebt, ist der Knaller. Da wird sie uns gleich von erzählen. Als Höhenrettungsübung kommen natürlich nur die ganz, ganz krassen Dinger in Frage, wie zum Beispiel bei dieser Übung.
2: Da oben hängt sie gleich. Mal wieder was ziemlich Extremes. Typisch für Linda Rolf. Die Feuerwehrfrau und Höhenretterin der Berufsfeuerwehr Gütersloh arbeitet nebenbei auch noch als Stuntfrau. Springt von Hochhäusern, lässt sich anzünden oder von Autos anfahren. Die Idee dazu kam ausgerechnet von ihrer Mutter.
3: Die hat mir zum 18. Geburtstag einen Stuntworkshop geschenkt. Ja, die dachte sich so, ich bin ab und zu mal im Krankenhaus gewesen damals, als ich mich langgelegt habe. Und dachte sich so, ja, wenn ich schon falle und stürze, dann bitte professionell, dass ich dann nicht schon wieder im Krankenhaus liege. Und dann hat sie mir zum 18. Geburtstag einen Stuntworkshop geschenkt. Ich habe das richtig cool gefunden, hatte richtig Spaß daran und habe dann ein Jahr lang jeden zweiten Samstag neben dem Abi her die Ausbildung gemacht.
2: Heute geht's hoch auf eine Windkraftanlage. Die Höhenrettungsgruppe will üben, einen verletzten Monteur von dort oben abzuseilen. Obwohl das nur eine Übung ist, ist sie gefährlich. Denn Linda Rolf und das vermeintliche Opfer müssen außen runter, per Seil. Ihr Schicksal hängt jetzt an den Seilen und Karabinern und an den Kollegen, die sie ablassen.
3: Alles gut? Jeden Augenblick einfangen. Ich lebe sehr intensiv in diesen Momenten.
2: Aber klar, vor allem macht sie solche Übungen, um bei einem echten Notfall helfen zu können. Linda Rolf, eine Frau mit viel Adrenalin im Blut. Warum ihr ihre Arbeit so viel Spaß macht, das berichtet sie uns jetzt bei Hier und Heute.
1: Ich freue mich, dass sie da ist. Herzlich willkommen.
3: Ja, danke für die Einladung.
1: Wenn ich diese Bilder sehe, ich weiß nicht, wie es Ihnen geht, wahrscheinlich anders. Ich habe klatschnasse Hände. In 100 Metern da rumtouren auf so einer Windanlage. Jetzt müssen Sie mal kurz erklären, was ist da für Sie der Thrill? Warum macht Ihnen das Spaß?
3: Das ist eine sehr gute Frage. Ich glaube, das ist einfach die Mischung aus Freiheitsgefühl, aber auch Selbstvertrauen. Vertrauen in mich, Vertrauen ins Material, Vertrauen in die Kollegen und auch einfach Spaß und Action und Adrenalin.
1: Okay, kann ich verstehen. Gab es mal so einen Punkt in Ihrem Leben, wo Sie sowas wie Höhenangst spüren konnten? Oder war das immer so ein Ding, wo Sie gesagt haben, nee, mach ich. Je höher, desto besser. Da fühle ich mich wohl.
3: Also der eine Stunt von 23 Meter, das war schon relativ spannend. Da stand ich schon oben und es sah schon relativ hoch aus. Genau, aber so ansonsten, also mit Absicherung, mit Material, mit guten Kollegen, dann ist eigentlich alles safe.
1: Gucken wir mal in Ihren Alltag. Also Sie sind als Höhenretterin unterwegs und bei der Feuerwehr. Was sind das für Einsätze, zu denen Sie gerufen werden, wenn es um die Höhenrettung geht? Da wird ja wahrscheinlich nicht alle drei Wochen eine Katze auf dem Baum feststecken oder müssen Sie dahin. Da ist ja manchmal ein bisschen mehr dahinter.
3: Ja, genau. Das sind dann meistens so exponierte Lagen, wo wir von der Feuerwehr dann nicht mehr genau drankommen mit der Drehleiter, die dann nicht hoch genug ist. Zum Beispiel in Windrädern oder in Riesenrädern, was wir dann auch mit der Höhenrettung Kreishurst mal geübt hatten. Einfach, ja, wo wir dann gesichert vorgehen müssen, klettern müssen und wo auch der Transport von dem Patienten gesichert sein muss.
1: Das heißt, was könnte auf so einer Windanlage da oben passieren? Also ist jetzt nicht so viel Verkehr da oben?
3: Nee, wenn es gut läuft, nicht. So internistische Notfälle einfach von den Arbeitern, die da oben an der Technik arbeiten sind. Oder in Wuppertal gab es, glaube ich, mal einen Einsatz, da ist jemand vom Gewitter oben im Windrad überrascht worden. Und genau, das sind dann einfach internistische Notfälle, wo wir dann den Mitarbeiter gesichert und liegend teilweise dann runtertransportieren müssen.
1: Das finde ich aber heftig. Also bei so einem Gewitter, da müssen Sie dann hoch oder warten, bis das weg ist?
3: Das kommt auf die Situation drauf an.
1: Tauschen möchte ich mit Ihnen jetzt auch nicht.
3: In der Lage dann vielleicht auch nicht, aber ja, das muss dann auf jeden Fall geerdet sein und gesichert sein, auf jeden Fall. Also es ist schon sehr viel Selbstschutz definitiv da. Wir versuchen alle Risiken zu minimieren und genau.
1: Sie sind ja Profi. Also ich meine, Sie sind Feuerwehrfrau. Sie haben sich für diese Gefahr irgendwo auch entschieden.

0: entschieden. Merken Sie denn, dass diese Übung Sie auch weiterbringen oder sagen Sie, nee, ich habe jetzt alles mit Höhe durch, ich brauche das eigentlich gar nicht mehr mit der Zeit?
1: Nee, man braucht da schon auf jeden Fall die Abwechslung, weil jede Situation, jede Lage ist anders. Wir haben immer unterschiedliche Festpunkte oder unterschiedliche Situationen, auch von dem Unfallhergang selber. Also ein Höhenretter braucht 72 Stunden im Jahr, um Höhenretter bleiben zu dürfen.
0: Oh.
1: Und ja, genau. Und da ist natürlich richtig gut, wenn man dann abwechslungsreiche Situationen und Locations hat, um einfach, ja, für jede Situation immer irgendwie so ein bisschen was in der Hand zu haben.
0: 72 Stunden nochmal extra? Das,
1: genau.
0: Das ist aber ordentlich. Da kriege ich schon wieder nasse Hände. Wir können uns mal so eine Übung angucken, wie das bei Ihnen aussieht. Wir haben da nämlich ein paar Bilder dazu. Und das sieht da so aus. Was passiert da? Sie sind auf einem Riesenrad?
1: Ja, genau. Das Riesenrad stand dann still, hatte Stromausfall. Oder es ist super selten, aber genau, das hatten wir dann da in dem Moment geübt, dass wir dann da oben in der Gondel selber Patienten hatten, die wir dann von oben mit einer Seilbahn herablassen mussten.
0: Wie überzeugen Sie die Menschen denn dann, mit ihnen da runterzukommen? Also ist ja jetzt nicht jeder unbedingt so höhenversiert, wie das bei Ihnen der Fall ist, aber wie beruhigen Sie die Menschen da vor Ort?
1: Auf die Menschen eingehen, einfach betonen, was wir machen, für die Menschen da sein. Genau.
0: Was passiert da? Das ist im Keller oder wo
1: sind Sie? Also das sind wir im Aufzug, genau. Da hatten wir dann Aufzugschacht geübt. Genau, wir gehen nicht nur in die Höhe, sondern wir gehen auch runter in die Tiefe. Das ist spezielle Rettung aus Höhen und Tiefen, heißt die Spezialeinheit. Genau, und da waren wir dann im Aufzugschacht und haben dann einen Patienten, der dann da runtergefallen ist, mit einem Flaschenzug wieder nach oben transportiert.
0: Gibt es denn so einen Einsatz, wo Sie sagen, der ist Ihnen besonders im Gedächtnis geblieben, weil der entweder so spektakulär war oder weil der vielleicht auch so skurril war?
1: Skurril? Höhenrettung bisher relativ wenig an skurrilen Sachen. Aber von der Feuerwehr hatte ich mal einen Einsatz, da war gemeldet, Zelt brennt. Und da denkt man so, ja, okay, das Zelt steht irgendwo draußen im Garten, ist ein Außenangriff. Wir haben uns dann ein bisschen gewundert, dass wir in den Keller rein mussten. Es war auch schon extrem aufgeheizt, der Putz kam schon von den Wänden. Wir hatten so 400 Grad ungefähr Helmhöhe. Das Erste, was wir gemacht haben, war auch auf die Knie gehen. Wir hatten Nullsicht und es war auch mit Menschenrettung. Also beziehungsweise es war gemeldet, dass eine Person vermisst wird. Und letztendlich stellte sich heraus, dass diese Person dann das Zelt ins Wohnzimmer aufgebaut hat und im Zelt selber dann Friedensfeifer oder irgendwas anderes geraucht hat. Das Zelt dann Feuer fing, was aber dämlicherweise im Wohnzimmer stand und wir dadurch dann einen Wohnungsbrand hatten.
0: Also ich weiß, Camping ist ja sehr teuer geworden, aber dass man damit ins Wohnzimmer zieht, das war heftig. Jetzt habe ich vorhin gesagt, Sie machen nicht nur diesen Job in der Feuerwehr und bei der Höhenrettung, sondern offenbar war es noch nicht genug mit Adrenalin. Sie sind nämlich auch noch Stuntfrau. Und da wird es nochmal richtig spannend, unter anderem auch gerne bei den Karl-May-Festspielen. Wir können uns auch da mal ein paar Bilder anschauen, die Sie mitgebracht haben. Auch das ist super interessant. Die Frage ist nur, was passiert hier? Also, da ist es. Da brennt der Kopf.
1: Ja,
0: warum?
1: Genau. Warum nicht? Also, das wollten wir einfach mal tatsächlich ausprobieren. Mal gucken. Genau, das war so ein Treppensturz, den ich damals gemacht habe. Das war genau der Stunt, den ich eben schon erzählt hatte, von 23 Meter runter. Das war, also, das war tatsächlich das Pferd von Orlando Bloom.
0: Wirklich?
1: Ja, genau. Da hatte der bei Herr der Ringe mit... ist geritten.
0: Oh mein Gott. Ja. Also, haben Sie denn, also wenn Sie diese Abrollübungen machen, zum Beispiel beim Treppenhaus gerade oder auch als Sie runtergesprungen oder sowas jetzt zum Beispiel,
1: ja.
0: Wie lange muss man das üben, bevor man sich da wirklich nicht mehr wehtut?
1: Es kommt wirklich auf die Person drauf an, was die von Voraussetzungen her schon mitbringt, ob sie schon ein Körpergefühl hat und generell Körperspannung und weiß, wie man sich abrollen muss, zum Beispiel Parkour-Leute oder Turner sind schon relativ gut. Einfach von der Grundvoraussetzung her. Aber genau, also gibt schon einige Übungsstunden, die man damit verbringen muss, immer alles trocken zu üben und dann, wenn man sich sicher fühlt, das Ganze dann scharf zu drehen.
0: Ich finde das sehr, sehr spannend. Sie haben auf der einen Seite einen Job, wo es darum geht, möglichst viel Sicherheit für Menschen anzuwenden, aber auch für sich selber und für das Team. Und auf der anderen Seite als Stuntfrau begeben sich ja in eine kalkulierbare Gefahr, aber trotzdem ein Restrisiko ist da. Wie passt denn das zusammen? Für mich sind das zwei völlig unterschiedliche Welten.
1: Ja, ist auch so. Ist auch wirklich spannend. Ja, für mich ist es auch selber so. Feuerwehr und Höhenrettung ist immer abgesichert, immer Redundanz und wirklich versuchen, alle Risiken zu minimieren und Selbstschutz zu beachten. Und bei Stunt ist dann, da ist dann wirklich Adrenalin und Action mit dabei.
0: Was sagen denn Ihre Eltern dazu, dass Sie ständig in Gefahr sind?
1: Mama ist sehr stolz, ja.
0: Wirklich?
1: Ja, ja. Papa hatte damals immer so ein paar Sorgen. Der hat sich dann doch schon mehr um mich, also Mama kümmert sich ja natürlich auch super um mich, aber der hat dann doch schon mal mehr nachgefragt, was ich jetzt so mache. Und Mama, ja.
0: Wollte Mama Ihnen irgendwas sagen, als sie mal irgendwann diesen Gutschein für ein Stunt-Training geschenkt hat?
1: Ich glaube, sie wollte, dass ich nicht so oft im Krankenhaus lande. sie sagte, wenn ich schon falle, dann bitte professionell, damit ich auch lerne, mich abzurollen. Und ja, Sie hat mir zum 18. Geburtstag dann Stunt-Workshop geschenkt. Ich habe damals schon relativ viel gemacht, bei der Laienspielschau auf der Bühne gestanden und irgendwelche Bäume hochgeklettert. Oder wenn die Haustür zu war, bin ich über den Balkon gelaufen oder hochgeklettert ins erste OG, weil dann die Tür da auf war und ich reinkam.
0: Ich bin völlig begeistert und fasziniert zugleich. Wenn ich mir überlege, ich überlege mir heute, ob ich noch irgendwo runterspringe, ob es ein Meter ist oder was, weil man wird ja auch nicht jünger und sie rennen dann irgendwelche brennenden Treppenhäuser runter. Ich habe noch ein paar Fotos, als sie Kind waren. Da können wir mal drauf gucken, auch sehr, sehr süß. War das denn schon immer so ein Ding, wo sie gesagt haben, ja, das Action ist was, was ich brauche im Leben, sonst wird mir langweilig?
1: Ja, schon. Ja? Ziemlich, ja. Ich glaube, das hat sich schon sehr früh rauskristallisiert. Ja,
0: und mittlerweile sind sie sogar so weit, dass sie natürlich nicht mehr klein sind, aber sie arbeiten sogar mit Hollywood-Stars zusammen. Wer war da so an der Seite?
1: Nicholas Hoult, witzigerweise. Ich habe ihn auch tatsächlich am Anfang gar nicht erkannt. Wir hatten eine Szene zusammen. Er kam auf mich zu, musste mich hochheben und auf so eine Theke schmeißen.
0: Also da sehen wir ihn.
1: Werfen. Und wie bitte? Was?
0: Da sehen wir ihn gerade.
1: Ach so, ja. Genau.
0: Ich hätte ihn jetzt auch fast nicht erkannt.
1: Genau. Und er kam dann auf mich zu, hat dann gefragt, wie es für mich war. Und das Ganze auf Englisch. Und ich denke mir so, wir sind am deutschen Set. Aber okay, gut, ja. Hinterher hat dann mein Stunt-Koordinator gesagt, so, ja, das war Nicholas Hoult. Ich so, oh, sie.
0: Aber das sind natürlich dann noch schöne Erinnerungen. Ja, die haben sie jetzt wahrscheinlich nicht in ihrem Alltag bei der Feuerwehr. Aber wahrscheinlich gucken die Kollegen immer und sehen, ach, guck mal, jetzt hat sie wieder einen Stunt gemacht. Jetzt war sie wieder vielleicht im Film oder bei den Karl-May-Festspielen. Gab es denn trotzdem vielleicht auch mal eine Situation, wo sie gemerkt haben, oh, das war jetzt knapp?
1: So an sich nicht, dass ich es gemerkt hätte. Also es hätte knapp werden können, zum Beispiel bei dem 23-Meter-Sprung, wenn dann auf einmal eine Windböe kommt und sie dann ein paar Zentimeter nur dann nach rechts oder links trägt, dass man dann nicht mehr mittig auf dem Luftkissen landet oder wo das Auto dann, der Kollege, der das fährt, dann zu spät gebremst hat oder so. Bisher ist tatsächlich noch nichts passiert, aber es hätte auf jeden Fall schon bremslige Situationen sein können.
0: Also erstmal Hut ab davor, dass Sie sich all diesen Situationen stellen, dass Sie aber auch im Einsatz mit dem Feuerwehrkollegen sind und Kolleginnen. Ganz, ganz großen Respekt davor und ich wünsche Ihnen weiterhin viele Stunts, die aber gut gehen und wo Ihnen nichts passiert. Ich muss ja sagen, wenn ich hier heute einen Eyeposch hier ist, das ist der größte Stunt, den ich in der Woche geschafft habe oder meine Karten runterschmeiße. All das funktioniert irgendwie. Aber das ist wirklich beeindruckend gewesen. Herzlichen Dank, dass Sie uns davon erzählt haben und wenn Sie mögen, kriegen Sie zur Belohnung stuntfreien Spargel.
1: Sehr gerne.
0: Gibt's gleich bei uns. Herzlichen Dank.
1: Dankeschön.
0: Und wenn Sie mögen, dann spielen Sie doch bei unserem Quiz mit Tasse oder Tasche. Das gibt's gleich wieder. Und da können Sie sich bewerben unter hierundheute.de. Jetzt haben wir Ihnen allerdings eine private Frage gestellt. Und zwar, dürfen Ihre Haustiere mit ins Bett? So, unterschiedlichste Antworten kamen. Gucken wir mal rein. Jennifer schreibt zum Beispiel mit Foto. Klar, alle. Verstehe die Frage nicht. Zurzeit sind es zwei Fellnasen. Und das sieht da ordentlich kuschelig aus. Saskia schickt uns ebenfalls ein Bild. Das ist schon ein kleiner Kleintierzoo. Ganz besonders jetzt in der Zeit, wo ich hochschwanger bin, sind die drei immer bei mir im Bett. Und man sagt ja, Tiere sind ganz oft Teil der Familie. Insofern kann man das verstehen. Heike allerdings schreibt, nö, ich glaube, für die Fische ist das nicht so gut. Ihr könnt gerne weiterhin kommentieren. Aber wir zeigen Ihnen das Thema natürlich nicht ganz ohne Grund. Denn heute gucken wir auch wieder auf Tiere, die es nicht immer ganz leicht haben, vermittelt zu werden. Ältere Tiere, vielleicht Tiere, die nicht ganz einfach sind im Umgang, die bleiben gerne mal auf der Strecke. Und im Tierheim sind es nicht unbedingt die erste Wahlhunde. Schade eigentlich. Wir haben jetzt ein Schicksal, was wir Ihnen zeigen wollen, von einem ehemaligen Straßenhund aus Ungarn. Und der hat 3 Jahre lang im Tierheim gesessen in Ungarn, bis er dann das große Glück gefunden hat. Denn ein Paar hat ihn im Fernsehen gesehen und nahm ihn auf und hätte nicht gedacht, dass das, was dort passiert, in ihr Leben kommen würde.
2: Die ersten 2 Monate war Pötti ein Traumhund. Dann biss er zu, völlig unerwartet für seine Halter. Jan und Michaela hatten den Rüden vom Verein Tierrettung Ausland bei Tiere suchen ein Zuhause entdeckt. Er war 7 Jahre alt und kam aus Ungarn.
3: Ich habe ihn gesehen und habe mich sofort in ihn verliebt, weil er ein Terrier ist und wir einen Hund haben wollten, der gerne mit uns unterwegs ist. Und das war Pötti.
4: Wir haben ihn 2-mal besucht und am Anfang war er ein bisschen reserviert mit mir. Und beim 3. Mal hat er mich dann auch richtig begrüßt. Ja, dann ist natürlich direkt der Funke richtig übergesprungen und ja, dann war die Entscheidung bei uns natürlich sehr schnell klar, dass wir ihn nehmen wollen.
2: Pötti lebte 4 Jahre auf der Straße und 3 Jahre im Tierheim. Michaela dachte, der Rüde brauchte bestimmt länger, um sich einzugewöhnen.
3: Er hat mich aber total überrascht, weil er ist hier reingerannt, ich habe ihm alles gezeigt, er hat sich alles angeguckt und ist jetzt frei und mutig durch die Wohnung gelaufen. Das war für mich der Anlass, dass wir das auch sehr schnell probiert haben, ihn und die Pferde zusammenzuführen. Und wir konnten nach 2 Wochen, nachdem er hier gewohnt hat, konnten wir mit ihm ausreiten gehen und er ist frei neben uns hergelaufen.
2: Alles schien perfekt, bis es wie aus dem Nichts geschah.
3: Dann hat er Pötti, einen Freund von uns, geschnappt oder nach ihm geschnappt. Und in einer anderen Situation lag er unterm Tisch und war am Schlafen und hat sich erschrocken und hat nach einer Verwandten geschnappt. Und das war für uns ein Riesenschock.
4: Die Situation, die hat mich dann total verunsichert, weil ich gar nicht wusste, wie ich damit umgehen soll und damit auch nicht gerechnet hatte. Und wir dann erstmal einen Weg finden mussten, wie wir jetzt darauf eingehen.
3: Jan und ich haben darüber gesprochen und ich war aber sehr schnell bei der Antwort zu sagen, ich möchte das gerne mit Pötti probieren, weil er ganz viel Potenzial hat, weil so wie wir ihn kennengelernt haben, er richtig gut zu uns passt.
4: Dann haben wir da halt auch viel drüber diskutiert und haben dann letzten Endes für uns gesagt, dass wir das versuchen wollen und dass wir uns da Hilfe holen und sind das dann natürlich auch angegangen.
2: Ihre erste Maßnahme war für Sicherheit sorgen.
4: Ja, dann haben wir uns einen Maulkorb besorgt und haben dann angefangen, den Pötti an diesen Maulkorb zu bringen und ihm den näher zu bringen, dass er den nicht als negativ empfindet. Haben dann halt auch geübt, ihm über die Nase zu ziehen und haben dann mit der Zeit auch immer mal öfter den Riemen hinten umgelegt, aber noch nicht zugemacht, dass er dann halt auch gelernt hat, dass das nichts Negatives ist. Und schlussendlich haben wir dann auch den Riemen zugemacht. Und hat er den auch im Alltag akzeptiert.
2: Jetzt konnten sie Pötti ohne Angst überall mitnehmen. So verbrachten sie viel Zeit miteinander. Das plus Hundetraining führte dazu, dass Pötti ihnen mehr vertraute. Sein Verhalten änderte sich. Auf unbekannte Situationen reagierte Pötti, wie jetzt auch, viel ruhiger, weil er sich bei ihnen sicher fühlte. Obwohl sie durch Pöttis Schnappen anfangs stark verunsichert waren, haben Jan und Michaela nicht aufgegeben.
3: Ja, das hat sich gelohnt. Das Schönste ist mit Pötti, dass er so aktiv ist und dass wir ganz viel Spaß zusammen haben und dass er ein absoluter Schmusebär ist.
4: Am Ende hat sich ja jetzt auch herausgestellt, dass er den Leuten, mit denen er diese Beißvorfälle hatte, entspannt begegnen kann und dass sich dann die Arbeit dazu auch gelohnt hat. Da sind wir sehr stolz drauf.
0: Also in gute Hände ist der Gute gekommen und jetzt geht es um Gewinner, die in gute Hände kommen können. Tasse oder Tasche spielen wir mit 2 Kandidaten, die sich den Fragen rund um Nordrhein-Westfalen stellen. Die Tasse gibt es nicht zu kaufen, die können Sie aber bei uns gewinnen. Und was in der Tasche drin ist, das löse ich erst am Ende der Sendung auf, dann machen wir es ein bisschen spannend. Wollen wir mal gucken, wer sich heute traut, ins Rennen zu gehen. 2 Kandidaten haben wir und meine erste Kandidatin ist Andrea Polacek aus Düsseldorf. Andrea, herzlich willkommen bei Hier und Heute.
5: Ja, hallo Sven.
0: Andrea, ich weiß, Sie haben Schrebergarten. Jetzt helfen Sie mir mal, so einen kleinen Einblick da rein zu bekommen. Wie spießig ist ein Schrebergarten wirklich? Man hört da ja immer einiges. Stimmt das oder ist das einfach nur ein Klischee?
5: Ach, das ist eigentlich ein Klischee. Es ist schon ganz schön. Man kann sein eigenes Obst und Gemüse anbauen und man hat immer frische Luft. Und gerade auch zur Corona-Zeit war das einfach toll.
0: Ja, das kann ich mir gut vorstellen. Da ist man ja schon dankbar, wenn man einen Balkon gehabt hat. Aber ist es nicht so, dass der Vereinschef dann immer mal guckt, hast du denn genügend Obst angebaut oder sind das jetzt wieder nur Ranunkeln? Wie streng geht man da um?
5: Nein, bei uns wird da gar nicht streng mit umgegangen.
0: Sagen Sie mal, nach der Sendung mal, wo Sie diese Parzelle haben, da bewerbe ich mich auch. Andrea, was glauben Sie? Wie kommen Sie durch von den Punkten her? Was schätzen Sie?
5: Da ich ein bisschen aufgeregt bin, wird es mittelmäßig.
0: Aber was soll denn passieren? Also, Sie haben eine Minute Zeit, da gibt es doch eine Menge zu machen. Andrea, gucken Sie mal, ich habe zwei Umschläge für Sie. Einen orangefarbenen und einen roten. Welchen hätten Sie gern?
5: Den roten.
0: Willkommen Sie. Minute stellen wir ein. Und dann gucken wir mal. Sie haben ja viele Möglichkeiten zu antworten. Ich gebe Ihnen ja immer zwei mögliche Antworten. Wollen wir mal schauen. Andrea, sind Sie soweit?
5: Ja.
0: Ich auch. Los geht's. Welche nordrhein-westfälische Stadt liegt südlicher, Petershagen oder Gummersbach?
5: Gummersbach.
0: Richtig. Die Erstausstrahlung der Sendung mit der Maus war vor 55 oder 65 Jahren?
5: Vor 65.
0: 55. Was kann man in Dortmund besuchen? Brauereimuseum oder Weinmuseum?
5: Brauereimuseum.
0: Korrekt. Welche Fußballmannschaft aus Ostwestfalen spielt in der Relegation um den Aufstieg in der Liga 1? Bielefeld oder Paderborn?
5: Paderborn.
0: Richtig. Max Rabe ist Leiter des Schlossorchesters oder Palastorchesters?
5: Schloss.
0: Palast. Wie wird Nordrhein-Westfalen auch genannt? Bindestrichland oder Apostrophland?
5: Bindestrich.
0: Korrekt. Wie heißt die aus Emsdetten stammende Schauspielerin? Valerie Immerhaus oder Niehaus?
5: Niehaus.
0: Korrekt. Die Burg Lüdinghausen befindet sich im Münsterland oder Bergischen Land?
5: Bergischen.
0: Münster. Ein bekanntes Oberhausener Einkaufszentrum ist das Mercator oder Zentrum?
5: Zentrum.
0: Richtig. Welche Stadt hat mehr Einwohner? Wir werden es nicht erfahren. Die Minute ist rum. Andrea, 6 richtige Antworten, trotz Nervosität, das ist gut.
5: Super.
0: Prima. Haben Sie damit gerechnet? Ist das so der Durchschnitt, den Sie zu Hause auch holen, wenn Sie jetzt nicht live dabei sind?
5: Na, zu Hause bin ich ein bisschen besser.
0: Wirklich? Was haben Sie da so im Schnitt?
5: Ja, so 8.
0: Oh, oh, oh. Gut, das ist wirklich gut, aber die 6 und alles andere hat schlecht. Die müssen wir erstmal einholen, beziehungsweise David Beinke aus Menden. David, willkommen bei Jung heute.
6: Ja, hallo.
0: Freue mich, dass Sie da sind. Wir haben gerade über das Thema Tiere aus dem Tierschutz gesprochen. Sie haben tatsächlich selbst einen Mischling aus dem Tierschutz. Was wissen Sie über die Vergangenheit?
6: Der kommt aus Rumänien und so genau wissen wir das eigentlich gar nicht. Erst mit 4 Jahren ist er zu uns gekommen. Mhm. Aber das ist immer so eine Frage, ob das auch alles stimmt mit den Angaben, ob er 4 ist oder ein bisschen älter.
0: War das schwierig? Hat er sich schnell einleben können oder hatte man das Gefühl, er hat vielleicht nicht unbedingt die schönsten Tage hinter sich?
6: Also ich kann es natürlich nur aus der Sicht von meiner Frau erzählen, weil sie hat den Hund schon in die Ehe mitgebracht.
0: Oha, eine Mitgabe.
6: Eine Mitgabe, ja. Ja, ist eine Mitgabe, ja, kann man sagen.
0: trotzdem ins Herz geschlossen.
6: Ja, unglaublich. Also wirklich. Das ist durch und durch ein Familienhund.
0: Ich finde es aber ganz schön, dass Sie beide sich um den Hund kümmern, weil ganz ehrlich, wir reden ja immer davon, wie wichtig das ist, Tiere aus dem Tierschutz zu holen und dass Sie das gemacht haben oder Ihre Frau damals, ist eine tolle Sache. Grüßen Sie Ihre Frau an dieser Stelle. Dann wollen wir mal gucken, ob Ihnen diese Erfahrung mit dem Mischling vielleicht sogar eine Antwortmöglichkeit für die Fragen gibt. Ich glaube eher nicht, aber man weiß es ja mal nie. Gucken wir mal. David, sind Sie soweit?
6: Jawohl.
0: Richtige Antwort, los geht's. Welche nordrhein-westfälische Stadt liegt nördlicher, Iserlohn oder Ibbenbüren?
6: Ibbenbüren.
0: Korrekt. Welchen Geburtstag feierte Wolfgang Niedecken von BAP dieses Jahr? 65. oder 75.?
6: 75.
0: Richtig. Was befindet sich in Wesel? Ober- oder Niederrhein-Museum?
6: Ober.
0: Niederrhein. Welcher Traditionsverein ist aus der 2. Fußball-Bundesliga abgestiegen? Fortuna Köln oder Fortuna Düsseldorf?
6: Fortuna Köln.
0: Düsseldorf. Die Begleitband von Udo Lindenberg heißt Horrororchester oder Panikorchester?
6: Panikorchester.
0: Richtig. Nordrhein-Westfalen gilt als Stauland Nummer 1 oder Knödelland Nummer 1?
6: Stauland.
0: Richtig. Ein bekannter Schauspieler aus Bergisch-Gladbach ist Sebastian Blomberg oder Betzel?
6: Sebastian Blomberg.
0: Richtig. Wo steht das Schloss Hohenlimburg? In Hagen oder Gütersloh?
6: Hagen.
0: Richtig. Der sogenannte Malerstern ist ein Einkaufszentrum oder Planetarium?
6: Planetarium.
0: Einkaufszentrum. Welche Stadt hat... So. Sie zwei, ne? Es ist Montag und Sie bringen mich hier schon jetzt in die Bredouille. Was ist denn da los? Also, wollen wir mal gucken. Beide einen Punktestand von 6 und das haben Sie beide sehr gut gemacht. Aber wir müssen ihn stechen. Andrea, Kandidatin Nummer 1 und David, Kandidat Nummer 2 auf der Münze. Dann wollen wir mal schauen, wer antworten darf. Und es ist Andrea. Liebe Andrea, ich zeige Ihnen jetzt eine Schätzfrage und bräuchte von Ihnen eine Antwort. Was glauben Sie? Wie viele tolle Blüten haben wir hier drauf? Gucken Sie mal drauf. Fangen Sie nicht an zu zählen, sind eh zu viele. Das kann ich Ihnen schon sagen. Andrea, was glauben Sie? Schätzen Sie mal aus dem Bauch raus.
5: 48.
0: 48. David.
7: 36.
0: Und ich kann dir sagen, in 8 Jahren hier und heute habe ich das noch nie erlebt, dass es auf den Punkt genau 48 waren, wie Sie gesagt haben, Andrea. Herzlichen Glückwunsch. Und sagen Sie mal, haben Sie so einen Röntgenblick oder wie haben Sie das jetzt gemacht?
5: Das war Glück.
0: Ja, also an Punkten haben Sie sich wirklich nochmal dazu verdient. Das heißt, Sie dürfen antworten, was hätten Sie gerne, Tasse oder Tasche?
5: Die Tasche gerne.
0: Super, was in der Tasche drin ist, verrate ich am Ende der Sendung. Und lieber David, Sie gehen natürlich nicht nach Menden ohne ein Geschenk. Sie bekommen unsere Hier und Heute Tasse. Die gibt es nicht zu kaufen und ich hoffe, die bereitet Ihnen viel, viel Freude. Grüße an Hund und Frau und Dankeschön an Sie beide fürs Mitspielen. Hat sehr viel Spaß gemacht.
6: Dankeschön.
0: Tschüss
5: zusammen.
0: Vielen
5: Dank, ich freue mich.
0: Ich freue mich auch. Und wenn Sie sich auch mal freuen wollen, dann machen Sie das doch. Bewerben Sie sich gerne unter hierundheute.de im Internet. Und dort gibt es natürlich auch unsere tollen Rezepte, die Sie sich dort direkt runterladen können. Was es aber dort nicht gibt, ist das, worum es jetzt geht. Es gibt ja viel zu wandern. Jetzt machen wir mal einen kleinen Wandertag durch unser Hier-und-Heute-Studio. Wenn Sie das gerne machen, wenn Sie Ihre Laufschuhe anhaben, wenn Sie Ihren Laufstock dabei haben und sagen, ich möchte doch wieder raus, aber keiner geht mit Ihnen. Was macht man da? Wenn Familie, Freunde, Bekannte sagen, ich habe da gar kein Interesse dran, steht man manchmal da. Einsam wandern ist jetzt auch nicht so toll, wenn man mal ein bisschen quatschen will, Erlebnisse gemeinsam machen will. Da gibt es allerdings eine Lösung. Single wandern. Solche Touren gibt es im Sauerland.
8: Die erste Afterwork-Wanderung, die wir hier in dem Raum machen. Schön, dass ihr alle da seid.
9: Nathalie Dickmann ist Wanderführerin und hat zum Single-Wandern eingeladen. Am Stadtrand von Düsseldorf. Gleich geht's ins Grüne. Es ist ein noch ziemlich neues Wanderangebot, das offensichtlich ankommt.
8: Ja, Single-Wandern einfach für alle, die nicht gerne alleine wandern wollen. Nicht nur als Partnerbörse, sondern auch, wenn man gerne in Gesellschaft wandert und sonst in seinem Verwandten- oder Bekanntenkreis niemanden hat, der mitwandert.
9: Klar kann man auch alleine wandern. Aber die hier sind, gehen gerne als Gruppe. Lydia zum Beispiel. Sie kommt aus Ratingen und geht schon zum 4. Mal mit. Single-Wandern ist für sie die perfekte Kombination aus raus in die Natur und Wandern in der Gruppe.
10: Beim Single-Wandern ist erstmal, es sind viele Leute, also sind alle irgendwo alleine Singles, aus welchen Gründen auch immer. Es ist hier kein Dating-Zwang, das finde ich sehr gut. Und man hat immer was zu erzählen. Man ist nicht alleine hier. Und man kommt alleine hin, aber man geht nicht alleine weg. Und selbst mit Frauen, es ist herrlich.
9: Auch Bernhard ist Wiederholungswanderer beim Single-Wandern. Er und Lydia haben sich neulich erst getroffen beim Mammutmarsch in Duisburg. Sie hat die 42 Kilometer gemacht, er die 55. Aber das sind Ausnahmen, sagen beide. Wandern ist für sie kein Extremsport.
11: Das ist die langsamste Form der Fortbewegung. Und man kriegt das alles viel bewusster mit. Ja, man sieht dann schon mal die Schnecke, die da ist. Wenn man jetzt mit dem Fahrrad unterwegs wäre, würde man einfach vorbeifahren und verpassen.
9: Wandern ist für Bernhard vor allem auch Abschalten.
11: Den Kopf leerlaufen, das ist eine gute Wanderung.
9: Single-Wandern gibt es in vielen Regionen in NRW, auch deutschlandweit. Es sind ausgesuchte Touren, 8, 13, auch mal 18 Kilometer. Und viele hier sind nicht das erste Mal dabei. Jörg wandert sonst oft und gerne bei sich zu Hause am Niederrhein. Aber eben gerne auch woanders, um NRW-Wandern zu entdecken. Und weil er schöne Erfahrungen gerne teilt, ist er zum Single-Wandern gekommen, muss das aber immer wieder erklären.
12: Erstmal muss ich sagen, Single-Wandern hat wahrscheinlich einen falschen Touch, weil man glaubt, das ist hier irgendwie der Club der einsamen Herzen, überhaupt gar nicht, sondern so wie ich das bisher erlebt habe, es sind offene, nette Menschen, die ein bisschen wandern wollen, die erzählen wollen, die Spaß haben wollen, die unkompliziert sind und sich einfach ein bisschen austauschen.
9: Das Konzept geht offenbar auf. Immerhin kostet so eine Tour knapp 28 Euro. Das ist es ihnen aber wert. Nathalie hat jedenfalls meist Gruppen mit mehr als 10 Leuten, aber höchstens 20.
8: Ich glaube, Leute, die gerne draußen sind, die verstehen sich irgendwie immer miteinander und die gerne wandern gehen, die finden auch immer ein Gesprächsthema miteinander, die sind immer von Natur aus irgendwie gesellig und ich glaube, gerade Frauen gehen nicht so gerne alleine im Wald spazieren, gerade vielleicht auch in der Dämmerung nicht, würde ich selber auch nicht so gerne tun und da ist man einfach froh, wenn man ein bisschen Gesellschaft unter Gleichgesinnten hat.
9: Und wenn dann nicht nur die Tour, sondern auch das Wetter so perfekt ist, kein Wunder, dass sich einige schon fürs nächste Single-Wandern verabredet haben.
0: Und solche Touren gibt es überall im Land und genau dort können Sie auch überall Spargel kaufen bei uns im Westen. Und daraus machen wir was richtig Leckeres. Vorhin gab es schon mal Spargel mit Holunder.
7: Spargelsalat.
0: Spargelsalat und pochiertem Ei. Jetzt machen wir grün-weißen Spargelsalat mit Serrano-Schinkenchips und Kalamata-Oliven. Das müssen Sie sich nicht merken, Sie müssen es einfach nur nachmachen. So, wollen wir mal gucken. Du nimmst jetzt grünen und weißen Spargel. Warum?
7: Ja, genau, weil es dann farblich ganz toll wird gleich. Dann hast du grün-weißen Spargel, die Kalamata-Oliven ein bisschen dunkel.
0: Aber das ist jetzt nur für die Optik. Das hat jetzt nichts mit dem Geschmack zu tun?
7: Nee, ich finde auch da geschmacklich. Der Grüne passt ja einfach toll zu so mediterranen Gerichten einfach dann. Der Weiße geht aber auch und ist ganz cool mit der Kalamata-Olive zusammen. Von daher farblich gut und man kann beide echt nutzen, aber wer jetzt auf einen mehr steht. Der Grüne würde sich schon empfehlen, aber ich finde beide zusammen.
0: Wollen wir mal gucken. Ich wasche mir mal die Hände.

0: und Umluft.
1: Kleiner Trick noch, einfach noch ein Backpapier mit draufpacken und ein anderes Backblech. Dann bleibt er einfach gleich schön flach und du kriegst schöne flache Chips hin.
0: Ah, okay.
1: Dann rein mit.
0: Drin in der Bütt.
1: Ja, also wir brauchen jetzt so 8 bis 10 Minuten. Wir gucken mal.
0: Umluft.
1: Ja, alles am einfachsten jetzt gerade, ja, damit es schon geht. Genau, aber jetzt kümmern wir uns um den Spargel. Ich habe hier schon ein bisschen weißen geschält, wie eben. Grüner ist ja in dem Sinne ein bisschen einfach, du musst nur das unten anschälen. Also wirklich, hier, das ist ja der grüne Spargel. Und du schälst nur hier unten, die Schale ist sehr zart. Die kannst du einfach mitessen.
0: Sag mal, Lars, hast du so einen Tipp, gerade beim Spargelschälen, beim weißen Spargel finde ich es noch viel schlimmer. Wann weiß ich, dass ich jetzt im Prinzip genügend abgeschält habe? Das ist ohne Quatsch. Bei dem Grünen sieht man es ja schon eher, bei dem Weißen finde ich das.
1: Beim Weißen musst du es mehr fühlen und du merkst es auch manchmal dann so, wenn du ihn so durchbrichst, dann würde hier noch auf jeden Fall so Schale mit dranhängen. Also, aber am besten ist wirklich das Fühlen. So. Es fühlt sich so. Ja, so ein bisschen. Ja, du fühlst einfach, dass da Schale mit drauf ist. Also das hier fühlt sich ja schön jetzt feucht an und glitschig und so. Andere hat so Schale halt drauf. Also fühlen ist am einfachsten.
0: Okay, ich fühle jetzt erstmal einen Monitor. Ne? Gucken Sie mal, das fühlt sich nach QR-Code an. Das heißt, jetzt haben Sie die Möglichkeit, mit dem Smartphone sich direkt das Rezept aufs Handy zu holen. Oder Sie warten bis nach der Sendung. Unter hierundheute.de haben Sie die komplette Anleitung und auch die ganzen Rezepte. Ich kann Sie nur empfehlen, wenn Sie Spargelliebhaber sind, mal was anderes auszuprobieren, die Möglichkeit dazu. Geben wir Ihnen heute das Rezept von eben, war wirklich Bombe. Also, mal gucken, ob man das überhaupt noch toppen kann. Wie geht's weiter?
1: Schauen wir mal. Die Grünen, auch der hat unten so ein holziges Ende. Das kurz mit abgemacht. Und dann auch wieder einfach so, ich schneide den so quer runter. Dann sieht es am schönsten nachher aus.
0: Kann man den eigentlich roh essen auch? Hab ich noch nie gemacht. Nee, nur die Köpfchen.
1: Nee, hier, probieren wir erst so eine Scheibe. Ist
0: ja, toll. Der Feine her.
1: Also ja, den kann man auch roh essen.
0: Hab ich noch nie gemacht.
1: Nee, also wird auch mit Grün eigentlich seltener. Mit Weißem habe ich schon bei uns im Restaurant, auf jeden Fall, wenn es so in die feinere Küche geht, schon öfter gesehen.
0: Guck mal, du isst natürlich den Weißen. Haben wir da,
1: gönn dir.
0: Nee. Dann haben wir gleich wieder hier nichts.
1: Also, nein, probier.
0: So ein weißes Köpfchen hätte ich gern gegessen. Die esse ich immer am allerliebsten.
1: Aber da finde ich zum Beispiel, ich finde die Köpfe nicht so lecker.
0: Warum?
1: Oh. Weil die unteren Teile sind schön saftig, das obere finde ich nicht ganz so geil.
0: Sonst schmeckt die mir am besten.
1: Ja? Nee, also bei roh finde ich das untere am schönsten, nicht die Köpfe. Andersrum. Beides mein.
0: Okay, also roh kann ich Ihnen beides jetzt nicht empfehlen. Machen Sie mehr daraus, wir zeigen Ihnen, wie es geht.
1: Ja, also es geht auch roh, aber genau, wir machen eine richtig schönere Variante. Eben haben wir ja, wir hatten ja nur den weißen Spargel. Den haben wir im Spargelfond dann einfach schön, so schön blanchiert. Diesmal machen wir eine mediterrane Variante mit den Oliven, mit dem Serrano-Schinken. Heißt, der darf auch richtig Geschmack dran kriegen. Deswegen braten wir ihn, obwohl es ein Salat wird. Mhm. Also eine Pfanne aufstellen. Öl mit rein und dann wirklich kurzkräftig anbraten. Der darf so ein bisschen Farbe auch nehmen. Aber dann nicht zu viel, weil wir noch einen Salat nachher haben wollen. Also soll schon schön knackig auch bleiben.
0: Du nimmst wahrscheinlich Olivenöl?
1: Genau, ich nehme jetzt Olivenöl, weil wir nicht ganz so heiß braten, also obwohl es knackig ist, aber

0: Wir können jetzt mal ein bisschen Thymian abzupfen. Ja. Jetzt nicht mehr. Das war Rosmarin. Ja. So. Aber dass das der grüne und dass der weiße Spargel ist, geht klar.
1: Ich habe immer so eine Kräutermischung, die hole ich immer aus dem Gefrierfach.
0: Ja. Warte mal. Machen Sie es nicht wie der Sven. Kochen Sie, wie wir es hier zeigen.
1: Ich zeige Ihnen eigentlich insofern von meinem Privatleben, was ich zu Hause habe. Spargel aus dem Glas, Tiefkühlware. Aber ich finde, ich bin da eigentlich gar nicht so schlecht.
0: Aber du legst ja auch immer selbst die Eier. Also du erzählst das ja. Ist ja nicht, dass ich das wüsste von mir aus.
1: Wenn du mich hier pflücken lässt. So, guck mal zum
0: wichtigeren und besseren.

0: Es wird nachher zu süß sonst einfach, ne? Also, aber ist nicht schlimm, wir gießen einfach ein bisschen Essig nach. Das kannst du jetzt schon mal verrühren, Schneebesen.
1: Aber hör mal, du hast ja jetzt eine gewisse Art von Röstaromen am Spargel dran, ne?
0: Genau.
1: Hebt das dann nicht so eine Süße auch wieder auf?
0: Nee, Röstaromen heben Süße nicht auf. Röstaromen sind ja eher süß, weil da eher Zucker karamellisiert beim Braten. Also ist auch noch eher süß, wenn du was brätst.
1: Ich hätte jetzt eher so ein bisschen die rustikalere Note. Also nee. Mit Süße hätte ich das jetzt eher nicht in Verbindung gebracht.
0: Nee, nee, das nicht so. Deswegen, wir geben mit Essig mit nach und jetzt auch gleich noch ein bisschen Olivenöl. Also Olivenöl noch mit dazu.
1: Was war das denn jetzt für ein Geräusch?
0: Ich muss mich da rüber, ich bin alter Mann. Und dann noch ein bisschen Thymian.

0: legen. Mal kurz zur Seite.
1: Hätte man alternativ auch Rosmarin reinpacken können?
0: Nein.
1: Okay.
0: Thymian eignet sich viel, viel besser. Der muss jetzt kurz einmal abkühlen, Minütchen. Der Schinken braucht auch noch eine Sekunde.
1: Ja.
0: Aber der darf jetzt darin marinieren. Auch da wieder, wie wir eben schon hatten, warm mit rein, nicht abschrecken oder so, direkt warm mit ins Dressing.
1: Lars, wir wollen heute natürlich auf Oliven gucken, du hast es vorhin gesagt, damit wir so ein bisschen die mediterrane Note bekommen. Und Sie kennen ja Oliven in etlichen Farben, meistens grün und schwarz, da hört die Palette auch schon wieder auf. Aber jetzt mal ganz ehrlich, schwarze Oliven sind nicht immer automatisch schwarze Oliven. Da wird auch manchmal in der Industrie ein bisschen geschummelt.
2: Ob auf Pizza, Pasta oder im Brot. Schwarze Oliven peppen nicht nur optisch unser Essen auf. Mit ihrer Bitternote sorgen sie auch geschmacklich für einen guten Kontrast.
3: Wie gerne essen Sie denn schwarze Oliven?
4: Sehr gerne.
3: Warum?
4: Also, weil ich die schon als Kind kenne. Ich komme aus Spanien und da sind Oliven sehr verbreitet.
5: Wenn wir jetzt zum Beispiel in Griechenland sind, auf Kreta oder so, da schmecken die Oliven natürlich noch besser.
6: Wenn ich in die Markthalle gehe, da finde ich auch mal welche, die ganz gut schmecken, aber so aus dem Supermarkt eher weniger.
2: Denn oft trügt der Augenschein. So manche schwarze Olive ist eine echte Mogelpackung. Die Frucht gefärbt.
7: Die schwarz gefärbten Oliven sind deutlich preisgünstiger als die natürlich gereiften schwarzen Oliven.
2: Im Supermarkt oder beim Feinkosthändler sind Oliven zuhauf zu finden. In grün, violett oder schwarz. Wie bei Feinkosthändlerin Paola Alfonso. Sie erkennt den Unterschied zwischen natürlich und fake.
8: Die schwarzen gereiften Oliven sind weicher und saftiger, während die gefärbten herber und fester sind.
2: Eisen, Kalzium, Vitamine und Folsäure sind in allen Oliven zu finden.
7: Ja, die Olive gilt als sehr gesund, weil sie mehr einfach ungesättigte Fettsäuren enthalten. Und diese einfach ungesättigten Fettsäuren sind im Rahmen einer Mittelmeerdiät total zu bevorzugen, weil die vor Herz-Kreislauf-Erkrankungen schützen können.
2: Doch woher kommt die Farbe? Oliven sind sonnenverwöhnte Früchte. Je länger sie am Baum hängen, desto dunkler und aromatischer werden sie. Die Farbe hängt also nicht von der Sorte der Olive ab, sondern vom Reifezustand der Frucht. Bedeutet, jede Olive ist zu Beginn grün. Je länger sie hängt, desto mehr verändert sie ihre Farbe und ihre Oberfläche.
8: Die gefärbte Olive ist fester im Fleisch und die natürliche Olive ist sehr ungleichmäßig. Und nicht so ganz schwarz, eher ins Violett.
2: Trotzdem nehmen einige Produzenten die Oliven grün vom Baum und schwärzen sie künstlich. Aber warum? Sind die Oliven noch grün, lassen sie sich einfach vom Baum schütteln. Je reifer die Olive ist, desto schwieriger ist sie zu ernten. Die reifen Früchte muss man vorsichtig per Hand pflücken, damit die Schale nicht platzt. Das kostet Zeit. Um die zu sparen, legt man die Oliven in Färbemittel ein.
7: Wenn Sie auf der Zutatenliste sehen, dass da E-Nummern sind oder Eisengluconat oder Eisenlaktat draufsteht, dann weiß man, ja, die sind schwarz gefärbt.
2: Die Zusatzstoffe gelten als gesundheitlich unbedenklich. Doch wenn Oliven unter Sauerstoffeinfluss geschwärzt und anschließend erhitzt werden, birgt das Risiken.
7: Durch gewisse Produktionsverfahren können Acrylamide entstehen und die stehen im Verruf, Krebs auszulösen.
2: Fazit: Es hilft ein Blick auf die Zutatenliste. Denn der Stabilisator muss auf dem Etikett genannt werden. Sind die Oliven einzeln, wie beim Feinkosthändler, verrät schon die Optik viel, um die natürlichen schwarzen Oliven zu erkennen. Die Früchte sind dann eher ungleichmäßig in Form und Farbe.
1: Und wir zeigen Ihnen gleich, was Sie mit tollen Oliven machen können, die jetzt nicht gefärbt sind, sondern richtig köstlich sind. Aber vorher schauen wir mal, was in unserer Gewinnertasche drin ist. Denn Andrea hat beim Quiz mitgemacht, bei Tasse oder Tasche, und hat sich für die Tasche entschieden. Und liebe Andrea, drin ist die kleine Maus, das Jubiläumsbuch von Land und Lecker zum 15. Geburtstag, unsere Hier und Heute Kochschürze, damit Sie sich so richtig einsauen können, während die Rezepte machen. Und es gibt passend dazu die Tatortsocken in Blau und in ihrer Größe. Da kümmern wir uns nach der Sendung drum. All das schicken wir nach Hause. Und wenn Sie mal selber mitspielen wollen, sind sehr herzlich eingeladen, sich unter hierundheute.de zu bewerben. Lars, Oliven. Ich habe sie angekündigt, ja. Du hast jetzt keine aus dem Glas entsteinte genommen, sondern du hast hier welche und du hast schon selbst entsteint.
0: Genau, ich habe Kalamata-Oliven genommen. Ich finde die besonders schön. Die sind so ein bisschen milder noch. Kannst du gerne mal probieren. Ja, schmecken sehr lecker, finde ich. Griechische Oliven. Auch eine dunkle Olive, also eine schwarze.
1: Fantastisch.
0: Ja, ich finde auch, die gehen da richtig gut mit zu. Weil mit dem grünen Spargel in Kombi, fast ist sehr heiß. Ja, eine sehr schöne Kombi. Kannst du gerne mal mit untermischen kurz?
1: Sehr gerne. Wir machen drei Gerichte heute, also drei Teller zumindest, drei Portionen, eine vegetarische Version. Denn wir sind ja nicht ganz alleine. Wir kümmern uns natürlich um unsere Gäste, also von daher wundern Sie sich nicht. Aber es geht mit dem Schinken weiter, den hast du vorbereitet.
0: Ich sagte eben, kannst du auch gerne untermischen. Du sagtest sehr gerne.
1: Ach so, ja, also Oliven rein.
0: Ja, Oliven mit rein. Der Schinken jetzt hier gerade, ich habe ihn gerade rausgenommen, der muss jetzt im besten Fall noch richtig auskühlen. Erst wenn er richtig auskühlt, wird er so richtig schön kross.
1: Ich hätte jetzt fast die Kerne noch mit rein. Nimmst du gerade meinen goldenen Löffel, um da rumzurühren?
0: Ja. Sag mal. So, du kannst einmal probieren, wenn du magst. Du kannst auch mit deinem goldenen Löffel noch probieren.
1: Nee, jetzt will ich auch nicht mehr.
0: So. Ist okay.
1: Ja. Muss der ein bisschen ziehen jetzt mit den Oliven noch mal da drin?
0: Der oder? Könnte ein bisschen ziehen. Guck mal, wir holen gerade eine Rucola aus dem Kühlschrank. Der könnte ein bisschen ziehen.
1: Ja.
0: Muss er aber gar nicht. Also dadurch, dass wir den direkt auch wieder lauwarm mariniert haben, wir wollen ihn gar nicht kalt haben. Ja. Denke ich auch. Hoffe ich.
1: Wie doof bin ich denn, dass ich das probieren wollte? Also.
0: Dass du nicht probieren wolltest?
1: Dass ich das sagen darf.
0: Ja. Ja.
1: Da ist ja alles drin. Knackig, ja. Da ist mediterraner Flair drin. Das ist ja wohl. Guck mal, da ist ja auf dem Löffel einiges los.
0: Genau, deswegen eine schöne Variante. So mediterran geht Spargel nämlich auch, nicht nur klassisch mit der Hollandaise. Jetzt müssen wir noch ein bisschen anrichten hier.
1: Sehr gerne und sehr üppig bitte.
0: Sehr üppig, jawohl. Kriegen wir hin. Nee, also der Rucola erst zuletzt mit untermengen, auch dann, wenn es nicht mehr ganz so heiß ist. Mhm. Sonst fällt der direkt in sich zusammen. Deswegen so lauwarm darf es noch sein, das mag der auch. Balla. Können Sie auch mal helfen hier, Sven?
1: Frau Rolf, wie sieht's aus? Spargel schon gemacht in dieser Saison oder?
9: Selber noch nicht, nee.
1: Nee?
9: Nee. Gestern tatsächlich Spargelsuppe gegessen, aber...
1: Aber bekochen lassen.
9: Wie bitte?
1: Aber bekochen lassen.
9: Das auf jeden Fall immer. Ja,
1: das ist das Beste, kann ich Ihnen aus eigener Erfahrung sagen.
9: Ich hoffe, war auch immer so.
1: So, dann nehmen wir das mit
0: rüber. Schinken mit drauf. Und ja, ganz kurz. Guck mal, ein bisschen Parmesan noch drauf, der passt nämlich da auch noch gut. Parmesan und Spargel, man soll es nicht glauben, geht richtig gut zusammen auch. Da wieder eine richtig...
1: Du nimmst unsere Teller. Ja. Ich nehme Teller für Frau Rolf. Sie haben sich... Die vegetarische Version gewünscht. Die gibt es natürlich.
9: Dankeschön.
1: Guten Appetit, sage ich. Das ist jetzt noch mal was anderes zur Spargelsuppe von gestern. Aber
9: ja, wollen
1: mal gucken, ob das mithalten kann.
9: Auf jeden Fall.
0: Die ganz andere Aromen hat einfach. Ne? Wir gehen richtig schön mediterran mit den Oliven, dem Schinken, Parmesan.
9: Sieht sehr gut aus, auf jeden Fall.
1: Also ich fasse das noch mal zusammen, diesen langen Titel. Grün-weißer Spargelsalat mit Serrano-Schinkenchips und Kalamata-Oliven. Wollen mal gucken, was... Ob der Titel so lang ist wie der Geschmack im Mund?
0: Aber es war ja nicht kompliziert zu machen. Also wirklich nur der Spargel, kurz angeschwenkt einfach. Dann das Dressing mit dran, die Schinkenchips im Ofen, die machen sich von selbst eigentlich.
9: Ja.
0: Also.
9: Vegetarisch ist auch sehr lecker.
0: Sehr gut.
9: Mhm. Ist da jetzt Rosmarin oder Thymian dran?
1: Beides. Ich habe genommen, was aus dem Blumenkübel kam. Aber ich kann Ihnen wirklich nur sagen, wenn Sie wirklich mal Spargel anders, also genauso wie du das passend gesagt hast, mediterran erleben wollen, unsere Rezeptempfehlung. Also es schmeckt wirklich köstlich. Und ich bin begeistert von der Vielfalt, die Spargel irgendwie auch bieten kann, weil ich es eben auch eben nur als Suppe kenne oder halt eine mit Hollandaise. Probieren Sie mal was anderes für sich. Sie haben gesehen, das geht schnell. Das ist prima. Wir haben mal eben geguckt. Momentan ist der Kilopreis bei Spargel zwischen 15 bis 17 Euro. Wollen wir mal schauen, ob morgen auch in der Sendung was mit Spargel vorkommt.
10: Der Hype um Proteinprodukte. Was braucht unser Körper wirklich? Tresore für zu Hause. Welches Produkt bietet den besten Schutz für unsere Wertsachen? Regional, saisonal und richtig lecker. Alexander Wulff kocht köstliche Spinatgerichte.
1: Oh, mit Knödeln. Ich freue mich auf morgen auch. Trotzdem esse ich auf, das ist wirklich sehr, sehr lecker. Also, probieren Sie es gerne mal. Rezepte gibt es unter hierundheute.de. Auch unser Holunder-Sirup-Rezept finden Sie nicht auf den ersten Blick. Aber es gibt es auf jeden Fall bei uns im Archiv, haben wir schon gemacht. Herzlichen Dank, dass Sie uns von Ihrer tollen beruflichen Geschichte erzählt haben, was Sie erleben. Ich wünsche Ihnen weiterhin ganz, ganz viele tolle Einsätze, aber immer mit Sicherheit. Lars, danke für zwei gnadenlos leckere Rezepte. Und jetzt kommt Martina Esser mit WDR aktuell. Und wir sind morgen um 16:15 Uhr wieder für Sie da. Schönen Abend. Dankeschön.
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19: Das Wichtigste für den Westen haben wir für Sie zusammengefasst. Guten Montag. 4 Sekunden entscheiden über Leben oder Tod. So war es wohl bei einem schweren Unfall in Hürth bei Köln vor knapp einem Jahr. Ein PKW rast über eine rote Ampel, crasht in eine Schülergruppe. Ein 10-jähriges Mädchen und ein junger Mann sterben. Seit heute läuft am Landgericht Köln der Prozess. Angeklagt ist ein 20-jähriger Mann.
20: Ordentlich schließt er die Tür hinter sich. Er entspricht nicht dem Bild, das man vielleicht vorher von dem mehrfach vorbestraften Täter hatte. Ein schmächtiger, unauffälliger junger Mann. Aber er soll 2 Menschen totgefahren haben. Schulbegleiter Luis Paulo und Schülerin Arvin. Die Eltern von Luis Paulo und die Mutter von Arvin sind als Nebenkläger dabei. Der Vater des Mädchens kann heute nicht kommen.
21: Dem Vater geht es gar nicht gut aufgrund der Umstände. Der ist nicht mehr in der Lage, am täglichen Leben richtig teilzunehmen.
20: Arvins Mutter sagt über ihre Tochter, übersetzt von einer Dolmetscherin.
22: Sie hat viele Freunde, Freundinnen gehabt. Und sie war sehr hilfsbereit und wollte gerne eine Anwältin werden.
20: Der Unfallort in Hürth. Die Schulklasse mit Lehrern und Begleitern geht bei Grün und mit Warnwesten bekleidet über die Straße. Zeitgleich nähert sich der BMW mit dem 20 Jahre alten Fahrer.
23: Kurz hinter einer Ortsausfahrt soll er in eine Kreuzung eingefahren sein, obwohl die Ampel bereits seit 4 Sekunden Rotlicht angezeigt habe. Es sei dann zu einer ungebremsten Kollision bei einer Geschwindigkeit von 54 bis 57 km/h mit einer Schülergruppe gekommen sein.
20: Kurz nach dem folgenschweren Unfall mit den Eltern der Opfer an der Spitze geht ein Trauermarsch zum Ort des Geschehens. Man mag sich nicht vorstellen, was in den Angehörigen vorging und was sie bis heute belastet. Die Organe der beiden Getöteten wurden gespendet. Der angeklagte Fahrer entschuldigte sich heute im Prozess bei den Angehörigen. Die nahmen die Entschuldigung nicht an.
19: Der Prozess geht weiter, wir verfolgen den auch weiter. Muttermilch ist das Beste für Neugeborene, das ist unbestritten. Doch gerade die Kleinsten, die Frühchen, die vor der 35. Schwangerschaftswoche geboren werden, bekommen in den ersten Tagen oft keine Nahrung von ihren Müttern, weil die Milchbildung noch nicht eingesetzt hat. Diese Lücke schließen die Muttermilchbanken jetzt auch an der Uniklinik Aachen.
24: Wenige Milliliter reichen aus. Mehr Muttermilch kann der kleine Tom gar nicht aufnehmen. Saugen kann er auch noch nicht, deswegen bekommt er die Milch seiner Mama durch die Magensonde gedrückt. Pia Bussmann hat jetzt, einen Monat nach der Frühgeburt, genug Milch. Deswegen kann sie etwas an die neue Muttermilchbank in Aachen abgeben.
25: Für ihn ist genug da und das ist ja das Wichtige, dass er sozusagen versorgt ist und alles darüber hinaus kann ja gerne dafür genutzt werden.
24: Das Prinzip ist einfach. Mütter von Frühgeborenen spenden auf der Kinderintensivstation für andere Frühchen, deren Mütter noch keine Milch haben. Pia Bussmann kann jetzt ihre Milch für den Start in Aachen abgeben.
26: Dann wird die mikrobiologisch einmal untersucht, pasteurisiert, abgefüllt, eingefroren und dann steht sie für das erste Empfängerkind zur Verfügung.
24: Bislang wurde in der Milchküche der Uniklinik Aachen vor allem Pulvermilch für die Babys fertig gemacht. Jetzt kommt unter strengen Hygienevorschriften also Muttermilch dazu. Sie wird hier pasteurisiert und dann in Kleinstportionen abgefüllt.
27: Wenn ich jetzt so abfülle, da wird dann auch noch mal geklopft und noch mal nachgeklopft, dass da wirklich alles raus ist.
24: Die Spende ist deshalb so kostbar, weil Muttermilch für Frühchen geradezu lebensrettend sein kann. Wegen Inhaltsstoffen, die keine Pulvermilch künstlich nachmachen kann.
26: haben eben erfahren, dass tatsächlich diese Stoffe offenbar so gut sind für die Kinder, dass sie eben vor bestimmten Frühchenkomplikationen schützen können.
24: Tom darf voraus

0: voraussichtlich Mitte Juni, rund um seinen eigentlichen Geburtstermin, nach Hause. Spätestens dann braucht die Muttermilchbank in Aachen eine neue Spenderin.
1: Das muss ein riesiger Knall gewesen sein am frühen Morgen in Goch am Niederrhein. Gut, dass da noch niemand auf der Straße war, als dieser Imbisswagen explodierte. Der Wagen, in dem sonst Pommes frittiert und verkauft werden, wurde bei der Explosion völlig zerstört. Gasflaschen, eine Fritteuse, Möbelstücke, Gastrozubehör waren meterweit geschleudert worden und lagen auf der Straße verteilt, als die Feuerwehr kam. Die Teile haben umliegende Häuser beschädigt. Außerdem wurde ein parkendes Auto beschädigt. Verletzt wurde aber zum Glück niemand. Den ersten Ermittlungen zufolge deutet alles auf einen technischen Defekt hin. Rechts am Bankautomaten holen Sie Ihr Bargeld ab und links bestellen Sie Ihr Antibiotikum. In einem Ortsteil von Wuppertal wurde kürzlich die Löwenapotheke geschlossen. Die letzte ihrer Art offensichtlich, mit weitreichenden Folgen für die Anwohner. Weitreichend, weil sie bis nach Schwelm oder Remscheid-Lennep fahren müssen, um an Medikamente zu kommen. Doch seit heute gibt es den hier.
2: Neben dem Geldautomaten steht im Foyer der Sparkasse neuerdings noch ein anderer Automat. Statt Bankkarte wird hier die Gesundheitskarte gescannt und das E-Rezept eingelesen. Die Bestellung landet dann in der Widder-Apotheke von Jürgen Sievers in Wuppertal-Barmen.
3: Das Terminal ist angeschlossen an die Telematik. Das ist diese sichere Datenautobahn für das Gesundheitswesen und die Daten sind absolut sicher.
2: Noch am selben oder am nächsten Tag liefert ein Kurier der Apotheke den Kunden die Medikamente nach Hause. Wer will, kann sie aber auch selbst abholen. Bei Rückfragen beraten Sievers und seine Mitarbeiterinnen auch per Audio oder Video.
3: Und können dann einfach über den Hörer, können sie ihre Probleme schildern und vielleicht haben sie Fragen zu Medikamenten und so weiter.
2: Die Kooperation mit der Sparkasse hat Sievers bewusst gewählt, denn die Filiale liegt schräg gegenüber der ehemaligen Löwenapotheke, die im Januar dicht gemacht hat. So müssen die Weinburger sich nicht an neue Wege gewöhnen.
4: Das ist eigentlich ganz praktisch mit dem Automaten, finde ich.
5: Ich finde es gut, dass man eine andere Lösung hat und nicht nur Medikamente übers Internet bestellen kann, weil ich die Apotheken vor Ort nämlich sehr wichtig finde.
2: In 2 Jahren will Sievers einen Kassensturz machen und schauen, ob sich das Terminal lohnt.
1: Wenn sich der erste Mann im Staat auf die Straße kniet und die Steine putzt, dann ist das schon ein sehr besonderer Moment. Bundespräsident Frank-Walter Steinmeier war heute gemeinsam mit seiner Ehefrau im Ruhrgebiet unterwegs. Auf seiner Mitmachtour zum Geburtstag des Grundgesetzes am 23. Mai hat er die Stadt Dorsten besucht.
6: Noch nie ist ein Bundespräsident in der Stadt gewesen. Anlass ist der Ehrentag, den Frank-Walter Steinmeier ins Leben gerufen hat, um mit dem Geburtstag des Grundgesetzes auch das Ehrenamt zu würdigen. Hier kümmern sich Schülerinnen und Schüler selbst um die Reinigung von sogenannten Stolpersteinen. Heute zusammen mit dem Bundespräsidenten höchstpersönlich. Dass Dorsten die erste Station auf seiner Reise zur Feier des Grundgesetzes ist, ist kein Zufall.
7: Verschiedenste Gruppen, Initiativen, Sportvereine, da ist wirklich alles dabei, die das Grundgesetz in den Mittelpunkt von einigen Tagen rund um den 23. Mai stellen. Und das haben wir dem Bundespräsidenten mitgeteilt und wir vermuten, dass er uns deshalb ausgewählt hat.
6: Danach ging es für den Bundespräsidenten weiter zum Jüdischen Museum. Hier haben Jugendliche eines Berufskollegs eine Ausstellung gestaltet, die das Leben von Menschen mit Behinderung thematisiert und zeigt, welche Bedeutung das Grundgesetz für sie hat. Berufsschüler Nils Niklas hat ihn dabei getroffen.
8: Ja, aufregend auf jeden Fall. Also so eine Chance hat man nicht täglich oder vielleicht auch gar nicht in seinem Leben. Also ist auf jeden Fall schon sehr begeisternd gewesen.
6: Auch der Eintrag ins Goldene Buch der Stadt stand in Dorsten auf dem Programm. Morgen geht's für Steinmeier dann weiter nach Dortmund und Ostwestfalen-Lippe.
1: Es gibt viele Gründe, das Grundgesetz zu feiern. So, jetzt mehr Infos aus Ihrer Nachbarschaft. Die Lokalzeit.
9: Ja, vielen Dank, Martina Esser, und damit herzlich willkommen zu Ihren Lokalzeitnachrichten aus Köln. Ja, hier in Köln, da gibt es eine große Spendenbereitschaft nach dem Großbrand, der das Vereinsheim der Wilden Horde zerstört hat, einer Ultragruppe des 1. FC. Es sind aktuell über 100.000 Euro eingegangen.
10: Viele Spieler haben der Wilden Horde Geld überwiesen, unter anderem Ersatztorhüter Matthias Köbbing. Auch Vorstandsmitglieder und Fans von anderen Clubs haben sich beteiligt. Das Vereinsheim der Wilden Horde war am Samstag durch einen Brand einer benachbarten Werkstatt zerstört worden. Aufbewahrt wurden dort viele Banner, Fahnen und Transparente aus der 30-jährigen Geschichte der größten Kölner Ultragruppe. Die Polizei geht von fahrlässiger Brandstiftung aus, weil Schweißarbeiten nicht fachgerecht ausgeführt wurden.
9: Auf der A4 bei Köln sollen sich 6 Sportwagenfahrer zwischen Köln-Klettenberg und dem Kreuz Köln-West ein Autorennen geliefert haben. Einsatzkräfte der Autobahnpolizei Köln und mehrere Streifenwagen der Polizei Rhein-Erft-Kreis konnten die Raser schließlich stoppen. Die Beamten konnten einen Porsche Cayenne, 2 Mercedes C-Klassen, einen Lamborghini Urus sowie einen Ferrari sicherstellen. Die Führerscheine der Fahrer, die wurden beschlagnahmt. Zeugenaussagen zufolge sollen sich die Sportwagenfahrer wiederholt auf allen 3 Fahrtstreifen formiert haben und den nachfolgenden Verkehr durch abrupte Bremsmanöver stark abgebremst haben. Auf diese Art konnten sie die Fahrbahn vor sich als Rennstrecke freihalten. Dann sollen die Männer Vollgas gegeben haben. Der Neumarkt ist bei Einheimischen und Touristen bekannt als einer der zentralen Plätze in Köln. Der Platz, der zieht aber auch viele wohnungslose und drogenkranke Menschen an, was häufig zu Problemen führt. Von heute an gibt es dafür eine dauerhafte Anlaufstelle.
10: Die sogenannten Kümmerer sind von einem provisorischen Container in einen alten Kiosk umgezogen, direkt neben der KVB-Haltestelle. Dadurch sind sie näher bei den Menschen vor Ort und auch besser sichtbar.
11: Jeder kann uns ansprechen, sei es drogenkranke Menschen oder auch Gewerbetreibende. Das heißt, wenn welche zu uns kommen, dann haben wir die Möglichkeit, direkt zu reagieren, indem wir die Kontakte anrufen, die Streetwork-Kollegen, sei es Ordnungsdienst, bei aggressives Betteln zum Beispiel, weil wir immer vor Ort sind und zentrale Ansprechpersonen sind.
10: Etwa 20 Mal pro Tag werden die Kümmerer bei ihren Rundgängen um Hilfe gebeten. Unterstützt werden sie dabei von Polizei und Mitarbeitenden der KVB.
9: Wer von Köln Richtung Aachen fahren möchte, der braucht in den nächsten Wochen wieder Geduld. Denn die Strecke zwischen Stolberg und dem Aachener Hauptbahnhof bleibt bis zum 3. Juni gesperrt. Pendlerinnen und Pendler, die müssen deshalb auf den deutlich langsameren Schienenersatzverkehr ausweichen. Und auch der Fernverkehr, der ist von der Sperrung betroffen. ICE-Züge auf der Strecke Frankfurt-Brüssel werden zwischen Köln und Aachen umgeleitet und sind dadurch etwa eine Stunde länger unterwegs. Grund für die Sperrung sind Bauarbeiten an einer Eisenbahnbrücke am Bahnhof Aachen. Rote Erde. Ja, vor genau 50 Jahren, da feierte der Zirkus Roncalli auf der Bonner Hofgartenwiese die Weltpremiere von Die größte Poesie des Universums. Roncalli zählt zu den bekanntesten Zirkusunternehmen Europas und feiert heute sein Jubiläum.
10: Als Bernhard Paul den Zirkus Roncalli 1975 gründete, träumte er eigentlich nur von einem kleinen Wanderzirkus in Österreich. Stattdessen wurde daraus eines der bekanntesten und erfolgreichsten Zirkusunternehmen Europas. 1979 siedelte der Zirkus nach finanziellen Problemen von Wien nach Köln über. Dort gelang Anfang der 80er Jahre schließlich der große Durchbruch. Roncalli setzte früh auf poetische Inszenierungen mit Seifenblasen und fantasievollen Fabelwesen und entwickelte damit seinen ganz eigenen Stil. Anfangs waren auch noch wilde Tiere in der Manege. Seit 2018 ist der Zirkus aber tierfrei unterwegs und gilt damit als Vorreiter in der Branche. Heute arbeiten rund 240 Menschen für den Zirkus.
9: Ja, und damit zum Wetter für Köln und Umgebung in den nächsten Tagen. Die Nacht, sie beginnt mit Schauern. Die Temperaturen, die sinken auf 8 Grad. Der Dienstag, der startet dann mit vielen Wolken und die Sonne, die ist kaum noch zu sehen. Am Nachmittag dann kann es zu einzelnen Schauern kommen und die Höchstwerte, die liegen dann bei 15 und 18 Grad. Wir schauen mal auf die weiteren Aussichten. Am Mittwoch ein Sonne-Wolken-Mix bei örtlichen Gewittern und Temperaturen von bis zu 20 Grad. Am Donnerstag wieder etwas sonniger und wärmer bei 23 Grad. Und auch am Freitag, da wird es sonnig und mit 27 Grad erstmals richtig, richtig warm. Ja, und hier geht es jetzt weiter mit Ihrer Servicezeit. Wir sehen uns dann um 19:30 zur langen Lokalzeit wieder. Tschüss und bis gleich. Ich freue mich auf Sie.
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15: Hallo zusammen und herzlich willkommen zu einer neuen Woche Servicezeit live aus Köln. Wir klären heute, welche Handyhalterung fürs Fahrrad sicher und vor allem auch rüttelfest ist. Außerdem nehmen wir verschiedene Pfeffersorten genauer unter die Lupe und checken, bei welchem stimmt die Qualität, der Geschmack und vor allem auch der Preis. So, und jetzt starten wir gemeinsam in diese Urlaubssaison. Ich finde, träumen darf man ja noch. Von Strand, von Meer und vor allem von ganz viel freier Zeit. Aber für viele platzt der Traum, sobald sie die Preise hören. Einige können sich nämlich eine Woche Urlaub einfach nicht mehr leisten. Es ist so teuer geworden. Und genau das wollen wir jetzt ändern. Deshalb haben wir unsere Reporterin Maike Busse losgeschickt und haben uns gedacht, irgendwo muss es doch wohl noch Erholung für wenig Geld geben.
16: Geheimnisvoller Start. Die Abendfähre bringt mich in den Urlaub. Mitten in der Nordsee soll es Ferien geben, für die ich nichts bezahlen muss. Ob das was kann?
17: Ich schipper ja gerade übers Meer, ins Ungewisse, aber auf einer Insel.
16: Urlaub wird immer teurer, aber es gibt Tricks. Und um die geht's in meiner Schnäppchenjagd. Das ist Baltrum, die kleinste bewohnte ostfriesische Insel. Autofrei, idyllisch, nur leider nicht billig. Eine Unterkunft für zwei Personen kostet hier um die 150 Euro pro Nacht. Normalerweise. Aber das ist kein normaler Urlaub. Am Morgen nach meiner Ankunft mache ich mich direkt auf dem Weg zu einer Strandbude, wie verabredet.
18: Bist du Pia?
19: Ja, richtig.
18: Ich habe gehört, ihr braucht Hilfe hier. Was muss ich tun, damit ich hier jetzt auch Urlaub bekomme? Was wollt ihr sozusagen von den Leuten, die hier hinkommen?
19: Genau, wir brauchen halt eine helfende Hand, die sich auch für nichts zu schade sind, sage ich mal, also die auch gut anpacken können.
16: Eine Anzeige bei Holiday for Help hat mich hergelockt. Freie Unterkunft gegen kleine Gefälligkeitsarbeiten. Pia betreibt eine Bar, Pizzeria und Kiteschule gemeinsam mit ihrem Partner Philipp. Seit Ostern haben sie ihr zweites Kind. Ich kann direkt einsteigen. Zuerst den Strandbereich aufräumen, danach geht's in den Bistrowagen. Spülen, Getränke rausgeben. Hier treffe ich auch Emily, die schon seit einer Woche mit ihrem Freund hier ist.
20: Ich habe Lust, draußen zu sein. Ich habe Lust, mal ein bisschen was anderes zu machen. Genau, ich mag so Selfmade-Projekte.
18: Du musst ja nichts bezahlen dafür, dass du jetzt
20: hier... Und ich muss nichts bezahlen, genau.
16: 2 Stunden am Tag sollte man mindestens mithelfen. Einen schriftlichen Vertrag gibt es bei unentgeltlicher Hilfe nicht. Gerade weil alles so locker ist, sollte man vorher bei seiner Versicherung fragen, ob sie zahlt, wenn man bei einem Gefälligkeitsdienst etwas kaputt macht. Die Pizza ist übrigens auch die kostenlose Mittagsverpflegung.
18: Ist es denn schwierig, Leute hier hinzulocken? Weil es ist doch so toll hier.
19: Auf jeden Fall. Also allein wegen der Unterkünfte ist es immer schwierig. Es ist halt, hat es so ein bisschen den Ruf der verschlafenen Insel nach wie vor. Dabei ist es im Sommer gar nicht mehr so ruhig.
16: Sie bringen ihre Gäste kostenlos in Ferienwohnungen oder Gruppenunterkünften unter. Je nachdem, bei welchem Bekannten auf der Insel gerade noch was frei ist. Es gibt nur 500 Einwohner auf Baltrum. Im Netz gibt es viele Plattformen, die ähnlich funktionieren. Holiday for Help, Woof, Workaway, Helpix und auch viele Facebook-Gruppen unter dem Schlagwort Urlaub für Hand.
18: Man kann zum Beispiel auf einer Ritterburg arbeiten.
16: In Thüringen. Dafür soll man einen Sessel aufpolstern, den Zirkuswagen überholen oder Marmelade kochen.
18: Das Konzept ist auf jeden Fall cool.
16: Ich rechne zusammen, was ein langes Wochenende für 2 auf Baltrum normalerweise kostet, wie viel wir also sparen. 450 Euro für eine Ferienwohnung und nochmal 100 fürs Mittagessen.
18: Ja, so ein paar Stündchen gearbeitet und jetzt habe ich wirklich richtiges Urlaubsgefühl.
16: Bevor wir zur zweiten Station starten, kurzer Blick auf die Statistik. Urlauber zahlen für ihren Haupturlaub pro Person 500 Euro mehr als noch vor 10 Jahren. Die Reiselust ist trotzdem groß. Fast jeder Zweite war letztes Jahr sogar mehrfach unterwegs. 20% der Menschen in Deutschland können sich allerdings momentan überhaupt keinen Urlaub leisten. Ich habe noch eine andere Möglichkeit gefunden. Diesmal kann die ganze Familie mit, in die Niederlande. Wir versuchen es mit Wohnungstausch. Das geht über Plattformen wie Homelink, Interwag, Swaphouse oder Home Exchange. Entweder tauschen Urlauber direkt die Wohnung oder es gibt eine Art Ringtausch über Gästepunkte. So hat man eine große Auswahl an Häusern, Wohnungen und Zimmern in den unterschiedlichsten Ländern. Geld fließt nur als Jahresmitgliedschaft. Bei Home Exchange zum Beispiel 185 Euro. Dafür bekommt man ein Startguthaben. Wer mehr Gästepunkte will, muss selbst Reisende aufnehmen. Wir haben uns für ein Haus direkt hinter der niederländischen Grenze entschieden, in Roermond, mitten in der City. Es gehört Esther und Patrick. Die beiden sind im letzten Jahr 7-mal per Haustausch verreist. Gerade sind sie in Marokko.
0: Für uns ist das Gefühl, dass wir ganz viel mehr Möglichkeiten haben, um die Welt zu sehen.
16: Wie fühlt sich das Leben dieser anderen Familie an? Wie ist sie eingerichtet? Mit 50er-Jahre-Vibe. Für so eine Unterkunft hätten wir normalerweise locker 200 Euro pro Tag bezahlt.
18: Guck mal, ein kleiner Gruß von unseren Gastgebern. Die Micha füttert Fieb Sonntagabend wieder. Liebe Grüße, Esser Patrick Wilhelmin. Fieb ist, glaube ich, die Katze. Das habe ich aber noch nicht gesehen. Mal gucken, wo die sich rumtreibt. Und vielleicht möchten die Pflanzen drin und draußen etwas trinken. Machen wir doch gerne dafür, dass wir das Haus benutzen können.
16: Arbeiten muss sonst diesmal niemand. Und wir sparen nicht nur bei der Wohnung. Nur 12 Euro kostet die mega kurze Anreise und wir parken umsonst.
18: Also wer schon mal in den Niederlanden geparkt hat, der weiß, wie teuer das in den Innenstädten ist. Netterweise haben Esther und Patrick uns einen Anwohnerparkausweis besorgt und dementsprechend haben wir das mal schön kostenlos.
16: Und sie haben uns genug Fahrräder in den Keller gestellt. Leihen würde 15 Euro pro Tag und Rad kosten. So einen Urlaub zu ergattern, ist allerdings nicht immer ganz einfach. Meine Erfahrung? Ein spontaner Kurztrip am Wochenende geht ganz gut. Bei einem ausgewachsenen Urlaub in den Ferien wird es schwieriger.
18: Ja, da sind schon richtig coole Häuser mit dabei, aber das heißt ja noch lange nicht, dass man die auch bekommt. Das sind alles Privatleute und wenn die dann plötzlich keine Zeit haben, tja, dann müssen die das auch nicht groß begründen.
16: Als Wohnungsbesitzer kann man sogar einen fest abgemachten Tausch ohne Gründe wieder stornieren. Die Punkte gibt es zurück und der Urlauber muss neu suchen.
18: Aber das ist natürlich auch eine Plattform und die lebt davon, dass man sich untereinander bewertet. Da möchte man sich's auch nicht verscherzen.
16: Zurück nach Roermond. Eine Fahrradfähre für 2,50 Euro bringt uns zu einer Marina mit Mittelmeerflair. Weil wir das Wochenende gut nutzen wollen, haben wir uns mit einer Auswanderin verabredet. Nadine Kutsch ist Content Creator, ursprünglich aus Monschau, jetzt arbeitet sie für die Stadt Roermond und kennt alle Ausflugsziele.
21: Hallo Maike.
18: Was hast du mich denn hier hingeführt?
21: Ja, ich habe dich an einem ganz tollen Beachclub hingeführt, mitten auf den Maasplassen.
16: Die Maasplassen sind das größte zusammenhängende Wassersportgebiet der Niederlande. Die Regeln zum Beispiel fürs Bootfahren, Angeln oder Stand-up-Paddeln sind hier auf den riesigen Baggerseen großzügiger als in Deutschland. Den Outdoor-Teil von Roermond verpassen aber viele deutsche Touristen, weil sie beim Shoppen im Outlet hängen bleiben.
21: Ihr müsst einfach aus dem Outlet rausgehen und da kommt eine Brücke, über die geht ihr und dann seid ihr sofort hier.
18: Da bist du schon hier. Also eigentlich total easy zu finden, aber so weit schaffen es manche nicht.
16: Und dann schickt uns Nadine von der Maas rüber zu Ruhr. Ruhr mit OE, wie im Stadtnamen Roermond. 20 Euro pro Person zahlen wir für eine Kanutour durchs Naturschutzgebiet.
18: Wir gönnen uns das jetzt auch tatsächlich mal, weil wir ja beim Wohnen so viel gespart haben.
16: Die Bilanz. Für eine vergleichbare Unterkunft, für Fahrräder und fürs Parken hätten wir an diesem Wochenende leicht 500 Euro ausgeben können. Stattdessen waren es nur 185. 63% gespart. Und sogar noch Gästepunkte übrig für 2 weitere Wochenenden. Übrigens, für den Fall, dass hier etwas kaputt geht, ist man über Home Exchange versichert.
18: Ich finde das eine gute Lebenseinstellung, dass man anderen so viel Vertrauen entgegenbringt. Es ist eine Community. Du gibst mir was, ich gebe dir was. Ich finde es ein anderes Lebensgefühl und ich mag es.
22: Wir kennen das doch alle, oder? Wenn zu Hause der Strom ausfällt oder der Abfluss verstopft ist oder mal die Heizung streikt, dann ausgerechnet dann, wenn man es nicht gebrauchen kann, am Wochenende oder an einem Feiertag. Und wenn man es dann nicht selbst mit dem Werkzeugkasten gefixt bekommt, dann muss ein Notdienst her. Aber Vorsicht, denn da gibt es viele schwarze Schafe und die wollen Ihnen nicht helfen, sondern ganz simpel ihr Geld. Wir klären jetzt, mit welchen Maschen die arbeiten und wann ihre Alarmglocken spätestens angehen sollten.
23: Wir besuchen Jürgen Fuhrmann. Seine Heizung war ausgefallen. Im Internet fand er notdienstheizung.de. Es wird schnelle Hilfe mit regionalen Partnern, erfahrenen Monteuren und modernsten Diagnosegeräten versprochen. innerhalb von 2 Stunden. Was ihn skeptisch machte, für Details zu seiner Heizung interessierte sich niemand. Der Notdienst sei pünktlich gekommen, in einem unbeschrifteten Lieferwagen mit Hamburger Kennzeichen.
2: Dann habe ich dann gleich gefragt, wie es denn ist mit den Ersatzteilen, weil mich das ja schon gewundert hatte. Und dann haben die gemeint, ja, sie hätten ja wohl keinen 40-Tonner. Und da war ich ja ganz perplex und dann war ich auch etwas misstrauisch geworden.
23: Geradezu absurd wird es dann im Heizungskeller, berichtet er. Das einzige moderne Diagnosegerät, das zum Einsatz kommt, ein Zollstock.
2: Und dann hat er mit dem Metermaß herumhantiert und ich habe ihn dann angesprochen darauf, dass er damit ja nicht weiterkommt. Und dann hat er mich ganz pikiert angeschaut und ich habe dann gesagt, ja, Sie sind doch Heizungsbauer, oder nicht? Und dann hat er zu seinem Kollegen gesagt, also hier abrechnen.
23: Für die Anfahrt und den Notdiensteinsatz mit Sofortintervention kassieren sie trotzdem rund 120 Euro in bar, obwohl keine Barzahlung vereinbart war. Bei notdienstheizung.de ist von unseren erfahrenen Monteuren die Rede. Im Impressum heißt es dann aber, der Betreiber fungiert lediglich als Vermittler, stellt die Plattform zur Vereinbarung und Vermarktung bereit und ist nicht in die Vertragsabwicklung involviert. Wir recherchieren weiter. Die gleiche Firma mit Sitz an der noblen Düsseldorfer Königsallee steht im Impressum diverser Notdienstseiten. Die Überprüfung der Handelsregisternummer von der Webseite ergibt, die Firma existiert wirklich. Allerdings vertreibe sie unter anderem exklusive Möbel und Kunstgegenstände. Unsere schriftliche Bitte um eine Stellungnahme bleibt unbeantwortet. Zudem ergibt eine Anfrage beim zuständigen Gewerbeamt in Hamburg, dass die Firma CMD Haustechnik, die bei Jürgen Fuhrmann abkassiert hat, gar nicht existiert. Die Anfragen bei CMD Haustechnik und notdienstheizung.de laufen ins Leere. Die Mailadressen auf der Rechnung und der Webseite existieren nicht. Wir fragen Nico Maurer, Obermeister der Innung für Sanitär-, Heizungs- und Klimatechnik. Woran erkennt man echte Handwerker?
3: Ein Fachmann möchte in erster Linie dem Kunden ja helfen. Darum muss er erstmal abklären, welcher Hersteller ist es, welche Art von Heizung ist es. Was viele Kollegen auch immer machen, ist einfach dem Kunde auch vielleicht am Telefon versuchen zu helfen, um hier Kosten zu sparen. Generell wird eigentlich sehr wenig oder überhaupt nicht eigentlich bar kassiert.
23: Seriöse Handwerker findet man auf den Webseiten der Innungen oder Handwerkskammern. Beim LKA gibt es außerdem eine Liste von zertifizierten Betrieben für Sicherungseinrichtungen, also auch Schlüsseldienste. Die Verbraucherzentrale rät, schon beim Anruf mögliche Kosten abfragen wie Anfahrtspauschale oder Stundenlohn, am besten mit Zeugen. Wichtig, keine Zahlung vor Ort vereinbaren, dann sind sie auch nicht dazu verpflichtet. Das gilt auch, wenn der Preis unüblich hoch ist oder sie Zweifel an der Qualität der Reparatur haben.
4: Es ist ihr gutes Recht zu sagen, nein, in der Situation fühle ich mich nicht wohl. Und wenn das nicht aufhört, rufe ich die Polizei oder sie stellen mir eine ordnungsgemäße Rechnung aus und dann überprüfe ich das gerne noch mal alleine zu Hause.
23: Und am besten vorsorgen.
4: Also wenn noch kein Notfall da ist, sich schon mal Gedanken machen, wer kommt als Schlüsseldienst in Frage, wer kommt vielleicht als Klempner in Frage, als Sanitärdienstleister und sich das schon mal zurechtzulegen.
23: Die Heizung von Jürgen Fuhrmann hat schließlich ein echter Handwerker repariert. Und in Zukunft wird er eine Liste mit Fachbetrieben immer parat haben.
22: Also wenn Sie Ihre tägliche Route zur Arbeit fahren, dann brauchen Sie sowas hier wahrscheinlich nicht. Aber wenn man die Strecke nicht kennt, dann sind diese Handyhalterungen einfach super praktisch. Da kann man das Navi einfach auf dem Handy anmachen und ab geht's. Inzwischen gibt es unzählige Modelle zur Auswahl und wir wollten wissen, welche dieser Halterungen erstens einfach zu befestigen ist und wo vor allem das Handy auch nicht rausrutscht. Und so viel kann ich Ihnen verraten. Unsere Tester, die haben wirklich alles gegeben, um das herauszufinden. Die sind nämlich mit Halterung und Handy durch den Bike Fun Park in Villingen gepäst.
5: Sowas sollte möglich sein, ohne dass das wertvolle Handy runterfällt. Dank Handyhalterungen fürs Rad. Es gibt zig Ausführungen und alle versprechen, das Handy hält sicher. Ist das so? Wir testen, genauer gesagt, echte Kenner. Und zwar Jens und Martin von der Verleihstation des Bikeparks in Villingen.
24: Ja, das Thema Handy betrifft einen ja immer. Ne? Das heißt, wo soll's hin?
25: Bin neugierig, ob's funktioniert und ob's hält.
24: Das werden wir dann mal testen.
5: Und um die Handyhalterungen geht es. Die Preise liegen zwischen 10 und 60 Euro. Das Besondere, sie haben unterschiedliche Befestigungssysteme. Es wird geklemmt, geklickt, angesogen und geschraubt. Wir starten mit günstig.
1: Ja, schauen wir mal.
5: Opel kostet 16 Euro, wird am Lenker fixiert, doch es sitzt anfangs nicht gut.
6: Ich glaube, mein Handy ist zu dick dafür.
1: Ja, mit der Hülle wahrscheinlich.
6: Mhm. Aber man kann das hier noch justieren.
5: Erst fummelig, dann passt's.
1: Ja, macht auf den ersten Blick erstmal einen schönen, stabilen, festen Eindruck. Kannst einmal so machen.
5: Das zweite System von Ruklo ist der günstigste Halter für 10 Euro.
1: Das ist so eine Silikonhülle, so eine dehnbare. Und die wird einfach mit so einem Strap um den Lenker gemacht. Also die Montage war mega einfach.
6: Ja, es sieht sehr wackelig aus und ich würde mein Handy jetzt nicht draufschnallen.
5: Liegt's am Halter oder an der Strecke? Hier im Sauerland wird im Winter Ski gefahren und ansonsten Mountainbike. Es gibt gleich mehrere Strecken, unterschiedlich anspruchsvoll.
1: Wenn wir das dann testen, dann testen wir es auch vernünftig. Dann nehmen wir direkt die Freeride-Strecke.
6: Wir werden auch springen, ja.
1: Ja, schauen wir mal, ob das hält, was verspricht.
5: Zunächst startet Jens mit Ruklo, billig aus Silikon. Gefolgt von Martin mit geschraubt von Opel. Auf den Wurzeln wackelt's ordentlich, aber beide Handys halten. Die Strecke ist insgesamt 1600 Meter lang, mit Kurven, Sprüngen und rasanter Abfahrt. Also ein Test unter Extrembedingungen.
1: Also ich muss ganz ehrlich sagen, ich bin positiv überrascht. Ist, glaube ich, auch so gedacht, dass es nicht steif ist, sondern ja, mit dem Lenker halt mitgeht.
6: Mein Handy ist auch noch dran, ja. Es wackelt wenig oder gar nicht und es ist gut.
5: Das waren die beiden günstigsten im Test. Sind die teuren nun wirklich besser? 35 Euro kostet der Halter von Fitlock. Durch Vakuum soll das Handy gehalten werden.
1: Also sind auf jeden Fall mehrere Teile.
6: Wir müssen jetzt prüfen, welche an meinen Lenker passt.
1: Die Montage ist jetzt auf jeden Fall schon mal ein bisschen aufwendiger bei dem Modell.
5: Wichtig, auf das Handy muss ein magnetischer Saugpad geklebt werden.
6: Müsste es jetzt halten.
1: Der Magnet packt an. Und gleichzeitig, wenn es runtergeht, wird hier noch ein Vakuum erzeugt. Das heißt, es ist quasi eine doppelte Sicherheit.
5: Auf maximalen Schutz setzt auch SP Connect. Mit 60 Euro der teuerste Handyhalter. Auch hier gibt's viel auszupacken.
1: Also sieht sehr wertig aus, sehr gutes Material. So, hier müssen wir jetzt die ganze Handyhülle tauschen. Und dann ist hier eine Einkerbung und hier das Gegenstück. Setze das einmal so hier drauf und drehe es um 90 Grad und dann ist es arretiert.
5: Mal sehen, was die beiden teuren Handyhalter in der Praxis drauf haben. Oben angekommen geht's gleich wieder runter, erneut den Freeride-Parcours. SP Connect scheint zu halten. Aber auch die Konkurrenz von Fitlock, das Vakuum mit Magnet, bleibt eisenhart auf Kurs. Im Übrigen haben beide Systeme den Nachteil, tauscht man das Handy, dann muss man Hülle bzw. Klebepad nachkaufen. Sofern sie denn bis unten hin überhaupt durchhalten.
1: Das hat sich kein Millimeter bewegt.
6: Ja, bei mir ist ähnlich. Sehr stabil und ich mag es einfach sehr einfach zu handeln.
5: So, einen haben wir noch.
1: Sieht sehr, sehr monströs aus.
5: Mit einer womöglich bahnbrechenden Neuerung von Joyroom für 24 Euro.
1: Und dann wird das einmal klick.
5: Das Handy wird in Plastik eingespannt. Soweit die technische Seite. Nun kommt das Gimmick.
1: Mit Sonnenschutz.
6: Komm, wir vor, wir sind Opa hier.
1: Fehlt noch ein Radio da dran, ey.
5: Radio, nein, aber ein schicker Schattenspender. Ob's sinnvoll ist? Fraglich. Das Handy eingeklemmt scheint auf dem Parcours zu halten, doch die klobige Konstruktion bekommt nach der Hälfte plötzlich Drall nach unten.
1: Also es hing zwei, dreimal irgendwo hier unten. Es ist sehr, sehr am Klappern, viel zu wuchtig am Lenker. Es hat mich auch manchmal beim Fahren gestört, weil man immer auf das Ding geguckt hat.
5: Zeit für ein Fazit. Die Range reicht von 10 bis 60 Euro mit jeweils ganz unterschiedlichen Haltesystemen. Kein Handy ist rausgefallen, doch einen klaren Verlierer, den gibt's.
1: Das. Ja, also definitiv dieses hier.
5: Alle anderen waren gut, selbst die Billigsysteme. Beim Sieger sind sich Martin und Jens aber einig.
1: Der Fitlock-Halter.
6: Ja,
1: also sagst
6: smart,
1: du
6: das, ne? Einfach zu handeln, Preis-Leistung 35 Euro,
1: ja,
6: glaube ich.
1: Genau. Und es sieht nicht so klobig aus am Lenker. Genau. Es ist nur ein kleiner Halter.
5: Einziger Nachteil, bei einem anderen Handy wird ein neuer Patch fällig. Halten wir fest, je teurer der Halter, desto stabiler das System. Aber mit allen hat man das Handy gut gesichert, stets im Blick. Fast egal, wo es runtergeht.
22: Und jetzt geht's um Pfeffer. Und ich muss zugeben, mir war tatsächlich nicht ganz klar, dass das eine ganz eigene Geschmackswissenschaft für sich ist. Ich dachte immer, Pfeffer ist Pfeffer. Also packe ich beim Einkaufen eben ein. Habe ich mir tatsächlich jetzt noch nie so große Gedanken drüber gemacht. Dabei gibt es sowohl geschmacklich als auch preislich ganz große Unterschiede. Und damit Sie diese kennen, tauchen wir jetzt gemeinsam ein in die Pfefferwelt. Wir gucken auf Schadstoffe und wir verraten Ihnen auch, wann der Pfeffer am besten ins Essen kommt.
7: Pfeffer. Aus unseren Küchen ist er nicht wegzudenken. Über 20.000 Tonnen werden jährlich nach Deutschland importiert. Er ist scharf, aber nicht nur das.
8: Was Blumiges, ein ganz leichter Hauch von Zitrone.
9: Erinnert mich an Sommer, dieser Pfeffer.
7: Wir testen 6 schwarze Pfeffer aus dem Handel, alle im ganzen Korn. 3 Eigenmarken, der günstigste im Check von Kaufland für 1,49 Euro pro 100 Gramm. Etwas teurer Aldi und der von Penny. Außerdem 3 Marken Pfeffer von Ostmann, Hartkorn und mit 6,65 Euro am teuersten Fuchs. Im Labor untersuchen wir die Produkte im Test auf Schadstoffe. Vor allem Mineralölbestandteile, sogenannte Mosch und Moor, wurden bei Pfeffer bereits gefunden.
9: Das sind Schadstoffe, die ja im Abfüllprozess und in der Ernte in das Produkt gelangen können. Da ist es so, dass die Moa-Verbindungen mittlerweile als krebserregend eingestuft sind. Und bei den Mosch-Verbindungen ist die Forschung noch nicht so weit. Man weiß noch nicht so genau, was die so machen. Aber man möchte sie natürlich deshalb auch beide nicht im Produkt haben.
7: Außerdem checken wir, ob der Pfeffer mit Pestiziden belastet ist. Im Deutschen Gewürzmuseum machen Sie heute für uns die Geschmacksprobe. Gewürzsommelier Manuela Mahn.
10: Pfeffer ist für mich so besonders, weil er Welten eröffnet. So dieses letzte i-Tüpfelchen dann auf dem Gericht.
7: Der Koch Alexander Schütz.
11: Gerade bei Pastagerichten oder auch bei Fleischwürzungen, es ist einfach ja, fantastisch.
7: Außerdem ist Hanna Martin dabei. Die Eventmanagerin des Deutschen Gewürzmuseums ist ein richtiger Pfefferfan.
9: Der Pfeffer spielt bei mir in meiner Küche eine große Rolle, weil das ist die Basis meiner Würze.
7: Für die Verkostung wird der schwarze Pfeffer im Mörser zerstoßen, damit das Aroma besser zur Geltung kommt. Um welches Produkt es sich handelt, wissen Sie nicht. Zunächst wird gerochen. Los geht's mit Penny.
11: Ich hätte jetzt auch mehr Pfeffer erwartet, also mehr Aroma, mehr Pfefferaroma erwartet.
10: Also ich finde, er hat vom Aroma her keinen so starken Charakter.
11: Ist flach, ne?
10: Ja, er ist flach.
11: Ja. Mhm.
7: Und wie schmeckt er?
10: Ich finde, er hat ein leichtes Fehlaroma. Also mir gefällt er gar nicht.
9: Die Schärfe ist da, der Geschmack nicht wirklich.
11: Ich erwarte von dem guten Pfeffer mehr Aromatik, mehr Breite, mehr Volumen, mehr Fülle. Ist ein bisschen eine Einbahnstraße.
10: Ja.
7: Penny antwortet uns auf Nachfrage nicht.
9: Die haben sehr lange.
7: Nach jeder Runde gibt es etwas Brot, um den Geschmack zu neutralisieren. Weiter mit dem Produkt von Aldi.
11: Es ist ein bisschen breiter, aber mir immer noch zu wenig.
9: Mhm, ist deutlich aromatischer schon als der andere.
7: Schmeckt er auch besser?
9: Also mir schmeckt er gar nicht erstmal. Das wäre nicht mit Pfeffer, der hat einen ganz komischen Nachgeschmack.
10: Mhm. Und was völlig flach sich zeigt, ist das, was wir gerochen haben. Also
11: das ist fast weg, ne?
10: Da ist für mich fast nichts mehr da. Mhm.
9: Die Schärfe ist aber voller im Mund und nicht so auf der Zunge wie beim anderen.
7: Wir fragen bei Aldi an. Aldi Süd antwortet:
5: Geschmackliche Wahrnehmungen können individuell unterschiedlich ausfallen. Die externen Prüfungen von Aldi Süd zeigen keine qualitativen Abweichungen. Aldi Süd nimmt dennoch Rückmeldungen aus Produkttests sehr ernst und wird ihre Rückmeldung zum Anlass nehmen, um die Qualität des schwarzen Pfeffers zu überprüfen.
7: Jetzt ist der besonders günstige Pfeffer von Kaufland dran.
9: Ein aromatischer
12: Quantensprung tatsächlich vom Geruch her.
13: Also er ist deutlich komplexer als die Vorgänger. Was mir ein bisschen fehlt, ist die Zitrusfrische bei dem.
11: Für mich persönlich könnte es mehr Wumms haben, aber es ist geschmeidig elegant.
7: Zeit für eine kleine Warenkunde. Denn Pfeffer, botanische Bezeichnung Piper nigrum, kommt nicht immer schwarz daher. Gewürzsommelier Manuela Mahn gibt uns einen Überblick.
13: Alle Pfeffersorten Piper nigrum stammen von einer Pflanze, sind nur unterschiedliche Reifegrade. Der grüne Pfeffer, unreif geerntet, der hat eine Frische, ein bisschen zitrusartig, ein bisschen was Grasiges und da ist die Schärfe noch nicht so ausgeprägt. Der schwarze Pfeffer, auch unreif geerntet, der bekommt durch die Sonnentrocknung und die Fermentation schon richtig Pfefferpower. Der rote Pfeffer, der hat schon eine andere Dynamik. Das ist so wie eine Beerenfrucht, eine reife Beerenfrucht, aber auch eine schöne Schärfepower. Der weiße Pfeffer ist die rote Frucht geschält. Der kommt mit einer ganz strengen Schärfe daher und hat in der Aromatik dann aber mehr so holzig-harzige Noten.
7: Übrigens, in bunten Mischungen ist allerdings nicht nur Pfeffer drin.
13: Was kein echter Pfeffer ist, ist die rosa Beere. Die stammt von einer ganz anderen Pflanze. Und die hat auch überhaupt gar keinen Scharfstoff, sondern einen sehr hohen Zuckeranteil.
7: Weiter mit der Verkostung. Jetzt sind die Markenprodukte dran. Zunächst der teuerste im Test von Fuchs.
11: Eine Liga drüber, würde ich sagen, wo ein bisschen mehr Charakter hat, aber total angenehm, nicht extrem, also super.
19: Kennt ihr das, wenn der Regen auf dem Asphalt tropft und die Feuchtigkeit?
11: Ja.
19: Erinnert mich an Sommer, dieser Pfeffer, gerade vom Geruch her.
11: Wenn es eine Partnerwahl wäre, würde man sagen, man möchte gern mehr. Man möchte mehr erfahren, man möchte mehr.
19: Ich kann mit dem Pfeffer einen Tag verbringen dann.
11: Ja, genau.
7: Und Hardcore?
11: Vom Geruch jetzt keine Steigerung, eher wieder einen Schritt zurück, würde ich sagen. Es kommt so eine Brise Wärme, aber es legt sich kein Mandel um einen rum.
13: Er ist solide, aber auch jetzt kein Highlight.
19: Benutze mich für alles, was du da so hast. Ich bin nichts Besonderes, ich bin einfach ein Pfeffer.
7: Und schließlich noch Ostmann.
13: Also wieder was Blumiges, ein ganz leichter Hauch von Zitrone, bisschen Harz ist dabei.
19: Und durch dieses Waldige fühlt man sich irgendwie so ein bisschen zu Hause auch. Ja. Mhm.
13: Passt alles, klassischer Pfeffer.
7: Der Geruch überzeugt die Verkoster, aber schmeckt er auch?
11: Die Schärfe verteilt sich auch, aber auch die Aromatiken kommen raus. Der rundeste Pfeffer, also das, wo ich am meisten sagen würde, wow, das stelle ich mir jetzt unter Pfeffer vor.
13: Ein Pfeffer, der jetzt mal mit in der Oberklasse spielt, ja.
7: Pfeffer wächst in unseren Breiten nicht und ist ein reines Importprodukt mit langen Lieferketten. In der Vergangenheit fielen einige Produkte durch Schadstoffbelastungen auf. Wie schneidet der Pfeffer in unserem Test ab?
19: Wir haben in keiner Probe Moor gefunden, wir haben in 3 Proben Spuren von Mosch gefunden, aber in sehr geringen Konzentrationen, das ist überhaupt nicht kritisch.
7: Entwarnung also bei den Mineralölkohlenwasserstoffen. Und bei den Pestiziden? Rückstände finden wir in mehreren Produkten. Allerdings?
19: Grenzwerte wurden von keinem einzigen Produkt überschritten.
7: Unser Fazit? Im Labor wurde bei keinem unserer Produkte eine bedenkliche Schadstoffbelastung festgestellt. Geschmacklich können Penny und Aldi nicht überzeugen. Besser der günstige Kauflandpfeffer. Auch der Pfeffer von Hardcore liegt im Mittelfeld. Am besten haben unseren Verkostern die Markenprodukte von Fuchs und vor allem von Ostmann geschmeckt. Der ist unter den Markenpfeffern übrigens der günstigste in unserem Test. Zum Schluss hat Manuela Mahn noch einen wichtigen Tipp für alle, die es nicht nur scharf wollen.
13: Der Scharfstoff im Pfeffer ist Piperin und der ist hitzestabil. Das heißt, die Schärfe bleibt erhalten, aber durch die Wärme verflüchtigten sich die Aromen dann. Und deswegen darf er erst ganz zum Schluss überhaupt ans Essen.
7: Denn nur so bleibt der volle Pfeffergeschmack erhalten.
22: Und das war's auch schon wieder von uns. Hier im WDR geht's jetzt weiter mit den Nachrichten und der Aktuellen Stunde. Und ich schau mal, die Kollegen sind schon bereit und freuen sich jetzt auf Sie. Ich wünsche Ihnen noch einen schönen restlichen Abend und ich freue mich sehr, wenn wir uns morgen wiedersehen. Bis dann!
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27: 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Und jetzt die Aktuelle Stunde.
28: Der tote Tiger von Leipzig. Tierschützer sagen, eine Tragödie mit Anzeichen.

0: Rat für Klimafragen. Der Bundesregierung fehle eine klare Linie.
1: Bunker, Zelte, Fahrzeuge. Auch hier fehlt es offenbar an vielem. Jetzt will Innenminister Dobrindt den Katastrophenschutz verbessern und macht dafür 10 Milliarden Euro locker.
0: Die Weltgesundheitsorganisation hat den Notstand ausgerufen, weil im Kongo Ebola ausgebrochen ist. Es gibt viele Tote und die Variante ist selten. Einen Impfstoff dagegen gibt es nicht.
1: Angela Merkel ganz gemütlich in einer WG-Küche. Wir haben die Altkanzlerin in Berlin getroffen und mit ihr über die Fragen und Zukunftssorgen der Gen Z gesprochen.
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0: Herzlich willkommen, guten Abend. Ein Mann fährt mit seinem Auto in eine Schülergruppe. Die 10 Jahre alte Schülerin Arwin stirbt und der 25-jährige Schulbegleiter Luis Paulo. Diese Nachricht aus Hürth machte vor fast einem Jahr Schlagzeilen.
1: Der Unfallverursacher ist nach Auffassung der Staatsanwaltschaft ein junger Deutscher. Er sei über Rot gefahren. Heute begann der Prozess.
3: Ordentlich schließt er die Tür hinter sich. Er entspricht nicht dem Bild, das man sich vielleicht vorher von dem mehrfach vorbestraften Täter gemacht hatte. Ein schmächtiger, unauffälliger junger Mann. Er soll zwei Menschen totgefahren haben. Schulbegleiter Luis Paulo und Schülerin Arwin. Die Eltern von Luis Paulo und die Mutter von Arwin sind als Nebenkläger ins Gericht gekommen. Der Vater des Mädchens kann heute nicht dabei sein.
4: Dem Vater geht es gar nicht gut aufgrund der Umstände. Der ist nicht mehr in der Lage, am täglichen Leben richtig teilzunehmen.
3: Arwins Mutter sagte über ihre Tochter, übersetzt von einer Dolmetscherin:
5: Arwin war ein frohgesinntes Mädchen. Sie hat viele Freunde, Freundinnen gehabt. Und sie war sehr hilfsbereit und wollte gerne eine Anwältin werden.
3: Der Unfallort in Hürth. Die Schulklasse mit Lehrern und Begleitern geht bei Grün und mit Warnwesten bekleidet über die Straße. Zeitgleich nähert sich der BMW mit dem 20 Jahre alten Fahrer.
6: Kurz hinter einer Ortsausfahrt soll er in eine Kreuzung eingefahren sein, obwohl die Ampel bereits seit 4 Sekunden Rotlicht angezeigt habe. Es sei dann zu einer ungebremsten Kollision bei einer Geschwindigkeit von 54 bis 57 km/h mit einer Schülergruppe gekommen sein.
3: Tage nach dem folgenschweren Unfall. Mit den Eltern der Opfer an der Spitze geht ein Trauermarsch zum Ort des Geschehens. Man mag sich nicht vorstellen, was in den Angehörigen vorging und was sie bis heute belastet. Die Organe der beiden Getöteten wurden gespendet. Die Eltern von Luis Paulo haben eine Stiftung gegründet. Der Schulbegleiter hatte durch sein selbstloses Handeln 4 Kindern das Leben gerettet. Die Stiftung setzt sich für sichere Schulwege ein, um Luis' Werte bestmöglich weiterzutragen, wie es heißt.
7: Jetzt Hass, Wut, was auch immer zu empfinden, bringt uns unseren Sohn nicht wieder.
8: Nein.
7: Und deswegen haben wir da auch nie unsere Kraft darauf verschwendet.
8: Er fehlt uns noch mehr.
7: Wir lassen es zu. Lassen es zu, dass die Trauer uns überwältigt.
3: Der angeklagte Fahrer entschuldigte sich heute im Prozess bei den Angehörigen. Die nahmen die Entschuldigung nicht an. Er habe dafür Monate Zeit gehabt. Jetzt sei es dafür zu spät.
1: Ist Deutschland beim Klimaschutz auf Kurs? Heute klare Antwort des Expertenrats für Klimafragen: Nein. Wir werden ziemlich sicher die Klimaziele 2030 verfehlen. Damit drohen auch massive Strafzahlungen an die EU.
0: Zwei Sektoren reißen uns rein. Der Verkehr mit seinen vielen Verbrennern und die Gebäude, also das Thema Heizen. Und da trifft es sich gut, dass die Bundesregierung ja gerade ein neues Heizungsgesetz zumindest auf den Weg bringt.
1: Nur da werden die Regeln für klimagerechtes Heizen nicht etwa verschärft, sie werden sogar noch gelockert.
9: Ein paar Wärmepumpen hat Heizungsbauer Ulrich Menk immer auf Lager. Gasthermen natürlich auch. Aber die Kunden, so sagt er, seien im Moment ein bisschen zögerlich. Das habe mit dem Hü und Hott der Politik zu tun.
10: Das Problem ist, dass wir ganz viele Leute haben, die so unsicher sind, dass sie gar nicht wissen, was sie machen sollen. Dann kommt immer die Frage, was würden Sie denn machen?
9: Menk weiß dann auch nicht so recht, was er

0: sagen soll. Denn was künftig im Heizungskeller gilt, ist noch immer nicht so ganz klar. Die Bundesregierung hat sich inzwischen zwar auf einen Entwurf für ein neues Heizungsgesetz geeinigt. Danach soll auch der Einbau von Gas- und Ölheizungen weiterhin erlaubt sein.
1: Die Bürger haben wieder die Freiheit, selbst zu entscheiden, wie sie heizen. Wir beseitigen die Gängelung und unnötige Bürokratie aus den alten Gesetzen von Robert Habeck.
0: Doch ob das so wie geplant auch in Kraft tritt? Da gibt es verfassungsrechtliche Bedenken, auch aus den Reihen der Union. Thomas Heilmann von der CDU-nahen Klimaunion glaubt, dass gegen das Gesetz in Karlsruhe geklagt werden wird. Denn
2: das Bundesverfassungsgericht geht davon aus, dass wir generationengerecht arbeiten müssen. Das heißt, wir dürfen Dinge nicht auf den Sankt-Nimmerleins-Tag verschieben. Und so muss ein Gesetz auch sehr klar den Pfad vorzeichnen, wie man stärker klimaneutral wird.
0: Das aber tue das neue Heizungsgesetz nicht. Und das ist ein Problem. Denn Deutschland wird seine Klimaziele bis 2030 vermutlich nicht erreichen, wenn die Bundesregierung nicht stärkere Maßnahmen ergreift, vor allem in den Bereichen Verkehr und Gebäudesanierung. Das stellt heute auch der Expertenrat für Klimafragen fest. Die geplanten Änderungen beim Heizungsgesetz würden die Situation eher verschlechtern als verbessern.
3: Wenn wir natürlich mehr CO2-emittierende Heizungssysteme wieder erlauben, das ist rein physikalisch, die Wahrscheinlichkeit sehr hoch ist, dass es dann auch zu mehr Emissionen kommt, als wenn wir diese nicht erlauben.
0: Der Bundesumweltminister verspricht heute, sich den Bericht noch mal sehr genau anzusehen.
4: Wir haben eine große Verantwortung als Bundesrepublik Deutschland für den Klimaschutz in Europa, aber damit auch auf der Welt. Und es ist nicht etwas, was man so einfach zur Seite wischen kann, sondern zentraler Bestandteil unserer Verfassung auch.
0: Laut Expertenrat ist aber auch das Hin und Her bei der Heizungsgesetzgebung ein Problem, weil viele Menschen die Entscheidung für eine neue, effizientere Heizung nun erstmal hinauszögerten. Diese Erfahrung macht auch Ulrich Menk.
5: Ich denke, wir wünschen uns alle als Heizungsbauer, Fachhandwerker eine klare Gesetzesregelung und nicht immer wie so ein Schlangenlinienfahren.
0: Er wünscht sich von der Regierung, dass sie so arbeitet, wie er das doch auch muss. Handwerklich zuverlässig.
6: Ja, und in all den Krisen, über die wir heute noch in dieser Sendung berichten, ist das Motto Never gonna give you up, zumindest ab heute auf der Republika Thema, denn der größten Digital- und Gesellschaftskonferenz Europas nicht aufgeben und Vertrauen haben in eine digitale Zukunft.
7: Ja, darum geht's in Berlin und im Rahmen der Republika findet wie immer auch das WDR Europaforum statt. Und wie viel Hoffnung die ehemalige Bundeskanzlerin Angela Merkel in die Zukunft hat, das haben unsere Kollegen sie gefragt.
6: Und zugehört haben der Kanzlerin auch drei, die mit ihr als Chefin von Deutschland groß geworden sind.
8: Wenn sie spricht, stehen sie an. Bei der Republika in Berlin. Viktoria, Jonas und Luca sind Mitte 20, starten gerade im ersten Job. Ihr Studium haben sie während der Pandemie gewuppt. Was erwarten sie heute von Angela Merkel? Ja,
9: ich glaube, wir haben alle so ein bisschen, also ich kann nur für uns jüngere Menschen sprechen, wir haben so ein bisschen eine Nostalgie. Ne? Also die letzten Jahre sind irgendwie immer schwerer für uns auch geworden und das sind natürlich die guten alten Zeiten. Und auch wenn wir nicht immer auch von Angela Merkel super repräsentiert wurden als junge Menschen, das ist natürlich irgendwie ein großer Teil unseres Erwachsenwerdens.
10: In meinem Alltag macht mir die größte Sorge tatsächlich die Sicht auf die Zukunft. Wenn man es auf mich persönlich bezieht, ist es so ein bisschen die Angst vor dem Alter, dass man sieht, okay, Rentensysteme, Krankenkassensysteme verändern sich, das nicht unbedingt zum Guten, geschuldet auch der Regierung. Und deswegen ist da vielleicht auch Angela Merkel heute da, die das wieder mit ihrer Brille irgendwie oder durch ihre Brille sieht und einem Hoffnung machen kann.
8: Kann Angela Merkel mit den Sorgen der jungen Erwachsenen etwas anfangen? Immerhin, das Interviewset auf der Republika ist einem WG-Zimmer nachempfunden. Hier wird die ehemalige Kanzlerin von den Hosts des WDR-Podcasts 6:30 interviewt und erinnert sich an ihre eigene Studienzeit.
11: Ich habe viel vom Sperrmüll geholt, weil Leute auch viel weggeschmissen haben. Und es war in der DDR immer so, wir hatten im Studentenwohnheim zum Beispiel Spelakat-Tische. Ich weiß nicht, ob Sie wissen, was das ist. Das ist so ein Kunststoff.
12: Ich nicht, nee.
11: Abwischbares Zeug.
8: Krisen kennt Angela Merkel gut. Sie hat als Kanzlerin einige meistern müssen. Die aktuellen Zeiten seien aber besonders herausfordernd, räumt sie ein.
11: Weil Gewissheiten verloren gehen. Die Vereinigten Staaten von Amerika waren immer ein Freund der Europäischen Union. Und jetzt plötzlich muss man sich fragen, haben sie andere Interessen? Die Tatsache, dass junge Leute in Frieden aufwachsen, die war eine Gewissheit. Wir haben gedacht, wir haben Glück.
8: Sich selbst einbringen als Vermittlerin im russischen Angriffskrieg gegen die Ukraine möchte Angela Merkel nicht. Und auch an diesem Amt hat sie kein Interesse.
12: Bundespräsidentin.
11: Ja.
12: Hat
11: minus
12: sie
11: sieben. Minus sieben. Dieses Amt braucht wirklich jemanden, der mehr Kraft hat, der mehr. Das kann ich jetzt nicht mehr. Ich war 16 Jahre Bundeskanzlerin. Wissen Sie, was das heißt?
8: Laut der Jugend in Deutschland-Studie der Uni Potsdam überlegt jeder fünfte junge Mensch, Deutschland zu verlassen, auch weil sich die Lebensbedingungen zunehmend verschlechtern würden. Dazu sagt Merkel:
11: Bevor man Deutschland übers Verlassen nachdenkt, könnte man ja noch nachdenken, ob man noch was ändern kann.
8: Kein Fatalismus, optimistisch bleiben, das ist der Appell Merkels an die jungen Menschen. Und was sagen Luca, Viktoria und Jonas?
13: Ich fand schon, dass sie sehr am Zahn der Zeit war. Ich fand auch, dass man gemerkt hat, dass sie jetzt schon länger aus diesem politischen Tagesgeschäft raus ist. Und das gönne ich ihr tatsächlich auch.
9: Was so Zukunftsgestaltung, was Perspektiven auch mit Jobs und so weiter angeht, wie wir tatsächlich irgendwie mit der Klimakrise umgehen sollen, vor allem im politischen Bereich, wer in Verantwortung gezogen werden muss, da hätte ich mir noch ein bisschen mehr gewünscht.
8: Aber Angela Merkel regiert nicht mehr. Die Lösungen für die Probleme der Welt müssen jetzt wohl andere finden.
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7: Da wäre ich gespannt. Schützen und versorgen, das sind zwei Dinge, um die es im Fall einer Katastrophe geht. Und bei beidem hat Deutschland offenbar massiven Nachholbedarf.
6: Die Bundesregierung plant einem Bericht zufolge milliardenschwere Investitionen in den Zivil- und Katastrophenschutz. Nach Recherchen der Bild-Zeitung sollen dafür 10 Milliarden Euro bereitgestellt werden. Und die Nachrichtenagentur Reuters berichtet, schon am Mittwoch diese Woche will das Bundeskabinett das Paket beschließen.
7: Notunterkünfte, Lebensmittelversorgung, Trinkwasser, Strom. Bislang fehlt es in Deutschland an einer Struktur für den Fall der Fälle. Die Diskussion ist nicht neu, nimmt aber jetzt Fahrt auf.
14: Was hier so unscheinbar in einer Halle im Rhein-Erft-Kreis lagert, wird aufgebaut zu einem Versorgungsdorf, die mobile Betreuungsreserve des Bundes. In der Zeltstadt können im Katastrophen- oder Kriegsfall bis zu 5000 Menschen Unterschlupf finden.
15: Also im MBM 5000 sollen die Menschen ein Jahr und länger leben können, autark von anderen Strukturen drumherum.
14: 2 Wochen dauert der Aufbau der gesamten Zeltstadt. Der Bund will 10 solcher Langzeitunterkünfte anschaffen. Im Zivilschutz hat Deutschland großen Nachholbedarf.
15: Wir haben bis zum Kriegsausbruch in der Ukraine uns gar nicht vorstellen können, dass es jemals wieder eine Situation gibt, in der wir uns so intensiv mit diesem Thema auseinandersetzen müssen.
14: Genau da will Bundesinnenminister Dobrindt nun ansetzen. 10 Milliarden Euro will er ausgeben, um Feldbetten und Spezialfahrzeuge anzuschaffen. Mehr Material, mehr Ausbildung, vor allem ins THW soll investiert werden. Und in die Ertüchtigung von Bunkern.
16: Die aktuelle Bedrohungslage, sie erfordert nicht nur das Ausrüsten der Bundeswehr, sondern auch das Aufrüsten der zivilen Verteidigung und des Bevölkerungsschutzes.
14: Vor allem öffentliche Schutzräume sind rar. Nach dem Ende des Kalten Krieges wurden Bunker vermietet, verkauft oder schlicht vernachlässigt. Bundesweit gibt es 579 öffentliche Schutzräume. Sie bieten Platz für 487.000 Menschen. 48 davon sind in NRW mit gerade mal 66.000 Plätzen. Der Bund plant auch eine Bunker-App als Wegweiser für die Bevölkerung. Doch noch bringen die wenig, sagt Katastrophenforscher Martin Voss von der FU Berlin.
17: Eine Bunker-App kann ja mindestens das bewirken, dass man sieht, es gibt eigentlich nichts. Ja, und in diesem Modus kann man dann sagen, okay, hier oder da entsteht jetzt was und das kann man auch wieder in die Kommunikation reinbringen. Aber in erster Linie wird da ja gar nichts sein, was man da drin überhaupt sinnvollerweise erfassen könnte.
14: Dass es auch anders geht, beweist dieser Bunker tief unter der Erde in Simmerath. Er wurde über die Jahrzehnte gehegt und gepflegt und beherbergt heute das Lagezentrum der Städteregion Aachen. Man ist stolz auf das, was hier noch vorhanden ist. Die vom Bund angekündigten 10 Milliarden Euro, werden die reichen?
18: Das wird sicherlich nicht reichen. Nichtsdestotrotz ist es so, dass wir natürlich nicht bei Null anfangen. Das heißt also, Grundstrukturen sind da, die müssen ausgebaut und modernisiert werden. Aber das kann dann sicherlich auch insbesondere über die nächsten Jahre nicht mehr als der Anfang sein.
14: Am Mittwoch will das Bundeskabinett die Dobrindt-Pläne absegnen. Bis 2029 soll der Zivilschutz dann deutlich besser aufgestellt sein.
6: Es fehlen Milliarden beim Zivil- und Bevölkerungsschutz, heißt es heute auch von der Spitze des Deutschen Roten Kreuzes. Sind die Pläne also der richtige Weg? Das fragen wir beim Vorstandsvorsitzenden und Generalsekretär des DRK, gebürtiger Münsteraner. Und er beschäftigt sich seit Jahrzehnten mit der Infrastruktur in Krisenzeiten. Christian Reuter, guten Abend.
19: Guten Abend aus Berlin. Ich freue mich.
6: Wenn wir in diesen Zeiten über das Kriegstüchtigwerden in Deutschland reden, dann heißt es ja auch, die Bevölkerung zu schützen. Ist Deutschland eigentlich wirklich auf einen Ernstfall vorbereitet?
19: Was den Zivilschutz angeht, natürlich nicht. Und ich glaube, das, was am Mittwoch wahrscheinlich von der Bundesregierung abgesegnet wird, ist ein richtiger Schritt, der natürlich nicht ausreicht und in keinster Weise den Anforderungen im Augenblick Genüge tun kann. Und ich bin froh, dass wir nicht nur darüber diskutieren und debattieren, was wir an Drohnen, Raketen, Panzern benötigen, sondern das, was als erste Aufgabe ist, die Sicherheit der Bevölkerung in Deutschland. Deswegen ein richtiger Schritt.
6: Sie deuten es ja gerade an, Zivilschutz heißt nicht immer nur im Krieg. Also wir reden ja auch von Hochwasser wie im Ahrtal, von Stromausfällen wie in Berlin. Die kann es ja immer geben. Wie gut sind wir denn auf sowas vorbereitet?
19: Da kann ich Ihnen die gleiche ernüchternde Antwort geben, nicht ansatzweise ausreichend. Und wenn Sie sich anschauen, seit 2015, 2016, wir hatten Flüchtlingsbewegungen, wir haben Corona, wir hatten das Ahrtal, wir haben den Ukraine-Konflikt. Eigentlich haben wir Krise als neues Normal und dafür sind wir nicht ausgestattet und ausgerüstet.
6: Aber wenn wir auf beides nicht vorbereitet sind, Sie sagen das ja jetzt gerade, was muss denn passieren? Also unabhängig vom Geld, das ist ja nicht neu, dieses Problem.
19: Geld ist eines der zentralen Instrumente, um die Aufwuchs- und Ausbaufähigkeit des Bevölkerungsschutzes zu sichern. Wir haben das DRK, wir haben die anderen anerkannten Hilfsorganisationen. Der Kollege vom ASB hat gerade auch gezeigt, was es schon gibt. Es gibt Strukturen, aber um mehr an Qualität hinzubekommen, brauche ich einfach in erster Linie zusätzliche Finanzen. Da sind die 10 Milliarden ein erster Schritt, aber nicht ausreichend. Wir fordern als DRK schon seit vielen Jahren, dass mindestens 0,5% des Bundeshaushaltes, das ist je nach Höhe 2,5 bis 3 Milliarden Euro, jährlich in den Bevölkerungsschutz investiert werden muss.
6: Ganz kurz noch, weil das ist das eine, was der Bund tun muss, wo wir aufstocken müssen. Da sind wir Mittwoch auch ein bisschen schlauer über die Pläne, die da kommen. Aber was können und sollten wir auch tun für den Fall der Krise im Haus? Auch das ist ja nicht mehr gelernt bei uns, was man zu Hause haben sollte.
19: Das ist nicht mehr gelernt. Ich erinnere mich dran, wie ein früherer Bundesinnenminister durchs mediale Dorf geprügelt worden ist, weil er genau darauf hingewiesen hat. Und Resilienz fängt bei einem persönlich an, dass ich in der Lage bin, mich, meine Familie, mein soziales Umfeld zumindest einigermaßen autark zu versorgen. Das fängt an bei der Wasserflasche, geht über Hygienemittel, geht aber auch hin zu den Punkten, wie helfe ich mir denn, wenn irgendwas passiert? Und insofern ist der allererste und der allerwichtigste Schritt, die Resilienz des Einzelnen wieder deutlich zu stärken und den Menschen dabei zu helfen, sich auch selbst zu organisieren.
6: Sagt der Generalsekretär des Deutschen Roten Kreuz, Christian Reuter. Vielen Dank für Ihre Einschätzung heute Abend.
19: Gerne.
7: Polizei erschießt Tiger. Nicht irgendwo in Indien im Dschungel, sondern in Deutschland. Der Tiger lief gestern frei rum in einer Kleingartenanlage in Schkeuditz bei Leipzig. Der war ausgebrochen, nicht aus einem Zoo, sondern aus einem privaten Gehege in einem Gewerbegebiet. Das Gehege gehört dieser Frau, eine Frau, die auf ihrer Internetseite Tiger-Streichel-Events anbietet und ihre Tiere Tigermäuse nennt. Tierschützer erheben schon länger Vorwürfe gegen die ehemalige Zirkusdompteurin.
20: An dieser Stelle erschießt die Polizei gestern den Tiger. Die Blutspuren sind nicht zu übersehen. 8 weitere Großkatzen vegetieren noch in diesen Verschlägen dahin. Seit Jahren hält die selbsternannte Tiger-Lady Carmen Zander die Tiere in diesem Gewerbegebiet. Der Nachbarin vom Pferdehof gegenüber ist das schon lange unheimlich.
21: So kann man keine Tiere halten. Ich meine, wir haben selber Tiere, wir haben Pferde und ich weiß, wie eine Haltung von Tieren sein muss. Und das ist definitiv keine Tierhaltung und schon gar nicht von Raubtieren. Und das sind Raubtiere, die gehören nicht in eine Box, die gehören nicht in den Wagen und die brauchen ganz einfach die Freiheit.
20: Carmen Zander ist eine preisgekrönte Dompteurin. Doch ihr Umgang mit den Großkatzen führt nun zu einer politischen Diskussion um die private Haltung von Wildtieren. Polizisten mit scharfen Waffen. Gestern Mittag kommt die Meldung, dass ein Tiger geflohen sei. Im Käfig finden die Beamten einen erheblich verletzten Helfer. Tierschützer hatten die Haltungsbedingungen hier schon lange kritisiert. Peter Höfgen von der Tierschutzorganisation PETA fordert jetzt ein generelles Verbot privater Wildtierhaltung.
22: Allein in Nordrhein-Westfalen haben wir mehrere Haltungen von Großkatzen, beispielsweise 4 Tiger, 2 Löwen, 2 Pumas und so weiter. Und das zeigt einfach, dass die Bundesregierung jetzt handeln muss. Es muss ein Verbot her, dass solche Tiere gehalten werden dürfen, sowohl aus Tierschutzgründen als auch aus Gründen der Gefahrenabwehr.
20: Bisher gilt, bei der Haltung von Großkatzen überprüfen Behörden Zuverlässigkeit und Kenntnisse des Halters. Das örtliche Veterinäramt prüft die artgerechte Haltung, Ordnungsbehörden die Sicherheit der Anlage. Doch der Blick auf die engen und wackeligen Käfiganlagen bei Leipzig zeigt, allzu genau schauen die Behörden offenbar nicht überall hin. Zum Vergleich, im Krefelder Zoo sichern die Expertinnen das Tigergehege mit festen Elektrozäunen 4 Meter hoch. Und Pfleger betreten niemals die Käfige der Tiere.
23: Ein wichtiger Faktor ist natürlich der Faktor Mensch. Wir haben hier nur ausgebildetes Personal im Umgang mit sehr gefährlichen Tieren.
20: Juste Breun betreibt am Niederrhein eine private Auffangstation für Wölfe mit viel Auslauf und festen Zäunen. Die Haltung großer Raubtiere in mobilen Zirkuskäfigen findet er nicht vertretbar.
24: Fast alle EU-Länder sind eigentlich in Zirkusse, Wildtieren, Elefanten und Tiger, Löwen verboten. Nur Deutschland ist da ein bisschen noch nicht so ganz dran.
25: Wie bewerten Sie das?
24: Ja, das passt nicht mehr in diese Zeit.
20: Unklar, was jetzt aus den Tigern bei Leipzig wird. Die Staatsanwaltschaft ermittelt hier jetzt wegen fahrlässiger Körperverletzung angesichts des verletzten Helfers der Dompteurin.
6: Tot oder lebendig, das nächste Tier bleibt in den Schlagzeilen. Der Wal Timmy oder Hope, also der Buckelwal, der in der Ostsee gestrandet war, der ist weiter das Ziel vieler Schaulustiger. Vor der dänischen Insel Anholt liegt der Wal und dort scheint mancher ihn jetzt als eine Art Touristenattraktion regelrecht zu benutzen. Und das auf sehr makabere Art.
20: Der Wal liegt vor der Küste Dänemarks. Er ist tot und sorgt immer noch für Schlagzeilen. Es sind Bilder wie diese, die viele Beobachter des wochenlangen Dramas in Aufregung versetzen. Schaulustige machen Selfies, einer steigt sogar auf das Tier. Offenbar findet er das ganz normal. Es war das erste Mal in meinem Leben, dass ich die Gelegenheit hatte, einen Wal zu besteigen. Das ist doch kein Problem. Es ist ein totes Tier. Der ist doch nicht heilig.
26: Holy? Ja.
20: Die Wellen schieben den Kadaver immer weiter Richtung Küste. Den Wal anzufassen oder sogar auf ihn zu klettern, sei aber gar keine gute Idee, sagt der Meeresbiologe Thilo Mack. Und das nicht nur, weil er für einige schon so etwas wie heilig sein könnte.
27: Wale tragen super viele Bakterien, zum Teil wirklich für uns giftige Viren, mit denen man sich anstecken kann. Außerdem gasen gestrandete Wale auf und können explodieren. All das kann eine echte Gefahr sein.
20: Es ist nicht das erste Mal, dass ein Wal ganz Deutschland in Aufregung versetzt. Heute, genau vor 60 Jahren, wurde Moby Dick, ein Beluga-Wal, im Rhein entdeckt. Damals ging man etwas anders mit dem Thema um. Der Duisburger Zoodirektor versuchte, das Tier einzufangen, aber der Wal war schlauer.
28: Moby Dick sah die Narkotisierpistole, holte tief Luft und verschwand.
20: Ein Wal als Sinnbild, wie eine Gesellschaft tickt. Auch diesmal sei das der Fall gewesen, sagt Marcel Sebastian, der die Soziologie der Mensch-Tier-Beziehung erforscht.
0: Sehr schnell gehe es schon gar nicht mehr um das Tier selbst.
1: Es ist erstaunlich schnell, finde ich, auch umgeschlagen zum Teil in Wissenschaftsfeindlichkeit, in eine grundsätzliche Politikverdrossenheit bis eben hin zu Verschwörungstheorien, esoterischen Anwandlungen, die es dann in Teilen, sag ich mal, dieser Community gab. Wir haben es eigentlich auch ein Stück weit schon fast verlernt, sachliche Debatten zu führen.
0: Einwahl, unzählige Diskussionen. Was bleibt, ist großer Frust bei den Experten, die schon nach wenigen Wochen vorausgesagt hatten, dass eine Rettungsaktion wenig Sinn mache, das Tier eher zu Tode quäle. Es sei viel Energie verloren gegangen und Geld, das man in echten Meeresschutz hätte investieren können.
27: Während der 7 Wochen, die der Buckelwal hier in der deutschen Ostsee unterwegs waren, sind weltweit Zehntausende von Walen in den Netzen der Fischerei erstickt. Und in der norwegischen Walfangsaison sind fast 100 Tiere geschossen worden. Und das passierte alles, während sich hier auf das Einzelschicksal eines todkranken Tieres konzentriert wurde.
0: Auch nach dem Tod des Buckelwals gehen die Diskussionen weiter. Dänemark weigert sich, das Tier zu obduzieren. Experten sind dafür, um wenigstens erfahren zu können, woran der Wal gestorben ist und vielleicht daraus noch Lehren ziehen zu können.
7: Dass da vielleicht irgendwann mal Ruhe einkehrt. Das derzeit bekannteste Kreuzfahrtschiff, die Hondius, liegt nach langer Irrfahrt jetzt im Hafen von Rotterdam. Die Passagiere des Schiffes, auf dem das Hunter-Virus grassierte, sind ja schon lange von Bord. Jetzt kann auch die Besatzung gehen.
6: Allerdings erstmal in strenge Quarantäne, denn sicher ist sicher. Die 25 Mitglieder der Besatzung und 2 medizinische Fachkräfte werden in Rotterdam nochmal auf das Hunter-Virus getestet. Für 23 von ihnen wurden Quarantäneunterkünfte in Containern eingerichtet.
7: Es handelt sich um Crewmitglieder aus der Ukraine, aus Russland, Polen und von den Philippinen. Nur die beiden niederländischen Mitglieder der Besatzung, die durften bei sich zu Hause in Quarantäne gehen.
6: Und auch die Leiche einer Deutschen, die am 2. Mai an den Folgen einer Hunter-Virus-Infektion dort gestorben war, ist mittlerweile von Bord gebracht.
7: Beim Hunter-Virus droht keine echte Gefahr, das haben Fachleute von Anfang an gesagt. Beim Ebola-Virus ist die Sache schon deutlich ernster.
6: Die Weltgesundheitsorganisation, die WHO, hat wegen eines Ebola-Ausbruchs im Kongo und in Uganda jetzt den internationalen Gesundheitsnotstand ausgerufen.
7: Denn da geht es jetzt um eine seltene Virusvariante, gegen die es keinen Impfstoff gibt. Der Ausbruch begann in einer Region im Osten des Kongo.
2: Die Menschen in der Provinz Ituri sind besorgt. Über 100 Tote sind es schon. Was kommt da noch auf sie zu, fragen sie sich, seit im Nordosten der Demokratischen Republik Kongo das Ebola-Virus ausgebrochen ist und sich immer weiter ausbreitet. Ich habe Angst, wie jeder andere Mensch auch, denn wir haben ja Kinder in der Schule und die kommen immer noch mit vielen Menschen in Kontakt und wir wissen nicht wirklich, mit wem sie zusammen sind oder spielen. Ich fordere die örtlichen Behörden auf, einzugreifen, denn wir haben nicht nur wegen des Krieges Angst, sondern jetzt auch wegen Ebola. Im Nordosten des Landes kämpfen über 100 bewaffnete Gruppen, dazu mangelnde Infrastruktur. All das erschwert die Eindämmung des Virus, das sich mittlerweile bis nach Uganda ausbreitet. Ebola wieder einmal, muss man sagen. Aber diesmal handelt es sich um eine seltene Variante. Für die gibt es weder einen Impfstoff noch eine Therapie, sagt Professor Florian Klein von der Uniklinik Köln.
3: Die Bunibunio-Variante ist auch eine Ebola-Virus-Variante, die schwer krank machen kann und auch in 20-50% zum Tode führt. Das ist ein Virus, was durch den engen Kontakt mit erkrankten Personen übertragen wird. Also eine klassische Schmierinfektion. Das bedeutet, dass man natürlich durch entsprechende Schutzmaßnahmen auch sich gut vor einer Infektion schützen kann und auch Infektionsketten viel leichter unterbrechen kann, als es zum Beispiel bei Covid-19 der Fall war.
2: Die WHO hat eine internationale Gesundheitsnotlage für Kongo und Uganda ausgerufen. So sollen etwa Nachbarländer in Alarmbereitschaft versetzt und internationale Hilfe mobilisiert werden. Erste Hilfsgüter und Teams von der WHO sind bereits eingetroffen.
4: An Deutschland gäbe es bislang keine Hilfsanfragen. Man könne aber bei Bedarf, etwa mit mobilen Laboren vor Ort, unterstützen, sagt die Bundesgesundheitsministerin in der ARD.
5: Wir erwarten aber, dass diese auch durchaus noch kommen. Aber im Land braucht es derzeit keine Vorkehrungen. Das Risiko für die deutsche Bevölkerung in Deutschland ist als äußerst gering einzuschätzen.
4: Eine Hochstufung zu einer Ebola-Pandemie erwartet sie nicht. Auch Professor Klein hält das Risiko für äußerst gering.
3: Das Risiko für eine Pandemie mit diesem Erreger ist extrem gering. Und auch ein Risiko für weitere Infektionsketten in Deutschland, auch das ist sehr, sehr gering.
4: In Deutschland hat sich bis heute noch nie jemand mit Ebola infiziert. In Kongo und Uganda tun sie unterdessen alles, um das Virus möglichst schnell unter Kontrolle zu bekommen.
7: Strom aus Wind und Sonne brauchen wir, um endlich von Öl und Gas wegzukommen. Und man kann damit viel Geld verdienen. Das haben mittlerweile auch viele Kommunen in Nordrhein-Westfalen entdeckt. Die betreiben Solarparks oder Windräder auf eigene Rechnung oder sie sind an entsprechenden Projekten beteiligt. So stopfen sie übrigens nicht nur Haushaltslöcher. Manche Kommunen beteiligen auch ihre Bürger an dem Geldsegen. Und sagen wir mal so, mit Eurozeichen im Auge, da sieht so eine Anlage doch gleich irgendwie schöner aus.
8: Die halbfertigen Windräder in Sundern im Sauerland prägen jetzt schon das neue Landschaftsbild. Nicht jedem passt das, aber Bürgermeisterin Jacqueline Bieler hat an die Anlagen hohe Erwartungen.
9: Natürlich haben wir die Hoffnung, dass wir damit eine kommunale Wertschöpfung haben, wo wir viele Dinge für die Bürgerinnen und Bürger auch realisieren können.
8: In diesem Windpark sollen bis Ende des Jahres 12 neue Windenergieanlagen entstehen. 3 davon will die Stadt Sundern selbst betreiben. Mit dem Stadtkämmerer geht Jacqueline Bieler die Zahlen durch. Neben Strom bringen die Windräder auch neue Einnahmen in den Haushalt. Und die braucht die Stadt dringend.
9: Wir sind in diesem Jahr mit minus 12,5 Millionen in den Haushalt reingegangen. Eine Zahl, die unglaublich ist und die auch belastet, wenn man hier das Amt innehat.
8: Und genau da kann der Ausbau von erneuerbaren Energien helfen. Laut einer Studie des Bundeswirtschaftsministeriums könnten schon beim bisherigen Ausbau deutschlandweit mehr als 5 Milliarden Euro in die Regionen fließen. Wenn Wind und Solar weiter ausgebaut werden, wären bis 2033 sogar mehr als 12 Milliarden Euro möglich. In der Summe stecken zum Beispiel auch zusätzliche Einnahmen von Unternehmen oder von Grundstückseigentümern. Was davon direkt bei der Kommune landen kann, das zeigt Simmerath in der Eifel. Dort bringen 8 neue Windräder schon jetzt mehr als 2 Millionen Euro jährlich in die Gemeindekasse.
10: Und die rechnen wir auf unsere Grundsteuer B an. Das heißt, um diesen Betrag reduzieren wir die Grundsteuer. Und da jeder Grundsteuer bezahlt, ist auch jeder damit Profiteur der Windräder. Und das macht, wenn man das auf Schnitt rechnet, 180 Euro pro Person in Simmerath aus.
8: Die Einnahmen bekommt die Gemeinde durch die Verpachtung von Flächen, Gewerbesteuer, auch durch Energieumlagen oder Gewinnbeteiligungen.
10: Wenn wir diese Einnahmen nicht hätten, müssten wir dementsprechend höhere Steuern haben, um eben den Haushalt perspektivisch dann irgendwie auszugleichen.
8: Zurück in Sundern. In den nächsten Jahren will die Stadt durch die eigenen Windräder, die Pacht- oder Gewerbesteuer bis zu 1 Million Euro jährlich einnehmen. Viele Bürger können sich damit noch nicht anfreunden. Die Meinungen gehen auseinander.
11: Ich spüre davon eigentlich gar nichts. Also bis auf, dass man die halt an der Sorpe rumstehen sieht. Ne? Aber ein Problem habe ich damit nicht.
12: Sag mal, Ausbau der Windenergie finde ich grundsätzlich gut. Nur es wird übertrieben.
13: Ob ich dafür dann ein bisschen Geld kriege, das ist mir die Natur dann doch lieber.
8: Auch Bürgermeisterin Jacqueline Bieler muss sich an den Anblick gewöhnen.
9: Ich mochte unsere Heimat auch ohne Windenergieanlagen in der Optik sehr, sehr gerne. Aber wir möchten unabhängig werden von fossilen Energiestoffen. Und wir haben diese Möglichkeit, erneuerbare Energien zu nutzen.
8: Der Windpark bringt Sundern zwar nicht aus dem 12 Millionen Euro Minus, er wird aber helfen, das Minus spürbar kleiner zu machen.
7: Jo, wir bleiben quasi im Wald, da kann man ja auch mit dem Mountainbike durchrauschen. Das macht richtig Bock und seit es die Mountainbikes auch elektrisch gibt,
27: haben sich die Dinger gefühlt massiv vermehrt.
6: Und solange man auf den passenden Wegen fährt, überhaupt kein Problem. Aber wenn Mountainbiker mit diesen dicken Stollenreifen einfach Offroad durch die Natur flügen, dann richten auch die erheblichen Schaden an.
27: Das will NRW-Landwirtschaftsministerin Silke Gorissen, CDU, jetzt verbieten. Ihr neuer Gesetzentwurf sieht vor, dass Radfahren im Wald nur noch auf klar gekennzeichneten Trails erlaubt sein soll. Ein Förster zeigt uns, warum.
14: Christian Bröker ist Förster im Schmalenberger Wald und zeigt uns, was Radfahren alles anrichten kann. Seit einiger Zeit beobachtet er solche illegalen Trails, offenbar angelegt von Mountainbikern. Sie gehen zum Beispiel durch aufgeforstete Flächen. Die Sportler würden viel Natur kaputt machen, so der Förster. Der Gesetzesentwurf ist längst fällig, sagt er.
15: Wir haben nichts gegen Fahrradfahren im Wald oder Mountainbiken im Wald, sondern wir haben etwas dagegen, dass illegale Trails angelegt werden durch Schadholzflächen, durch Kulturflächen und dann dementsprechend zu Störungen und Problemen führen.
14: Das Sauerland ist eine Hochburg für Mountainbiker. Die meisten Sportler halten sich daran und benutzen die gekennzeichneten Wege. Und auch der Spaß mitten durch den Wald ist möglich. Es gibt zahlreiche Trails, die offiziell benutzt werden können, ohne die Natur zu schädigen. Christian Bröker trifft Jürgen Fischbach vom Sauerlandtourismus. Bisher arbeitet man gut zusammen. Den Wald schützen und gleichzeitig die Region mit dem Rad erleben zu können.
16: Das ist in jedem Fall für uns eine Herausforderung. Wir haben als Bike Arena Sauerland fast 30 Strecken in der Region auch ausgewiesen, wo wir selber tatsächlich jetzt gucken müssen, erfüllen die neuen Kriterien, die da in der Novelle stehen, was zum Beispiel die Wegebreite angeht.
14: Der Gesetzesentwurf besagt, dass Mountainbike auf breiten ausgewiesenen Wegen oder auf klar gekennzeichneten Trails wie hier in Bad Fredeburg fahren können. Hier im Sauerland versucht man schon seit Jahren, beides zu vereinen.
16: Wir sind gleichzeitig ja auch als nachhaltiges Reiseziel zertifiziert. Deswegen, sag mal, führen wir wirklich Gutes im Schilde und sind tatsächlich der Meinung, dass die Novelle oder diese Änderung zumindest aus unserer Sicht eigentlich gar nicht so notwendig wäre.
14: Schon jetzt wird im Schmalenberger Wald verstärkt kontrolliert. Wird jemand erwischt, kann eine solche Ordnungswidrigkeit bis zu 250 Euro kosten. Sollte der Gesetzesentwurf so durchkommen, würde das für Förster Christian Bröker mehr Handhabe bedeuten.
15: Also erstens ist es so, dass durch die Novelle jetzt erstmal eine Klarheit geschaffen wird, welche Wege dürfen befahren werden und welche werden dementsprechend ausgeschlossen. Und das eine Klarheit bringt immer auch ein bisschen Sicherheit, gerade auch für uns als Förster.
14: Kritik gibt es, dass dann viele schmale Wege nicht mal mit dem Mountainbike befahrbar sind. Radfahren im Wald schon, aber nur auf erlaubten Wegen.
6: Auch Popstars streiten mit dem Finanzamt. Aber wenn es eine Rückzahlung gibt, dann macht das mehr Schlagzeilen als bei anderen. Die Sängerin Shakira bekommt nun rund 60 Millionen Euro vom spanischen Fiskus zurück. Der oberste Gerichtshof in Madrid hat Shakira vom Vorwurf der Steuerhinterziehung freigesprochen. Also Waka Waka wird sie da heute rufen. Im Streit mit dem Finanzamt ging es darum, ob Shakira eine Zeit in Spanien oder Kolumbien gelebt hat. Und die Wohnsitzfrage, die war schon öfter Thema mit den Behörden. Jetzt gibt es aber erstmal 55 Millionen Euro Steuern zurück plus Zinsen. Und jetzt mehr Nachrichten von heute von uns kompakt.
17: Der vor einer Woche in Wassenberg im Kreis Heinsberg erschossene Mann ist Mitglied der Hells Angels gewesen. Das hat heute die Staatsanwaltschaft Aachen bestätigt. Warum auf den 37-Jährigen mit türkischer Staatsbürgerschaft geschossen wurde, dazu gibt es bisher keine Informationen. Ein Konflikt im Rockermilieu sei nicht ausgeschlossen. Die Polizei fahndet weiter nach dem Schützen. Nach mehr als 1,5 Jahren Bauzeit ist am Niederrhein die Bahnstrecke zwischen Emmerich und Oberhausen wieder frei. Seit heute fahren Fern- und Güterzüge, ab morgen ist auch wieder der Regionalverkehr dort unterwegs. Seit Herbst 2024 waren auf der Strecke ein neues Gleis gebaut, Bahnsteige modernisiert und Schallschutzwände installiert worden. Der Ausbau geht noch jahrelang weiter, aber dafür sind laut Bahn keine langen Sperrungen mehr notwendig.
6: Bundestagsabgeordnete sollen ab Juli eigentlich mehr Geld bekommen. Die Erhöhung nennt man ja auch umgangssprachlich Diäten. Und SPD, Grüne und Linke wollen die ausfallen lassen. Nun sprach sich auch Unionsfraktionschef Spahn dafür aus. Er habe Verständnis dafür, dass viele Bürger, die gerade verzichten müssten, dies ebenso von den Abgeordneten erwarten würden, sagte er im Interview mit The Pioneer. Anfang Mai hatte Spahn noch an den Diäten festgehalten. Mehr Nachrichten.
17: Schwerer Unfall am frühen Nachmittag im Münsterland. In Wettringen sind ein Schulbus und ein Auto frontal zusammengestoßen. Die Fahrer kamen schwer verletzt ins Krankenhaus. 12 Grundschulkinder und eine Lehrerin wurden leicht verletzt. Noch ist unklar, wie es zu dem Unfall kommen konnte. Der Bus war mit insgesamt 24 Schülerinnen und Schülern aus dem benachbarten Ochtrup auf dem Weg zum Schwimmunterricht. Das Landgericht Münster hat einen Krankenpfleger nach dem Tod eines Patienten wegen fahrlässiger Körperverletzung verurteilt. Der Angeklagte muss 6.300 Euro Strafe zahlen. Er hatte einem sterbenden Mann eine tödliche Überdosis Morphin gegeben, nach eigener Aussage aus Mitleid und um dem 91-Jährigen Qualen zu ersparen. Das Gericht sah darin im Gegensatz zur Staatsanwaltschaft keine Tötungsabsicht. Der Pfleger habe sich bei der Berechnung der Dosis geirrt. Mit einem lauten Knall ist am frühen Morgen ein Imbisswagen in Goch am Niederrhein explodiert. Trümmerteile flogen durch die Luft, beschädigten Fenster und Türen von 4 Häusern. Nach Polizeiangaben haben sich zudem Dachziegel gelöst. Auch ist ein geparktes Auto getroffen worden. Verletzt wurde niemand. Nach ersten Ermittlungen könnte ein technischer Defekt die Explosion ausgelöst haben. Schwimmen ohne Chlor, das können seit heute Besucherinnen und Besucher des Naturbads in Velbert. Die Anlage wird ohne Chemie und Heizung betrieben. Über die Wassertemperatur entscheidet der Sonnenschein. Das Freibad bietet eine 25-Meter-Bahn mit Startblöcken, Möglichkeiten zum Rutschen und Spielen sowie einen Sandbereich für Kleinkinder. Bei einer Außentemperatur von mindestens 22 Grad ist das Naturbad geöffnet. Bei kühlerem Wetter können die Gäste ins Hallenbad ausweichen.
6: Ja, ab Donnerstag kann man ins Nizza-Bad. Und dann braucht man Schutz von oben. Dann kommt nämlich die Sonne raus. Temperaturen von 22 bis 26 Grad stehen in meiner Wetter-App.
7: Das glaube ich erst, wenn ich sehe. Aber bis dahin benötigen wir noch die andere Variante hier überm Kopf. Dieser Mai hat echte April-Qualitäten. Deshalb präsentieren wir heute statt Sven Plöger die Aussichten.
6: So, ich kann das auch. Regen, Regen, Regen, Sven. Bitte fang doch einfach beim Donnerstag an.
18: Okay, Sonne, Sonne, Sonne und viele Menschen in Nordrhein-Westfalen, die sich freuen werden und die Temperaturen. Du hast ja, Katharin, gerade schon vieles in die Richtung gesagt. Du bist ja, wie die meisten Menschen in Nordrhein-Westfalen auch wissen, quasi auch Meteorologin, 22 bis 26, auch Martin kann es glauben. Und es geht noch ein bisschen höher. Man ist verwundert nach dieser Kaltphase des Mai, aber das ist ein Wonnemonat und manchmal mit Spät- und Kaltstart. Sie sehen hier, meine Damen und Herren, Aachen, das ist der Trend. Und hier sehen Sie sehr wenig Unsicherheit. Das heißt, es ist sehr eindeutig, dass es hier in Richtung Freitag schlagartig nach oben geht. Und wir sind dann temperaturmäßig so bei 26 bis 28 Grad mit den hier zu sehenden Unsicherheiten, die uns irgendwo zwischen 22 und 30 Grad dann tatsächlich liegen lassen. Es wird in den Kleiderschränken Nordrhein-Westfalens umgeräumt werden müssen. Die kurzen Sachen müssen mehr nach vorne. Die Unsicherheiten hier beschreiben noch die Tatsache, dass die Tiefs sich wieder ein bisschen ranpirschen können. Und wenn sie das tun, dann ist vielleicht auch mal der ein oder andere Schauer drin. Aber der Trend ist im Moment ziemlich eindeutig. Und jetzt gucken wir uns das noch mal an, entwicklungstechnisch auf einer wandernden, sich bewegenden Wetterkarte. Isobaren, liniengleichen Luftdrucks. Hier das H, das Hoch, was uns immer näher kommt. Erst die gelbe Farbe, dann wird es orange und immer mehr geht es ins Rote. Und das zeigt eben die Erwärmung der nächsten Tage, die uns bevorsteht. Und wie gesagt, wahrscheinlich viele ein bisschen fröhlich macht. Wir gucken mal auf den Radarfilm, denn im Moment ist das ja alles noch anders. Ich sollte zwar am Donnerstag anfangen, aber irgendwann muss man mal sich der Wirklichkeit stellen. Und was man sieht auf dem Radarfilm ist hier, dass einige Schauer unterwegs sind. In Overath sind heute zum Beispiel in Summe von 0 Uhr bis jetzt 15 Liter auf den Quadratmeter gefallen. Hier sieht man noch mal einzelne Schauer, auch von Westen jetzt in Richtung der Wetterstation Selfkant vorankommend. Der ein oder andere noch mal etwas kräftigere Schauer. Aber grundsätzlich ist die Beruhigung da. Wir gucken in die Nacht hinein. Da sieht es so aus, dass die Schauer nach Osten über die Weser rausziehen. Dahinter reißt der Himmel ziemlich gut auf. Die Temperaturen in der jetzt gewechselten Luftmasse aber nicht mehr so tief wie zuletzt, wo wir ja tatsächlich auch noch mal Bodenfrost oder leichten Frost hatten. Jetzt liegen wir dann morgen früh zumeist bei 4 bis 8 Grad plus. Der morgige Vormittag, die eindeutig freundlichere Tagesphase. Ziemlich oft scheint die Sonne, manchmal sogar von einem blank geputzten Himmel. Ein paar Quellwolken sind unterwegs. Dann der erste Eifelschauer, da geht es wahrscheinlich los. Und nachmittags haben wir wieder das klassische Durcheinander, wo der Mai zeigt, er kann auch so Schauer, vielleicht mal ein kurzes Gewitter, zwischendurch ein bisschen Sonnenschein und Temperaturen, die dann gerade mal unter 20 Grad verbleiben, 16 bis 19, 12 auf den höchsten Erhebungen. Der Wind dazu aus Süd-Südwest, Stärke 2 bis 4, wenn da mal ein Gewitter durchzieht, ein bisschen böiger. Der Mittwoch das Ganze nochmal, sind wir ja gewöhnt, 17 bis 20 Grad. Und jetzt kommt der Donnerstag, ist hier auf der Karte. Letzte Schauer ziehen ab, es wird immer sonniger, 20 bis 23 Grad. Und was dann passiert, habe ich eingangs gesagt.
6: Dankeschön, Sven, für die Aussicht.
7: Vogelgezwitscher macht glücklich, also richtiges Vogelgezwitscher auch. Dazu gibt es eine Studie und den entsprechenden Bericht in WDR aktuell um 21.45 Uhr mit Martina Esser. Ich hätte es Ihnen aber auch sagen können, das Vogelgezwitscher ist einfach super.
6: Ich kann nicht, geil. Aber jetzt kommt Ihre Lokalität.
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0: Tödlicher Unfall in Hürth. Der Prozess ist fast ein Jahr nach der Tragödie gestartet. Der Angeklagte wendet sich vor Gericht an die Eltern der Opfer. Unser erstes Thema in der nächsten halben Stunde.
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0: Ja, fast genau ein Jahr ist dieser schwere Unfall im Rhein-Erft-Kreis jetzt her. Ein Auto fährt in eine Schülergruppe, zwei Menschen sterben. Die 10-jährige Avin und der 25-jährige Schulbegleiter Luis Paulo. Der Unfallverursacher muss über Rot gefahren sein, sagt die Staatsanwaltschaft. Heute hat der Prozess am Kölner Landgericht begonnen.
2: Die Eltern von Luis Paulo und die Mutter von Avin sind als Nebenkläger ins Kölner Landgericht gekommen. Sie sitzen schon im Saal, als der Fahrer in Richtung Anklagebank geht. Es ist der erwartete emotionale Prozess. Der Vater des Mädchens kann heute nicht dabei sein.
3: Dem Vater geht es gar nicht gut aufgrund der Umstände. Der ist nicht mehr in der Lage, am täglichen Leben richtig teilzunehmen.
2: Avins Mutter dagegen möchte einige Gedanken zu ihrer Tochter mitteilen, die eine Dolmetscherin im Anschluss übersetzt.
4: Avin war ein frohgesinntes Mädchen. Sie hat viele Freunde, Freundinnen gehabt und sie war sehr hilfsbereit und wollte gerne eine Anwältin werden.
2: Der vergangene Juni. Die Schulkinder gehen mit Lehrern und Begleitern bei Grün und mit Warnwesten bekleidet über die Straße. Zeitgleich nähert sich der BMW mit dem 20 Jahre alten Fahrer. Er ist nun wegen fahrlässiger Tötung angeklagt.
5: Kurz hinter einer Ortsausfahrt soll er in eine Kreuzung eingefahren sein, obwohl die Ampel bereits seit 4 Sekunden Rotlicht angezeigt habe. Es sei dann zu einer ungebremsten Kollision bei einer Geschwindigkeit von 54 bis 57 km/h mit einer Schülergruppe gekommen sein.
2: Im Prozess nimmt der angeklagte Fahrer Stellung zu den Vorwürfen. Er sagt, er wollte noch bei Gelb über die Ampel fahren, schaute nach links und dann habe es schon die Kollision gegeben. Diese Aussage passt mit den Feststellungen des Gutachters in diesem Fall nicht zusammen. Dieser Unfall hat zudem für viel Aufsehen gesorgt, weil die Organe der beiden Getöteten gespendet wurden. Damals noch hatte der Vater des Mädchens gesagt, wie diese Entscheidung im Juni 2025 zustande kam.
6: Meine Frau kam von der Krankenhauskapelle zurück mit einem Gebetszettel. Ich habe ihn gelesen und da stand drauf, Gott ist zufrieden mit euch und ermutigt euch. Für mich war das dann klar. Ich habe meine Antwort bekommen.
2: Der Unfallfahrer ist bereits wegen anderer Delikte vorbestraft. Als er sich heute entschuldigen wollte, lehnten die Hinterbliebenen ab. Dazu hätte er vorher Zeit gehabt.
0: Ja, mein Kollege Markus Schmitz, der begleitet diesen Fall von Anfang an und du warst heute auch im Gerichtssaal mit dabei. Wie emotional war dieser erste Prozesstag heute?
7: Es war ja absehbar, dass dieser Prozess, der da vorliegt, dieser Fall, der da vorliegt, hoch emotional ist. Man muss sich das dann nochmal vor Augen führen. Das ist auch das, was viele Menschen so hilflos macht. Da gibt es diese Schülergruppe, die will über die Straße gehen. Mit Begleitern, mit Lehrern, sind ausgestattet mit Warnwesten. Noch andere Markierungen sind da. Und dann passiert das, sie gehen natürlich alle bei Grün, das ist ja ganz klar. Und dann passiert das, was wir jetzt alles wissen. Das ist eine unvorstellbare Sache. Für den ersten Prozesstag bedeutete das, dass das heute natürlich alles nochmal in Einzelheiten dargelegt wurde. Und dann dauerte es nicht lange, bis die ersten Tränen flossen. Bei den Zuschauern waren Familienmitglieder dabei, bei den Eltern selbstverständlich und auch bei dem Angeklagten.
0: Du hast es gerade gesagt, bei ihm sollen mehrfach auch die Tränen geflossen sein. Er soll sich versucht haben, auch bei den Angehörigen, bei den Eltern zu entschuldigen. Wie haben die darauf reagiert?
7: Ja, tatsächlich war es so, ein nicht ganz alltäglicher Vorgang im Landgericht, so früh das schon zu machen. Aber es war so, dass er die Eltern direkt ansprechen wollte. Die Eltern von Luis Paulo hat nach kurzer Bedenkzeit gesagt, wir möchten nichts hören. Wenn er da was hätte machen wollen, hätte er es vorher machen können. Die Mutter von Avin sagte, okay, hören wir uns mal an, was er zu sagen hat. Und er sagte dann auch tatsächlich sehr intensive Sätze. Er sagte, ich würde mein Leben dafür geben, das alles wieder rückgängig zu machen. Er hat ganz klar gesagt, ich habe diesen fürchterlichen Unfall verursacht. Und er hat gesagt, ich wollte ihm dieses Leid nicht zufügen. Aber letztendlich sagte die Mutter von Erwin, ich kann die Entschuldigung nicht annehmen. Meine Familie ist zerstört und der Grund dafür ist ihr Handeln.
0: Ja, jetzt gibt es eine gewisse Diskrepanz. Der Angeklagte sagt, er hätte bei Gelb noch versucht, da über die Ampel zu fahren. Jetzt sagt der Gutachter, es muss aber mehrere Sekunden Rot gegeben haben. Wie ordnest du das ein?
7: Ja, das war ja die große Unbekannte. Warum ist dieser Unfall passiert? Warum ist dieser junge Mann in diese Schülergruppe gefahren? Man konnte im Vorfeld einige Sachen ausschließen. Technische Schwierigkeiten am Auto, dass der junge Mann irgendwie Alkohol oder Drogen im Blut hatte und andere Punkte. Alles das war nicht. Und jetzt kommt diese Version, ich wollte noch schnell was wegbringen, fahre auf diese gelbe Ampel zu, gebe noch Gas, schaue nach links und plötzlich die Kollision. Tatsächlich eine riesen Diskrepanz zwischen dieser Aussage und dem, was der Gutachter da festgestellt hat. Möglicherweise könnte da eine Verteidigerstrategie hinterstecken, nach dem Motto, wir wollen dieses Gutachten angreifen. Mal gucken, ob der da alles richtig berechnet hat, der Sachverständige.
0: Jetzt stellt man sich natürlich die Frage, wie geht es jetzt weiter?
7: Ja, es geht weiter. Heute wurden 8 Zeugen gehört, am Donnerstag werden weitere 7 gehört. Das wird dann weiter so gehen. Dann kommt irgendwann der Gutachter, Plädoyers. Und dann soll es möglicherweise, so ist die Planung, am 3. Juni, einen Tag vor dem Jahrestag dieses schrecklichen Unfalls, ein Urteil geben.
0: Und dann wirst du natürlich für uns, für die Lokalzeit aus Köln, mit vor Ort sein. Vielen Dank für die bisherigen Informationen. Markus Schmitz, Dankeschön. Ja, der Prozessauftakt heute in Köln, der hat noch mal gezeigt, wie tief der Schmerz bei den Familien sitzt. Aber die Angehörigen von Luis Paulo, die wollen nicht nur zurückblicken, sondern auch etwas bewegen. Gemeinsam mit seinen Geschwistern lebt seine Idee jetzt weiter. An Schulen mit Warnwesten, Bewegungspausen und ganz viel Einsatz für Kinder. Und wir haben die Familie dabei begleitet.
8: Immer wenn sie Zeit finden,
9: hallo,
8: kommen Leonardo, Sophia und Gustavo hierher, in ihre alte Grundschule. Für sie ist es ein besonderer Ort. Hier hat auch ihr Bruder Lesen und Schreiben gelernt.
9: Ja, ungefähr. Wir fangen erstmal an, ohne die Finger zu bewegen und einfach nur zu wechseln.
8: Sie haben eine Lupa-Pause, eine Luis-Paulo-Pause ins Leben gerufen. Für Spaß und Bewegung im Schulalltag.
10: Luis und auch wir als Familie waren immer eine sehr positive Familie und haben immer dafür gesorgt, dass alle um uns herum irgendwie glücklich sind und wollten immer nur das Beste für jeden. Das hat man ja auch an Luis gesehen, an seiner letzten Tat.
8: Unterstützung bekommt die Familie auch von Astrid Klocke. Sie war damals schon Luis Paulos Klassenlehrerin.
11: Ich finde es sehr, sehr bewegend und sehr schön. Ich glaube, Luis Paulo hätte sich gefreut, dass die drei sein Erbe ein Stück weit weitertragen. Er wollte ja Grundschullehrer werden, das hat mich auch sehr bewegt. Und ich finde es toll, dass er dadurch und sein Spirit hier weiterleben darf.
8: Extra Videos haben sie gedreht und geschnitten. Die können in der Schule auf der Tafel gezeigt werden. Zum Austoben und Spaß haben, auch wenn die dreimal nicht dabei sind. Die Kinder haben Luis Paulo nicht persönlich gekannt, seine Geschichte aber schon.
12: Es ist auch traurig, dass er dann gestorben ist davon. Ich weine manchmal.
8: Gerade jetzt, wo sich alles jährt, ist es auch für Lilian und Markus, seine Eltern, eine besonders schwierige Zeit. Ihr letztes gemeinsames Foto an Muttertag vor einem Jahr.
13: Der fehlt uns noch mehr.
14: Wir lassen es zu. Lassen es zu, dass die Trauer uns überwältigt.
8: Negative Gedanken rund um den, der ihre Familie auseinandergerissen und Luis Paulo getötet hat, lassen sie nicht zu.
14: Jetzt Hass, Wut, was auch immer zu empfinden, bringt uns unseren Sohn nicht wieder.
13: Nein.
14: Und deswegen haben wir da auch nie unsere Kraft darauf verschwendet.
8: Stattdessen nutzen sie die für ihre Luis Paulo Stiftung. Organisieren Benefizveranstaltungen, versteigern Trikots bei Luis altem Handballverein im Siebengebirge. Unermüdlich sammeln sie Spenden, veranstalten sogar eine Ausstellung in Königswinter. Bekannte Künstler wie H.A. Schuld und Thomas Baumgärtel spenden Bilder zum Verkauf. Alles für die Stiftung. Mit dem Geld unterstützen sie viele Schutz- und Gesundheitsprojekte für Kinder, so wie an Luis alter Grundschule. Hier gibt's jetzt

0: Neben der Luperpause auch noch Warnwesten.
1: Ich bin dann geschützt und das ist halt schön.
0: Sie wollen, dass Luis Paulo wie ein Schutzengel in Erinnerung bleibt.
2: Tolle Idee. Ja, das Phantasialand, das will wachsen. Und genau darüber wird heute Abend in Brühl diskutiert. Für die einen ist das eine große Chance für die Region, für die anderen ein Angriff auf ein wichtiges Naturschutzgebiet.
3: Für Brühls neuen Bürgermeister Marc Prokop geht es nach 25 Jahren Streit ums Phantasialand um Klarheit. Heute soll im Stadtrat darüber abgestimmt werden, ob das Bauleitverfahren eingeleitet wird. Ein wichtiger Zwischenschritt für die Erweiterungspläne des Freizeitparks.
4: Ich bin im Wahlkampf durch die Stadt gegangen und habe gesagt, wir brauchen für das Phantasialand, aber auch für die Bürgerinnen und Bürger, die dort wohnen, Planungssicherheit. Und das geht nur, wenn wir jetzt dieses Verfahren einleiten.
3: Eine Vorentscheidung sei das aber noch nicht. Erstmal müsse das Phantasialand dann detaillierte Pläne für den Ausbau hier im Naturschutzgebiet Ententeich vorlegen, die dann genau geprüft werden sollen.
4: Was ist mit verkehrsrechtlichen Aspekten? Was ist mit Klima? Was ist mit Lärmschutz etc. etc.? Wenn das alles positiv beschieden wird, dann bin ich einer Erweiterung des Phantasialands ausgesprochen aufgeschlossen gegenüber. Denn eins darf man auch nicht vergessen. Wir sind in einer sehr, sehr schwierigen Haushaltslage. Und das Phantasialand ist ein wichtiger Gewerbesteuerzahler für die Stadt Brühl.
3: Treffen am Naturschutzgebiet. Das Brühler Netzwerk NSG Ententeich stellt sich klar gegen die Ausbaupläne. Grüne, Linke, NABU und weitere Organisationen haben sich zusammengeschlossen und kündigen schon ein Bürgerbegehren gegen die Erweiterung an.
5: Es handelt sich hier um einen Präzedenzfall. Das heißt, das Land NRW hat diese Waldfläche im Tauschvertrag mit dem Phantasialand getauscht. Das ist ein einmaliger Vorgang, dass hier ein Naturschutzgebiet aus einem Staatswald heraus verkauft wird oder getauscht wird. Und deshalb haben wir auch Sorge, dass das Auswirkungen auf andere Naturschutzgebiete bundesweit hat.
3: Hier vor Ort geht es dem Netzwerk darum, das 14 Hektar große Naturschutzgebiet zu erhalten und die Rodung von ca. 15.000 Bäumen zu verhindern. Dass im Gegenzug eine Ausgleichsfläche aufgeforstet werden soll, ändere am Widerstand nichts. Zumal das Waldgebiet und der darin gelegene See auch eine wichtige Funktion als Wasserrückhalt für die Region habe.
6: Man kann sich vorstellen, wenn das hier alles versiegelt ist, dann würde wie bei einem Unwetter im Juli 2021 20 Millionen Liter Wasser zusätzlich zu versorgen sein, und zwar innerhalb von Stunden. Ein Ding, was kaum machbar ist. Und auch deshalb sind wir dagegen, dass hier erweitert wird.
3: Die Stadt will die Gefahr eines Starkregenszenarios auf jeden Fall ernst nehmen. Klar ist, der Phantasialandausbau beschäftigt die Brühler seit Jahrzehnten.
7: Es geht halt um ein Naturschutzgebiet und da würde ich sagen, lieber nicht weiterbauen. Das ist halt schön, wie es ist und man sollte halt die Natur tatsächlich in Ruhe lassen.
8: Es wird seit Jahren gestritten tatsächlich hier in Brühl und es spaltet tatsächlich auch die Brühler.
9: Wir Anwohner sind nicht richtig ins Boot geholt worden und dadurch ist es schwierig, sich eine Meinung zu bilden. Unter den Voraussetzungen wäre ich erstmal dagegen, also gegen den Ausbau, bevor das Phantasialand nicht eine klare Position bezieht.
3: Auf WDR-Anfrage wollte sich das Phantasialand noch nicht äußern und dem politischen Prozess erst einmal Raum geben, hieß es vom Unternehmen. Sollte der Rat heute für das Bauleitverfahren stimmen, wird sich das sicher bald ändern.
2: Ja, und zurzeit diskutiert der Rat darüber. Eine Entscheidung ist aber noch nicht gefallen und wir bleiben natürlich für Sie an diesem Thema dran. In Köln gibt es eine große Spendenbereitschaft nach dem Großbrand, der das Vereinsheim der Wilden Horde zerstört hat. Einer Ultragruppe des 1. FC. Es sind aktuell über 100.000 Euro eingegangen.
10: Viele Spieler haben der Wilden Horde Geld überwiesen, unter anderem Ersatztorhüter Matthias Köbbing. Auch Vorstandsmitglieder und Fans von anderen Clubs haben sich beteiligt. Das Vereinsheim der Wilden Horde war am Samstag durch einen Brand einer benachbarten Werkstatt zerstört worden. Aufbewahrt wurden dort viele Banner, Fahnen und Transparente aus der 30-jährigen Geschichte der größten Kölner Ultragruppe. Die Polizei geht von fahrlässiger Brandstiftung aus, weil Schweißarbeiten nicht fachgerecht ausgeführt wurden.
2: Die Grundsteuerdebatte in Leverkusen, die geht in die nächste Runde und sie trifft einen Nerv. Für viele Bürgerinnen und Bürger steht die Frage im Raum, wie teuer wird Wohnen in der Stadt noch? Ja, eigentlich wollte die Stadtverwaltung die Grundsteuer B rückwirkend für das laufende Jahr deutlich erhöhen. Doch daraus wird vorerst nichts. Der Leverkusener

0: den Wal gesehen habe oder nicht. Weil der Wunsch war sehr groß, den Wal zu sehen.
1: Die Bilder vom Wal haben ihn sein Leben lang beeinflusst.
0: Irgendwie hat es auch meine Faszination für Wale und überhaupt meine Faszination für Dinge, die größer und schlauer sind als ich selbst, hat das schon sehr angetriggert. Und das hat mich auch mein ganzes Leben nicht losgelassen.
1: Zurück bei Heiner Hesedink am Rheinufer. Es gibt noch jemanden, der zur gleichen Zeit an gleicher Stelle am Rhein war. Hafenarbeiter Karl-Heinz Manning.
2: Nee, das gibt es doch nicht.
3: Aber wer bist du denn?
2: Bist du der kleine Heiner?
3: Ja, ich bin Heiner.
2: Ich bin der Karl-Heinz.
3: Ach, Karl-Heinz,
2: ja, sicher.
3: Das?
2: Weißt du doch von früher.
3: 60 Jahre und kein bisschen verändert.
2: Kann ich mich mal setzen?
3: Hör mal, setz dich.
1: Karl-Heinz war der Erste, der den Weißen Wal gesehen haben will. Er ist die Hauptfigur eines Puppentheaterstücks in Ruhrort, Der Wal im Rhein, gespielt von Volker Schrilz.
4: Wenn man denkt, dieser Rhein war ja eigentlich eine fast tierlose, tote Kloake. Und dann schwimmt da dieser weiße Wal hoch und erzeugt Mitleid bei den Menschen. Und dann denkt man natürlich auch über andere Tiere nach und Pflanzen, die da eventuell mal gelebt haben oder leben könnten. Ich glaube, das war der große Move da. Ja, sicher. Und ich war dabei.
1: 1966 ist der Wal aber nicht nur eine Attraktion. Heute undenkbar, er wird förmlich gejagt. Der damalige Zoodirektor will ihn unbedingt für sein Aquarium.
3: Irgendwann kippte die Stimmung. Anfangs haben wir gedacht, ja, wir haben Delfine schon bei uns im Zoo in Duisburg, warum nicht auch ein Wal? Aber je mehr diese Versuche, ihn zu kriegen, auch ins Brutale ausarteten, umso mehr hatte man Mitleid mit dem armen Kerl und hat sich gedacht, ja, lass ihn doch in Ruhe.
1: Fast 4 Wochen bleibt der Beluga-Wal im Rhein. Dann findet er selbst den Weg zurück in die Nordsee.
5: Ja, und wenn Sie jetzt Lust haben, sich das Puppentheaterstück Der Wal im Rhein anzugucken, das gibt's unter anderem Sonntag und am kommenden Montag im Lokal Harmonie in Duisburg-Ruhrort. So, und wir bleiben im Wasser, allerdings nicht in einem reißenden Fluss wie dem Rhein, sondern es wird deutlich ruhiger. Wenn in einem Zoo nämlich Seehunde oder Pinguine gehalten werden, dann leben die in einem großen Becken und das reinigt sich nicht von selbst. Da muss richtig geschuftet werden, unter Wasser. Und im Tierpark Bochum übernehmen das die Taucher des deutschen Unterwasserclubs Wattenscheid. Und das ist ja schon aufregend. Ne? Ich meine, wer kann schon von sich behaupten, zusammen mit Seehunden schwimmen zu können?
6: Sechs Seehunde und 12 Humboldt-Pinguine wohnen in diesem mit mehr als 500.000 Liter Salzwasser gefüllten Becken. Das Highlight der Nordseewelt im Bochumer Tierpark. Damit das so bleibt, wird der DUC Wattenscheid heute von den Turtle Divers aus Essen unterstützt. Die Putzaktion für alle etwas Besonderes. Die Pinguine hören bei der Aufteilung neugierig zu.
7: Der von den Turtles kommt als erstes die Glasscheiben unten putzt.
8: Dann, wenn kein anderer freiwillig möchte.
9: Putz heute die Fenster, fang damit an. Soll wohl eine der einfachsten Aufgaben sein. Das ist ein ganz dankbarer Job.
10: Hand aufs Herz, machst du das zu Hause auch?
9: Nicht so oft, nein.
6: Dominik soll 4 dieser riesigen Fenster wieder klar bekommen. Dafür wird er Unterstützung brauchen.
7: Diese Reflexion wird für dich so sein. Du wirst also nicht sehen, wie stark der Algenbewuchs von innen ist. Und dafür sind nachher für dich die Kinder und deine Vereinskollegen sehr wichtig.
8: Hat meine Tochter auch einen Job?
7: Genau, deine Tochter wird dich unterstützen.
6: Tochter Leonie muss sich noch etwas gedulden, denn bevor es für die Taucher ins Wasser geht, werden die Tiere gefüttert. Tierpflegerin Inga arbeitet seit 15 Jahren mit den Tieren. Ihr Fisch kommt bei allen gut an. 2-mal am Tag werden die Pinguine und Robben gefüttert. Dabei verputzen sie rund 20 bis 30 Kilo Fisch. Viel davon wird über die Filteranlagen unterm Becken rausgefiltert. Aber eben nicht alles. Der Algenbewuchs muss anders eingedämmt werden.
11: Taucher putzen und machen das Becken sauber, aber nicht klinisch rein. Das ist so ein bisschen so wie zu Hause und im Krankenhaus. Wir haben es zu Hause ja auch sauber, aber es riecht nicht alles nach Desinfektionsmittel. Und genauso soll es hier auch sein. Man wird am Ende sehen, dass der Beckenboden ist viel heller, aber eben nicht komplett hell. Wir lassen auch immer Bereiche, also es werden immer nur bestimmte Bereiche geputzt, sodass die Seehunde sich immer aussuchen können, ob sie gerade in einem hellen oder in einem dunkleren Bereich unterwegs sein mögen.
6: 20 Minuten kann ein Seehund die Luft anhalten. Die Taucher heute bleiben maximal 1 Stunde unter Wasser. Dafür brauchen sie schwere Ausrüstung.
12: 40 Kilo.

0: Da haben wir geknackt. Dazu kommt, wir sind ja nicht im Süßwasser, sondern im Salzwasser. Wir haben eine höhere Dichte im Salzwasser, brauchen sowieso mehr Blei. Und weil wir jetzt unten mit schweren Maschinen sind, die mich nicht sofort von der Stelle reißen sollen, habe ich nochmal zusätzlich 4 Kilo bei. Und ja, spaßig wird es, wenn ich im Wasser bin.
1: Spaß und Neugier sind auf jeden Fall Teil der Putzaktion, unter Wasser und an Land. Dominik putzt das erste Mal in seinem Leben Fenster, also unter Wasser.
2: Da. Wer sieht denn lustiger aus, die Robben oder die Taucher?
3: Die Robben.
1: Die verkrümmeln sich aber in ihre Wohlfühlecke, als der Algenmähroboter angemacht wird. Eine Maschine, die nur dafür gebaut wurde.
4: Die hatten mein Bruder, ein anderer Tauchkollege und ich haben die konstruiert. Praktisch bei uns im Keller. Die Maschinen kann man nirgendwo kaufen und alles Eigenbauten. Und deshalb bin ich auch von Anfang an mit dabei.
1: Seit 13 Jahren macht Fritz und die Tauchvereine das Seehundbecken ehrenamtlich sauber. Eine Menge Arbeit, aber auch tolle Erlebnisse, die immer in Erinnerung bleiben.
5: Die Tiere sind ja normalerweise neugierig, aber scheu. Wir gehen nicht auf die Tiere zu, sondern die kommen zu uns. Aber es gab zwei Ausnahmen. Einmal gab es einen Pinguin, eine Handaufzucht, der hieß Paul. Und Paul hat gedacht, wir machen die ganze Geschichte hier nur für ihn. Der kam also immer auf uns zu, wollte gestreichelt werden. Und dann gab es einmal eine kleine Robbe, die war auch von Anfang an mit dabei. Der wurde dann feierlich auf den Namen Duppi getauft, aber wirklich nach DOC Wattenscheid. Und der hat wirklich gemeint, er war auch ein Taucher.
1: Die Taucher und das Team an Land sind nach 4 Stunden und 17 Eibern mit Algen für heute fertig. Dominik hat seinen ersten Einsatz geschafft.
6: War nicht so anstrengend wie gedacht. Jetzt haben die Kinder wieder den Durchblick und die Robben können auch wieder rausgucken.
7: Schön. So, und jetzt eine gute Nachricht für alle Bahnkunden. Die Strecke zwischen Emmerich und Oberhausen ist nach rund 80 Wochen größtenteils wieder frei. Seit der vergangenen Nacht rollen da wieder Fern- und Güterzüge. Die sogenannte Betüwe-Linie war auf dem rund 73 Kilometer langen Abschnitt zwischen den Niederlanden und dem Ruhrgebiet für den Ausbau teilweise oder komplett gesperrt. Unter anderem wurden ein drittes Gleis gebaut, Technik erneuert und Bahnhöfe modernisiert. Außerdem entstanden neue Schallschutzwände. Auch die Brücke über den Wesel-Datteln-Kanal wurde erneuert. Die ist jetzt breiter und höher, damit auch größere Schiffe darunter durchfahren können. Und ab morgen früh sollen dann auch wieder Regionalzüge auf der Strecke unterwegs sein. So, das klingt ja schon gefährlich, ne? Die Bearded Bad Boys, da hat man erstmal Respekt. Und die haben auch ein durchaus imposantes Erscheinungsbild, so echte Rocker. Aber sie haben auch ein ganz, ganz großes Herz. Die Bearded Bad Boys sammeln nämlich regelmäßig für einen guten Zweck. Diesmal für das Stups-Kinderzentrum in Krefeld. Und dafür hat Sven Pricken eine große Charity-Auktion organisiert.
8: Wir haben die Bilder, den Pokal, die Bilder von den Supportern, genau.
9: Die Aufregung steigt. In wenigen Minuten geht's endlich los. Dann wird sich zeigen, ob Sven Pricken bei der Vorbereitung auch an alles gedacht hat.
8: Hier hängen die kompletten Trikots, die wir gespendet bekommen haben. Alle mit Unterschriften, ja. Von Handball über Football, über Eishockey.
9: Trikots für die Sammler auch gerne mal ein paar hundert Euro zahlen. Und auch live gesprayte und gemalte Bilder werden gleich versteigert.
10: Wir haben einmal in unserer Vereinsgeschichte vor 2 Jahren die 10.000 Euro geknackt. Und ich möchte gerne mit meinem Kumpel Heinz aus unserem Club weitere Geschichte im Verein schreiben. Und unser Ziel ist es, wir würden diesen Rekord gerne knacken.
9: Seit einem halben Jahr dreht sich beim 44-Jährigen alles um die Spendenauktion. Der Familienvater bearbeitet seine letzten To-Dos. Zum Verein gekommen ist der gelernte Koch vor 5 Jahren durch seinen Freund Heinz Michels. Ihren Ursprung haben die Bearded Bad Boys in Kanada. Mittlerweile gibt es sie in 32 Ländern. Die Voraussetzung für eine Mitgliedschaft? Mindestens 3 cm Bart haben. Viel wichtiger aber, soziale Projekte unterstützen.
10: bin Kopfmensch, ja, und für mich ist total wichtig, wenn irgendwas in meinem Kopf drin ist, dann muss ich das abarbeiten. Wie oft ich mich auch während der Arbeit zurückgezogen habe und mal kurz ein Telefonat oder einen Zettel aufgeschrieben habe, um wirklich den Gedanken nicht zu verlieren. Es ist wirklich mit diesem Projekt gerade in Krefeld eine Mammutaufgabe.
9: Samstag kurz vor 11 Uhr. Mehr als 50 Vereinsmitglieder sind für heute aus ganz Deutschland angereist.
8: Wir sind wirklich ein kunterbunter Haufen. Wir haben so viele verschiedene Köpfe. Aber wenn so ein Tag ansteht, stehen wir gemeinsam hier.
9: Die ganze Arbeit soll sich am Ende vor allem für die Kinder und Familien lohnen, die vom Krefelder Stubs Kinderhospiz begleitet werden. Für Sven Pricken ist genau das der Antrieb, so viel Zeit in die Charity-Auktion zu stecken.
3: Das Herz von Sven ist schon sehr groß, also das ist, sucht schon seinesgleichen. Also die Jungs sind alle prima, sind alle engagiert, aber es gibt natürlich welche, die bei sowas auch mal wirklich sich wochenlang reinknien und die anderen dann eher ein bisschen Unterstützerrolle einnehmen, aber das Wichtige ist ja, dass am Ende das Ergebnis passt.
11: 107 von Lorenz, zum dritten an Lorenz.
12: Ich bin Handballfan und von daher habe ich mich sehr gefreut, jetzt auch ein Trikot der deutschen Nationalmannschaft gewinnen zu können.
13: Und um das auch für ein gutes Zweck ist, für die Stubs, ja, ist es schön, dass wir hier eigentlich mitmachen und damit spenden.
14: Es ist unglaublich wichtig, dieses ehrenamtliche Engagement und die Spendenbereitschaft der Leute.
9: Mittlerweile ist es 14 Uhr. Zu diesem Zeitpunkt weiß Sven Pricken noch nicht, dass er am Ende des Tages 11.000 Euro zusammenbekommen und damit seinen Rekord vom letzten Mal brechen wird.
7: Ganz tolle Sache. So, und jetzt wollen wir schon mal aufs kommende Wochenende gucken. Ist ja Pfingsten, da ist viel los bei uns im Land. Und eine Veranstaltung ist immer besonders bunt und am Ende auch richtig, richtig spektakulär. Der Japan-Tag in Düsseldorf am Samstag. Da gibt's Cosplay, es gibt japanisches Essen und Musik, es gibt japanische Kampfkunst. Und am Abend der Höhepunkt, dieses riesige Feuerwerk. Und wir sind live dabei.
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7: So, und jetzt haben wir noch die Sache mit dem Pf und dem Pf und Pf. Folgende Geschichte aus Rees. Ein Mann hat da gestern den Notruf gewählt, weil zwei Frauen in sein Haus eindringen wollten. Er habe sie im Wintergarten eingesperrt, also kommt die Polizei direkt mit mehreren Streifenwagen und dann stellt sich heraus, es waren keine Frauen, es waren Pfauen. Sie kennen das, so schlechte Netzqualität beim Telefonieren und so, ne? Die Polizei konnte drüber lachen, die Tiere wurden freigelassen. Woher die aber kamen, das weiß niemand. Anwohner sagen allerdings, die laufen schon seit einiger Zeit durch Rees-Millingen. So, und wir laufen jetzt noch durchs Wetter. Hier sind die Aussichten. Es gibt erst noch ein paar Schauer, die lassen aber bald nach. Dann ist es trocken und es lockert auch auf. Erst morgen zieht es sich wieder langsam zu, bei 5 bis 8 Grad. Und der Dienstag, der beginnt dann auch grau. Die Sonne kommt nur selten raus. Es gibt schon erste Regentropfen. Am Nachmittag wird es auch öfter nass, aber es wird schon ein bisschen milder mit 16 bis 18 Grad. Mittwoch dann Sonne und Wolken und ab und zu mal ein Schauer, vielleicht auch ein Gewitter bei 19 Grad. Der Donnerstag wird meistens trocken und schon deutlich wärmer, 23 Grad. Und jetzt Achtung, Freitag frühsommerlich, viel Sonne und 27 Grad. So, um 20.15 Uhr hier im WDR Land und Lecker. Es gibt Fisch, Karpfen aus Franken. Ihnen noch einen schönen Abend.
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20: 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Wenn alles gut läuft, sind wir hier in 10 Jahren in einem essbaren Dschungel.
21: Ist schon ganz schön abgefahren und wild hier.
20: Alles vorbereitet. Perfekt. Da sind sie ja alle wieder.

0: Treibhausgase ausgestoßen werden, als wieder gespeichert werden können.
1: Im Fokus der Fotografen stehen heute diese Personen und dieser Bericht. 270 Seiten Analyse zum Klimaschutz der Bundesregierung. Darin kommt der Expertenrat zu einem eindeutigen Ergebnis. Deutschland wird seine Klimaziele in diesem und in den kommenden Jahren deutlich verfehlen.
2: Aus Sicht des Expertenrats folgt aus diesen Zielverfehlungen dringender politischer Handlungsbedarf, zumal die Zielverfehlungen gegenüber den Projektionsdaten des Vorjahres größer geworden sind.
1: Nachholbedarf sehen die Expertinnen und Experten vor allem in den Bereichen Verkehr und Gebäude. Gleichzeitig bemängeln sie, die Klimaberechnungen der Bundesregierung seien nicht nachvollziehbar. Die erwartet nämlich bis 2030 einen Gesamtausstoß von etwa 6.200 Millionen Tonnen CO2. Die Klimaziele wären damit knapp eingehalten. Der Expertenrat geht in seinen Berechnungen nun allerdings von deutlich mehr Emissionen und einer Verfehlung der Ziele aus.
3: Sie nehmen das sehr ernst, was der Expertenrat sagt. Dafür haben wir ihn ja auch eingesetzt für die Prüfung. Wenn es notwendig ist, werden wir alles tun, was notwendig ist. Aber ich lasse jetzt erstmal das wirken, was wir beschlossen haben, muss es auch umsetzen.
1: Die Bundesregierung verweist auf ihr Klimaschutzprogramm, aber auch das fällt bei den Experten durch. Die darin enthaltenen Maßnahmen seien ungenügend und sollten dringend überarbeitet werden. Andernfalls seien auch die strengen Klimaverpflichtungen der EU nicht erreichbar und Deutschland könnten hohe Strafzahlungen drohen. Der neue Klimabericht ist für die Bundesregierung ein deutlicher Warnschuss und der könnte Konsequenzen haben. Sollten die Experten nämlich auch im kommenden Jahr feststellen, dass die Klimaziele erneut nicht eingehalten werden, dann wäre die Bundesregierung sogar gesetzlich gezwungen, zusätzliche Klimaschutzmaßnahmen auf den Weg zu bringen.
0: Bunker schienen in Deutschland nach dem Kalten Krieg überflüssig geworden zu sein. Hunderte Schutzräume verfielen. Angesichts der Bedrohung durch Russland will Innenminister Dobrindt nun gegensteuern. Bis 2029 sollen 10 Milliarden Euro in den Zivil- und Katastrophenschutz investiert werden, etwa in die Ausstattung des technischen Hilfswerks und in ein verbessertes Warnsystem. Zudem sind bundesweit 50 Anlaufstellen geplant, um die Bevölkerung nach einem möglichen Angriff zu versorgen.
4: Hier in Wesseling bei Köln lagert eine Zeltstadt, von Generatoren bis hin zu Feldbetten. Der Arbeiter-Samariter-Bund trifft damit Vorbereitungen für den Ernstfall. In der mobilen Zeltstadt sollen bis zu 5000 Menschen unterkommen können.
5: Also es soll hier alles, was das tägliche Leben ausmacht, stattfinden. Es soll hier gekocht werden, es soll hier Möglichkeiten zum Duschen geben, zum Saubermachen, zum Wäschewaschen, aber eben auch Betreuungsmöglichkeiten für Kinder.
4: Die Zeltstadt könnte bei Naturkatastrophen genutzt werden oder im Kriegsfall, etwa wenn Menschen wegen eines Angriffs auf die Strom- und Wärmeversorgung in ihrer Region flüchten müssen. 10 Milliarden Euro will die Bundesregierung in den kommenden Jahren in den Zivilschutz investieren. Dafür gilt eine Ausnahme von der Schuldenbremse. Wichtig sind dabei auch Schutzräume, so wie dieser Bunker in Simmerath bei Aachen. Zusammen mit den Ländern will der Bund ermitteln, welche öffentlichen Schutzräume, zum Beispiel Tiefgaragen, überhaupt vorhanden sind und diese digital anzeigen lassen.
6: Damit die Bevölkerung im Krisenfall dann über ihre entsprechende Warn-App auch geleitet wird in die am nächsten möglichen Schutzräume.
4: Auch das technische Hilfswerk soll gestärkt werden. Experten sehen beim Zivilschutz in Deutschland großen Nachholbedarf. Beispielsweise seien viele Fahrzeuge veraltet. Das jetzt von Dobrindt in Aussicht gestellte Geld reiche nicht aus.
7: Das ist doch am Ende, denke ich, bei den Summen, über die wir jetzt reden, noch nur der erste Schritt. Der mag nicht direkt verpuffen, sondern ist schon füllt eben da, wo wirklich die größten Lücken klaffen. Aber das ist noch nicht der Schritt in eine zeitgemäße Ausstattung des Bevölkerungsschutzes, denke ich.
4: Beim Arbeiter-Samariter-Bund hoffen sie nun auf eine langfristige Finanzierung für den Zivilschutz.
0: Eigentlich würden die Diäten der Bundestagsabgeordneten im Juli steigen. Sie orientieren sich an der Lohnentwicklung in Deutschland. Doch in diesem Jahr wird die Anpassung wohl ausfallen. Darüber sind sich die Parteien offenbar weitgehend einig. Nach den Fraktionen von SPD, AfD, Grünen und Linken ist nun auch die Union dafür, auf die Erhöhung zu verzichten. Juli Kurz in Berlin. Herrscht nun also Einigkeit unter den Fraktionen?
8: Also die Unionsfraktion berät erst noch darüber in ihren Gremien, aber öffentlich hat sich jetzt doch sehr prominent der Fraktionsvorsitzende Jens Spahn positioniert. Auch er empfiehlt nun auf die anstehende

0: der Erhöhung zu verzichten. Die SPD fordert das ja schon länger. Die Diätenerhöhung ist an die Lohnentwicklung gekoppelt. Das heißt, sie ist automatisch. Es wird nicht politisch darüber entschieden. Und im Juli sollte eine Erhöhung von den jetzigen gut 11.800 Euro um knapp 500 Euro erfolgen. Wenn die jetzt möglicherweise nicht kommen sollte, dann wäre das natürlich auch ein Signal. Man will wohl in so einer Zeit, in der die Wirtschaft schwächelt und die Regierung größere Reformen angehen möchte, nicht den Eindruck erwecken, dass die eigenen Gehälter weiter steigen. Und die Stimmung in der Bevölkerung scheint auch so, dass eine große Mehrheit eine solche Erhöhung der Diäten ablehnt. Gut möglich also, dass man die ohnehin schon große Unzufriedenheit mit der Regierung nicht noch bestärken möchte.
1: Juli Kurz, danke nach Berlin. Am 20. Dezember 2024 war ein Mann aus Saudi-Arabien mit einem Auto über den Weihnachtsmarkt in Magdeburg gerast und hatte 6 Menschen getötet. Seit November muss sich der mutmaßliche Täter vor Gericht verantworten. Wie es zu dem Anschlag kommen konnte und ob es Versäumnisse bei der Sicherheit gab, das sollte ein parlamentarischer Untersuchungsausschuss klären. Nun liegt ein Abschlussbericht vor und darin ist von Fehlern der zuständigen Behörden die Rede.
2: Ronny Pfaff wurde bei dem Anschlag angefahren. Danach hielt er es nicht mehr in Magdeburg aus. Er zog zurück in seine Heimatstadt Dresden. Er erhofft sich Klarheit über Fehler der Behörden.
3: Es gibt einige Sachen, die ich nicht mehr so machen kann wie früher. Und das ist schwierig, weil ich war immer ein Workaholic. Er hat einfach einen aus dem Leben gerissen.
2: In seinem Abschlussbericht erhebt der Untersuchungsausschuss des Landtages von Sachsen-Anhalt schwere Vorwürfe. Schwächen und Fehler im Handeln von Behörden hätten es Taleb A., Zitat, leicht gemacht, seine Tat zu begehen. Es geht vor allem um die Zusammenarbeit verschiedener Behörden.
4: Da haben wir einmal die Seite der Stadt Magdeburg und der Veranstalter, dass dort nicht klar war, wer hat welche Verantwortung für welche Gefahrenabwehrmaßnahmen zu übernehmen.
2: Die Linke spricht als Oppositionspartei sogar von Staatsversagen.
5: Dass hier Auffälligkeiten beim Täter bestanden, das haben uns alle Zeugen durch die Bank weg bestätigt. Aber es wurde nicht gehandelt und es gab zum Beispiel keine interdisziplinären Fallkonferenzen. Man hat also nicht miteinander geredet, sondern jeder saß an seinem Schreibtisch.
2: Hätte die Tat von Taleb A. verhindert werden können? Dass er im Dezember 2024 über den Weihnachtsmarkt gerast ist, 6 Menschen starben und mehr als 300 verletzt wurden? Ja, wenn alle Beteiligten ihrer Verantwortung gerecht geworden wären, wenn der Markt ordentlich abgesichert gewesen wäre und wenn es ein funktionierendes und gut geübtes Gefährdungsmanagement gegeben hätte, so heißt es im Magdeburger Abschlussbericht.
1: Der CDU-Politiker Gordon Schnieder ist neuer Ministerpräsident von Rheinland-Pfalz. Der Mainzer Landtag wählte den 50-Jährigen heute zum Regierungschef der ersten schwarz-roten Koalition in dem Bundesland. Damit ist der Machtwechsel perfekt, nach 35 Jahren mit der SPD an der Spitze. Allerdings erhielt Schnieder 8 Stimmen weniger als CDU und SPD-Abgeordnete im Landtag haben. Im vergangenen Jahr sind weltweit so viele Menschen hingerichtet worden wie seit fast 45 Jahren nicht mehr. Insgesamt wurden nach einem Bericht der Menschenrechtsorganisation Amnesty International mehr als 2.700 Todesurteile vollstreckt, ein Anstieg von 78% im Vergleich zum Vorjahr. Dafür sei vor allem Iran verantwortlich, auch wenn Amnesty die Dunkelziffer in China noch deutlich höher einschätzt.
6: Besonders Iran sticht im Amnesty International-Bericht hervor. Vergangenes Jahr ließ das Regime demnach mehr als 2.100 Menschen hinrichten, vor allem Demonstranten und Dissidenten. Damit ist Iran hauptverantwortlich für den massiven Anstieg der vollstreckten Todesstrafen weltweit. Es gab einen starken Anstieg der Anwendung der Todesstrafe, insbesondere in der zweiten Jahreshälfte, nach den Militärangriffen Israels im Juni. 1.500 der von uns dokumentierten Hinrichtungen wurden in den Monaten danach vollstreckt. Insgesamt haben 17 Länder Hinrichtungen ausgeführt. China gibt zwar keine Zahlen bekannt, liegt nach Amnesty-Schätzungen aber vorn. Noch vor Iran, Saudi-Arabien und Jemen. An 5. Stelle stehen die USA. Hier gab es im vergangenen Jahr 47 Vollstreckungen. Fast doppelt so viele wie im Vorjahr. In den USA wird versucht, ein Bild von starken Institutionen zu vermitteln, im Kampf gegen Kriminalität. So wird die Todesstrafe zu einem Instrument staatlicher Kontrolle. Sie wird vom Staat als Waffe eingesetzt. Die Menschenrechtsorganisation sagt, es gäbe keine Belege dafür, dass die Todesstrafe eine abschreckende Wirkung habe. Und ruft alle Länder, die sie noch einsetzen, dazu auf, staatliche Hinrichtungen komplett abzuschaffen.
1: Bei einer Flugschau im US-Bundesstaat Idaho sind zwei Kampfflugzeuge zusammengestoßen. Auf Videos ist zu sehen, wie die Maschinen in der Luft kollidieren, sich verhaken und gemeinsam abstürzen. Alle vier Besatzungsmitglieder konnten sich per Schleudersitz retten. Die Kampfjets explodierten beim Aufprall auf dem Boden. Laut einer Sprecherin des US-Militärs geht es den Piloten gut. Die Ursache für den Zusammenstoß ist noch unklar. Looks-Maxing, ein Trend in sozialen Medien, bei dem junge Männer alles tun, um ihr Aussehen zu optimieren. Die Methoden sind teilweise drastisch und hinter dem Wunsch, perfekt auszusehen, steckt oft mehr als nur Eitelkeit. Influencer verherrlichen ein Ideal des starken Mannes mit Erfolg bei Frauen im Job und im Leben.
7: Sich die Wangenknochen zerschmettern, damit die markanter wieder zusammenwachsen. Looks-Maxing heißt das. Beobachter sehen den Trend inzwischen auch in Deutschland. Sein Äußeres maximal zu optimieren, zu maxen eben.
8: Man kann unterscheiden zwischen Soft-Maxing und Hard-Maxing. Soft-Maxing sind quasi mildere Methoden. Das sind Sachen wie Fitness oder Hautpflege. Aber Hard-Maxing sind wirklich teilweise schwerwiegende Eingriffe. Das können Beinoperationen sein, Beinverlängerungen oder auch Drogenmissbrauch, um den eigenen Appetit zu dämpfen.
7: Auch auf der Republika in Berlin ist Looks-Maxing ein Thema, denn es wird propagiert von Influencern auf Plattformen wie TikTok. Es geht darum, ein angebliches Ideal des starken Mannes zu verbreiten. Ein Weltbild, das an die Rassenlehre der Nationalsozialisten erinnert. Das Männer in höher- und minderwertige Menschen einteilt. Sogar von Untermenschen ist die Rede. Auch das ein nationalsozialistischer Begriff. Ich denke, rechte Bewegungen greifen oft vorhandene Bedürfnisse auf. Wir alle wollen attraktiv sein, unseren Platz in der Welt finden, vor allem, wenn wir jung sind. Auf der Republika in Berlin versuchen sie, das Publikum aufzuklären. Sich nicht zu schämen für den eigenen Körper und vor allem nicht hereinzufallen auf gefährliche Influencer im Netz und ihre fragwürdigen Ideale.
1: Die 70er Jahre waren keine einfache Zeit, einen Zirkus zu gründen. Das Fernsehen brachte Tiere und Spektakel in die Wohnzimmer. Die Besucher blieben den bunten Zelten fern. Bernhard Paul hat es dennoch gewagt. Vor genau 50 Jahren hieß es in Bonn erstmals Manege frei im Zirkus Roncalli. Das poetisch-nostalgische Konzept begeistert. Rund eine halbe Million Zuschauer kommen jedes Jahr. Im Programm bis heute unverzichtbar die Clowns.
9: Gen Z bereitet sich auf die Jubiläumsshow vor. In dieser Garderobe schminken sie sich seit Jahrzehnten. Zirkus Roncalli zeichnet sich aus durch seine Clowns, Artisten und Akrobatik.
10: Zirkus Roncalli ist ein magischer Ort voller Poesie, voller Magie.
9: Der Zirkus soll ein Gesamterlebnis sein und zum Zeitgeist passen.
11: Man muss aufpassen, dass man nicht verpasst, was in der Welt passiert. Und das mit den Tieren habe ich gewusst, das wird ein Problem. Und habe irgendwann vor vielen Jahren gesagt, Roncalli ist tierfrei.
9: Heute gibt es Tierhologramme. Los ging es mit Roncalli vor 50 Jahren auf der Bonner Hofgartenwiese. Die drei Kinder von Zirkusgründer Paul sind im Zirkus groß geworden und mittlerweile selbst mit eingestiegen. Die jüngste Tochter als Artistin.
12: 50 Jahre ist ein wahnsinnig schöner Moment. Wir haben die ganzen Jahre immer weiter gearbeitet und nie wirklich einen Rückblick gehabt. Und jetzt genießen wir wirklich, was mein Papa in den letzten Jahren geschaffen hat.
9: Die Künstler sollen im Mittelpunkt stehen. Und die Live-Musik, das kommt an.
1: Und nun die Wettervorhersage für morgen Dienstag, den 19. Mai.
13: Deutschland liegt in einer Tiefdruckzone. Damit geht es erst einmal wechselhaft weiter. Heute Nacht sind besonders im Norden und Osten sowie in Südbayern noch Schauer und Gewitter unterwegs. Morgen gibt es teils längeren Sonnenschein, teils dichte Wolken und vor allem ab dem Mittag wieder Schauer, im Osten auch Gewitter. Im Westen und Südwesten später mehr Wolken und Regen. In der Nacht kühlt es ab auf 10 bis 0 Grad. Morgen Höchstwerte von 13 Grad in der Eifel bis 22 Grad in der Lausitz. Am Mittwoch mehr Wolken als Sonne, dabei gebietsweise Schauer, örtlich auch Gewitter. Am Donnerstag wird es im Norden und Osten noch nass, im Südwesten bei viel Sonnenschein schon wärmer. Freitag außer im Norden verbreitet sonnig und frühsommerlich warm.
14: Zieh mal das Netz mit unten hin. Sorry, man darf überhaupt nicht zimperlich sein. Das ist halt die natürliche Schlammmaske, ne? Zahlt man beim Wellness viel Geld und hier hat man sie umsonst.
15: Eine außergewöhnliche Reise. Sechs Landfrauen besuchen sich gegenseitig auf ihren Höfen. Immer auf der Suche nach kulinarischen Schätzen und Selbstgemachtem. Jeweils zwei Frauen kommen aus Bayern, dem Südwesten und aus Nordrhein-Westfalen. Jede Landfrau lädt zum Dinner. Rund um ihre hofeigenen Spezialitäten.

0: Am Ende entscheiden die Gäste. Wer kocht? Zum großen Finale geht es nach Höchstadt in Mittelfranken. Über 7000 Teiche bilden die größte zusammenhängende Weiherlandschaft Europas. Die lehmig-sandigen Böden taugen nicht besonders für Ackerbau, stauen aber sehr gut Wasser für die Karpfenzucht. Die 27-jährige Svenja Viertel hat sich entschieden, die Fischzucht ihrer Familie weiterzuführen.
1: Ich bin ja dieses Jahr so das erste Mal quasi in der Verantwortung. Seit diesem Jahr habe ich es übernommen und es ist schon was ganz anderes. Also ich möchte ja, dass alles gut funktioniert und dass das alles klappt.
2: Schneller, zieh, komm. Jawohl, jawohl, jawohl, jawohl. Super. Das Ausbreiten war schon super. Aber nur die Weide hat gefehlt.
1: Ja.
3: Ja, ich meine, das haben wir von Anfang an schon gemerkt, wie ich mit 2 Jahren schon im Weiher gestanden war, mit der kleinen Hosen und hat die Fisch mit der Hand rausgefangen. Und abends hat man noch kleine Fisch in die Taschen gefunden, wo sie eingesteckt hat, weil sie es noch unbedingt haben wollte. Aber sie war da schon von Anfang an begeistert und hat es gern gemacht.
2: So weit wie die Armlänge geht, jawohl.
1: Aha.
2: So.
1: Okay.
2: Ja, war schon besser. Warten erst bis unten ist.
1: Ja.
2: Und jetzt ziehen lang.
1: Jetzt ziehe ich. Und das ist jetzt so meine Aufgabe, dass ich da langsam reinwachse und alles mache, was mein Papa auch gemacht hat. Und dazu gehören eben auch die Probefänge. Und aller Anfang ist schwer. Ich übe halt jetzt so lange, bis es klappt.
2: Ja, Mann, jawohl. Super. Super. So, pass auf, du musst jetzt oben.
1: Oh,
2: schöner Kanal.
1: Oh ja, das schaut richtig schön aus. Man erst mal ins Wasser. Es ist schon eine Herausforderung, das alles zu machen. Ich weiß, dass ich auch ein sehr euphorischer Mensch sein kann. Ich bin im ersten Mal immer jemand, der sagt, ja, hopp, das mach mal. Und das kriegen wir schon irgendwie hin. Und ich denke, dass ich dann schon auch irgendwann mal an Grenzen komme, wo ich mir denke, oh, das jetzt auch noch. Also es ist schon eine sehr große Verantwortung für 10 Teiche, ja, als Teichwirtin dazustehen. Aber ich versuche immer, die Probleme nicht als Probleme zu sehen, sondern dann gleich Lösungen zu finden. Und irgendwie hat man es immer geschafft. Und dann wird man es auch so schaffen.
4: Also er bewegt sich ja hier schon gut. Dann machen wir die Augenkontrolle. Wenn ich ihn hoch tue und runter tue, müssen sich die Augen ja bewegen.
2: Schaut gut aus.
4: Schaut sehr gut aus.
2: Wirklich, sehr gut.
1: Also das ist unser Eischgründer Spiegelkarpfen. Das ist was ganz Besonderes hier in Franken. Der zeichnet sich durch seine runde Form hier schön aus und dass er einfach wenig Schuppen hat. Und unter 10% Fett darf er bloß haben, unser Eischgründer Karpfen. Das heißt, das ist ein sehr magerer Fisch und das macht ihn so besonders.
0: In Svenjas Land- und Leckermenü dreht sich natürlich alles um diesen besonderen kulinarischen Schatz.
1: Als Gruß aus der Küche serviere ich den Landfrauen den typisch halben gebackenen Karpfen, der hier in Franken einfach ein klassisches Gericht ist. Danach würde ich Ihnen gerne die Vielfalt vom Karpfen näher bringen. Und das heißt, es gibt einmal Karpfen-Crunchies, dann gibt es den Graskarpfen. Und dann als dritten Komponenten würde ich noch ein Geräusch

0: Ich hätte das Karpfenfilet anbieten mit Meerrettich, um einfach zu zeigen, was der Karpfen alles so drauf hat. Und als Nachspeise gibt's die fränkischen Küchle nach Rezept von der Oma. Und das spiegelt dann auch noch mal so die Familiengeschichte wider. Dazu gibt's dann ein selbstgemachtes Vanilleeis mit heißen Himbeeren.
1: Zum Abschluss ihrer kulinarischen Höfetour durch Deutschland sind die Gäste in Neustadt an der Aisch unterwegs.
2: Jetzt zum Finale. Oh, ich bin schon ein bisschen aufgeregt, muss ich leider gestehen.
3: Ja, ich weiß auch gar nicht, wie das Finale dann wirklich so ist.
2: Nein, und dann ist so.
1: Jessica hat einen Obsthof und brennt Schnaps am Kaiserstuhl. Gisela züchtet Schafe in Oberbayern. Annika hält Iberico-Schweine im Münsterland. Katharina lebt auf einer Texas Ranch in der Eifel. Und Viktoria baut in Ostwestfalen-Lippe Hafer an.
2: Aber jetzt genießen wir den letzten Ausflug.
3: Ja. Schade, dass es jetzt das letzte Mal ist.
2: Das stimmt. Finale. Ich wollte ein bisschen Finale machen.
4: Finale. Ich kann ein bisschen Stimmung reinbringen in das Ganze, oder?
1: Rund 10 Kilometer von Höchstadt entfernt liegt der Hof von Svenja und ihrer Familie.
0: Zu unserem Hof gehört überwiegend die Teichwirtschaft natürlich. Wir haben aber auch noch Äcker und Wälder. Und für uns selber, für den eigenen Bedarf, Kartoffeln. Die Teiche bewirtschaften wir selber im Nebenerwerb. Und die Äcker haben wir alle verpachtet, genauso wie die Wiesen. Wir haben einfach zu wenig für das, dass es sich lohnen würde. Also ich glaube, es würde sich erst ab einem gewissen Hektaranteil lohnen. Und dafür sind wir einfach zu klein. Und deswegen rentiert es sich nicht mehr.
1: Svenja arbeitet als Verwaltungsfachangestellte im Bauamt. Auch ihr Vater hat die Teichwirtschaft im Nebenerwerb betrieben.
0: Die Teiche behalten wir eigentlich, weil es eine Herzensangelegenheit ist, weil wir es ja in der 5. Generation machen und bisher lohnt sich's auch noch. Und ich bin einfach stolz darauf, dass es eine Familientradition ist und die möchte ich einfach so gerne aufrechterhalten und das weitermachen, solange es geht. Die Kartoffeln verwende ich einmal für den Gruß aus der Küche, für einen frischen fränkischen Kartoffelsalat und für die Hauptspeise als Salzkartoffeln. Das ist ja der letzte Abend, an dem wir alle gemeinsam sind und ich möchte den Landfrauen einfach ein ganz schönes Dinner servieren, dass wir ein schönes Finale alle miteinander haben und deswegen ist die Nervosität vielleicht noch ein bisschen mehr da als vorher.
1: Viele Tanten, Onkel, Cousins und Cousinen wohnen in direkter Nachbarschaft. Mittelpunkt der Familie ist Oma Betty. Jeden Freitag lädt sie ihre Großfamilie auf den Hof zu Kaffee und Kuchen ein. Heute feiert sie ihren 88. Geburtstag.
5: Ich hoffe immer, dass ihr alle glücklich und zufrieden sind und dass wir alles noch richtig machen können. Weil es ist auch nicht so einfach, ne? Für so eine ganze Bagage immer unter einen Hut zu bringen. Ne? Ist nicht einfach. Aber wir haben es die Zeit geschafft, wir werden es auch noch weiter schaffen.
6: Nee, effektiv wohnen wir eigentlich alle da, weil wir regelmäßig herkommen. Und ja, seit wir klar sind, wir sind ja noch der Schule, das erste, wo war eigentlich rein zur Oma. Und ich glaube, wir haben schon sehr viel Zeit da verbracht und verbringen es nach wie vor. Und dementsprechend ja, ist und bleibt die Oma der Mittelpunkt.
0: Der tolle Familienzusammenhalt wird, denke ich, von der Oma kommen. Das hat die früher schon beachtet, dass immer alle zusammen sind und sich verstehen. Und die hat die ganze Familie jedes Jahr, also immer schon zusammengehalten. Und deswegen übernehmen wir das und finden das auch ganz toll. Und ich meine, wir verstehen uns auch einfach gut.
1: Erste Vorbereitungen für das Land- und Leckerdinner. Svenja, Mama Heidi und Patin Tanja rollen fränkische Küchle für das Dessert.
7: Hier geht das schon viel schneller. Ne?
8: Ja, ich glaube, das auch schon ein paar Mal öfter gemacht.
7: Ein paar Jahre lang länger macht, ne, dann geht es ein wenig schneller. Ja, für den ersten Versuch.
2: Aber es klappt ja, ja. Schau, das sagst du mal.
0: Also die Mama als Küchenhilfe habe ich mir ausgesucht, weil sie einfach sehr gut kochen kann und mir auch die ganzen Rezepte einfach beigebracht hat. Und früher auch, als die Oma mit gekocht hat, da war sie halt einfach oft dabei. Und meine Patin habe ich mit mir ausgesucht, weil wir uns einfach total gut verstehen, wir ein sehr gutes Verhältnis haben und beide einfach die Ruhe ausstrahlen, die ich auch brauche.
8: In der Ruhe liegt die Kraft, das ist mein Lebensmotto. Ich habe da lang gebraucht, bis ich die Rollen habe kennen. Und das hat immer so einfach ausgeschaut bei der Oma, wenn die das gemacht hat. Hä? Und mir dreht sich das bloß. Und man macht ein wenig so, dann schmiert man die da so rum und denkt, hä, geht nicht. Irgendwie. Das muss man wirklich feste irgendwie andrücken und dann ganz fest mit Gegenstand, Widerstand dann da so rollen und dann die Hände rund werden lassen und dann wird es so.
2: Auch für unsere Konfirmationen war das so gang und gäbe, dass wir 300 bis 400 Küchle gebacken haben und dann ausgetragen haben im Dorf. Und deswegen erzählt das auch einfach wieder eine Familiengeschichte, dass wir Küchle backen.
1: Für ihre Gäste soll es auch Küchle in Karpfenform geben.
8: Oh ja, so ein echter Fisch ist ja doch schön.
3: Ja, gut.
8: Ja.
3: Ne? Vielleicht drücken wir noch ein bisschen mehr platt.
8: Genau. Dass er nicht ganz so dick ist.
3: So dick. Ja.
5: Ja.
9: Für was haben die backen? So eine Haufen.
5: Ich weiß auch nicht, so was man kann.
1: Seit 5 Generationen betreibt Familie Viertel die Karpfenzucht. Immer im Nebenerwerb. Alle packen mit an. Früher auch Oma Betty. Und die kleine Svenja hat schon früh vom Papa gelernt.
5: Svenja hat schon das Richtige gemacht, dass sie da geblieben ist und dass sie das Fischzeug so gemacht hat.
2: Mir steht noch irgendwas bevor.
5: Ja.
2: Auch das kriegen wir hin, ne? Wie wir immer alles hingekriegt haben.
5: Du musst jetzt bloß einen gescheiten Partner suchen, der da dazu passt, ne? Weil wenn du so einen Stadtfrock da hast, das wäre fein nichts, ne? Können wir nicht brauchen. Wir brauchen einen, der mit anpackt.
2: Jawohl.
5: Der, wo Bulljock fährt und alles möchte. Und, ja.
2: Ja, ich mache es ja auch gern weiter. Du hast ja auch eine große Vorbildfunktion für uns alle. Du hast dich immer um alle gekümmert. Hast du immer die Familie zusammengehalten.
5: Das ja, das habe ich immer gemacht. Jetzt geht es mich nichts mehr an. Aber das ist rum.
1: Ab Oktober beginnt die Zeit des Abfischens. Zunächst wird das Wasser kontrolliert abgelassen.
10: So, jetzt wird das eine Rohr gezogen, das große Rohr raus und das kleine Rohr kommt rein.
1: Die Weiher sind miteinander verbunden. Das Wasser fließt in den nächsttieferen. So geht nichts verloren. Die Karpfen verkaufen sie direkt nach dem Abfischen an einen Fischhändler. Lebend und frisch aus dem Netz.
2: Hier kommen ja die Karpfen dann morgen rein, dass die dann erst einmal, bis der Fischhändler kommt, hier halt wieder genügend Wasser abkriegen.
10: Okay.
2: Also das Wasser in die Karpfenweiher ist ja relativ trüb. Das heißt, wir sehen nie, wie viele Karpfen jetzt letztendlich drin sind. Wir wissen, dass wir 500 Stück neu haben. Und bei den Probefängen im Juni, Juli hat man dann einfach schon gesehen, dass die viel zu groß sind. Das deutet halt leider darauf hin, dass wahrscheinlich viele Karpfen durch den Kormoran fehlen.
1: Die übrigen Fische konnten so mehr Futter fressen und sind stärker gewachsen.
2: Da kann passieren, dass der Fischhändler sie dann auch gar nicht nehmen will. Erstmal, weil sie einfach schon zu groß sind. Und dann, ja, das kann man jetzt nachvollziehen, dass du immer so nervös warst.
10: Siehste?
2: Ja.
10: So ist das.
2: Mit dem Kormoran und mit dem Reiher geht's einigermaßen. Man hat schon auch die 50% Verlust, aber es hält noch nicht davon ab, dass man aufhört, sondern dass die Freude noch so groß, dass man weitermachen will und wir diese Kultur aufrechterhalten können.

0: Über Nacht ist der Teich fast vollständig abgelaufen.
1: Ja, ist ganz gut abgelaufen, ne?
2: Ja, könnten wir gleich dann ziehen, wenn alle da sind. Ja.
0: Die Karpfen sammeln sich im verbliebenen Wasser an der tiefsten Stelle.
2: Also mir geht's ganz gut. Ich muss aber sagen, dass ich schon sehr aufgeregt bin. Die Nacht war, ja, man wacht halt doch dann doch mal auf. Da geht dann einem schon ganz schön viel durch den Kopf. Ist der Weiher gut abgelaufen? Ist er vielleicht zu schnell abgelaufen? Passt das alles? Der Weiher schaut jetzt gut aus, also ist gut abgelaufen. Bisschen zu schnell, aber das passt. Wir ziehen den Stöpsel, also das Rohr, sobald die Helfer da sind, und dann geht's los.
3: Morgen.
2: Meine Helfer ist meine komplette Familie. Der Betrieb war ja früher schon bei meinen Opa und Oma. Und deswegen sind die da schon alle mit reingewachsen. Deswegen hilft da auch jeder mit und auch gerne.

Also das Netze ziehen ist quasi so, dass zwei vorne gehen. Der eine zieht, der andere zieht das Netz nach unten, sodass wir die Karpfen einfangen. Und wer ganz vorne steht, der hat die anstrengendste Aufgabe. Ja. Der muss das Netz halt durch den Schlamm ziehen. Zieh mal das Netz mit unten hin. Sorry. Man darf überhaupt nicht zimperlich sein. Das ist halt die natürliche Schlammmaske. Ne? Zahlt man beim Wellness viel Geld und hier hat man sie umsonst.

0: Also als Frau macht es mich eigentlich schon stolz, dass ich es übernehmen kann. Klar, man hat jetzt hier gesehen, dass mehr Männer am Werk sind. Aber gut, die Männer, man braucht halt einfach starke Männer, die halt was mit anpacken können. Aber mich macht es schon stolz, dass ich es jetzt als Frau übernehmen kann und dass ich auch zeigen kann, dass man es auch als Frau schaffen kann, die Teichwirtschaft zu führen. Und ich kann mir dann die Helfer holen, wie ich sie brauche.
1: Ja, also ich finde schon, dass das was Besonderes ist, dass eine Frau Deichwirtschaft übernimmt. Gibt es zwei Öfter jetzt im Eichgrund, haben wir mehrere. Aber meistens sind es Männer und macht mich freilich stolz. Das bin ja froh, dass es dann weitergeht. Weil ich möchte mir jetzt langsam ein bisschen zur Ruhe setzen. Ich unterstütze natürlich, so gut es geht, aber das wird jetzt schon mal gut, dass das mal andere in die Hand nimmt und das schaut ganz gut aus.
0: Ja, warte, hier.
2: Die letzten Karpfen werden per Hand eingefangen. Seit jeher eine Aufgabe für die Jüngsten im Team, Svenja und ihr Patenkind Iliano.
3: Hey, hier habe ich
0: klein. So einen kleinen Karpfen, jawohl, oder nein?
3: Also wenn die klein sind und süß, dann tue ich die in den Eimer und dann können die weiterleben halt. Und dann werden sie immer größer. Und dann können wir die auch mal essen, also der Walter oder.
0: Schwer, ne, im Schlamm zu laufen. Halt dich an der Wanne fest. Ich fürchte, dass da hinten auch noch welches.
3: Oh nein.
0: Das ist ziemlich anstrengend, muss ich sagen. Also wenn der Weiher voller Schlamm ist und noch einzelne Karpfen irgendwo drin sind, wollen wir die natürlich noch mitnehmen. Und sobald das Wasser draußen ist, ist natürlich nur noch Schlamm da und dann ist es echt anstrengend. Aber es macht er gut, Iliano. Ja, die sind alle sehr fleißig, aber es ist wirklich anstrengend.
4: Du musst den Kleinen schon mitnehmen, ne?
1: Die vordere. So, schau sie dir an.
0: Jawohl. Schöne Farbe.
1: Schöne Farbe. Bisschen groß, wie schon erwartet.
0: Ja,
1: ich
0: gut, denk, der passt ja.
1: 50% werden stehen. Also, ich denke nicht mehr 200, 250 sind vor die 500.
0: So, jetzt messen wir mal das Fett. Das ist das Fettmessgerät. Wir haben immer einen ganz oben, einen Wert. Und dann immer drei über der Mittellinie. Und wir haben jetzt hier einen Wert von 3,4. Und das ist sehr gut, würde ich sagen. Das ist ein sehr guter Wert. Und so wird der Fischhändler ihn auch mitnehmen.
2: Einige Karpfen.

0: Karpfen aus diesem Fang will Svenja für ihre Land- und Leckergäste zubereiten.
1: Also das ist jetzt der Graskarpfen. Den haben wir auch immer in die Teiche mit drin, weil die einfach das Gras fressen und so den Weiher einfach ein wenig reiner halten. Den gibt es jetzt dann auch als Menü, als Hauptgang. Genau, den bereiten wir dann fürs Dinner zu.
0: Die Landfrauen sind noch in Neustadt an der Aisch unterwegs.
2: Ist das der Neptun?
3: Nee, Aquarius. Heißt er nicht Aquarius?
2: Oh, Aquarius.
3: Mein Handy ist schon wieder hier.
2: Warum weißt du das? Ui.
4: Wir haben eine Nachricht von Svenja. Schaut mal.
5: Hallo ihr Lieben. Ihr seid ja schon in meiner Heimat unterwegs, im schönen Karpfenland. Ich freue mich bereits sehr, dass ihr morgen zu mir kommt und habe jetzt noch ein kleines Rätsel für euch mitgebracht. Ich schicke euch gleich mal ein Bild und würde mich freuen, wenn ihr diesen Karpfen für mich suchen könntet. Oh. Viel Spaß euch heute. Ciao.
6: Oh,
7: zeig mal her.
6: Ein Karpfen.
7: Ja, aber vielleicht ist es da irgendwo.
6: Vielleicht da am Brunnen oder so.
2: Aber passt von der Farbe nicht.
6: Passt das von der Farbe?
7: Ja, komm, wir gucken.
6: Richtung Park.
8: Guck mal, hier ist auch noch einer.
2: Ja, der ist es auch nicht. Sieht auch anders aus.
7: Der Ackerfische.
6: Ob wir noch Karpfen finden?
9: Also bitte sofort reinspringen und dann
2: rausholen. Jeder eine Badhose.
7: Annika da voraus.
6: Ich sehe einen Karpfen.
2: Wo?
3: Oh ja, da ist ein Teil.
2: Die richtige Farbe hat er ja schon mal.
9: Ja, ja, aber das fällt euch auch.
6: Hol das Vergleichsbild raus.
2: Ja, schau mal, aber
7: zeig
2: da fehlt
7: mal.
2: Doch was. Hier. Passt noch nicht.
9: Nee.
6: Nein.
9: Das war bestimmt noch mehr Spiele.
6: Na dann.
2: Tschüss. Wir haben es gefunden.
6: Meint ihr, das ist er wieder?
3: Ja, ja, ja, wir haben hier noch hier den ultimativen Handyvergleich.
6: Zeig mal.
2: Die Blumen stimmen schon mal.
3: Hier?
7: Das ist er, oder?
2: Sowas von, ja. Eichgründer Karpfenmuseum.

0: Stammform.
1: Hier, der wurde jetzt geplündert, oder?
2: Ja, genau. Aber der, wir haben schon gelernt.
0: Ja.
3: Ich glaube, die haben alle Angst vor uns, oder die verstecken sich
0: da. Ja, ich glaube auch. Also ich finde faszinierend, wie der hier in der Region einfach so gehypt wird, muss man schon sagen. Und was einfach für eine Kultur auch dahinter steckt bei so einem Karpfen. Und das war mir nie so bewusst.
4: Wir freuen uns total auf Svenja. Ich finde, es war super spannend, hier im Museum mal so ein paar Einzelheiten kennenzulernen und wie viel Handarbeit da wirklich hintersteckt. Also von daher freue ich mich total, sie zu sehen und mitzubekommen, wie das wirklich vor Ort auch stattfindet und nicht nur im Museum.
5: Finale. Der letzte Dinnertag in dieser Runde.
6: Bringt euch die Fische.
7: Jawohl. Stellst du doch her.
6: Ja. Na Mutter.
8: Genau, wir machen die schon.
6: Jo.
5: Das Schlachten der Fische war früher Oma Bettys Aufgabe. Von ihr hat Svenja es gelernt.
8: Und dann haust du gescheit drauf. Gib auf, dass du nicht so tief reinschnatzt, sind's der wichtig, gell?
7: Das ist das sogenannte Ingreisch. Das ist die männliche Samenstränge vom Karpfen. Eine fränkische Delikatesse.
8: Das hat man für die Kinder aufgehoben, weil da sind keine Gräten drin. Und das haben sie immer so gern gegessen.
7: Ja, also das Ingreisch würde ich sehr gerne den Frauen mit zubereiten. Ich würde es auch genauso backen und würzen und ihnen dann mit hinstellen, sodass sie die Gelegenheit haben, diesen fränkischen Schatz noch zu probieren.
9: Schön am Rückgrat vorbei. Wenn man das dann ein wenig gemacht hat, dann geht es. Und jetzt kommt aber die schwierigste, oder was heißt schwierigste Stelle. Da muss man ein wenig langsamer tun, weil man will ja, dass an jedem Karpfen ein Schwanz dran ist. Und wenn ich es habe, dann ziehe ich den bloß noch so auseinander.
7: Dann hat man zwei Hälften.
8: Fischlachen kann nicht jeder, ne? Das muss man schon kennen. Und ich habe heute halt immer, wie ich heute halt noch besser drauf war, habe halt ich immer die Fische geschlacht. Und dann sind wir zugeschaut und hat sich das so angelernt. Und jetzt kann sie es halt. Und jetzt sind wir froh, dass sie es, wenn ihr möchte.
7: Also ich muss sagen, heute Morgen bin ich ein bisschen aufgeregt, ein bisschen nervös. Aber ich freue mich auch, wenn die Mädels jetzt kommen, bei so schönem Wetter, da freue ich mich jetzt drauf.
10: Ich wünsche ihr, dass es unvergesslich für sie ist, dass sie sagt, das habe ich gut gemacht und es hat alles gepasst. So ein Stückchen Höhepunkt mit in einem Leben.
11: Ja, hier ist es wirklich schön.
7: Ja. Wir machen uns noch mal einen richtig schönen Tag und genießen.
11: Ja. Ja. Und heute Abend kullern vielleicht ein paar Tränchen.
7: Ein, zwei?
11: Zwei. Hallo.
7: Hallo.
11: Wir bringen die Sonne mit dir.
7: Genau. Das habt ihr toll gemacht.
11: Ja, mega, oder?
7: Schön, dass ihr da seid.
12: Hi.
7: Hi. Also schön, dass ihr alle da seid, dass ihr den Weg nach Franken ins Karpfenland gefunden habt. Ich freue mich, dass ich euch meinen Hof präsentieren darf und unseren Eischgründerkarpfen. Das ist hier in Franken wirklich was Besonderes, wie ihr vielleicht schon mitbekommen habt und ihr könnt euch darauf freuen. Jetzt würde ich euch einfach mal kurz meine Familie vorstellen. Das ist meine Mama, die Heidi, mein Papa, der Walter, mein Pate, der Marco und meine Patin, die Tanja.
11: Hallo.
7: Ja, dann würde ich sagen, stoßen wir mal an auf einen schönen letzten Tag und aufs große Finale.
11: Ja,
13: aufs Finale.
11: Und auf die letzte Gastgeberin.
7: So, ihr Lieben, dann würde ich mich mal mit meinen Helfer in die Küche verabschieden, dass ihr was zu essen bekommt.
11: Ja, ganz viel Erfolg.
7: Danke euch, Gelingen. Viel Spaß.
11: Ja. Tschüss.
6: So, und ich entführe euch jetzt zu der Weihe. Folgt mir unauffällig.
7: Sei mal gespannt.
6: Jawohl.
7: Also unauffällig können wir nicht.
6: Können wir nicht, gell?
5: So. In der Küche startet Svenja mit dem Teil des Hauptgerichts, der am längsten garen muss.
7: Das ist ein Graskarpfen. Den haben wir schon zerteilt. Ich habe mich für den Graskarpfen entschieden, weil es im Hauptgericht ja dreierlei vom Karpfen gibt. Und ich wollte einfach, dass die Frauen sehen, dass man ja aus Karpfen mehr machen kann, wie nur einen halben gebackenen, sondern einfach auch ja, mehr aus dem Karpfen. Also auch einen Graskarpfen, dass man den auch essen kann.
12: Den kennt man kann.
7: Genau,
12: den und jeder sagt, oh, den kann man ja nicht essen, aber der schmeckt echt gut. Also warum gibt's das?
7: Mhm. Es kommt jetzt noch in den Graskarpfen Petersilie rein, das verstärkt den Geschmack nochmal. Und die ist von unserem Garten und die haben wir ja, jetzt hier noch mit rein, sodass es nochmal ein bisschen intensiver wird.
12: Was magst du denn?
7: Genau,
12: ich mach
7: ihn hier rein. Ja, mach mal bitte auf. Dann kommt der jetzt für die nächsten 2 Stunden da rein. So, als erstes muss der Puderzucker karamellisieren.
12: Für die Soße brauchen wir Zeit, ne? Mhm. Mhm. Er stutzt sich nämlich immer gar nichts im Puderzucker.
7: Und dann geht's auf einmal.
12: Und dann auf einmal wird er flüssig und dann brutzelt.
7: Dann brauche ich gleich den Wein danach.
12: Genau.
5: Der karamellisierte Zucker für die Soße wird mit Weißwein abgelöscht.
7: Weil wird nicht an Kalorien gespart. Schön unterrühren.
12: Alles, was gut schmeckt, ist halt eigentlich auch reichhaltig, ne?
7: Genau. Jetzt probieren wir mal beide. Ja.
12: Hopp.
7: Mhm. Mhm. Ein bisschen mehr Pfeffer könnte hin.
12: Ja, Pfeffer.
7: Aber sonst?
12: Pfeffer
7: finde ich sehr ganz gut. Mhm.
6: So, und das Hallo. Ist eine kleine Überraschung.
5: Insgesamt 10 Teiche bewirtschaftet die Familie in der Umgebung des Hofs.

0: Einjähriger.
1: Okay. Aber wie schön die das mit den Schuppen hier haben.
2: Ja, schön, ne?
3: Oh, der zittert richtig.
4: Oh, Schnuffel.
0: Das bin ich. Der ist dann ein Jahr älter als die, die wir gerade gesehen haben. Das ist ein K2.
4: Ein großes Maul.
3: Ja.
4: Und so Finger.
0: So, das ist der K3, das ist ein Dreijähriger. Der hat allerdings schon gute 4 Pfund, ist schon ein bisschen größer. Das ist kein Speisekarpfen.
2: Hi.
0: Das ist ein Filetkarpfen, ist aber genauso begehrt.
3: Wie ist das? Bringen die normalen Speisekarpfen mehr oder die Filetkarpfen?
0: Die Speisekarpfen bringen ein bisschen mehr.
5: Ihr macht das ja im Nebenerwerb und das ist ja schon aufwendig. Wie würdest du sagen, steht das in Relation zu dem, was ihr am Ende für einen Ertrag habt?
0: Da wir es im Nebenerwerb machen und Gott sei Dank nicht darauf angewiesen sind, kann man mal ein Jahr überbrücken, wo man sagt, okay, jetzt hat man nichts verdient. Im nächsten Jahr wird es vielleicht besser, dass man mal wieder irgendwas rausholt. Aber ich finde, die meisten machen das mehr als Spaß an der Freude.
6: Der halbe gebackene Karpfen ist die regionale Spezialität der Teichwirtschaften. Und Svenjas Gruß aus der Küche.
3: So. Und dürfen wir selber mit anrichten?
0: Der kleine Gruß aus der Küche.
2: Ich werde jetzt live für euch diesen leckeren fränkischen Aischgründer Karpfen frittieren. So, der muss gut paniert werden, der wurde vorher schon gewürzt. Genau, jetzt kommt er hier rein.
3: Ja, jetzt schwimmt er ja auch quasi wieder. Ne?
7: Er bleibt dann insgesamt 6 Minuten drin.
3: Ist das so euer traditionelles Essen, wie ihr ihn immer zubereitet?
7: Mhm. Dieser typisch klassische halbe gebackene Karpfen. Mhm.
2: Stark.
7: Jetzt wird er hier abgetropft.
3: Krass, ja.
1: Svenny, was machst du da noch rein?
2: Das ist auch eine fränkische Köstlichkeit, die ganz begehrt ist überall. Das nennt man Ingreisch oder in manchen Restaurants auch Gräberle.
1: Und verrätst du auch, was es vom Karpfen ist oder bleibt es noch ein Geheimnis?
3: Nein, noch nicht. Du weißt es,
2: ihr könnt sie auch erst essen und dann kann ich es euch verraten.
1: Okay, lassen wir uns überraschen.
3: Erinnert mich an Kalamari-Fisch.
2: Genau,
3: Tintenfisch.
1: Ja. Mhm. Der Tintenfisch im Karpfen. Jetzt haben wir's.
2: Die männlichen Samenstränge.
3: Ja.
1: Hm.
3: Ja.
1: Ja.
3: Also doch nicht Kaviar. Doch nicht Kaviar.
8: Das Fingerfood vorweg, muss ich sagen, hat mich etwas Überwindung gekostet. Ich dachte, so zusammenreißen, nicht drüber nachdenken, einfach mal essen. Und es wurde belohnt. Es war schon auch lecker. Es ist, glaube ich, nicht mein Favorite. Also ich würde es jetzt nicht bestellen im Restaurant, so, weil mir die Konsistenz nicht so zusagt. Geschmacklich war es super.
3: Auf die Karpfen, fertig, los.
2: Also.
3: Auf die Gastgeberin.
1: Zum Wohl.
7: Lass sie schmecken und lass den Karpfen schwimmen.
3: Zum Wohl.
1: Oh, schmeckt gut.
2: Gut, gell?
9: So ein bayerisches Bier ist doch gut.
1: Bayerisches Bier.
3: Mal schauen, also sogar das Besteck mit Fischen.
1: Oh, ja. Ich probiere erst mal die Flosse.
3: Schmeckt super gut. Mhm. Ganz fein.
1: Mhm. Ja,
3: voll lecker.
2: Wirklich.
1: Mhm. Probiere ich auch mal.
3: Mhm. Ist aber auch schon so eine ganze Mahlzeit, ne?
1: Ja, ist schon viel, ne? So groß aus der Küche, so
3: groß.
1: Wolltest du mal richtig grüßen,
3: ja?
2: Ist ja auch süß, eine halben gebackene, ne? Ist wie bei uns ein Hühnchen.
3: Ja, oder? Also ich habe ja das erste Mal Karpfen gegessen und ich fand ihn wirklich super lecker. Er war ganz, ganz weich und zart und ganz fein im Geschmack. Hat mich ein bisschen an die Scholle erinnert, darf ich wahrscheinlich nicht sagen, aber ich finde es super. Also sehr, sehr lecker.
5: Wenn ich es bewerten will, jetzt wirklich den Gruß aus der Küche, hätte ich am Anfang mich echt nicht getraut. Also da hätte ich gedacht, dass ich vielleicht nicht ganz so gnädig sein werde mit den Punkten, weil es ist schon schwierig, aber der ist definitiv eine 10.
0: So, wir sind jetzt an einem K2-Deich. Das heißt, es sind zweijährige Karpfen drin und die werden auch im Oktober noch gefüttert. Allerdings nicht so viel. Das heißt, wir müssen vorher prüfen, ob noch Futter drin ist. Wenn noch Futter drin ist, wird man nicht nachfüttern, weil sonst wird das Futter schlecht und wird die Teichqualität schaden.
3: Wie prüfst du das?
0: Ja, da haben wir eine spezielle Technik. Mit einem Eimer, den wir dann reinschmeißen, am Grund vom Teich ziehen, den Schlamm herziehen und schauen, ob noch Futter drin ist.
3: Okay.
0: So, und wer will mal?
1: Ist das nicht verknuddelt?
0: Ja, wenn wir sehen beim Reinschmeißen.
3: Wenn du die ganze Mal rein. Nicht schlimm. Auch darin machst du eine gute Figur.
1: Kannst du eigentlich schwimmen, Jessie?
2: Ist okay.
1: Sagt nichts mehr.
3: Juhu.
1: Okay.
0: Ja, ein bisschen anziehen. Es haut noch hin, das passt noch. Ein bisschen anziehen, bis er unten. Sieht man auch an die Blasen schön, dass wir am Boden sind.

0: So. Ausleeren.
1: Okay, ich war ein bisschen bescheidener.
0: Ist Schlamm drin, ja.
2: Kommt noch Schlamm?
1: Jetzt kommt noch Schlamm. Ich hab was da.
2: Ah, yeah.
3: Getreide gefunden?
1: Nö, ist leer.
0: Wir werden jetzt füttern. Ich zeige jetzt mal, wie das funktioniert. Mhm. Einmal voll machen.
4: Auch da den Eimer festhalten wahrscheinlich.
0: Eimer festhalten, ja. Ich habe nur einen dabei.
4: Dann rein mit Fuß hinterher.
3: Das ist bestimmt schon passiert.
0: Ausholen und rein mit.
4: Das sieht aber schön aus.
3: Wow. Ah, ja. Und jetzt wäre so aber nichts.
1: Nee. Ja, so habe ich mir das am Anfang ja vorgestellt. Das Futter schmeißt man rein und die Fische springen uns schier entgegen. Die Karpfen. Nee.
0: Nee, leicht enttäuscht. Das machen nur Forellen.
4: Und Piranhas. Ich weiß ja nicht, wo du sonst warst.
5: So, dann schneiden wir das mal schön durch, dass es durch unsere Grätenmaschine passt. So, in schöne Stücke, dass es durchpasst. Aber ich glaube, das schaut gut aus.
4: Ja.
5: Und da ist immer ganz wichtig, dass man das entgrätet, weil hier überall so ganz kleine, fiese Gräten drin sind. Und wenn ich das durch die Entgrätungsmaschine durchlasse, dann werden diese Gräten in ganz, ganz kleine Gräten verwandelt, sodass man sie mitessen kann. So, nochmal.

0: Die Filetstückchen würzt Svenja nur mit Salz und Pfeffer.
1: Schön viel. Beim Karpfen, das ist schon so, dass man viel würzen muss, weil sonst der Karpfen einfach nach nichts schmeckt. So, das muss jetzt auch wieder schön ziehen. Und dann geht's noch mal in die Panade. So, ich habe jetzt noch das geräucherte Karpfenfilet. Das holen wir immer bei unserem Fischhändler, wo wir auch unsere kleinen Karpfen immer holen.
2: Man hat zwar viel Reste, aber wir brauchen ja auch noch ein wenig was zum Essen. Ne? Nicht, dass wir dann Hunger haben und die haben alle so schöne Essenssachen gehabt. Ne? Darum freue ich mich, wenn wir die Reste essen können. Ja.
0: Ein letztes Mal wird geschlemmt. Der letzte kulinarische Schatz gehoben.
3: Wir essen im Fischernetz.
4: Ach süß, guck mal auf den Tisch.
5: Unsere Karpfen sind in Bewegung. Oh, hier ist
6: alles. Schon an alles gedacht. Hier kommt schon
7: Decke, gell?
8: Ja. Da habt ihr euch aber echt ins Zeug gelegt mit der Deko.
9: Ja. Ja. Macht immer gleich Urlaubsstimmung, so Fischernetze,
10: ja,
9: ne?
10: Total. Ja, aber auch so gemütlich.
9: Ich habe auch echt Hunger, muss ich sagen. Heute Mittag nach dem Gruß aus der Küche dachte ich, oh, der ist ganz schön groß, aber jetzt habe ich wieder richtig Hunger tatsächlich und freue mich total drauf und bin echt gespannt, was es jetzt geben wird.
2: Das heißt bestimmt, pass auf.
11: Ja, gut riechen tut er.
2: Gut riechen tut er. Die Haut kann man ja eh nicht essen und jetzt muss man das Innere schauen, dass das Asche weiß ist. Tada! Aber da muss man raus tun.
11: Ja, gut gemacht.
2: Ja, perfekt.

0: das nicht? Ich auch.
1: Ach, süß mit dem Fisch, gell?
2: Total, ja.
3: Hier ich auch. Hab das gesehen, ja.
1: Bier.
3: Ja.
2: Guten Appetit.
1: Guten Appetit, ja.
4: Ich weiß gar nicht, wo ich anfange.
5: Nee. Ich fange bei dem Geräucherten
4: eins,
5: an.
4: Eins, zwei oder drei.
2: Mit der Weinsoße dazu. Ein Traum. Gut, dass du uns das nicht vorenthältst.
3: Ja, eben, erzähl mal, wie war's denn?
4: War schön.
2: Das war richtig schön.
4: Wir waren total beeindruckt, von wie klein die zu wie groß in welcher kurzen Zeit werden. Mhm.
5: Ich fand auch den See so schön romantisch. Mhm. Und dein Papa hat erzählt, dass ihr da, wo ihr klein wart, mit dem Boot rumgefahren seid. Ja. Und Schlammschlachten gemacht.
3: Ja, ist ein Robot quasi.
6: Wir haben kurz überlegt, aber dann haben wir gedacht, wir müssen ja heute noch essen.
1: Lassen wir mal. Leider ein schöner Abschluss zum Finale. Mit leider meine ich, war wunderschön, war ein ganz toller Tag, aber halt leider auch der letzte. Gell? Mhm. Aber umso mehr müssen wir es jetzt noch genießen.
2: Ja,
7: diese Hauptspeise von Svenja, die war ja irgendwie das volle Paket vom Karpfen, also in jeglicher Form. Und das fand ich super überraschend. Wir haben ja so ganz viel gerätselt, was könnte man vom Karpfen noch machen. Svenja hat die Vielfalt präsentiert und das war richtig lecker.
5: Sie hat ja wirklich drei total herrliche Speisen auf den Teller gebracht. Also war wirklich richtig gut.
8: Oh, das sieht ja toll aus.
9: Also kommt ihr zum Servieren, bitte.
2: Sieht nach Küche aus.
4: Das nehme ich. Das liebe ich.
9: Sieht nach Küche aus.
4: Kann ich zwei bekommen?
2: Ja. Oh, danke, Lern.
4: Kriegst du gleich das zweite.
9: Ich habe euch heute mitgebracht fränkische Küchle.
3: Eins davon in Karpfen.
4: Natürlich.
3: Wow. Schön. Und dazu selbstgemachtes Vanilleeis mit heißer Liebe. Oh. Heißt mit gepflückten Himbeeren von unserem Garten.
4: Genau das Richtige bei dem
3: danke.
4: Wetter.
3: Genau. Also, dann
9: auf das allerletzte. Ja.
3: Auf uns.
1: Ich liebe das.
7: Oh, das ist eine super Kombination.
1: Mhm. Das Vanilleeis.
5: Bei uns sind es Auszogene.
9: Auszogene.
5: Ausgezogene.
2: Das,
5: ja.
2: Das schmeckt ein bisschen wie Berliner, oder?
5: Mhm. Ja, aber die werden halt wirklich so ausgezogen und auch frittiert. Mhm. So wie Krapfen.
9: Genau.
5: So nur halt ohne.
3: Bei euch sind es wieder die Berliner.
9: Mhm. Ja.
1: Geht's dir jetzt?
2: Sehr gut.
1: Gut?
2: Mhm.
1: Ja, voll.
2: Du kannst auch ganz stolz auf dich sein. Mhm. Es war so köstlich alles.
7: Ja, und vor allen Dingen auf deine Oma, die hat uns die geilsten Rezepte geliefert.
9: Ja.
10: Der Fisch kam doch im Dessert vor. Zwar nur in Form von einem Gebäck. Ich weiß gar nicht mehr genau, wie es heißt, ehrlicherweise, aber war super lecker. Und mit dem selbstgemachten Vanilleeisentraum auf jeden Fall. Hat sie sehr gut hinbekommen.
11: Ein letztes Mal bewerten die Gäste das Menü. Für jeden Gang können Sie bis zu 10 Punkte vergeben.
7: Wir sind alle total verrückt, ne? Sonst würden wir das ja irgendwie auf die Art und Weise nicht machen. Und genau das habe ich auch mitgenommen, diese Verrücktheit zuzulassen. Und ich glaube, mein Mann kriegt zu Hause immer schon ein bisschen Sorge, weil er denkt, ich komme noch mit viel mehr Ideen nach Hause.
5: Wir sind alle aus unterschiedlichen Betrieben. Aber das, was uns eint, ist dieses Feuer für das, was wir tun auf unseren Höfen. Ganz egal, ob das jetzt der Hafer ist oder der Karpfen oder die Schweine. Wir brennen für das, was wir tun.
10: Ich fand es toll, dass wir mal in so eine ganz andere Welt eintauchen durften. Bislang bestand das eher aus Ackerbau und irgendwie Schweinehaltung und so. Und hier war es jetzt mal Fischzucht. Und das war toll und war schön zu sehen, wie sie gemeinsam so ein Ziel haben und daran arbeiten.
9: Vielen Dank an euch, dass ihr das mitgemacht habt und schön, dass es euch gibt. Auf uns, würde ich sagen.
12: Auf uns.
3: Ich bin froh, dass ich alles auf den Teller gebracht habe und dass es den Frauen geschmeckt hat, dass ich den Karpfen so präsentieren konnte, wie ich mir das gewünscht habe, dass die Vielfalt rauskommt und ich bin einfach erleichtert.
5: Jetzt wird's spannend.
2: Oh, oh. Die Nacht der Wahrheit.
9: So, ihr Lieben, Eliano und ich haben heute große Ehre, die Siegerin zu verkünden. Als die Svenja immer heimkam, hat sie so von euren Höfen geschwärmt. Ja, nur leider gibt es nur eine Siegerin. Und Eliano hat hier in seinem Kuvert die Siegerin. Und die zeigt er jetzt mal.
3: Jetzt spannend.
1: Willst du es als erstes sehen, oder wie?
9: Danke. Ja.
3: Und?
2: Schalala.
10: Als meine Mutter hörte, dass ich Hafer-Risotto mache, hat sie gesagt, also damit wirst du nie gewinnen. Aber netterweise ist es ja gut angekommen. Und ja, ich glaube, den Sieg widme ich aber dem ganzen Team, ehrlicherweise, die hinter mir standen, weil alleine hätte ich das gar nicht geschafft.
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13: Schön, dass ihr da seid.
12: Schönmacher Björn Kroner sorgt für den letzten Feinschliff und gibt ein Partymotto vor. Tief verwurzelt.
14: Hier könnte noch ein bisschen mehr Drama entstehen. Ah, toll.
12: Garten und lecker. Ein Wettbewerb mit viel Grün und viel Genuss. Ja.

0: Das Ganze hier ist nicht nur ein Garten, das ist schon eine Vision und auch ein ganzes Lebensmodell, das damit zusammenhängt. Wenn wir alle was Ähnliches machen würden, unser Land so bestellen würden, dass dann eigentlich wahnsinnig viele Probleme der Menschheit einfach gelöst wären.
1: Willkommen in Warburg, zum Finale bei Garten und Lecker. Willkommen in Torbens Waldgarten.
0: Na, Mädels. Das, was hier aussieht wie Chaos, ist eigentlich kein Chaos. Es ist mehr ja, die Natur, wie sie wirkt. Und wir machen einfach ein bisschen mit und sorgen dafür, dass manche von den Nischen gefüllt werden mit Sachen, die uns was nutzen. Das heißt, wir ersetzen dann eventuell eine Buche durch einen Apfelbaum. Hey. Was ist das denn? Ich pflanze jetzt ein paar Johannisbeeren. Die haben wir selbst großgezogen in so einem Stecklingsbeet, also im Frühling quasi in den Boden gesteckt. Und jetzt ist ein schönes Wurzelwerk unten dran. Jetzt ist Herbst, jetzt pflanzen wir sie in den Boden. Und zwar mit ein bisschen Abstand zu der großen Birne. Und rundherum haben wir noch grünen Spargel, Beinwell, Brennnesseln, die wild hochwachsen und Erdbeeren als Bodendecker. Also eine ziemlich schöne Kombination von verschiedenen für Menschen oder Tiere essbaren Sachen, wo normalerweise nur ein Birnenbaum stehen würde. Es wird spannend werden. Also wenn alles gut läuft, sind wir hier in 10 Jahren in einem essbaren Dschungel und können einfach durchgehen und können uns durchessen, einen Großteil des Jahres.
1: Vor 4 Jahren hat Torben auf knapp 2000 Quadratmetern Fläche angefangen, seinen Waldgarten anzulegen. Vor knapp einem Jahr kamen weitere 8000 dazu.
0: Der ganze Waldgarten ist so angelegt, dass es als ein sich selbst erhaltendes Ökosystem geplant ist. Das heißt, wir schaffen ein Ökosystem angelegt an die Natur, die Natur wirkt mit uns, das nachher sich selbst düngt, wässert, gegen Schädlinge schützt und so weiter und dabei Erträge liefert für die Natur und auch für den Menschen. Also Gemüse anbauen oder schweige denn kaufen, mache ich eher selten, weil es gibt einfach so viel Grün zu essen, ohne einen Finger zu rühren. Das sind Nachtkerzen, sind total süß und lecker. Ich glaube teilweise im Volksmund Schinkenwurzel genannt, weil die Wurzel nach Schinken schmeckt. Und man kann die Blüte essen, diese Samenstände auch. Und wenn man die älteren hat, findet man auch noch Samen da drin, schwarze Samen. Die kann man auch essen. Lecker.
1: Torbens Eltern helfen ihm auf dem Grundstück, wann immer es geht. Auch beim Gartenfest. Papa Michael soll die Gästeaktion leiten.
2: Da wollen wir mal loslegen.
0: Also wir wollen als Gästeaktion Apfelpressen machen. Steht nicht immer hier, wir bereiten es gerade noch einmal final vor.
2: Geht's so drüber?
0: Ja. Ja, müsste. Ich bin hier oben fast nie alleine. Also meine Eltern machen sowieso mit und die wird es eh nicht funktionieren. Und dann kommen Freunde, Bekannte, Verwandte und kommen einfach mit und helfen. Und das ist faszinierend und total schön. Ja.
2: Ist eine feine Sache. Also man kann Millionen verdienen und sich einen so teuren Bungalow hinsetzen und zahlt sein ganzes Leben lang Schulden ab und ärgert sich. Oder man macht sich ein schönes Leben. Ne?
0: Ich habe nicht immer so gelebt. Bis vor 4 Jahren war ich im Projektmanagement unterwegs und habe IT-Projekte, Forschungsprojekte geleitet. Und habe dann nach einer längeren Fahrradtour mit meiner Schwester angefangen nachzudenken und aus dem Tunnel rauszukommen, wo man gefühlt ein Leben lebt, das andere einem vorgeben. Wenn man dann reflektiert und darüber nachdenkt, okay, was mache ich hier eigentlich alles gerade, was mache ich damit auch kaputt und lebe ich überhaupt mein Leben, bin ich ich und das kommt gar nicht zusammen. Ja, dann fängt man an und überdenkt alles und ändert auch in meinem Fall ziemlich viel, ziemlich schnell. Und dann kommt sowas bei raus.
1: Seinen hochbezahlten Job hat Torben an den Nagel gehängt. Stattdessen gibt er heute Kurse zu nachhaltigem Leben und Gärtnern.
0: Mein Ziel ist es nicht nur, hier Sachen anzubauen,

0: sondern wir haben jetzt auch mit meinem Vater und mir und diversen Helfern und Freunden selbst ein Haus aus Naturmaterialien gebaut, also ein Tiny House, 15 Quadratmeter.
1: Schon in wenigen Wochen zieht Torben hier ein. Minimalismus statt Managerleben.
0: So dass man auch dieses Lebenskonzept dann mit umsetzen kann. Diese Idee von, man produziert Sachen lokal. Das heißt, ich gehe aus meiner Haustür raus und kann dann Sachen ernten, die ich vielleicht nachmittags brauche. Ich kann mein Brennholz hier rausholen für Heizen, für Kochen. Das heißt, das Lebenskonzept Haus und Garten sind nicht getrennt, sondern bilden eine Einheit. Noch ein bisschen Walnussöl, ne?
2: Noch mal Walnussöl. Ich fange an zu knacken.
0: Kurz knacken?
2: Genau.
0: Das ist schön. Und einfach da welche weg, ne?
2: Mach ich.
0: Das machen wir selber aus den Walnüssen vom Garten meiner Schwester. Und dann haben wir nachher Walnussöl fürs Fest. Also hier vorne kommt das Öl raus. Da wird das Ganze warm gemacht. Und da hinten kommt der Presskuchen, also die Reste raus. Quasi Walnuss ohne Öl. Das kann man entweder selber essen, zum Essen machen irgendwo. Oder gibt es den Hühnern, die freuen sich auch darüber. Ja, das ist jetzt unser Öl hier. Insgesamt ist das jetzt noch mit natürlichen Schwebstoffen drin. Das heißt, es ist jetzt noch nicht gefiltert oder so. Wir lassen jetzt einfach einen Tag stehen. Dann setzen sich die Schwebteile unten ab und oben hat man dann sauberes Walnussöl. Total lecker und viel aromatischer, als man das kennt, wenn es verarbeitet worden ist.
1: Auch der Rest von Torbens Familie packt für das Gartenfest mit an.
0: Ja, genau.
3: Ja, das
0: war soweit, ne? Ja, und dann die gemütliche Ecke, ne?
3: Ja, ja. Da die Stühle hin.
0: Ja, Ofenrohr. Das sind meine Mutter und meine Schwester, Angela und Marika. Die sorgen dafür, dass das alles hier auch läuft.
3: Ich hatte die Idee, dass man so eine Gemütlichkeitsecke, so nach getaner Arbeit, hier irgendwie Ausruh oder wie auch immer, mit kleinem Ofen.
0: Ganz doofe Frage, warum ist dieser Ofen jetzt auf einmal außerhalb des Pavillons, nicht mehr innerhalb des Pavillons? Ist das Absicht?
3: Ja, das war da so ein Huckel und deswegen haben wir es alles ein bisschen nach hinten verschoben. Also weiter reinsetzen.
0: Ich will es gar nicht sagen, aber.
3: Ja, okay. Vor allem ist es auch gerade.
0: Ja. Gut, ne?
3: Ist gemütlich. Wir sind zufrieden.
1: Im Garten stehen die letzten Arbeiten vor dem Fest an.
0: Klassische Rasenfläche gibt es bei uns fast gar nicht. Es sei denn, man braucht sie für irgendwas, dann machen wir sie fertig. Aber ansonsten mähen wir nur das weg, was wirklich im Weg ist. Also jetzt hier für Wege zum Rumlaufen, fürs Fest oder so machen wir was. Aber eigentlich darf alles weitgehend hochwachsen und wird nur da weggemacht, wo es wirklich stört dann auch. Also alles, was wir jetzt quasi absensen, kommt als Mulch auf die Beete, aufs einjährige Beet oder rund um Sträucher und Bäume. Müll gibt's hier nicht.
1: Fürs Menü kommt so viel wie möglich direkt aus dem Garten.
0: Guck mal, da ist was.
3: Ach, wir suchen jetzt Löwenzahnwurzeln, weil wir die trocknen wollen und daraus Kaffee machen.
0: Ja, das sieht doch gut aus. Guck mal. Vielleicht ein schönes zu Anfang.
3: Genau. Yeah. Wir wollen es einfach mal ausprobieren. Und schmeckt gut eigentlich.
0: Ja, Löwenzahnkaffee ist eine Alternative, ne? Kommt von hier, ist umsonst. Man hat die Röstaromen ohne Koffein, bevor man irgendwas groß importiert. So haben wir halt dann Kaffee aus dem Garten.
1: Gekocht wird 450 Meter vom Grundstück entfernt.
3: Torben, der hat im Moment auch keinen Ofen und deswegen machen wir die ganzen Vorbereitungen und das Kochen selber hier bei uns im Haus.
1: Die Löwenzahnwurzeln werden nach dem Waschen klein geschnitten und eine Weile getrocknet.
3: Jetzt können wir die rösten. Und man merkt auch, wenn die so ein kleines bisschen Farbe ansetzen, beziehungsweise wenn die anfangen zu riechen. Ja. Also die riechen dann richtig nach Kaffee. Und dann würde ich sie rausnehmen, ein kleines bisschen abkühlen lassen und dann aber auch frisch mahlen.
4: Okay.
0: Tischdecken. Bin da gespannt, was ihr schon euch ausgedacht habt.
3: Ich auch.
0: Ich auch. So, du hast einen Plan.
3: Plan ist 3-3 zu den Stühlen, hier diese jeweiligen Untersetzer. Diese Öffnung bitte auf 2 Uhr.
4: Auf 2 Uhr. Das sind, ja, ah, genau, Anweisung, alles klar.
5: Uiuiui.
4: Und ich habe noch 1 Uhr.
0: Du hast doch Sommerzeit.
3: Ich habe das Konzept, dass das verschiedene Ebenen gibt und dass man dann die Sachen hier so deponieren kann.
0: Wir haben ganz viel Naturmaterial, was quasi zum Garten passt oder aus dem Garten passt. Ja, also quasi alles ist, wie ist das, tief verwurzelt, ne? Quasi, ja. Das, was im Garten ist, kommt ins Essen und das kommt auch auf den Tisch. Ja.
3: Ja, oh, schön,
0: lustig.
3: So ist mein Vorschlag. Sieht gut aus.
0: Mega.
3: Mal schauen.
0: Alles von hier, alles mit Ernte und schön durcheinander alles. Ja, wir sind happy, ne?
3: Ja.
0: Läuft,
3: wir sind
0: check.
3: Zufrieden.
0: Ja.
3: Okay.
0: Guck, was Björn sagt.
1: Unser Schönmacher ist auch schon unterwegs, um zum Finale der Deko den letzten Schliff zu verpassen.
6: Garten und Lecker, Folge 6. Ich sag nur Finale. Und wir sind heute in Warburg unterwegs, der Rummel und ich mit dem Fahrrad. Es geht zu Torben. Und Torbens Garten ist ja kein klassischer Garten in dem Sinne, sondern ist ja wirklich ein Herzens- und ein Lebensprojekt von ihm. Und wie wir beide da jetzt noch bei dem Gartenfest helfen können, das schauen wir jetzt mal. Und ab geht's. So, schau mal, da sind sie schon. Hallo.
3: Oh, hallo.
0: Moin Björn.
3: Hallo.
6: So, Rummel, wir sind angekommen. Hier wird noch dekoriert und geschoben. Hallo, hallo.
0: Moin Björn.
6: Hallo.
0: Bringt die Sonne mit?
3: Ja,
6: ich bring die Sonne mit.
3: Ja. Hallo.
6: Läuft. Ach toll. Oh, was hallo, gibt's denn hier schön? Da ist Rummel. Genau.
3: Guck mal.
6: Was ist denn los? Rummel ist heute verschmust.
0: Verschmust, ist ja schön.
6: So, und wo stehen wir hier?
0: Ja, hier wird die Begrüßung sein. Das heißt mit Kürbissuppe und Minztee. Das da drüben in der Feuerstelle.
6: Weil wir sind ja schon in der etwas späteren Jahreszeit, das heißt, hier gibt es schon sofort warm. Ne?
0: Genau, sonst passend zum Herbst geht's warm los.
6: Ach, der gute alte Breta, sehr schön. Jo, na gut, aber das wird die Empfangsecke und dafür habe ich auch schon ein paar tolle Ideen mitgebracht.
0: Super, sind wir gespannt.
6: Und jetzt geht's weiter zum Hauptpunkt.
0: Ja.
6: Gerne.
0: Jo, auf geht's.
6: Rummel, kommst du mit? Auf geht's.
0: Rummel vorweg.
6: Los. Gut, das ist die Hühner. So, der Tisch.
0: Ja.
6: Tief verwurzelt. Was ist denn hier am Tisch tief verwurzelt?
0: Wir haben die Kombination, dass das Essen weitgehend aus dem Garten kommt und das quasi auch in der Deko komplett widerspiegelt. Das heißt, wir haben quasi die Verwurzelung von Garten, Küche und Dekoration.
6: Ja. Okay. Ich würde das dann, das hört sich jetzt komisch an, ich würde es dann noch ein bisschen aufgeräumter machen wollen.
3: Alles gut.
6: Dass das klarer zu erkennen ist.
0: Oh, sind wir gespannt, wie das geht.
6: Ich auch gerade, aber ich habe eine Idee.
3: Ja gut.
6: Kann man jemanden zum Blumenladen fahren?
3: Nein, nein.
6: Okay, wir starten. Einmal noch mal wieder von null anfangen.
3: Ich räume alles ab dann.
6: Tipptopp. So, alles sieht doch schon sehr, oh Gott, ist ja alles runter. Wunderbar.
0: Ja, hast du gesagt.
6: Das ist der Start bei null.
3: Kannst du voll loslegen.
6: Das schaffen wir.
3: Zusammen schaffen wir das.
6: Zusammen schaffen
3: wir
6: das.
0: Ja, dann schieß los.
6: Pass auf, wir brauchen noch mal die großen Scheiben, die auch etwas dicker sind. Die können wir gerne schon mal auf den Tisch lassen. Was ich möchte, ist, dass wir so an drei Punkten so nebeneinander Löcher bohren, ganz kleine, und die hier drin versenken. Und da drauf dann die Früchte und die Nüsse aufspießen.
3: Ja.
6: So, immer in dem Abstand und dann wirklich so 10 Stück können das ruhig werden. So, spitzen wir nach unten und jetzt haben wir die Nüsschen. Dann können wir nämlich eure ganzen Sachen, die ihr auch im Essen verwendet, hier wirklich mit aufnehmen. Und das hast du dann halt auch als schöne Geschichte, das kannst du erzählen. Okay, das heißt, Tom, wir gehen jetzt
0: los.
6: Was schneiden.
0: Jo.
6: Ihr habt eure Jobs.
3: Ja.
6: Und vielleicht finden wir noch was Schönes für euch.
3: Gut, genau. Alles klar.
0: Bis
3: gute Beete könntet ihr auch noch, oder?
0: Nö. Nö. Björn ist nicht so gemüsig.
6: Wunderbar. So, Himbeeren hast du gesagt.
0: Himbeeren haben wir.
6: Dürfen wir?
0: Ja, dürfen wir. Wollen wir ein paar übrig lassen für Freitag.
6: Toll.
0: Ne?
6: Ist auch noch schön. Schau mal, sowas Trockenes. Oh, guck mal, unser Körbchen.
0: Ja, ein bisschen kleiner Körbchen. Ne? Schubkarre holen hier.
6: Ja.
0: Ja, hier am Teich ist auch noch ein bisschen was, ne?
6: Ja, Die sind schon fast weg, aber da vorne. Oh, die Gräser hier. Die können wir noch gut nehmen. Ist es überhaupt ein Gras? Es ist auch gar kein Gras.
5: Boah, es ist spitzwegerig.
6: Spitzwegerig?
5: Ich würde sagen, wir haben spitzwegerig. Probier mal, muss nach Pilz schmecken. Dann ist es spitzwegerig.
6: Ja, nee, ist klar.
5: Wirklich?
6: Kein Scherz. Jetzt, ich werd doch jetzt nicht irgendeinen Stängel hier anknauern. Da haben mich schon andere auf die Bahn geführt. So, ach guck mal, mich guckt ein Huhn an. Was haben wir denn da unten?
5: Ja, ab in den Waldgarten, ne? Zu Hühnern?
6: Ja!
5: Ey, meine Himmel!
6: Das ist ja hier.
5: Also,
6: sind die immer so?
5: Ja, die sind dreist.
6: Weil sie werden immer größer. Allem, ne? So, du hattest ja noch Topinambur.
5: Topinambur haben wir hier, ja.
6: Wenn ich in einer Stunde nicht wieder da bin, haben die Hühner mich.
5: Bist du im Dschungel verloren. Mhm. Ja, läuft.
6: Schau mal, das ist doch auch ganz nett.
5: Oh, guck mal da. Das ist doch eine schöne.
6: Das ist schon ganz schön abgefahren und wild hier, das kann ich euch sagen. Also, ist ein Erlebnisparadies.
5: Ja, guck mal, was die beiden sagen.
6: Ah, das sieht doch schon gut aus.
5: Och, so neuen Deko.
6: So, schau mal, was wir alles gesammelt haben.
5: Schön.
6: Wunderbar. Uiuiui. So, jetzt geht's los.
3: Ton in Ton.
6: Jetzt machen wir Freestyle.
3: Super.
6: Dass wir sowas machen, dann können wir hier wunderbar die Blumen gleich durchstecken, die wirklich Wasser brauchen. Es braucht nicht alles Wasser.
3: Ja.
6: Gut.
3: Ja, ist aber drin. Ist doch hübsch. Ich weiß nicht, ob das so... Doch, das ist toll.
6: Tom, dann nimm dir doch mal bitte den Topinambur. Da hatten wir drüber gesprochen, gell?
5: Ja.
6: Sag mal, wer kann mir denn hier sagen, was es zu essen gibt?
3: Ja, das kann ich machen. Also, es gibt eine Kürbissuppe. Mhm. Dann gibt's Omelette mit rote Beete-Füllung. Dann gibt's Hühnerbrust mit Brennnesselgemüse und selbstgemachter Tomatensauce und Fächerkartoffeln. Und als Nachtisch gibt es Maronenkuchen mit Apfelscheiben unterlegt.
5: Also quasi alles, was auf dem Tisch auch vor dir ist.
6: Ja. Ne? Ja, genau. Ja. Deswegen machen wir doch diesen Zirkus hier.
5: Den Zirkus, also Björn. Also
6: wirklich. So, das Schöne ist, hier mit dieser Scheinerdbeere kriegen wir echt so die Verbindung zwischen den ganzen anderen Gefäßen. Wunderbar. So, wie sieht's denn aus? Ich glaube, wir haben's, oder?
3: Ja, sehr gut.
5: Schick. Mhm.
6: Sehr schön, ich finde, es sieht sehr, sehr schön aus. Vielen Dank für die Teamarbeit.
3: Ja, wir danken auch.
5: Danke dir.
3: Ja.
5: Mega.
6: Dann würde ich sagen, auf zum Eingang.
5: Auf zum Eingang.
3: Gut.
5: Los geht's.
6: Schön.
3: Okay.
6: Auf wie geht's? Auf wie geht's? So, Teppich. Das machen wir zuerst. Den Teppich machen wir beiden jetzt mal flott. Genau.
5: Ah, oh, guck mal.
6: Ja, du, willst du Chill-Out? Kriegst du Chill-Out. So, das wird unsere Schnell-Challenge.
5: Schnell-Challenge, okay. Mhm. Heißt?
6: Alle strömen mal kurz in den Garten aus und wir brauchen Sachen für die Löcher.
5: Oh.
3: Okay.
6: Alles, was der Garten
5: alles, was da reinpasst. Ja. Okay.
6: Na, so mal querbeet. Mal gucken, was jetzt kommt.
5: Ja, erster.
6: Erster, sagt er. Und dann okay, mit dem Sträußchen.
3: Toll.
6: So, ich habe hier aber noch was Großes. Sag mal, in was stecken wir hier eigentlich?
3: Das ist so ein alter Bohrerhalter, ne? Ja. Vom Nachbarn.
6: Bohrerhalter.
3: Wir nehmen erstmal grundsätzlich alles, wenn jemand was wusste.
6: Alles.
3: Weil wir können fast alles gebrauchen.
6: Ja, guck mal, und das findet sogar alles eine Verwendung.
5: Ja, läuft.
6: Wunderbar. Jetzt haben wir noch eine Lichterkette. So. Ja, so sieht's gut aus.
5: Mit Strom.
6: Katsching.
3: Ja, sehr gut.
6: Stimme.
5: Sehr schön.
6: So, ich glaube, dann haben wir es hier fein, oder? Mhm. Was sagt ihr zu eurer Empfangsecke?
5: Ha? Ja, ne?
3: Sehr schön geworden.
4: Sehr gut.
5: Schick.
6: Ja. Leuchtet. Und hier hast du schon deine ersten Geschichten zu erzählen, das weißt du.
3: Ja.
6: Ne? Ich würde sagen, dann bin ich los mit dem Rummel, weil ich muss noch die Sträuße binden. Morgen ist Finale.
5: Finale ist morgen.
6: Das heißt, wir sehen uns wieder.
4: Ja.
6: Ich drücke euch die Daumen. Komm, das rockt ihr jetzt. Ihr rockt die Küche.
4: Morgen, ja, ja.
6: Ich bin gespannt, wie es wird. Und Rummel und ich,
5: wir
6: sind jetzt los. Wir sind los. Wir gehen Sträuße binden. Ja.
5: Ciao.
4: Tschüss. Tschüss.
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5: Mir geht's gut. Gut geschlafen, Stimmung ist super, Wetter ist super, alles vorbereitet. Perfekt.
3: Wir ernten jetzt gerade frische rote Beeteblätter. Die brauchen wir als Deko für das Omelett.
5: Ja, ich ernte jetzt ein paar Brennnesseln als Gemüse für den Hauptgang. Ist für mich völlig normal, dass man die als Gemüse benutzt. Sind auch lecker. Ja, wenn man fest zugreift, dann wichsen sie auch nicht.
3: Wir haben noch eine gute Bekannte mit zum Küchenpersonal bekommen, sag ich einfach mal so.
7: Ja, ich bin Susanne, eine Freundin von Angela. Wir kennen uns über unseren Chor und gemeinsame Hobbys, die wir haben.
3: Das sind Fächerkartoffeln. Im besten Fall sollen die schön knusprig werden.
8: Dann darf ich die alle einölen? Hier ist aber noch
3: gut.
7: Ach so, wir bleiben beim Schneiden.
3: Ja, ja.
7: Okay.
3: Gar nicht mehr so viele. Wir sind ja fast bald fertig.
8: Eine habe ich schon.
7: Ja.

0: Und auch die Gäste sind in Warburg angekommen. Diana aus Neuhausen ob Eck versorgt ihre Familie mit Obst und Gemüse aus ihrem Garten. Iris pflegt im rheinhessischen Westhofen einen modernen Barockgarten. Und Markus verwandelte in Wallertheim eine Weihnachtsbaumplantage in einen Landschaftsgarten.
1: Torben, sehr, sehr individuell, sehr bewusst in seinem Leben unterwegs. Und von daher, so individuelle Menschen brauchen ja Raum. Oder großer Garten.
2: Ich denke, der nimmt sich das von der Natur, was er kriegt. Und so wird auch sein Garten, denke ich, sein. Das ist einfach das, was hier jetzt so wächst. Das darf da wachsen und das setzt er um.
0: Und auch der Rest der Gäste ist im Anmarsch. Peter hat einen schmalen Hausgarten voller Stauden in Freudenberg. Und Jackie lebt mit ihren Schildkröten in Emstetten unter Palmen und Bananen.
3: Ich glaube auch, dass der Garten von Torben sehr viel Natur zu bieten hat.
4: Und ich glaube, es geht ihm um den ökologischen Fußabdruck. Und deswegen erwartet uns ein Selbstversorgergarten, aber nicht so, wie wir das kennen, mit ganz viel Gemüsegarten und Hochbeeten, sondern ich glaube, der überrascht uns irgendwie.
5: Packen wir es. Finale.
6: Ich bin gespannt.
5: Ja.
1: Auf geht's. We can do better.
5: Ich bin jetzt so ein bisschen aufgeregt für Torben, muss ich ehrlich sein. Also ich wünsche ihm einfach, dass alles klappt für heute. Und die Idee des Finales, das verdränge ich komplett.
1: Jeder Garten war so, so besonders und so schön. Also ich würde sagen, alle haben gewonnen. So. Ja.
3: Ich glaube, wer nachher letztendlich welchen Platz macht, ist egal, weil das, dass wir uns kennengelernt haben oder näher kennengelernt haben, ist irgendwie viel mehr wert.
7: Hallo!
8: Hallo!
9: Das ist ja wie aus dem Märchen.
7: Sehr schön.
4: Da sind sie ja alle wieder.
7: Wir lagen nicht so falsch. Hallo, lieber
10: Tom. Moin, Markus.
4: Iris,
11: hi. Hallo.
4: Hereinspaziert. Sagt Hallo zu den anderen drei. Das sind meine Eltern.
12: Hallo.
4: Angela und Michael. Und meine Schwester Marike.
13: Hallo. Hallo, Diana.
14: Hallo. Du bist die Schwester?
15: Hallo.
16: Hallo, der Peter.
4: Ja, schön, dass ihr hier seid. Ne?
17: Schön, dass wir hier sind.
16: Ja.
17: Ja.
4: Danke. Zum Finale.
18: Los geht's.
17: Auf dich.
4: Prost auf euch.
19: Wir hatten gedacht, es wird kalt. Ich habe eine Kürbissuppe gemacht.
17: Ach, schön. Mit eigenen Kürbis.
4: Jo, dann los geht's. Füll uns mal 6er ein. Dann würde ich sagen, guten Appetit.
19: Ja, genau.
4: Und beim Schmatzen müsst ihr mir verraten, ob ihr es so vorgestellt habt oder anders.
7: Das Essen?
4: Das Ganze.
7: Sehr gut. Also Torben, du hast ja wenig verraten, aber so eine Idee Waldgarten, Permakultur, das war schon Gedanke von uns allen.
1: Mhm. Dann zeig uns doch mal deinen Garten.
4: Ja, soll
1: ja,
4: ich?
1: Wir sind gespannt.
4: Ja, dann kommt mit rein. Oh, ja. Auf geht's.
7: Sehr gut.
4: Komm drin,
7: schön.
4: Komm drin. Ja. Ja, es gibt Quitten und Salbei und Erdbeeren und alles Mögliche, ne?
1: Darf ich die Himbeere essen?
4: Genau, hier sind Himbeeren dran. Wer möchte, Nasche noch.
7: Und einen Teich.
4: Einen Teich.
7: Ach, wie schön.
4: Genau.
7: Oh, wow. Oh, der ist aber richtig schön.
1: Oh, wie schön. Guck mal,
7: der ist richtig schön.
1: Ja.
7: Also da sieht man überhaupt nicht, dass er angelegt worden ist. Das sieht so aus, als wenn er schon immer hier gewesen wäre.
1: Aber die Bepflanzung, wie hast du die überlegt? Auch so Richtung Klärung?
4: Nee, nicht mal wegen Klärung. Es ist drin Rohrkolben und Schilf und wilder Reis. Kannst du alles drei essen und mach das Wasser sauber, zeitgleich. Man kann jetzt hier quasi bis auf den Grund gucken.
7: Boah, da könnte ich stundenlang jetzt reingucken. Das ist so schön.
4: Wenn ihr Lust habt, gucken wir jetzt mal in unseren Waldgarten rein.
7: Ja, oh ja.
1: Toll. Sehr gerne.
4: Dann kommt mit. Einmal rein in den Waldgarten.
7: Ja,
4: lauf
7: gehen
4: vor.
7: Wir mal rein. Gell?
4: Achtung,
7: bitte.
4: Wilde Bewohner.
20: Hallo.
4: Die Hühner. Da, wo so halbwegs gemäht ist, was ihr halt nicht gemäht sehen würdet, das ist der Weg.
20: Wow.
6: Hast du das alles selbst angelegt?
8: Vor 4 Jahren war das hier Getreidefeld. Und dann haben wir angefangen und haben das hier bepflanzt. Geplant mit ganz vielen Stauden. So ein bisschen wie bei euch in vielen Gärten, so ganz klein und fein. Mein Ziel war ja eigentlich, essbares Grün zu haben damit. Und dann fiel mir auf, das, was ich immer vertrieben habe, die Brennnesseln und so, konnte ich genauso essen wie das andere und wächst viel mehr als das andere und ist gesünder als das andere und ich muss keinen Finger rühren. Und ist besser für die Natur. Hier sieht man so ein bisschen jetzt die Gräben, die angelegt sind. Das heißt, hier ist überall Wassermanagement, Versickerungsgräben angelegt.
5: Ja, ja.
8: Parallel zum Hang, sodass das Ganze quasi, das Wasser kommt, versickert im Boden. Mhm. Das heißt, bei Starkregen oder so haben wir auch nicht Überflutungen unten, sondern haben dann das Wasser hier auch im Sommer gespeichert für die Pflanzen, die dann hier auch das Wasser von unten brauchen. Super. Hier ist Beinwelle, habe ich ganz viel gepflanzt.
4: Das hier ist eine Lebenseinstellung und eine Philosophie. Und wenn ich sehe, was dahinter steckt, für viele ist es wahrscheinlich nur ein wildes Durcheinander. Und ich bin einfach wirklich nur fasziniert.
5: Ich finde es einfach auch schön, dass in einer Zeit, wo so viele Menschen das Gefühl haben, sie haben irgendwie zu wenig im Leben, ja, obwohl wir eigentlich so üppig leben, dass es da jemanden gibt, der sagt, weniger ist eigentlich mehr. Und das finde ich so spannend und so bereichernd. Toll.
11: Er hatte hier so wirklich seinen Punkt in der Welt gefunden, indem er das hier so umsetzt, wie ja, dass er glücklich ist. So.
0: Schönmacher Björn Kroner bindet im Garten nebenan individuelle Sträuße für unsere Gärtnerinnen und Gärtner dieses Sommers.
12: Das ist der Strauß für Iris und ihren wunderschönen Garten, der fast wie ein kleiner Hidden Place war. Ich erinnere mich eigentlich nur noch an den blauen Zweig, der über dem Tisch hing. Das habe ich versucht aufzugreifen, liebe Iris, und ich hoffe, das ist mir gelungen. Und bei dir ist das Schöne, da darfst du auch, glaube ich, ein bisschen wild und verrückt sein. Von daher hast du wirklich hier den exotischen Garten bekommen. Mein lieber Peter, der Strauß ist für dich und wie du unschwer erkennen kannst, die Sempervivum sind wieder dabei und du kannst sie abnehmen und wieder einpflanzen.

0: Diana, das ist dein Strauß. Und ich wollte jetzt nicht einfach nur so ein Vogelnest machen, so wie wir es gezaubert haben, sondern es sind für mich zwei Nester, die sich umarmen, weil ihr seid Familie. Und das habe ich versucht, hier reinzubringen.
1: Oh, die Familie kommt nach Hause.
2: In der Küche geht's ans Omelette für die Vorspeise.
3: Angela, von dem Maronenmehl kommt da ein Esslöffel oder ein Teelöffel?
4: Nee, ein Teelöffel. Kannst ruhig ein bisschen weniger, glaube ich. Ne? Also es ist
3: so?
4: Ja, das reicht.
3: Ja, okay.
4: Genau.
3: Und so ein bisschen von der Brühe.
4: Genau, ein bisschen von der Brühpaste.
3: Okay.
2: Gefüllt werden die Omelettes mit Rote-Bete-Mousse. Das gesamte Menü zeigt, welche Vielfalt der Waldgarten in Zukunft bieten wird. Wenn alles klappt, können in einigen Jahren alle Zutaten aus dem Garten entnommen werden.
5: Das sieht schon gut aus. Für den Transport haben wir die in die Pfanne gelegt. Und ja, wir hoffen, dass es einigermaßen warm da oben ankommt.
6: Am besten hier vorne rum.
7: Ei.
8: Oh, schön.
7: Das sieht aber sehr schön aus.
6: Ja, reinspaziert.
8: Oh, wie schön.
7: Wunderbar.
8: Toll. Schön.
6: Wow.
7: Oh, sehr schön gemacht.
8: Das ist eine sehr schöne Deko.
6: Sag mal, ist das die Tür?
8: Ja, sieht
7: das ist die Tür, gell?
6: Ja? Ja, das ist der Türladen von da, vom Haus. Mit selbstgeschmiedeten Türbändern von einem Kollegen von mir. Toll. Wir haben gesagt, wir machen nichts Neues, sondern einfach die Bausachen hier.
9: Mega. Wow, richtig
6: jo, toll.
9: Das sieht wunderschön aus.
8: Oh, guck mal, diese kleinen Zieräpfelchen und Zwiebeln.
3: Ach, mega.
9: Man sieht deine Handschrift, Torben.
7: Ja.
3: Ja.
7: Weil es ist einfach dein Garten. Also der ist drin. Ja, das ist dein ganzer Garten drin.
9: Sieht einfach nur irre gut aus. Auch diese Wurzeln vom
8: Topinambur. Ich finde sogar auch diese Struktur wird wiedergegeben von deinem Garten. Ne? So wie das alles so hängt und wächst.
6: Tatsächlich finde ich auch, also das ist ein Werk von meiner Mutter und von Björn. Also darf ich es auch loben, glaube ich. Also ich finde wirklich, der Garten ist getroffen und ich finde es auch toll. Also Kombination hat von Garten, Essen und Dekos oder so. Alles tief verwurzelt ist ineinander.
8: Sehr schön.
7: Ja, das ist ausgedrückt, das ist gut.
6: Dann würde ich sagen, rufen wir schon mal an. Ne?
7: Zum Wohl.
6: Ja. Prost, schön, dass ihr da seid.
9: Auf euch.
8: Gartenfest.
9: Aufs Finale.
6: Jo.
7: Uiuiui.
9: Mensch.
7: Ah, ja. Das sieht aber gut aus.
9: Was haben wir denn da Schönes?
4: Wir haben ein Omelett und das Rote Beete als Mousse drin und oben Rote Beete Blätter als Deko oben drauf.
7: Es sieht fantastisch aus.
6: Ja, dann guten Hunger.
8: Guten Appetit. Ja.
6: Danke euch.
7: Dankeschön. Okay, danke.
9: Das ist so schön.
7: Und Rote Beete Mousse, das finde ich jetzt auch
4: hatten
7: interessant.
4: Hatten wir auch noch nicht,
7: ja?
4: Ne?
7: Das hatte ich noch nicht.
4: Ich finde es nämlich ziemlich lecker, muss ich sagen.
8: Also diese Farbe ist ja auch immer phänomenal.
7: Ja.
8: Auch das Grün noch von der Roten Beete zu nutzen, so oben auf, das gefällt mir auch gut.
7: Mhm. Rote Beete Mousse, das finde ich echt interessant und schmeckt sehr gut.
9: Du warst ja der Rote Beete lieber.
7: Ich lieb Rote Beete.
10: Ja, ich fand die Vorspeise auch sehr lecker, aber sie war mir ein bisschen zu mächtig. Also mit diesem Ei, es war ein bisschen stopfend für mich, aber sonst war sie lecker, das Mousse war sehr lecker.
8: Also ich liebe Rote Beete und verwende die auch in allen möglichen Formen, weil ich immer so visuell auch denke und koche. Sehr schön, sehr gelungen.
11: Hallo,
12: was wird das hier?
11: Ja, hallo.
7: Ich glaube.
11: Na, seht ihr schon, was ihr zu tun habt?
12: Nö.
11: Ihr sollt aus einem festen Zustand einen flüssigen machen.
12: Ach, wie cool.
11: Einer von euch steht hier hinten und schmeißt den Apfel hier rein.
7: Mhm.
11: Der andere dreht.
12: Ah.
9: Wer will denn drehen?
12: Ich fange an.
7: Ich werf mal rein.
12: Ich hab Schwung.
7: Genau.
12: Okay.
7: Das war zu schnell. Du wolltest sabotieren.
9: Ja, los, los. Wo sind die Muckis? Wo sind die Muckis? Da sind die Muckis.
7: Okay.
12: Ich bin am Rollen. Gib Gas.
7: Wollen wir mal tauschen?
9: Bist du Linkshänderin?
12: Ja.
9: Ja. 3, 2, 1.
12: Yay!
11: Okay, zwei Personen an die Wanne.
12: Oh, jetzt kommt richtig viel.
7: Gut. So, zum Wohl.
12: Zum Wohl.
5: Oh, mega süß. Wirklich jetzt. Mhm. Ja.
13: Er schmeckt nicht wie Apfelsaft. Schmeckt wie Nachtisch, wie Süßigkeiten. Wahnsinn.
11: Da es euch so gut schmeckt, haben wir für jeden von euch
7: oh,
11: ein Gastgeschenk.
7: Oh, wow.
11: Von Garten und Lecker.
12: Oh, wie cool. Ah,
11: danke
12: schön.
11: Ja, ich, das ist Peter.
13: Da schmeiß ich Krücken.
11: Das ist gut, ja.
13: Dankeschön.
11: Und dann für Markus. Ja, bitte sehr. Bitte schön.
12: Vielen, vielen sehr Dank.
11: Schön. Ich sage danke für das tolle Pressen. Schön gemacht. Mega.
0: Ich glaube, es ist unschwer zu erkennen mit den getrockneten Samenständen und den ganzen. Ich habe versucht, wirklich Stauden zu kriegen. Mein lieber Markus, der Strauß ist für dich. Ich erinnere mich an die Rottöne, die wir bei dir hatten. Wunderbar.

Meine liebe Jackie, bei deinem Tisch waren überall Zitronen und das habe ich versucht nachzumachen. Im Strauß so viele Zitronen zu verarbeiten, ein bisschen schwer, daher hier die leichte Variante.

0: Torben, mein Lieber, du siehst schon, Holzscheiben sind mit drin. Die habe ich mir einfach frech gemopst bei dir. Von frisch über trocken. Trocken haben wir auch sehr viel mit in der Deko verarbeitet. Es kommt alles wieder. Und ich bleibe dabei. Na? Alles wird aufgebraucht.
1: Man kann mit Brennnessel ja ganz schön viele Sachen machen. Und warum soll ich was kaufen, wenn es hier vor der Haustür wächst?
2: Die Brennnesseln gibt es als Gemüse zum Huhn.

0: das sieht aber lecker aus.
1: Sieht sehr schön
2: aus. Was gibt es?
3: Es gibt Hühnerbrust, Brennnesselgemüse, selbst gepflückt und Fächerkartoffeln, die ihr euch noch verschönen könnt mit Chiliöl. Und das andere ist ein selbstgemachtes Walnussöl. Guten Appetit.
1: So, bitteschön.
0: Ja, danke.
2: Was ist das für ein Gemüse?
4: Brennnesselgemüse mit eigenen Zwiebeln aus dem Garten.
2: Das ist Brennnessel?
4: Mhm.
2: Habe ich noch nie in meinem Leben gegessen.
0: Ich habe immer das Gefühl, es müsste gleich zwicken.
2: Ja, genau. Aber das kann nicht passieren, nachdem das gekocht ist, ne?
4: Erhitzt oder nass oder zerquetscht.
2: Sehr lecker.
5: Das Walnussöl, das ist ja wirklich so intensiv.
4: Mhm. Wir haben quasi Walnüsse klein gehackt und dann so ein bisschen eingeweicht und dann frisst man das aus.
5: Das ist toll.
2: Mhm.
0: Sehr lecker alles.
5: Mhm. Brennnesselgemüse, noch nie gegessen, köstlich. Die Fächerkartoffel mit dem Schafen und dem Walnussöl, ein Gedicht. Das Hühnchen zart, die Tomatensauce lecker, ich lieb's.
6: Die Hauptspeise fand ich lecker, bis auf die Brennnesseln, das traue ich mich einfach nicht. Ich traue es mich nicht zu essen. Ich weiß nicht warum.
2: Ich habe mich getraut, sie zu essen. Und wie habe ich noch nie gegessen? Wahnsinn, hätte ich mir auch, glaube ich, sonst niemals selber gemacht. Brennnesselgemüse, mega, super lecker.
3: Ich mahle Löwenzahnwurzel. Wir wollen daraus einen Kaffee gleich machen. Ja, ich würde sagen, das reicht für eine Kanne.
7: Das Dessert? Maronenkuchen auf gebratenen Apfelscheiben.
4: So, das Dessert kommt.
2: Juhu.
5: Das Dessert. Jetzt
1: bin ich sehr gespannt, was in den...
4: Du bist sehr gespannt, bist du?
5: Das sieht ja toll aus.
2: Ist das Kaffee?
4: Das ist noch heiß.
2: Riecht eher so nach...

0: Nuss-Tee. Nuss-Kaffee.
1: Ist das kein Kaffee?
0: Nein.
2: Vielleicht so Wegwarten-Kaffee oder
0: sowas? Aber ist der dann dunkel?
1: Muckefuck.
3: Muckefuck.
4: Also irgendwas Geröstetes bestimmt, oder?
0: Lupinen.
1: Nein, Bucheckern.
0: Topinambur. Löwenzahnwurzel.
2: Löwenzahn.
0: Ja.
2: Ah.
0: Ja.
1: Schmeckt mir besser als Kaffee.
0: Ja, ja, dann bin ich gespannt, wie es euch schmeckt. Guten Appetit.
4: Auch mit diesen Apfelscheiben, das ist ganz toll.
2: Das ist gut.
1: Total köstlich und vor allen Dingen wirklich die Kombi mit dem Obst.
4: Mhm.
1: Aber der Kaffee, der haut mich von den Füßen.
0: Noch nie in meinem Leben getrunken.
4: Tolle Idee.
0: Ach, verrückt.
5: Aufs Finale?
1: Finale!
0: Oh.
6: Ein letztes Mal Punktevergabe. Wie schneidet Torben ab? Und wer holt sich am Ende den Sieg?
2: Das ganze Gartenfest hat mir wahnsinnig imponiert und gefallen heute. Ich denke, wir leben so in einer Zeit, wo wir oft das Gefühl haben, nur wenn wir mehr von irgendwas haben, geht es uns besser. Und da kommen Menschen wie Torben und zeigen uns, dass es genau umgekehrt ist.
1: Und es passt einfach so eins zu eins zu Torben. Das war ein Fest, das heute hier zu erleben.
0: Ich fand, Torben hat das Motto gut umgesetzt. Tief verwurzelt hat sich insofern wieder gespiegelt, dass man wirklich gemerkt hat, dass er hier sich sein kleines Reich hier aufgebaut hat.
1: Also die Tischdeko, die ist mir besonders ins Auge gestochen. Ich finde, die bringt das alles wirklich auf den Tisch.
7: War schön herbstlich und hat natürlich auch gepasst zum Ganzen.
2: Das Essen kam aus dem Garten zum Großteil. Es wurde mit wenigen Mitteln gemacht. Es war sehr einfach, aber sehr geschmackvoll.
8: Ja, die Sachen waren sehr toll komponiert. Fand ich auch sehr interessant in den Geschmackskombinationen.
0: Das war super lecker und das habe ich so nicht erwartet.
9: Ich gebe dem Torben für sein Gartenfest heute 8 Punkte.
0: 9 Punkte.
2: Insgesamt 9 Punkte. Für mich war es wirklich fast perfekt.
8: Ich gebe eine 8. Sehr beeindruckend, ja.
1: Ich kann nicht anders. Ich gebe Torben für sein Gartenfest die volle Punktzahl.
5: Hallo, hallo.
10: Wir haben wartet.
5: Hallo. Hat es gemundet?
8: Ja.
1: Sehr gut.
5: Sehr schön, das freut mich.
1: Das war sehr
5: alle strahlen.
1: Schön, dich zu sehen.
5: Schön, euch zu sehen. So, wir starten. Der erste. Wunderbar.
8: Oh, der ist toll.
5: Vielen Dank.
8: Vielen Dank.
5: Weiter geht's.
1: Oh ja, Semper Vivum.
5: Ja!
1: Ja!
5: Schlicht und grün und weiß gehalten. Einmal das Heu.
2: Wunderbar.
5: Das passt auch sehr, sehr schön. Einmal für dich, Jackie. Torben, mein Lieber, vielen Dank für
1: dieses tolle
5: Erlebnis hier. Traumhafte Gartenfeste habt ihr gemacht und ihr habt Punkte gegeben. Garten und Lecker, Gewinner von dieser Staffel ist... Jackie Uder aus Emstetten.
8: Was?
5: Herzlichen Glückwunsch, meine Liebe.
2: Sehr verdient.
8: Das ist krass.
2: Herzlichen Glückwunsch.
8: Oh mein Gott.
0: Ich kann nichts mehr sagen.
6: Mit 46 Punkten gewinnt Jackie mit ihrem Gartenfest zum Motto tief verwurzelt. Torben landet mit 44 Punkten auf Rang 3.
5: Und wieder geht unsere Sommerreise zu Ende. Tief verwurzelt war unser Motto und das haben unsere Gärtnerinnen und Gärtner wirklich gelebt. Und dafür sage ich einfach nur Danke.
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6: Wie wirkt

0: Milliarden Euro locker. Ein Tiger bricht aus einem Privatgehege aus, verletzt einen Mann, wird später dann erschossen. Wir sprechen darüber mit einem Zoodirektor.
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0: Guten Abend, schön, dass Sie bei uns sind. 4 Sekunden entscheiden über Leben oder Tod. So war es wohl bei einem schweren Unfall in Hürth bei Köln vor knapp einem Jahr. Ein PKW rast über eine rote Ampel, crasht in eine Schülergruppe. Ein 10-jähriges Mädchen und ein junger Mann sterben. Seit heute läuft am Landgericht Köln der Prozess. Angeklagt ist ein 20-jähriger Mann.
2: Ordentlich schließt er die Tür hinter sich. Er entspricht nicht dem Bild, das man sich vielleicht vorher von dem mehrfach vorbestraften Täter gemacht hatte. Ein schmächtiger, unauffälliger junger Mann. Er soll 2 Menschen totgefahren haben. Schulbegleiter Luis Paulo und Schülerin Arvin. Die Eltern von Luis Paulo und die Mutter von Arvin sind als Nebenkläger ins Gericht gekommen. Der Vater des Mädchens kann heute nicht dabei sein.
3: Dem Vater geht es gar nicht gut aufgrund der Umstände. Der ist nicht mehr in der Lage, am täglichen Leben richtig teilzunehmen.
2: Arvins Mutter sagte über ihre Tochter, übersetzt von einer Dolmetscherin:
4: Arvin war ein frohgesinntes Mädchen. Sie hat viele Freunde, Freundinnen gehabt. Und sie war sehr hilfsbereit und wollte gerne eine Anwältin werden. Ja.
2: Der Unfallort in Hürth. Die Schulklasse mit Lehrern und Begleitern geht bei Grün und mit Warnwesten bekleidet über die Straße. Zeitgleich nähert sich der BMW mit dem 20 Jahre alten Fahrer.
5: Kurz hinter einer Ortsausfahrt soll er in eine Kreuzung eingefahren sein, obwohl die Ampel bereits seit 4 Sekunden Rotlicht angezeigt habe. Es sei dann zu einer ungebremsten Kollision bei einer Geschwindigkeit von 54 bis 57 km/h mit einer Schülergruppe gekommen sein.
2: Tage nach dem folgenschweren Unfall. Mit den Eltern der Opfer an der Spitze geht ein Trauermarsch zum Ort des Geschehens. Man mag sich nicht vorstellen, was in den Angehörigen vorging und was sie bis heute belastet. Die Organe der beiden Getöteten wurden gespendet. Die Eltern von Luis Paulo haben eine Stiftung gegründet. Der Schulbegleiter hatte durch sein selbstloses Handeln 4 Kindern das Leben gerettet. Die Stiftung setzt sich für sichere Schulwege ein, um Luis' Werte bestmöglich weiterzutragen, wie es heißt.
6: Jetzt Hass, Wut, was auch immer zu empfinden, bringt uns unseren Sohn nicht wieder.
7: Nein.
6: Und deswegen haben wir da auch nie unsere Kraft darauf verschwendet.
7: Der fehlt uns noch mehr.
6: Wir lassen es zu. Lassen es zu, dass die Trauer uns überwältigt.
2: Der angeklagte Fahrer entschuldigte sich heute im Prozess bei den Angehörigen. Die nahmen die Entschuldigung nicht an. Er habe dafür Monate Zeit gehabt. Jetzt sei es dafür zu spät.
0: Plötzlich stand das Raubtier vor den Kleingärten in der Nähe von Leipzig. Sandokan war aus dem privaten Wildtiergehege von Carmen Zander ausgebrochen, hatte einen Mitarbeiter schwer verletzt. Auf der Flucht wurde das Tier von der Polizei erschossen. Das war gestern. Im Internet bietet die ehemalige Zirkusdompteurin Tiger-Streichel-Events an und nennt ihre Tiere Tigermäuse. Eine von ihnen ist jetzt tot.
8: An dieser Stelle erschießt die Polizei gestern den Tiger. Die Blutspuren sind nicht zu übersehen. 8 weitere Großkatzen vegetieren noch in diesen Verschlägen dahin. Seit Jahren hält die selbsternannte Tiger-Lady Carmen Zander die Tiere in diesem Gewerbegebiet. Der Nachbarin vom Pferdehof gegenüber ist das schon lange unheimlich.
9: So kann man keine Tiere halten. Ich meine, wir haben selber Tiere, wir haben Pferde und ich weiß, wie eine Haltung von Tieren sein muss. Und das ist definitiv keine Tierhaltung und schon gar nicht von Raubtieren.
8: Carmen Zander ist eine preisgekrönte Dompteurin. Doch ihr Umgang mit den Großkatzen führt nun zu einer politischen Diskussion um die private Haltung von Wildtieren. Polizisten mit scharfen Waffen. Gestern Mittag kommt die Meldung, dass ein Tiger geflohen sei. Im Käfig finden die Beamten einen erheblich verletzten Helfer. Tierschützer hatten die Haltungsbedingungen hier schon lange kritisiert. Bisher gilt, bei der Haltung von Großkatzen überprüfen Behörden Zuverlässigkeit und Kenntnisse des Halters. Das örtliche Veterinäramt prüft die artgerechte Haltung. Ordnungsbehörden

0: Behörden die Sicherheit der Anlage. Doch der Blick auf die engen und wackeligen Käfiganlagen bei Leipzig zeigt, allzu genau schauen die Behörden offenbar nicht überall hin. Zum Vergleich, im Krefelder Zoo sichern die Expertinnen das Tigergehege mit festen Elektrozäunen 4 Meter hoch. Und Pfleger betreten niemals die Käfige der Tiere.
1: Wir haben hier nur ausgebildetes Personal im Umgang mit sehr gefährlichen Tieren.
0: Juste Breun betreibt am Niederrhein eine private Auffangstation für Wölfe mit viel Auslauf und festen Zäunen. Die Haltung großer Raubtiere in mobilen Zirkuskäfigen findet er nicht vertretbar.
2: Fast alle EU-Länder sind eigentlich in Zirkusse Wildtieren, Elefanten und Tiger, Löwen verboten. Nur Deutschland ist da ein bisschen noch nicht so ganz dran.
3: Wie bewerten Sie das?
2: Ja, das passt nicht mehr in diese Zeit.
0: Unklar, was jetzt aus den Tigern bei Leipzig wird. Die Staatsanwaltschaft ermittelt hier jetzt wegen fahrlässiger Körperverletzung angesichts des verletzten Helfers der Dompteurin.
4: Dr. Arne Lavrenz war jahrelang Tierarzt im Grünen Zoo Wuppertal. Inzwischen ist er da Direktor. Herr Lavrenz, der Tiger von Leipzig, der wurde erschossen. War das die richtige Reaktion? Was sagen Sie?
5: Also als Tierarzt muss ich sagen, ist es mega, mega schwer, so einen Tiger, der ausgebrochen ist, wirklich einzufangen. Wir können die natürlich immobilisieren, aber das dauert 10 Minuten, 20 Minuten, bis die wirklich schlafen. Und in der Zeit möchte, glaube ich, kein Mensch riskieren, dass in der Zeit noch was passieren kann. Insofern muss ich sagen, leider, es tut mir leid um das Tier, aber aus meiner Sicht die absolut richtige Entscheidung. Ja.
4: Die Fachreferentin für Wildtiere beim Deutschen Tierschutzbund, die sagt, private Wildtierhaltung sollte grundsätzlich verboten werden. Gehen Sie da mit?
5: Ich würde das nicht so generell sagen. Ich glaube, es ist mega schwer privat. Aber wenn jemand die Tiere privat super gut hält, wenn er sie so hält, wie wir unsere Standards haben, warum nicht? Also ich würde das jetzt nicht auf privat limitieren wollen, sondern auf die Standards limitieren wollen. Und man muss gewisse Standards erfüllen. Und wenn die nicht erfüllt sind, dann geht das eben nicht, egal ob privat oder im Zoo.
4: Was heißt super gut halten?
5: Also das sind eben diese Best-Practice-Guidelines, die wir haben, die extra für Tiger sind, in welchen Anlagen die sind, wie groß die sein müssen, wie man die Tiere hält, wie die versorgt werden. Also da gibt es wirklich so eine Best-Practice-Guidelines, wie diese Tiere zu halten sind. Und wenn man die erfüllt, dann ist das okay, was leider eben die wenigsten Privatpersonen können.
4: Wollte ich gerade fragen, wie werden die denn kontrolliert? Kann ich jetzt einfach mal Tigerbesitzerin werden oder?
5: Nein, also das ist nicht so leicht, sondern da müssen Sie eine Zulassung für kriegen. Das wird überprüft. Da sind wir auch manchmal beteiligt, um das dann zu prüfen. Aber es ist natürlich immer nicht ganz leicht, wirklich zu sehen, wie das aussieht. Aber Sie können eigentlich in Deutschland nicht einfach so einen Tiger hinter den Kulissen halten.
4: Hoffe ich doch, ja. Die Besitzerin dieses Tigers, eine Dompteurin, beschreibt das 300-Kilo-Tier als Angsthasen. Also für mich klingt das so nach einer Vermenschlichung, nach einer Verniedlichung. Ist das eine gute Idee, sowas?
5: Ja, also deswegen sage ich ja, wir halten die Tiere nicht zum Spaß und wir halten die Tiere nicht für uns, sondern wir halten da stabile Populationen, sogenannte Reservepopulationen. Wir wollen, dass die Tiere sich fortpflanzen können, in der Hoffnung, dass wir diese Tiere, gerade die sibirischen Tiger, auch irgendwann dann mal wieder auswildern können. Und insofern ist immer die Frage, was ist Angsthase, was ist nicht Angsthase. Aber wir halten die eben, um eine Gruppe zu haben, eine Population zu haben.
4: Ja, ja, das ist ein großer Unterschied. Dr. Arne Lavrenz, Direktor des Grünen Zoo in Wuppertal war das. Vielen Dank.
5: Danke.
4: Das Gespräch haben wir vor der Sendung aufgezeichnet. Wir müssen besser werden und geben jetzt auch dafür Geld aus. 10 Milliarden Euro will Innenminister Dobrindt für den Zivil- und Katastrophenschutz ausgeben. Übermorgen soll das Paket im Bundeskabinett verabschiedet werden. Notunterkünfte, Lebensmittelversorgung, Trinkwasser, Strom. Bislang fehlt es in Deutschland an einer Struktur für den Fall der Fälle. Das war mal ganz anders, Henry Bischof in Köln heute.
6: Die meisten halten das für eine lediglich etwas heruntergekommene Kölner U-Bahn-Haltestelle. Aber es war einmal mehr möglicher Zufluchtsort für 2300 Menschen, wenn es zum Atomkrieg gekommen wäre.
7: Feldbetten auf den Bahnsteigen, außerdem KVB-Züge, die hier abgestellt werden sollten, um auch als Aufenthaltsraum zu dienen. Das waren Planspiele aus der Zeit des Kalten Krieges. Keinen Plan gab es dafür, wie diese Menschen hier jemals wieder hätten rauskommen können.
6: Vorräte, Energie, all das gab es nur für 14 Tage. Danach raus in die verstrahlte Stadt. Hier verbirgt sich das Herzstück der Bunkeranlage. Mittlerweile ein Museum. Führung durch die Ängste des Kalten Krieges. Unerträglich heiß wäre es gewesen. Stickig, unfassbar eng. Irgendwie überleben. Alles mit Luft zum Atmen, nur solange dieses Aggregat läuft.
8: Sie müssen rechnen, wenn der steht, mit der vollen Füllung mit 2.500 Menschen hier, dann müssten sofort alle die Anlage verlassen, weil sie sonst hier drin ersticken würden.
6: Eine solche Anlage wiederzubeleben, das wäre technisch weder möglich noch sinnvoll. Die Bedrohungen von heute verlangen nach anderem. Mögliche Schutzräume erkennen und ertüchtigen, Tiefgaragen, Keller, durchaus auch U-Bahn-Stationen. Bislang gibt es da kaum noch etwas.
7: Heutzutage gibt es in Nordrhein-Westfalen noch 48 Schutzräume mit über 66.000 Schutzplätzen. Allerdings nur theoretisch, denn von diesen Schutzplätzen sind genau null tatsächlich aktuell einsatzbereit. Schauen wir nochmal weiter zurück. Damals, zu Zeiten des Kalten Krieges, gab es 500 Schutzräume mit 400.000 Plätzen.
6: Das Maßnahmenpaket des Innenministers soll auch daran etwas ändern. 10 Milliarden Euro, auch für die Bestimmung möglicher Schutzräume.
9: Wir arbeiten daran, gemeinsam mit den Ländern diese Identifikation aller möglichen Schutzräume zu ermitteln und dann eben in unsere Warn-App zu integrieren, damit die Bevölkerung im Krisenfall dann über ihre entsprechende Warn-App auch geleitet wird in die am nächsten möglichen Schutzräume.
6: Es geht aber auch noch um mehr, zum Beispiel um das, was sich in diesem Lager im Rhein-Erft-Kreis befindet. Einsatzbereit für Naturkatastrophen, Stromausfälle, Großschadensereignisse. Es ist eine ganze Zeltstadt für bis zu 5.000 Personen. Der Bund will 10 davon anschaffen. Doch die Lücken im Zivilschutz sind so groß, dass selbst Milliarden aus Expertensicht nur ein Anfang sein können.
10: Das ist doch am Ende, denke ich, bei den Summen, über die wir jetzt reden, noch nur der erste Schritt. Der mag nicht direkt verpuffen, sondern ist schon füllt eben da, wo wirklich die größten Lücken klaffen. Aber das ist noch nicht der Schritt in eine zeitgemäße Ausstattung des Bevölkerungsschutzes, denke ich.
6: Vor 50 Jahren gab es noch ein anderes Verständnis von der Notwendigkeit, die Bevölkerung zu schützen. Wer das sieht, wünscht sich vielleicht einen Teil davon zurück.
11: Man will einen gewissen Grad von Sicherheit haben. Den wollte ich für meine Familie haben. Wenn ich denen sagen könnte, hier, ich weiß, da ist irgendeine Schutzeinrichtung, irgendein Bunker, da kann man vielleicht, kriegt man was zu essen, was zu trinken, würde mir einen gewissen Grad von Sicherheit geben.
6: Mit der Bedrohung wächst auch der Wunsch, im Notfall widerstandsfähig zu sein. Für den Fall, dass doch passiert, was nie passieren sollte.
4: Nennt man das eigentlich Totentanz, wenn ein Mann in der Nordsee auf einem Walkadaver für ein Foto postet? Der berühmteste Buckelwal der Welt ist tot, bleibt aber lebendig in den Schlagzeilen. Vor der dänischen Insel Anholt liegt er und wird dort eine Attraktion für Möwen und Touristen.
12: Der Wal liegt vor der Küste Dänemarks. Er ist tot und sorgt immer noch für Schlagzeilen. Schaulustige machen Selfies, einer steigt sogar auf das Tier. Offenbar findet er das ganz normal. Das ist doch kein Problem. Es ist ein totes Tier. Der ist doch nicht heilig. Den Wal anzufassen sei aber gar keine gute Idee, sagt der Meeresbiologe Thilo Mack.
13: Wale tragen super viele Bakterien, zum Teil wirklich für uns giftige Viren, mit denen man sich anstecken kann. Außerdem gasen gestrandete Wale auf und können explodieren. All das kann eine echte Gefahr sein.
12: Es ist nicht das erste Mal, dass ein Wal ganz Deutschland in Aufregung versetzt. Heute, genau vor 60 Jahren, wurde Moby Dick, ein Beluga-Wal, im Rhein entdeckt. Der Duisburger Zoodirektor versuchte, das Tier einzufangen, aber der Wal war schlauer.
14: Moby Dick sah die Narkotisierpistole, holte tief Luft und verschwand.
12: Ein Wal als Sinnbild, wie eine Gesellschaft tickt. Auch diesmal sei das der Fall gewesen, sagt Marcel Sebastian, der die Soziologie der Mensch-Tier-Beziehung erforscht.
15: Es ist erstaunlich schnell, finde ich, auch umgeschlagen zum Teil in Wissenschaftsfeindlichkeit, in eine grundsätzliche Politikverdrossenheit bis eben hin zu Verschwörungstheorien, esoterischen Anwandlungen, die es dann in Teilen, sag ich mal, dieser Community gab.
12: Ein Wal, unzählige Diskussionen. Was bleibt, ist großer Frust bei den Experten, die schon nach wenigen Wochen vorausgesagt hatten, dass eine Rettungsaktion wenig Sinn mache, das Tier eher zu Tode quäle. Es sei viel Energie verloren gegangen und Geld, das man in echten Meeresschutz hätte investieren können.
13: Während der 7 Wochen, die der Buckelwal hier in der deutschen Ostsee unterwegs waren, sind weltweit Zehntausende von Walen in den Netzen der Fischerei erstickt. Und in der norwegischen Walfangsaison sind fast 100 Tiere geschossen worden. Und das passierte alles, während sich hier auf das Einzelschicksal eines todkranken Tieres konzentriert wurde.
12: Auch nach dem Tod des Buckelwals gehen die Diskussionen weiter. Dänemark weigert sich, das Tier zu obduzieren. Experten sind dafür, um wenigstens erfahren zu können, woran der Wal gestorben ist und vielleicht daraus noch Lehren ziehen zu können.
4: 6 Sätzen. Wäre die Bundesregierung eine Schulklasse, dann wäre die Versetzung akut gefährdet. Der blaue Brief wurde heute verschickt. Ein Expertenrat von Schwarz-Rot selber eingesetzt, hat heute ein dickes Gutachten vorgelegt. Danach wird die Regierung die Klimaziele kurz-, mittel- und langfristig verfehlen, so die Prognose. Dabei liefern die Bereiche Verkehr und Bauen konstant nicht. Und was sagt der Umweltminister Carsten Schneider heute? Wenn es notwendig ist, werden wir alles tun, was notwendig ist.
16: Nachholbedarf sehen die Expertinnen und Experten vor allem in den Bereichen Verkehr und Gebäude. Gleichzeitig bemängeln sie, die Klimaberechnungen der Bundesregierung seien nicht nachvollziehbar. Die erwartet nämlich bis 2030 einen Gesamtausstoß von etwa 6.200 Millionen Tonnen CO2. Die Klimaziele wären damit knapp eingehalten. Der Expertenrat geht in seinen Berechnungen nun allerdings von deutlich mehr Emissionen und einer Verfehlung der Ziele aus.
17: Sie nehmen das sehr ernst, was der Expertenrat sagt. Dafür haben wir ihn ja auch eingesetzt für die Prüfung. Wenn es notwendig ist, werden wir alles tun, was notwendig ist. Aber ich lasse jetzt erstmal das wirken, was wir beschlossen haben, muss es auch umsetzen.
16: Die Bundesregierung verweist auf ihr Klimaschutzprogramm, aber auch das fällt bei den Experten durch. Die darin enthaltenen Maßnahmen seien ungenügend und sollten dringend überarbeitet werden. Andernfalls seien auch die strengen Klimaverpflichtungen der EU nicht erreichbar und Deutschland könnten hohe Strafzahlungen drohen.
4: 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Heute mit Ex-Bundeskanzlerin Angela Merkel. Sehr spannend, was sie zur Landtagswahl am 6. September in Sachsen-Anhalt gesagt hat.
18: Natürlich verfolge ich auch die Umfragen, aber wir müssen jetzt aufpassen, dass wir nicht sozusagen Ergebnisse schon vorwegnehmen, die gar nicht eingetreten sind, sondern jeder, der nicht möchte, und ich gehöre natürlich dazu, dass die AfD stark wird, der muss etwas dagegen tun. Es ist also die Zeit, darüber zu sprechen und vor allen Dingen, was ich ganz wichtig finde, sich nicht immer indirekt über die AfD zu definieren, sondern vielleicht lauter und deutlicher und klarer zu sagen, was wollen die anderen Parteien? Was haben sie für Sachsen mit Sachsen-Anhalt vor? Was ist eigentlich unser Plan für dieses Land? Was können wir den Menschen anbieten?
4: Ja, das geht raus an die eigene Partei. Unsere Kollegen vom 6:30-Podcast hat Angela Merkel dann auch noch in ihrer WG-Küche besucht. Da ging es dann noch um Werte, die USA und warum sie sich nicht vorstellen kann, Bundespräsidentin zu werden. Hörenswert im neuen 6:30-Podcast. Muttermilch ist das Beste für Neugeborene, das ist ja unbestritten. Doch gerade die kleinsten Frühchen, die vor der 35. Schwangerschaftswoche geboren werden, die bekommen in den ersten Tagen oft keine Nahrung von ihren Müttern, weil die Milchbildung noch nicht eingesetzt hat. Diese Lücke schließen die Muttermilchbanken jetzt auch an der Uniklinik Aachen.
19: Wenige Milliliter reichen aus. Mehr Muttermilch kann der kleine Tom gar nicht aufnehmen. Saugen kann er auch noch nicht. Deswegen bekommt er die Milch seiner Mama durch die Magensonde gedrückt. Pia Bussmann hat jetzt, einen Monat nach der Frühgeburt, genug Milch. Deswegen kann sie etwas an die neue Muttermilchbank in Aachen abgeben.
20: Für ihn ist genug da und das ist ja das Wichtige, dass er sozusagen versorgt ist und alles darüber hinaus kann ja gerne dafür genutzt werden.
19: Das Prinzip ist einfach. Mütter von Frühgeborenen spenden auf der Kinderintensivstation für andere Frühchen, deren Mütter noch keine Milch haben. Pia Bussmann kann jetzt ihre Milch für den Start in Aachen abgeben.
21: Dann wird die mikrobiologisch einmal untersucht, pasteurisiert, abgefüllt, eingefroren und dann steht sie für das erste Empfängerkind zur Verfügung.
19: Bislang wurde in der Milchküche der Uniklinik Aachen vor allem Pulvermilch für die Babys fertig gemacht. Jetzt kommt unter strengen Hygienevorschriften also Muttermilch dazu. Sie wird hier pasteurisiert und dann in Kleinstportionen abgefüllt.
22: Wenn ich jetzt so abfülle, da wird dann auch noch mal geklopft und noch mal nachgeklopft, dass da wirklich alles raus ist.
19: Die Spende ist deshalb so kostbar, weil Muttermilch für Frühchen geradezu lebensrettend sein kann. Wegen Inhaltsstoffen, die keine Pulvermilch künstlich nachmachen kann.
21: Wir haben eben erfahren, dass tatsächlich diese Stoffe offenbar so gut sind für die Kinder, dass sie eben vor bestimmten Frühchenkomplikationen schützen können.
19: Tom darf voraussichtlich Mitte Juni rund um seinen eigentlichen Geburtstermin nach Hause. Spätestens dann braucht die Muttermilchbank in Aachen eine neue Spenderin.
4: Viel Glück. Stress im Job, im Stau, zu viele Termine in der Freizeit. Wir hätten dann einen Entspannungstipp. Vogelgezwitscher hilft besser gegen Stress als Johanniskraut oder sowas. Schon 6 Minuten täglich mildern Angstsymptome und steigern unser Wohlbefinden. Das entnehmen wir einer neuen Studie. Dabei ist es egal, ob wir echten Vögeln beim Trällern lauschen oder der Sound vom Band kommt.
1: Hier wird den ganzen Tag lang gezwitschert, gequakt und gezetert. Im Solinger Vogelpark leben Dutzende verschiedene Vogelarten. Mittendrin Tierpflegerin Janette Heinrich.
2: Man lernt hier tatsächlich bei der Arbeit relativ entspannt zu sein, selbst wenn Stress aufkommt. Wenn du dann bei den Vögeln bist und du hörst die, dann fährt man eigentlich mit dem Stress schon wieder so ein bisschen runter und ist ein bisschen entspannter am Tag unterwegs.
1: Einen Lieblingssänger hat sie auch im Vogelpark.
2: Ich sag immer, wenn ich mir aussuchen durfte, wenn ich Vögel zu Hause hätte, wären es Zebrafinken. Die klingen so niedlich wie eine Hupe vom Auto, weil die immer so miep, miep, miep, miep den ganzen Tag. Die sind so putzig.
1: Studien zeigen immer wieder, dass Vogelgesang beruhigt, Stress reduziert und die Stimmung aufhält.
3: Beruhigend, ne? Man geht da durch und daher liebe ich auch den Frühling, wenn die Vögel gerade wach werden und anfangen zu singen. Also auch morgens früh, ne? Wirklich eins der schönsten Geräusche.
23: Es ist sehr entspannt und man fühlt sich irgendwie im Urlaub, wenn man so die ganzen verschiedenen Gezwitschertöne wahrnimmt.
24: Ich habe auch 2 Vögel noch zu Hause. Also wenn die Theater machen, ist das sehr unentspannt. Ne? Aber ich sag mal so, wenn man von der Natur aus, wenn man morgens wach wird, manche stört das. Ich finde das auch schön, wenn dann die Vögel schon zwitschern.
1: Schon 6 Minuten pro Tag sollen reichen. Und dabei ist es wohl egal, ob die Vogelstimmen echt sind oder vom Band kommen. Im Netz werden Videos mit Vogelgesang millionenfach geklickt.
25: Wir hören das auch schon mal. Hat einfach eine beruhigende Wirkung zum Einschlafen. Für die Kleinen haben wir das auch als Ritual eingeführt. Und es hat ja auch irgendwie was Naturverbundenes.
1: Und wer beim Entspannen auch noch wissen will, wer da überhaupt singt, es gibt zahlreiche kostenlose Bestimmungs-Apps. Wir probieren eine aus. Sie erkennt den Keulgraben am Sound. Einige Vogelstimmen haben aber auch ein gewisses Störpotenzial. Denn es gibt auch in der Vogelwelt richtige Nervensägen. Etwa die Kakadus.
2: Er macht auch mit Ho-Ho-Ho-Melodien nach. Aber er kann halt auch abartig laut schreien und das auch stundenlang. Nur weil der Ast abbricht, auf dem er gerade gesessen hat, den er selber durchgebissen hat, oder ein Besucher eine Jackenfarbe hatte, die ihm nicht gefallen hat.
1: Vom nervigen Nachbarn lassen sich die Waschbären nebenan aber so gut wie gar nicht aus der Ruhe bringen.
4: Jung, frisch, hochtalentiert. Die Karriere und das Leben der Schauspielerin Luna Jordan ging eigentlich gerade erst los. Heute wird bekannt, dass Luna Jordan bereits am 13. Mai gestorben ist. Unerwartet, wie die Familie mitteilen ließ. Jordan wurde nur 25 Jahre alt. Erst im März war sie im Polizeiruf 110 in der ARD zu sehen. Zuletzt arbeitete sie an der Serie Hamburg Days, die sich mit den frühen Jahren der Beatles beschäftigt. Mehr Infos jetzt kurz und knapp.
26: Der vor einer Woche in Wassenberg im Kreis Heinsberg erschossene Mann ist Mitglied der Hells Angels gewesen. Das hat heute die Staatsanwaltschaft Aachen bestätigt. Warum auf den 37-Jährigen mit türkischer Staatsbürgerschaft geschossen wurde, dazu gibt es bisher keine Informationen. Ein Konflikt im Rockermilieu sei nicht ausgeschlossen. Die Polizei fahndet weiter nach dem Schützen. Nach mehr als 1,5 Jahren Bauzeit ist am Niederrhein die Bahnstrecke zwischen Emmerich und Oberhausen wieder frei. Seit heute fahren Fern- und Güterzüge, ab morgen ist auch wieder der Regionalverkehr dort unterwegs. Seit Herbst 2024 waren auf der Strecke ein neues Gleis gebaut, Bahnsteige modernisiert und Schallschutzwände installiert worden. Der Ausbau geht noch jahrelang weiter, aber dafür sind laut Bahn keine langen Sperrungen mehr notwendig. Schwerer Unfall am frühen Nachmittag im Münsterland. In Wettringen sind ein Schulbus und ein Auto frontal zusammengestoßen. Die Fahrer kamen schwer verletzt ins Krankenhaus. 12 Grundschulkinder und eine Lehrerin wurden leicht verletzt. Noch ist unklar, wie es zu dem Unfall kommen konnte. Der Bus war mit insgesamt 24 Schülerinnen und Schülern aus dem benachbarten Ochtrup auf dem Weg zum Schwimmunterricht. Schwimmen ohne Chlor, das können seit heute Besucherinnen und Besucher des Naturbads in Fellbad. Die Anlage wird ohne Chemie und Heizung betrieben. Über die Wassertemperatur entscheidet der Sonnenschein. Das Freibad bietet eine 25-Meter-Bahn mit Startblöcken, Möglichkeiten zum Rutschen und Spielen sowie einen Sandbereich für Kleinkinder. Bei einer Außentemperatur von mindestens 22 Grad ist das Naturbad geöffnet. Bei kühlerem Wetter können die Gäste ins Hallenbad ausweichen.
4: Es war mein schönstes Zirkuserlebnis und auch meine Kinder sind mit Roncalli verwöhnt worden, weil dieser Zirkus so zauberhaft ist. Heute vor 50 Jahren hieß es erstmals manegefrei im Zirkus Roncalli. Es riecht nach Sägemehl und Popcorn. Am Premierentag habe ich noch den Kassenwagen gestrichen, erzählt der Gründer und Direktor Bernhard Paul. Roncalli früher und heute, eine Traumwelt mit sehr besonderen Geschöpfen.
0: Gen Z bereitet sich auf die Jubiläumsshow vor. In dieser Garderobe schminken sie sich seit Jahrzehnten. Zirkus Roncalli zeichnet sich aus durch seine Clowns, Artisten und Akrobatik.
5: Zirkus Roncalli ist ein magischer Ort, voller Poesie, voller Magie.
0: Der Zirkus soll ein Gesamterlebnis sein und zum Zeitgeist passen.
7: Man muss aufpassen, dass man nicht verpasst, was in der Welt passiert. Und das mit den Tieren habe ich gewusst, das wird ein Problem. Und habe irgendwann vor vielen Jahren gesagt, Roncalli ist tierfrei.
0: Heute gibt es Tierhologramme. Los ging es mit Roncalli vor 50 Jahren auf der Bonner Hofgartenwiese. Die drei Kinder von Zirkusgründer Paul sind im Zirkus groß geworden und mittlerweile selbst mit eingestiegen. Die jüngste Tochter als Artistin.
8: 50 Jahre ist ein wahnsinnig schöner Moment. Wir haben die ganze Jahre immer weiter gearbeitet und nie wirklich einen Rückblick gehabt. Und jetzt genießen wir wirklich, was mein Papa in den letzten Jahren geschaffen hat.
0: Die Künstler sollen im Mittelpunkt stehen. Und die Live-Musik, das kommt an.
4: Auf jeden Fall. Und wenn es regnet wird, dann wird es erst richtig gemütlich im Zirkuszelt. Wäre also eine gute Idee für diese Woche, bis das aufhört mit dem Getrommel da oben, oder Sven?
9: Ja, bis Mittwoch Zirkus und ich mache trotzdem Werbung, auch danach Zirkus, ist immer gut. Aber ab Donnerstag kann man auch draußen sein und zwar richtig mit Genuss und die Temperaturen werden steigen und das will der Trend uns zeigen. Reimt sich versehentlich. Und was man hier sehen kann, die Temperaturen, das ist Köln, gehen mit großer Sicherheit. Hier ist ein sehr, sehr kleiner Unsicherheitsbereich deutlich nach oben. Wir werden tatsächlich von dem Zustand Herbst im Frühjahr wechseln auf Sommer im Frühjahr. Denn dann haben wir Temperaturen um die 27, 28 Grad. Hier haben wir Pfingsten eingezeichnet. Da ist noch eine kleine Unsicherheit drin, ob die Tiefs über den britischen Inseln noch mal so ein bisschen sich in Marsch setzen. Aber grundsätzlich ist es dann deutlich wärmer als zuletzt. Wir gucken auf die berühmte Isobarenkarte. Da sieht man noch hier die Tiefdrucktätigkeit. Und morgen haben wir halt mit diesem Frontensystem zu tun. Und das wird uns auch dann noch mal überqueren. Und im Moment ist auch ein System da. Also ein System aus Schauern und auch noch einzelnen Gewittern ziehen jetzt Richtung Teutow oder komplett ausgesprochen Richtung Teutoburger Wald. Und dahinter reißt der Himmel dann mehr und mehr auf. Die Temperaturen morgen früh in Nordrhein-Westfalen bei 4 bis 8 Grad gelegen. Der morgige Tag startet dann ziemlich schön. Da sind die neuen Fronten nämlich noch nicht da. Ganz allmählich werden die Wolken zahlreicher. Nachmittags die Sonnenenergie kommt rein und dann quellen die Wolken wieder auf. Und das gibt dann Schauer oder auch noch mal wieder ein Gewitter. Temperaturen unter 20, 16 bis 19, 12 ganz oben. Der Wind aus Süd-Südwest mit Stärke 2 bis 4, mehr im Westen als im Osten. Der Ausblick, der Mittwoch noch mal so ein Durcheinander-Tat und dann der Donnerstag. Das ist die Startrampe für den vorgezogenen Sommer.
4: Ja, herrlich. Dankeschön, Sven. In Hab der Ladies Night erzählt uns gleich Rose Miwart über ihren allerersten Urlaub, in dem sie sehr schnell merkt, wer mit schwäbischer Kehrwoche aufgewachsen ist, kann selbst am Sandstrand nicht einfach nichts tun.
10: Ja, ganz toll.
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0: Willkommen zur Ladies Night vom WDR für das Erste aus dem Gloria in Köln. Dankeschön. Guten Abend, schön, dass ihr da seid. Ich war vor kurzem mit einer Freundin Salat essen. Ja, Salat. Und nein, ich habe keine Wette verloren. Also, es glaubt mir immer kein Mensch, dass ich gern Salat esse. Es gibt ja auch dicke Kühe, nicht? Also. So, jedenfalls sage ich zu meiner Freundin, sage ich, sag mal, du kaust halt so lustlos auf deinem Salat rum, schmeckt's dir nicht? Sag ich, ja, kein Wunder, sag ich, du hast ja gar kein Dressing drauf. Da sagt sie, ja, ich habe so ein neues Ernährungskonzept, weißt du? Ganz viel Grünzeug, bloß kein Süßchen und um Gottes Willen kein Dressing. Sag ich, das ist ja grauenvoll. Sagt sie, hast du kein Ernährungskonzept? Sag ich, doch. Wenn mir schlecht ist, war es zu viel. So. Dann sagt sie, nein, im Ernst, ich muss wirklich ein bisschen abnehmen. Nicht, dass mein Mann sich noch eine andere sucht. Na, bravo. Wenn sie es wenigstens für sich machen würde, gell? Aber für ihren Typen. Also wenn die was loswerden sollte, dann nicht ihre Kilo, sondern den. Ne? Ja. Eine Bekannte von mir hat schon mal so was Ähnliches gesagt. Die hat gesagt, so, guck mal, jetzt habe ich schon mittlerweile wieder ein paar neue Falten. Ich glaube, ich muss wirklich langsam was in meinem Gesicht machen. Nicht, dass mein Mann fremd geht. Als ob Männer sich nicht verändern würden im Laufe der Zeit. Und die sehen nicht alle aus wie George Clooney. Da ist auch viel Klaus Kinski dazwischen. Ja, ja, sagen wir es, wie es ist. Und bei denen hängen auch irgendwann die Augenlider. Und nicht nur die, also die Glocken von Rom. Nee. Wisst ihr, was mir geholfen hat, mich selber nicht so unter Druck zu setzen? Habt ihr schon mal vom Fremde-Kuh-Prinzip gehört? Da haben die so ein Experiment gemacht vor vielen Jahren. Da haben die auf eine Kuhweide haben die einen Stier gestellt und ihm zur Gesellschaft die schönste Kuh weit und breit. Wirklich wunderschön. Mit großen, sanften Augen, langen Wimpern, plüschigen Öhrchen, kleinen Hörnchen, nicht? Und einem seidigen Fell und meinetwegen lackierte Hufe. Jedenfalls ein Euter hatte die, ein wunderschönes, großes Euter. Jeder Gang ein Samba-Schritt, nicht badam, badam, badam. Und dieser Stier war im siebten Himmel. Ach, er war so verliebt. Und dieses Glück hielt doch ein paar Wochen, wenn nicht Monate an. Und dann ließ das so ein bisschen nach. Und dann haben die auf die Nachbarweide das genaue Gegenteil gestellt. Nämlich eine Kuh, die war so hässlich. Gott, war die hässlich. Wirklich, also ausgerissene Ohrmarke, abgebrochenes Horn. Geschielt hat sie auch noch, nicht? So ein struppiges, räudiges Fell mit so kahlen Stellen, ein Knick im Schwanz, nicht? Und vorne O-Beine, hinten X-Beine. Ach. Na, und Euter konnte man das nicht nennen. Das war so ein kleines, schlaffes Beutelchen. Flap, flap, flap, flap, flap, flap, flap. Aber dieser Stier hing nur noch an diesem Zaun und wollte zu dieser hässlichen Kuh. Und das Resümee dieses Experiments war also, dass dieser Stier nicht zu der hässlichen Kuh wollte, weil die schöne Kuh nicht mehr schön genug war, sondern weil die hässliche Kuh eine andere Kuh war. Und ich muss sagen, das hat mir in meinem Leben sehr geholfen. Und sollte euer Partner veranlagt sein wie dieser Stier, dann denkt immer daran, man braucht im Leben nur ein einziges Arschloch, nämlich das eigene. Alle anderen kann man loswerden. Stattdessen kann man sich ja auch mit netten, lustigen Menschen umgeben, wie unsere erste Künstlerin zum Beispiel. Hier ist für euch Mirja Böss.
1: Hallo. Na? Dankeschön. Dankeschön. Ich habe eine sehr schlechte Nachricht für euch. Ich habe super gute Laune. Was aber noch beschissener ist als gute Laune, ist schlechte Laune. jetzt mein Lieblingssatz im Moment für schlechte Laune ist, in Zeiten wie diesen, so zack, Laune im Keller, im Arschkeller, Laune vorbei, so, das ist dieses Ding. Und das ist ja so, dass wir ehrlich sein müssen, wir bewegen uns gerade in Zeiten, da gibt es ja unfassbar viele Gründe, wahnsinnig schlechte Laune auch zu haben. Ne? Und deswegen habe ich mal nach Glücklichmachern gegoogelt. Ich habe bei Google Glücklichmacher eingegeben, da wurde mir erst so ein knackiger junger Latino angeboten, der, ja, der mich glücklich macht. Da habe ich gesagt, Ramon, Mutti muss. Also, pass auf. Deswegen habe ich weiter gegoogelt für euch. Ich habe mir auf eine Liste von Glücklichmachern im Internet alles umsonst und direkt umsetzbar. Da gab es 52 Glücklichmacher für jede Woche einen. Ich werde jetzt nicht alle durchgehen. Pass auf. Also es gab zum Beispiel, der erste Glücklichmacher war, Tipp, alleine im Zimmer tanzen. Habe ich ausprobiert, habe ich gemacht, zu Hause allein im Zimmer getanzt, Musik laut, getanzt, alle geil drauf, alle total crazy gut drauf. Ich habe gedacht, Gegenbeispiel ausprobiert, vor der kompletten Familie im Wohnzimmer tanzen. Für alle scheiße, ganz ehrlich. Meine Kinder, du tanzt direkt vor dem Fernseher, ich sehe nichts. So. Mein Freund wollte Krankenwagen rufen, weil er dachte, guck mal, die Alte hat einen epileptischen Anfall. Also, jetzt tanze ich wieder allein im Zimmer. Check, geht, ja? So, macht glücklich. Dann gibt es zum Beispiel Stand im Internet. Ein Konzert besuchen macht glücklich. Sonnenaufgang sehen. Und das ist wirklich, Sonnenaufgang sehen macht glücklich, oder? Das ist wirklich was, wo ich sagen muss, ich habe letztens im Bett gelegen, 11 Uhr, 10 Sonnenaufgänge angeguckt. So, ist mega. Ne? Und du kannst auch, wenn du gerade keinen Sonnenaufgang hast, musst du einfach Sonnenuntergang rückwärts abspielen, sieht genauso aus. Ne? Also ist, fand ich schon schön. Es ist so Sonnenaufgang, stundenlang gute Musik hören, check, jemandem helfen, etwas loslassen, stand allerdings auch. Du sollst mal etwas loslassen. Da frage ich mich, was soll ich denn loslassen? Ja? Meine Kinder, wenn ich mit den Engelchen Flieg spiele? Ach komm, hier sind doch nicht junge Eltern im Raum, die schon mal so ein Kind in den Wald geschleudert haben, oder? Kenn ich doch von früher so, hey, und dann sagst du, hey, ich dachte, du hältst fest. Ja, ich hab gedacht, du hältst fest. Zack, liegt das Kind im Busch, ne? Besser als in der Fußgängerzone. Aber das ist, dann war es noch was, man soll das sein Lieblingsessen einfach genießen, ja. Und dann gab es aber auch das Gegenteil gleich direkt danach, fasten, mal seinen Körper so ein bisschen heilfasten, fasten, mal so entschlacken. Wer hat schon mal gefastet von euch? Ist hier jemand, der schon mal, was hast du gefastet?
2: Heilfasten.
1: Heilfasten, was macht man da?
2: 10 Tage nichts essen. 10 Tage nichts essen.
1: Hat Spaß gemacht? Ich hatte einen Mann, aber es war auch in Köln, es war sogar in diesem Laden. Ich habe auch gefragt, hat schon mal jemand gefastet? Dann hat er auch gesagt, ja, ich. Dann habe ich auch, genau, aber nicht so ein nettes Gespräch. Ich habe gesagt, was hast du gefastet? Da sagt er, Alkohol. Schon mit so einer Hackfresse, wahrscheinlich, weil er nicht mehr säuft. Total schlecht gelaunt. Und ich sage, ja, aha, warum? Ja, ich wollte zeigen, dass ich auf etwas verzichten kann. So super wütend war der, ne? Das ist ja im Rheinland so, dass man nach Karneval bis Ostern gerne mal fastet, um da sich reinzuspülen von dem Scheiß, den man an Karneval angestellt hat. Und dann habe ich aber zu dem Mann auch gesagt, das ist doch dumm. Ne? Also mach es doch andersrum. Trinke doch in der Fastenzeit ausschließlich Alkohol und lass mal die ganzen anderen Sachen weg. Das sind ja viel mehr Sachen, auf die du dann verzichtest. Und muss man mal einfach mal. Man muss auch mal überlegen, bevor man so eine Sache startet. Und außerdem ist das auch viel geiler, weil du kriegst gar nicht mehr mit, wie lange die Fastenzeit dauert, weil du bist ja den ganzen Tag sternhagelvoll. Das ist, also immer mal schön nachdenken. So, dann gibt's noch ins Kino gehen, einen Erfolg erzielen. So langsam komme ich mir verarscht vor. Hier ist ein Glücklichmacher. Einen Glückskurs absolvieren. 99 Euro pro Stunde im Gruppenseminar. Ich denke, der Gruppenleiter wird glücklich sein danach. Aber das ist schon Zeit mit einem Tier verbringen, mich von einer Sache lösen, die mir nicht gut tut. Geh weg. So, das ist so ein, aber ich weiß, das hier ist am schönsten. Das ist mein Lieblingsding. Hier steht, einfach mal einen Fremden anlächeln. Macht euch bereit, macht euch zu Hause bereit. Ich lächle jetzt gleich, ob es funktioniert. Es ist aber eigentlich im Prinzip ganz einfach. Wenn alles nicht geht und wenn das euch alles nicht glücklich macht, habe ich ein ganz, ganz altes Hausrezept, das ich euch ans Herz legen kann, um glücklich zu werden. Seid ihr bereit? Einfach mal eine richtig fette Pommes mit Mayo. Dankeschön.
0: Mirja Böhs!
1: Dankeschön. Dankeschön!
0: Mirja Böhs! Sprecht ihr auch manchmal mit euch selber? Vor kurzem habe ich nach dem Duschen auf meinem Bett gesessen und habe so meine Beine eingecremt und sag so zu mir selber, sag ich, mein Gott, von wem hast du diese Oberschenkel? Oh? Da läuft meine Schwiegermutter draußen auf dem Flur vorbei und sagt, von McDonald's. Sag ich, mitnichten. Mit Nichten und Neffen war ich da, also früher. Jetzt schon lange nicht mehr. Also nicht, weil ich plötzlich so eine McRib-Allergie hätte, oder? Weil dieser McRib mittlerweile so viel kostet wie ein All-You-Can-Eat-Austern-Buffet bei Feinkostkäfer. Sondern wegen dieser Touchscreen-Monitore, wo du deine Bestellung jetzt selber eintippen musst. Ist doch grauenvoll, da tippst du ja mehr drauf rum, wie bei so einer Online-Formularstrecke vom Finanzamt. Seit dieser Pandemie habe ich eh Schwierigkeiten, Dinge anzufassen, die tausend andere mit ihren Patschehändchen angetatscht haben. Da isst du hinterher den Burger mit den Keimen anderer Menschen. Boah. Ist doch widerlich. Aber ich meine, du kannst dich diesem Thema nicht mehr entziehen. Das hast du mittlerweile überall. Selbst bei IKEA. Ja. Da war ich vor kurzem, weil bei meiner Schwiegermutter war der Lack ab. Also das Wandregal Lack von IKEA. Und da sind wir also hin zu IKEA. Die Schwiegermama habe ich erst mal im Bällebad verbuddelt. Ich nehme die dann nicht mehr mit rein, doch. Die hat mich beim vorletzten Mal, hatte mich so blamiert. Hör mir auf. Früher musstest du ja bei IKEA nur die Möbel zusammenbauen, das wissen wir ja. So, jetzt haben die auch überall diese tollen SB-Kassen, wo du deine Sachen selber einscannen musst, nicht? Und selbst diesen ollen Hotdog, den kriegst du ja nur noch, wenn du den vorher auf so einem Monitor auch selber eingibst, gell? So, deshalb haben die jetzt auch kaum noch Kassiererin. Stattdessen, ich nenne die immer die Kassenaufsicht. Das ist meistens eine Dame, die jetzt über 16 Kassen quasi wachen muss. Dass zum Beispiel Menschen wie meine Schwiegermutter statt der kleinen süßen Teelichter nicht aus Versehen ihren Schlüpfer einscannt, nicht? Oder dass Menschen klauen wie die Raben. So, und jetzt diese Kassenaufsicht. Da scheißt die mich vor allen Leuten zusammen und schreit quer über sämtliche Kassen. Halt, Sie da, sag ich ja. Sagt sie, was haben Sie da unter dem Pullover? Ist das von uns? Da sagt meine Schwiegermutter beim vorletzten Mal, nein, das ist auch von McDonald's. Blöde Kuh, blöde, echt. Deshalb hockt die jetzt auch in meinem Bällebad, verstehst du? Nee, aber das Thema ist wirklich, du hast das überall. Mittlerweile am Flughafen musst du dein Check-in am Automaten machen. Ich bin gespannt, wann ich meine Getränke vielleicht auch noch selber holen muss im Flieger oder ob ich die Klos vielleicht noch mal durchfeudeln darf, nicht? Bei meiner Krankenkasse komme ich mir vor wie meine eigene Sachbearbeiterin. Wenn du eine Amazon-Beschwerde hast, musst du mit dem Chatbot reden, nicht? Und hier so Bankfilialen machen eine nach der anderen dicht, sollen doch Rentner wie meine Schwiegermutter gucken, wo sie bleiben, nicht? Die hat neulich, das war auch so eine Geschichte, da hat die versucht, zum ersten Mal in ihrem Leben so eine Online-Überweisung zu machen. Gott, das war der Hammer. Nach 45 Minuten hatte sie ein neues Passwort, Bluthochdruck. Und ich aus Versehen 400 Euro mehr auf meinem Konto. Ja, es ist nicht alles schlecht. Es ist nicht alles schlecht. Ne? Na, ich weiß, ich bin ein altmodisches Ding in vielerlei Hinsicht, aber selbst ich habe begriffen, dass Fortschritt was Tolles ist. Aber ich möchte trotzdem irgendwie in Zukunft nicht in Zügen ohne Personal fahren. Ich möchte auch mein Essen nicht nur über Apps bestellen und ich möchte auch nicht in Supermärkten einkaufen ohne freundliche Mitarbeiter. Nee, KI kann noch so bequem sein, aber ich würde ungern auf menschlichen Kontakt verzichten. Hält mir ein, meine Schwiegermutter ist immer noch im Bällebad. Hups, ich glaube, ich sollte los. In der Zwischenzeit lege ich euch meine nächste Kollegin ans Herz, die leibhaftig hier für euch im Gloria steht. Denn wir sind noch weit entfernt vom Witzeautomaten. Allerdings in puncto Comedy und Schauspiel ist sie eine richtige Maschine. Hier ist für euch Josefa Walter. Viel Spaß.
3: Es geht auch schön, bei euch zu sein. Ich bin Josefa, ich wohne seit 10 Jahren in Berlin. Ist heftig, aber aufgewachsen bin ich tatsächlich hier in NRW, in Münster. Angemessene Reaktion, danke. Münster ist eine sehr katholische Stadt, ne? Viele Leute sind so in der Kirche und so. Ich nicht mehr. Ich bin jetzt ausgetreten aus der Kirche. Und wenn man austritt aus der Kirche, dann kriegt man so einen Brief von Jesus oder so. Ich weiß nicht genau, man kriegt so einen Brief und da steht so drin, ja, Frau Walter, Sie sind jetzt ausgetreten aus der Kirche und das bedeutet für uns, dass wir Sie leider

0: Jetzt, im Sündenfall, nicht mehr schützen können. Shit! Ich habe mich voll erschrocken, ey. Ich habe kurz gedacht, ich habe aus Versehen Haftpflicht gekündigt. Die drohen dir so ein bisschen. Die drohen dir so ein bisschen im ersten Teil von diesem Brief und dann im zweiten Teil von dem Brief kommen die aber plötzlich so von der anderen Seite, ne? Dann kommen die plötzlich so, oh, wir wollen sie zurück, kommen sie doch wieder und so, ne? Und das habe ich so gelesen und habe mir so gedacht, ja, das kenne ich. Von Disney Plus. Das Ding bei Disney Plus ist, die haben was angeboten. Wisst ihr, was ich meine? Die waren so, ey, wenn du wieder zurückkommst, du kriegst hier 3 Monate gratis, das umsonst, Kirche, nix angeboten. Einfach nix, hä? Weiß ich, so ein kleines Angebot hätte ich schon gerne gehabt, zum drüber nachdenken. Jetzt nicht viel oder so, aber so eine kleine Sünde for free. I don't know. Komm schon. Gib mir ein bisschen was. Ja. Ich bin jetzt 29, werde dieses Jahr 30. Ich frage ich frag mich manchmal, ob ich langsam alt werde, ne? Ob es langsam losgeht. Weil das Ding ist, guck mal, das Ding ist, ich brauche mittlerweile jeden Morgen, ich brauche so 2 Minuten, um zu checken, wer ich bin. Und wenn es mir einfällt, bin ich jedes Mal enttäuscht. Ach, Mann, ey. Aber ich find's auch krass, wie schnell die Zeit mittlerweile vergeht, oder? Es ist so heftig. Kennt ihr noch Corona? Wisst ihr noch, als Corona so ein Ding, Corona ist so eine Sache, die ist irgendwie ein bisschen enttäuschend geendet, finde ich. Oder? Ich weiß, es war so ein Riesending, es war voll die Krise, wir waren alle da drin, wir haben alle so geträumt von so einem Freedom Day, wo wir wieder alles machen können und so, wow, kam einfach nie. Kam einfach nie. Corona ist jetzt, Corona ist so ein bisschen weg und Jens Spahn ist immer noch da. Warum ist Jens Spahn immer noch da? Jens Spahn ist überall. Jens Spahn ist wie so ein Typ, zu dem du vor ein paar Jahren auf einer Gartenparty mal ein bisschen zu nett warst. Und jetzt kommt er dir so überall hinterher. Hallo, ich bin der Jens. Ich habe noch Masken. Wollt ihr Masken? Ich war letztens auf dem Weg zu einer Show nach Eisenhüttenstadt in Brandenburg, weil es bei mir läuft. Und da auf der Fahrt habe ich zum Beispiel gelernt, ich verstehe den Humor von Kindern nicht. Ich war so in dieser Bahn und es kam eine Mutter rein mit 2 kleinen Kindern und dann hat das eine Kind so angetäuscht, dass er in die Bahn reingeht. Und dann ist er wieder raus. Und dann stand er da so draußen und hat so gebrüllt, so, ich bleib draußen. Spaß. Und dann kam er rein und stand vor mir und guckt mich an und sagt, war Prank. Das ist ja nicht witzig. Das habe ich ihm auch gesagt. Ich meinte, aber guck mal, das ist ja gar nicht witzig. Und er meinte, doch, weil ich habe so getan, als würde ich weggehen. Aber dann bin ich wiedergekommen. Und ich meinte so zu ihm, ja, aber weißt du, wer halt auf gar keinen Fall wiederkommt? Dein Vater. Kinder sind super, ne? Ich weiß ja nicht, ob es was für mich ist, okay? Ich habe nicht so einen großen Kinderwunsch. Ich habe da was gemeinsam mit meiner Mutter. Und ich habe aber festgestellt, ich finde es ein bisschen unfair, dass man diese Entscheidung zwar so theoretisch für sich treffen kann, aber der Körper dann trotzdem einfach weitermacht, jetzt wird man Kinder wollen. Also den juckt es ja gar nicht. Ich muss mich ja trotzdem jeden Monat auseinandersetzen mit so einem Zyklus und so. Ich finde es ein bisschen unfair. Ich finde so ein Zyklus, wenn man gar keine Kinder will, ist ein bisschen wie Rundfunkgebühren. Köln, es war wunderschön mit euch. Vielen, vielen Dank.
1: Josefa, weiter! Habt ihr auch Bekannte, die so jeden Trend mitmachen? Meine Schwägerin Heidrun ist auch so eine Kandidatin. Neulich kommt die an und hat da so ein hässliches Stofftier an ihrer Handtasche. Sag ich, was ist denn das Grauenvolles? Das sieht ja aus wie so ein Monchichi auf Drogen, nicht? Dann sagt sie, die heißen Labubus. Sag ich, kenne nur Lapskaus. Sind die nicht süß? Sag ich, na, wenn du das süß findest, kannst du auch mit überfahrenen Tieren vom Straßenrand kuscheln. Sag ich, Heidrun, so ein Teil hast du überhaupt nicht nötig. Sag ich, die Menschen begreifen auch so, dass du einen an der Waffel hast. Nicht? Also, ich bin ja schon froh, dass sie bei diesem Hobbyhorsing nicht mitgemacht hat. Nicht? Habt ihr schon vom neuesten Trend gehört? Das ist Hobby-Dogging. Das müsst ihr euch vorstellen, da tut man so, als ob man einen Hund hätte und läuft mit so einer versteiften Leine durch die Gegend. Hey. Oh. Man tut wirklich, als ob man mit so einem unsichtbaren Hühnchen, mach langsam, als ob man... Die sind lieb, die tun dir nichts. Als ob man mit so einem unsichtbaren Hühnchen Gassi geht, gell? Wenn ihr mich fragt, das Ende der Menschheit steht kurz bevor. Also. Vor allem, wenn du jetzt mit mehreren Leuten unterwegs bist, musst du wahrscheinlich auch noch aufpassen, nicht, dass du dich deiner Leine vergreifst, nicht? Und guck, da hat er Angst, da hat er ein bisschen Angst vor dem. So, und wenn du die Sache richtig machen willst, musst du natürlich mit deinem unsichtbaren Liebling auch auf so eine Hundewiese, gell? Und musst so den von der Leine lassen, musst ihn immer wieder zurückrufen und so Kommandos durchexerzieren. Also, das ist doch unglaublich, oder? Haben wir zufälligerweise jemanden im Publikum, der Hundebesitzer ist, oder? Hier vorne? Ach, das ist toll. Kannst du kurz auf meinen Liebling aufpassen? Keine Sorge, der ist ein bisschen wild, aber... Genau. Schön aufpassen, ich hole ihn später ab, gell? So, und wenn jetzt zu Hause zum Beispiel mal die Kaffeetassen auf dem Tisch wackeln, dann ist das natürlich keine Geistererscheinung, sondern vermutlich der imaginäre läufige Dackel, der unterm Tisch das Tischbein rammelt. Ja. Ich meine, selber schuld. Was zieht sich das Tischbein auch so nuttig an? Ne? Ich bin vor kurzem in so ein unsichtbares Hundehäufchen getreten. Das war eine Sauerei. Bis du das wieder aus der Sohle rausgepult hast, weil du, das ist ja unsichtbar, du kannst dich nur am Geruch orientieren. Dann hat doch gleich so eine Hundebesitzerin zu mir gesagt, oh sorry, das ist von meiner kleinen Abby. Ich habe das mit dem Tütchen auch nicht gefunden, das Würstchen, weil das ja unsichtbar ist. Sag ich, das macht doch nichts. Liebe Abby, Abby, oh, ist gar nicht die Vorderseite. Wenn ihr mich fragt, haben die meisten davon zwei unsichtbare Tiere. Ein Hund und einen ordentlichen Vogel. Also ich meine... Was meine Freundin Birgit schon seit Jahren macht, allerdings immer nur im Sommer, ist Hobbyfriending. Ja, da läuft sie immer mit so einer Schüssel Nudelsalat durch die Gegend und tut so, als ob sie Freunde hätte, die sie zum Grillen eingeladen hat. Ja, ein bisschen tragisch, gell? Tragisch, ja. Was mein Mann erfunden hat, nennt sich Hobby Cleaning. Da tut er so, genau. Und darin ist der richtige Profi. Was ich sehr gut kann und was ich seit vielen Jahren mache, ist ja Hobby-Dieting. Das könnt ihr jetzt leider nicht so sehen. Ich bin ja im Grunde nur noch ein Schatten meiner selbst. Fast schon unsichtbar. Apropos, ich mache mich jetzt auch unsichtbar, nämlich indem ich die Bühne frei mache für meine nächste Kollegin. Die kommt aus München. Hier ist für euch Franziska Wanninger.
2: Hallo Köln. Mensch, ich bin ja tatsächlich auf einem Einödhof aufgewachsen und bei uns war das so, also wenn man so richtig in der Pampa aufwächst, das muss ich Ihnen jetzt als Städtern erzählen, dann ist es so, dann fährt man nicht einfach so mit dem Auto irgendwo hin, sondern man muss mehrere Dinge abhaken mit einer Autofahrt. Also das heißt, in meiner Familie hat es einen großen Leitsatz gegeben: unnötige Autofahrten müssen vermieden werden. Das war ganz enorm wichtig, ja. Und da haben wir halt dann so Themenfelder gebildet. Also zum Beispiel auf dem Weg ins Krankenhaus, um den Erbonkel zu besuchen, kaufst du gleich einen schwarzen Anzug. Und wenn man dann doch mal beim Einkaufen was vergessen hat, das passiert ja schnell, gell, dass man doch mal was vergessen hat, ein Eierlikör für einen Eierlikörkuchen, ja, dann muss man halt auch mal ein bisschen kreativ werden. Und gerade so eine Mischung aus Milch und Wodka hebt die Stimmung enorm am Kindergeburtstag. Und ich sag's jetzt gleich vorneweg, also ich war kein Wunschkind. Gell? Ja, da brauchen Sie nicht so schlimm schauen, um Gottes Willen, viele von Ihnen waren es auch nicht. Ne? Und es ist auch so, ich bin damit aufgewachsen, wirklich, das ist nicht schlimm für mich. Um Gottes Willen, meine Mama hat ja immer schon zu mir gesagt, da war ich noch ein kleines Kind, hat die gesagt, mei Franzi, mei, damals ist halt mein Papa gestorben und dann war mir alles wurscht. Und dann bist du gekommen. Meine Mama ist ein harter Hund, gell? Die hat in einer Nacht mit mir Wehen gekriegt, wollte aber nicht sofort ins Krankenhaus fahren, weil unnötige Autofahrten müssen vermieden werden und hat sich stattdessen an die Nähmaschine gesetzt, um sich abzulenken, gell? Und hat dann tatsächlich die ganze Nacht durchgenäht. Und wirklich, am nächsten Tag in der Früh waren die Wehen weg. Aber krass, mit dem, was meine Mutter in dieser einen Nacht genäht hat, hat der Christo Jahre später den Reichstag verhüllt. Und es ist so, also ich bin die Jüngste von drei Kindern und ich habe immer den Eindruck, wenn du das jüngste Kind in einer Familie bist, dann sind deine Eltern froh, wenn sie dich irgendwie lebend noch durchbringen. Wirklich, das Interesse am Nachwuchs nimmt nämlich mit jedem Kind weiter ab. Mein Bruder, der hat ja Fotoalben gehabt, die hat man nur zu zweit umblättern können. Ja? Da haben die alles fotografiert, alles, gell? Wie er lacht, wie er weint, die erste Windel, die letzte Windel, alles haben sie fotografiert. Aber das war, glaube ich, für meinen Bruder auch nicht so einfach, ja? Weil der ist anscheinend mal im Alter von 4 Jahren mitsamt dem Schubkarren die Treppe runtergefallen, begraben unter Torf. Und da hat mein Vater natürlich sofort reagiert. Ja, der ist hin und hat gesagt, stopp, bleib so, ich hole einen Fotoapparat. Und von mir gibt es auch ein Fotoalbum. Da sind 4 Fotos drin. 2 davon hat die Kindergärtnerin gemacht. Und auf die anderen 2 bin ich nicht drauf. Meine Geschwister sind 6 und 13 Jahre älter als ich. Und das heißt, ich habe die Kleidung auftragen müssen, die mein Bruder schon 13 Jahre vor mir angehabt hat. Und der hat es von unserer Cousine gekriegt. Sie 15 Jahre in der Geschichte der Mode ist eine sehr lange Zeit. Ja? Es gibt Sachen, die sind in diesem Moment in. Und wenn sie später auf irgendwie aufs Klo gehen, dann sind die schon wieder out. Und ich bin im Jahr 1990. mit einem Overall rumgelaufen, in den 70er-Jahre-Trendfarben Orange und Braun.

0: bedeutet als Kind, ja, bedeutet es, du stehst bereits auf einer Beerdigung, weißt aber immer noch nicht, wer gestorben ist. Das heißt, du fängst panisch an, die Verwandten anzuschauen und zu überlegen, wer vielleicht fehlt. Ja. Ja, ich hab mir gedacht, oh Gott, das ist bestimmt die Tante Anni, die ist ja schon über 90. Die ist dann beim Leichenschmaus plötzlich vor mir gestanden. Ich hab so geschrien. Ja. Und also gerade wenn der Altersunterschied besonders groß ist zu den Geschwistern, ist es auch so, ehrlich gesagt, die interessieren sich überhaupt nicht für dich. Ja? Also einmal hätten meine Geschwister auf mich aufpassen sollen. Ja? Da war ich 3 Jahre alt und ich weiß nicht, was los war. Vielleicht wollte ich einfach aufbrechen in ein besseres Leben. Auf alle Fälle habe ich mich auf so ein Kindermotorrad gesetzt und bin einfach weg. Weg vom Einöthof, weg in eine unsichere Zukunft. Sieh, ich war schon fast in Österreich, bis mich endlich wer gefunden hat. Ja, ich bin schon an der Grenze aufgewachsen, aber so nah auch wieder nicht. Und nicht meine Eltern haben mich gefunden, sondern so eine Frau, die dort direkt an der Bundesstraße gewohnt hat. Und Gott, das wurde ja natürlich sofort meine Eltern verständigt. Und die haben es ja gar nicht fassen können, dass der Akku so lang gehalten hat. Aber die haben mich dann natürlich schon abgeholt. Ja, klar. Also am nächsten Tag, weil da haben sie in der Gegend eher einen Arzttermin gehabt. Herzlichen Dank.
1: Franziska Wanninger. Die liebe Familie, gell? Für einige wissen ja, dass ich zu Hause auch so ein Mehrgenerationenprojekt am Laufen habe. Meine Schwiegermutter wohnt ja bei uns im Haus. Und ich sag's euch, da lernst du jeden Tag was Neues dazu. Gell? Die muss ja zum Beispiel jeden Tag Unmengen von Tabletten schlucken. Und wenn die jetzt aber zum Beispiel mal Kopfschmerzen hat, glaub nicht, dass die eine Kopfschmerztablette nimmt. Wie sagt sie immer, nee, da will ich nicht so viel von nehmen. Da kann man ja schließlich abhängig werden. Ja, sicher. Wer von uns ist noch nicht hinterm Bahnhof angesprochen worden? Ne? Psst, willst du eine Aspirin? Ne? Also, stattdessen erwähnt sie lieber 150 Mal am Tag, dass sie Kopfschmerzen hat. Ne? Ich werde diesen Verdacht nicht los, dass das Thema Krankheiten schon so ein bisschen so ein Lieblingsthema von Senioren ist. Kann das sein? Die trifft sich auch sehr gerne mit anderen Senioren im Eingangsbereich vom Supermarkt. Also nicht davor oder dahinter, sondern mitten im Eingangsbereich vom Supermarkt. Und da verbarrikadieren die dann immer mit ihren Gehhilfen und Einkaufswagen den kompletten Eingangsbereich, als ob Generationen von Biber einen riesigen Staudamm errichtet hätten. Und reden da die ganze Zeit über Krankheiten. So, und wehe, wehe, du musst da mal durch das Rentnergeschwader. Es reicht nicht, wenn du vorne zu der Ersten sagst, Entschuldigung, darf ich mal vorbei? Das musst du zu jeder einzelnen Person, musst du das wiederholen, gell? Entschuldigung, wenn Sie mich vielleicht noch eben, Dankeschön, wenn Sie mich eben ganz schön, vielen Dank, und Sie vielleicht auch noch, vielen Dank, und Sie, Dankeschön. So, und das ist diesen Herrschaften nicht unangenehm, dass sie den Weg versperren. Nein, die sind eher genervt, dass du da durch musst. Und dann machen die so ein Seniorengeräusch, das habe ich nur bei Senioren gehört. Ich weiß gar nicht, ob ich das hinkriege. Ich versuch's einfach mal. Moment, es ist so ein. Du weißt, was kommt, gell? Bei mir klingt das gar nicht so. Aber ich habe ja auch noch meine Zähne, vielleicht liegt es daran. Beim letzten Mal habe ich mich so geärgert, da habe ich mich umgedreht und gesagt, Herrschaft, noch einmal dieses Geräusch. Sag ich, dann fliegt die Knabberleiste bis ins Regal. Ja? Aber ich meine, mit wem soll meine Schwiegermutter auch sonst über Krankheiten sprechen? Früher hatten wir ja noch diese Radiosprechstunde. Ich glaube, die war immer mittwochs um 19 Uhr. Ich weiß gar nicht, ob es die noch gibt. Die war mit einem gewissen Dr. Hase. Der konnte ja zu jedem Thema seinen Senf dazugeben. Ob das Einsamkeit im Alter war oder

0: Huch, ich habe den Teddybären meiner Enkelin verschluckt. Oder hoppala, mein Enddarm läuft neben mir her. Also zu jedem Thema. Und ich werde nie vergessen, wir hatten Freunde zum Grillen im Sommer, sitzen draußen auf der Terrasse, nebenbei dudelt das Radio, Gott sei Dank waren wir mit dem Essen fertig. So. Da war diese Radiosprechstunde, Themenabend, Hämorrhoiden. So, jetzt haben da Menschen angerufen und die haben da im Radio Dinge erzählt. Die würde ich meinem Arzt noch nicht mehr unter vier Augen anvertrauen. So, und weil das ja eine Radiosendung war, haben die zwischen den Anrufern natürlich so Lieder gespielt, nicht? Und ich werde nie vergessen, der erste Song am Themenabend Hämorrhoiden war Burning Ring of Fire. Meine nächste Kollegin, ich glaube, die hat keine Hämorrhoiden, aber sie singt auch sehr schön. Oh Gott, was habe ich mir bei dieser Überleitung bloß gedacht? Mit Hämorrhoiden, obwohl, wie ich die Kollegin kenne, juckt die das auch nicht. Sie kommt aus dem Schwabeländle und heißt Rosemi Wart. Viel Spaß.
1: Seit Wochen auf den Abend hier. Ich platze innerlich. Ich wollte Ihnen furchtbar gern was zeigen, was ich mitgebracht habe. Und zwar von meiner Reise. Stellen Sie sich mal vor, ich war in Perlonesien. Ja, der Knaller, oder? Da habe ich das erste Mal in meinem Leben überhaupt Urlaub gemacht. Das kannte ich als Schwabe noch gar nicht, Urlaub machen. Das erste Mal in meinem Leben gefaulenzt, nichts gemacht, der Tag verstreichen lassen. Ich schwör's Ihnen, meine Seele, die war derartig verbaumelt. Vom Dummrumsitz nur drauf warten, bis die schöne Zeit vergeht. Ei, der mir so viel Schönes machen könnt. Ganz ehrlich, ich hab's 3 Tage lang ausgehalten. Dann fing ich an, das Hotel zu putzen. Ja, dann ging's richtig mit mir durch. Ich hab den im Hotel die ganzen Teppiche im Swimmingpool schamponiert. Ich hab die Palmblätter auf Hochglanz poliert mit Sonnencreme. Und als ich dann mit dem Staubsauger am Sandstrand entlang bin, haben die mir gerade nicht so frühzeitig abreisen. Ich kam derartig gestresst aus dem Urlaub zurück. Ich habe mir geschworen, nie wieder Urlaub. Und zu Hause angekommen, musste ich mich erst einmal ein bisschen beruhigen. Und zum Beruhigen, da trinke ich manchmal ganz gern, also nicht oft, nur so 5-mal am Tag. So kleines Fernet Bianca. Aber ich schwör's Ihnen, ich war so durcheinander von dem Ganzen. Anstatt Fernet erwäsche ich Fernell. Und dann bin ich in Weichspüler Kuscheltiefschlaf verfallen. Und als ich dann am nächsten Tag aufgewacht bin, mit so einem Schädel wahrscheinlich vom Fernell, ja, ganz ehrlich, was finde ich unter der Tür? Eine E-Mail. Jetzt hat durch sage und schreibe nach Perlonesien im Nachhinein die UNESCO mich zur Weltputzkulturerbin ernannt. Die haben sogar einen Preis verliehen, sage ich total gern. Und zwar die goldene Dreckschaufel. Da habe ich eigentlich erst gemerkt, ich habe mein ganzes Leben bis dahin verputzt. Ich glaube, jetzt wird es mal Zeit, mein Hirn zu putzen, oder? Und mich zu befreien von Sätzen wie... Wenn den lieben langen Tag ganz krass ohne Arbeit vertrödelst und chillst, gar nichts machen willst, legst hoch deine Füße auf den Tisch, deine Schuhe und schaust nicht den fleißigen Leuten zu. Dann bist du verloren, für uns bist du nur Dreck, denn sowas wie dich, das putzt mir einfach weg.

0: Rosemi Barth. Das war die Ladies Night. Und dabei waren heute Abend Rosemi Barth, Franziska Manninger, Josefa Walter und Miriam Böß.
1: Dankeschön.
0: Und unsere wunderbare Gastgeberin Daphne Deluxe.

0: dann wollen wir dieses Uber doch mal ausprobieren. Ich meine, irgendwie muss ich ja nach Hause kommen. Was haben wir denn hier? Verschiedene Kategorien, interessant. Uber XL. Quatsch, brauchen wir nicht, bin ich selber XL. So, dann haben wir, oh, guck mal, ganz nachhaltig, Uber Esel, Uber Handkarren. Nee, bei meinem Rücken, nee. Ach, Uber Female Driver. Ach süß, da fahren Frauen, wie toll. Wieso ist denn das billiger?
1: Weil sie den Weg nicht finden.
0: Arsch. Ah, Uber S. Selber laufen. Hammer. 15 Minuten für nur 20 €. Da kannst du wirklich nicht meckern.

0: Das Uwe Ochsenknecht. Leute, das Uwe Ochsenknecht. Ja, dich kenne ich doch auch. Und ich bin so begeistert, dass du, obwohl ihr heute Menschen, die Fußball mögen, zu Hause sitzen und dieses Spiel angucken, irgendwie Deutschland gegen...
1: Naja, es ist gerade Halbzeit, wir haben eine Viertelstunde.
0: Sehr gut, das ist ungefähr unsere Länge. Ja, ja. Reden wir einfach ein bisschen schneller. Wie geht's,
1: Uwe? Alles gut, so, ja, okay.
0: Fair. Cool, du liegst auf Mallorca schon dabei. Vielen Dank, das war unsere Kurzstrecke.
1: Naja, ich switche von Deutschland und Mallorca immer hin und her.
0: Das heißt, du kannst dir die Rosinen rauspicken, wie es gerade kommt.
1: Wann, wenn nicht jetzt? Ne? Leben lang nicht unbedingt hart, aber gearbeitet. Und am Ende kann man, also am Ende nicht.
0: Entschuldigung.
1: Im letzten Drittel kann man doch mal die Früchte ernten.
0: Hast du, das heißt, du hast dir vorher nichts gegönnt?
1: Ich hatte keine Zeit. Also ich meine, ich habe immer noch wenig Zeit im Arbeiten und so. Aber ich mache jetzt ein bisschen weniger, suche mir die weniger schlechten Sachen aus, sagen wir mal so.
0: Und trotzdem und, bist du hier.
1: Ja, und wenn es geht irgendwie, bin ich dann hier und genieße das Leben hier.
0: Ich glaube, das muss man auch, oder?
1: Ja.
0: Also
1: ja.
0: Man muss auch ein bisschen Musikgang üben, um wieder sozusagen was zu spüren.
1: Ja, und hier genieße ich halt wirklich die Natur. Du lebst hier trotz Tourismus und Ballermann und so weiter. Es gibt aber Ecken und Gegenden, so wie hier zum Beispiel, wo sich das nicht so häuft, wo du es gar nicht spürst. Und das ist ja auch nicht das ganze Jahr. Ne? Das ist so saisonbedingt. Und sonst kannst du das ganze Jahr über hier die Natur, die schöne Insel genießen und so. Das ist ganz schön.
0: Und was machst du, wenn du dann hier bist? Also du bist dann ja schon auch längere Zeit hier. Ne?
1: Längere Zeit hier, ja. Also du, ich überlege mir auch selber Projekte und entwickle Projekte. Jetzt. Ich habe jetzt zwei Kinofilme, die ich machen möchte, wo ich mitproduziere und natürlich mitspiele.
0: Ja.
1: Und das ist dann erstmal viel Schreibtischarbeit und Telefon und Homeoffice sozusagen. Und ja, das mache ich dann hier. Und du, ich habe hier viele Freunde mittlerweile. Wir machen dreimal die Woche spielen wir dieses Paddeltennis, weiß nicht, ob du kennst. Ich habe dich eingeladen dazu.
0: Ja.
1: Du hast mir gesagt, du bist nicht so der sportliche Typ.
0: Ich bin super sportlich.
1: Okay, dann aber stellen wir uns halt hier an ehemaligen Leuchtturm und quatschen.
0: Ja, es ging leider nicht aus versicherungstechnischen Gründen.
1: Ja, klar.
0: Also wegen Paddel und so, da kann man sich ja mal schnell auf den Kopf hauen.
1: Ja, ja, logisch.
0: Was ist ein Paddeltennis? Das gibt es auch nur hier.
1: Aha,
0: oder?
1: Du weißt also gar nicht, was es ist. Nein, das ist in Mexiko entstanden und ist in Spanien eigentlich ein Volkssport. Also jedes Dorf hat mindestens zwei Paddelplätze und da spielt jung und alt. Das ist ein Volkssport. Und in Deutschland kommt das jetzt so langsam.
0: Ja, und bist du so richtig gut?
1: Mittel.
0: Aber du bist ehrgeizig.
1: Ja, also ich meine, ich spiele, um zu gewinnen.
0: Ja, das ist der Sinn der Sache.
1: Ja, gelingt nicht immer. Aber doch, es gibt natürlich viel, viel bessere Leute. Das ist schon wahr. Aber ich werde immer besser. Ich nehme auch Trainerstunden. Und das macht richtig Spaß. Ne? Also schauen wir uns mal in Ruhe an. Es dauert zu lange, es zu erklären. Das ist im Grunde in so einem Glaskäfigkasten. Es ist wie ein Tennisplatz. Die Markierung mit einem Netz. Die Regeln sind auch genauso. Du spielst aber immer im Doppel.
0: Also es ist quasi Tennis in einem Aquarium.
1: Sozusagen.
0: Ich sehe, da ist ja voll die...
1: Du jugar padel, no? Claro, sí.
0: Ja, sí, claro, claro.
2: Du hast auch ein bisschen erzählt. Volkssport.
0: Volkssport. Volkssport, ja. Das ist Alessandro, unser Aufnahmeleiter.
1: Alessandro kenne ich doch schon
0: Den du kennst, weil er zufälligerweise auch aus diesem Dorf hier kommt.
1: Genau.
0: Und seine Eltern.
1: Die haben da dieses Restaurant, ja.
0: Das ist lustig.
1: Irgendwann kennst du alle.
0: Wissen die in dem Dorf, wer du bist? Also, dass du ein berühmter Schauspieler in Deutschland bist?
1: Die Mallorquiner nicht. Nee, manche, denen es zugetragen wurde, ja. Naja, es gibt natürlich auch viele Deutsche auch, ne? Also saisonbedingt, ne? Die erkennen mich dann schon, aber die sind alle sehr respektvoll und freuen sich und ich meine, das muss man sich mal vorstellen, schön, du, wildfremde Leute kommen auf dich zu und freuen sich, dass sie dich sehen.
0: Ja, das stimmt.
1: War nicht immer so.
0: Aber war nicht immer so?
1: Ja, früher war ich ein bisschen anders drauf, ein bisschen aggro und so.
0: Achso, du hast, das heißt, die Leute kamen, waren freundlich, aber du warst dann sozusagen...
1: Nee, so nicht, aber die Leute hatten, ich hatte an dem Image gebastelt, irgendwie so der harte, taffe zu sein und der coole, weißt du, und so. Und es schrammte leicht am Arschloch immer so vorbei. Und das hat aber damit, habe ich analysiert, hat damit zu tun gehabt...
0: Natürlich, Arschloch analysiert.
1: Dass ich, ja, analysiert, der war gut, dass das auch von Mangel an Selbstbewusstsein war. Ne?
0: Das ist ganz
1: als dann dieser Erfolg kam und so weiter, da wurde ich gechillter und musste nicht mehr einen dicken Max machen und es ist viel entspannter und spart viel Kraft und Energie.
0: Und war das dann immer ein Spiel? Weil es stimmt schon, die so alte Aufnahmen von dir und auch so Bilder, du guckst immer grimmig.
1: Ja, ja.
0: Nee, aber du hast auch ein gutes Gesicht zum grimmig gucken, muss man sagen.
1: Das, ja, ist auch eine, das kommt fast von alleine.
0: Ja. Und musstest du das immer spielen und hast in Wirklichkeit gedacht, ach, eigentlich will ich ihn noch umarmen und auf eine Cola einladen, aber ich muss jetzt diese Nummer durchziehen? Oder warst du wirklich
1: grimmig? Nee, ich habe da schon viel geplant auch.
0: Ja. Naja,
1: nur irgendwann war es mir zu blöd. Aber hatte ich es nicht mehr nötig, sozusagen. Wie findest du es hier eigentlich?
0: Ich finde es wunderschön.
1: Die Aussicht?
0: Ich habe mir abgewöhnt, neidisch zu sein. Aber ich, wie soll ich sagen, ich könnte mir schon auch vorstellen, dass es ein schönes Leben ist, das man hier führen kann.
1: Im Alter wirst du es tun. Heute ist ein bisschen bewölkt, so, aber trotzdem ist es schönes Wetter. Also ich finde es halt auch schön, dass nicht immer nur blauer Himmel und Sonne ist, sondern so ein Gemisch. So. Guck mal, das ist doch wie ein Gemälde, das ist doch herrlich.
0: Ja.
1: Und da oben das Gelbe, siehst du hier links?
0: Ja.
1: Das ist der Sahara-Staub.
0: Ja.
1: Ne? Das ist doch toll. Ich habe noch einen anderen Aussichtspunkt, soll ich dir mal zeigen?
0: Ja, unbedingt, sehr gerne.
1: Das ist ein Naturphänomen.
0: Ich dachte, du bist das Naturphänomen auf dieser Insel.
1: Ich war noch nicht fertig, ich würde sagen, also so wie ich.
0: Ja, Entschuldigung, habe ich dir die Pointe versaut?
1: Hast du?
0: Sorry, tut mir leid.
1: Hast du mich unterbrochen? Da fahren wir jetzt hin, komm.
0: Ja, gut, okay.

0: So.
1: Also anschnallen muss man sich hier auch.
0: Das finde ich aber auch sehr vernünftig.
1: Jawohl.
0: Das ist sehr gut. Schön.
1: Gut.
0: Lenkrad ist da?
1: Ich habe meine Brille gesucht.
0: Ach so.
1: Die ist dann meistens oben am Kopf.
0: Ja.
1: Okay, bist du bereit?
0: Ich bin sowas von bereit. Ich freue mich.
1: Auf Spanisch heißt das listos?
0: Listos.
1: Listos.
0: Sí, claro.
1: Vamos.
0: Claro que sí.
1: Das geht doch.
0: Fiesta! Nee, Mini. Bist du noch öfter mal in der Nähe von Mannheim oder so?
1: Meine Schwester wohnt da noch, ja.
0: Ah, ja, okay. Ja,
1: also wenn ich mal in der Nähe bin und meine Frau ist in der Nähe aufgewachsen, in Bensheim-Zwingenberg, da im Odenwald. Ja. Und insofern, die hat da ihre Schwester, dann besuchen wir die alle mal so.
0: Ah, das heißt, ihr macht ja so richtig schöne so Heimatbesuche dann?
1: Kommt schon mal vor,
0: so, ja. So schön zurück ins Bundesland.
1: Ah jo, natürlich. Und du bist auch aus Karlsruhe.
0: Ich bin aus Karlsruhe, das ist gar nicht so weit weg.
1: Ja, aber ihr schwebelt fast schon ein bisschen.
0: Das ist jetzt aber, jetzt steige ich gleich aus.
1: So.
0: Und wie wohnst du? Wohnst du auch so mit einem Meerblick? Und hast
1: ja, schon richtig fett groß wohne ich.
0: Ja, selbstverständlich. Du bist Walking Club, natürlich.
1: Das ist 10 Minuten, vielleicht 5 Minuten von hier, mehr ländlich, also am Ortsrand.
0: Und da ist das Haus das ist oder die Wohnung, wo du auch schon vor 20 Jahren oder hast?
1: Nee. Also ich hatte vor 20 Jahren mir meine Finca gekauft, weil da war gerade wilde Kerlezeit mit meinen Söhnen.
0: Ja,
1: und da wussten wir jetzt nicht so in Europa, wo wir hingehen sollten. Urlaub machen mit den beiden Jungs, das hätte keine Ruhe gehabt. Und
0: also weil die halt so, die waren ja Superstars,
1: ja,
0: also
1: ja.
0: Bei der Benettinis vor allem.
1: Ja, ja,
0: ne?
1: Wahnsinn. Und dann habe ich mir gedacht, Mensch, komm, wir schauen uns hier mal uns, vielleicht kriegen wir was. Damals noch im Verhältnis günstig, das war der Fall. Und da haben wir dann immer die Schulferien so verbracht. Dann, ne? Das war ganz schön. Und so, das ist auch nicht so weit von hier, 10 Kilometer von hier in einem Dorf. Und ja, so sind wir hier in der Ecke hängen geblieben. Ne? Und dann, ja, dann kam Scheidung, dann habe ich das Haus verkauft und dann habe ich noch meine Frau auf Mallorca auch kennengelernt, in dem Ort, wo ich das erste Haus hatte. Ja, und so sind wir dann halt dann immer öfters hergekommen. Ne?
0: Ach, das ist ja toll.
1: Und es hat sich alles so ergeben, das war alles nicht so geplant, aber...
0: Bist du ein Glückspilz, würdest du sagen?
1: Ja, absolut. Absolut. Also ich bin da auch, vielleicht wird man das im Alter, nur gut, auch nicht jeder, auch sehr dankbar und fast schon demütig, ne? Wo man sagt, Alter, wenn ich sehe... wie andere Leute leben oder leben müssen. Und ich denke, es liegt immer auch ein Teil an dir.
0: Ja.
1: Manches ist aber halt wirklich auch Schicksal. Da habe ich wirklich gut getroffen. Ne? Also ich habe mir mal vor ein paar Jahren eine Biografie geschrieben, da stehen ein paar Sachen drin. Die sind im Nachhinein jetzt auch nicht so lustig, so erziehungsmäßig mit meinem Vater und so.
0: Ja. Ganz aber strenge protestantische Familie
1: war das. Das ne? Der hat, also da gab es nur Prügelstrafe, richtig, also richtig, der hat richtig ausgeteilt. Das war aber damals in Generationen, war bei meinen ganzen Kumpels, war genauso. Und deswegen war das eigentlich relativ normal, nur im Nachhinein, also das wird heute Gott sei Dank gar nicht mehr gehen.
2: Was sind wir denn jetzt überhaupt?
1: Ist das nicht schön hier?
0: Doch, es ist schön, wieso sagst du das? Hätte es eigentlich auch einen weniger komplizierten Weg gegeben? Also,
1: ach, das ist schon kompliziert für
0: ja,
1: dich?
0: Ja, nee, ist auch abenteuerlich und das ist ja auch... Du hast ja auch Actionfilme gemacht.
1: Aber, ja, aber, und ich habe alle Stunts immer selbst gemacht.
0: Hast du wirklich?
1: Naja, also, die waren nicht so berühmt. Aber du siehst mal, wie ursprünglich diese Insel noch sein kann oder Teile davon.
0: Komm, wir gehen dahin, dann haben wir einen schöneren Hintergrund, weil das ist ja viel zu schade hier mit einem Gebüsch im Hintergrund. Weil hier ist das Meer! Ach, ist das toll. Uwe, wollen wir ein U&P-Schloss machen?
1: Nein.
0: Hattest du eine Midlife-Crisis? Gibt es sowas überhaupt?
1: Vielleicht schon, ja.
0: Wie hat sich die geäußert?
1: Man hat es immer mal, glaube ich, als Schauspieler, wenn du 3 Monate kein Angebot hast, denkst du so, jetzt haben sie dich vergessen, jetzt ist vorbei, jetzt ist durch. Ne, das ist so ein bisschen Paranoia, typisch und, Schauspieler.
0: Und was hilft dann? Ist es dann die Agentur?
1: Nix, warten. Oder Freunde, die sagen, aber das ist doch immer so Anfang des Jahres. Das war doch letztes Jahr genau, ja, stimmt. Trost hilft.

0: nur Trost.
1: Also Familie, Freunde und
0: ja,
1: so?
0: Ja, ja, ja. Darf man auch nicht so ernst nehmen. Sich selbst nicht, dann geht's.
1: Das ist eh...
0: Guck mal, da waren wir vorhin. Siehst du?
1: Ach Mensch.
0: So ist es hier.
1: Und das sind wir alles mit dem Auto hierher gefahren. Wirklich, das, also was wir da geleistet haben.
0: Espontas heißt das Ding. Ein Naturphänomen.
1: Und warum ist da jetzt ernsthaft, warum ist da ein Seil?
0: Kann ich nicht sagen.
1: Das da hat sich doch nicht
0: hoffentlich... Manche Leute klettern vielleicht da hoch oder so. Da haben schon Leute oben drauf gesehen.
1: Ach so, dann kann man hier schwingen und sich ins Wasser
0: ja,
1: fallen.
0: Ja, aber anscheinend, ja.
1: Das ist natürlich toll. Das ist ein richtig schöner Ort. Also wirklich, also alles das ja. Hier, diese Aussicht und so. Und gehst du dann auch hierher und bist so der nachdenkliche Uwe und gehst in dich?
0: Schon. Also das mache ich auch bei mir im Garten. Das genieße ich sehr. Also Meeresrauschen oder natürlich dann, wenn in den Sommermonaten abends mal nachts noch ein schöner Wind ist und es ist Vollmond. Hier siehst du die Sterne ja wunderschön. Ne? Und dann setze ich mich da alleine hin, oft sogar nackt.
1: Wirklich?
0: Ja,
1: du weil sitzt das nackt nachts im Garten?
0: Im Garten, ja.
1: Okay. Kann man reingucken
0: bei
1: dir? Das
0: ist natürlich. Wie in was? Ins Grundstück.
1: Ja.
0: Nee, aber das wäre mir auch wurscht. Also,
1: ja, im wahrsten
0: Sinne.
1: Ich
0: denke, noch geht's.
1: Was war das Schönste, was du dir mal gegönnt hast? Als du das erste Mal Geld verdient hast, hast du dir doch bestimmt mal... Man muss sich belohnen manchmal.
0: Diesen Mini habe ich mir vor 3 Jahren gekauft. Das war mein erstes neues Auto. Was
1: wirklich?
0: Ich mir
1: gekauft. Ja. Ah, das ist aber sympathisch. Weil das machen auch viele, dass sie so ein bisschen so über die Verhältnisse dann auch mal und so...
0: Das habe ich nie gemacht. Also ich konnte immer mit Geld gut umgehen. Also ich habe nie Geld ausgegeben, was ich nie habe.
1: Ja.
0: Und so bleibt das Geld auch bei dir und wird vielleicht sogar noch ein bisschen mehr.
1: Ja. Und hast du jetzt einen bescheidenen Lebensstil? Also außer natürlich, das ist natürlich Luxus. Dessen bist du dir ja auch bewusst, dass du hier leben kannst. Oder haust du hier auch mal auf die Kacke?
0: Was heißt das?
1: Also, keine Ahnung, dass du sagst, hey, heute gönne ich mir mal ein Aqua Congas.
0: Und so ausgeflippt?
1: So, ja, also mir wäre das zu viel.
0: Ja, eigentlich nicht. Also es gibt hier schon Restaurants, die auch Sterneküche haben. Ne? Da gehe ich schon mal gern hin, ne? Weil das ist ein Event. Ne? Das machst du aber auch nicht jede Woche so. Das machen wir mal mit Freunden oder wenn Familie da ist, die nicht so das Glück haben zu leben wie ich. Sagen sie, komm, wir gehen da mal hin.
1: Bist du großzügig?
0: Ja, aber auf vernünftige Art und Weise.
1: Ja.
0: Ne? Ich verschenke nichts. Also manchmal schon. Aber nicht so, dass ich dann am Ende drunter leide, so nicht.
1: Ja, ja, sehr gut. Und bist du ein guter Gastgeber? Also finden bei dir auch Feiern statt?
0: Ja. Ja, ja. Also hier meine Paddeltruppe zum Beispiel, sagen wir mal, so einen mittelgroßen Freundeskreis. Da machen wir schon bei uns auf der Finca, haben wir jetzt im September mal eine Party gemacht. Ja, ja, das machen wir schon.
1: Wie sind die Partys
0: heute? Karaoke und so.
1: Oh, wirklich?
0: Ja.
1: Stimmt, du kannst ja wirklich singen. Das ist eigentlich gemein, da spielst du mit unfairen Mitteln.
0: Naja, lass doch.
1: Ja.
0: Auch übrigens singen.
1: Ja?
0: Heute Abend in meiner Bar in Santané, im Sarkova, da spielt heute eine geile Sängerin heute Abend, die Roxy.
1: Die Roxy?
0: Die ist richtig gut, ja, die kennst du nicht.
1: Doch, die Roxy, die kenne ich nicht. Du hast recht, ich kenne sie nicht.
0: Aber die ist richtig amtlich, die spielt jeden Mittwoch. Samstag haben wir auch Musik und da können wir ja nachher mal ein Bierchen trinken, wenn du Lust hast.
1: Du hattest mich bei Bierchen, aber auch schon bei Roxy. Singst du da auch selber in dieser Bar? Das ist ja deine Bar.
0: Ich hab leider die Zeit nicht mehr. Ich habe hier mir eine Band auch gesucht, Mallorquina und Deutsche, so eine Mischung. Und da haben wir ein Programm drauf geschafft, da habe ich hier regelmäßig mal gespielt. Aber ich habe die Zeit nicht mehr. Und die Jungs, die fingen dann an, ja, ich komme aus Palma, ich brauche Benzingeld und musst die auch proben. Ne? Ja. Das ist ja richtig 2-3 Tage Arbeit, dass du die Songs drauf schaffst. Ja, und für die Proben wollen wir auch Geld und am Abend wollen sie auch noch viel Geld. Und die wollten das dann immer auf direkt Cash haben, ne? Und das machen wir nicht. Ne? Wir machen nur mit Rechnung, ja, du musst ja Steuern bezahlen.
1: Ja, das ist das Prinzip.
0: Normal, ne? Ja. Und das war mir dann auch alles zu blöd und zu anstrengend. Also kommt dann, und ab und zu, wenn Roxy singt oder wenn irgendjemand singt, singe ich mal was mit. Ne? So, das ist
1: aber das heißt, du bist da gar nicht so, dass du da so, das ist ja ein Standbein, brauchst du ja gar nicht, aber so, dass man das, diese Musiksache dann noch weiter irgendwie, so, das ist eher so, ist es dann ein Hobby? Weil du hast ja richtig Alben
0: rausgebracht.
1: Ja,
0: aber
1: so.
0: Wenn du das richtig machen willst, also ich habe 5 CDs rausgebracht, wenn du das richtig machen willst, ist das schon ein Fulltime-Job, ne?
1: Ja.
0: Wenn du es ordentlich machen willst. Und nebenher mal eine CD machen, alle anderen schreiben Songs und Texte und du singst es dann, das wäre mir zu wenig.
1: Also ganz oder gar nicht?
0: Ja, ich möchte schon von Anfang an zumindest beteiligt sein, ne? Auch die Musik zu schreiben, Das kann ich nicht alleine, aber mit Partnern, auch die Texte und so. Das ist ein langer Prozess.

0: Hallo. Gut, dass du das Dach zugemacht hast.
1: Ja, siehst du?
0: Ja.
1: Sonst wäre es jetzt. Ja, ich kenne mich hier aus.
0: Oh, machst du auch schon diese Geräusche beim ins Auto?
1: Das kommt. Ich habe Muskelkater vom Sport.
0: Selbstverständlich auch.
1: Ja, ja. Natürlich.
0: Und hast du mal, also du hast ja mal irgendwann gesagt, dass du hier so Schule und so brauche ich alles nicht, ich will Schauspieler werden. Also du wusstest sehr früh, dass das deine Berufung ist.
1: Ja, ich habe aber nie gewusst, wie lange es so bleibt. Gott sei Dank habe ich das Glück, dass es bis heute so geblieben ist.
0: Ist das Glück?
1: Und mir genauso viel Spaß, wie es am ersten Tag macht. Ja, das kann sein, dass du Beruf ergreifst, irgendwelche Art, wo du nach ein paar Jahren merkst, ah, das ist doch nichts für mich. Ja, das war Gott sei Dank bei Schauspielerei nicht so.
0: Du bist ja nicht gerne in die Schule gegangen, oder?
1: Ich hab's gehasst, die Pisse. Die ersten zwei Jahre sind schön, ne? Wo man noch frische Buntstifte hat und sich daran erfreut.
0: Und einen Buchstaben lernt, jede Woche.
1: Ja, und lesen lernen. So. Aber dann, wenn es dann richtig um Druck und Stress geht, Mengenlehre, die ganze Scheiße. Und Formeln und Chemie und Physik und Geschichte. Ich gehasst wie die Pisse.
0: Das ist
1: bestimmt schon vor dir. Dann links ist auch mal nur was frei.
0: Was muss ich denn machen, um hier um auch so was? Musst du, Werbung hast du gemacht. Werbung ist zuträglich. Hast du das so für so Käsewerbung gemacht? Und es gibt das Gerücht, du hättest dir Teile der Gage in dem Käse auszahlen.
1: Das stimmt.
0: Wirklich?
1: Weil die hatten nicht so ein großes Budget. und da haben die gesagt, wir können dir anbieten, dass du 5 Kilo im Monat kriegst.
0: Da musst du aber 5 Kilo Käse vertilgen.
1: Weißt du, wie viel das ist?
0: Ja, das ist eine Menge.
1: Das ist 2 Kilo gewesen. Das war auf jeden Fall zu viel. Und nach 2 Monaten konntest du den Käse nicht mehr sehen. Obwohl er sehr, sehr gut war. Ne?
0: Ja.
1: Aber ich habe dann viel verschenkt und so. Und irgendwann war es dann gut. Aber ich esse ihn immer noch gerne. Wieder.
0: Obwohl du keine Werbung mehr dafür machst.
1: Ja. Nee, ich würde auch jetzt nicht für irgendwas Werbung machen, wo ich nicht dahinter stehe. Ne? Also mich haben sie schon gefragt für irgendwelche Abführmittel oder sowas.
0: Für Abführmittel?
1: Ja, ja. Also
0: wobei nach dem Käse kennen das eigentlich ganz gut. Das wäre eine logische Konsequenz. Weil der andere jeden Monat ja,
1: so schlecht
0: Kilo
1: war
0: Käse
1: er nicht. Ja, oder irgend so ein Zeug, das mir zu.
0: Aber das ist ja schon fast beleidigend. Also für, keine Ahnung, ein Auto, Gummibärchen oder sowas. Aber Abführmittel ist jetzt nicht gerade
1: ja,
0: sehr.
1: Ja, die versuchen es halt. Und da frage ich gar nicht nach dem Honorar, das sage ich gleich ab.
0: Ja, das sage ich gleich ab für.
1: So eine Scheiße.
0: So nämlich.
1: So.
0: Ah, claro.
1: Hola.
0: Hola. Wenn das mal keine Deutschen sind.
1: Ja.
0: Gucken jetzt Fernsehen und...
1: Mein Publikum ist das.
0: Das ist dein Publikum. Was ist dein Publikum?
1: Darf man auch nicht vergessen. Wenn man es wüsste. Aber ich muss sagen, ich glaube, es ist ganz gut gemischt. Ne?
0: Ja.
1: Also die Älteren natürlich... Und durch wilde Kerle ne, kamen auch die Kiddies dazu. Und ja, also wenn mich die Leute hier begrüßen, auch in der Kneipe hier, wenn ich da bin, das ist die ganze Schicht. Ne. Die Kiddies sagen, kann ich ein Foto haben für meine Mutter? Ne?
0: Ja.
1: Ja, toll.
0: Ja, kenne ich.
1: Oder sind deine Söhne auch da?
0: Ja.
1: Lokalverbot.
0: Ja, sofort, natürlich, klar.
1: Was soll denn die Scheiße? Ja.
0: Und ist es so, dass du auch schon mal von der Rolle so eingenommen wurdest, dass es dir schwer fiel, die wegzukriegen? Also, dass die was mit dir macht?
1: Ja, ja, ja. Also auch emotional. Ne? Also, nicht so bei Nazi-Rollen habe ich doch noch gar nicht gespielt. Aber mehr so, dass sie das so mitgenommen hat, ja. Also, da war ein Film, der hieß Kaspar Hauser zum Beispiel.
0: Ja.
1: Die Geschichte von Kaspar Hauser.
0: Toller Film.
1: Hab mich sehr
0: Buch auch.
1: Ja, ja, da habe ich mich sehr damit befasst. Habe viele Bücher gelesen. Und das war schon, also da habe ich das erste Mal, als ich das Drehbuch gelesen habe, geheult.
0: Das beim Lesen des Drehbuchs?
1: Ja, das hat mich total berührt, das war total krass.
0: Ah, okay.
1: Ja, ja und das kann ich sehr empfehlen, das ist sehr, sehr schön, der Film geworden.
0: Ja, das toller ist ein toller Film, das ist immer auch noch ein Klassiker.
1: Die Tatsachen dann dahinter,
0: ja.
1: Ne?
0: Genau, das ist ja keine rein erfundene Geschichte, sondern nee, das basiert
1: das ist
0: auf
1: wirklich krass.
0: Gruseligen
1: so, guck mal, hier sind wir schon.
0: Ist das schön?
1: Wirklich? Ja.
0: Guck doch mal, wie ein spanisches Dorf sieht das hier aus im Europapark.
1: Flippt doch nicht gleich aus.
0: Es ist doch wirklich schön. Für dich ja, ist das
1: aber,
0: normal, für
1: ja,
0: mich.
1: Aber hier ist echt, hier ist alles echt.
0: Das stimmt, ist alles echt.
1: Ja.
0: Gehen wir mal rein. Ist wirklich schön. Das gefällt mir gut. Das ist viel besser als diese Ballermann-eske Stimmung da unten. Das gefällt mir viel besser hier.
1: Ja.
0: Ist das die Bar?
1: Das hoffe ich, ja.
0: Ach.
1: Ja.
0: Ja dann.
1: Und das Außen auch. Hallo.
0: Hallo.
1: Geh mal dahin, oder?
0: Gut. Ja, ein Stehtisch. Ich habe einen Fetisch-Stehtisch.
1: Herzlich willkommen.
0: Herzlichen Dank.
1: Das ist keine Einladung. Oder für was? Herzlichen Dank.
0: Ach so, nee, ich wusste es. Ich bezahle das natürlich, mein Bier.
1: Gut.
0: Es wäre ja Vorteilsnahme, das darf ich ja gar nicht. Ist das lecker.

0: Gibt's jemanden, den du in Deutschland richtig gut findest, außer du selber, wo du sagst, okay, das ist jetzt aber, da haben wir jemanden auf dem Uwe Ochsenknecht-Niveau?
1: Auch noch auf höherem Niveau, aber diesen Namen werde ich nicht nennen. Wie gesagt, ich mache keine schlechte Werbung.
0: Nee, das ist ja eine gute, das ist ja ein Kompliment. Ja. Von dir ein Kompliment ja, zu bekommen
1: es gibt
0: als
1: schon,
0: Kollege?
1: Es gibt schon ein paar sehr gute.
0: Macht ihr euch untereinander Komplimente oder ist es so Konkurrenz?
1: Doch, auch schon. Also die normal geblieben sind, ne? Da sagt man sich schon gegenseitig alle, der Film der war richtig geil, der war super. Ne? Das ja. sagen wir uns schon.
0: Was ist größte,
1: nicht alle.
0: Was ist das größte Kompliment, das man von dir kriegen kann?
1: Als Mensch oder ja. als Schauspieler?
0: Beides. Aber als Schauspieler sind ja auch Menschen.
1: Du bist so toll. Ja, nee, aber ja.
0: Machst du gerne Komplimente oder bist du da eher zurückhaltend, damit, wenn du es machst, es
1: nee,
0: mehr wirkt?
1: Nee, mache ich gerne. Weil also ich habe auch an mir gearbeitet die letzten Jahrzehnte und ich weiß mittlerweile, das Selbstbewusstsein habe ich erlangt, so bin ich nicht aufgewachsen, dass ich ein fairer Typ bin, jemand, der einen guten Gerechtigkeitssinn hat, guten Humor, alles, vor allem mich selber nicht so ernst nehme und also ziemlich entspannt.
0: Und das mit dem sich selber nicht ernst nehmen?
1: Und ich finde es schön, wenn sich andere Leute davon anstecken lassen vielleicht.
0: Ja, ja,
1: ne?
0: ja.
1: Ich will niemand jetzt irgendwie bekehren oder irgendwas, aber manche sagen, hey, wenn ich mit dir zusammen bin, bin ich immer so schön entspannt. Das finde ich ist ein schönes Lob.
0: Wenn ich mit dir zusammen bin, Uwe, dann bin ich immer sehr schön entspannt. Das liegt aber auch ein bisschen am Alkohol, den du hier nicht verschenkst.
1: Kredenzt,
0: aber nicht verschenkst. Uwe, es war sehr schön, dich hier zu treffen.
1: Ja, ebenso. Ja. Wir haben es ja schon mal, schon mal bei dir.
0: Genau.
1: Ich habe mich sehr gefreut auf das neue Zusammentreffen und du hast dich auch nicht verändert.
0: Danke, das möchte ich dir so auch mitgeben. Ja. Außer, dass du so einen schönen, entspannten Tag hast, weil du jetzt viel Zeit in der Sonne verbringen durftest.
1: Auch, ja. Vor allen Dingen, weißt du, aber hier, man denkt, Leute denken immer, wir liegen nur am Pool oder sowas. Aber
0: nein, ihr liegt auch mal am Strand.
1: Nee.
0: Nicht?
1: Okay. Ich selten. Also wenn, dann gehe ich mal ins Meer schwimmen, ganz früh morgens oder abends oder wieder nach Hause. Aber es gibt hier, man glaubt es nicht, doch viel zu tun.
0: Und du musst ja Paddle-Tennis spielen.
1: Sport.
0: Sport machen.
1: So. Muss ich um Freunde kümmern, die mich besuchen.
0: So.
1: Sag mal, wir sind da. Das ist in der Hauptsaison. Hast du jede Woche Freunde, die du auch gerne triffst, ne?
0: Ja.
1: Aber du hast echt zu tun.
0: Das ist einfach schon anstrengend.
1: Ah, das ist ein Scheißleben, du ehrlich.
0: Ja. Ich habe echt Mitleid.
1: Ein hartes Schicksal.
0: Dass du hier mitmachen musst.
1: Ja, aber du ziehst es so, das ist lächerlich. Aber.
0: Nee, das ist schon heftig.
1: Abends, wenn ich im Bett dann weine, dann ist keiner da.
0: Komm. Ruf mich an.
1: Geht schon wieder.
0: Ich geh mal kurz rein und zahl die Rechnung, ja?
1: Ja.
0: Ich geh kurz vorher zum Geldautomaten und hol Geld.
1: Willst du nicht warten, bis wir...
0: ich hol das Geld am...
1: Willst du nicht das Ende des Abends abwarten?
0: Nee, ich hol noch Geld für das Bier am Geldautomaten. In Palma ist der Geldautomat.
1: Ja,
0: ich zahl das aber, ganz sicher. Bis denn, ich komm gleich wieder.
1: Ja,
0: 5
1: ja.
0: Minuten.
1: Der kommt gleich wieder.
0: Vielleicht auch nie wieder.
1: Ah ja. Ich sage, er hat sich nicht verändert.
0: Fläche brennen!

0: Super.
1: Guten Morgen, Miles.
2: Morgen, Peer.
1: Na, wie geht's?
2: Hallo. Gut, und dir?
1: Scherz! Ja, ich freue mich sehr. Ich bin gespannt.
2: Bist du aufgeregt?
1: Ich sehe, und wir sind am Ernst-Thälmann-Monument. Genau. War ja der Vorsitzende der Kommunistischen Partei in der Weimarer Republik. Und ich frage mich, ob das mit unserem Überraschungsgast zu tun hat.

0: Also wir sind uns im Internet ein paar Mal über den Weg gelaufen. Ich glaube, wir sind uns auch schon mal in echt über den Weg gelaufen, aber bin ich ein bisschen unsicher. Aber wir haben uns auch schon geliked, geschrieben. Okay. Aber so klassische Internetbekanntschaft.
1: Okay, soll ich dir noch mal andere Tipps geben?
2: Ja, bitte.
1: Hier, ich geb's dir einfach.
2: Nein, er hat einen Podcast.
1: Ja.
2: Okay, das macht ihn natürlich zu einer ganz speziellen, individuellen Person. Das ist überhaupt kein Tipp. Jeder hat einen Podcast. Wirklich, ich kann es nicht oft genug sagen. Meine Mutter und ich sind die Einzigen, die noch keinen haben.
1: Ja.
2: Und du, hast du einen Podcast?
1: Ich hatte mal einen.
2: Was ist natürlich, hast du einen Podcast? Mario, hast du einen Podcast? Siehst du, Mario, meine Mutter und ich sind die einzigen Personen, die keinen Podcast haben.
1: Dann mach doch einen auf.
2: Dann mach ich einen auf. Wir machen einen Podcast auf. Wie macht man denn einen Podcast auf? So ein Rolltor. Also,
3: herzlich willkommen zu meinem Podcast.
2: Fritten und Bier lese ich da gerade, oder ist das für die Mittagspause?
1: Fritten und Bier.
3: Ah, Entschuldigung, das ist das Menü für gleich.
1: Das ist der Tipp.
2: Fritten und Bier.
0: Das war doch ein super Bandname.
1: Ja, ich finde auch gut.
0: Ich finde immer noch einer der besten Bandnamen.
2: Ist das die Band von Nils Vogt? Jetzt bin ich verwirrt, ob das stimmt oder ob ich ganz woanders bin.
1: Gib dir vielleicht noch mal diesen Tipp.
2: Ja, okay. Ja, das untermauert diese Nils Bokelberg-Theorie.
0: Wenn er danach nicht drauf kommt, dann komme ich nicht aus dem Versteck.
2: Oder ich bin jetzt völlig auf der falschen Fährte und das ist eine andere Person.
1: Ja, wir schalten mal kurz in die Wartecam.
2: Da ist nix. Da steht Simon. Was? Warum?
1: Ja, okay. Warte, kommt jetzt.
2: Okay.
0: Cooles Warten! Yeah!
2: Krass, wie hast du das gemacht?
1: Ja.
2: Trotzdem habe ich ja gar nicht gesehen, wer da stand. Nur du hast gesehen,
1: dann
2: wer da stand.
1: Dann gehen wir da jetzt mal hin.
2: Wir gehen da jetzt hin. Können wir noch mal kurz in die Wartecam schalten?
4: Na gut.
0: Hey Kids, wow! Hey, Warten ist so cool!
2: Krass, das mache ich jetzt öfter. Auch so, wenn man nicht
1: das
2: weiter weiß.
1: Zweimal bitte, ja.
2: Wenn man so ein Gespräch hat und nicht weiter weiß, dann kann man nur so.
3: Lass uns kurz in die Wartecam schalten.
2: Und danach kann man das Gespräch wieder auf.
1: Da hatten wir jetzt nichts.
2: Ach so, da war gar nichts. Gut.
1: Okay, dann gebe ich dir noch den letzten Tipp kurz vorher.
2: Italophil. Okay, aber ist das nicht jeder, der irgendwie gustatorisches Interesse hat?
1: War wohl sehr viel im Urlaub damals in Italien und hat eine sehr große Affinität dazu. Immer noch.
2: Okay.
1: Und vielleicht macht er da später auch noch was zu.
2: Wir fahren nach Italien? Wirklich? Oh, danke, cool. Das ist eine Überraschung.
3: Ja, cool.
1: Okay.
2: Es ist nicht Vogelberg. Ich hab's sofort gewusst.
0: Pierre, endlich.
2: Aber wie schön.
0: Ja, finde ich auch.
2: Das freut mich total.
0: Freut mich auch sehr.

0: unsere Wege wären so oft beinahe zusammengekommen, dann kam immer was dazwischen.
1: Ja, andauernd kam was dazwischen.
0: Ich wusste sofort, Fritten und Bier, dass es eine Band ist und darauf bin ich sehr stolz, weil ich eigentlich nichts weiß. Ja. Und das weiß ich aber.
1: Ja, das ist ja auch das Einzige, was du wissen musst.
0: Das ist völlig richtig.
1: Also zentrale Allgemeinbildung.
0: Ich wollte gerade sagen, weil wir eine Generation sind, aber ich möchte dir jetzt nicht zu nahe treten, weil du wahrscheinlich jünger zumindest aussiehst als ich. Ja, wie darf ich fragen?
1: Ja. Weil, 76 bin ich geboren.
0: Da sind wir sowas von einer Generation. Ja. Ich bin auch 76
1: geboren. Ja, sehr gut. Was, welcher Monat?
0: Oktober.
1: Ich auch.
0: Nein.
1: Ja.
0: Am wievielten?
1: Am 12.
0: Ich? Nicht. Ja. Aber dann sind wir
1: dann
0: beide.
1: Dann trennt uns doch was.
0: Dann trennt uns doch, ja. Okay, dann trennt uns was. Aber dann sind wir beide Sternzeichen Waage.
1: Ja.
0: Nicht, dass es, ich würde dich jetzt auch nicht so einschätzen, als ob du was darauf gäbest.
1: Ja.
0: Aber man guckt ja immer so nach Eigenschaften, die dann auf das jeweilige astrologische Dings zutreffen. Ja. Und dann findet man Sachen, die stimmen so, ne?
1: Aber das ist doch der Trick von Astrologie, oder?
0: Ja,
1: also ich bin sehr ausgeglichen, bin sehr harmoniesüchtig.
0: Ja.
1: Und was gibt es sonst noch? Was sagst du?
0: Kreativ und gerechtigkeitsliebend, wegen Waage und so.
1: Ja, also ja, bin ich wahrscheinlich auch.
0: Das bist du auch? Aber
1: das sind doch die meisten, oder? Gerechtigkeit ist natürlich eine Definitionssache.
0: Und ausgeglichen sein ist ja etwas, was viele von sich auch nicht behaupten würden. Bist du ausgeglichen?
1: Ich bin sehr ausgeglichen, ja. Ich bin sehr entspannt, ich warte gerne. Ich habe jetzt auch länger auf dich da hinten gewartet. Ich finde es übrigens so geil, dass man sich vorstellt, dass Leute sagen, lass uns hinterm Thälmann-Denkmal treffen, weil das ist so Dark Side of the Moon-mäßig dahinter. Also hier vorne ist es ja schon ein bisschen fertig, aber dahinter ist es so ganz fies.
0: Und es hat ein bisschen auch was politisch-konspiratives.
1: Es ist auch eine Red Flag, glaube ich, wenn man sagt, lass uns unser erstes Date hinterm Thälmann-Denkmal machen.
0: Hat es einen Grund, warum du hier, also als politisches Signal auch?
1: Nee, das tatsächlich gar nicht. Aber ich finde, das sieht super aus. Ja. Ich liebe diese dramatischen Denkmäler. Und davon gibt es in Berlin nicht mehr viele. Und das ist auch so ein bisschen meine alte Hood. Ich habe hier in der Ecke gewohnt, da kommen wir gleich noch vorbei. Und das fand ich immer schön, daran vorbeizufahren. Ich finde es cool. Ich finde es eine gute Kunst. Ich finde so politische Agitkunst, die sieht irgendwie immer gut. Die hat so ein gutes Drama einfach.
0: Bist du sehr, sehr politisch? Du bist ja schon auch, du scheust nicht, beispielsweise auf deinem Instagram-Kanal, ich folge dir
1: ja.
0: Hin und wieder auch Haltung und Stellung zu beziehen.
1: Ja, manchmal platzt es so aus mir raus. Ich will es auch viel weniger machen, weil ich manchmal denke, ach, das nervt die Leute auch und so. Oder es ist vielleicht auch nicht so sinnvoll oder es ist vielleicht auch einfach nicht hilfreich in irgendwelchen Debatten. Aber eigentlich ist es egal. Eigentlich, es hat ja gar nichts mit mir zu tun. Es ist ja, wenn hier irgendwie verkehrsmäßig Scheiße entschieden wird, ist das zwar sehr ärgerlich und sehr doof, aber es hat eigentlich gar nichts mit mir. Ich habe nicht mal einen Führerschein.
0: Ach, und bist du dann einer von diesen aggressiven, wie sagt man, Fixi-Fahrern, die auf der Skalitzer Straße...
1: Die Terrorraten.
0: Ja, so, genau. Ja. Das heißt, du hast auch gar, also gut, du brauchst natürlich auch gar kein Auto, aber du hattest nie diese jugendliche Affinität zur Freiheit definiert, über das mit 18 hat man seinen Führerschein und sein Auto.
1: Ja, dadurch, dass ich mit 17 bei Viva angefangen habe damals, war meine Sturm- und Drangphase irgendwie in andere Bahnen gelenkt. Also ich brauchte nicht das Auto als Freiheit, weil ich plötzlich so eine maximale Freiheit für einen 17-Jährigen hatte, weil ich plötzlich irgendwie mir einfach 3.000 Mark im Monat aufs Konto überwiesen wurden und ich irgendwie mit allen Leuten, die ich als Stars empfand, zusammen irgendwie an der Bar hängen und trinken konnte und so. Und das war natürlich, dann rückt so dieser Freiheitsgedanke, davon ein Auto und einen Führerschein zu haben, sehr in den Hintergrund. Und da ich immer in Städten gewohnt habe, war ich nie darauf angewiesen.
0: Seit wann bist du denn hier eigentlich in Berlin?
1: Seit 17 Jahren.
0: Ah, okay. Das heißt, der Integrationsprozess ist fast vollendet.
1: Ja, ich bin damals hergekommen, weil meine Tochter mit ihrer Mutter hierher gezogen ist. Wir waren damals dann getrennt und dann bin ich aber auch hierhin. Ich habe in München studiert, an der Filmhochschule zu der Zeit.
0: Was hast du studiert?
1: Regie.
0: Okay.
1: Genau, und dann bin ich aber auch nach Berlin gezogen, weil ich so ein bisschen in der Nähe von meiner Tochter sein wollte und auch ihre Mutter dann und mich eine enge Freundschaft verband. Und deswegen war ich dann die ganze Zeit hier und habe mit denen irgendwie alles gemacht und habe die Kleine aufgezogen, habe gesagt, wenn die mal aus der Schule raus ist, dann kann ich auch wieder aus Berlin weg und dann gehe ich irgendwo anders hin. Und dann habe ich aber in der Zwischenzeit meine jetzige Frau kennengelernt, die ist Ur-Berlinerin, die ist hier geboren und aufgewachsen in Ost-Berlin. Und die hat jetzt eine erfolgreiche Firma gegründet und jetzt haben wir schon wieder einen Grund, hier bleiben zu müssen. Und jetzt überlegen wir, wie wir das alles irgendwie unter einen Hut kriegen, dass ich auch mal nicht mehr so viel in Berlin bin.
0: Und
1: weil ich finde, es ist nicht die beste Stadt der Welt.
0: Also möchte um Gottes Willen, das soll ja jeder für sich selbst entscheiden, wo er wohnt. Also mir wäre es zu
1: sehr
0: groß.
1: Sehr diplomatisch.
0: Ja, das ist, ich fühle mich oft nicht hip genug und mich strengt dieses, um in den einen Stadtteil vom anderen zu kommen, ist man eine Stunde unterwegs.
1: Ja.
0: Das strengt mich ungemein an.
1: Das ist übrigens einer der Gründe, warum wir heute hier sind. Wir gehen jetzt gleich hier vorne zum italienischen Supermarkt. Der ist total geil.
0: Die Italo...
1: Centro Italia heißt er, glaube ich. Und das Problem ist, dass ich hier einmal umsteigen muss, um hier hinzukommen. Und ich hasse Umsteigen.
0: Ja.
1: Und deswegen mache ich das nur alle Jubeljahre. Und heute ist eines dieser Jubeljahre.
0: Und das heißt aber, das Italophile ist durch Urlaube und so? Oder gibt es da noch eine tiefere?
1: Nur meine Eltern waren immer sehr groß Italien-Fans. Mein Vater spricht fließend Italienisch. Der war in den 60ern, 70ern Kellner und hat auch so in St. Moritz und sonst so gekellnert. Der ist aber auch so ein Sprachentalent irgendwie. Ich glaube, seine Eltern hatten auch eine Wohnung in Italien. Die Mutter meiner Tochter ist halb Italienerin und so. Deswegen bin ich da dem Land irgendwie immer sehr verbunden. Und der Küche noch viel mehr.
0: Ja, das ist einfach, das ist die Beste. Und was ist mit der, ich erinnere mich an, meine Mutter ist in Afrika,
1: ja.
0: War ein absoluter Ohrwurm. Fred und Bier, genau. Was ist, war das eine Spaßband eigentlich oder gab es die ganz lange so mit Plänen zur Welttournee? Und
1: naja, das, also ich glaube, es gab schon Pläne zur Welt. Die hatte ich ja schon vor Viva. Also die hatte ich damals schon ewig als Duo mit Waldi zusammen und wir sind überall aufgetreten in Köln, in Kneipen. Ich weiß noch, einer unserer ersten Auftritte, Before, die gibt es nicht mehr, so eine Kneipe auf der Brüsseler, ganz

0: eine Kneipe, haben 30 Leute reingepasst und da haben wir dann einen Deckel bekommen für den Auftritt über 60 Mark oder 70 Mark, den wir da vertrinken konnten. Und dann haben wir gedacht, boah, wir haben es jetzt geschafft. Geil. Und wir waren sogar mit so einer kleinen Zeile im Prinz, stand unser Auftritt drin und so, für uns war das Wahnsinn. Und dann habe ich natürlich durch Viva einen Plattenvertrag bekommen. Wir haben dann 2 Alben gemacht und dann haben wir es irgendwie nicht mehr fortgeführt, weil wir alle irgendwie andere Sachen zu tun hatten. Unser Bassist hat bei Blackmail gespielt, unser Schlagzeuger ist mittlerweile einer der größten Lichtmänner in Deutschland und so. Also alle hatten irgendwie zu tun und die Band hat irgendwie nicht mehr so Sinn gemacht und unser Labelmann ist auch weggegangen, deswegen wollten wir auch nicht mehr beim Label bleiben. Und wir haben jetzt nochmal zu meinem 40. ist ja jetzt auch schon wieder 7 Jahre her, quasi den letzten Fritten- und Bier-Auftritt hier in Berlin gemacht. Haben wir auch komplett auf YouTube gestellt, kann man sich ja alles angucken. Nochmal so ein Jubiläumsauftritt zum Abschluss und da aber dann auch offiziell die Band begraben. Aber wir hatten schon eigentlich vor, so lange wie möglich mit der Band weiterzumachen. Weil man muss auch ehrlicherweise sagen, wir haben 2 Tourneen gespielt, die waren beide nicht erfolgreich. Aber es gibt, glaube ich, nichts Lustigeres auf der ganzen Welt, als mit einer Band auf Tour zu gehen.
1: Das glaube ich, ja.
0: Das ist der also einen größeren Spaß kannst du dir nicht vorstellen. Es ist eine dumme, eine Zeit der absoluten Verblödung, wo aber auch Zeit und auch Raum gar keine Rolle mehr spielen. Du weißt eh nicht, wo du morgen bist und du weißt auch nicht, welcher Tag heute ist, aber es ist einfach ein Riesenspaß.
1: Erinnert mich sehr an unsere Drehreisen, also vor allem das mit der Verblödung. das kann ich sehr gut nachvollziehen.
0: So.
1: Wir gehen einkaufen?
0: Wir gehen einkaufen.
1: Sehr gut.
0: Centro Italia. Hier kriegen wir alles, was wir brauchen. Ich brauche ein bisschen Pasta.

0: Essen, wenn die so eine Käsetheke hier haben? Haben die doch
1: ja,
0: bestimmt,
1: Käsetheke
0: oder?
1: Ist da. Was ich hier so schön finde, ist, der, quasi die Hälfte des Supermarkts ist ja Weinladen.
0: Sehr gut.
1: Weil die Leute alle da quasi den Wein kaufen. Und das ist für mich völlig uninteressant. Ich bin, ja, ich bin hier for the food. Der Wein, ruhig mir mal eine Flasche Rosé. Ich kenne mich aber mit Wein gar nicht aus. Aber ich hatte ja früher, als ich in Köln gewohnt habe, Geschichte habe ich schon an anderen Orten eine Milliarde mal erzählt. Meine erste Wohnung in Köln, da war mein Nachbar vis-à-vis Alfred Biolek.
0: Ach Gott!
1: Er hat bei mir auf der anderen Straßenseite das ganze Haus gehabt.
0: Ja.
1: Und ich war dann ein paar Mal bei ihm in der Sendung. Wir haben uns ein bisschen angefreundet, haben uns auch bei Bäcker morgens getroffen und so. Und dann hatte ich mal ein Mädchen zu Gast, die fand ich ganz toll. Ne? Da war ich so 18, 19 und ich wollte so ein bisschen beeindrucken. Und dann habe ich gesagt, was soll man trinken? Die so, ja, ich hätte gern Wein und so. Ich so, ja, warte, ich guck mal und so. Und dann habe ich ihn angerufen und habe gesagt, Alfred, ich habe ein super Mädchen hier, die will Wein, ich kenne mich nicht aus, was kann ich machen? Und hat er gesagt, nee, jetzt komm rüber, ich habe einen ganzen Keller voll. Und dann bin ich einmal über die Straße, dann stand er in der Tür mit so zwei Flaschen. Das ist ein ganz toller badischer Wein, kennt kaum einer. Damit beweist du wirklich Geschmack und so. Und wenn du noch mehr brauchst, sag Bescheid. Ich habe den ganzen Keller voll. Ach, kommt doch morgen zum Essen. Ich mache uns schön Coq au Vin, was Kleines und so. Dann bin ich am nächsten Abend mit ihr zu ihm zum Essen gegangen und so. War also der beste Nachbar, den man sich mir vorstellen kann.
0: Das ist ja wirklich, das wusste ich gar nicht.
1: Ja.
0: Also ich habe, auch wenn du die Geschichte schon eine Milliarde mal erzählt hast, ich habe sie noch nie gehört.
1: Ja, sehr gut.
0: Mich hat sie jetzt berührt.
1: Dafür hat es sich gelohnt.
0: Ich kann aber gerne dein Alfred Biolek sein und dir einen schönen Wein empfehlen.
1: Ja, das können wir machen. Aber wollten wir noch, wir müssen noch Parmesan.
0: Ja, natürlich.
1: Und guck mal, hier sind noch die Deutsche.
0: Oder die Deutsche, ja, sind alles Allmanns.
1: Dann brauchen wir natürlich auch noch was.
0: Das ganze Team.
1: Das ist aber das Geile, deswegen liebe ich Italien, deswegen liebe ich auch die Italiener so. Da ist jedes Dorf, in das du kommst, wird dir erzählt, dass es für irgendwas berühmt
0: ja,
1: ist.
0: Ja, ja.
1: Wir sind dafür berühmt, wir haben als erstes Kuhäuter als Hüte getragen.
0: Ja.
1: Oder so. Also wirklich so, auch immer so totaler random Scheiß. Aber jedes Dorf ist weltberühmt dafür, dass wir das hier gemacht haben und erfunden haben. Aber das haben die Italiener, es wird dann mit so einem Brustton der Überzeugung, wird dir das erzählt. Das liebe ich über alles, das finde ich einfach total geil an denen.
0: Ich mag die Idee von dem Kuhäuter als Hut.

0: Ich überlege gerade, haben wir Käse bei dir jetzt einen Snack auch? Wir müssen doch jetzt noch weiter.
1: Irgendwas für oft, zum, was, genau, auf die Hand.
2: Wir können ja so Bacchi. Mir gibt es eigentlich auch immer Bacchi. Wir sind die Bacchi. Ah, hier, guck mal, hier ist...
1: Quengelware.
2: Hier sind Bacchi. Ich hole uns mal Bacchi. Das ist ja ein Kaffee. Aber habe ich noch nie probiert. Ich nehme uns jetzt mal Bacchi-Kaffee mit.
1: Oh, das ist aber nett. Das ist das Klopapier deiner Mutter.
3: Vielen Dank.
2: Grazie, va bene.
1: Dankeschön, grazie.
2: Ciao, ciao, arrivederci. Ciao.

0: So, und jetzt müssen wir hier
1: Aber wir haben Wegzehrung. Essen wir jetzt
0: die Baci.
1: die fertige Pasta? Kann man so
0: Ja,
1: kalt.
0: sag mal, habe ich die Baci überhaupt eingepackt?
1: Wenn du die nicht
0: Ah,
1: eingepackt
0: da
1: hast.
0: sind
1: Die
0: sie,
1: ist
0: da
1: aber auch
0: sind
1: eine
0: sie.
1: gefährliche Tüte hier für Kleinkram. Ne?
0: Ja, aber das Tolle an der ist
1: Ich bin
0: die.
1: verfangen. Oh Gott, ich fühle mich jetzt wie so ein Delfin. Seht ihr, Kinder? Und deswegen kauft keine Sixpacks.
0: Kein Thunfisch.
1: So,
0: Achso, oder
1: genau.
0: keine Sixpacks. Also, hier haben wir es.
1: Dosen.
0: Warte. So, hier.
1: Ah, Baci.
0: Baci Café.
1: Sehr schön.
0: Du weißt, dass im Batsche immer diese Liebessprüche drinstehen, ne?
1: Ist ja, heißt ja auch Küsschen, ne, Baci,
0: Ja,
1: oder?
0: ja.
1: Oh,
0: Ja, bitte sehr.
1: Liebessprüchen.
0: Eins haben wir noch. Will noch jemand einen Batsche?
1: Ja, ich?
0: Ja.
1: Ach
0: Ja.
1: so. Ja, du kannst auch eins haben, okay.
0: So.
1: Das ist jetzt aber.
0: Ich bin sehr
1: Das ist da
0: gespannt.
1: drin, das Liebessprüchen, ne?
0: Naja,
1: Ja,
0: das ist auf
1: genau.
0: diesem dünnen Papierchen. Na, das war immer. Jetzt hören wir uns mal an, wie dein Italienisch ist.
1: Nessuna distanza temporale né speciale può indebolire l'amicizia di due persone che credono ognuna nel valore dell'altra.
0: Nicht schlecht.
1: Ja, und ich finde, die haben recht. In allem.
0: Ja, was hab ich? Stone suo cuore e l'amico mi vede in ogni momento.
1: Wieso hast du so einen kurzen? Und warum ist der Text viel, viel weniger als bei
0: Ich
1: mir?
0: finde kurze immer besser.
1: Ja.
0: I'm in my friend's heart and my friend sees me at all times. Oh.
1: Von wem ist das? Aber schön.
0: Von Ibn Arabi.
1: Okay, meins ist ein bisschen länger. No distance of place or lapse of time can lessen the friendship of those who are thoroughly persuaded of each other's worth.
0: So Shakespeare.
1: Robert Southey, Nummer 134.
0: So eine Art Shakespeare.
1: So eine Art Shakespeare ist der Shakespeare.
0: Denkt man bei so Worten wie Thoreau, denke ich sofort, das kann nur Shakespeare sein.
1: Das nehme ich mit als Erinnerung.
0: Ja, unbedingt. Das ist hier übrigens, wir sind jetzt dran vorbeigelaufen, aber das hier ist, weil ich habe hier früher gewohnt. Hier war meine erste Wohnung in Berlin, war da drüben in der Straße. Da hatte ich einen Balkon und da gab es auch den Rewe noch nicht. Und da war das hier die einzige Einkaufsmöglichkeit, das Mühlenberg Center.
1: Wie sieht das
0: Und
1: aus?
0: das war immer so trostlos. Aber ich fand immer diesen Hubschrauber super für Kinder. Und die haben da so einen Hubschrauber vorne hingestellt.
1: Ach, das ist aber cool.
0: Das ist das.
1: Das ist aber noch so eine Oldschool-Mall,
0: Ja, es gab ja auch
1: ne?
0: immer einen Sexshop drin. Der steht hier aber nicht mehr. Der ist anscheinend raus.
1: Wirklich?
0: Ah.
1: An den erinnerst du dich offensichtlich besonders.
0: Solche Dinge nehme ich alle wahr. Ich gehe mit offenen Augen durch diese Stadt.
1: Ich frage mich auch immer so, Sexshops, die, also haben die noch, also geht man da noch hin? Was kauft man denn dann
0: Ja,
1: da
0: heute braucht
1: so?
0: man die ja, wobei heute werden die wahrscheinlich noch für Toys frequentiert, aber
1: Ah!
0: für Pornos sicher nicht mehr. Also, das muss ja nun wirklich keiner mehr kaufen.
1: Das stimmt.
0: Aber ich
1: Kann
0: bin
1: man ja
0: früher,
1: leihen.
0: ich bin immer mal wieder gerne in Sexshops gegangen, auch zu einer Zeit, als ich wirklich noch Pornos kaufen musste. Und da dann bin ich aber immer mal wieder, habe ich in so Läden, bin ich in Läden gelandet, wo auch gebrauchte Hefte verkauft wurden. Und da habe ich immer, das fand ich sehr befremdlich.
1: Wer hat denn das Geschäftsmodell, gebrauchte
0: Ja,
1: Pornohefte zu verkaufen?
0: frage ich mich auch.
1: Die, ah, nein!
0: Frage ich mich auch. Das fand ich immer.
1: Ich habe mal in einem Hotelzimmer.
0: Aber die sind ja immer sehr abwischbar.
1: Ja, das ist genau, Hochglanzmagazine,
0: Oh, ja, und vor
1: deswegen.
0: allem Hochglanzpapier sozusagen.
1: Richtig, immer mit Latexhandschuhen
0: Ja.
1: oder halt 5 Kondome auf der Hand durchblättern. Empfehlenswert. Ich habe mal in einem Hotelzimmer aus einem jetzt nicht so wichtigen Grund ein Bild angehoben,
0: Ja.
1: das da hing. Und dann fielen hinter dem Bild so holländische Pornomagazine
0: Oh, die hat
1: raus.
0: jemand vergessen.
1: Die hat da jemand wahrscheinlich versteckt, weil der immer dieses eine Zimmer hatte.
0: Oder so.
1: Oder vom Zimmerservice versteckt und dann
0: Ja.
1: vergessen. Und das hat aber irgendwie dann schon so etwas die Nacht ruiniert, weil man denkt, au! Also man
0: Ist
1: weiß
0: so
1: es ja.
0: haunted.
1: Ja, so.
0: Ja. Ich finde das sogar in Schöneberg, da, das ist ja das Viertel, wo auch die ganze queere Szene irgendwie viel in Berlin ist und so. Und da gab es einen riesengroßen Gay-Sex-Shop. Der war wirklich tierisch groß und war, glaube ich, auch sehr beliebt, aber offensichtlich nicht beliebt genug, als dass er wahrscheinlich die Miete für den neuen Eigentümer hätte zahlen können, weil er irgendwann weg war. Und in dem Ladenlokal ist jetzt ein Bio-Supermarkt. Und ich finde immer den Gedanken so schön, dass da die Leute, die sich irgendwie so einen Demeter-Aufstrich holen, irgendwie auf den Geistern der männlichen Onanie wandeln.
1: Aber das ist wirklich schön. Das ist auch ein bisschen Berlin-typisch,
0: Absolut,
1: oder?
0: bin ja.
1: Das
0: Bin
1: ist
0: ja. Das ist,
1: toll.
0: besser kann man Gentrifizierung nicht darstellen.
1: Absolut.
0: Ja.
1: Und wenn du du machst ja jetzt viele verschiedene Dinge, ne?
0: Ja.
1: Also du bist jetzt auch gar nicht mehr so fernsehpräsent.
0: Ja. Das liegt aber nicht an mir. Das liegt am Fernsehen.
1: Das wollte ich jetzt gerade fragen. Also, weil es könnte ja auch eine

0: funktioniert halt wegen. Also so, wenn ich manchmal, es kommt ja ab und zu mal vor, dass man in irgendwelchen Talkshows oder sonst was sitzt und dann sind da so sogenannte Trash-Promis, also so Leute, die irgendwie, denen vor allem die Bekanntheit wichtig ist. Und dann bin ich manchmal sehr verwundert über deren Drang zu performen oder vielleicht auch nicht Drang, aber die Selbstverständlichkeit, mit der die performen, die geht mir mittlerweile so ein bisschen ab. Das hatte ich, glaube ich, als ich Jugendlicher war, viel mehr. Und das habe ich nicht mehr so. Aber ich finde es einfach immer noch interessant, Fernsehen zu machen. Und ich finde es einfach ein spannendes Medium, um da Sachen auszuprobieren und so.
1: Und wirst du angefragt von so, weil das machen die ja auch gerne, dass die da so den Retro-Gedanken mitnehmen und sagen, ah, da war doch mal hier der große Vivas
0: Ja.
1: da. Herr Bokelberg, ist der Dschungel was für Sie? Oder so. Wurdest du sowas schon
0: Ich
1: mal
0: bin auch schon mal
1: gefragt?
0: für sowas angefragt worden und ich hab dann mal die ganzen Vorgespräche mitgemacht, weil ich es interessant fand.
1: Ja,
0: Also weil,
1: ist Materialsammlung.
0: ja, ich habe dann zu meiner Agentin gesagt, du, also ich sag Ihnen, ich mache mit, wenn es sechsstellig wird. Und da haben die natürlich gesagt, nee, das können wir nicht machen. Und die sind also relativ hochgegangen. Habe gesagt, ja, aber sorry, ihr seid nicht sechsstellig, dann kann ich leider nicht mitmachen. Das habe ich aber natürlich extra auch für mich als Schutz gesagt, dass ich gar nicht in die Versuchung komme oder so.
1: 99.999
0: Ja. Aber dann habe ich das mal so, diese ganzen Vorgespräche mitgemacht und so. Und ich fand es auch total interessant. Ich glaube dann sogar, dass ich eigentlich auch eine gute Chance in der Show gehabt hätte, weil ich das Gefühl hatte, dass die RedakteurInnen, mit denen ich gesprochen habe, alle so überrascht waren, dass ich so, ich glaube, die hätten mich gerne gehabt, weil ich so menschenfreundlich bin und weil ich gar nicht so auf Krawall gebürstet bin und auch nicht so schnell genervt bin und so weiter und so. Eine typische Waage eben.
1: Ja.
0: Und das fanden die, glaube ich, das hätten die, glaube ich, gerne mal gehabt, so jemanden, weil das haben die ja in der Regel nicht in diesen Sendungen.
1: Ja, weißt du, kannst du sagen, was das war? Aber es war so ein Reality-Stars-Ding,
0: War so
1: oder?
0: ein Reality-Starting, ja,
1: Ah,
0: genau.
1: okay. Und hast du dich, wenn du sowas gefragt wirst,
0: Ja.
1: ist der erste Reflex, das ist ja wohl eine Beleidigung?
0: Nein, überhaupt nicht. Das ist ja überhaupt nicht. Also das ist ja, ich bin da ja auch relativ realistisch, dass jetzt hier irgendwie niemand auf mich wartet und irgendwie Sachen mit mir machen will. Das ist schon okay, das weiß ich schon. Ich glaube, ich habe auch, das ist vielleicht nicht mehr so aktuell, aber als junger Mensch dann vielleicht auch hier und da mal ein bisschen Porzellan zerschmissen, weil ich irgendwie mit 18 oder 19 mir manche Sachen einfach egal waren. Aber es ist auch, also ist doch klar, dass die mich anfragen. Ich bin irgendwie noch so semi-bekannt und für solche Sendungen brauchen die genau solche Leute, die irgendwie verzweifelt Geld brauchen
1: Ja.
0: und sagen, ich mach das jetzt mal, weil ich habe eh nichts mehr zu verlieren.
1: Ja. Das Gute ist, du brauchst halt nicht verzweifelt Geld und du kannst dich den schönen Projekten, weil alles,
0: Ja.
1: was du machst, ist ja wirklich schön.
0: Also Maria, meine Frau, sagt auch immer, sie würde auf jeden Fall verbieten, dass ich in so eine Sendung gehe, weil ich da untergehen würde. Die sagt,
1: Genau.
0: du würdest da,
1: Die anderen sind lauter.
0: ja, die sind lauter und du würdest da auch irgendwie würdest nur mit Sachen konfrontiert, die du furchtbar findest und die du Horror findest und das würde mich zerstören, vielleicht nicht, aber doch wahrscheinlich nachhaltig verstören.
1: Deswegen gut, das ist gut. Ich bin
0: Ja.
1: Team Maria auf jeden Fall.
0: Ja.
1: Wobei du wahrscheinlich selber vernünftig genug wärst, um das
0: Ich
1: auch
0: bin,
1: so.
0: ja, ich, manchmal gibt es so Sendungen, ich habe zum Beispiel mal mitgemacht beim großen Kirmes-Test von RTL. Und ich bin ein riesengroßer Kirmes-Fan, deswegen habe ich gedacht, ja, okay. Also wurde moderiert von Hella von Sinn und Hugo Egon Balder. Und
1: Ja, das kann man machen.
0: ich habe das Prinzip, alles zuzusagen, wo die beiden involviert sind.
1: Genau.
0: So. Und das war aber, dann war ich da auch mit Joey Heindle und meiner quasi Ex-Kollegin Gülcan in einem Team. In einem anderen Team war dann Conny Reimann, irgendwelche Bachelor, so diese Leute alle. Und dann habe ich da mitgemacht und für mich war das wirklich, das war so ein Ausflug in so eine andere Wunderwelt. Ich
1: Ja.
0: saß dann da und die haben alle so diesen Wettbewerb so ernst genommen, haben da richtig so gefightet und haben sich auch so, ah, oh, Scheiße, haben sich so richtig so geärgert. Und ich war immer so, ihr wisst aber, dass wir hier alle beim großen Kirmes-Test sind. Also das war
1: Ja.
0: wirklich so, ich habe das wirklich nicht kapiert und hatte da einfach total meinen Spaß irgendwie so 2 Tage lang. Wir mussten mit so Bierkrügen Achterbahn fahren und so. Also es war wirklich völliger Nonsens. Und deswegen, ich liebe das manchmal so, meinen Fuß da so rein zu dippen in diese Welt. Die schönste Geschichte da war, wir saßen dann Backstage, hatten so ein Backstage-Zelt von diesem Studio, wo die Spiele meistens stattfanden. Und dann kam irgendwann der Legat vorbei.
1: Ah, das negat, ja.
0: Und dann hing der so rum und so. Der war aber nicht, der war in keinem Team, der war in der Sendung, also der war kein Teil der Sendung. Der kam dann
1: Er
0: vorbei
1: ist
0: und
1: einfach
0: hat,
1: immer da, weil
0: der, der
1: irgendwo
0: kam
1: wird
0: dann
1: er
0: vorbei,
1: gebraucht.
0: hat so ein bisschen abgehangen, dann kam auch irgendwann mal so ein Aufnahmeleiter vorbei. Dann habe ich irgendwann mitbekommen, wie so ein Aufnahmeleiter da irgendwie langläuft und der Torsten ihm, du, wenn ihr mich braucht, ne, ich bin hier, sag einfach Bescheid. Und da habe ich gedacht, wow, einfach 2 Tage bei einer Fernsehsendung abzuhängen, weil man vielleicht gebraucht werden könnte. Da habe ich gedacht, das ist ein geiles Selbstbewusstsein. Das fand ich sehr, sehr beeindruckend.
1: Ganz ehrlich,

0: es funktioniert ja offensichtlich.
1: Wahrscheinlich. Die Hälfte der Sendung ist dann wahrscheinlich genau so zustande gekommen.
0: Das, ganz viele hängen da rum. Siehst auch immer, wenn irgendwo eine Talkshow ist, Mighty Kelly ist auch immer da, falls einer abspringt.
1: Das fand ich sehr beeindruckend.
0: Ach, das ist ja lustig.

0: Wo laufen wir denn eigentlich hin? Haben wir ein Ziel?
1: Ja, wir gehen jetzt hier zum Kino.
0: Ah, was gucken wir uns an?
1: Ich gehe jetzt ins Kino. Ich weiß nicht, was du jetzt machst.
0: Ach, du gehst ins Kino?
1: Ja.
0: In welchen Film?
1: Ich wollte mal gucken, was läuft. Ich bin notorischer alleine spontan ins Kino gehe.
0: Super.
1: Ja.
0: Finde ich super.
1: Weil dann kann ich irgendwie Filme aufholen, die ich noch gucken muss. Und wenn man alleine, so nachmittags sind die Kinos auch immer leer.
0: Ja.
1: Dann hat man die für sich und kann irgendwie in Ruhe gucken. Ich war einmal, weiß ich noch, war ich in Köln in der Nachmittagsvorstellung von The Ring, als der damals lief, dieser Horrorfilm.
0: Wir haben uns gestern über diesen Film unterhalten.
1: Wirklich?
0: Ja, weil ich finde den großartig.
1: Ausgerechnet über diesen Film.
0: Ja, das ist doch kein Zufall.
1: Nein, das ist kein Zufall.
0: Ich werde heute Abend nicht im Fernseher und nach nur nicht ans Telefon gehen. Ja.
1: Und da habe ich, da im Kino geguckt und das ganze Kino war leer, nur ein Pärchen und die haben sich dann vor mich gesetzt. Warum auch immer. Wir saßen dann zu dritt in einem Cubicle quasi in diesem Kino. Und dann lief der Film und dann ist da ja am Anfang dieses Mädchen, das aus dem Fernseher krabbelt, die mysteriösen Anrufe, Menschen sterben. Und dann so nach zwei Dritteln sind wir dann auf so einer Insel mit so einem Leuchtturm. Und da kommt dann so eine Geisterfrau raus irgendwie und kommt dann aus diesem Leuchtturm. Und in dem Moment, an dieser Stelle des Films, ruft die Frau vor mir, boah, wie unrealistisch. Und ich so, hä? Wo war sie denn die ganze Zeit?
0: Komm, ich bring dich noch zum Kino und wir suchen den Film aus.
1: Cool.
0: Also du darfst selber aussuchen. Oder möchtest du, dass ich dir einen Film aussuche? Also auf gar keinen Fall Wonka.
1: Habe ich schon gesehen.
0: Und?
1: War gut.
0: Ja.
1: Hat der gut gemacht.
0: War gut, ja. Aber warum? Das ist immer so, es ist doch jetzt, mach mal neue Stoffe.
1: So. Ja, aber guck mal, wenn er den Wonka-Film nicht gemacht hätte, dann hätten wir niemals diese lustige Geschichte über diese schottische Wonka-Experience bekommen.
0: Ja, okay.
1: Das alleine war es schon wert.
0: Okay, ja, das stimmt. Außerdem ist er auch gerade der Superstar, ne?
1: Ja, so. Aber der ist doch auch, ich finde den ganz charmant.
0: Hast du Dune gesehen?
1: Nee, mich interessiert nichts, was in der Wüste spielt. Ich finde Wüste so langweilig.
0: Das ist ja nicht Wüste, sondern das ist ein Planet.
1: Ja, ist ja egal. Aber ist ja, ich finde auch Wüstenplanet in Star Wars immer lame.
0: Dantooine.
1: Ja.
0: Das ist der Heimatplanet von Luke Skywalker.
1: Ich weiß, aber ich finde alles, was da spielt, öde. Ich finde Wüste einfach ist das langweiligste Setting, das es gibt.
0: Aber es ist natürlich notwendig, um sozusagen die trostlose Kindheit von Luke Skywalker ein bisschen zu erklären.
1: Ja, aber der hätte doch auch im Mühlenberg Center eine Kindheit haben können. Das ist doch noch trostloser als jede Wüste auf der Welt.
0: Da wäre aber vielleicht zur dunklen Seite der Macht gewechselt.
1: In den Sexshop.
0: Genau, da wird er wahrscheinlich einen Sexshop aufmachen.
1: Wissen Sie, was man damit machen kann?
0: Na gut. Was guckst du?
1: Hier den Bob Marley-Film will ich noch sehen.
0: Den würde ich tatsächlich, ja. Der
1: ich finde diese Biopics immer gut. Ich gucke sowas immer gerne.
0: Dann lasse ich dich jetzt hier ins Kino gehen. Du, das ist doch meine Freude.
2: Mir auch. Lass uns mal bald wiedersehen.
0: Sehr, sehr gerne. Vielleicht in 90 Minuten. Ich warte hier.
1: Ja, das finde ich gut. Du wartest hier und dann bringe ich dir ein paar Reggae-Tunes mit.
0: Oh, das wäre nett.
1: Alles klar. Tschüss zusammen, ne?
0: Tschüss. Mach's gut. Danke. Meint er mit Reggae-Tunes was zu rauchen?
3: Nee, ne?
0: Okay.

0: virtuellen Olymp mit einer Sendung, die doch womöglich durch den Magen geht. Wir haben auf jeden Fall unser Team Kulinarik. Hier sind Robby Hietsch und Zora Glimpf. So. Ihr beiden, eure große Leidenschaft ist das Kochen, das ist ja mal klar. Gibt es denn eigentlich eine Speise, mit der man euch noch glücklich machen kann?
1: Omas Möhrensuppe.
0: Omas Möhrensuppe, was hat die für ein Geheimnis?
1: Ja, wenn ich das wüsste, dann würde ich es so nachkochen können. Keine Ahnung, aber sie schmeckt einfach verdammt gut.
0: Hat sie dir nie das Rezept verraten?
1: Doch, hat sie. Aber man kann es einfach nicht so nachkochen. Ich glaube, das ist...
2: Die Liebe.
1: Entweder verarscht sie mich und da ist was drin, was sie mir nicht verrät, oder es ist wirklich die Liebe, wie Zora sagt.
0: Oh, es ist mit Sicherheit die Liebe. Und bei dir, Zora?
2: Ich glaube, es sind Königsberger Klopse.
0: Ja. Mit Kapern oder ohne?
2: Mit cremiges Kartoffelpüree und geröstete rote Beete. I love it.
0: Also Königsberger Klopse und Möhrensuppe von der Oma.
1: Ja,
0: ja.
1: Bodenständige.
0: Ja, genau. Aber kann man euch denn heute Abend noch mit einer Kategorie außer Essen und Trinken glücklich machen?
2: Medien vielleicht? Medien und Unterhaltung?
1: Mal sehen.
0: Mal sehen. Na gut.

0: lassen wir das Ganze einfach mal auf uns zukommen. Hier ist unser Olymp, hier ist unsere Quizkönigin Marie-Louise Fink. Hallo. Unser Professor-Quiz, Professor Dr. Eckhard Freise. Und unser Quiz-Arzt Thorsten Zirkel.
1: Hallo.
0: Wir starten mit der ersten Runde und den ersten drei Kategorien. Draußen im Grünen, die 2010er oder rund um die Welt. Eckart, draußen im Grünen. Marie, die 2010er. Thorsten, rund um die Welt.
2: Ich würde draußen im Grünen nehmen. Ich weiß nicht, wie sieht es bei dir aus?
3: Ja, ja, Kaktus ist cool. Nimm draußen im Grünen, komm.
0: Eckart, erste Duell gegen dich, draußen im Grünen.
4: Die Mörderin ist immer die Gärtnerin, ja, ich weiß.
0: Eine pflegeleichte, jedoch auch giftige Gartenpflanze ist die Nähnadel, das Garn, der Fingerhut oder das Maßband.
2: Wir waren uns gerade beide sehr schnell einig, es ist der Fingerhut.
4: Krimi-tauglich. Ich glaube, in jedem dritten Krimi wird mit Fingerhut umgebracht. Ne?
1: Stimmt doch.
0: Ja. Nicht nachmachen, es ist der Fingerhut. Ja, aber es ist ja auch wichtig, wenn man gut reinkommt. Ja? Das ist ja schon mal eine gute Grundlage, eine gute Basis, die da geschaffen wird. Wie heißt in der Fachsprache der Schwanz eines Kaninchens? Baum, Busch, Blume oder Blüte?
2: Blume, Busch, Blüte, also Baum und Blüte hätte ich ausgeschlossen. Ich bin bei Busch oder Blume. Und weil wir in der Gartenkategorie sind, wäre mein erster Gedanke Blume gewesen. Aber einfach nur, mach.
0: Das ist aber eine interessante Herleitung.
3: Das war keine schlechte These jetzt. Ja. Boah, das ist bestimmt richtig.
4: Naja, also in einem berühmten Tierfilm von Disney gibt es ja einen Hasen, der heißt Klopfer. Und ist eigentlich ein Kaninchen, der macht ja immer so. Dabei sieht man dann also so einen weißen Buschel auf und ab federn und das ist die Blume.
3: Ah, gut.
0: Einmal die Schweißperlen von der Stirn machen. Blume ist richtig. Wovon hängt es ab, ob aus Krokodileiern Männchen oder Weibchen schlüpfen? Die Jahreszeit bei der Zeugung, die Ernährung der Mutter, die Temperatur im Nest oder die Uhrzeit des Schlüpfens.
2: Schon mal was davon gehört?
3: Tatsächlich schon. Und wir waren uns auch relativ schnell einig. Wir gehen einfach von Temperatur im Nest aus und loggen das jetzt mal ein. Frag uns nicht, warum.
0: Da macht aber jemand einen kurzen Prozess. Warum ist das eure Eingebung?
2: Ich glaube, ich habe das schon mal in irgendeiner Doku gehört, gesehen.
3: Ich würde es genau so sagen, irgendwie kurz vorm Einschlafen der Doku geguckt und das hängen geblieben.
0: Eigentlich schon so halb geschlafen, aber irgendwie noch aufnahmefähig.
2: Die Temperatur bestimmt das Geschlecht.
0: Genau, und weg warst du.
2: Ja.
0: Ja, gut, das war der Moment, in dem ich eingeschlafen bin.
4: Ich bin auch bei der Temperatur im Nest gelandet, wobei ich nicht genau weiß, woran das eigentlich genau liegt.
2: Wir haben bestimmt die gleiche Dicke.
4: Brauchen die Männchen mehr Wärme oder brauchen die Weibchen mehr Wärme? Was
3: wird eine Uhrzeit des Schlüpfens wäre zum Beispiel lustig. Da kannst du vorher noch sagen, ich habe einen Biber oder ich habe keinen. Ja. Das passt schon hier.
0: Beträgt die Temperatur im Nest höchstens 31,6 Grad schlüpfen die Weibchen? Von 31,7 bis 34,5 ausschließlich die Männchen. Danach wiederum, also wenn die Temperatur, Sie können schon klatschen, noch höher ist, sind wieder die Weibchen. Die Temperatur im Nest, gut aufgenommen, ist richtig.
3: Hier ist wieder was dazu gelernt.
2: Guck mal.
3: So machen wir weiter.
0: Erfolgreich gestartet, unser Team Kulinarik und auch der Olymp Eckert.
4: Jetzt sind wir mal gespannt. Als altes Quiz-Krokodil.
0: Ja, als altes Quiz-Krokodil, genau.
4: Was kommt jetzt?
0: Wofür entscheidet ihr euch? Für die 2010er oder rund um die Welt?
2: Also.
3: Ich bin 2010er,
2: nehmen.
3: Ja, rund um die Welt. Wenn du viel gereist bist, dann können wir gerne rund um die Welt machen. Ich nicht. 2010er,
2: guck mal, ich habe jetzt schon das Grüne entschieden, dann darfst du jetzt die nächste Kategorie bestimmen.
0: Die 2010er. Mhm. Ein Schuhtrend der 2010er waren Germanengamaschen, Römersandalen, Keltenstiefel oder Aztekenlatschen.
3: Müssen wir jetzt?
2: Nee, noch nicht.
0: Eckart entscheidet noch. Der hat noch 5 Sekunden
4: ja,
0: Zeit.
4: Ich überlege gerade.
0: Uiuiuiui. Also, das war kurz vor knapp.
2: Ja, Aztekenlatschen habe ich noch nie gehört. Du? Oder Gamaschen?
3: Kenne ich auch nicht. Keltenstiefel, keine Ahnung. Die Römer-Sandalen ist das einzig Schlüssige irgendwie an der ja. Nummer.
2: Hätte ich jetzt auch gesagt.
3: Ich logge es ein. Ob das natürlich 2010 Trend war? Keine Ahnung.
0: Aztekenlatschen sagt ja auch nichts? Oder
4: Aztekenlatschen sagt mir gar nichts, aber ich meine, es sind die Schuhe, die ich hier im Studio nie anziehen darf. Sandalen.
0: Die Römer-Sandalen.
4: Ich hätte die Römer-Sandalen genommen.
0: Ich habe dich aber schon oft in Sandalen gesehen.
4: Ja, aber nur außerhalb.
0: Nur außerhalb. Na,
4: also hier ja. Darf ich nicht.
3: Na, hier nicht, aber...
0: Nein. Hier nur geschlossene Schuhe, sagst du?
4: Ja.
0: Wir sind nur um deine Sicherheit besorgt.
4: Das wollte ich doch gerade hören.
0: Ansonsten freuen wir uns auch mal, wenn du mit dem Trend der 2010er hier aufläufst, nämlich den Römer-Sandalen.
3: Haben wir ein Mehl, ey.
2: Guck mal, noch keine Antwort falsch.
3: Du, aber beide das identische Wach.
0: Das sind diese ganzen kleinen, parallel verlaufenden Schnürchen, ne, die man dann so hatte. Oder
3: ach, immer die Schnürchen eigentlich, die gehen doch auch so...
2: Ich dachte, können, das ja, sind genau. Die mit so einem extra Riemchen noch um den großen Zeh, aber gut.
0: Ja. Mit dem Titelsong für welchen James-Bond-Film gelang Adele ein Riesenhit? Ein Quantum Trost, Skyfall, Keine Zeit zu sterben oder Spectre?
4: Ist das Skyfall? Aber nur, wenn ich es nicht singen muss.
3: Kann das sein, dass der Titel genauso heißt wie... When Skyfall.
2: Also ich hätte jetzt auch aus dem Bauch heraus wahrscheinlich Skyfall genommen, aber...
3: Wir nehmen es einfach, warum auch immer.
4: Ja, Skyfall, das ist genau die Situation, die also Majestix bei den alten Geilen ja fürchtet, dass ihm nämlich der Himmel auf den Kopf fällt. Skyfall, also Weltuntergang. Also ich sing das nicht, keine Angst. Nicht?
0: Also du hast dich auch für Skyfall entschieden?
4: Skyfall, auf jeden Fall Skyfall.
0: Wir überlassen das Singen an der Stelle einfach mal der Dame, von der wir hier sprechen, nämlich Adele.

0: von Film war. Also.
1: Mit einem wahren Paukenschlag endete die französischsprachige Scrabble-Meisterschaft im Jahr 2015, denn der Sieger war ein 9-jähriges Grundschulkind, des Französischen gar nicht mächtig, kurz zuvor aus dem Gefängnis ausgebrochen, oder Filmstar Sophie Marceau?
2: Also ich würde einen Filmstar würde ich ausschließen. Kurz aus dem Gefängnis ausgebrochen würde ich irgendwie auch ausschließen. Des Französischen gar nicht mächtig. Das wäre natürlich cool, wenn du dann einfach beim Scrabble gewinnst, wo es um Sprache geht.
0: Und es wäre natürlich aber auch ziemlich cool, wenn dein 9-jähriges Grundschulkind da einfach mal durchstartet.
2: Dann machen wir das Grundschulkind. Das hört sich doch plausibel an, oder nicht?
0: Ja, aber das, was du gesagt hast, auch. Mit einem Pausen,
2: aber wenn du der französischen Sprache nicht mächtig bist, machst du dann eigentlich bei der französischen Scrabble-Meisterschaft überhaupt mit?
0: Auf keinen Fall.
2: Nee.
0: Gut.
2: Okay.
0: Das ist sehr plausibel.
3: Naja, also es gibt natürlich schon 10-jährige Schachgroßmeister, aber das Problem ist, Schach ist ein logisches Spiel und hier geht es um Sprache, da braucht man einen großen Wortschatz. Den hat ein 9-jähriges Grundschulkind noch nicht. Der Haken ist natürlich, man kann nicht, möglicherweise nicht Französisch sprechen, aber unglaublich viele Vokabeln aus dem Französischen kennen und trotzdem nicht sprechen können Französisch.
1: Also du sagst, dass Französische gar nicht mächtig sein.
3: Ja.
1: Oder aber man hat ein fotografisches Gedächtnis und kann halt das gesamte Scrabble-Wörterbuch, kann aber gar kein Französisch, kommt aus Neuseeland und heißt Nigel Richards. Punkt geht an den Olymp.
2: Ja, schade. Ich dachte, das Kind hätte ein fotografisches Gedächtnis. Na gut.
3: Tut mir leid.
1: So, das nächste Duell wartet auf Thorsten oder auf Marie. Körper und Geist, Mode oder Medien und Unterhaltung. Marie landet, Sora, bei Medien und Unterhaltung, da hattest du ja gesagt, würde dir auch noch ganz gut gefallen. Ja. Oder Körper und Geist wiederum gegen Thorsten.
2: Ich werde trotzdem jetzt bei Körper und Geist.
1: Und wir dann geht's quasi in. Ja, genau. Hier das strategische Denken bei unserem Team Kulinarik.
3: Ich merke was.
1: Brasilianische Ureinwohner nutzten früher Ameisen als Fingerverband, Wundklammer, Heftpflaster oder Augenkompresse.
0: Wundklammer.
2: Meinst du? Also du hast jetzt so eine kleine Ameise, ne? Die ist ja irre schnell. Fingerverband. Das macht keinen Sinn.
0: Ja, vielleicht haben sie die irgendwie da durch das, was in den Ameisen drin ist, irgendwie irgendwo reingedrückt, weil das vielleicht irgendwie eine Wirkung hat und haben es damit.
2: Heftpflaster? Kleben die? Klebt eine Ameise?
0: Heftpflaster ist hohl. Augenkompresse. Ich weiß nicht, ob ich mir so ein paar Ameisen in den Augen schmieren will. Wundklammer, du vielleicht, wenn die in Brasilien haben, vielleicht einfach größere Ameisen, die schön hier.
2: So die Vorderfüße und die Hinterfüße und dann. Ja, oder halt Heftpflaster. Machst einen Brei. Dann kleben die Heftpflaster. Wunde abgedeckt. Also eine Klammer kannst du, glaube ich, nicht aus Ameisen machen. Irgendwie so eine Paste und die fängt dann an zu kleben, weil die Ameisen haben einen Speichel.
0: Na gut, dann kannst du auch einen Fingerverband nehmen.
2: Der Speichel der Ameise klebt und dann hast du ein Heftpflaster.
0: Ja, dann kannst du es dir aber auch das klebrige Kram um Finger machen als Fingerverband.
2: Das nee, ist ja kannst du nicht, weil das musst du dann ja so wickeln. Dafür reicht es nicht. Das ist dann wie so ein Brei.
0: Alles klar, ich komme eh nicht gegen an. Gut.
1: War das schon zu Ende gedacht?
0: Ja, ja.
1: Wie bist du da rangegangen, Thorsten?
4: Ich habe tatsächlich an etwas größeren Ameisen gedacht. Und es gibt ja so aus Filmen, so, dass die so Brücken bauen oder dann so also als Masse in einem entgegenkommen. Ich könnte mir vorstellen, als Wundklammer, die Ureinwohner, aber das andere kann ich mir auch irgendwie denken. Ich habe mich ja so für Wundklammer entschieden.
1: Wie sehen denn Ameisen aus, wenn ihr ganz genau hinschaut? Ja, auch in allen möglichen Größen. Gibt ja jetzt nicht nur die ganz kleinen.
0: Die sind ja, das Problem ist, die haben ja vorne wirklich irgendwie so ein
2: Schnabel.
0: Naja, so ein, ja.
1: So ein Mundwerkzeug.
0: Würde ich sagen.
2: Ja? Aber kannst du das so gezielt dann auf deine Wunde setzen, naja, dass die Ameise, ich meine, wie groß sind die Ameisen?
0: Wenn ich mich geschnitten habe und du schneidest vielleicht irgendwie diesen Kopf ab und nutzt das dafür irgendwie zum Zusammenmachen.
2: Robin.
1: Dafür müssen ja diese Mundwerkzeuge auch sehr scharf sein, ne? Dass sie die menschliche Haut überhaupt durchbohren. Und das ist bei Ameisen der Fall. Insofern wurden sie oft als Wundklammer verwendet.
0: Ich hätte das auch gesagt.
1: Reichlich Acetaldehyd im Körper sorgt dafür, dass man verkatert ist, der Magen knurrt, es im Ohr piept oder man eine Gänsehaut hat.
0: Acetaldehyd. Was?
2: Ich wäre jetzt beim Kater, weil Dehyd.
0: Ja, dehydrieren.
2: Heißt ja immer.
0: Flüssigkeitsentzug.
2: Genau, und Acetsäure. Man liegt ja auch im Sauer, wenn man verkatert ist.
0: So kenne ich das gar nicht. Der Magen knurrt.
2: Also der
0: vielleicht durch eine Säure, aber das ist.
2: Kann auch sein, wenn da, weil beim Magenknurren, da fehlt dir ja auch was. Dehyd, aber ich hätte jetzt eher so auf Flüssigkeit und. Boah, aber keine Ahnung.
0: Mann, ich habe das schon mal gehört, aber ich kann das tatsächlich gerade nirgendwo einsortieren.
2: Aceto, weißt du, Säure.
0: Ja, wir nehmen einfach, wenn man verkatert ist.
2: Ich, wie gesagt, so. Ich will jetzt nicht schon wieder dich überreden.
0: Was heißt du, alles gut.
4: Ich kann mir auch schlecht vorstellen, dass bei den, ich habe es auch genommen, bei den anderen dreien eine Chemikalie irgendwie für ausschlaggebend sein soll, dass das passiert.
1: Also ihr seid beide einer Meinung. Acetaldehyd sorgt dafür, dass man verkatert ist. Und ein Kater wird ja ausgelöst durch Stoffwechselprodukte, die beim Abbau von Alkohol in der Leber entstehen. Und dort wandelt ein Enzym den Trinkalkohol in was um? In Acetaldehyd. So, richtig.
0: Wieder was dazugelernt.
1: Wieder was dazugelernt, genau. Aber Kater kennen wir ja eh alle nicht, ne?
2: Nein.
1: Nein, selbstverständlich nicht. Wer seine Kinder vor Nahrungsmittelallergien schützen will, der sollte laut wissenschaftlichen Erkenntnissen Hunde und Katzen halten, keine Pflanzen im Haus haben, den Kühlschrank auf Stufe 1 stellen oder den Nachwuchs nur kalt duschen.
2: Hast du schon eine Vermutung?
0: Nahrungsmittel, nee, kalt duschen ist eher was fürs, sagt man nicht so, fürs Immunsystem, wenn man mal kalt duschen geht, dass es gar nicht so verkehrt ist.
2: Aber eine Allergie ist ja auch
0: ein
2: gestörtes Immunsystem.
0: Ja, aber stell mal dein 9-jähriges Kind jeden Tag kalt unter der Dusche, dann hast du aber nur Terror zu Hause.
2: Keine Pflanzen im Haus haben macht für mich jetzt auch keinen Sinn, weil Pflanzen machen ja tendenziell eher gute Luft.
0: Nahrungsmittelallergien.
2: Und weißt du, man hat ja auch, Hunde und Katzen sind ja auch, also Hundehaare und Katzenhaare, da reagieren ja auch manche sehr schnell oder sehr stark drauf. Und vielleicht ist das jetzt eher was, was man dann schon mal vorbeugend so zu Hause haben könnte, um...
0: Ja, aber da würde ja jeder einen Hund oder eine Katze zu Hause haben, der auch ein Kind kriegt.
2: Nee, es ist ja nur eine...
0: Laut wissenschaftlichen
2: Erkenntnis. Eine Empfehlung.
0: Kühlschrank, ich meine, eine Nahrung, da wäre für mich der Kühlschrank eigentlich, auch wenn das total dämlich klingt,
2: auf Stufe 1 stellen. Aber warum?
0: Dafür müsste man jetzt wissen,
2: jeder Kühlschrank hat ja auch auf Stufe 1 eine andere Temperatur.
0: Weißt du das? Vielleicht ist das ja aber geregelt.
2: Genormt, meinst du auch? Gastronorm.
0: Ich weiß nicht warum, ich würde den Kühlschrank auf Stufe 1 stellen. Das ist für mich am plausibelsten, auch wenn ich es... Aber wenn es genormt wäre, diese ganze Sache mit den Kühlschränken.
2: Also ich
1: hab, Zora wirkt noch nicht so überzeugt.
2: Nee, weil, also bei uns im Restaurant stehen einige verschiedene Kühlschränke und die haben alle auf Stufe 1 eine komplett andere Einstellung, ehrlicherweise.
0: Gut.
2: Und auch nochmal der bei mir zu Hause. Irgendwie macht das für mich keinen Sinn. Also nachwuchskalt duschen schließen wir schon mal aus, ja?
0: Nahrungsmittelallergien, dafür stelle ich mein Kind nicht unter eine kalte Dusche. Das
2: genau,
0: ist schon mies.
2: Wir müssen jetzt ja vorankommen. Keine Pflanzen im Haus haben. Robin, was sagst du dazu?
0: Ja, Pflanzen reinigen da gefühlt auch so ein kleines bisschen die Luft.
2: Ja.
0: Es sei denn, vielleicht die Kinder, die knabbern irgendwie an irgendwelchen Pflanzen und holen sich damit irgendwas weg. Ich weiß es nicht.
2: Hoffentlich nicht der Fingerhut.
1: Bleibt also nur noch der Kühlschrank und Hunde und Katzen?
2: Richtig.
1: Also ich kann euch schon mal sagen, Thorsten weiß es nicht.
2: Dann haben wir eigentlich nichts zu verlieren.
1: 10 Sekunden laufen jetzt.
0: Mann.
1: Zora hat sich durchgesetzt, Hunde und Katzen halten. Thorsten, was sagst du denn?
4: Ich habe auch nur eins bewusst ausschließen wollen, nämlich das mit dem Kühlschrank. Es gibt ja auch Nahrungsmittel, die nicht im Kühlschrank gehören, die gar nicht im Kühlschrank liegen. Das wäre jetzt vielleicht viel zu logisch reingegangen, aber das hätte ich deshalb ausgeschlossen. Und dann habe ich am Ende zwischen den Hunden, Katzen und den Pflanzen irgendwie, da habe ich es auch nicht zusammenbekommen, was da jetzt irgendwie was bewirkt und habe mich für die Pflanzen entschieden. Aber
0: oh, jetzt wird spannend.
4: Haben wir ja schon gehört, das ist leider
1: falsch. Das ist falsch. Also den Nachwuchs nur kalt duschen, da bin ich aber auch mal gespannt, wie das laufen würde. Ja.
3: Never.
1: Stimmt auch nicht.
3: Never.
1: Den Kühlschrank vielleicht doch auf Stufe 1 drehen. Oder aber einen Haufen Mikroorganismen zu Hause halten, mit dem ja auch so ein Kleinkind in Kontakt kommt, wodurch sich natürlich ein Immunsystem schulen lässt und Überreaktionen ausbleiben, somit auch Allergien. Da wären wir doch bei Hunde und Katzen!
0: Was sagt ihr, dass ich mal
1: So, damit steht es 8-7 für den Olymp. Also ihr habt nur einen Punkt Rückstand. Das könnt ihr noch locker aufholen. Und jetzt kommt ja die schon besprochene Rückrunde gegen Thorsten. Wird es jetzt Medien und Unterhaltung oder Mode?
0: Mach.
1: Medien und Unterhaltung. Immer größer wird laut den sozialen Medien die Gruppe der sogenannten Granola Boys, Soda Dudes, Pizza Girls oder Champagner Ladies.
0: Also bitte.
2: Ich kenne tatsächlich nie.
4: Da bin ich sowas von raus, es können alles irgendwelche Trends sein.
2: Also es gibt auf jeden Fall Granola Girls. Ich weiß nicht, ob es auch den Trend der Granola Boys gibt. Und ich weiß, dass es gerade so ein Hype ist, dass man bei Instagram und in den sozialen Medien allgemein alles selber macht. Also du machst den Mozzarella selber für deine Pizza, du machst den Sauerteig selber, du kochst die Tomaten ein. Und das ist gerade ein sehr, sehr großer Trend. Und weil ich mir nicht sicher bin, dass es Granola Boys gibt, wäre ich jetzt bei den Pizza Girls. Aber das ist auch wirklich nur eine wirklich sehr weit hergeholte Theorie. Aber Soda-Dudes und Champagner-Ladies würde ich ausschließen.
0: Also ich habe alles First noch gar nicht gehört. Auch keine Granola-Girls oder whatever.
2: Ich wäre bei den Pizza-Girls.
3: Dann...
2: Ja?
3: Ja.
2: Sollen wir es mal einloggen?
1: Pizza-Girls, die Granola-Girls, kennt sie? Die Granola-Boys wiederum, die haben mir nichts gesagt. Die auch nicht, aber hast du trotzdem eingeloggt.
4: Ich bin jetzt rein danach gegangen, dass Granola, das ist ja so eine... bei Ernährung so ein relativ neuer Trend. Und da habe ich gedacht, vielleicht gibt es eine Gruppe von Männern, die da sich, reine Vermutung, wenn ich jetzt höre, es gibt die Girls, ja, kann es die Männer natürlich geben, oder die gibt es gerade nicht und das ist halt die Verführung.
1: Also die Gruppe, von der wir sprechen, hat allein bei TikTok 48 Millionen Aufrufe. Und ja, es scheint die Granola Girls zu geben, aber es gibt eben auch die Granola Boys.
0: Gut geraten.
1: Ja. Im österreichischen Fernsehen ereignete sich im Februar 2024 ein Fauxpas, denn in einer Sendung wurde ein gestohlener Motorroller als Preis vergeben, indiziertes Buch als Lesetipp empfohlen, streng geschützter Fisch gebraten oder ein Fahndungsfoto als Studiodeko genutzt.
2: Ich wäre jetzt nicht
0: tatsächlich das indizierte Buch als Lesetipp.
4: Oh je.
2: Also der gestohlene Motorroller, das fände ich schon ein bisschen zu weit hergeholt, oder?
0: Ja, die, keine Ahnung, was die Ösis da drüben machen im Fernsehen.
2: Ein Fahndungsfoto als Studio-Deko, das glaube ich jetzt auch nicht, oder?
0: Ja, wenn dann als Studio-Deko ein Foto steht, dann hat das ja was mit der Sendung zu tun. Sprich, der Gast sollte ja irgendwie auch da sein oder so.
2: Ja, oder das Motto oder die Saison oder was.
0: Fahndungsfoto als Studio-Deko.
2: Also streng geschützter Fisch gebraten. Ist das so ein Fauxpas dann?
0: Ja, ist schon nicht cool, wenn das Ding geschützt ist und es da noch zwei von gibt und in Österreich braten sie noch einen.
2: da hast du natürlich wiederum recht. Ich glaube, ich wäre aber wahrscheinlich auch bei dem Lesetipp. Oder ich wäre bei dem Lesetipp oder bei dem Fisch, aber...
0: Ja, einen streng geschützten Fisch. Ich glaube auch nicht, wenn das... Wir benutzen auch nur das, was wir kennen. Und ja, kriegen dann auch das hingelegt, was wir kennen. Also ich glaube auch, das ist...
2: Ja.
0: Das ist raus.
2: Dann...
0: Naja, ein Fahndungsfoto vielleicht als Studio-Deko genutzt. Ich meine...
2: Als Gag von der Requisite.
0: Aber warum ist das ein Fauxpas?
2: Ich wäre bei dem Buch.
0: Dann...
2: Oder?
0: Ist es ein indiziertes Buch als Lesetipp? Ach.
1: Das Buch ist es.
4: Ich weiß es nicht. Ich habe gedacht, was sorgt denn, kann denn für jetzt auch so ein bisschen Nachhall vielleicht in den sozialen Medien sorgen? Das wäre für mich das mit dem Fisch. Also habe ich mich dafür entschieden. Aber...
1: Nee. Euch ist sowas noch nie passiert.
0: Naja, das ist eher so... Es sind ja viele Menschen nur beim Fernsehen vor und hinter den Kulissen. Und ich glaube, man wird da schon vernünftig recherchieren, wenn man mal was Besonderes ausprobiert, dass man da jetzt vielleicht nichts hinpackt, was man da eigentlich nicht hinpacken soll. Ich meine, überall passieren Fehler, das ist nicht so schlimm, aber...
4: Also sollten wir uns hier entscheiden, mal zu kochen, würde sowas natürlich nicht passieren.
1: Natürlich,
4: bei dem Team, also nein.
1: Aber in Österreich, was da alles schiefgehen kann. Zum Beispiel, wenn ein Gastwirt Frikadellen serviert und dafür einen Frauennervling verwendet. Und dieser Frauennervling ist ein Karpfenfisch und für den besteht ganzjähriges Fangverbot. Es ist der streng geschützte Fisch, der gebraten wurde. Ganz, ganz großer Fauxpas, für den wurde sich natürlich auch entschuldigt. Aber da ist es offensichtlich passiert. Ja.
0: Nächste Frage.
1: Als erste weibliche Band bekamen die Spice Girls anlässlich ihres 30-jährigen Jubiläums 2024 einen Stern auf dem Walk of Fame, ein nach ihnen benanntes Gewürz, den Ritterschlag vom britischen König oder eigene Briefmarken der Royal Mail.
0: Wollen wir einfach kurz und schmerzlos, ja, dann brauchen wir nicht so viel. Also wir würden tatsächlich das hier nehmen.
2: Ein Stern auf dem Walk of Fame.
1: Weil ihr einfach keine Ahnung habt und beide dachtet, das wird es schon sein?
2: Ja.
0: Alter, nee.
2: Also ein Ritterschlag, was...
0: Warte mal, das wäre natürlich auch nicht Mensch, so abwegig. Spice,
1: ja?
0: Girls, spicy,
1: so,
0: schönes
1: jetzt hier Gewürz oder wie?
2: Nee.
1: Ich frage jetzt, was sie davon haben, ne? Sie bekamen, ja... etwas.
2: So nämlich.
1: So, ja, wer weiß. Vielleicht war es ein Gewürz. Vielleicht war es ein Gewürz, Thorsten.
4: Ja, ich bin aber mit einem ganz skurrilen Gedanken rangegangen. Die drei anderen, Stern auf dem Walk of Fame, Ritterschlag, Briefmarken, das sind alles recht hohe Ehren. Hätte ich mir denken können, ist das wirklich dann die erste weibliche Band jeweils? Kann ich mir vorstellen, dass bei allen dreien das auch schon eine andere weibliche Band jeweils mal war. Und deshalb, warum nicht ein wirklich nach ihnen benanntes Gewürz, dass da so Findige was getüftelt haben?
1: Ja.
4: Möglich.
1: Aber darum geht's uns. Um das, was ihr hier seht. Die Briefmarken der Royal Mail als erste weibliche Girlband. Okay. Ja, also sie können klatschen, ja, vielleicht nicht, weil es hat ja keiner einen Punkt geholt. Sie haben schon recht, ich verstehe das Mitgefühl. Ja. Die Briefmarken sind, ja... Also sagen wir mal so, Zora, dafür, dass du dir die Kategorie gewünscht hast, ist sie nicht so gut gelaufen.
0: Hinten kackt die Ente.
2: Komplett.
1: Ja, Marie wartet jetzt auf das letzte Duell. Und diese drei Kategorien warten auf dich. Klima, Essen, Essen und Trinken oder aus dem Leben. Klima.
0: Bitte nicht Klima, ey.
1: Oh je. Welches Symbol zur Bestimmung der gewünschten Temperatur gibt es auf dem klassischen Thermostat eines Heizkörpers nicht? Sonne, Flamme, Schneeflocke oder Mond?
2: Aber bei einem Thermostat auf dem Heizkörper, da ist auch immer eine Flamme drauf.
0: Gut, du hast aber auch eine Schneeflocke, glaube ich. Das ist doch für ganz rumdrehen einfach irgendwie...
1: Also die Schneeflocke sagt dir, ist drauf.
0: Ich weiß gerade, bei einer Flamme, ist da eine Flamme drauf? Ich
2: meine, bei einem Thermostat
0: eines Heizkörpers. Ich würde sagen, warte mal, Mond?
2: Mond, warum ist dann Mond drauf? Wäre vielleicht für Nachtschlafen.
0: Oder irgendwie so. Aber ein klassisches Thermostat, weißt du, weil ich das letzte Mal gesehen habe, als ich wahrscheinlich als Kind gegengelaufen bin.
2: Ich wäre jetzt wahrscheinlich bei der Sonne gewesen. Weil Flamme ist heiß, Mond ist Nacht, Schneeflocke ist kalt.
1: Was war denn das erste Bauchgefühl, wenn ich nochmal nachfragen darf?
0: Bei mir tatsächlich Flamme, aber...
2: Ja, er hat Flamme zuerst gesagt. Ich war bei der Sonne.
0: Ja, das ist ja auch fies. Sonne gegen Flamme. Und beides sagt, mach's warm. Weißt du, wie ich meine?
2: Ja.
0: Aber dann...
2: Aber guck mal, wenn ich...
0: Ich denke, wenn unten eine Schneeflocke sein wird, dann wird oben eine Sonne sein. Also warm.
2: Schnick, schnack, schnuck.
0: Okay. Stein, Schere, Papier. Schnick, schnack, schnuck. Ich hab gewonnen.
2: Ja.
0: Das heißt Flamme.
2: Ja.
1: Na, dann traut euch jetzt aber auch, ne? Also gewonnen ist gewonnen. Die Flamme.
0: Ich weiß es nicht.
1: Mond ist Nachtabsenkung. Mhm.
2: Ja.
1: Schneeflocke ist Frostschutz.
2: Ja.
1: Sonne ist Grundeinstellung und Flamme stimmt. Alter, und auch Marie hat sich für Flamme entschieden.
3: Danke, schnick, schnack, schnuck.
1: Gott sei Dank gibt es Schnick, Schnack, Schnuck,
2: und
1: nicht wahr?
2: Und er ist einfach smart.
1: In einem skurrilen Experiment für eine klimafreundlichere Landwirtschaft brachten deutsche Forschende 2021 Hühnern das Duschen bei, Ziegen das Zähneputzen bei, Schafen das Kämmen bei, Kühen den Gang aufs Klo bei.
0: Hühnern das Duschen, warum? Was hat denn das mit... Also ich glaube, Kühe, die dampfen da doch schon so ein bisschen schadstoffmäßig was aus. Das würde für mich irgendwie bei den ganzen am naheliegendsten sein. Ja. Und da waren wir uns eigentlich gleich einig. Aber den Gang aufs Klo, ja klar, bei da.
2: Ja, hätte ich jetzt genau so gemacht.
1: Kühen den Gang aufs Klo bei. Wie kann sowas funktionieren?
5: Die Rinderhaltung ist ja relativ schädlich für die, für das Klima. Also das Methan aus den Pupsen oder das Nitrat aus den Fäkalien. Insofern hat man da sicherlich ein Interesse, das irgendwie aus der Atmosphäre und aus dem Grundwasser rauszuhalten.
1: Das hat offensichtlich geklappt, indem man sie einfach positiv konditioniert, zum Beispiel mit Leckerlis. Und dann gehen sie halt aufs Klo, richtig.
6: Na komm mal hier. Hier kannst du duschen.
1: Um auf eine gravierende Folge des Klimawandels hinzuweisen, stellte die Chilenin Barbara Hernandez im Februar 2023 welchen Rekord auf? 2,5 Kilometer Eisschwimmen, 25 Tage Wüstendurchquerung, 250 Meilen Wattwanderung oder 2500 Stunden Tiefseetauchen.
2: Ich meine, dass ich das mal gesehen habe, dass da... dass sie Eisschwimmen war, aber...
0: Ich denke, sie möchte darauf hinweisen, dass irgendwie das Eis zurückgeht. Was auch am plausibelsten ist, mit 250 Meilen Wattwanderung. Ja, das ist... Da muss man nicht darauf hinweisen, weil das ist ja nichts Schlimmes, wenn Watt da ist, Ebbe und Flut. 25 Tage Wüstendurchquerung.
2: Halte ich jetzt für...
0: Naja, man könnte vielleicht sagen, ja, Wasserknach... Nee, es ist ja Blödsinn. Das sagt, würde mir nichts sagen. 2500 Stunden.
2: 2,5 Kilometer, das ist schon auch eine Strecke im Eiswasser, ne?
0: Aber ich denke, es ist machbar. 2500 Stunden Tiefseetauchen, wofür? Um zu gucken, wie.
2: 2500 Stunden, das ist auch richtig lang.
0: Blödsinn, Blödsinn, Blödsinn.
2: Wir wären beide, glaube ich, als allererstes bei dem Eisschwimmen gewesen, ja.
1: Ihr seid einer Meinung.
0: Boom.
2: Ja, boom.
0: Ne, mach du. Das Falsche ist, was du sagst.
1: Ja, so werden klar. Sich hier noch die Verantwortlichkeiten
0: Nein, ne? Das passt schon.
1: Das Eisschwimmen, 2,5 Kilometer, heieiei. Das ist kalt.
5: Das ist kalt, ja. Aber ich kann mir vorstellen, dass sie vielleicht darauf hinweisen wollte, dass es gar nicht mehr so kalt ist, wie es früher war. Und dass das Wasser eben immer wärmer wird und dann deshalb auch das Eis eben schmilzt. Und dass sie deshalb sich dafür entschieden hat, 2,5 Kilometer im Eis zu schwimmen.
1: 45 Minuten und 50 Sekunden. Sehr bei einer kalt. Wassertemperatur von 2,2 Grad. Da lag die Körpertemperatur am Ende nur noch bei 27 Grad. Also das war eine knappe Kiste, aber 2,5 Kilometer Eisschwimmen stimmt. Also dafür, dass Robin und Zora bei der Kategorie Klima kurz mal zusammengezuckt sind, hat das ganz gut funktioniert, finde ich. Ne? Drei Fragen, drei richtige Antworten und jetzt kommt Essen und Trinken oder kommt doch aus dem Leben?
0: Wir können uns natürlich jetzt auch hart blamieren, ja? Aus dem Leben ist auch cool.
2: Nee, ja? Ich...
0: Okay.
1: Essen und Trinken. Laut dem vom Bundeslandwirtschaftsministerium veröffentlichten deutschen Lebensmittelbuch enthält ein echter Döner-Kebab nur Zutaten aus der Türkei. Höchstens 60% Hackfleisch, mindestens 7 frische Kräuter oder Paniermehl als Bindemittel.
0: Wollen wir noch viel zu sagen oder ist einfach?
1: Tu es. Was macht ihr denn? Wisst ihr es oder nehmt ihr es an?
0: Ich habe das tatsächlich mal gehört, dass maximal 60% Hackfleisch zusätzlich sind. Das ist halt ein günstiges Produkt, um das Ganze zu strecken. Aber ich glaube, um als Döner-Kebab genannt zu werden, was ist es, Lamm und Kalb eigentlich, ne? Mhm. Oder so.
1: Landet denn bei euch so ein Döner-Kebab auch mal auf dem Teller? Oder?
0: Für persönlich? Auf jeden Fall.
1: Ja, für persönlich, genau.
0: Warum nicht? Ja, finde ich jetzt nichts Schlimmes.
2: Selten, tatsächlich.
1: Selten? Also fast schon lange generell auch überhaupt nicht dein Ding?
2: Es geht tatsächlich.
1: Und du, mal so ein Döner-Kebab zwischendurch?
5: Ja, ich muss sagen, ich bin ja in Berlin aufgewachsen und seitdem ich da weggezogen bin, hat mein Enthusiasmus nachgelassen, weil doch hinter der Stadtgrenze der Döner irgendwie schlechter schmeckt. Aber ich bin auch bei höchstens 60% Hackfleisch dann.
1: Das ist vollkommen richtig. Und der Rest muss halt hartes Fleisch sein. Döner-Kebab, höchstens 60% Hackfleischanteil. Gourmet-Alarm in Frankreich. Wissenschaftler unseres Nachbarlandes stellten im Februar 2024 besorgt fest, dass Camembert vom Aussterben bedroht ist, die Merlot-Rebe verschwinden könnte, dass Baguette immer bröseliger wird oder Weinbergschnecken ihren Geschmack verlieren.
2: Also Camembert ist bestimmt nicht vom Aussterben bedroht, würde ich jetzt mal behaupten.
0: Ja, warte mal ganz kurz.
2: Oder?
0: Ja, ich habe das jetzt unlängst erst gesehen. Ist das, glaube ich, wegen den Pilzkulturen oder so, die es nicht mehr gibt?
2: Ja.
0: Die Werde.
1: Denk, Robin, denk. Komm.
0: Das ist das Einzige, was mir schwerfällt, zu denken. Ich weiß nicht warum, aber ich habe das irgendwo gehört mit den Pilzkulturen, die man für den Camembert braucht, dass das irgendwie... Also der erste Gedanke war erstmal, die Merlot-Rebe verschwinden könnte.
2: Was bei mir
0: am,
2: auch.
0: Was du am nächsten... Aber warum sollte die verschwinden? Wird es da in Frankreich gerade auch irgendwie wärmer oder kälter? Oder?
2: Aber warum so ein Pilzmyzel oder so ein...
0: Ich weiß es nicht, aber ich habe es gehört.
2: So eine Pilzkultur, die kann man doch auch... Meinst du, die kann auch einfach verschwinden?
0: Ich möchte es jetzt nicht anklicken und dann habe ich hier Scheiße gebaut. Ich weiß nicht warum, aber ich habe das irgendwo gehört. Dass Baguette immer bröseliger wird, das ist ja Quatsch.
2: Dass Weinbergschnecken ihren Geschmack verlieren. Ich schmecke eh nur noch Kräuterbutter.
0: Das ist so eins von wenigen Dingen, die ich nicht essen muss.
2: Die Merlot-Rebe, das könnte natürlich schon Gourmet-Alarm. Wissenschaftler unseres Nachbarlandes. Sie stellten besorgt fest, naja, so, wo wir gerade schon beim Klimawandel waren, vielleicht ist die Merlot-Rebe vom... Aber verschwinden? Wo soll sie denn hin verschwinden? Sonst hätte man das vielleicht...
1: 10 Sekunden laufen
0: jetzt. Ich weiß es nicht.
2: Jetzt, ey, komm.
1: Naja, wenn es klingelt, dann klingelt's.
5: Ja, ich habe auch letztens eine Doku gesehen und da ging es auch um französische Weichkäse-Enthusiasten. Ich war mir jetzt nicht mehr sicher, ob es Camembert oder Brie war, aber da wurde das eben auch thematisiert, dass eben immer weniger Produzenten diesen Käse eben produzieren, weil es eben auch so eine Handarbeit ist, keiner das mehr machen möchte und so weiter. Und dann kam, glaube ich, auch mit dem Pilz auch noch was dazu.
0: Genau.
1: Robin, wenn es klingelt, dann klingelt's. Das ist richtig. Der Pilzstamm.
0: Hat sich 20 Sekunden doch mal gelohnt.
1: Ja, Du hast auch genau richtig gehört, ne? Der Pilzstamm ist vom Aussterben bedroht und der wird ja für diese samtweiche Rinde den Camembert herum benötigt. Also insofern,
2: boah,
1: ja,
2: als allererstes
1: große Sorge in Frankreich oder à la Gourmets. Der aus China stammende Baijiu ist die weltweit älteste Limonade, meistgetrunkene Spirituose, seltenste und teuerste Teesorte oder populärste Stutenmilch.
0: Ich bin irgendwie als erstes sofort irgendwie beim seltensten und teuersten Tee.
2: Baijiu. Das ist bestimmt so ein Grüntee oder so. Seltenste und teuerste Teesorte, ja.
0: Das ist, keine Ahnung, meistgetrunkene Spirituose auf der ganzen Welt. Glaube ich nicht, dass sie aus China kommt. Die kommt wahrscheinlich eher aus Deutschland und heißt Schoko Feuerstein oder so.
1: Wie heißt das?
2: Schoko Feuerstein.
0: Also keine
1: Ahnung. Kennt man ja, nein, klar.
0: Kann ich mir jetzt irgendwie nicht vorstellen. Populärste Stutenmilch.
2: Schon mal getrunken?
0: Auf keinen Fall.
2: Ich wäre auch beim Tee.
0: Älteste Limonade, Baijiu. Hast du schon mal gehört?
2: Baijiu. Nee, ich hab's noch nie gehört.
0: Ist Matcha-Tee? Ich würde auch seltenste und teuerste Teesorte assoziiere ich auch mit China irgendwie.
2: Sollen wir einloggen?
0: Mach.
1: Die seltenste und teuerste Teesorte Baijiu. Spirituose laut Robin auf keinen Fall.
0: Weiß ich nicht.
5: Also bei mir klingelt es da irgendwie. Ich hatte sofort irgendwie Alkohol da als Assoziation. Und genau, deshalb bin ich bei der meistgetrunkenen Spirituose gelandet. Und es kann ja auch sein, wenn irgendwie 1,4 Milliarden Chinesen das regelmäßig trinken, dass das dann weit oben ist.
1: Dann kommen da schon mal 13 Milliarden Liter im Jahr zusammen, überwiegend in China getrunken. Wodka ist auf Platz 2 und Baijiu auf Platz 1 bei den meistgetrunkenen Spirituosen weltweit. Baijiu, noch nie gehört? Noch nie gehört.
2: Nee.
1: Und damit ist die Hauptrunde abgeschlossen. Der Olymp schließt diese Hauptrunde mit 16-12 ab. Also ihr habt euch auch eine Menge Punkte erkämpft. Das heißt aber, dass ihr im Finale startet und ihr dürft euch aussuchen, ob mit dem goldenen oder dem silbernen Umschlag.
0: Nimm mach Gold.
1: Gold?
2: Gold.
1: Gut. Dann folgen 12 Fragen aus dem goldenen Umschlag und ihr habt bestimmt auch schon erklärt oder geklärt, wer Wortführer oder Wortführerin ist.
0: Die Dame hat den Vortritt.
1: Zora, du bist Wortführerin. Ihr habt 5 Sekunden Zeit, um euch zu besprechen. Es ist nur wichtig, dass du mir dann die Antwort gibst, denn die zählt. Mhm. Seid ihr bereit?
0: Ja.
1: Dann starten wir jetzt mit dem Finale. Manche schaffen es laut einer Redensart vom Tellerwäscher zum
2: Millionär.
1: Millionär. Korrekt. Welches Tier hat Scheren sowie einen beweglichen Giftstachel und ist Namensgeber für das laut Umfragen unbeliebteste Sternzeichen?
2: Skorpion.
1: Das kam überzeugend. Es ist der Skorpion. In welche Stadt muss man fahren, um das Bauhausmuseum mit der auffälligen Glasfassade zu besuchen?
0: Dessau. Ich glaube.
2: Dessau.
0: Nein.
1: Korrekt. Welches soziale Netzwerk feierte im Februar dieses Jahres sein 20-jähriges Jubiläum?
0: Facebook? Ja.
2: Facebook.
0: Keine Ahnung, ich weiß es nicht.
2: MySpace?
1: Richtig. Oh. Das höchste Gebirge der Iberischen Halbinsel liegt in Andalusien und heißt Sierra?
0: Nevada.
2: Nevada.
1: Das läuft bis jetzt blitzsauber. 5 Punkte. Die PGA Tour ist die renommierteste Turnierserie in welcher Sportart?
0: Ja, habe ich schon nie gehört. Sag mal Dart. Keiner, ich weiß nicht.
2: Dart.
1: Dart?
0: Weiß ich nicht.
1: Golf wäre okay, richtig gut gewesen.
0: PGA. Ich spiele nicht so oft Golf.
1: Welche chilenische Wüste gilt als die trockenste der Erde?
2: Ich war schon da.
0: Tundra.
2: Nein.
0: Sag Tundra.
2: Das ist scheiße. Nein.
1: Atacama.
2: Atacama, ich war da.
0: Ich nicht.
1: Wie heißt die nach einer Sportart benannte Reizung in der äußeren Sehne am Ellenbogen?
0: Tennisarm. Nee, warte mal.
2: Ja, doch.
0: Ja, mach. Weiß nicht.
2: Tennisarm?
1: Richtig.
2: Oh Gott, meine Nerven.
1: In welcher Londoner Kirche werden traditionell die britischen Monarchen gekrönt?
0: Toll. Nee, keine Ahnung. Ich weiß nicht.
1: Westminster Abbey.
2: Westminster Abbey.
1: Welcher süße Cocktailklassiker besteht aus Rum, Kokosnusscreme und Ananassaft?
2: Pina Colada.
0: Ja.
2: Pina Colada.
1: Es ist der Pina Colada. Vorletzte Frage. Auf dem Rücken welches Grautieres zieht Jesus laut Bibel nach Jerusalem ein?
0: Esel.
2: Esel?
1: Es ist der Esel. Letzte Frage. Wie oft kommt der Buchstabe E im Wort Drei-Sterne-Restaurant vor?
2: Drei.
1: Jetzt was sagen?
0: Drei.
2: Nein. Öfter mal. Drei?
1: Viermal wäre richtig gewesen.
7: Das ist so ja. Richtig doof.
1: Aber acht richtige Antworten. Acht richtige Antworten.
7: Okay. Oh Gott. Eins, zwei, drei, vier. Nein, nein.
1: Das gilt es jetzt zu schlagen von unserem Olymp. Aber gegen wen werdet ihr spielen? Hier sind die drei Karten. Ihr dürft euch eine aussuchen. Welche darf es sein?
2: Die goldene Mitte.
1: Die goldene Mitte. Marie, bitte komm in die goldene Mitte. Und dann sind wir gespannt, ob du das toppen kannst. Nach einer kurzen Pause. Und da sind wir wieder im Finale beim Quizduell Olymp. Und unser Team Kulinarik hat sich im Finale gerade 8 Punkte erspielt. Ihr habt euch wiederum 16 sogar in der Hauptrunde erspielt. Wenn ihr 9 Fragen, Marie, oder in dem Fall du richtig beantwortest, dann hast du, hat der Olymp die 10.000 Euro gewonnen. Bist du bereit?
5: Ja.
1: Dann kommt hier die erste Frage. Wer sehr vergesslich ist, hat redensartlich ein Gedächtnis wie welches feinlöchrige Küchenutensil?
5: Wie ein Sieb.
1: Korrekt. Das Oberhaupt des Wespenstaats ist die?
5: Königin.
1: Die Wespenkönigin, richtig. Die größte freistehende Statue des deutschen Mittelalters heißt Roland und befindet sich in welcher norddeutschen Stadt?
5: In Bremen.
1: Ach, die Antwort ist richtig. Welche beliebte Social-Media-App mit Schwerpunkt auf Foto- und Videobeiträgen war 2010 erstmals zum Download verfügbar?
5: Instagram.
1: Ach, die Antwort ist richtig. Den Titel Grüne Hauptstadt Europas erhielt 2024 Spaniens drittgrößte Metropole.
5: Sevilla.
1: Valencia. Bei welcher olympischen Wintersportart bringen die Sportler einen Besen als Spielgerät mit?
5: Beim Curling.
1: Korrekt. In welchem Land wurde Königin Mary Elizabeth von Dänemark geboren?
5: In Australien.
1: Richtig. Das Gleichgewichtsorgan des Menschen befindet sich im
5: Ohr.
1: Mit der nächsten richtigen Antwort hast du ausgeglichen. Die Hauptstadt welches Landes liegt am Roten Fluss?
5: Oh Gott. China.
1: Vietnam.
5: Ja.
1: Fertige Speisen mit Alkohol übergießen und anzünden bezeichnet man als
5: Flambieren.
1: Damit ist der Ausgleich erreicht. Der Sage nach heißen die Gründer der Stadt Rom Romulus und
5: Remus.
1: Damit hat der Olymp gewonnen. Die Antwort ist korrekt. 10.000 Euro. Und damit 500 Euro, vielleicht für Sie zu Hause. Ich würde mich für Sie freuen, aber wir bedanken uns trotzdem bei Robin Peach und Zora Klipp, unser Team Kulinarik. Ich hoffe, es hat euch trotzdem Spaß gemacht. Sehr Ihr habt euch gut geschlagen.
0: Dankeschön.
1: Danke, dass Sie dabei waren, liebe Zuschauer. Und dann hoffentlich schon bis nächste Woche. Alles Gute. Danke, Marie. Danke, Eckart. Danke, Thorsten.

0: es ist so schön, es ist wieder soweit. Es ist Freitagabend und es ist Zeit für Quizduell Olymp. Es geht um 10.000 Euro und unser Team Moderation kämpft für den guten Zweck. Hier sind Carmen Nebel und Matze Knob. Eine sehr unterhaltsame Konstellation. Und wir wissen ja, Matze, dass du auch weißt, wie es sich anfühlt, Carmen Nebel zu sein oder zumindest mal die Zwillingsschwester, ne? Da war doch was.
1: So, genau so ist es. Also ich bin ja des Öfteren in die Rolle geschlüpft von ihrer, wir wissen gar nicht, ob sie Zwillingsschwester ist oder nur in Anführungszeichen die Schwester.
2: Nein, du bist natürlich die Ältere.
1: Ich bin die ältere Schwester. Ja. Die deutlich ältere Schwester bin ich. Und und dann habe ich immer so gemacht. Und es war, nein, es hat sich wirklich gut angefühlt. Also ich muss sagen, ich fühle mich sehr wohl als deine Schwester.
2: Solche Schuhe.
0: Was?
2: Ja, solche Schuhe. Naja, hat ja große Füße. Und meine Perücke, ja, also Perücke, mühevoll geklöppelt.
0: Also genau, ich finde das ja, wenn ich das so höre, eigentlich sehr schade, dass du dich heute für Mats Knob entschieden hast und nicht für die Schwester oder Zwillingsschwester von Carmen Nebel.
2: Wir kommen noch mal.
0: Sonst, das wäre super.
3: Das können wir wirklich machen.
0: Ja, das finde ich gut. Ja. Das finde ich jetzt eine gute Idee. Gut, aber heute bleiben wir bei Matze Knob und Carmen Nebel. Und hier ist unser Olymp. Ihr kennt ihn. Hier ist unsere Quizkönigin Marie-Louise Fink.
4: Hallo.
0: Unser Professor Quiz, Professor Dr. Eckart Reise. Und natürlich auch unser Quizarzt Thorsten Zirkel.
5: Hallo.
0: Hier kommt das erste Kategorienrad für euch, lieber Olymp.
5: Schauen wir mal.
0: Comics, TV-Serien oder Macht und Geld? Ja. Boah, Thorsten hat jetzt ein bisschen überlegt, hat sich dann aber doch für TV-Serien entschieden, Eckart für Comics und Marie für Macht und Geld.
1: Ich bin ja Jürgen Klopp. Ne? Macht.
2: Geld hat
1: und
2: er auch.
1: Geld.
2: Geld hat er auch.
1: Aber sag
2: nehmen
1: du,
2: wir,
1: also, wir nehmen jetzt Macht und Geld.
0: Also, wir beginnen mit dem Duell gegen Marie. Mhm. Für Aufregung und Erheiterung in der Online-Community sorgte im September 2023 ein Foto von Olaf Scholz mit Augenklappe, Christian Lindner mit Holzbein, Robert Habeck mit Hakenhand oder Markus Söder mit Papagei auf der Schulter.
1: Ja, Robert Habeck mit Hakenhand wäre auch schön.
2: Ja, aber der Papagei auf der Schulter ist auch nicht schlecht. Aber es ist leider das nicht. Wir nehmen den... Ja.
1: Olaf Scholz mit den beiden Augenklappen.
2: Soll ich einloggen mal?
1: Ja.
2: Peng.
1: Lock mal
0: Olaf Scholz mit Augenklappe. Hat jemand verpasst? Kennen Sie alle, ne? Kennen Sie nicht? Schauen Sie mal hier. Hm. Da ist er. Der Olaf Scholz mit Augenklappe. Und das ist auch an Marie nicht vorbeigegangen. Punkt für beide Teams. Um das Grundgesetz zu ändern, bedarf es sowohl im Bundestag als auch im Bundesrat einer 5%-Klausel, Zweidrittelmehrheit, Sperrminorität oder Vollversammlung.
1: Ich würde jetzt spontan die Zweidrittelmehrheit nehmen.
2: Aber müssen die auch alle da sein?
1: Ach so. Du meinst, dass die vielleicht teilweise auch Urlaub haben oder manche auch keinen Bock? Und dann sagt aber man, 5% sollen reichen.
2: Zweidrittelmehrheit klingt zu einfach, aber logisch, oder?
1: Vollversammlung. Um das Grundgesetz zu ändern, bedarf es bei einer Vollversammlung. Das kann natürlich auch sein. Es müssen alle da sein, weil es ist ja das Grundgesetz. Verstehst du?
2: Ja.
1: Es

0: Mehrheit, richtig.
1: Ja, aber, ja.
2: Das war uns ja auch klar.
0: Ja, ihr wolltet es nur ein bisschen spannend machen. Ja. Ne? Das wäre ja so langweilig.
2: Das hatten
0: ne?
2: wir ja so verabredet, ja. dass Carmen immer so tut, als... Müsste sie mich verunsichern.
0: Ja.
2: Verstehst du?
0: Ja. Ein Update beim automatisierten Kundenportal eines Paketdienstes führte 2024 dazu, dass das Chatprogramm jedem Kunden sagte, er bekomme Geld zurück, ständig Erotik-Smileys sendete, fluchte und das Unternehmen kritisierte oder nur noch auf Spanisch antwortete.
1: Hast du davon was gehört?
3: No, porque Eliaro, questi maravillosi, caro, es muy bien, es muy bien, está perfecto, con amor.
2: Marie hat schon wieder davon gehört. Also ich würde jetzt mal sagen, das mit dem Unternehmen kritisierte, würde ich jetzt gefühlt ausschließen.
1: Ja, also das geht weg.
2: Ja.
1: Pass auf, es war nicht witzig genug, dass wir es gelesen haben, also es ist das nicht.
2: Ja.
1: Vielleicht ist es das.
2: Du meinst es deswegen das Spanische, weil wir es nicht gelesen haben, weil es ja auf Spanisch
1: ja,
2: war.
1: Genau.
2: Das heißt, wir haben gar nicht verstanden, ja, dass es das gegeben
1: richtig.
2: Hat. Verstehe.
1: Komm, wir nehmen Spanisch.
2: Gut, wir nehmen Spanisch.
0: Naja, also, könnte ja sein.
2: Das klingt irgendwie nicht gut.
0: Aber Marie hat dieselbe Ahnung wie ihr.
2: Ehrlich?
4: Ja. Also ich habe noch nie erlebt, dass irgendein Chatprogramm überhaupt irgendein Smiley gesendet hat, wenn man da irgendwie geschrieben hat. Flucht und das Unternehmen kritisierte, das kommt mir auch irgendwie zu komisch vor. Mit dem Kunden, das hätte ja wahrscheinlich irgendwie auch eine Klagewelle nach sich gezogen, wenn man da irgendwie Ansprüche eingestellt hätte, nur auf Spanisch. Das kann ich mir tatsächlich vorstellen, weil ja diese Kundenservice-Portale oftmals im Ausland sind und automatisierte Übersetzungen nutzen. Und dass da eben versehentlich eingestellt wurde, dass nicht die Zielsprache ausgewählt wird, sondern einfach immer irgendeine Sprache, das kann ich mir vorstellen.
0: Wurde nur noch auf Spanisch geantwortet oder hat das Chatprogramm vielleicht sogar geflucht und das Unternehmen kritisiert? Kann das
1: und
0: passieren?
1: Und das auf Spanisch?
0: Ja, beide Antworten stimmen. Nein.
2: Ja.
0: Wenn man ein Chatprogramm oder ein Chatbot dazu animiert, könnte das vielleicht passieren. Und in diesem Fall ist es passiert, als der Kunde gesagt hat, halte dich nicht zurück. Die Antwort kam, darf ich das hier sagen, fuck yeah. Dieser Paketdienst ist die schlechteste Lieferfirma der Welt. Sie sind langsam, unzuverlässig und der Kundendienst ist furchtbar. Wurde ganz schnell vom Paketdienstleister von der Seite genommen. Da war es schon zu spät und das Ganze ging viral. Insofern fluchte und das Unternehmen kritisierte, wäre richtig gewesen. Also es steht 2-2 nach der ersten Runde. Insofern alles in Ordnung. Und jetzt geht's in die Rückrunde gegen Marie. So, jetzt bin ich gespannt, worauf ihr euch einigt. Comics oder TV-Serien?
2: Soll ich entscheiden oder du?
1: Du.
2: Dann nehmen wir jetzt die... Boah, TV-Serien, ey, das kann irgendwie sowas, keine Ahnung, wenn dann so Friends oder so kommen, dann kommen so Charaktere, habe ich keine Ahnung von. Also dann eher so...
1: Ich hätte den Bastefka nehmen sollen heute Abend.
2: Wir nehmen Comics. So. Das hast du jetzt
0: also
2: davon.
0: Also so harmonisch bei den beiden. Kriegen Sie das
2: mit? Kann
0: ja
2: wohl nicht wahr sein. Ja, sag mal.
0: Das wird noch. Wir biegen das wieder gerade.
1: Meine Schwester.
0: Unter welchem Künstlernamen ist Werner Schöpfer Röttger Feldmann bekannt? Krümel, Semmel, Brösel oder Streusel?
1: Wir dürfen noch gar nicht. Sind wir schon dran?
2: Ja. Also,
1: Das wissen wir.
2: Das weiß ich auf jeden Fall hundertprozentig sicher, weil ich habe das Werner-Rennen schon moderiert in Hortenholm. Das ist ungefähr so 4-5 Jahre her. Da war ich in Hortenholm. Ja, du warst nicht da.
1: Nee.
2: Aber ich habe das moderiert und da gab es ein Rennen zwischen Motorrad und zwischen Porsche. Verstehst du? Und dann Eckart. Nee, das kennen wir alle noch. Und das ist natürlich Brösel. Werner Brösel ist das natürlich.
0: Das stimmt, Marie geht mit, du sagst auch Brösel. Auch die Runde geht wieder gut los für beide. Ein Running Gag in den Asterix-Geschichten ist der Streit zwischen dem Schmied Automatix und dem Händler Verleinix über die Preise für Hinkelsteine, Frische von Fischen, Zutaten im Zaubertrank oder Qualität von Töpferwaren.
2: Also die Qualität von
1: Schmied.
2: Töpferwaren ist es nicht. Und die Zutaten im Zaubertrank sind das, soweit ich weiß, auch nicht. Also es können entweder nur die Preise für Hinkelsteine sein. Was macht denn ein Schmied?

0: Schmied überhaupt? Was macht ein Schmied?
1: Na, nicht angeln. Also Fische wäre auch schwierig.
0: Ja, aber der Händler ist der Verleih nix.
1: Ach so.
0: Und ich glaube, ich entsinne mich, dass es um die Fische geht, meine ich. Bin mir nicht hundertprozentig sicher, aber ich glaube, es waren die Fische.
1: Aha.
0: Weil die Hinkelsteine gab es ja immer nur einen, den hatte immer Obelix auf dem Buckel. Sollen wir die Fische nehmen?
1: Nehmen die Fische.
0: Ich nehme die Fische, ich bin mir nicht sicher.
2: Hast du die Asterix-Comics gelesen?
3: Ja, ich habe sie gelesen. Und ich meine, dass die Fische dann auch als Meinungsverstärker noch eingesetzt werden, indem man ihm dann den vermeintlich nicht frischen Fisch noch durchs Gesicht zieht.
2: Denn Automatix wirft dem Fischverkäufer Verleinix ja vor, dass seine Ware nicht frisch wäre und schon stinke. Und Verleinix wiederum will davon überhaupt nichts wissen. Es geht um die Frische von Fischen.
1: Na.
3: Super.
0: Oh.
2: Und schon ist wieder alles in Ordnung bei den beiden. So schnell geht das hier beim Quiz-Duell Olymp. Was viele überraschen dürfte. Laut dem Schöpfer der Figur ist Garfield eine weibliche Katze, Popeye von Beruf Briefträger, Charlie Brown blond und nicht glatzköpfig oder Lucky Luke Franzose statt Amerikaner.
0: Also Garfield ist ja ein Kater, ist aber laut dem Schöpfer eine weibliche Katze.
1: Genau, hast du gut verstanden.
0: Mhm. Vielleicht frage ich nächstes Mal doch die Anke Engelke.
2: Ich liebe die Dynamik zwischen den beiden.
0: Einfach mal vielleicht mich unterstützen würde. Ja, Charlie Brown, blond und nicht glatzköpfig. Warum sollte der aber dann auf einmal glatzköpfig sein? Weil man vielleicht, beim Zeichnen einfach, dann sind wir schneller fertig mit dem Comic, wenn wir die Haare weglassen. Könnte ja eine Möglichkeit sein. Popeye von Beruf Briefträger, der sieht aber aus wie ein Seemann.
1: Ja.
0: Ich hätte spontan gesagt, dass Lucky Luke Franzose ist statt Amerikaner. Luke, der heißt vielleicht Luke. Der heißt vielleicht Luke. Lucky Luke Monton. C'est en français. Franzose, der raucht immer Zigarette.
1: Komm, lass uns denn.
0: Komm, wir nehmen Lucky Luke, habe ich früher immer gesagt. Lucky Luke.
1: Lucky Luke.
2: Lucky Luke, der Franzose.
0: Vielleicht.
2: Der eigentlich gar nicht
3: peut-être.
2: Amerikaner ist.
3: Pourquoi
2: könnte das sein?
0: C'est possible. Sprichst du Französisch? Oh.
3: Also der Meinung habe ich mich angeschlossen. Meine Assoziation war nicht Lucky Luke von Hergé gezeichnet, also frankophoner Zeichner. Und insofern fand ich das jetzt gar nicht so fernliegend.
1: Sie kann das immer so schön herleiten.
0: Ja.
3: Das heißt aber nichts.
2: Heißt nichts. Charles M. Schulz ist ja der Erfinder und auch der lang- und lebenslange Zeichner von Charlie Brown. Und der hat in einem Interview 1990 mal gesagt, nee. Der sollte eigentlich nie glatzköpfig sein, nur so blond, dass man das Haar kaum sieht. Ah. Insofern wäre Charlie Brown blond und nicht glatzköpfig richtig gewesen. Zu Lucky Luke und seiner Herkunft hat man sich nie geäußert. Es war nur klar, von Geburt an lebt er im Wilden Westen, aber sein Erfinder hat nie gesagt, was er denn nun für eine Nationalität hat.
0: Ja.
2: Ja. So, das nächste Duell wartet. Gegen Eckart oder gegen Thorsten? Essen und Trinken? Deutschland oder Medien und Unterhaltung? Thorsten und Eckart entscheiden sich für Deutschland. Und ihr entscheidet euch für Eckart oder für Thorsten?
1: Wir nehmen mein Angstgegner.
2: Thorsten? Thorsten ist dein Angstgegner.
4: Das wollte ich nicht.
2: Wer hätte das gedacht? Nicht in Hamburg, Frankfurt oder Berlin, sondern im beschaulichen Baden-Baden befindet sich Deutschlands längste U-Bahn-Strecke, größtes Opernhaus, höchster Fernsehturm oder bestes Restaurant?
1: Ich bin für hier.
2: Für was?
0: Bestes Restaurant? Also ich kenne Baden-Baden nicht gut. Ich war da ein paar Mal, aber...
1: Na, der höchste Fernsehturm schon mal nicht.
0: Wo steht der denn?
1: In Berlin. Längste U-Bahn-Strecke, warum sollen die in Baden-Baden die längste U-Bahn-Strecke haben? Größtes Opernhaus könnte man noch... Ich bin für bestes Restaurant. Ich übernehme Verantwortung.
0: Ich habe auch ehrlich gesagt überhaupt gar keine Ahnung.
2: Wieso bestes Restaurant?
1: Na, heißt das nicht, das Dings da hier, das ist doch ganz berühmt, da sind die doch alle hingegangen, Obama und so, glaube ich. Ich mache das jetzt. So.
0: Wow. Ich wollte gerade noch was anderes sagen.
1: Wie heißt denn das? Mit B.
2: Zugeschlossen, geht nicht mehr auf. Kann man nichts mehr machen. Das beste Restaurant, dieses Dingster-Restaurant, wo auch Obama hingegangen ist.
1: Ja, genau. Ja. Ich glaube, es fängt mit B an.
0: Ja. Ja.
2: Beste Sie? Halt. Mhm. Beste.
4: Ja, also ich glaube, höchste Fernsehturm, genau richtig, das ist der in Berlin. U-Bahn-Strecke, längste U-Bahn-Strecke. Es gibt nur 4 Städte in Deutschland, die wirklich nach Definition eine richtige U-Bahn haben. Alles andere ist so ein Mittelding. Das ist Hamburg, Berlin, München und Nürnberg, glaube ich. Warum auch immer Nürnberg. Und das beste Restaurant mit B, in Bayersbronn gibt es die Traube Tonbach, Schwarzwaldstuben, was immer so 3 Sterne bekommen hat, über ewige Jahre lang. Das ist im Schwarzwald, nicht Baden-Baden. Ich meine, das größte Opernhaus mit den meisten Plätzen ist in Baden-Baden.
1: Wie heißt denn dieses Opernhaus?
4: Das Baden-Baden? Muss das Opernhaus in Baden-Baden sein.
2: Es ist das Festspielhaus und hat insgesamt 2500 Plätze, damit noch mal 400 mehr als die Elbphilharmonie. Und das ist die richtige Antwort, es ist nicht das beste Restaurant. Welches Ereignis lockte im Sommer 1988 gut 160.000 Zuschauer auf die Radrennbahn im Ostberliner Stadtbezirk Weißensee? Ein Bruce Springsteen-Konzert, ein Fußball-Länderspiel der DDR und der USA, die erste DDR-Erotikmesse oder der Staatsbesuch von Helmut Kohl?
0: Die DDR-Erotikmesse ist auch geil.
2: Das stimmt.
0: Sommer 88. 160.000 Zuschauer zu einem Länderspiel DDR-USA. Nein. Also vor allen Dingen USA.
1: Und warum denn auf der Radrennbahn?
0: So. Ja, und 88 war die USA jetzt auch nicht so ein knaller Gegner, dass man gesagt hätte, da müssen wir unbedingt hin. Helmut Kohl, 160.000 Zuschauer, weiß ich nicht. Wollten die gucken, ob der da irgendwie wie der Saumagen verspeist? Nein. Also ich glaube, es war das Bruce Springsteen-Konzert, weil der ja auch über Born in the USA gesungen hat. Und möglicherweise war es eben so, dass viele das heimlich gehört haben und deswegen...
1: Ja, und für die erste Erotikmesse so ein Jahr vor der Wende wäre es auch zu spät gewesen für die DDR.
0: Und 160.000 Zuschauer bei der Erotikmesse. Das ist mein Dildo, weg da! Entschuldigung.
1: Komm, wir sind...
0: Bruce Springsteen.
1: Ja, ja, ja.
2: Carmen, dein Angstgegner ist derselben Meinung.
1: Ach.
4: Derselben Meinung. Ich meine, Bruce Springsteen war einer der Künstler aus dem Westen, der auch schon vor der Wende ein großes Konzert in der DDR gehalten hat. Und das dürfte das gewesen sein.
2: Also offiziell spricht man von 160.000, aber man geht davon aus, dass es weitaus mehr waren, nämlich so zwischen 250 und 500.000, weil auch viele ohne Ticket auf das Gelände gekommen sind. Und wir reden vom Bruce Springsteen-Konzert.
0: Wir sind einfach unschlagbar.
2: Zu welcher Strafe wurden 2024 3 junge Angeklagte vom Amtsgericht Rosenheim verurteilt, die ein leerstehendes Hotel besetzt hatten? Aufsatz schreiben, Hausordnung auswendig lernen, alle Zimmer putzen, sich in die Ecke stellen.
1: Amtsgericht ist ja nie so schlimm. Erstmal, ne?
0: Nee, also waren es wahrscheinlich...
1: Ein leerstehendes Hotel besetzt hatten. Junge. Wahrscheinlich waren sie ja. Kinder? Kinder vielleicht? Waren
0: 3 Kinder? Sechsjährige haben das Hotel besetzt. Ja, das ist aber eine ganz entscheidende Frage, weil je nachdem, wie alt die waren,
1: ja.
0: Wenn die jetzt zum Beispiel erst 4 waren, ja?
1: Ja.
0: Kann ja sein. Die sind aus, aus der Tigerentengruppe ausgebrochen und dann haben die sich nur in eine Ecke gestellt. Verstehst du? Waren die 10, haben die einen Aufsatz geschrieben. Waren die 15, haben die alle Zimmer geputzt.
1: Alle Zimmer putzen nicht, weil Kinderarbeit ist verboten.
0: Ja? Aber wenn die jetzt 14 oder so waren, also Junge steht, also angenommen, die waren 14, 15, dann dürften die also dann dürften die auch das Zimmer putzen.
1: Oder ja, nicht? Wenn die über 16 oder so sind. Ja,
0: oder einen Aufsatz schreiben, aber warum man das nicht so macht, weißt du, so in der Schule.
1: Hausordnung auswendig.
0: In die Ecke stellen, ist ja Quatsch.
1: Das?
0: Also wir nehmen Aufsatz schreiben oder Zimmer putzen. Was sagen, also für was entscheiden wir uns?
1: Zimmer putzen ist Kinderarbeit, Aufsatz schreiben.
0: Gut. Wir entscheiden uns gemeinsam für Aufsatz schreiben und werden sehen, ob das stimmt oder
1: nicht. Oh, er guckt schon wieder so mitleidig. Oh.
4: Überhaupt nicht.
2: Also dann müssen wir jetzt aber eins mal klarstellen.
4: Eine Fehlinterpretation.
2: Das ist ein zustimmendes Gesicht.
1: Ernsthaft?
2: Naja, zumindest was die Antwort angeht.
4: Bin ich bei meinen Gedanken ähnlich gelandet. Ja, klar, es könnte sein, dass dieses junge Angeklagte, das richtige Alter, dass das vielleicht der Schlüssel ist. Und wenn sie wirklich 3, 4 waren, ne, in die Ecke stellen mal kurz, könnte sein, aber ich war auch so. Ich habe so dieser Vorspann von den Simpsons, ne? Ich darf nicht so und so unter meine Tafel schreiben. Vielleicht hat sich da jemand von inspirieren lassen und sagen, Mensch, schreibt doch mal einen Besinnungsaufsatz, dass ihr das nicht dürft. Mhm. Kann ich mir vorstellen.
2: Also wir reden hier übrigens von drei Männern zwischen 18 und 21 Jahren. Also ganz, ganz jung waren sie jetzt nicht.
1: Dann haut Zimmerputzen ja schon wieder hin. Ne?
2: Dann könnte Zimmerputzen doch gehen. Und diese drei wurden zu je 50 Stunden gemeinnütziger Arbeit verurteilt und dazu einen Aufsatz zu schreiben. Ja. Jawohl!
5: Sehr gut!
2: Ganz tolle Themen.
1: Der gute alte Aufsatz.
2: Der gute alte Aufsatz. Wer weiß, was es dann gebracht hat.
1: Wie lange noch Aufsätze geschrieben werden.
2: Das stimmt auch. So, also, eine Runde wartet noch auf Thorsten und euch gegen Thorsten. Mhm. Mhm. Essen und Trinken oder Medien und Unterhaltung?
0: Ich meine, eigentlich müssten wir natürlich Medien und Unterhaltung nehmen, weil wir beide ja daherkommen.
1: Ja gut, dann nehmen wir Unterhaltung. Ja.
2: Medien und Unterhaltung.
0: Aber nur, wenn du da auch sagst, ich bin dabei.
1: Ja.
0: Sollen
1: wir? Ja.
0: Nehme.
4: Dann muss ich gegen Profis ran.
1: Ach so.
2: In Rudi Carrells Samstagabendshow Die verflixte Sieben, die von 1984 bis 1987 im deutschen Fernsehen lief, mussten die Kandidaten 7 Kunststücke vorführen, aus 7 Preisen einen auswählen, 7 Joker richtig einsetzen oder 7 Gegner schlagen.
1: Glaube.
6: Schau, ich kann mich nicht mehr so
1: richtig. Also 7 Kunststücke vorführen ist Quatsch.
6: Ja, das glaube ich ist die falsche Antwort.
1: 7 Joker einsetzen auch nicht.
6: Nein, ich habe wir nicht bei meiner Sendung. Die verflixte
1: 7 Joker never.
6: Also ich spontan würde ich sagen.
1: Bei ihm gab es doch immer Preise, oder?
6: 7 Preise. Ja, das war früher am laufenden Band, ne? Musste man sich die Preise merken, glaube ich, die durchgelaufen.
1: Die verflixte 7. 7 Gegner die schlagen, das nimmt ja kein Ende.
6: 7 Kunststücke vorführen. Kunststücke glaube ich auch
1: nicht.
6: Ich habe Rudi Carrell mal besucht in seinem Hotel in Köln.
1: Echt?
6: Und dann, ja, für so ein Interview. Und dann habe ich geklopft und dann hat er die Tür aufgemacht und gesagt: Gebe so, wo bei dir, ne? Wie der Teufel noch?
1: Was?
6: Und hat wieder zugemacht. Ich so, hä? Habe ich wieder geklopft. Dann hat er gesagt, hey, wird doch wieder stehen, dann kriegen wir doch. Und dann habe ich nochmal, das dritte Mal gesagt, dann hat er gesagt, ich habe extra neben der Tür eine Klingel angebracht, wo man draufdrücken kann. Dann hat er die Tür zugemacht, dann habe ich geklingelt und aufgemacht. Geht doch.
2: Wirklich? Oh, super.
1: Du, mein erstes Ding war 7 Preise. Aber
6: ja. Ja, 7 Preise habe ich auch, war auch mein
2: 10
6: spontan.
2: 10 Sekunden laufen jetzt.
6: Komm, wir nehmen es.
2: Oh, okay. Also ihr habt die Show offensichtlich nie gesehen.
1: Doch, ich doch. Bestimmt, ich habe alles ich geguckt.
2: Auch. Ich weiß nicht, ob das schon die Zeit war, wo du so viele Samstagabendshows gesehen hast.
4: Ich meine, die auch
2: noch
4: mal gesehen zu haben. Und irgendwie fiel dann immer der Satz, das wäre ihr Preis gewesen.
6: Ja.
4: Da, ich glaube, das Spielprinzip bestand darin, dass Preise vorgestellt wurden, sehr verklausuliert. Man wusste nicht, was dahinter steckt. Dann gab es auch eine quasi Niete. Und dann hätte er auch diese Niete gewinnen können. Und man hat irgendwie, das Ganze drehte sich darum, dass man diese Hinweise richtig entschlüsselt. Und deshalb waren 7 Preise vorgestellt. Und da musste man einen rauswählen.
6: Aber war das nicht, das wäre ihr Preis gewesen bei Herzblatt? Und dann hat man gedacht, Niete, wenn die Tür aufging? Nein.
2: Das passt schon. Das ist die richtige Antwort. Aus 7 Preisen einen auswählen. Schauspiellegende Anthony Hopkins war 2011 höchst überrascht, dass fast 50 Jahre nach dem Schreiben die Sunday Times seinen Brief abdruckte, Tom Jones sein Gedicht vertonte, das Unterhaus seine Petition verlas oder André Rieu seinen Walzer spielte.
1: Dass André Rieu seinen Walzer spielt, ist schon wieder so schräg, dass es stimmen könnte. Stell dir das mal vor.
6: Ah, noch eine Idee.
1: Tom Jones sein Gedicht vertonte. Tom Jones vertont, der hat maximal gesungen, oder?
6: Vielleicht hat Anthony Hopkins Sexbomb als Gedicht geschrieben. Ja, sag. Aber ich glaube, den hat er eher aufgenommen, nicht 2011.
1: Okay. Die Sunday Times seinen Brief abdruckte.
6: Also ich könnte.
1: Wessen Brief? Ein Brief an wen? An die Sunday Times?
6: Ja, vielleicht so ein Leserbrief oder so. Dass er sich über irgendwas.
1: Höchst überrascht.
6: 2011.
1: Das Unterhaus seine Petition verlas, das ist doch längst vorbei.
0: Also das glaube ich auch nicht. Also
1: 50 Jahre nach dem Schreiben. Aber stell dir mal vor, der hat 50 Jahre, der Mann war da ja schon alt und der hat früher mal komponiert und dann
0: gab es
1: einen Walzer und André Rieu hat den ausgebuddelt und gespielt.
0: Aber André Rieu, Anthony Hopkins, ein Walzer. Boah, ey, das kann wieder alles sein.
1: Komm, ich hab dir jetzt genug vorgeschlagen, jetzt nimm was.
2: So, 10 Sekunden, jetzt laufen sie aber.
0: Es liegt nur an mir. Also, was sagen wir? André Rieu, glaubst du? Spontan? Also, Sunday Times Brief wäre meine erste Intention.
2: 3 Sekunden noch.
0: Und?
2: Weißt du es?
4: Nein, ich weiß es nicht. Meine Idee war jetzt zunächst, das habe ich dann auch gedrückt, dass er zwar was geschrieben hat, aber an die Politik. Aber mir fiel jetzt noch was anderes ein. Ich glaube, sowohl Tom Jones als auch Anthony Hopkins sind Waliser. Und vielleicht ist da also aus der landsmannschaftlichen Zusammenarbeit irgendwas entstanden. Mhm. Also wenn ich den Gedanken eher gehabt hätte, hätte ich das jetzt gedrückt, aber... Mhm.
2: Also ihr wart schon auf der richtigen Fährte, zumindest zwischendurch mal.
0: Nein.
2: Mhm. Anthony Hopkins war musikalisch sehr begabt, ist aber seiner schauspielerischen Karriere nachgegangen, weil er offensichtlich sehr erfolgreich war. Und er hat mit 26 Jahren, 1964, einen Walzer, ein Stück mit dem Titel And the Waltz Goes On geschrieben. Da war dieses Stück erstmal. Und dann dachte sich seine Frau irgendwann, ich schicke das mal an André Rieu. Und der hat sich wiederum bei ihm gemeldet, hat gesagt, hey, wir werden dieses Stück uraufführen. Und somit ist es wirklich der Walzer. Ja, André Rieu hat seinen Walzer gespielt. Stopp, stopp, stopp.
0: Warum hast du nicht den Bastian Pastewka gefragt? Ob
6: Wer hätte das gewusst?
2: Wäre darauf gekommen?
0: Ah, verdammt.
4: Schöne Geschichte.
1: Ja. Ärgerlich.
0: Das ist wirklich ärgerlich.
2: Welches Getränk verlangt Miss Sophie im Silvesterklassiker Dinner for One zum dritten Gang? Dem Hühnchen. Oh, Sherry, Weißwein, Champagner oder Portwein?
1: Die verlangt ja alles, ne? Irgendwann mal.
0: Ja, aber
1: dritten Gang.
0: Miss Sophie, der hat doch so eine große, das ist eine relativ große Flasche, die der in der Hand hat.
1: Der Champagne,
0: ne?
1: Die ja verschwappt ist Champagner, meiner Meinung nach, ne? Oder?
0: Ich meine auch.
1: Also oder Weißwein, White Wine. White for the fish. Also Weißwein zum Fisch, glaube ich, ist es.
0: Ja?
1: Ich glaube.
0: Dann nehmen wir das.
1: Nee, es geht doch ums Hühnchen.
0: Ach so.
2: Wir sind beim Hühnchen.
1: Also
2: genau.
1: Sherry ist raus.
0: Ja, das glaube ich auch nicht. Wobei sich natürlich Sherry gut sprengen lässt.
1: Und Port zum Hühnchen?
0: Portwein.
1: Port, auf jeden Fall geht er rum mit seinem Port, das weiß ich auch.
0: Auf dem dritten, aber dem dritten Gang, dem Hühnchen.
1: Aus der Flasche fällt...
0: Ach Gott.
1: Ist das jetzt, hat, er sagt,
0: dem dachte, dritten immer, Gang, dem Fisch. Hühnchen. Was trinkt man denn zum
1: for
0: Hühnchen?
1: Chicken, for chicken, white wine for chicken.
0: Sherry.
1: Na, Weißwein oder Champagner oder Silvester vielleicht?
0: Portwein. Also wahrscheinlich fängt er mit Champagner an, ne?
1: Ja,
0: gehe ich mal von aus.
1: Ja, vielleicht.
0: Oder?
1: Ah. Aber Sherry, Sherry for Chicken, ne. Port, ne. Portwein für Chicken, ne.
0: Portwein?
1: Ne. Du pass auf, ich glaube, er schwappt mit dem Champagner und nimmt White
0: oder
1: Wine for Chicken.
0: Oder Sherry.
1: Sherry? Ist ja, ne. Der ist entweder so trocken oder so süß.
0: Ja, aber wir sind ja schon im dritten Gang. Verstehst du? Da muss es ja schon mehr dröhnen.
1: Nee. Ich bin für Weißwein. Und du?
0: Ich bin für Sherry.
1: Du bist für Sherry?
0: Ich bin für Sherry.
1: Und Moch.
0: Darf ich? Ja. Wenn es falsch ist...
1: Du bist ja die Ältere.
2: Dann
0: war ich es.
2: Was ist dann, was du es? Okay. Hm. Der Sherry. Kriegst du noch alles zusammen?
4: Ich meine, am Ende ist Port with the Fruits.
1: Ja.
4: Der letzte Gang. Das Anfangsgang müsste sein Mulligatawny Soup mit Sherry.
2: Korrekt.
4: Dann White Wine with the Fish. Und im dritten Gang Champagne with the Chicken.
1: Ich glaube, er hat recht.
2: Champagne with the Bird. Es ist richtig. Ja, der Champagner war es.
6: Nee. Ist nicht schlimm, wir hätten auf jeden Fall Weißwein.
2: Es steht 9-7. Für den Olymp, vor dem letzten Duell mit Eckart. Rund um die Welt, Musik und Hits oder Sportschau? Eckert, wie gehst du? Oh, du hast dich für die Sportschau entschieden.
1: Oh, Sportschau.
2: Oh, da freut sich aber. Da freut sich aber, Matze.
0: Ich trete jetzt als Lothar Matthäus an. Das ist natürlich richtig. Ich freue mich sehr darüber, dass ich Jürgen Klinsmann neben mir stehen habe.
2: Ich bin mal gespannt auf dieses sportliche Duo. Floyd Mayweather Jr., der in den Jahren 2012, 2014, 2015 und 2017 bestverdienende Sportler der Welt, boxte unter dem Kampfnamen Cash, Money, Dollars oder Wealth.
1: Floyd Mayweather Jr., 12, 14, 15, Money, Cash, bestverdienender Sportler der Welt.
2: Eine Sekunde noch, Eckert. Okay.
1: Bestverdienender Sportler der Welt. Und du hast
0: ne Cash.
1: Und wir haben es noch nie gehört?
0: Ja, ich müsste es eigentlich gehört haben, aber ich habe jetzt.
1: Sowieso
0: ich bin mir jetzt gar
1: Money
0: nicht sicher.
1: Gegen Money. Der sowieso Henry Maske Money. Gegen Money.
0: Money oder Cash?
1: Gegen Cash.
0: Dollars glaube ich gegen, nicht.
1: Wealth gegen Cash.
0: Glaube ich auch nicht.
1: Gegen
0: aber
1: Dollars.
0: Cash, das klingt so nach Cassius Clay.
1: Ich bin für das, weil das zu blöd geschrieben ist. Dollars.
2: Für was? Für Dollars.
0: Wir nehmen Dollars.
2: Dollars.
0: In fünf. Das ist auf jeden
2: oder
0: Fall.
2: Oder Wealth.
5: Also diese drei Geldantworten scheinen mir drei Mausefallen zu sein. Der Bestverdienende und dann kommen drei Antworten, die also eindeutig ums Geld gehen. Da könnte ich mir vorstellen, das soll ablenken von der eigentlichen Wealth.
2: 50 Profikämpfe hat er ausgetragen, alle 50 hat er gewonnen. Und warum er seinen Spitznamen trägt? Weil er aus seinen Boxkämpfen immer das meiste Geld herausgeholt hat. Für einen Kampf im Jahr 2013 zum Beispiel 40 Millionen Dollar.
5: Also doch.
2: Und sein Spitzname daher?
1: Wealth.
2: Money! Oh. Ja, beide falsch. Wodurch sorgte der dreifache Vierschanzentourneesieger Ryoyo Kobayashi beim Abschlussspringen in Bischofshofen 2024 für Verwirrung? Er hatte seine Ski unten vergessen, er hob beim Springen beide Arme, er lehnte seine Medaille ab oder er fuhr ohne Skibrille die Schanze hinunter.
0: Da war ich im Urlaub. Da war ich im Urlaub.
1: Das Verrückte ist, ich hab's gesehen.
0: Und?
1: Ja.
0: Hatte der seinen Ski vergessen unten?
1: Da war ich bestimmt.
0: Ich glaube, er hatte seinen Ski unten vergessen.
1: Ich denke das auch.
0: Ich meine, sowas hätte ich in Erinnerung, dass er nochmal zurücklaufen musste, weil er seinen Ski
1: also
0: vergessen
1: beide Arme
0: hat.
1: Heben beim Springen ist ja Quatsch. Er fuhr ohne Skibrille. Oh. Er lehnte seine Medaille ab, das ist auch Quatsch. Wahrscheinlich hatte der seine Ski vergessen. Ja.
0: Die Frage ist, ob er es gewesen ist oder ob es ein anderer gewesen ist, der seine Skier vergessen hat. Irgendeiner hat seine Skier vergessen, das weiß ich.
1: Ohne Skibrille lässt man wahrscheinlich jemanden gar nicht die Schanze hinunterfliegen.
0: Dann ist er deswegen so weit gesprungen.
1: Er hatte seine Ski vergessen.
0: Kritischen Punkt schon 30 Meter überwunden. Ich sehe nichts. Weiter. Weiter.
2: Kann man ansonsten lock doch einfach egal. Ein.
0: Hast du schon eingeloggt?
2: Ja. Du hörst ja nicht zu.
0: Ach so.
2: Er hat seine Skier unten vergessen.
5: Ja.
2: Skispringen ist deins?
5: Skispringen ist nicht meins, nein. Aber ich meine, ich hätte sowas gelesen. Ich wusste nur nicht, ob es Kobayashi gewesen ist.
0: Ja,
5: und dann, genau. Außerdem hat er noch einen Bruder, nicht, der auch springt.
2: Ja, also Kobayashi ist ein absoluter Schussel. Der vergisst öfter mal was. Seinen Schlüssel oder auch seine Skier. Deswegen ist er nämlich noch mal schnell runtergerannt, hat sich seine Skier geholt. Dann ist er natürlich mit Skiern runter. Ne? Kann passieren. Richtige Antwort, Punkt für beide Teams. Ein berühmtes Zitat der Fußballlegende Lothar Matthäus, Matze. So, lautet, I am a German world master, left outside, record player oder ball wizard.
1: Das geht alles.
0: Ach, also ich kenne nur...
5: Kann doch alles sein.
0: Ja, das ist richtig.
5: My German is better.
2: Eine Sekunde hast du noch.
0: My German is much better. Das hat er gesagt,
5: ja,
0: richtig.
5: Ja, das hat er gesagt. Genau. Ja, my German is much
2: so.
0: Er hat auch gesagt, in Italien werde ich Il Grande genannt. Hat er gesagt. Ja, in Italien wird er wirklich. Der wird in Italien wieder Il Grande genannt. Und ein Lothar Matthäus, I'm a German record player, I'm a German world master. I'm a German ball
1: left
0: wizard.
1: Ist auch so
0: I'm a German left outside. Aber left outside, was soll er? Da hat er in der Mitte gespielt. Und am Ende hat er hinten gespielt. Also deswegen.
1: Der war doch, was man
0: World
1: so.
0: Worldmaster. Ja, also I'm a German worldmaster. I'm a German record player. Also fürs Fränkische wäre der Rekordplayer natürlich deutlich besser, der Rekordplayer. Aber der Worldmaster, das ist natürlich, eigentlich wäre der German Worldmaster, ist so ein typischer Lothar Matthäus-Satz für mich. Ja. I'm a German Worldmaster.
1: Der Rekordplayer ist auch so.
5: Am Ball Wizard, der das wiederholt.
0: Was?
2: Carmen kann sich gar nicht mehr konzentrieren.
0: I'm a German Rekordplayer. I'm a German Rekordplayer. Verdammt nochmal, ey, wann hat er das denn gesagt?
1: Rekordplayer.
0: Ich bin deutscher. Ich bin deutscher Plattenspieler.
1: War ja Rekordnationalspieler, oder?
0: Ja, ist ja. Rekordnationalspieler. Dann hat er gesagt, I'm a German Record Player. Mhm. Weil er ist ja Rekordnationalspieler in Rekordzeit.
1: Richtig. So.
0: Weltmeister 1990.
1: Aber dann hätte er gesagt, I am the German Record Player. Aber Worldmaster passt besser.
0: So, ich bin ein deutscher Rekordspieler. Ich bin ein deutscher Weltmeister. Ich bin ein deutscher Links. Komm, Worldmaster, soll man sagen?
1: Ja.
0: Komm, I'm a German Worldmaster.
2: Da freut sich auch der Eckart.
5: Würde ich auch sagen, Worldmaster. Aus.
2: Es ist der Record Player.
0: Ah,
2: ja, Rekordspieler, der deutsche Rekordspieler Lothar Matthäus oder auch I'm a German Record Player.
5: Ah. Ist nicht wahr.
2: Ja. Rekordplayer. Gut, die Sportschau ist gespielt. Lief okay.
5: Ich hab's überstanden, ja.
2: Ja, ihr habt beide überstanden. Ja. Und damit kommen wir zur letzten Kategorie. Die dürft ihr jetzt nochmal bestimmen. Zwei haben wir ja noch.
0: Ja.
2: Rund um die Welt oder Musik und Hits?
0: Carmen. Sollen wir Musik und Hits machen? Mhm. Wir machen Musik und Hits.
1: Kommen wir
2: Musik und Hits.
1: Mit erhobenem Haupt.
2: Keine einzige Top-10-Single, aber ein Chartsrekord mit 13 Nummer-1-Alben in Deutschland kennzeichnet die Karriere von Helene Fischer, Michelle, Marianne Rosenberg oder Andrea Berg.
1: Nein, nein.
2: Eckart überlegt noch.
1: Doch,
2: denkt nicht zu laut.
0: Also wer ja unfassbar viele Alben
1: hat. Das ist
0: hatte,
1: Andrea.
0: Ist Andrea Berg.
1: Ist Andrea.
0: Aber
1: waren Andrea.
0: Das alles Nummer-1-Hits? Ja?
1: Keine einzige Top-10-Single. Andrea, oh Gott. Aber sie hat...
0: Aber sie hat
1: den Chartrekord mit 13 Nummer 1 Alben.
0: Ja?
1: Ja.
0: Meine
1: ja.
0: ich aber
1: ja,
0: auch.
1: Ja, ja, ja, ja, ja, ja, ja, ja, ja, ja.
0: Wir nehmen Andrea.
1: Ja. ja.
0: Andrea.
2: Das hört sich hier nach Siegessicherheit an.
0: Aha.
2: Gefällt
5: ja,
2: auch.
5: Ich hätte so ähnlich argumentiert, mhm. ja.
2: Keine einzige Top-10-Single ist ja auch Wahnsinn,
1: man
2: ne?
1: Man will es nicht glauben.
2: Und 13 Nummer 1 Alben, die haben sich alle direkt immer die Alben geholt.
5: Ja, genau, mhm. das ist
2: mhm. Mhm. Von Andrea Berg. Mhm. Ja.
1: ja.
2: Wofür wurde die Stimme von Tina Turner am Flughafen von Gloucestershire?
0: Wie heißt das?
2: Gloucestershire.
0: Gloucestershire.
2: Lassen Sie sich nicht ablenken. In England genutzt. Passagiere anweisen, Piloten lotsen, Diebe verschrecken oder Vögel verjagen.
1: Oh Gott.
0: Die Stimme von Tina Turner.
1: Es ist ja, die erkennst du doch nur, wenn sie singt, oder? Die Stimme?
0: Ja, vielleicht auch, dass der Pilot so ein bisschen zusätzlich motiviert wird. You're simply the best.
1: Ja.
0: Was hat er da?
1: Liebe verschrecken. Vögel verjagen wäre ja schon eine Beleidigung.
0: Vögel verjagen? Die nehmen die Stimme von Tina Turner.
1: Passagiere anweisen ist vielleicht das...
0: Ja, was willst du dem Passagier anweisen? Also nach dem Motto, wenn die Musik ertönt, dann heißt es, so ähnlich wie bei einer Quizshow. Das heißt, wenn die Musik kommt, dann muss es aber auch jetzt zum Gate, sonst ist Feierabend. Das könnte auch sein.
2: Wohin geht denn die Tendenz?
0: Zu 1, 2, 3 oder 4.
1: Vögel verjagen fände ich originell, aber nee, es ist beleidigend.
0: Das ist
1: oder?
0: Wirklich bei. Und Diebe verschrecken finde ich auch komisch. Also entweder Passagiere anweisen, Piloten, Passagiere. Ich könnte mir vorstellen, wenn die Musik ertönt, dann heißt es, jetzt geht's gleich los. Also bitte einsteigen, bitte hinsetzen, bitte anschnallen oder sowas vielleicht.
1: Komm, wir machen Passagiere an.
0: Ja?
1: Oder? Ja. Ich will es gar nicht laut sagen. Also
0: ich könnte mir das vorstellen, dass es A ist.
1: Überrasch mich.
0: Ich nehme A.
2: Überraschung, Überraschung, Passagiere anweisen hat er genommen.
5: Ja, ich habe, also bevor vor sich natürlich Flughafen und Piloten am meisten fürchten, ist Vogelschlag. Nicht? Und wie kriegt man die Viecher weg? Gerade bei so einem mittelkleinen Flughäfen wie Gloucestershire.
1: Gemein, ne?
5: Also ich könnte mir vorstellen, dass er aus den Lautsprechern getönt hat. 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
0: Auch cool.
5: Ja, einmal Mad Max spielen, das wollte ich doch immer.
2: Das hört sich auch ein bisschen komisch an, ne?
0: Ist aber eine gute Idee.
1: Ja.
2: Das ist wirklich eine gute Idee.
0: Ja, nicht, ja,
2: das ist ja. Wow. Das hört sich vielleicht ein bisschen absurd an, vielleicht auch ein bisschen beleidigend, aber so beleidigend ist es gar nicht gemeint. Denn normalerweise fahren da immer Vans lang mit Vogelnotgeräuschen. Irgendwann hat das Ganze aber nicht funktioniert. Dann dachte sich der Fahrer, Mensch, dann schalte ich doch einfach den Kassettenrekorder an. Da lief Tina Turner und es wurde bemerkt, auf diese kräftige Stimme von Tina Turner reagieren die Vögel. Übrigens auch. Also, es funktioniert. Tina Turner verscheucht auch Vögel. Zumindest am Flughafen von Gloucestershire. Welcher Serienheld kam 1980 mit dem Coversong Some Broken Hearts Never Mend in mehreren europäischen Ländern in die Top 5 der Charts? Detektiv Rockford-Star James Garner, Kojak-Darsteller Telly Savalas, Quincy-Akteur Jack Klugman oder Columbo-Schauspieler Peter Falk.
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1: Das war Telly Savalas. Ich möchte da jetzt auch nicht diskutieren.
0: Nein, nein. Ich weiß.
2: Klare Ansage von Carmen. Punkt aus Ende. Kojak-Darsteller Telly Savalas.
5: Mhm. Der ist ja Grieche und Griechen können alle singen, nicht? Man weiß ja, Sataki. Also ich tippe auch auf Savalas.
0: Was ich ja immer so ein bisschen gemein finde, dass er noch so in einem Nebensatz uns noch mitteilt, dass er Grieche ist.
1: Was er alles weiß, ne?
0: Weißt du? Ne?
2: Da könnte er noch viel weiter ausholen. Und
5: ja, das lasse ich jetzt aber bitte.
2: Wir vergeben den letzten Punkt in der Hauptrunde an beide Teams. Die Antwort ist richtig. Und damit ist das Finale erreicht. Der Olymp führt mit 13 zu 10. Das bedeutet, ihr geht als erstes an den Start und dürft euch somit auch noch aussuchen, mit welchem Umschlag. Gold oder Silber?
0: Gold.
2: Gold. Okay. Dann wird es der goldene Umschlag. Und ihr habt womöglich auch schon geklärt, wer von euch der Wortführer oder aber die Wortführerin ist.
1: Du sprichst es aus. Du bist der Wortführer.
2: Matze ist der Wortführer. Ja. 5 Sekunden habt ihr Zeit, um euch zu besprechen. Wichtig ist nur, dass Matze mir die Antwort sagt.
0: Wir haben uns nicht geeinigt, aber ich bin der Wortführer.
2: Gut. Also, wenn ihr soweit seid, dann starten wir jetzt mit dem Finale.
0: Aber du musst auch was sagen, wenn ich es sage.
2: Zehn Fragen stelle ich euch. Hier kommt die erste. Wer sich nicht für die Unterschiede zwischen ungleichen Dingen interessiert, schert redensartlich alles über einen...
0: Kamm.
2: Korrekt. In welchem Land liegt der weltbekannte Yellowstone-Nationalpark?
0: USA.
2: Korrekt. Welchem Erfinder aus Entenhausen hilft manchmal eine Denkkappe beim Tüfteln?
0: Daniel Düsentrieb.
1: Ja.
2: Korrekt.
0: Sag mal. Wie hieß der Flughafen nochmal?
2: Die im 13. Jahrhundert errichtete Reinoldikirche ist ein Wahrzeichen welcher Ruhrgebietsstadt?
0: Reinoldikirche.
1: Reinoldikirche. Du bist doch von dort.
0: Ist das nicht in Essen?
2: Dortmund.
0: Nein, Dortmund, natürlich.
2: Welcher Künstler gilt als Vater des italienischen Blues und hatte mit Senza una Donna einen Welthit?
1: Umberto? Nee, Umberto Tozzi.
0: Umberto Tozzi?
1: Nee.
2: Zucchero.
0: Zucchero. Oh, so doof. Oh,
2: wofür stand die 1199 bei der gleichnamigen DDR-Jugendfernsehsendung, die in Berlin-Adlershof produziert wurde?
0: Das musst du sagen.
1: Postleitzahl.
0: Postleitzahl.
2: 4 Punkte habt ihr damit. Richtig. Welchen handwerklichen Beruf hat in der Bibel Josef von Nazareth, der Ziehvater Jesu?
0: Der ist doch hier Ding.
5: Wer ist es denn noch schnell?
1: Ich hatte keine Rede.
2: Zimmermann.
1: Zimmermann.
0: Zimmermann.
2: Ja, Zimmermann. Bei welcher Sportart mit 10 Pins hört man die Begriffe Strike und Spare?
1: Strike.
0: 10 Pins? Strike. Kegeln, Bowling.
2: Bowling wäre richtig
0: hab ich doch
2: gewesen.
0: Gesagt? Kegeln, Bowling.
1: Kegel,
0: ich komme aus Lippstadt, da ist Kegel.
2: Bowling,
0: und Bowling
2: war leider nicht
0: eins.
2: Die erste Antwort. Ja, das tut Kegel, mir leid. Bowling. Die Antwort können wir nicht gelten lassen. 1987 startete die überaus erfolgreiche deutsche Fernsehserie Das Erbe der
0: Guldenburgs.
2: Richtig. Letzte Frage. Die Klavierspielerin ist ein Roman welcher österreichischen Schriftstellerin?
0: Boah, keine Ahnung.
1: Elfriede Jelinek.
0: Wie?
1: Elfriede Jelinek.
0: Elfriede Jelinek. Bowling.
2: Sechs richtige Antworten. Ja.
0: Ah, 3-0 die Kirche, ey.
2: Unser Team Moderation.
1: So. Und da hat sie ja auch noch mit Paul Young gesungen. Warum
2: wird das getoppt oder nicht? Hier sind drei Karten versehen mit unserem Olymp. Ihr dürft euch jetzt für eine entscheiden, dann wissen wir auch, gegen wen ihr im Finale antretet. Ihr möchtet von euch aus gesehen die Linke?
1: Ja.
2: Okay, ja, wunderbar. Thorsten, mach dich bereit. Oh. Der Angstgegner von Carmen, den sehen wir nach einer kurzen Pause.
0: Schon 3 Punkte vor, das haben wir nie erlebt.
2: Wir sind zurück im Finale beim Quizduell Olymp und Carmen Nebel zittert schon ein wenig, denn Thorsten hat sie sich im Finale als Gegner garantiert nicht gewünscht. Thorsten, wenn ihr 7 Fragen richtig beantwortet, dann habt ihr gewonnen. Die Zuschauer zu Hause werden sich freuen. Bist du bereit für die erste Frage?
4: Ich höre gerade, ich bin nervös, aber ich bin auch bereit.
2: Du bist bereit, hier kommt die erste Frage. Wer sich von überholten Vorstellungen oder Vorgehensweisen abwendet, schneidet redensartlich welche alten Haarstränge ab?
4: Strähnen.
2: Zöpfe.
4: Ja, richtig, ja. Hm. Sprichwortkissen.
2: Welche europäische Metropole gilt international als Stadt der Liebe?
4: Paris.
2: Korrekt. Welches gezeichnete Federvieh ist verlobt, flirtet aber trotzdem ab und an mit Gustav Ganz?
4: Daisy Duck.
2: Daisy Duck ist richtig. Eines der bekanntesten Wahrzeichen der Stadt Essen ist die einst von der Unternehmerfamilie Krupp bewohnte Villa
4: Hügel.
2: Ein weiterer Punkt. Durch ein rotes Kleid seiner Frau Diane wurde Christa Berg zu welchem Welthit inspiriert?
4: Lady in Red.
2: Es ist Lady in Red. Wie hieß die tägliche Nachrichtensendung des staatlichen Fernsehens der DDR?
4: Das war die aktuelle Kamera.
2: Richtig. Mit der nächsten richtigen Antwort hast du schon ausgeglichen. Wer übersetzte auf der Wartburg das Neue Testament ins Deutsche?
4: Martin Luther.
2: Korrekt. Wenn du die nächste Frage richtig beantwortest, habt ihr die 10.000 Euro gewonnen. Bei welcher volkstümlichen Sportart hört man die Begriffe Pudel und alle Neune?
4: Kegeln.
2: Da wären wir wieder beim Kegeln. Diesmal stimmt die Antwort. Ihr habt gewonnen, 10.000 Euro. Und ich habe es gerade schon gesagt, wenn der Olymp gewinnt, dann freuen Sie sich zu Hause, denn womöglich gehören 500 Euro Ihnen. Wenn ja, herzlichen Glückwunsch. Aber auch danke an Matze Knob und an Carmen Nebel, unser Team Moderation. Ich hoffe, ihr hattet Spaß.
1: Ja, auf jeden Fall.
2: Ja. Und beim nächsten Mal erwarten die beiden uns dann als Carmen Nebel und ihre Schwester. Ja? Den Namen werden wir uns dann noch überlegen. Ja. Vielen Dank, dass ihr dabei wart.
0: Danke auch.
2: Vielen Dank, dass Sie dabei waren, liebe Zuschauer. Und bis zum nächsten Mal.

0: Hallöchen!
1: Hallo!
0: Wir machen heute eine ganz besondere Sightseeing-Tour mit dem Hübelbummler. Der historische Doppeldecker bringt uns zur Kunst und davon gibt es hier eine ganze Menge.
2: Zum Beispiel in einem leerstehenden Kaufhaus oder in einem der renommiertesten Museen für Gegenwartskunst.
0: Heute heißt es also Hop on, Hop off in Siegen. Willkommen zur Westart.
2: Was für eine kühne Idee. 2001 eröffnete mitten im dünn besiedelten Siegerland ein Museum mit einer großen Privatsammlung. Malereigeschichte mit prominenten Namen wie Francis Bacon, Maria Lasnik, Miriam Kahn oder Cy Twombly.
0: Hallo, hört ihr hier?
3: Hallo.
2: Den Überblick behält er, Museumsdirektor Thomas Thiel.
3: Herzlich willkommen bei uns. Herzlich willkommen im Museum für Gegenwartskunst.
0: Dankeschön und herzlichen Glückwunsch zum 25.
3: Vielen Dank.
0: Was gibt's denn zum 25.?
3: Wir haben 25 Werke aus 25 Jahren, die wir hier zeigen. Und die Ausstellung würde ich Ihnen gerne präsentieren.
0: Ja, dann ab Marsch.
2: Los geht's mit den Bechers. Bernd und Hilla Becher. Schwarz-Weiß-Fotografie von Industriearchitektur. In Serie Ende der 1950er. Bahnbrechend.
3: Und hier sehen wir ganz konkret die Eiserfelder Hütte. Ein Stadtteil jetzt inzwischen von Siegen, die
0: es
3: gar nicht mehr gibt.
0: So gibt es nicht mehr. Nee.
3: Und wenn man genau hinguckt, sieht man eigentlich, dass die auch gar nicht mehr in Betrieb war. Mhm. Und die Fördertürme und so inzwischen funktionslos geworden. Aber für uns ein toller Auftakt, weil die beiden auch ganz wichtig waren in der Museumsgründung. Mhm.
0: Und diese Arbeit, die Sie direkt daneben aufgestellt haben, was ist das?
3: Ja, das ist eine Arbeit von Charlotte Possenenske, die eben auch Industriearchitektur und die Standards eines Lüftungsschachts eben auch aufgreift.
0: Was dann ganz gut zu den Fotos passt, ne?
3: Genau. Ebenfalls aus den 60er Jahren und was eben auch von der Materialität nochmal sehr schön ist, weil es eben aus Karton, aus Papier gefertigt ist.
2: Von dicker Pappe zu dünnem Papier. Im Altbau des Museums. Bunt und in einem etwas kleineren Format.
0: So, das hier wird natürlich, Achtung, Achtung, ein Papierhütchen. Tada! Ist natürlich nichts im Vergleich zu dem Faltimperium von Erwin Hapke. Seit 10 Jahren verfolgen wir die Geschichte des Mannes, der im Verborgenen jahrzehntelang Kunstwerke aus Papier gefaltet hat. Nach seinem Tod hinterließ er ein Haus mit Tausenden davon. Und die werden jetzt ein allerletztes Mal ausgestellt.
4: Im ältesten Wohnhaus Nordrhein-Westfalens, einem ehemaligen Rittergut bei Kevela, findet der letzte Akt eines 10-jährigen Dramas statt. Bildlich gesprochen. Denn es geht nicht um Theater, sondern um Tausende von Faltkunstwerken. Zum allerletzten Mal wird hier das Lebenswerk des 2016 verstorbenen Erwin Hapke präsentiert.
5: Die Idee ist, dass diese Insekten, dieses wuselige Getier, jahrelang in ihren Kartons geschlummert hat und jetzt die Chance ergreift, die Kartons zu öffnen, das Gebälk zu erklimmen und irgendwann am Ende der Ausstellung, wenn wir die Fenster aufmachen, und dann dürfen sie ihren Weg gehen.
4: Jedes Faltobjekt ein Unikat. Eines von zigtausenden, über Jahrzehnte hinweg von Hand angefertigt. Rückblick. Als Matthias Burchardt nach dem Tod seines Onkels vor 10 Jahren zum ersten Mal dessen Haus in der Nähe von Unna betrat, konnte er kaum fassen, was er vorfand. Sein Onkel, Erwin Hapke, hatte jahrzehntelang sehr zurückgezogen gelebt und ein ganzes Universum geschaffen. Niemand wusste davon. Vom Keller bis zum Dachboden gefaltetes. Inklusive Faltanleitungen. Dazwischen eine handschriftliche Verfügung. Dieses Haus solle als Museum zugänglich gemacht und es dürfe nichts verändert werden. Jahrelang versuchten die Erben, diesem Willen zu entsprechen. Aber die Idee mit dem Museum ließ sich nicht finanzieren. Das in die Jahre gekommene Haus musste verkauft werden. Zuvor wurden die Kunstwerke schweren Herzens abgebaut, fein säuberlich verpackt und beschriftet.
1: Ich habe mir verboten, was zu fühlen, weil ich das sonst nicht zustande kriegen würde. Also ich finde es toll, dass wir es endlich anpacken, dass diese Last von unserer Familie jetzt auch gewissermaßen genommen wird. Andererseits natürlich auch eine unglaubliche Seelenschwere, weil das unwiederbringlich ist, was wir jetzt hier gerade auflösen.
4: Unterstützt wird der Erbe Matthias Burchardt von Mattes David, der sich fortan um den Nachlass kümmert.
5: Ja, Kunsterben ist auch in einer gewissen Weise eine Bürde. Vor allen Dingen, wenn sie so ein Volumen hat. Die Lagerung, die Umzüge, es nagt alles an dem Papier. Mäuse, Feuchtigkeit, Schimmel geht alles dran und deswegen ist gut 80% der Sammlung nicht mehr ausstellungsfähig. Und wenn man sich überlegt, wie viel Platz es braucht, ist es einfach irgendwann nicht mehr sinnvoll und nicht mehr tragbar. Und deswegen machen wir an dieser Stelle einen Cut.
4: Der Cut heißt konkret, die Kunstwerke werden nach und nach öffentlich verbrannt.
5: Also ich könnte diese ganze Sammlung einfach sozusagen in die Tonne kloppen. Das hat aber etwas sehr Unästhetisches und Anrüchiges. Und das ist für mich schlimmer als dieser Nebengedanke, den manche haben, Kunst zu verbrennen. Weil in dem Moment ist es für die Kunst ein ästhetisches Ende.
4: Noch zwei Wochenenden und dann ist es vorbei. Aus dem Verbrennen wird keine große Show gemacht. Manch ein kleines Werk wird vorher noch verschenkt. Aber ein Großteil von Erwin Habkes Lebenswerk wird dem Feuer übergeben. Fast nebensächlich, bescheiden, würdevoll und ohne Pathos. Passt zu ihm.
0: Zurück im Museum für Gegenwartskunst in Siegen, der Geburtsstadt von Peter Paul Rubens. So, was haben wir jetzt hier?
3: Ja, hier sind tatsächlich die meisten Rubens-Preisträger und Trägerinnen ausgestellt.
0: Insgesamt sind es 14 Preisträger, die hier zu sehen sind. Alle 5 Jahre wird der Preis an europäische Malerinnen und Maler verliehen, fürs Lebenswerk.
3: Dieses Bild heißt Selbstporträt als Astronautin von Maria Lasnik und ist von 1968. Es hängt ja aber an der Stelle, weil Maria Lasnik wirklich die erste Künstlerin war, die den Rubens-Preis bekommen hat und die erste Künstlerin, die auch hier im Museum ausgestellt hat.
0: Die Österreicherin hat über Jahrzehnte eine Fülle an Selbstporträts in intensiven Farben erschaffen. Das Schöne ist ja auch immer, wie die Bilder miteinander korrespondieren. Wenn wir jetzt das nehmen zum Beispiel und das da drüben, wie passen die zusammen?
3: Das ist ein Bild von Miriam Kahn, der letzten Rubens-Preisträgerin, die eigentlich für Körperbilder, also ähnlich wie Nastik, bekannt ist, aber eben auch Landschaften und Architekturen als Körper begreift. Mhm. Nicht umsonst ist das Bild Hautfarben, rot geradezu. Mhm. Und aus dem Raum, glaube ich, schwebt es so förmlich in dieser Landschaft und ist gleichzeitig ein Schutzraum wie auch transparent. Also es ist ähnlich durchlässig wie vielleicht auch ein menschlicher Körper.
0: Irre. Also zwei Künstlerinnen, die beide den Preis bekommen haben und die sich beide mit Körperlichkeit auseinandersetzen. Der Rundgang durch die Jubiläumsausstellung ist ein intensiver Blick in die Vergangenheit. Eine Entdeckungsreise, bestehend aus Fotografie, Grafik, Malerei.
3: Ruprecht Geiger, hier in der besonderen Leihgabe der Stadt Siegen. Tatsächlich eine der wenigen.
0: Skulptur oder sogar Scherenschnitt.
3: Hier haben wir noch eine ägyptisch-kanadische Künstlerin, Anna Buguyan, die wir in der großen Übersichtsausstellung vor 2-3 Jahren gezeigt haben.
0: Das ist schon beeindruckend, was Sie für eine Sammlung hier haben. Und machen wir uns nichts vor, Siegen ist jetzt keine Metropole, aber künstlerisch doch schon so ein bisschen the place to be. Wie kommt's?
3: Das ist tatsächlich unserer besonderen Struktur zu verdanken. Museum für Gegenwartskunst Siegen meint ja ein öffentliches Museum, aber wir haben eben auch eine private Trägerschaft.
0: Sie sind ja auch schon in der großen, weiten Welt unterwegs, waren jetzt auf der Kunstbiennale in Venedig. Was sagen Sie denn den Leuten, wenn Sie über das Museum erzählen?
3: dass man in Siegen unerwartet internationale Kunst sehen kann. Das heißt, man braucht nicht nach London, Paris, New York
0: kann ja jeder
3: reisen, sondern man kann in Siegen bleiben und hat trotzdem Weltkunst vor Ort. Und das ist außergewöhnlich. Man könnte fast schon von einem Wunder von Siegen sprechen, wie es Sigmar Peuke mal genannt hat.
0: Witzig, eine schnarchende Matratze. Und ein winkender Becher. Ist doch klar. Sie müssen sich das alles unbedingt mal live anschauen. 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Viel Glück. Also meins schmilzt auf jeden Fall schneller. Jetzt zu einer super krassen Geschichte, die in echt passiert ist. 2018 in der Antarktis. Ein russischer Forscher sticht auf seinen Kollegen ein. Warum? Vermutlich, weil der ihm immer wieder den Ausgang von Büchern verraten hat. Kein Scherz. Diese Geschichte war Inspiration für das Stück Polaris, das jetzt auf den Ruhrfestspielen uraufgeführt wird.
6: Was kommt dabei heraus, wenn vier Theaterleute aufbrechen in die Antarktis? Die Neumeier-Forschungsstation wird zur Bühne. Die Geophysikerin, sie tanzt.
7: Das ist ja völlig absurder Vorgang eigentlich, im Keller der Neumeier Theater aufzuführen. Ja? Aber die hatten Spaß und man sah beglückende Gesichter danach.
8: Ja, oder die Leute haben zum Teil ja auch einfach Fähigkeiten, die im Alltag als Geophysikerin gar nicht so gefragt sind, nämlich Ballett tanzen.
6: Neben den Schauspielern Julia Gräfner und Wolfram Koch werden die Polarforscher der Station Teil der Inszenierung von Jan-Christoph Gockel.
9: Ich habe alle gefragt, was wäre euer poetischer Schutzanzug für diese Zeit? Also ihr habt diese roten Schutzanzüge, physikalische Schutzanzüge, was wäre ein poetischer Schutzanzug? Und dann hat Matthias, Geophysiker zum Beispiel, geantwortet, er wird die Bäume so sehr vermissen. In der Antarktis gibt es nicht einen Baum, nicht einen einzigen. Da haben wir ein Baumkostüm gesucht und es mit in die Antarktis gebracht und er trat als Baum auf.
6: Theater als poetischer Schutzanzug. Eine Überlebensstrategie in der antarktischen Isolation.
9: Diese Idee, da Theater hinzubringen, die ist ja nicht von mir oder von uns, sondern das gab es ja schon lange. Und in der Recherche habe ich ein Foto gefunden von 1902, wo eine Besatzung in Kostüm und Maske da sitzt, von der Discovery-Expedition. Und die haben sich vor 100 Jahren auch schon Stücke vorgespielt, weil die wussten, wir hängen hier 2-3 Jahre fest. Wir wären verrückt sonst.
6: 3,5 Wochen Theaterexpedition, begleitet von einem Kameramann. Sie wollen wissen, was braucht man, um in der Isolation zu überleben? Um nicht durchzudrehen.
7: Jedes Jahr wird eine Gruppe von Menschen ausgewählt, die sogenannten Üwis, die Überwinterer, die eben 14 Monate da sind. Das heißt, die haben die harte Aufgabe, die sind jetzt zu 8 und kümmern sich um die komplette Station und A, darf ihnen nichts passieren, Schädelbasisbruch und so weiter und so fort. Du kommst da nicht raus. Es darf aber vor allem zwischenmenschlich nichts passieren. Und das ist eben der heikle Punkt.
10: Ach, du wirst von der Frau gespielt.
11: Was?
10: Ja, irgend so eine Stadttheater-Schauspielerin.
11: Aha. Dich spielt so ein alter Typ, so ein runtergerockter Typ kurz vor der Rente.
6: Ausgangspunkt für ihre Reise ist eine wahre Geschichte, die sich vor 8 Jahren in der Isolation zugetragen hat. Ein Forscher sticht seinen Kollegen nieder, weil der ihm immer wieder die Enden der Bücher verrät. Ein kurioses Tatmotiv, dem das Stück Polaris nachspürt.
9: Ich wollte das jetzt irgendwie dann doch als allgemeingültige Geschichte erzählen, als eine Parabel, als was Größeres. Oder es ist ja was Größeres. Was ist an Buchenden so wichtig? Also an diesen Fiktionen, warum hängt da jemand so dran? Warum ist das so besonders, dass jemand dafür ein Messer in die Hand nimmt? Das ist das Interessante und wir haben versucht, uns zu diesem Kern vorzuarbeiten. Was passiert mit einem, wenn man sich dahin bewegt?
6: Schon am ersten Tag fahren die Theaterleute mit. Stunden ins Eis. Deponieren ein Fass Benzin für ein gestrandetes Forschungsteam an einer GPS-Koordinate. Im Stück eine zentrale Szene.
8: rollende Planung, hat einer der Öwis immer gesagt.
7: Das heißt, wir haben komplett spontan reagiert und haben gesagt, da wollen wir nicht stören, aber frag ihn mal, ob wir da drehen können.
9: Die Realität schreibt eigentlich an der Sache mit und produziert Dinge, die man sich halt nicht ausdenken kann.
6: Sag mal, das könnt ihr nicht die machen. Uraufführung von Polaris, jetzt bei den Ruhrfestspielen. Ein multimediales Kammerspiel. Lagerkoller am Ende der Welt.
9: Es ist natürlich ein enges Zusammensein und ein Angewiesensein aufeinander unter den Menschen auf so einer Station. Das ist sehr schön, aber Menschen haben auch in sich, dass sie sich dann einfach auf die Nerven gehen und mitunter quälen, indem man jemand anderes Bücher innen verrät. So ist es passiert.
2: Weiter geht's auf unserer Kunstfahrt mit dem Doppeldecker durch Siegen. Bei Regen.
12: Darf ich mich hier hinsetzen?
13: Ja, danke. Das Wetter macht nicht mit, aber wir machen die Sonne. Wir haben Sonne im Herzen.
12: Was macht denn die Kunst und Kultur hier in Siegen so besonders für Sie?
14: Dass Siegen von der Anlage her eigentlich eine Arbeiterstadt war und sich durch die Universität sehr stark gewandelt hat und mit diesem Wandel auch eine ganze Menge mehr an neuen Sichtweisen gekommen ist. Und Kunst ist immer eine wunderbare Form, neue Sichtweisen zu entwickeln.
12: Und diese Doppeldeckerfahrt, wie gefällt die dir bisher?
15: Ich finde es super. Ich bin noch nie mitgefahren. Ich bin sehr gespannt, wo es auch hingeht. Ich finde es mal toll, Siegen aus einer anderen Perspektive so von weiter oben kennenlernen zu dürfen. Ich bin auch erst seit 3 Jahren hier, deswegen viele Ecken kenne ich noch gar nicht.
2: Noch mehr Kunst gibt's bei den sogenannten City Walks, veranstaltet vom Kunstverein Siegen. Das sind alternative

0: neuer Dokumentarfilm Ehrenamt – The Metal Story.
1: Die Schützenhalle Niedermarsberg im Dornröschenschlag. Bis im Frühjahr das Metal Diver Festival steigt. Hier im tiefsten Sauerland ist alles ungewöhnlich. Das Festival, der Film über das Festival und die Organisation des Festivals. Ein gemeinnütziger Verein übernimmt die Planung, ganz brav und bieder wie hunderte andere Vereine in der Region, mit Satzung, Protokoll und Mitgliedsbeiträgen.
2: Das war tatsächlich, weil unsere ganzen Herzen Richtung Heavy Metal geschlagen haben, schon immer, und wir halt immer viele Kilometer fahren mussten. Das war meistens Richtung Ruhrpott, Richtung Kassel oder Richtung Frankfurt manchmal auch. Und es waren halt exorbitant hohe Entfernungen. Und wir haben halt gesagt, Mensch, irgendwie gibt es hier eine Menge Leute, die das gerne hören und machen wollen auch oder da mehr machen wollen. Warum gründen wir nicht einfach einen Verein und holen unsere Bands, die wir eigentlich cool finden und für die wir viele Kilometer fahren, einfach zu uns in Sauerland.
1: Daniel Hofmann ist nicht nur Regisseur der Dokumentation, sondern auch Gründungsmitglied der Metal Diver. Mit seiner Kamera dokumentiert er über Jahre, wie aus einer Party auf Dorffestniveau ein großformatiges Festival wird. Eine Würdigung des Ehrenamts vom Aufbau bis zum Kartenabriss.
2: So, wir haben uns bei dem Festival ganz klar gefragt, was würden wir uns denn als Fans wünschen? Oder was wäre uns denn wichtig, wenn wir auf dem Festival fahren? Was ist uns denn wichtig und worauf gucken wir denn? Und was würde das Ganze denn extrem bereichern?
1: Zum Beispiel mehrere Shuttlebuslinien, die die Festivalbesucher zu Hause abholen. Umständliche Anreise. Für die Fans hier kein Thema mehr.
3: Jetzt wirklich hoch auf unser Busfahrer!
4: Ein hoch auf unser Busfahrer!
1: Ein menschennaher Film über die Lebendigkeit der Metal-Szene im Sauerland, die längst ebenso Mainstream ist wie die Blaskapelle. Das weiß auch der Bürgermeister von Marsberg und eröffnet den Abend höchstpersönlich im passenden Festival-Shirt.
5: Ja, liebe Metal-Gemeinde, herzlich willkommen im Metal-Mekka Marsberg. Wunderbares Line-Up, Solo als Headliner. Ich kann nur sagen, Glückwunsch zum 10-Jährigen für euch. Eine Kleinigkeit vielleicht für eine Kiste Bier, morgen beim Aufräumen. Euch allen viel Spaß, ihr im Marsberg.

0: einfach eine schöne Atmosphäre hier.
1: Das sind nicht nur die Bands, das ist das Ganze mit dem Bus schon hier hinfahren, da geht das schon mit los, da fängt das ja schon an, das ist schön.
2: Das ist klein, ne? Das ist schön, das ist wie Familie so ein bisschen.
3: Die Ziele des Vereins? Gelebte Gemeinschaft und die Stärkung der kulturellen Vielfalt. Mit einem kommerziellen Unternehmen, etwa einer Konzertagentur, wäre das nicht möglich.
4: Wir hätten nicht diese Struktur dahinter, dass die Leute halt sich auch regelmäßig treffen können. Wir haben jetzt zum Beispiel einen Stammtisch ins Leben gerufen. Wir machen Vereins-Sommerfest, was es immer gibt, wo sich die Mitglieder auch untereinander treffen können.
3: Der Film zeigt die verbindende Kraft des Ehrenamts. Lebendig und voller Energie. Der Metal Diver e.V. ist inzwischen Vorbild für viele Neugründungen ähnlicher Organisationen in ganz NRW.
5: Nächster Halt unserer Hop-On-Hop-Off-Tour ist ein leerstehendes Karstadt-Kaufhaus. In den 90ern gab es hier alles. Von der Lampenauswahl über Spielzeugpuppen bis zum frischen Obst und Gemüse. Der Konsum gab den Takt vor. Jetzt hat der Kunstverein Siegen diesen brachliegenden Ort temporär zum Kunstraum gemacht. Die Idee dazu hatte Jennifer Cheerlitzer, Leiterin des Kunstvereins Siegen.
6: Jennifer, Kunst im Kaufhaus, so habe ich das auch noch nie gesehen. Das ist auch eine Riesenfläche hier. Was ist die Idee hier für euch?
7: Genau, ich meine, wann hat man schon mal die Möglichkeit, in einem so großen Raum eine Ausstellung zu machen? Mhm. Dementsprechend haben wir das Material, aber auch den Ort als Ausgangspunkt genommen. Also wir haben hier so verschiedene Dinge recycelt, die Wühltische wurden umgebaut und sind jetzt als Sofa verwendet worden. Und dieser Ort ist ja auch gerade ohne Funktion. Man sieht zwar überall noch das Warenhaus und den alten Karstadt, wir haben die Rolltreppe oder auch die Kasse, aber wir sind gerade in diesem Moment dazwischen, wo es eben eine Funktion

0: Funktion verloren hat.
1: Sag mal, und das hier da drüben hinter mir, sind das Röntgenbilder?
0: Ja, man könnte meinen, es sind aber analoge Fotogramme der Künstlerin Ida Kammerloch. Das sind Verpackungen von Spielzeugen, also die Hülle oder auch das Konservierte. Und sie beschäftigt sich da mit Konsum und auch mit Handelswegen, die sie da in dieser Arbeit aufgreift.
1: Wollen wir noch ein bisschen hier bummeln durch den Karstadt?
0: Gerne.
1: In eine Abteilung?
0: Ja.
1: Mal gucken, was wir hier so haben.
0: Das sind tatsächlich die Glasplatten, die vorher hier eingebaut waren.
1: Und das ist dann einfach draufgespannt, oder
0: genau,
1: was?
0: Genau, es gibt extra solche Stoffe, die man bedrucken kann. Also wir haben hier möglichst viel auch Vorhandenes benutzt.
1: Guck mal, und hier sind wir in der Confiserie. Hier wurde früher Schokolade verkauft.
0: Genau, und jetzt befindet sich dort auch Kunst. Also wir sehen hier drei kleine Arbeiten von der Künstlerin Ana Navas. Man hat hier eben so einen kleinen surrealen Skulpturenpark und einer Werkstatt. Also sie kombiniert da auch ganz viele kleine Fundstücke und es wirkt fast wie ein kleines Archiv. Und hier sieht man noch eine Auslage von Waren oder Lampen, wie sie vielleicht ja auch mal hier im Karstadt zu sehen waren.
1: Okay, aber dieses Kunstwerk kostet natürlich nicht 2,59.
0: Natürlich nicht, nein.
1: Schade, aber schön ist es. Echt toll. Sag mal, und die große Frage lautet ja jetzt, was passiert in Zukunft mit diesem riesen Raum hier?
0: Ja, das ist auch eine Frage, mit der wir uns in dieser Ausstellung beschäftigt haben. Und zwar eine Art Mischnutzung, also kommerzielle Räume, aber auch nicht kommerzielle Räume, wo man eben nicht gezwungen ist, Geld auszugeben. Mhm. Quasi den öffentlichen Raum in das Gebäude zu überführen, damit man eben Kultur, aber auch soziale Treffpunkte generiert.
1: Geile Idee, also nicht abreißen und die Türen für alle öffnen.
0: Genau.
2: Das Modell zu dieser Zukunftsvision ist zumindest schon mal gebaut.
1: Er war Klavierschüler, Räuber, Rapper, Gastronom, Labelboss, Gefängnisinsasse. Er war verdammt viel in seinem kurzen Leben. Khatar, letztes Jahr im Mai, ist er überraschend gestorben, im Alter von 43 Jahren. Eine neue, dreiteilige Doku in der ARD-Mediathek erzählt von seinem intensiven Leben und seinem Vermächtnis.
3: Frisch aus Knast entlassen, knickig Rekorde.
4: Er ist krass, er ist on point des Todes. So.
5: Alles, was Jiba anpackt, wird zu Gold. Hab mich da schon ein bisschen gefragt, ob das gut gehen kann.
6: 1, 2, 3 Leben waren, glaube ich, für G nicht genug.
7: Die neue ARD-Doku Khatar, ein Leben ist nicht genug, erzählt von Jiwa Hayabi und zeigt den Menschen hinter der Figur Khatar, der für viele weit mehr war als nur ein Gangster-Rapper. Khatar wird in der iranischen Provinz Kurdistan geboren und muss als Kind mit seiner Familie vor Krieg und Verfolgung fliehen. Er wächst in Bonn auf, zwischen Oper und Blocks.
8: Mein Schwiegervater ist Musiker, Künstler gewesen, hat im Iran Säle gefüllt, ne? Opernsäle.
9: Ja, wir haben schon von Sozialhilfe am Anfang gelebt, so. Und mein Vater hat halt Mucke gemacht und hat so gefühlt einmal im Jahr Geld verdient, so mit einer Aufführung. Meine Mutter ist putzen gegangen dann und war auch so Nanny und so.
7: In 3 Folgen erzählen Khatars Freunde, Familie und Wegbegleiter von einem Mann, der selten zur Ruhe kam und nie nur Rapper sein wollte.
10: Sag alles oder nix, alles oder nix, denn anders geht es nicht.
7: Mitte 20 hat er hohe Schulden bei der Mafia. Deshalb überredet er seinen Kumpel Sammy zu einem spektakulären Goldraub. Sie fliehen über Moskau in den Irak. Trotz Folter verraten sie dem Geheimdienst nicht, wo das Gold liegt. Schließlich werden sie nach Deutschland abgeschoben. Während Khatar im Gefängnis sitzt, wird der brutale Goldraub der Kuh zu einem Mythos und zum Ausgangspunkt seines neuen Lebens.
3: Frisch aus Knast entlassen, knick ich Rekorde. Deutschland tickt für mich gobbelt.
7: Alles oder nix. Khatar will Erfolg. Nicht nur auf der Bühne, sondern auch dahinter. Dabei ist Rap für ihn nie nur Kunst, sondern immer auch Geschäft. Doch zwischen Talentmanagement, Gastrodeals, einer Modemarke und Immobilien verliert der Musiker irgendwann den Überblick.
11: Er hat schon immer sehr groß gedacht und er wollte halt noch weiter.
12: Unternehmerischer und wirtschaftlicher Totalschaden.
7: Wie sich das auf den Menschen hinter der Fassade ausgewirkt hat, erzählt jetzt seine Frau Farwa. Nach seinem plötzlichen Tod hat sie entschieden, Khatars Leben muss dokumentiert werden. Die Dreharbeiten an einer Doku über ihn gehen weiter. Jetzt mit ihr.
8: Ich habe hier noch eine Aufgabe zu Ende zu führen. Meinen Kindern zu vermitteln für eine ganz, ganz lange Zeit und im besten Fall so, dass sie das auch noch ihren Kindern vermitteln können, wer ihr Vater ist.
7: Khatar hat sein Leben lang um Anerkennung und Zugehörigkeit gekämpft. Ein Gefühl, das vielen migrantischen Menschen vertraut ist. Doch Khatar hat es vermeintlich geschafft. Vom Block bis in die Elbphilharmonie. Seine stolze kurdische Identität spielt dabei eine zentrale Rolle.
12: Was ist denn so wirklich so toll an ihm?
13: Ja, seine Lieder.
14: Seine Lieder. Und seine Herkunft.
12: Ja? Ja. Das ist wichtig.
14: Ja, für uns schon.
15: Krass. Was der alles durch hat, der hat es trotzdem geschafft. Okay, dann kann ich das vielleicht auch.
16: Die Geschichte von Jiwar alias Khatar ist auch eine echte deutsche Geschichte. Und es gibt einen ganz großen Teil von Jugendlichen, die sich mit diesen Künstlern eher identifizieren als mit Teilen der deutschen Mehrheitsgesellschaft.
17: Das war unsere Kunst-Sightseeing-Tour in Siegen. 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Ich hoffe, dann sind Sie auch dabei. Tschüss!
18: Tödlicher Unfall in Hürth. Der Prozess ist fast ein Jahr nach der Tragödie gestartet. Der Angeklagte wendet sich vor Gericht an die Eltern der Opfer. Unser erstes Thema in der nächsten halben Stunde.
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18: Ja, fast genau ein Jahr ist dieser schwere Unfall im Rhein-Erft-Kreis jetzt her. Ein Auto fährt in eine Schülergruppe. Zwei Menschen sterben. Die 10-jährige Avin und der 25-jährige Schulbegleiter Luis Paulo. Der Unfallverursacher muss über Rot gefahren sein, sagt die Staatsanwaltschaft. Heute hat der Prozess am Kölner Landgericht begonnen.
20: Die Eltern von Luis Paulo und die Mutter von Avin sind als Nebenkläger ins Kölner Landgericht gekommen. Sie sitzen schon im Saal, als der Fahrer in Richtung Anklagebank geht. Es ist der erwartete emotionale Prozess. Der Vater des Mädchens kann heute nicht dabei sein.
21: Dem Vater geht es gar nicht gut aufgrund der Umstände. Der ist nicht mehr in der Lage, am täglichen Leben richtig teilzunehmen.
20: Avins Mutter dagegen möchte einige Gedanken zu ihrer Tochter mitteilen, die eine Dolmetscherin im Anschluss übersetzt.
22: Avin war ein frohgesinntes Mädchen. Sie hat viele Freunde, Freundinnen gehabt und sie war sehr hilfsbereit und wollte gerne eine Anwältin werden.
20: Der vergangene Juni. Die Schulkinder gehen mit Lehrern und Begleitern bei Grün und mit Warnwesten bekleidet über die Straße. Zeitgleich nähert sich der BMW mit dem 20 Jahre alten Fahrer. Er ist nun wegen fahrlässiger Tötung angeklagt.
23: Kurz hinter einer Ortsausfahrt soll er in eine Kreuzung eingefahren sein, obwohl die Ampel bereits seit 4 Sekunden Rotlicht angezeigt habe. Es sei dann zu einer ungebremsten Kollision bei einer Geschwindigkeit von 54 bis 57 km/h mit einer Schülergruppe gekommen sein.
20: Im Prozess nimmt der angeklagte Fahrer Stellung zu den Vorwürfen. Er sagt, er wollte noch bei Gelb über die Ampel fahren, schaute nach links und dann habe es schon die Kollision gegeben. Diese Aussage passt mit den Feststellungen des Gutachters in diesem Fall nicht zusammen. Dieser Unfall hat zudem für viel Aufsehen gesorgt, weil die Organe der beiden Getöteten gespendet wurden. Damals noch hatte der Vater des Mädchens gesagt, wie diese Entscheidung im Juni 2025 zustande kam.
24: Meine Frau kam von der Krankenhauskapelle zurück mit einem Gebetszettel. Ich habe ihn gelesen und da stand drauf, Gott ist zufrieden mit euch und ermutigt euch. Für mich war das dann klar. Ich habe meine Antwort bekommen.